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Am 3. Oktober gab es in der katholischen Kirche St. Barbara in Hebra ein Festkonzert zum Tag der deutschen Einheit. Unter dem Motto Querbeet durch die Musik luden der Regionalchor Lutherstadt Eisleben und der Konzerthallenchor Halle zu einem abwechslungsreichen Musikabend ein. Beide Chöre brachten ihre ganz eigene Geschichte mit. Der hallische Traditionschor singt schon seit den 1950er Jahren, während der Chor aus Eisleben seit 2010 die Region musikalisch bereichert. Das Konzert startete mit beiden Chören gemeinsam, die im Wechsel miteinander gesungen haben.

Unter der musikalischen Leitung von Thomas Vogt zeigten die Sängerinnen und Sänger vom Konzerthallenchor Halle einen Ausschnitt aus ihrem vielseitigen Repertoire.

Und schließlich noch ein Auszug vom Regionalchor aus Eisleben. Geleitet wird dieser momentan von Martin Wolf, der aktuell die Elternzeitvertretung für Kantorin Johanna Müller ist.

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1: Am 10. Oktober ab 15 Uhr findet wieder Herbstzauber auf dem Schmidtschacht Helbra statt. Mit Blasmusik, kleinem Bergaufzug, Grillen, Lagerfeuer, Feuerwerk und vielem mehr. Am Reformationstag finden von 15 bis 20 Uhr drei hochrangige Konzerte in der St. Andreaskirche statt. Gestaltet vom Mitteldeutschen Kammerorchester, Kirchenmusikdirektor Thomas Ennenbach an der Orgel unter der Leitung von Kirchenmusikdirektor Dietrich Ehrenwert.
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2: Der DAX notierte am Dienstagvormittag bei 25.354,74 Punkten, der TecDAX bei 4.088,61 Zählern und der Euro war 1 US-Dollar 12,04 wert.
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2: In der Nacht zum Mittwoch ist es gering bewölkt. Im weiteren Verlauf bildet sich gebietsweise Nebel oder Hochnebel. Die Tiefstwerte sinken auf 9 bis 5 Grad. Der Wind weht schwach aus unterschiedlichen Richtungen. Am Mittwoch gibt es nach Nebel und Hochnebel auf

0: Lösung nur wenige Wolken. Es bleibt trocken. Die Tageshöchstwerte erreichen 20 bis 22 Grad. Der Wind weht schwach aus Südost. In der Nacht zum Donnerstag verdichtet sich vom Westen her die Bewölkung und ab der zweiten Nachthälfte setzt zunehmend ostwärts Regen ein. Die Tiefstwerte sinken auf 13 bis 10 Grad, der Wind weht zunächst schwach aus Südost, später dann aus West bis Nordwest. Am Donnerstag ist es zunächst bedeckt und regnerisch. Ab dem Mittag lassen die Niederschläge vom Westen her nach und die Bewölkung geht zurück. Einzelne Schauer und Gewitter sind nicht ausgeschlossen. Die Maximalwerte erreichen 13 bis 16 Grad, der Wind weht schwach bis mäßig aus Nordwest. In der Nacht zum Freitag ist es wolkig und meist niederschlagsfrei. Die Temperaturen gehen auf 7 bis 5 Grad zurück, der Wind weht mäßig, teils frisch aus West bis Nordwest. Am Freitag ist es anfangs wolkig, später breitet sich vom Westen nach Osten die Bewölkung aus und es setzt Regen ein. Die Maximalwerte erreichen 13 bis 15 Grad, der Wind weht mäßig aus Südwest.
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0: Um 11 Uhr waren es 19 Grad, die Luftfeuchtigkeit betrug 54% und der Luftdruck 1019 Hektopascal.
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0: Im Anschluss sehen Sie Sport bei Punktum, am Mittwoch Querfurt Spezial sowie die 2000er im Auge der Punktum-Kamera und am Donnerstag zu Gast Daniel Bachran, Stadtwehrleiter von Hettstedt.
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0: Hallo und herzlich willkommen, liebe Sportfreunde, zu Sport per Punktum. Schon vor einiger Zeit führte der MSV Eisleben einen Kinderfußballtag durch.
1: Am 24. September lud der MSV Eisleben schon zum zweiten Kita-Fußballfest ein. Dabei kamen 9 Kitas aus dem Stadtgebiet der Lutherstadt Eisleben und den Ortsteilen. Zu Beginn begrüßte Clemens Plusfeld vom MSV die zahlreichen Kids mit ihren Betreuerinnen und Betreuern.
2: So, dann zum Ablauf. Wie schon erwähnt, gleich nach meiner kurzen Rede wird die Kollegin vom Physiocenter Eisleben eine kurze Erwärmung zur Musik mit euch allen zusammen durchführen. Anschließend haben wir 9 Stationen aufgebaut. Eure Erzieher wissen Bescheid, wo ihr startet, wie wir wechseln. Haben die alle einen Plan gekriegt, sollten alle wissen. Wir machen nach 3 Stationen immer eine Pause. Das heißt, nach 3 Stationen machen

0: Ungefähr eine 4-5 Minuten Pause, wo ihr was trinken könnt, Toilette gehen könnt. Eine Station planen wir immer so 7 bis 8 Minuten. Genau, wenn alles nach Plan läuft, sind wir ca. 12 Uhr fertig. Dann wartet euer Lieblingsessen, je stark von aus. Was könnte es sein? Na, leider nicht die. Nudeln mit Tomatensauce, vollkommen richtig. Ja, und am Ende, nach der Mittagspause, erhält dann jeder von euch noch eine kleine Medaille für die Teilnahme.
1: Im Anschluss gab es erst einmal eine Erwärmung, durchgeführt vom Physio-Center Eisleben.

und dann ging es an die Stationen. Hier mussten die Jüngsten sich in den verschiedensten Disziplinen beweisen, wie zum Beispiel ein Parkourlauf oder ein Mini-Fußballspiel. Insgesamt waren 85 Kinder vor Ort. Ein Dank gilt den Sponsoren, der Volksküche GmbH, Haradinos Kinderspiele Spaß, der Wohnungsbaugesellschaft Eisleben, der NWAM und dem Physio Center Eisleben für die Unterstützung beim Event.

0: Bleiben wir beim Fußball. Der weibliche Nachwuchs war in Sangerhausen anlässlich eines Länderturniers zum Tag der deutschen Einheit gefordert.
1: Am 3. Oktober war es wieder soweit. Die zweite Auflage des Länderturniers der Mädchen zum Tag der deutschen Einheit stand an. Nach der erfolgreichen Premiere im letzten Jahr in Eichstätt fand das Turnier diesmal im Sportpark Friesenstadion in Sangerhausen statt. Ein echtes Highlight für den regionalen Mädchenfußball. Die Organisatoren von Frauenpower Mansfeld-Südharz haben im Vorfeld eine absolute Mammutaufgabe gestemmt, um diesen Tag perfekt zu machen. Eine spannende Neuerung vorweg. Gespielt wurde diesmal nicht auf Kleinfeld, sondern auf verkürztem Großfeld. Das hatte die Spiele für alle Beteiligten noch einmal ein Stück attraktiver und dynamischer gemacht. Schon ab 11 Uhr liefen im Stadion die finalen Vorbereitungen auf Hochtouren. Kabinen beschriften, Musikanlage testen und Flyer aufhängen. Pünktlich ab Mittag reisten dann die Mannschaften aus allen 5 neuen Bundesländern an. Mit dabei waren der erste FFC Chemnitz für Sachsen, der Hallische FC für Sachsen-Anhalt, der SV Lichtenberg 47 für Berlin-Brandenburg, die SG Dynamo Schwerin für

0: Mecklenburg-Vorpommern und der ESV Lok Meiningen für Thüringen. Und natürlich die heimischen Mädels der Kreisauswahl Mansfeld-Südharz als Gastgeberinnen. Gegen 12.45 Uhr stieg die Gänsehautstimmung. Unter großem Beifall der rund 85 Zuschauer liefen die sechs Teams mit Musik im Friesenstadion ein. Eine ganz besondere Erwähnung verdient Schiedsrichterin Emilia. Weil zwei Kolleginnen extrem kurzfristig absagen mussten, leitete sie alle 15 Turnierspiele des Tages komplett allein. Riesenrespekt für die unglaubliche Leistung. Der sportliche Ehrgeiz war von der ersten Minute an riesig. Die SG Dynamo Schwerin hatte zwar mit argen Kaderproblemen zu kämpfen, aber aufgeben war keine Option. Die anderen Teams halfen sportlich fair mit Leihspielerinnen aus. Ein tolles Zeichen für den Zusammenhalt im Mädchenfußball. Die Kreisauswahl Mansfeld-Südharz ging mit einem starken 16-Mädchen-Kader ins Turnier, musste allerdings wegen kurzfristiger Ausfälle improvisieren. Eine Feldspielerin, Tilly, streifte sich die Handschuhe über und hütete das Tor. Und das mit Bravour. Der Start glückte perfekt. Im ersten Spiel gegen Dynamo Schwerin zeigten die heimischen Mädels eine starke Leistung und fuhren einen verdienten 2:0-Sieg ein. Danach folgte ein echtes Kampfspiel gegen den SV Lichtenberg 47, das nach packenden 15 Minuten mit einem 1:1 Unentschieden endete. Im dritten Spiel wartete mit dem ESV Lok Meiningen der spätere Turnierdominator. Die Thüringerinnen spielten extrem stark auf und die MSH-Auswahl musste sich am Ende knapp mit 0:2 geschlagen geben. Doch die Mädels ließen die Köpfe nicht hängen. In der vierten Partie gegen den Halleschen FC mobilisierten sie noch einmal alle Kräfte und erkämpften sich ein wichtiges 1:1. Damit stand die Kreisauswahl vor dem letzten Spiel mit 5 Punkten sensationell auf Platz 2 und hatte den Vizetitel dicht vor Augen. Das letzte Spiel gegen den ersten FFC Chemnitz wurde zu einem echten Krimi. Ein Unentschieden hätte der Kreisauswahl gereicht, um den zweiten Platz abzusichern. Doch die Sächsinnen hatten sich im Laufe des Turniers immer weiter gesteigert. In einem extrem engen Match traf Chemnitz zum bitteren 1:0 Endstand. Damit zogen sie in letzter Sekunde vorbei. Ein Blick auf die Abschlusstabelle zeigt, der verdiente und ungeschlagene Turniersieger heißt ESV Lok Meiningen mit bärenstarken 13 Punkten und 7:0 Toren. Platz 2 ging an den ersten FFC Chemnitz, gefolgt von Halleschen FC auf Rang 3. Die Mädels der Kreisauswahl Mansfeld-Südharz beendeten das Turnier auf einem hervorragenden 4. Platz. Die jungen Damen haben alles gegeben, tollen Einsatz gezeigt und können absolut stolz auf sich sein. Platz 5 belegte Lichtenberg 47 und der 6. Platz ging an die tapferen Spielerinnen aus Schwerin. Zum Abschluss gab es natürlich die verdiente Siegerehrung, bei der jedes Team unter Applaus einen Pokal und eine gerahmte Urkunde erhielt. Auch Einzelleistungen wurden gewürdigt. Die beste Torschützin des Tages war Sunja von Lok Meiningen mit insgesamt 4 Treffern. Für die Kreisauswahl trafen Hayley, Doppett sowie Anna und Celine jeweils einmal. Als beste Spielerin des Turniers wurde Finja vom 1. FFC Chemnitz ausgezeichnet und die Medaille für die beste Torhüterin ging an Nele von Dynamo Schwerin.
1: Ein paar Handballergebnisse vom BSV Kloster Mansfeld. Die Frauenmannschaft, die konnte sich mit 37:30 gegen SV Union Halle Neustadt 4 durchsetzen. Die männliche Jugend C blieb mit 35:28 Sieger gegen die SG Sperrgau. Die männliche Jugend D, die hatte sich auseinanderzusetzen mit der HSG Sangerhausen-Querfurt und siegte mit 33:28. Zum ersten Mal fand letzten Samstag der Herzlauf in Gerbstedt statt.
0: In Gerbstedt gibt es den Verein Aktivpunkt Gerbstedt. Dieser organisierte am 3. Oktober den ersten Herzsicherlauf. Dabei ging es um Laufen, Helfen und Leben retten. Vor dem Lauf verriet uns die Vereinsvorsitzende Annika Müller Einzelheiten.
2: Wir veranstalten heute am 3.10. unseren ersten Herzsicherlauf in Gerbstedt an der Turnhalle in der Lutherstraße.

0: Impfgebühren und so weiter kommen dieser Anschaffung eines AEDs zugute. Also der Defibrillator an sich würde jetzt, sage ich mal, um die 1.500 Euro kosten. Ein Schrank dazu nochmal etwa 500 Euro. Damit ist es aber meistens nicht getan. Wir müssen das Ganze noch versichern und gegen Diebstahl schützen und Folgekosten. Und wir haben uns jetzt für einen entschieden, der kostet knapp 2.700 im Komplettpaket. Da haben wir keine Folgekosten mehr. Es ist gegen Diebstahl geschützt, gegen Vandalismus. Also alles drum und dran und ja, ist dann zwar ein bisschen teurer, aber wir sind auf der sicheren Seite, dass egal was ist, der immer funktionsbereit ist und im besten Fall dann einem Menschen das Leben retten kann. Der erste, der installiert werden sollte, der kommt hier an die Turnhalle. Da wissen wir noch nicht genau, ob auf diese Seite von der Turnhalle oder auf die andere Seite von der Turnhalle, aber auf jeden Fall von außen ins Gebäude, dass er öffentlich zugänglich ist für alle. Und der zweite sind wir uns noch ein bisschen unsicher, Richtung Stephanushalle wahrscheinlich in die Richtung, wenn es zwei werden.
1: Die Mitglieder des Vereins hatten alles gut organisiert. Die Teilnehmerinnen und Teilnehmer wurden registriert und bekamen eine Startnummer. Nach einer kurzen Begrüßung und Einweisung durch Annika Müller ging es auch schon los. Die gut 90 Teilnehmer starteten in 4 verschiedenen Läufen und bekamen nach Absolvierung eine Urkunde und Medaille überreicht.

Für das leibliche Wohl war ebenfalls gesorgt. Mit Kuchen, Würstchen, Kaffee oder anderen Getränken. Und in der Turnhalle zeigte man, wie Wiederbelebungsmaßnahmen an einer Dummypuppe richtig ausgeführt werden. Der AED, auch Defibrillator genannt, war an diesem 3. Oktober noch nicht da, aber die Aufbewahrungsbox. Bleibt zu hoffen, dass noch weitere solcher AED-Geräte angeschafft werden können, durch Spenden oder zum Beispiel durch diesen Lauf. Der Termin für nächstes Jahr steht auch schon, wieder am 3. Oktober. Dieses Jahr kamen übrigens 3.187,13 € zusammen.

Das neue Informationszentrum der Naturerlebnishöhle Heimkehle wurde am 27. Juni feierlich eröffnet. Musikalisch umrahmten Musiker der Kreismusikschule Mansfeld-Südharz die Eröffnungsveranstaltung.

0: Dann ergriffen einige Redner das Wort. Den Anfang machte der Bürgermeister der Gemeinde Südharz, Peter Kohl.
1: Ja, nun ist es soweit. Wir können unser Infozentrum entsprechend eröffnen. Naturerlebnis Höhle Halmkehle, draußen an den Fahnen wunderbar zu lesen. Das ist am Ende auch geworden. Wir dürfen uns freuen, dass es jetzt nach einer längeren Bauzeit, auf die ich gleich noch zu sprechen komme, dann doch fertig geworden ist. Ein paar Zahlen am Anfang, ein paar Fakten am Anfang. Ursprünglich 2017 im November hat man hier begonnen und dieses Projekt entsprechend gestartet. Wir wollten 1,83 Millionen Euro wohl investieren. Es sind am Ende 4,3 geworden, ein Stückchen mehr. Wir haben einige Nachträge im Gemeinderat beschließen dürfen und trotz allem dürfen wir uns über eine 95-prozentige Förderung hier freuen für dieses doch sehr imposante Gesamtensemble, was wir dort hier bewundern dürfen. Der Thüringer Teil kommt noch mit dazu. Und zwar wurde der Eingang hinten, der eigentliche Eingang von früher, dann der Ausgang vielleicht oder zukünftig, je nachdem, auch noch saniert. Das heißt, wir haben nochmal 1 Million Euro investiert, wovon auch 90% von der Thüringer Aufbaubank übernommen wurden. Genau, wir haben einen Projektzeitraum gehabt von 2018 bis zum 31.10.2025 läuft es das Projekt noch. Und es steht unter dem Namen Maßnahmen zur Verbesserung der Biodiversität und für das Schutzgebietssystem Natura 2000, Natur- und Erlebniszentrum Halmkehle. So hieß die ganze Sache. Es wurde bewilligt im Rahmen des Entwicklungsprogramms für den ländlichen Raum des Landes Sachsen-Anhalt 2014 bis 20, auch das ist schon wieder ein bisschen her, aus Mitteln des Europäischen Landwirtschaftsfonds und zur Entwicklung des ländlichen Raumes ELA. Im Rahmen dieses Programmes beteiligt sich der Europäische Landwirtschaftsfonds für Entwicklung des ländlichen Raumes ELA mit 75% an den Ausgaben. Soweit zu den Kosten. Der Zuwendungszweck, ganz klar, offiziell definiert, darf ich kurz verlesen, die Verwendung wird gewährt für den Schutz und die Erhaltung des Lebensraumes Typs Höhle und nach FFH Anhang 1 und die Entwicklung der Halmkehle als Umweltbildungszentrum. Neubau eines Ausstellungsgebäudes, Rückbau älterer Gebäude für das Gelände, Neugestalten des Außengeländes und Errichtung eines Abenteuerspielplatzes. Soweit zu den offiziellen Sachen.
2: Wir haben die erste urkundliche Erwähnung der Halmkehle im Jahre 1357. Seit Jahrhunderten wissen die Menschen hier in der Region im Südharz, welche skurrilen, welche fantastischen Formen die Natur aus Gips und Wasser schaffen kann. 1920 die erste Eröffnung einer Schauhöhle hier am Standort. Die düstere Zeit von Zwang und Folter in der Nazizeit überwunden, eröffnet die Halmkehle 1954. Immer wieder wechselvolle Geschichte, wechselvolle Besucherzahlen. 2019 dann das Prädikat Geotop. Und immer mehr Aufmerksamkeit und gezielte Investitionen in den letzten Jahren. Was lange währt, wird endlich gut, könnte man sagen, nach dem, was der Bürgermeister hier auch anklingen ließ. Diese Geschichte muss fortgeschrieben werden. Im letzten Jahr haben den Landkreis Mansfeld-Südharz mit touristischen Absichten 122.000 Besucherinnen und Besucher hauptsächlich hier im Südharz besucht, beziehungsweise sind hierher gekommen, in den Landkreis. Das ist eine gute Zahl, aber sie ist ausbaufähig. Und das hat sich der Landkreis vorgenommen. Deswegen habe ich die Einladung gerne angenommen, um hier auch Ihnen zu sagen, diese Investition über 4 Millionen bettet sich ein in eine ganze Reihe von Aktivitäten zur Stärkung der touristischen Infrastrukturen. Erinnern wir uns an die Neubeschilderung aller Wanderwege im Harz und im Südharz. Frau Schmidt vom Harzer Tourismusverband ist hier. Der Landkreis wird das über 2 Jahre mit 22.000 Euro mitfinanzieren. Die Wanderwege werden neu ausgeschildert. Erinnern wir uns an das Strukturwandelprojekt Kupferspuren. Knapp 200 Kilometer Radwegebau über Strukturwandelmittel, nur 15 Millionen Euro. Der Landkreis mit den Kommunen zusammen ist Antragsteller, setzt diese Projekte in den nächsten Jahren um und schafft eine bessere Radwegeverbindung überall, auch hier im Südharz direkt, wird man das spüren. Erinnern wir uns an das touristische Leitsystem, 1,4 Millionen, ja, über GAW gefördert, aber vom Kreis mitfinanziert. endlich ein einheitliches touristisches Leitsystem, durchgehend über viele Baulastträgerschaften, die wechseln im Straßenbereich, wir wissen das, und dann der Nachteil aus anderen Landkreisen auch zum Nachbarland Thüringen endlich aufgeholt. Erinnern wir uns doch daran, dass wir alle eine Einladung bekommen haben, ich hoffe Sie auch. In 2 Wochen wird der Landesbetrieb für Hochwasserschutz und der Talsperrenbetrieb des Landes ein Naturerlebnis Stausee, ein touristisches Informationszentrum für gut 8 Millionen Euro errichten. Hier am Stausee. Ein klares Signal, dass eine Hochwasserschutzanlage, auch wenn es geht, touristisch genutzt werden kann. Klare Signale, diese Region seit Tausenden von Jahren Siedlungsgebiet von Menschen. Eine tolle Landschaft, die aber eine Kulturlandschaft ist, die vom Menschen geprägt bleibt und die es auch geprägt bleiben soll. Wo sich Naturschutz und menschliche Nutzung nicht widersprechen, sondern zusammengehen. Den Südharz nicht als ein Wildnispotenzialflächengebiet zu bezeichnen, den Südharz nicht als ökologisches Ausgleichsgebiet in Klimawandelzeiten diffamieren, sondern ihn auch touristisch erschließen, interessant machen für die Menschen, die sich erholen wollen und die unsere Sehenswürdigkeiten bestaunen wollen.
3: Und ich denke, dass das, was heute hier passiert, die Eröffnung des Ausstellungsgeländes, des Gebäudes, die touristische Erschließung dieses einen Punktes eingebettet in ganz viele Aktivitäten, dass das auch Mut machen kann. Da passieren dann auch kleine Fehler, das dauert mal ein bisschen länger, es kostet ein bisschen mehr. Aber wichtig ist, dass man die vorteilhaften Sachen darstellt, dass man den Mut behält. Und in dem Sinne dachte ich mir so, fängst du mal damit an, dass heute so ein wunderschöner Tag zum Feiern ist. Und als ich dann von Magdeburg gekommen bin, hat es geregnet. Und ich habe mir gesagt, oh, oh, du kannst ja nicht sagen, heute ist wunderschön, wenn strömender Regen ist. Aber siehe da, in der Goldenen Aue ist schönes Wetter. Also schon mal gut. Dann muss man einfach mal konstatieren, wir stehen hier jetzt an der Landesgrenze zwischen dem Freistaat Thüringen und dem Land Sachsen-Anhalt. Im Landkreis Mansfeld-Südharz. Mitten in Deutschland, mitten in Europa. In einem wunderschönen Landstrich, einem Landstrich mit traditionsreichen Städten und Gemeinden, schon erwähnt worden, viele Orte hier sind älter als 1000 Jahre alt. Als die Heimkehle entdeckt wurde, war Berlin, glaube ich, gerade mal 50 Jahre alt. Ich habe mal nachgeguckt, das müsste so etwas stimmen. Ja, wir haben hier Traditionen, die reichen von den Bauernkriegen, die reichen über den Bergbau. Die Reformation stammt aus dieser Gegend und hat hier vieles Prägendes für unsere heutige Welt, für Deutschland, für die ganze Welt gemacht. Das Beste aber an der Gegend und an vielen Gegenden in unserem Land sind tatkräftige Menschen, mutige Menschen. Menschen, die Aufgaben angehen und die annehmen. Und an dieser Stelle kann ich da nur in das einstimmen, Herr Landrat, dass Sie gesagt haben, vielen Dank an alle die hier mitgewirkt haben. An die Planer, die Bauleute, an die Handwerker, an die Entscheider in Verwaltungen, an die Fördermittelgeber, an die Ehrenamtlichen, die sich hier engagiert haben. Egal, ob sie nun noch im Amt sind, ob sie noch arbeiten oder vielleicht auch nicht mehr über den längeren Zeitraum. Es ist gut, das, was sie hier gemacht haben. Da schwingt so ein bisschen von diesem Prinzip Hoffnung mit. Dieses Wort mit dem Prinzip Hoffnung kennen Sie alle irgendwie als Verballhornung. Ja, ja, das Prinzip Hoffnung. Die Hoffnung stirbt zuletzt. Das ist es aber eigentlich nicht. Es gab einen Philosophen, Ernst Bloch, der in Leipzig Philosophie gelehrt hat und nicht besonders beliebt war bei der DDR. Aber der hat dieses Prinzip Hoffnung geprägt und ich habe das so verstanden, dass es im Kern aussagt, dass die Menschen dann Mut gewinnen, mitmachen, aktiv bleiben, wenn sie die Möglichkeit haben, etwas zu gestalten. Und deshalb freue ich mich, dass hier mit diesem Gebäude, mit diesem Gebiet, mit den vielen anderen Maßnahmen in diesem Landkreis, in dieser Region etwas gestaltet werden kann

0: die Menschen mit dem Gefühl leben, wir haben das mitgestaltet. Wenn man mit diesem Gefühl lebt, kann man andere Menschen begeistern, kann auf seine Heimat stolz sein, kann diesen Stolz vermitteln und wird dazu beitragen, dass diese Gegend attraktiv ist. Sie haben die touristische Konzeption erwähnt, Herr Landrat, die sicherlich ganz wichtig ist für den Landkreis und die tatsächlich ein Potenzial zugrunde hat, was viel mehr an Tourismus und an Besuchern ermöglicht, als vielleicht jetzt noch da sind.
1: Als das Projekt Infozentrum Heimkehle damals startete, war die Situation sehr speziell. Die Gemeinde Südharz als Projektträger sollte laut der Nebenbestimmung im Fördermittelbescheid das ganze Fachliche nicht nur mit der unteren Naturschutzbehörde, sondern auch mit dem Biosphärenreservat und der Kompetenzstelle für Fledermausschutz Sachsen-Anhalt abstimmen. Das Landesverwaltungsamt hat uns sozusagen gezwungen zur Zusammenarbeit. Und das war gut so. Die Gemeinde hatte den Löwenanteil zu bewältigen. Sie kümmerte sich um den Bau und das Organisatorische. Die Biosphärenreservatsverwaltung lieferte die Inhalte. Die Kompetenzstelle sorgte dafür, dass für Besucher und Fledermäuse das Beste herausgeholt wird. Das hört sich so einfach an. Ich möchte nicht verschweigen, dass ich nicht nur einmal das Gefühl hatte, dass alle Steine, die im Laufe der Zeit von so einer Höhlendecke bröseln, sich diesem Projekt in den Weg gelegt haben. Vielleicht war es das, was uns zusammengeschweißt hat. Vielleicht war es aber auch das schon erwähnte gute Klima, der respektvolle Umgang untereinander. Oder beides. Ich möchte hier und heute dem Team Heimkehle danken. Danke, dass wir so gut zusammengearbeitet haben. Danke, dass wir so weit gekommen sind. Und schön, dass es weitergeht. Ich denke, wir haben gezeigt, die Gemeinde Südharz und das Biosphärenreservat Karstlandschaft Südharz passen gut zusammen. Ich freue mich auf die Zusammenarbeit. Und jetzt lassen Sie uns das Infozentrum entdecken.
2: Ich werde Ihnen jetzt nicht diese Ausstellung erklären, sondern etwas zustande kommen, warum sie so ist, wie Sie es sagen. Denn sie zu erklären, würde Ihnen ja das Erlebnis vorwegnehmen und das macht eigentlich wenig Sinn. Sie sollten selber zu einem Ergebnis kommen, dass die Ausstellung sich selber erklärt und auch funktioniert. Warum ist die Ausstellung so geworden, wie sie geworden ist? Ich sage jetzt mal, ich bin nicht von hier. Ich bin im Zuge des Wettbewerbs in diese Ausstellung aus dem Göttinger Raum gekommen. Ich bin seit 30 Jahren in dem Bereich tätig und nebenbei als Naturfilmer und Tierfilmer tätig und kenne den Südharz natürlich aus meinen naturkundlichen Bereisungen, aber eben nicht in der Intensität, die Menschen hier, die Art und Weise zu leben, zu wirtschaften. Und an dem Wettbewerbstag, als es darum ging, ein Konzept vorzustellen, war einer der ersten Sätze, den ich gesagt habe, Sie werden von mir keine Weichspülausstellung bekommen. Damit meine ich, dass wir heute in der Bildungsarbeit, gerade in der naturkundlichen Bildungsarbeit, einen Trend haben. Es gibt nur bunte Bilder zu sehen. Es gibt viele schöne Grafiken, aber wenig Substanz. Und vielleicht wird sich der eine oder andere fragen, ob das nicht ein bisschen viel ist, was wir hier präsentieren. Aber wir haben gesagt, dieses Thema Südharz mit auch seinen Konfliktfeldern ist so spannend und interessant, dass auch die Menschen, die sich wirklich interessieren, hier was mitnehmen können sollen. Es ist eine Ausstellung, durch die kann man schnell durchgehen und sich Bilder angucken und nur die großen Texte am Kopf einer Tafel lesen. Es ist aber auch eine Ausstellung, in die kann man eintauchen und hinterher vielleicht sogar noch seine eigene Meinung kundtun, teilnehmen an einem Dialog und sich vor allen Dingen auch an viele weiterführende Stellen wenden, die das, was hier in der Ausstellung angerissen wird, weiterführen sollen. Im Zuge der Recherche für die Inhalte dieser Ausstellung habe ich mit Menschen hier gesprochen, die mir aufgezeigt haben, wie unterschiedlich die Perspektive der Südharzer auf ihre eigene Heimat ist. Das habe ich selten in einem Landstrich so erlebt. Also das ist wirklich von einer unglaublichen Liebe zu dieser Natur, die auch ganz klar sagt, Hände weg davon, also auch in einer absoluten klaren Haltung, genauso wie die Menschen, die sagen, wir haben eine wundervolle Landschaft und Natur, aber die Nutzung dieser Natur steht uns Menschen ja genauso zu, wie dort die Tiere und Pflanzen leben dürfen. Und das, worauf ich jetzt ein bisschen anspiele, das werden Sie in der Ausstellung auch als Themenfeld sehen, ist zum Beispiel das Thema des Naturgipses, der sich für jemanden, der von außen kommt, so in seiner Dramatik ja gar nicht darstellt.

0: zunächst, aber hier natürlich ein Thema ist. Und ich finde, das gehört eben offen aufbereitet. Meinungskompetenz schaffen ist da viel wichtiger, als in die eine oder andere Richtung Propaganda zu machen, sondern die Leute letztlich in die Lage zu versetzen, sich ein eigenes Meinungsbild zu bilden. Und wenn wir da manchmal, und auch das wird ein Diskussionspunkt sein bei dieser Ausstellung vielleicht, durchaus anregen, dass Menschen sich ihrer Meinung bewusst werden, und in der Demokratie ist Meinung Macht, also wer keine Meinung hat und nur, sage ich mal, zu allem ein destruktiven Senf abgibt, der wird nichts Gutes zu dem Gelingen dieses Projekts Gesellschaft beitragen. Und die Ausstellung soll ein Stück weit auch den Menschen den Wert ihrer eigenen Meinung vermitteln, also mit der auch aufzutreten und die Dinge voranzubringen.
1: Mit dem Banddurchschnitt war der offizielle Teil vollbracht und die Gäste konnten nun schließlich das Informationszentrum betreten und erkunden. Mit der Eröffnung des Informationszentrums wurde das Projekt Natur- und Erlebniszentrum Heimkehle 2016 bis 2025 gefördert durch den Europäischen Landwirtschaftsfonds für die Entwicklung des ländlichen Raums ELER zum Abschluss gebracht. Seit dem 28. Juni steht das Informationszentrum nun auch allen Besucherinnen und Besuchern offen und die Naturerlebnishöhle Heimkehle bietet in Kooperation mit der Verwaltung des Biosphärenreservates Karstlandschaft Südharz ein umfassendes Erlebnis rund um die Themen Umwelt, Natur, Artenschutz und Nachhaltigkeit.

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0: Hallo und herzlich willkommen, liebe Zuschauerinnen und Zuschauer bei Punktum, Ihrem regionalen Fernsehprogramm am heutigen Dienstag. Vorgestern gegen 21.40 Uhr informierten Zeugen die Leitstelle über den Brand eines landwirtschaftlich genutzten Areals in Breitungen, auf welchem Stroh- und Silageballen gelagert werden. Bei Eintreffen der Kameraden der umliegenden Freiwilligen Feuerwehren hat das Feuer bereits einen Großteil des Gelagerten ergriffen. Auch eine auf dem Dach installierte Photovoltaikanlage fiel den Flammen zum Opfer. Ein sich in unmittelbarer Nähe befindlicher Rinderstall blieb unbeschädigt. Zur Brandursache können derzeit keine Angaben gemacht werden. Die Polizei ermittelt in alle Richtungen. Der Schaden wird auf etwa 200.000 Euro geschätzt. Die Herbstferien in Sachsen-Anhalt vom 19. bis 30. Oktober bieten Schülerinnen und Schülern eine gute Gelegenheit, Berufe praktisch kennenzulernen und herauszufinden, welcher Beruf zu den eigenen Interessen und Stärken passt. Wer in den Ferien ein freiwilliges Praktikum in einem Handwerksbetrieb absolviert, kann dafür eine Praktikumsprämie von 120 Euro pro Woche erhalten. Ob Werkstatt, Baustelle, Salon oder Backstube, ein Praktikum ermöglicht Jugendlichen, den Arbeitsalltag in einem Handwerksbetrieb direkt zu erleben und selbst anzupacken. Gleichzeitig können erste Kontakte zu einem möglichen Ausbildungsbetrieb entstehen. Wichtig: zuerst einen Praktikumsplatz suchen, dann die Prämie beantragen. Der ausgefüllte und unterschriebene Praktikumsvertrag muss vor Beginn des Praktikums bei der Handwerkskammer vorliegen. Freie Praktikumsplätze kriegt man raus unter www. hwk-halle.de. Lehrstellenbörse und Informationen zur Praktikumsprämie gibt es unter www.hwk-halle.de Praktikum. Am Samstag, den 17. Oktober, 19:30 Uhr, bringt das Theater Eisleben Friedrich Schillers berühmtes Versdrama Tell auf die große Bühne. Die Inszenierung verbindet den zeitlosen Mythos des Schweizer Freiheitskämpfers mit drängenden Fragen unserer Gegenwart und setzt dabei auf ein besonderes Highlight. Neben dem professionellen Ensemble stehen Eisleber Bürgerinnen und Bürger mit auf der Bühne.
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Am 3. Oktober gab es in der katholischen Kirche St. Barbara in Hebra ein Festkonzert zum Tag der Deutschen Einheit. Unter dem Motto Querbeet durch die Musik luden der Regionalchor Lutherstadt Eisleben und der Konzerthallenchor Halle zu einem abwechslungsreichen Musikabend ein. Beide Chöre brachten ihre ganz eigene Geschichte mit. Der hallische Traditionschor singt schon seit den 1950er Jahren, während der Chor aus Eisleben seit 2010 die Region musikalisch bereichert. Das Konzert startete mit beiden Chören gemeinsam, die im Wechsel miteinander gesungen haben.

Unter der musikalischen Leitung von Thomas Vogt zeigten die Sängerinnen und Sänger vom Konzerthallenchor Halle einen Ausschnitt aus ihrem vielseitigen Repertoire.

Und schließlich noch ein Auszug vom Regionalchor aus Eisleben. Geleitet wird dieser momentan von Martin Wolf, der aktuell die Elternzeitvertretung für Kantorin Johanna Müller ist.

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1: Am 10. Oktober ab 15 Uhr findet wieder Herbstzauber auf dem Schmidtschacht Helbra statt. Mit Blasmusik, kleinem Bergaufzug, Grillen, Lagerfeuer, Feuerwerk und vielem mehr. Am Reformationstag finden von 15 bis 20 Uhr drei hochrangige Konzerte in der St. Andreaskirche statt. Gestaltet vom Mitteldeutschen Kammerorchester, Kirchenmusikdirektor Thomas Ennenbach an der Orgel unter der Leitung von Kirchenmusikdirektor Dietrich Ehrenwert.
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2: Der DAX notierte am Dienstagvormittag bei 25.354,74 Punkten, der TecDAX bei 4.088,61 Zählern und der Euro war 1 US-Dollar 12,04 wert.
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2: In der Nacht zum Mittwoch ist es gering bewölkt. Im weiteren Verlauf bildet sich gebietsweise Nebel oder Hochnebel. Die Tiefstwerte sinken auf 9 bis 5 Grad. Der Wind weht schwach aus unterschiedlichen Richtungen. Am Mittwoch gibt es nach Nebel- und Hochnebelauflösung nur wenige Wolken. Es bleibt trocken. Die Tageshöchstwerte erreichen 20 bis 22 Grad, der Wind weht schwach aus Südost. In der Nacht zum Donnerstag verdichtet sich vom Westen her die Bewölkung und ab der zweiten Nachthälfte setzt zunehmend ostwärts Regen ein. Die Tiefstwerte sinken auf 13 bis 10 Grad, der Wind weht zunächst schwach aus Südost, später dann aus West bis Nordwest. Am Donnerstag ist es zunächst bedeckt und regnerisch. Ab dem Mittag lassen die Niederschläge vom Westen her nach und die Bewölkung geht zurück. Einzelne Schauer und Gewitter sind nicht ausgeschlossen. Die Maximalwerte erreichen 13 bis 16 Grad. Der Wind weht schwach bis mäßig aus Nordwest. In der Nacht zum Freitag ist es wolkig und meist niederschlagsfrei. Die Temperaturen gehen auf 7 bis 5 Grad zurück. Der Wind weht mäßig, teils frisch aus West bis Nordwest. Am Freitag ist es anfangs wolkig, später breitet sich vom Westen nach Osten die Bewölkung aus und es setzt Regen ein. Die Maximalwerte erreichen 13 bis 15 Grad, der Wind weht mäßig aus Südwest.
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2: Um 11 Uhr waren es 19 Grad, die Luftfeuchtigkeit betrug 54% und der Luftdruck 1019 Hektopascal.
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2: Im Anschluss sehen Sie Sport bei Punktum, am Mittwoch Querfurt Spezial sowie die 2000er im Auge der Punktum-Kamera und am Donnerstag zu Gast Daniel Bachran, Stadtwehrleiter von Hettstedt.
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0: Hallo und herzlich willkommen, liebe Sportfreunde, zu Sport per Punktum. Schon vor einiger Zeit führte der MSV Eisleben einen Kinderfußballtag durch.
1: Am 24. September lud der MSV Eisleben schon zum zweiten Kita-Fußballfest ein. Dabei kamen 9 Kitas aus dem Stadtgebiet der Lutherstadt Eisleben und den Ortsteilen. Zu Beginn begrüßte Clemens Plusfeld vom MSV die zahlreichen Kids mit ihren Betreuerinnen und Betreuern.
2: So, dann zum Ablauf. Wie schon erwähnt, gleich nach meiner kurzen Rede wird die Kollegin vom Physiocenter Eisleben eine kurze Erwärmung zur Musik mit euch allen zusammen durchführen. Anschließend haben wir 9 Stationen aufgebaut. Eure Erzieher wissen Bescheid, wo ihr startet, wie wir wechseln. Haben die alle einen Plan gekriegt, sollten alle wissen. Wir machen nach 3 Stationen immer eine Pause. Das heißt, nach 3 Stationen machen wir ungefähr eine 4-5 Minuten Pause, wo ihr was trinken könnt, Toilette gehen könnt. Eine Station planen wir immer so 7-8 Minuten. Genau, wenn alles nach Plan läuft, sind wir ca. 12 Uhr fertig. Dann wartet euer Lieblingsessen, gehe ich stark von aus. Was könnte es sein? Na, leider nicht die. Nudeln mit Tomatensauce, vollkommen richtig. Ja, und am Ende, nach der Mittagspause, erhält dann jeder von euch noch eine kleine Medaille für die Teilnahme.
1: Im Anschluss gab es erst einmal eine Erwärmung, durchgeführt vom Physio-Center Eisleben.

und dann ging es an die Stationen. Hier mussten die Jüngsten sich in den verschiedensten Disziplinen beweisen, wie zum Beispiel ein Parkourlauf oder ein Mini-Fußballspiel. Insgesamt waren 85 Kinder vor Ort. Ein Dank gilt den Sponsoren, der Volksküche GmbH, Haradinos Kinderspiele Spaß,

0: Bleiben wir beim Fußball. Der weibliche Nachwuchs war in Sangerhausen anlässlich eines Länderturniers zum Tag der deutschen Einheit gefordert.
1: Am 3. Oktober war es wieder soweit. Die zweite Auflage des Länderturniers der Mädchen zum Tag der deutschen Einheit stand an. Nach der erfolgreichen Premiere im letzten Jahr in Eichstätt fand das Turnier diesmal im Sportpark Friesenstadion in Sangerhausen statt. Ein echtes Highlight für den regionalen Mädchenfußball. Die Organisatoren von Frauenpower Mansfeld-Südharz haben im Vorfeld eine absolute Mammutaufgabe gestemmt, um diesen Tag perfekt zu machen. Eine spannende Neuerung vorweg. Gespielt wurde diesmal nicht auf Kleinfeld, sondern auf verkürztem Großfeld. Das hatte die Spiele für alle Beteiligten noch einmal ein Stück attraktiver und dynamischer gemacht. Schon ab 11 Uhr liefen im Stadion die finalen Vorbereitungen auf Hochtouren. Kabinen beschriften, Musikanlage testen und Flyer aufhängen. Pünktlich ab Mittag reisten dann die Mannschaften aus allen 5 neuen Bundesländern an. Mit dabei waren der erste FFC Chemnitz für Sachsen, der Hallische FC für Sachsen-Anhalt, der SV Lichtenberg 47 für Berlin-Brandenburg, die SG Dynamo Schwerin für Mecklenburg-Vorpommern und der ESV Lok Meiningen für Thüringen. Und natürlich die heimischen Mädels der Kreisauswahl Mansfeld-Südharz als Gastgeberinnen. Gegen 12.45 Uhr stieg die Gänsehautstimmung. Unter großem Beifall der rund 85 Zuschauer liefen die 6 Teams mit Musik im Friesenstadion ein. Eine ganz besondere Erwähnung verdient Schiedsrichterin Emilia. Weil 2 Kolleginnen extrem kurzfristig absagen mussten, leitete sie alle 15 Turnierspiele des Tages komplett allein. Riesenrespekt für die unglaubliche Leistung. Der sportliche Ehrgeiz war von der ersten Minute an riesig. Die SG Dynamo Schwerin hatte zwar mit argen Kaderproblemen zu kämpfen, aber aufgeben war keine Option. Die anderen Teams halfen sportlich fair mit Leihspielerinnen aus. Ein tolles Zeichen für den Zusammenhalt im Mädchenfußball. Die Kreisauswahl Mansfeld-Südharz ging mit einem starken 16-Mädchen-Kader ins Turnier, musste allerdings wegen kurzfristiger Ausfälle improvisieren. Eine Feldspielerin, Tilly, streifte sich die Handschuhe über und hütete das Tor. Und das mit Bravour. Der Start glückte perfekt. Im ersten Spiel gegen Dynamo Schwerin zeigten die heimischen Mädels eine starke Leistung und fuhren einen verdienten 2:0-Sieg ein. Danach folgte ein echtes Kampfspiel gegen den SV Lichtenberg 47, das nach packenden 15 Minuten mit einem 1:1 Unentschieden endete. Im dritten Spiel wartete mit

0: im ESV Lok Meiningen der spätere Turnierdominator. Die Thüringerinnen spielten extrem stark auf und die MSH-Auswahl musste sich am Ende knapp mit 0:2 geschlagen geben. Doch die Mädels ließen die Köpfe nicht hängen. In der vierten Partie gegen den Halleschen FC mobilisierten sie noch einmal alle Kräfte und erkämpften sich ein wichtiges 1:1. Damit stand die Kreisauswahl vor dem letzten Spiel mit 5 Punkten sensationell auf Platz 2 und hatte den Vizetitel dicht vor Augen. Das letzte Spiel gegen den ersten FFC Chemnitz wurde zu einem echten Krimi. Ein Unentschieden hätte der Kreisauswahl gereicht, um den zweiten Platz abzusichern. Doch die Sächsinnen hatten sich im Laufe des Turniers immer weiter gesteigert. In einem extrem engen Match traf Chemnitz zum bitteren 1:0 Endstand. Damit zogen sie in letzter Sekunde vorbei. Ein Blick auf die Abschlusstabelle zeigt, der verdiente und ungeschlagene Turniersieger heißt ESV Lok Meiningen mit bärenstarken 13 Punkten und 7:0 Toren. Platz 2 ging an den ersten FFC Chemnitz, gefolgt von Halleschen FC auf Rang 3. Die Mädels der Kreisauswahl Mansfeld Südharz beendeten das Turnier auf einem hervorragenden 4. Platz. Die jungen Damen haben alles gegeben, tollen Einsatz gezeigt und können absolut stolz auf sich sein. Platz 5 belegte Lichtenberg 47 und der 6. Platz ging an die tapferen Spielerinnen aus Schwerin. Zum Abschluss gab es natürlich die verdiente Siegerehrung, bei der jedes Team unter Applaus einen Pokal und eine gerahmte Urkunde erhielt. Auch Einzelleistungen wurden gewürdigt. Die beste Torschützin des Tages war Sunja von Lok Meiningen mit insgesamt 4 Treffern. Für die Kreisauswahl trafen Hayley, Doppett sowie Anna und Celine jeweils einmal. Als beste Spielerin des Turniers wurde Finja vom 1. FFC Chemnitz ausgezeichnet und die Medaille für die beste Torhüterin ging an Nele von Dynamo Schwerin.
1: Ein paar Handballergebnisse vom BSV Kloster Mansfeld. Die Frauenmannschaft, die konnte sich mit 37:30 gegen SV Union Halle Neustadt 4 durchsetzen. Die männliche Jugend C blieb mit 35:28 Sieger gegen die SG Spergau. Die männliche Jugend D, die hatte sich auseinanderzusetzen mit der HSG Sangerhausen-Querfurt und siegte mit 33:28. Zum ersten Mal fand letzten Samstag der Herzlauf in Gerbstedt statt.
0: In Gerbstedt gibt es den Verein Aktivpunkt Gerbstedt. Dieser organisierte am 3. Oktober den ersten Herzsicherlauf. Dabei ging es um Laufen, Helfen und Leben retten. Vor dem Lauf verriet uns die Vereinsvorsitzende Annika Müller Einzelheiten.
2: Wir veranstalten heute am 3.10. unseren ersten Herzsicherlauf in Gerbstedt an der Turnhalle in der Lutherstraße mit dem Aktivpunkt Gerbstedt. Ziel dieses Laufes ist es, ein oder mehrere AED-Geräte für die Stadt Gerbstedt anzuschaffen, langfristig auch für die Ortschaften in Gerbstedt. Und jetzt warten wir darauf, dass unsere Teilnehmer sich anmelden. Es gibt eine Kinderrunde, die geht ca. 1 Kilometer und dann können die Läufer selber entscheiden, ob sie eine kleine Runde laufen oder eine große Runde laufen wollen, entweder 2 oder 5 Kilometer. Und mit den Einnahmen des Spendenlaufs finanzieren wir diesen AED. Startgebühr sind dabei für die Kinder 5 Euro und für die Erwachsenen 10 Euro. Und so wie es aussieht, fühlt sich's auch langsam. Und wir hoffen, dass wir dann ein bisschen Geld zusammenkriegen. Alle Einnahmen, die heute auch mit dem Essen und mit den Getränken und generell heute gemacht werden, mit den Stadtgebühren und so weiter, kommen dieser Anschaffung eines AEDs zugute. Also der Defibrillator an sich würde jetzt

0: installiert werden sollte, der kommt hier an die Turnhalle. Da wissen wir noch nicht genau, ob auf diese Seite von der Turnhalle oder auf die andere Seite von der Turnhalle, aber auf jeden Fall von außen ins Gebäude, dass er öffentlich zugänglich ist für alle. Und der zweite sind wir uns noch ein bisschen unsicher, Richtung Stephanushalle wahrscheinlich, in die Richtung, wenn es zwei werden.
1: Die Mitglieder des Vereins hatten alles gut organisiert. Die Teilnehmerinnen und Teilnehmer wurden registriert und bekamen eine Startnummer. Nach einer kurzen Begrüßung und Einweisung durch Annika Müller ging es auch schon los. Die gut 90 Teilnehmer starteten in 4 verschiedenen Läufen und bekamen nach Absolvierung eine Urkunde und Medaille überreicht.

Für das leibliche Wohl war ebenfalls gesorgt. Mit Kuchen, Würstchen, Kaffee oder anderen Getränken. Und in der Turnhalle zeigte man, wie Wiederbelebungsmaßnahmen an einer Dummy-Puppe richtig ausgeführt werden. Der AED, auch Defibrillator genannt, war an diesem 3. Oktober noch nicht da, aber die Aufbewahrungsbox. Bleibt zu hoffen, dass noch weitere solcher AED-Geräte angeschafft werden können, durch Spenden oder zum Beispiel durch diesen Lauf. Der Termin für nächstes Jahr steht auch schon, wieder am 3. Oktober. Dieses Jahr kamen übrigens 3.187,13 Euro zusammen.

Das neue Informationszentrum der Naturerlebnishöhle Heimkehle wurde am 27. Juni feierlich eröffnet. Musikalisch umrahmten Musiker der Kreismusikschule Mansfeld-Südharz die Eröffnungsveranstaltung.

0: Dann ergriffen einige Redner das Wort. Den Anfang machte der Bürgermeister der Gemeinde Südharz, Peter Kohl.
1: Ja, nun ist es soweit. Wir können unser Infozentrum entsprechend eröffnen. Naturerlebnis Höhle Halmkehle, draußen an den Fahnen wunderbar zu lesen. Das ist am Ende auch geworden. Wir dürfen uns freuen, dass es jetzt nach einer längeren Bauzeit, auf die ich gleich noch zu sprechen komme, dann doch fertig geworden ist. Ein paar Zahlen am Anfang, ein paar Fakten am Anfang. Ursprünglich 2017 im November hat man hier begonnen und dieses Projekt entsprechend gestartet. Wir wollten 1,83 Millionen Euro wohl investieren. Es sind am Ende 4,3 geworden, ein Stückchen mehr. Wir haben einige Nachträge im Gemeinderat beschließen dürfen und trotz allem dürfen wir uns über eine 95-prozentige Förderung hier freuen für dieses doch sehr imposante Gesamtensemble, was wir dort hier bewundern dürfen. Der Thüringer Teil kommt noch mit dazu. Und zwar wurde der Eingang hinten, der eigentliche Eingang von früher, dann der Ausgang vielleicht oder zukünftig, je nachdem, auch noch saniert. Das heißt, wir haben nochmal 1 Million Euro investiert, wovon auch 90% von der Thüringer Aufbaubank übernommen wurden. Genau, wir haben einen Projektzeitraum gehabt von 2018 bis zum 31.10.2025 läuft das Projekt noch. Und es steht unter dem Namen Maßnahmen zur Verbesserung der Biodiversität und für das Schutzgebietssystem Natura 2000, Natur- und Erlebniszentrum Halmkehle. So hieß die ganze Sache. Es wurde bewilligt im Rahmen des Entwicklungsprogramms für den ländlichen Raum des Landes Sachsen-Anhalt 2014 bis 20, auch das ist schon wieder ein bisschen her, aus Mitteln des Europäischen Landwirtschaftsfonds und zur Entwicklung des ländlichen Raumes ELA. Im Rahmen dieses Programmes beteiligt sich der Europäische Landwirtschaftsfonds für Entwicklung des ländlichen Raumes ELA mit 75% an den Ausgaben. Soweit zu den Kosten. Der Zuwendungszweck, ganz klar, offiziell definiert, darf ich kurz verlesen, die Verwendung wird gewährt für den Schutz und die Erhaltung des Lebensraumes Typs Höhle und nach FFH Anhang 1 und die Entwicklung der Halmkehle als Umweltbildungszentrum. Neubau eines Ausstellungsgebäudes, Rückbau älterer Gebäude für das Gelände, neue Gestaltung des Außengeländes und Errichtung eines Abenteuerspielplatzes. Soweit zu den offiziellen Sachen.
2: Wir haben die erste urkundliche Erwähnung der Halmkehle im Jahre 1357. Seit Jahrhunderten wissen die Menschen hier in der Region im Südharz, welche skurrilen, welche fantastischen Formen die Natur aus Gips und Wasser schaffen kann. 1920 die erste Eröffnung einer Schauhöhle hier am Standort. Die düstere Zeit von Zwang und Folter in der Nazizeit überwunden, eröffnet die Halmkehle 1954. Immer wieder wechselvolle Geschichte, wechselvolle Besucherzahlen. 2019 dann das Prädikat Geotop und immer mehr Aufmerksamkeit und gezielte Investitionen in den letzten Jahren. Was lange währt, wird endlich gut, könnte man sagen, nach dem, was der Bürgermeister hier auch anklingen ließ. Diese Geschichte muss fortgeschrieben werden. Im letzten Jahr haben den Landkreis Mansfeld-Südharz mit touristischen Absichten 122.000 Besucherinnen und Besucher hauptsächlich hier in Südharz besucht, beziehungsweise sind hierher gekommen, in den Landkreis. Das ist eine gute Zahl, aber sie ist ausbaufähig. Und das hat sich der Landkreis vorgenommen. Deswegen habe ich die Einladung gerne angenommen, um hier auch Ihnen zu sagen, diese Investition über 4 Millionen bettet sich ein in eine ganze Reihe von Aktivitäten zur Stärkung der touristischen Infrastrukturen. Erinnern wir uns an die Neubeschilderung aller Wanderwege im Harz und im Südharz. Frau Schmidt vom Harzer Tourismusverband ist hier. Der Landkreis wird das über 2 Jahre mit 22.000 Euro mitfinanzieren. Die Wanderwege werden neu ausgeschildert. Erinnern wir uns an das Strukturwandelprojekt Kupferspuren. Knapp 200 Kilometer Radwegebau über Strukturwandelmittel, nur 15 Millionen Euro. Landkreis mit den Kommunen zusammen.

0: Als Antragsteller setzt diese Projekte in den nächsten Jahren um und schafft eine bessere Radwegeverbindung überall, auch hier im Südharz direkt, wird man das spüren. Erinnern wir uns an das touristische Leitsystem, 1,4 Millionen, ja, über GAW gefördert, aber vom Kreis mitfinanziert. Endlich ein einheitliches touristisches Leitsystem, durchgehend über viele Baulastträgerschaften, die wechseln im Straßenbereich, wir wissen das. Und dann der Nachteil aus anderen Landkreisen, auch zum Nachbarland Thüringen, endlich aufgeholt. Erinnern wir uns doch daran, dass wir alle eine Einladung bekommen haben, ich hoffe Sie auch. In 2 Wochen wird der Landesbetrieb für Hochwasserschutz und der Talsperrenbetrieb des Landes ein Naturerlebnis Stausee, ein touristisches Informationszentrum für gut 8 Millionen Euro errichten. Hier am Stausee. Ein klares Signal, dass eine Hochwasserschutzanlage, auch wenn es geht, touristisch genutzt werden kann. Klare Signale, diese Region seit tausenden von Jahren Siedlungsgebiet von Menschen. Eine tolle Landschaft, die aber eine Kulturlandschaft ist, die vom Menschen geprägt bleibt und die es auch geprägt bleiben soll. Wo sich Naturschutz und menschliche Nutzung nicht widersprechen, sondern zusammengehen. Den Südharz nicht als ein Wildnispotenzialflächengebiet zu bezeichnen, den Südharz nicht als ökologisches Ausgleichsgebiet in Klimawandelzeiten diffamieren, sondern ihn auch touristisch erschließen, interessant machen für die Menschen, die sich erholen wollen und die unsere Sehenswürdigkeiten bestaunen wollen.
1: Und ich denke, dass das, was heute hier passiert, die Eröffnung des Ausstellungsgeländes, des Gebäudes, die touristische Erschließung dieses einen Punktes eingebettet in ganz viele Aktivitäten, dass das auch Mut machen kann. Da passieren dann auch kleine Fehler, das dauert mal ein bisschen länger, es kostet ein bisschen mehr. Aber wichtig ist, dass man die vorteilhaften Sachen darstellt, dass man den Mut behält. Und in dem Sinne dachte ich mir so, fängst du mal damit an, dass heute so ein wunderschöner Tag zum Feiern ist. Und als ich dann von Magdeburg gekommen bin, hat es geregnet. Und ich habe mir gesagt, oh, oh, du kannst ja nicht sagen, heute ist wunderschön, wenn strömender Regen ist. Aber siehe da, in der Goldenen Aue ist schönes Wetter. Also schon mal gut. Dann muss man einfach mal konstatieren, wir stehen hier jetzt an der Landesgrenze zwischen dem Freistaat Thüringen und dem Land Sachsen-Anhalt. Im Landkreis Mansfeld-Südharz. Mitten in Deutschland, mitten in Europa. In einem wunderschönen Landstrich, einem Landstrich mit traditionsreichen Städten und Gemeinden, schon erwähnt worden, viele Orte hier sind älter als 1000 Jahre alt. Als die Heimkehle entdeckt wurde, war Berlin, glaube ich, gerade mal 50 Jahre alt. Ich habe mal nachgeguckt, das müsste so etwas stimmen. Ja, wir haben hier Traditionen, die reichen von den Bauernkriegen, die reichen über den Bergbau. Die Reformation stammt aus dieser Gegend und hat hier vieles Prägendes für unsere heutige Welt, für Deutschland, für die ganze Welt gemacht. Das Beste aber an der Gegend und an vielen Gegenden in unserem Land sind tatkräftige Menschen, mutige Menschen. Menschen, die Aufgaben angehen und die annehmen. Und an dieser Stelle kann ich da nur in das einstimmen, Herr Landrat, was Sie gesagt haben. Vielen Dank an alle die hier mitgewirkt haben. An die Planer, die Bauleute, an die Handwerker, an die Entscheider in Verwaltungen, an die Fördermittelgeber, an die Ehrenamtlichen, die sich hier engagiert haben. Egal, ob sie nun noch im Amt sind, ob sie noch arbeiten oder vielleicht auch nicht mehr über den längeren Zeitraum. Es ist gut, das, was sie hier gemacht haben. Da schwingt so ein bisschen von diesem Prinzip Hoffnung mit. Dieses Wort mit dem Prinzip Hoffnung kennen Sie alle irgendwie als Verballhornung. Ja, ja, das Prinzip Hoffnung. Die Hoffnung stirbt zuletzt. Das ist es aber eigentlich nicht. Es gab einen Philosophen, Ernst Bloch, der in Leipzig Philosophie gelehrt hat und nicht besonders beliebt war bei der DDR. Aber der hat dieses Prinzip Hoffnung geprägt und ich habe das so verstanden, dass es im Kern aussagt, dass die Menschen dann Mut gewinnen, mitmachen, aktiv bleiben, wenn sie die Möglichkeit haben, etwas zu gestalten. Und deshalb freue ich mich, dass hier mit diesem Gebäude, mit diesem Gebiet, mit den vielen anderen Maßnahmen in diesem Landkreis, in dieser Region etwas gestaltet werden kann, wo die Menschen mit dem Gefühl leben, wir haben das mitgestaltet. Wenn man mit diesem Gefühl lebt, kann man andere Menschen begeistern, kann auf seine Heimat stolz sein, kann diesen Stolz vermitteln und wird dazu beitragen, dass diese Gegend attraktiv ist. Sie haben die touristische Konzeption erwähnt, Herr Landrat, die sicherlich ganz wichtig ist für den Landkreis und die tatsächlich ein Potenzial zugrunde hat, was viel mehr an Tourismus und an Besuchern ermöglicht, als vielleicht jetzt noch da sind.
2: Als das Projekt Infozentrum Heimkehle damals startete, war die Situation sehr speziell. Die Gemeinde Südharz als Projektträger sollte laut der Nebenbestimmung im Fördermittelbescheid das Ganze fachliche nicht nur mit der unteren Naturschutzbehörde

0: sondern auch mit dem Biosphärenreservat und der Kompetenzstelle für Fledermausschutz Sachsen-Anhalt abstimmen. Das Landesverwaltungsamt hat uns sozusagen gezwungen zur Zusammenarbeit. Und das war gut so. Die Gemeinde hatte den Löwenanteil zu bewältigen. Sie kümmerte sich um den Bau und das Organisatorische. Die Biosphärenreservatsverwaltung lieferte die Inhalte. Die Kompetenzstelle sorgte dafür, dass für Besucher und Fledermäuse das Beste herausgeholt wird. Das hört sich so einfach an. Ich möchte nicht verschweigen, dass ich nicht nur einmal das Gefühl hatte, dass alle Steine, die im Laufe der Zeit von so einer Höhlendecke bröseln, sich diesem Projekt in den Weg gelegt haben. Vielleicht war es das, was uns zusammengeschweißt hat. Vielleicht war es aber auch das schon erwähnte gute Klima, der respektvolle Umgang untereinander. Oder beides. Ich möchte hier und heute dem Team Heimkehle danken. Danke, dass wir so gut zusammengearbeitet haben. Danke, dass wir so weit gekommen sind. Und schön, dass es weitergeht. Ich denke, wir haben gezeigt, die Gemeinde Südharz und das Biosphärenreservat Karstlandschaft Südharz passen gut zusammen. Ich freue mich auf die Zusammenarbeit. Und jetzt lassen Sie uns das Infozentrum entdecken.
1: Ich werde Ihnen jetzt nicht diese Ausstellung erklären, sondern etwas zustande kommen, warum sie so ist, wie Sie es sagen. Denn sie zu erklären, würde Ihnen ja das Erlebnis vorwegnehmen. Und das macht eigentlich wenig Sinn. Sie sollten selber zum Ergebnis kommen, dass die Ausstellung sich selber erklärt und auch funktioniert. Warum ist die Ausstellung so geworden, wie sie geworden ist? Ich sage jetzt mal, ich bin nicht von hier. Ich bin im Zuge des Wettbewerbs um diese Ausstellung aus dem Göttinger Raum gekommen. Ich bin seit 30 Jahren in dem Bereich tätig und nebenbei als Naturfilmer und Tierfilmer tätig und kenne den Südharz natürlich aus meinen naturkundlichen Bereisungen, aber eben nicht in der Intensität, die Menschen hier, die Art und Weise zu leben, zu wirtschaften. Und an dem Wettbewerbstag, als es darum ging, ein Konzept vorzustellen, war einer der ersten Sätze, den ich gesagt habe, Sie werden von mir keine Weichspülausstellung bekommen. Damit meine ich, dass wir heute in der Bildungsarbeit, gerade in der naturkundlichen Bildungsarbeit, einen Trend haben. Es gibt nur bunte Bilder zu sehen. Es gibt viele schöne Grafiken, aber wenig Substanz. Und vielleicht wird sich der eine oder andere fragen, ob das nicht ein bisschen viel ist, was wir hier präsentieren. Aber wir haben gesagt, dieses Thema Südharz mit auch seinen Konfliktfeldern ist so spannend und interessant, dass auch die Menschen, die sich wirklich interessieren, hier was mitnehmen können sollen. Es ist eine Ausstellung, durch die kann man schnell durchgehen und sich Bilder angucken und nur die großen Texte am Kopf einer Tafel lesen. Es ist aber auch eine Ausstellung, in die kann man eintauchen und hinterher vielleicht sogar noch seine eigene Meinung kundtun, teilnehmen an einem Dialog und sich vor allen Dingen auch an viele weiterführende Stellen wenden, die das, was hier in der Ausstellung angerissen wird, eben weiterführen sollen. Im Zuge der Recherche für die Inhalte dieser Ausstellung habe ich mit Menschen hier gesprochen, die mir aufgezeigt haben, wie unterschiedlich die Perspektive der Südharzer auf ihre eigene Heimat ist. Das habe ich selten in einem Landstrich so erlebt. Also das ist wirklich von einer unglaublichen Liebe zu dieser Natur, die auch ganz klar sagt, Hände weg davon, also auch in einer absoluten, klaren Haltung, genauso wie die Menschen, die sagen, wir haben eine wundervolle Landschaft und Natur, aber die Nutzung dieser Natur steht uns Menschen ja genauso zu, wie dort die Tiere und Pflanzen leben dürfen. Und das, worauf ich jetzt ein bisschen anspiele, das werden Sie in der Ausstellung auch als Themenfeld sehen, ist zum Beispiel das Thema des Naturgipses, der sich für jemanden, der von außen kommt, so in seiner Dramatik ja gar nicht darstellt zunächst, aber hier natürlich ein Thema ist. Und ich finde, das gehört eben offen aufbereitet. Meinungskompetenz schaffen ist da viel wichtiger, als in die eine oder andere Richtung Propaganda zu machen, sondern die Leute letztlich in die Lage zu versetzen, sich ein eigenes Meinungsbild zu bilden. Und wenn wir da manchmal, und auch das wird ein Diskussionspunkt sein bei dieser Ausstellung vielleicht, durchaus anregen, dass Menschen sich ihrer Meinung bewusst werden, und in der Demokratie ist Meinung Macht, also wer keine Meinung hat und nur, sage ich mal, zu allem ein destruktiven Senf abgibt, der wird nichts Gutes zu dem Gelingen dieses Projekts Gesellschaft beitragen. Und die Ausstellung soll ein Stück weit auch den Menschen den Wert ihrer eigenen Meinung vermitteln, also mit der auch aufzutreten.

0: und die Dinge voranzubringen.
1: Mit dem Banddurchschnitt war der offizielle Teil vollbracht und die Gäste konnten nun schließlich das Informationszentrum betreten und erkunden. Mit der Eröffnung des Informationszentrums wurde das Projekt Natur- und Erlebniszentrum Heimkehle 2016 bis 2025, gefördert durch den Europäischen Landwirtschaftsfonds, für die Entwicklung des ländlichen Raums Ehler zum Abschluss gebracht. Seit dem 28. Juni steht das Informationszentrum nun auch allen Besucherinnen und Besuchern offen und die Naturerlebnishöhle Heimkehle bietet in Kooperation mit der Verwaltung des Biosphärenreservates Karstlandschaft Südharz ein umfassendes Erlebnis rund um die Themen Umwelt, Natur, Artenschutz und Nachhaltigkeit.

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0: Hallo und herzlich willkommen, liebe Zuschauerinnen und Zuschauer bei Punktum, Ihrem regionalen Fernsehprogramm am heutigen Dienstag. Vorgestern gegen 21.40 Uhr informierten Zeugen die Leitstelle über den Brand eines landwirtschaftlich genutzten Areals in Breitungen, auf welchem Stroh- und Silageballen gelagert werden. Bei Eintreffen der Kameraden der umliegenden freiwilligen Feuerwehren hat das Feuer bereits einen Großteil des Gelagerten ergriffen. Auch eine auf dem Dach installierte Photovoltaikanlage fiel den Flammen zum Opfer. Ein sich in unmittelbarer Nähe befindlicher Rinderstall blieb unbeschädigt. Zur Brandursache können derzeit keine Angaben gemacht werden. Die Polizei ermittelt in alle Richtungen. Der Schaden wird auf etwa 200.000 Euro geschätzt. Die Herbstferien in Sachsen-Anhalt vom 19. bis 30. Oktober bieten Schülerinnen und Schülern eine gute Gelegenheit, Berufe praktisch kennenzulernen und herauszufinden, welcher Beruf zu den eigenen Interessen und Stärken passt. Wer in den Ferien ein freiwilliges Praktikum in einem Handwerksbetrieb absolviert, kann dafür eine Praktikumsprämie von 120 Euro pro Woche erhalten. Ob Werkstatt, Baustelle, Salon oder Backstube, ein Praktikum ermöglicht Jugendlichen, den Arbeitsalltag in einem Handwerksbetrieb direkt zu erleben und selbst anzupacken. Gleichzeitig können erste Kontakte zu einem möglichen Ausbildungsbetrieb entstehen. Wichtig, zuerst einen Praktikumsplatz suchen, dann die Prämie beantragen. Der ausgefüllte und unterschriebene Praktikumsvertrag muss vor Beginn des Praktikums bei der Handwerkskammer vorliegen. Freie Praktikumsplätze kriegt man raus unter www.hwk-halle.de. Lehrstellenbörse und Informationen zur Praktikumsprämie gibt es unter www.hwk-halle.de Praktikum. Am Samstag, den 17. Oktober, 19.30 Uhr, bringt das Theater Eisleben Friedrich Schillers berühmtes Versdrama Tell auf die große Bühne. Die Inszenierung verbindet den zeitlosen Mythos des Schweizer Freiheitskämpfers mit drängenden Fragen unserer Gegenwart und setzt dabei auf ein besonderes Highlight. Neben dem professionellen Ensemble stehen Eisleber Bürgerinnen und Bürger mit auf der Bühne.
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Am 3. Oktober gab es in der katholischen Kirche St. Barbara in Hebra ein Festkonzert zum Tag der Deutschen Einheit. Unter dem Motto Querbeet durch die Musik luden der Regionalchor Lutherstadt Eisleben und der Konzerthallenchor Halle zu einem abwechslungsreichen Musikabend ein. Beide Chöre brachten ihre ganz eigene Geschichte mit. Der hallische Traditionschor singt schon seit den 1950er Jahren, während der Chor aus Eisleben seit 2010 die Region musikalisch bereichert. Das Konzert startete mit beiden Chören gemeinsam, die im Wechsel miteinander gesungen haben.

Unter der musikalischen Leitung von Thomas Vogt zeigten die Sängerinnen und Sänger vom Konzerthallenchor Halle einen Ausschnitt aus ihrem vielseitigen Repertoire.

Und schließlich noch ein Auszug vom Regionalchor aus Eisleben. Geleitet wird dieser momentan von Martin Wolf, der aktuell die Elternzeitvertretung für Kantorin Johanna Müller ist.

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1: Am 10. Oktober ab 15 Uhr findet wieder Herbstzauber auf dem Schmidtschacht Helbra statt. Mit Blasmusik, kleinem Bergaufzug, Grillen, Lagerfeuer, Feuerwerk und vielem mehr. Am Reformationstag finden von 15 bis 20 Uhr drei hochrangige Konzerte in der St. Andreaskirche statt. Gestaltet vom Mitteldeutschen Kammerorchester, Kirchenmusikdirektor Thomas Ennenbach an der Orgel unter der Leitung von Kirchenmusikdirektor Dietrich Ehrenwert.
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3: Der DAX notierte am Dienstagvormittag bei 25.354,74 Punkten, der TecDAX bei 4.088,61 Zählern und der Euro war 1 US-Dollar 12,04 wert.
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3: In der Nacht zum Mittwoch ist es gering bewölkt. Im weiteren Verlauf bildet sich gebietsweise Nebel oder Hochnebel. Die Tiefstwerte sinken auf 9 bis 5 Grad. Der Wind weht schwach aus unterschiedlichen Richtungen. Am Mittwoch gibt es nach Nebel- und Hochnebelauflösung nur wenige Wolken. Es bleibt trocken. Die Tageshöchstwerte erreichen 20 bis 22 Grad. Der Wind weht schwach aus Südost. In der Nacht zum Donnerstag verdichtet sich vom Westen her die Bewölkung und ab der zweiten Nachthälfte setzt zunehmend ostwärts Regen ein. Die Tiefstwerte sinken auf 13 bis 10 Grad, der Wind weht zunächst schwach aus Südost, später dann aus West bis Nordwest. Am Donnerstag ist es zunächst bedeckt und regnerisch. Ab dem Mittag lassen die Niederschläge vom Westen her nach und die Bewölkung geht zurück. Einzelne Schauer und Gewitter sind nicht ausgeschlossen. Die Maximalwerte erreichen 13 bis 16 Grad. Der Wind weht schwach bis mäßig aus Nordwest. In der Nacht zum Freitag ist es wolkig und meist niederschlagsfrei. Die Temperaturen gehen auf 7 bis 5 Grad zurück. Der Wind weht mäßig, teils frisch aus West bis Nordwest. Am Freitag ist es anfangs wolkig. Später breitet sich vom Westen nach Osten die Bewölkung aus und es setzt Regen ein. Die Maximalwerte erreichen 13 bis 15 Grad, der Wind weht mäßig aus Südwest.
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3: Um 11 Uhr waren es 19 Grad, die Luftfeuchtigkeit betrug 54% und der Luftdruck 1019 Hektopascal.
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0: Hallo und herzlich willkommen, liebe Sportfreunde, zu Sport per Punktum. Schon vor einiger Zeit führte der MSV Eisleben einen Kinderfußballtag durch.
1: Am 24. September lud der MSV Eisleben schon zum zweiten Kita-Fußballfest ein. Dabei kamen 9 Kitas aus dem Stadtgebiet der Lutherstadt Eisleben und den Ortsteilen. Zu Beginn begrüßte Clemens Blusfeld vom MSV die zahlreichen Kids mit ihren Betreuerinnen und Betreuern.
2: So, dann zum Ablauf. Wie schon erwähnt, gleich nach meiner kurzen Rede wird die Kollegin von der vom Physio-Center Eisleben eine kurze Erwärmung zur Musik mit euch allen zusammen durchführen. Anschließend haben wir 9 Stationen aufgebaut. Eure Erzieher wissen Bescheid, wo ihr startet, wie wir wechseln. Haben die alle einen Plan gekriegt, sollten alle wissen. Wir machen nach 3 Stationen immer eine Pause. Das heißt, nach 3 Stationen machen wir ungefähr eine 4-5 Minuten Pause, wo ihr was trinken könnt, Toilette gehen könnt. Eine Station planen wir immer so 7-8 Minuten. Genau, wenn alles nach Plan läuft, sind wir ca. 12 Uhr fertig. Dann wartet euer Lieblingsessen, gehe ich stark von aus. Was könnte es sein? Na, leider nicht die Nudeln mit Tomatensauce, vollkommen richtig. Ja, und am Ende, nach der Mittagspause, erhält dann jeder von euch noch eine kleine Medaille für die Teilnahme.
1: Im Anschluss gab es erst einmal eine Erwärmung, durchgeführt vom Physio Center Eisleben.

und dann ging es an die Stationen. Hier mussten die Jüngsten sich in den verschiedensten Disziplinen beweisen, wie zum Beispiel ein Parkourlauf oder ein Mini-Fußballspiel. Insgesamt waren 85 Kinder vor Ort. Ein Dank gilt den Sponsoren, der Volksküche GmbH, Haradinos Kinderspiele Spaß, der Wohnungsbaugesellschaft

0: Bleiben wir beim Fußball. Der weibliche Nachwuchs war in Sangerhausen anlässlich eines Länderturniers zum Tag der deutschen Einheit gefordert.
1: Am 3. Oktober war es wieder soweit. Die zweite Auflage des Länderturniers der Mädchen zum Tag der deutschen Einheit stand an. Nach der erfolgreichen Premiere im letzten Jahr in Eichstätt fand das Turnier diesmal im Sportpark Friesenstadion in Sangerhausen statt. Ein echtes Highlight für den regionalen Mädchenfußball. Die Organisatoren von Frauenpower Mansfeld-Südharz haben im Vorfeld eine absolute Mammutaufgabe gestemmt, um diesen Tag perfekt zu machen. Eine spannende Neuerung vorweg. Gespielt wurde diesmal nicht auf Kleinfeld, sondern auf verkürztem Großfeld. Das hatte die Spiele für alle Beteiligten noch einmal ein Stück attraktiver und dynamischer gemacht. Schon ab 11 Uhr liefen im Stadion die finalen Vorbereitungen auf Hochtouren. Kabinen beschriften, Musikanlage testen und Flyer aufhängen. Pünktlich ab Mittag reisten dann die Mannschaften aus allen 5 neuen Bundesländern an. Mit dabei waren der erste FFC Chemnitz für Sachsen, der Hallesche FC für Sachsen-Anhalt, der SV Lichtenberg 47 für Berlin-Brandenburg, die SG Dynamo Schwerin für Mecklenburg-Vorpommern und der ESV Lok Meiningen für Thüringen. Und natürlich die heimischen Mädels der Kreisauswahl Mansfeld-Südharz als Gastgeberinnen. Gegen 12.45 Uhr stieg die Gänsehautstimmung. Unter großem Beifall der rund 85 Zuschauer liefen die 6 Teams mit Musik im Friesenstadion ein. Eine ganz besondere Erwähnung verdient Schiedsrichterin Emilia. Weil 2 Kolleginnen extrem kurzfristig absagen mussten, leitete sie alle 15 Turnierspiele des Tages komplett allein. Riesenrespekt für die unglaubliche Leistung. Der sportliche Ehrgeiz war von der ersten Minute an riesig. Die SG Dynamo Schwerin hatte zwar mit argen Kaderproblemen zu kämpfen, aber aufgeben war keine Option. Die anderen Teams halfen sportlich fair mit Leihspielerinnen aus. Ein tolles Zeichen für den Zusammenhalt im Mädchenfußball. Die Kreisauswahl Mansfeld-Südharz ging mit einem starken 16-Mädchen-Kader ins Turnier, musste allerdings wegen kurzfristiger Ausfälle improvisieren. Eine Feldspielerin, Tilly, streifte sich die Handschuhe über und hütete das Tor. Und das mit Bravour. Der Start glückte perfekt. Im ersten Spiel gegen Dynamo Schwerin zeigten die heimischen Mädels eine starke Leistung und fuhren einen verdienten 2:0-Sieg ein. Danach folgte ein echtes Kampfspiel gegen den SV Lichtenberg 47, das nach packenden 15 Minuten mit einem 1:1 Unentschieden endete. Im dritten Spiel wartete mit dem ESV Lok

0: Meiningen, der spätere Turnierdominator. Die Thüringerinnen spielten extrem stark auf und die MSH-Auswahl musste sich am Ende knapp mit 0:2 geschlagen geben. Doch die Mädels ließen die Köpfe nicht hängen. In der vierten Partie gegen den Halleschen FC mobilisierten sie noch einmal alle Kräfte und erkämpften sich ein wichtiges 1:1. Damit stand die Kreisauswahl vor dem letzten Spiel mit 5 Punkten sensationell auf Platz 2 und hatte den Vizetitel dicht vor Augen. Das letzte Spiel gegen den ersten FFC Chemnitz wurde zu einem echten Krimi. Ein Unentschieden hätte der Kreisauswahl gereicht, um den zweiten Platz abzusichern. Doch die Sächsinnen hatten sich im Laufe des Turniers immer weiter gesteigert. In einem extrem engen Match traf Chemnitz zum bitteren 1:0 Endstand. Damit zogen sie in letzter Sekunde vorbei. Ein Blick auf die Abschlusstabelle zeigt, der verdiente und ungeschlagene Turniersieger heißt ESV Lok Meiningen mit bärenstarken 13 Punkten und 7:0 Toren. Platz 2 ging an den ersten FFC Chemnitz, gefolgt von Halleschen FC auf Rang 3. Die Mädels der Kreisauswahl Mansfeld-Südharz beendeten das Turnier auf einem hervorragenden 4. Platz. Die jungen Damen haben alles gegeben, tollen Einsatz gezeigt und können absolut stolz auf sich sein. Platz 5 belegte Lichtenberg 47 und der 6. Platz ging an die tapferen Spielerinnen aus Schwerin. Zum Abschluss gab es natürlich die verdiente Siegerehrung, bei der jedes Team unter Applaus einen Pokal und eine gerahmte Urkunde erhielt. Auch Einzelleistungen wurden gewürdigt. Die beste Torschützin des Tages war Sunja von Lok Meiningen mit insgesamt 4 Treffern. Für die Kreisauswahl trafen Hayley, Doppett sowie Anna und Celine jeweils einmal. Als beste Spielerin des Turniers wurde Finja vom 1. FFC Chemnitz ausgezeichnet und die Medaille für die beste Torhüterin ging an Nele von Dynamo Schwerin.
1: Ein paar Handballergebnisse vom BSV Kloster Mansfeld. Die Frauenmannschaft, die konnte sich mit 37:30 gegen SV Union Halle Neustadt 4 durchsetzen. Die männliche Jugend C blieb mit 35:28 Sieger gegen die SG Sperrgau. Die männliche Jugend D, die hatte sich auseinanderzusetzen mit der HSG Sangerhausen-Querfurt und siegte mit 33:28. Zum ersten Mal fand letzten Samstag der Herzlauf in Gerbstedt statt.
0: In Gerbstedt gibt es den Verein Aktivpunkt Gerbstedt. Dieser organisierte am 3. Oktober den ersten Herzsicherlauf. Dabei ging es um Laufen, Helfen und Leben retten. Vor dem Lauf verriet uns die Vereinsvorsitzende Annika Müller Einzelheiten.
2: Wir veranstalten heute am 3.10. unseren ersten Herzsicherlauf in Gerbstedt an der Turnhalle in der Lutherstraße mit dem Aktivpunkt Gerbstedt. Ziel dieses Laufs ist es, ein oder mehrere AED-Geräte für die Stadt Gerbstedt anzuschaffen, langfristig auch für die Ortschaften in Gerbstedt. Und jetzt warten wir darauf, dass unsere Teilnehmer sich anmelden. Es gibt eine Kinderrunde, die geht ca. 1 Kilometer und dann können die Läufer selber entscheiden, ob sie eine kleine Runde laufen oder eine große Runde laufen wollen, entweder 2 oder 5 Kilometer. Und mit den Einnahmen des Spendenlaufs finanzieren wir diesen AED. Startgebühr sind dabei für die Kinder 5 Euro und für die Erwachsenen 10 Euro. Und so wie es aussieht, fühlt sich's auch langsam. Und wir hoffen, dass wir dann ein bisschen Geld zusammenkriegen. Alle Einnahmen, die heute auch mit dem Essen und mit den Getränken und generell heute gemacht werden, mit den Startgebühren und so weiter, kommen dieser Anschaffung eines AEDs zugute. Also der Defibrillator an sich würde jetzt, sage ich mal, um die 1500 Euro kosten. Ein Schrank dazu nochmal etwa 500 Euro. Damit ist es aber meistens nicht getan. Wir müssen das Ganze noch versichern und gegen Diebstahl schützen und Folgekosten. Und wir haben uns jetzt für einen entschieden, der kostet knapp 2700 im Komplettpaket. Da haben wir keine Folgekosten mehr. Es ist gegen Diebstahl geschützt, gegen Vandalismus. Also alles drum und dran. Und ja, ist dann zwar ein bisschen teurer, aber wir sind auf der sicheren Seite, dass egal was ist, der immer funktionsbereit ist und im besten Fall dann einem Menschen das Leben retten kann. Der erste, der

Für das leibliche Wohl war ebenfalls gesorgt. Mit Kuchen, Würstchen, Kaffee oder anderen Getränken. Und in der Turnhalle zeigte man, wie Wiederbelebungsmaßnahmen an einer Dummy-Puppe richtig ausgeführt werden. Der AED, auch Defibrillator genannt, war an diesem 3. Oktober noch nicht da, aber die Aufbewahrungsbox. Bleibt zu hoffen, dass noch weitere solcher AED-Geräte angeschafft werden können, durch Spenden oder zum Beispiel durch diesen Lauf. Der Termin für nächstes Jahr steht auch schon, wieder am 3. Oktober. Dieses Jahr kamen übrigens 3.187,13 Euro zusammen.

Das neue Informationszentrum der Naturerlebnishöhle Heimkehle wurde am 27. Juni feierlich eröffnet. Musikalisch umrahmten Musiker der Kreismusikschule Mansfeld-Südharz die Eröffnungsveranstaltung.

0: Dann ergriffen einige Redner das Wort. Den Anfang machte der Bürgermeister der Gemeinde Südharz, Peter Kohl.
1: Ja, nun ist es soweit. Wir können unser Infozentrum entsprechend eröffnen. Naturerlebnis Höhle Heimkehle. Draußen an den Fahnen wunderbar zu lesen. Das ist am Ende auch geworden. Wir dürfen uns freuen, dass es jetzt nach einer längeren Bauzeit, auf die ich gleich noch zu sprechen komme, dann

0: doch fertig geworden ist. Ein paar Zahlen am Anfang, ein paar Fakten am Anfang. Ursprünglich 2017 im November hat man hier begonnen und dieses Projekt entsprechend gestartet. Wir wollten 1,83 Millionen Euro wohl investieren. Es sind am Ende 4,3 geworden, ein Stückchen mehr. Wir haben einige Nachträge im Gemeinderat beschließen dürfen und trotz allem dürfen wir uns über eine 95-prozentige Förderung hier freuen für dieses doch sehr imposante Gesamtensemble, was wir dort hier bewundern dürfen. Der Thüringer Teil kommt noch mit dazu. Und zwar wurde der Eingang hinten, der eigentliche Eingang von früher, dann der Ausgang vielleicht oder zukünftig, je nachdem, auch noch saniert. Das heißt, wir haben nochmal 1 Million Euro investiert, wovon auch 90% von der Thüringer Aufbaubank übernommen wurden. Genau, wir haben einen Projektzeitraum gehabt von 2018 bis zum 31.10.2025 läuft das Projekt noch. Und es steht unter dem Namen Maßnahmen zur Verbesserung der Biodiversität und für das Schutzgebietssystem Natura 2000, Natur- und Erlebniszentrum Heinkehle. So hieß die ganze Sache. Es wurde bewilligt im Rahmen des Entwicklungsprogramms für den ländlichen Raum des Landes Sachsen-Anhalt 2014 bis 20, auch das ist schon wieder ein bisschen her, aus Mitteln des Europäischen Landwirtschaftsfonds und zur Entwicklung des ländlichen Raumes ELA. Im Rahmen dieses Programmes beteiligt sich der Europäische Landwirtschaftsfonds für Entwicklung des ländlichen Raumes ELA mit 75% an den Ausgaben. Soweit zu den Kosten. Der Zuwendungszweck, ganz klar, offiziell definiert, darf ich kurz verlesen, die Verwendung wird gewährt für den Schutz und die Erhaltung des Lebensraumes Typs Höhle und nach FFH Anhang 1 und die Entwicklung der Heimkehle als Umweltbildungszentrum. Neubau eines Ausstellungsgebäudes, Rückbau älterer Gebäude für das Gelände, neue Gestaltung des Außengeländes und Errichtung eines Abenteuerspielplatzes. Soweit zu den offiziellen Sachen.
1: Wir haben die erste urkundliche Erwähnung der Heimkehle im Jahre 1357. Seit Jahrhunderten wissen die Menschen hier in der Region im Südharz, welche skurrilen, welche fantastischen Formen die Natur aus Gips und Wasser schaffen kann. 1920 die erste Eröffnung einer Schauhöhle hier am Standort. Die düstere Zeit von Zwang und Folter in der Nazizeit überwunden, eröffnet die Heimkehle 1954. Immer wieder wechselvolle Geschichte, wechselvolle Besucherzahlen. 2019 dann das Prädikat Geotop und immer mehr Aufmerksamkeit und gezielte Investitionen in den letzten Jahren. Was lange währt, wird endlich gut, könnte man sagen, nach dem, was der Bürgermeister hier auch anklingen ließ. Diese Geschichte muss fortgeschrieben werden. Im letzten Jahr haben den Landkreis Mansfeld-Südharz mit touristischen Absichten 122.000 Besucherinnen und Besucher hauptsächlich hier im Südharz besucht, beziehungsweise sind hierher gekommen, in den Landkreis. Das ist eine gute Zahl, aber sie ist ausbaufähig. Und das hat sich der Landkreis vorgenommen. Deswegen habe ich die Einladung gerne angenommen, um hier auch Ihnen zu sagen, diese Investition über 4 Millionen bettet sich ein in eine ganze Reihe von Aktivitäten zur Stärkung der touristischen Infrastrukturen. Erinnern wir uns an die Neubeschilderung aller Wanderwege im Harz und im Südharz. Frau Schmidt vom Harzer Tourismusverband ist hier. Der Landkreis wird das über 2 Jahre mit 22.000 Euro mitfinanzieren. Die Wanderwege werden neu ausgeschildert. Erinnern wir uns an das Strukturwandelprojekt Kupferspuren. Knapp 200 Kilometer Radwegebau über Strukturwandelmittel, nur 15 Millionen Euro. Der Landkreis mit den Kommunen zusammen ist Antragsteller, setzt diese Projekte in den nächsten Jahren um und schafft eine bessere Radwegeverbindung überall, auch hier im Südharz direkt, wird man das spüren. Erinnern wir uns an das touristische Leitsystem, 1,4 Millionen, ja, über GAW gefördert, aber vom Kreis mitfinanziert. Endlich ein einheitliches touristisches Leitsystem, durchgehend über viele Baulastträgerschaften, die wechseln im Straßenbereich, wir wissen das. Und dann der Nachteil aus anderen Landkreisen, auch zum Nachbarland Thüringen, endlich aufgeholt. Erinnern wir uns doch daran, dass wir alle eine Einladung bekommen haben, ich hoffe Sie auch. In 2 Wochen wird der Landesbetrieb für Hochwasserschutz und der Talsperrenbetrieb des Landes ein Naturerlebnis Stausee, ein touristisches Informationszentrum für gut 8 Millionen Euro errichten. hier am Stausee. Ein klares Signal, dass eine Hochwasserschutzanlage, auch wenn es geht, touristisch genutzt werden kann. Klare Signale, diese Region seit tausenden von Jahren Siedlungsgebiet von Menschen. Eine tolle Landschaft, die aber eine Kulturlandschaft ist, die vom Menschen geprägt bleibt und die es auch geprägt bleiben soll, wo sich Naturschutz und menschliche Nutzung nicht widersprechen, sondern zusammengehen. Den Südharz nicht als ein Wildnispotenzialflächengebiet zu bezeichnen, den Südharz nicht als ökologisches Ausgleichsgebiet in Klimawandelzeiten diffamieren, sondern ihn auch touristisch erschließen, interessant machen für die Menschen, die sich erholen wollen und die unsere Sehenswürdigkeiten bestaunen wollen.
2: Und ich denke, dass das, was heute hier passiert, die Eröffnung des Ausstellungsgeländes, des Gebäudes, die touristische Erschließung dieses einen Punktes eingebettet in ganz viele Aktivitäten, dass das auch Mut machen kann. Da passieren dann auch kleine Fehler, das dauert mal ein bisschen länger, das kostet ein bisschen mehr. Aber wichtig ist, dass man die vorteilhaften Sachen darstellt, dass man den Mut behält. Und in dem Sinne dachte ich mir so, fängst du mal damit an, dass heute so ein wunderschöner Tag zum Feiern ist. Und als ich dann von Magdeburg gekommen bin, hat es geregnet. Und ich habe mir gesagt, oh, oh, du kannst ja nicht sagen, heute ist wunderschön, wenn strömender Regen ist. Aber siehe da, in der Goldenen Aue ist schönes Wetter. Also schon mal gut. Dann muss man einfach mal konstatieren, wir stehen hier jetzt an der Landesgrenze zwischen dem Freistaat Thüringen und dem Land Sachsen-Anhalt. Im Landkreis Mansfeld-Südharz. Mitten in Deutschland, mitten in Europa. In einem wunderschönen Landstrich, einem Landstrich mit traditionsreichen Städten und Gemeinden. Schon erwähnt worden, viele Orte hier sind älter als 1000 Jahre alt. Als die Heimkehle entdeckt wurde, war Berlin, glaube ich, gerade mal 50 Jahre alt. Ich habe mal nachgeguckt, das müsste so etwas stimmen. Ja, wir haben hier Traditionen, die reichen von den Bauernkriegen, die reichen über den Bergbau. Die Reformation stammt aus dieser Gegend und hat hier vieles Prägendes für unsere heutige Welt, für Deutschland, für die ganze Welt gemacht. Das Beste aber an der Gegend und an vielen Gegenden in unserem Land sind tatkräftige Menschen, mutige Menschen. Menschen, die Aufgaben angehen und die annehmen. Und an dieser Stelle kann ich da nur in das einstimmen, Herr Landrat, was Sie gesagt haben. Vielen Dank an alle die hier mitgewirkt haben. An die Planer, die Bauleute, an die Handwerker, an die Entscheider in Verwaltungen, an die Fördermittelgeber, an die Ehrenamtlichen, die sich hier engagiert haben. Egal, ob sie nun noch im Amt sind, ob sie noch arbeiten oder vielleicht auch nicht mehr über den längeren Zeitraum. Es ist gut, das, was sie hier gemacht haben. Da schwingt so ein bisschen von diesem Prinzip Hoffnung mit. Dieses Wort mit dem Prinzip Hoffnung kennen Sie alle irgendwie als Verballhornung. Ja, ja, das Prinzip Hoffnung. Die Hoffnung stirbt zuletzt. Das ist es aber eigentlich nicht. Es gab einen Philosophen, Ernst Bloch, der in Leipzig Philosophie gelehrt hat und nicht besonders beliebt war bei der DDR. Aber der hat dieses Prinzip Hoffnung geprägt und ich habe das so verstanden, dass es im Kern aussagt, dass die Menschen dann Mut gewinnen, mitmachen, aktiv bleiben, wenn sie die Möglichkeit haben, etwas zu gestalten. Und deshalb freue ich mich, dass hier mit diesem Gebäude, mit diesem Gebiet, mit den vielen anderen Maßnahmen in diesem Landkreis, in dieser Region etwas gestaltet werden kann, wo die Menschen mit dem Gefühl leben, wir haben das mitgestaltet. Wenn man mit diesem Gefühl lebt, kann man andere Menschen begeistern, kann auf seine Heimat stolz sein, kann diesen Stolz vermitteln und wird dazu beitragen, dass diese Gegend attraktiv ist. Sie haben die touristische Konzeption erwähnt, Herr Landrat, die sicherlich ganz wichtig ist für den Landkreis und die tatsächlich ein Potenzial zugrunde hat, was viel mehr an Tourismus und an Besuchern ermöglicht, als vielleicht jetzt noch da sind.
3: Als das Projekt Infozentrum Heimkehle damals startete, war die Situation sehr speziell. Die Gemeinde Südharz als Projektträger sollte laut der Nebenbestimmung im Fördermittelbescheid das ganze Fachliche nicht nur mit der unteren Naturschutzbehörde, sondern auch mit dem Biosphärenreservat und der Kompetenzstelle für Fledermausschutz Sachsen-Anhalt abstimmen. Das Landesverwaltungsamt hat uns sozusagen gezwungen zur Zusammenarbeit. Und das war gut so. Die Gemeinde hatte den Löwenanteil zu bewältigen. Sie kümmerte sich um den Bau und das Organisatorische. Die Biosphärenreservatsverwaltung lieferte die Inhalte. Die Kompetenzstelle sorgte dafür, dass für Besucher und Fledermäuse das Beste herausgeholt wird. Das hört sich so einfach an. Ich möchte nicht verschweigen, dass ich nicht nur einmal das Gefühl hatte, dass alle Steine die im Laufe der Zeit von so einer Höhe

0: Decke bröseln, sich diesem Projekt in den Weg gelegt haben. Vielleicht war es das, was uns zusammengeschweißt hat. Vielleicht war es aber auch das schon erwähnte gute Klima, der respektvolle Umgang untereinander. Oder beides. Ich möchte hier und heute dem Team Heimkehle danken. Danke, dass wir so gut zusammengearbeitet haben. Danke, dass wir so weit gekommen sind. Und schön, dass es weitergeht. Ich denke, wir haben gezeigt, die Gemeinde Südharz und das Biosphärenreservat Karstlandschaft Südharz passen gut zusammen. Ich freue mich auf die Zusammenarbeit. Und jetzt lassen Sie uns das Infozentrum entdecken.
1: Genau, ich werde Ihnen jetzt nicht diese Ausstellung erklären, sondern etwas zustande kommen, warum sie so ist, wie Sie es sagen. Denn sie zu erklären, würde Ihnen ja das Erlebnis vorwegnehmen und das macht eigentlich wenig Sinn. Sie sollten selber zu einem Ergebnis kommen, dass die Ausstellung sich selber erklärt und auch funktioniert. Warum ist die Ausstellung so geworden, wie sie geworden ist? Ich sage jetzt mal, ich bin nicht von hier. Ich bin im Zuge des Wettbewerbs um diese Ausstellung aus dem Göttinger Raum gekommen. Ich bin seit 30 Jahren in dem Bereich tätig und nebenbei als Naturfilmer und Tierfilmer tätig und kenne den Südharz natürlich aus meinen naturkundlichen Bereisungen, aber eben nicht in der Intensität, die Menschen hier, die Art und Weise zu leben, zu wirtschaften. Und an dem Wettbewerbstag, als es darum ging, ein Konzept vorzustellen, war einer der ersten Sätze, den ich gesagt habe, Sie werden von mir keine Weichspülausstellung bekommen. Damit meine ich, dass wir heute in der Bildungsarbeit, gerade in der naturkundlichen Bildungsarbeit, einen Trend haben. Es gibt nur bunte Bilder zu sehen, es gibt viele schöne Grafiken, aber wenig Substanz. Und vielleicht wird sich der eine oder andere fragen, ob das nicht ein bisschen viel ist, was wir hier präsentieren. Aber wir haben gesagt, dieses Thema Südharz mit auch seinen Konfliktfeldern ist so spannend und interessant, dass auch die Menschen, die sich wirklich interessieren, hier was mitnehmen können sollen. Es ist eine Ausstellung, durch die kann man schnell durchgehen und sich Bilder angucken und nur die großen Texte am Kopf einer Tafel lesen. Es ist aber auch eine Ausstellung, in die kann man eintauchen und hinterher vielleicht sogar noch seine eigene Meinung kundtun, teilnehmen an einem Dialog und sich vor allen Dingen auch an viele weiterführende Stellen wenden, die das, was hier in der Ausstellung angerissen wird, eben weiterführen sollen. Im Zuge der Recherche für die Inhalte dieser Ausstellung habe ich mit Menschen hier gesprochen, die mir aufgezeigt haben, wie unterschiedlich die Perspektive der Südharzer auf ihre eigene Heimat ist. Das habe ich selten in einem Landstrich so erlebt. Also das ist wirklich von einer unglaublichen Liebe zu dieser Natur, die auch ganz klar sagt, Hände weg davon, also auch in einer absoluten klaren Haltung, genauso wie die Menschen, die sagen, wir haben eine wundervolle Landschaft und Natur, aber die Nutzung dieser Natur steht uns Menschen ja genauso zu, wie dort die Tiere und Pflanzen leben dürfen. Und das, worauf ich jetzt ein bisschen anspiele, das werden Sie in der Ausstellung auch als Themenfeld sehen, ist zum Beispiel das Thema des Naturgipses, der sich für jemanden, der von außen kommt, so in seiner Dramatik ja gar nicht darstellt zunächst, aber hier natürlich ein Thema ist. Und ich finde, das gehört eben offen aufbereitet. Meinungskompetenz schaffen ist da viel wichtiger, als in die eine oder andere Richtung Propaganda zu machen, sondern die Leute letztlich in die Lage zu versetzen, sich ein eigenes Meinungsbild zu bilden. Und wenn wir da manchmal, und auch das wird ein Diskussionspunkt sein bei dieser Ausstellung vielleicht, durchaus anregen, dass Menschen sich ihrer Meinung bewusst werden, und in der Demokratie ist Meinung Macht, also wer keine Meinung hat und nur, sage ich mal, zu allem ein destruktiven Senf abgibt, der wird nichts Gutes zu dem Gelingen dieses Projekts Gesellschaft beitragen. Und die Ausstellung soll ein Stück weit auch den Menschen den Wert ihrer eigenen Meinung vermitteln, also mit der auch aufzutreten und die Dinge voranzubringen.
2: Mit dem Banddurchschnitt war der offizielle Teil vollbracht und die Gäste konnten nun schließlich das Informationszentrum betreten und erkunden. Mit der Eröffnung des Informationszentrums wurde das Projekt Natur- und Erlebniszentrum Heimkehle 2016 bis 2025 gefördert durch den Europäischen Landwirtschaftsfonds für die Entwicklung des ländlichen Raums ELER zum Abschluss gebracht. Seit dem 28. Juni steht das Informationszentrum nun auch allen Besucherinnen und Besuchern offen und die Naturerlebnishöhle Heimkehle bietet in Kooperation mit der Verwaltung des Biosphärenreservates Karstlandschaft Südharz ein umfassendes Erlebnis rund um die Themen Umwelt, Natur, Artenschutz und Nachhaltigkeit.

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0: Hallo und herzlich willkommen, liebe Zuschauerinnen und Zuschauer bei Punktum, Ihrem regionalen Fernsehprogramm am heutigen Dienstag. Vorgestern gegen 21.40 Uhr informierten Zeugen die Leitstelle über den Brand eines landwirtschaftlich genutzten Areals in Breitungen, auf welchem Stroh- und Silageballen gelagert werden. Bei Eintreffen der Kameraden der umliegenden freiwilligen Feuerwehren hat das Feuer bereits einen Großteil des Gelagerten ergriffen. Auch eine auf dem Dach installierte Photovoltaikanlage fiel den Flammen zum Opfer. Ein sich in unmittelbarer Nähe befindlicher Rinderstall blieb unbeschädigt. Zur Brandursache können derzeit keine Angaben gemacht werden. Die Polizei ermittelt in alle Richtungen. Der Schaden wird auf etwa 200.000 Euro geschätzt. Die Herbstferien in Sachsen-Anhalt vom 19. bis 30. Oktober bieten Schülerinnen und Schülern eine gute Gelegenheit, Berufe praktisch kennenzulernen und herauszufinden, welcher Beruf zu den eigenen Interessen und Stärken passt. Wer in den Ferien ein freiwilliges Praktikum in einem Handwerksbetrieb absolviert, kann dafür eine Praktikumsprämie von 120 Euro pro Woche erhalten. Ob Werkstatt, Baustelle, Salon oder Backstube, ein Praktikum ermöglicht Jugendlichen, den Arbeitsalltag in einem Handwerksbetrieb direkt zu erleben und selbst anzupacken. Gleichzeitig können erste Kontakte zu einem möglichen Ausbildungsbetrieb entstehen. Wichtig, zuerst einen Praktikumsplatz suchen, dann die Prämie beantragen. Der ausgefüllte und unterschriebene Praktikumsvertrag muss vor Beginn des Praktikums bei der Handwerkskammer vorliegen. Bei Praktikumsplätze kriegt man raus unter www.hwk-halle.de. Lehrstellenbörse und Informationen zur Praktikumsprämie gibt es unter www.hwk-halle.de Praktikum. Am Samstag, den 17. Oktober, 19.30 Uhr, bringt das Theater Eisleben Friedrich Schillers berühmtes Versdrama Tell auf die große Bühne. Die Inszenierung verbindet den zeitlosen Mythos des Schweizer Freiheitskämpfers mit drängenden Fragen unserer Gegenwart und setzt dabei auf ein besonderes Highlight. Neben dem professionellen Ensemble stehen Eisleber Bürgerinnen und Bürger mit auf der Bühne.
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Am 3. Oktober gab es in der katholischen Kirche St. Barbara in Hebra ein Festkonzert zum Tag der Deutschen Einheit. Unter dem Motto Querbeet durch die Musik luden der Regionalchor Lutherstadt Eisleben und der Konzerthallenchor Halle zu einem abwechslungsreichen Musikabend ein. Beide Chöre brachten ihre ganz eigene Geschichte mit. Der hallische Traditionschor singt schon seit den 1950er Jahren, während der Chor aus Eisleben seit 2010 die Region musikalisch bereichert. Das Konzert startete mit beiden Chören gemeinsam, die im Wechsel miteinander gesungen haben.

Unter der musikalischen Leitung von Thomas Vogt zeigten die Sängerinnen und Sänger vom Konzerthallenchor Halle einen Ausschnitt aus ihrem vielseitigen Repertoire.

Und schließlich noch ein Auszug vom Regionalchor aus Eisleben. Geleitet wird dieser momentan von Martin Wolf, der aktuell die Elternzeitvertretung für Kantorin Johanna Müller ist.

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1: Am 10. Oktober ab 15 Uhr findet wieder Herbstzauber auf dem Schmidtschacht Helbra statt. Mit Blasmusik, kleinem Bergaufzug, Grillen, Lagerfeuer, Feuerwerk und vielem mehr. Am Reformationstag finden von 15 bis 20 Uhr drei hochrangige Konzerte in der St. Andreaskirche statt. Gestaltet vom Mitteldeutschen Kammerorchester, Kirchenmusikdirektor Thomas Ennenbach an der Orgel unter der Leitung von Kirchenmusikdirektor Dietrich Ehrenwert.
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3: Der DAX notierte am Dienstagvormittag bei 25.354,74 Punkten, der TecDAX bei 4.088,61 Zählern und der Euro war 1 US-Dollar 12,04 wert.
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3: In der Nacht zum Mittwoch ist es gering bewölkt. Im weiteren Verlauf bildet sich gebietsweise Nebel oder Hochnebel. Die Tiefstwerte sinken auf 9 bis 5 Grad. Der Wind weht schwach aus unterschiedlichen Richtungen. Am Mittwoch gibt es nach Nebel- und Hochnebelauflösung nur wenige Wolken. Es bleibt trocken. Die Tageshöchstwerte erreichen 20 bis 22 Grad. Der Wind weht schwach aus Südost. In der Nacht zum Donnerstag verdichtet sich vom Westen her die Bewölkung und ab der zweiten Nachthälfte setzt zunehmend ostwärts Regen ein. Die Tiefstwerte sinken auf 13 bis 10 Grad, der Wind weht zunächst schwach aus Südost, später dann aus West bis Nordwest. Am Donnerstag ist es zunächst bedeckt und regnerisch. Ab dem Mittag lassen die Niederschläge vom Westen her nach und die Bewölkung geht zurück. Einzelne Schauer und Gewitter sind nicht ausgeschlossen. Die Maximalwerte erreichen 13 bis 16 Grad. Der Wind weht schwach bis mäßig aus Nordwest. In der Nacht zum Freitag ist es wolkig und meist niederschlagsfrei. Die Temperaturen gehen auf 7 bis 5 Grad zurück. Der Wind weht mäßig, teils frisch aus West bis Nordwest. Am Freitag ist es anfangs wolkig. Später breitet sich vom Westen nach Osten die Bewölkung aus und es setzt Regen ein. Die Maximalwerte erreichen 13 bis 15 Grad, der Wind weht mäßig aus Südwest.
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3: Um 11 Uhr waren es 19 Grad, die Luftfeuchtigkeit betrug 54% und der Luftdruck 1019 Hektopascal.
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0: Hallo und herzlich willkommen, liebe Sportfreunde, zu Sport per Punktum. Schon vor einiger Zeit führte der MSV Eisleben einen Kinderfußballtag durch.
1: Am 24. September lud der MSV Eisleben schon zum zweiten Kita-Fußballfest ein. Dabei kamen 9 Kitas aus dem Stadtgebiet der Lutherstadt Eisleben und den Ortsteilen. Zu Beginn begrüßte Clemens Plusfeld vom MSV die zahlreichen Kids mit ihren Betreuerinnen und Betreuern.
2: So, dann zum Ablauf. Wie schon erwähnt, gleich nach meiner kurzen Rede wird die Kollegin vom Physiocenter Eisleben eine kurze Erwärmung zur Musik mit euch allen zusammen durchführen. Anschließend haben wir 9 Stationen aufgebaut. Eure Erzieher wissen Bescheid, wo ihr startet, wie wir wechseln. Haben die alle einen Plan gekriegt, sollten alle wissen. Wir machen nach 3 Stationen immer eine Pause. Das heißt, nach 3 Stationen machen wir ungefähr eine 4-5 Minuten Pause, wo ihr was trinken könnt, Toilette gehen könnt. Eine Station planen wir immer so 7-8 Minuten. Genau, wenn alles nach Plan läuft, sind wir ca. 12 Uhr fertig. Dann wartet euer Lieblingsessen, gehe ich stark von aus. Was könnte es sein? Na, leider nicht die. Nudeln mit Tomatensoße, vollkommen richtig. Ja, und am Ende, nach der Mittagspause, erhält dann jeder von euch noch eine kleine Medaille für die Teilnahme.
1: Im Anschluss gab es erst einmal eine Erwärmung, durchgeführt vom Physio-Center Eisleben.

und dann ging es an die Stationen. Hier mussten die Jüngsten sich in den verschiedensten Disziplinen beweisen, wie zum Beispiel ein Parkourlauf oder ein Mini-Fußballspiel. Insgesamt waren 85 Kinder vor Ort. Ein Dank gilt den Sponsoren, der Volksküche GmbH, Haradinos Kinderspiele Spaß, der Wohnungsbaugesellschaft Eisleben, der NWAM und dem Physio Center Eisleben für die Unterstützung beim Event.

0: Bleiben wir beim Fußball. Der weibliche Nachwuchs war in Sangerhausen anlässlich eines Länderturniers zum Tag der deutschen Einheit gefordert.
1: Am 3. Oktober war es wieder soweit. Die zweite Auflage des Länderturniers der Mädchen zum Tag der deutschen Einheit stand an. Nach der erfolgreichen Premiere im letzten Jahr in Eichstätt fand das Turnier diesmal im Sportpark Friesenstadion in Sangerhausen statt. Ein echtes Highlight für den regionalen Mädchenfußball. Die Organisatoren von Frauenpower Mansfeld-Südharz haben im Vorfeld eine absolute Mammutaufgabe gestemmt, um diesen Tag perfekt zu machen. Eine spannende Neuerung vorweg. Gespielt wurde diesmal nicht auf Kleinfeld, sondern auf verkürztem Großfeld. Das hatte die Spiele für alle Beteiligten noch einmal ein Stück attraktiver und dynamischer gemacht. Schon ab 11 Uhr liefen im Stadion die finalen Vorbereitungen auf Hochtouren. Kabinen beschriften, Musikanlage testen und Flyer aufhängen. Pünktlich ab Mittag reisten dann die Mannschaften aus allen 5 neuen Bundesländern an. Mit dabei waren der erste FFC Chemnitz für Sachsen, der Hallische FC für Sachsen-Anhalt, der SV Lichtenberg 47 für Berlin-Brandenburg, die SG Dynamo Schwerin für Mecklenburg-Vorpommern und der ESV Lok Meiningen für Thüringen. Und natürlich die heimischen Mädels der Kreisauswahl Mansfeld-Südharz als Gastgeberinnen. Gegen 12.45 Uhr stieg die Gänsehautstimmung. Unter großem Beifall der rund 85 Zuschauer liefen die 6 Teams mit Musik im Friesenstadion ein. Eine ganz besondere Erwähnung verdient Schiedsrichterin Emilia. Weil 2 Kolleginnen extrem kurzfristig absagen mussten, leitete sie alle 15 Turnierspiele des Tages komplett allein. Riesenrespekt für die unglaubliche Leistung. Der sportliche Ehrgeiz war von der ersten Minute an riesig. Die SG Dynamo Schwerin hatte zwar mit argen Kaderproblemen zu kämpfen, aber aufgeben war keine Option. Die anderen Teams halfen sportlich fair mit Leihspielerinnen aus. Ein tolles Zeichen für den Zusammenhalt im Mädchenfußball. Die Kreisauswahl Mansfeld-Südharz ging mit einem starken 16-Mädchen-Kader ins Turnier, musste allerdings wegen kurzfristiger Ausfälle improvisieren. Eine Feldspielerin, Tilly, streifte sich die Handschuhe über und hütete das Tor. Und das mit Bravour. Der Start glückte perfekt. Im ersten Spiel gegen Dynamo Schwerin zeigten die heimischen Mädels eine starke Leistung und fuhren einen verdienten 2:0-Sieg ein. Danach folgte ein echtes Kampfspiel gegen den SV Lichtenberg 47, das nach packenden 15 Minuten mit einem 1:1 Unentschieden endete. Im dritten Spiel wartete mit dem ESV Lok Meiningen der spätere Turnierdominator. Die Thüringerinnen spielten extrem stark auf und die MSH-Auswahl musste sich am Ende knapp mit 0:2 geschlagen geben. Doch die Mädels ließen die Köpfe nicht hängen. In der vierten Partie gegen den Hallischen FC mobilisierten sie noch einmal alle Kräfte und erkämpften sich ein wichtiges 1:1. Damit stand die Kreisauswahl vor dem letzten Spiel mit 5 Punkten sensationell auf Platz 2 und hatte den Vizetitel dicht vor Augen. Das letzte Spiel gegen den ersten FFC Chemnitz wurde zu einem echten Krimi. Ein Unentschieden hätte der Kreisauswahl gereicht, um den zweiten Platz abzusichern. Doch die Sächsinnen hatten sich im Laufe des Turniers immer weiter gesteigert.

0: In einem extrem engen Match traf Chemnitz zum bitteren 1:0 Endstand. Damit zogen sie in letzter Sekunde vorbei. Ein Blick auf die Abschlusstabelle zeigt, der verdiente und ungeschlagene Turniersieger heißt ESV Lok Meiningen mit bärenstarken 13 Punkten und 7:0 Toren. Platz 2 ging an den ersten FFC Chemnitz, gefolgt von Halleschen FC auf Rang 3. Die Mädels der Kreisauswahl Mansfeld Südharz beendeten das Turnier auf einem hervorragenden 4. Platz. Die jungen Damen haben alles gegeben, tollen Einsatz gezeigt und können absolut stolz auf sich sein. Platz 5 belegte Lichtenberg 47 und der 6. Platz ging an die tapferen Spielerinnen aus Schwerin. Zum Abschluss gab es natürlich die verdiente Siegerehrung, bei der jedes Team unter Applaus einen Pokal und eine gerahmte Urkunde erhielt. Auch Einzelleistungen wurden gewürdigt. Die beste Torschützin des Tages war Sunja von Lok Meiningen mit insgesamt 4 Treffern. Für die Kreisauswahl trafen Hayley, Doppett sowie Anna und Celine jeweils einmal. Als beste Spielerin des Turniers wurde Finja vom 1. FFC Chemnitz ausgezeichnet und die Medaille für die beste Torhüterin ging an Nele von Dynamo Schwerin.
1: Ein paar Handballergebnisse vom BSV Kloster Mansfeld. Die Frauenmannschaft, die konnte sich mit 37:30 gegen SV Union Halle Neustadt 4 durchsetzen. Die männliche Jugend C blieb mit 35:28 Sieger gegen die SG Spergau. Die männliche Jugend D, die hatte sich auseinanderzusetzen mit der HSG Sangerhausen Querfurt und siegte mit 33:28. Zum ersten Mal fand letzten Samstag der Herzlauf in Gerbstedt statt.
0: In Gerbstedt gibt es den Verein Aktivpunkt Gerbstedt. Dieser organisierte am 3. Oktober den ersten Herzsicherlauf. Dabei ging es um Laufen, Helfen und Leben retten. Vor dem Lauf verriet uns die Vereinsvorsitzende Annika Müller Einzelheiten.
2: Wir veranstalten heute am 3.10. unseren ersten Herzsicherlauf in Gerbstedt an der Turnhalle in der Lutherstraße mit dem Aktivpunkt Gerbstedt. Ziel dieses Laufes ist es, ein oder mehrere AED-Geräte für die Stadt Gerbstedt anzuschaffen, langfristig auch für die Ortschaften in Gerbstedt. Und jetzt warten wir darauf, dass unsere Teilnehmer sich anmelden. Es gibt eine Kinderrunde, die geht ca. 1 Kilometer und dann können die Läufer selber entscheiden, ob sie eine kleine Runde laufen oder eine große Runde laufen wollen, entweder 2 oder 5 Kilometer. Und mit den Einnahmen des Spendenlaufs finanzieren wir diesen AED. Startgebühr sind dabei für die Kinder 5 Euro und für die Erwachsenen 10 Euro. Und so wie es aussieht, fühlt sich's auch langsam. Und wir hoffen, dass wir dann ein bisschen Geld zusammenkriegen. Alle Einnahmen, die heute auch mit dem Essen und mit den Getränken und generell heute gemacht werden, mit den Stadtgebühren und so weiter, kommen dieser Anschaffung eines AEDs zugute. Also der Defibrillator an sich würde jetzt, sage ich mal, um die 1.500 Euro kosten. Ein Schrank dazu nochmal etwa 500 Euro. Damit ist es aber meistens nicht getan. Wir müssen das Ganze noch versichern und gegen Diebstahl schützen und Folgekosten. Und wir haben uns jetzt für einen entschieden, der kostet knapp 2.700 im Komplettpaket. Da haben wir keine Folgekosten mehr. Es ist gegen Diebstahl geschützt, gegen Vandalismus. Also alles drum und dran. Und ja, ist dann zwar ein bisschen teurer, aber wir sind auf der sicheren Seite, dass egal was ist, der immer funktionsbereit ist und im besten Fall dann einem Menschen das Leben retten kann. Der erste, der installiert werden sollte, der kommt hier an die Turnhalle. Da wissen wir noch nicht genau, ob auf diese Seite von der Turnhalle oder auf die andere Seite von der Turnhalle, aber auf jeden Fall von außen ins Gebäude, dass er öffentlich zugänglich ist für alle. Und der zweite, sind wir uns noch ein bisschen unsicher, Richtung Stephanushalle wahrscheinlich in die Richtung, wenn es 2 werden.
0: Die Mitglieder des Vereins hatten alles gut organisiert. Die Teilnehmerinnen und Teilnehmer wurden registriert und bekamen eine Startnummer. Nach einer kurzen Begrüßung und Einweisung durch Annika Müller ging es auch schon los. Die gut 90 Teilnehmer starteten in 4 verschiedenen Läufen und bekamen nach Absolvierung eine Urkunde und Medaille überreicht.

Für das leibliche Wohl war ebenfalls gesorgt. Mit Kuchen, Würstchen, Kaffee oder anderen Getränken. Und in der Turnhalle zeigte man, wie Wiederbelebungsmaßnahmen an einer Dummy-Puppe richtig ausgeführt werden. Der AED, auch Defibrillator genannt, war an diesem 3. Oktober noch nicht da, aber die Aufbewahrungsbox. Bleibt zu hoffen, dass noch weitere solcher AED-Geräte angeschafft werden können, durch Spenden oder zum Beispiel durch diesen Lauf. Der Termin für nächstes Jahr steht auch schon, wieder am 3. Oktober. Dieses Jahr kamen übrigens 3.187,13 Euro zusammen.

Das neue Informationszentrum der Naturerlebnishöhle Heimkehle wurde am 27. Juni feierlich eröffnet. Musikalisch umrahmten Musiker der Kreismusikschule Mansfeld-Südharz die Eröffnungsveranstaltung.

0: Dann ergriffen einige Redner das Wort. Den Anfang machte der Bürgermeister der Gemeinde Südharz, Peter Kohl.
1: Ja, nun ist es soweit. Wir können unser Infozentrum entsprechend eröffnen. Naturerlebnis Höhle Halmkehle. Draußen an den Fahnen wunderbar zu lesen. Das ist am Ende auch geworden. Wir dürfen uns freuen, dass es jetzt nach einer längeren Bauzeit, auf die ich gleich noch zu sprechen komme, dann doch fertig geworden ist. Ein paar Zahlen am Anfang, ein paar Fakten am Anfang. Ursprünglich 2017 im November hat man hier begonnen und dieses Projekt entsprechend gestartet. Wir wollten 1,83 Millionen Euro wohl investieren. Es sind am Ende 4,3 geworden, ein Stückchen mehr. Wir haben einige Nachträge im Gemeinderat beschließen dürfen und trotz allem dürfen wir uns über eine 95-prozentige Förderung hier freuen für dieses doch sehr imposante Gesamtensemble, was wir dort hier bewundern dürfen. Der Thüringer Teil kam noch mit dazu und zwar wurde der Eingang hinten, der eigentliche Eingang von früher, dann der Ausgang vielleicht wieder zukünftig, je nachdem, auch noch saniert. Das heißt, wir haben nochmal 1 Million Euro investiert, wovon auch

0: 90% von der Thüringer Hauptverband übernommen worden. Genau. Wir haben einen Projektzeitraum gehabt von 2018 bis zum 31.10.2025 läuft das Projekt noch. Und es steht unter dem Namen Maßnahmen zur Verbesserung der Biodiversität und für das Schutzgebietssystem Natura 2000, Natur- und Erlebniszentrum Heimkehle. So hieß die ganze Sache. Es wurde bewilligt im Rahmen des Entwicklungsprogramms für den ländlichen Raum des Landes Sachsen-Anhalt 2014 bis 20, auch das ist schon wieder ein bisschen her, aus Mitteln des Europäischen Landwirtschaftsfonds und zur Entwicklung des ländlichen Raumes ELA. Im Rahmen dieses Programmes beteiligt sich der Europäische Landwirtschaftsfonds für Entwicklung des ländlichen Raumes ELA mit 75% an den Ausgaben. Soweit zu den Kosten. Der Zuwendungszweck, ganz klar, offiziell definiert, darf ich kurz verlesen, die Verwendung wird gewährt für den Schutz und die Erhaltung des Lebensraumes Typs Höhle und nach FFH Anhang 1 und die Entwicklung der Heimkehle als Umweltbildungszentrum. Neubau eines Ausstellungsgebäudes, Rückbau älterer Gebäude für das Gelände, neue Gestaltung des Außengeländes und Errichtung eines Abenteuerspielplatzes. Soweit zu den offiziellen Sachen.
1: Wir haben die erste urkundliche Erwähnung der Heimkehle im Jahre 1357. Seit Jahrhunderten wissen die Menschen hier in der Region im Südharz, welche skurrilen, welche fantastischen Formen die Natur aus Gips und Wasser schaffen kann. 1920 die erste Eröffnung einer Schauhöhle hier am Standort. Die düstere Zeit von Zwang und Folter in der Nazizeit überwunden, eröffnet die Heimkehle 1954. Immer wieder wechselvolle Geschichte, wechselvolle Besucherzahlen. 2019 dann das Prädikat Geotop und immer mehr Aufmerksamkeit und gezielte Investitionen in den letzten Jahren. Was lange währt, wird endlich gut, könnte man sagen, nach dem, was der Bürgermeister hier auch anklingen ließ. Diese Geschichte muss fortgeschrieben werden. Im letzten Jahr haben den Landkreis Mansfeld-Südharz mit touristischen Absichten 122.000 Besucherinnen und Besucher hauptsächlich hier im Südharz besucht, beziehungsweise sind hierher gekommen in den Landkreis. Das ist eine gute Zahl, aber sie ist ausbaufähig. Und das hat sich der Landkreis vorgenommen. Deswegen habe ich die Einladung gerne angenommen, um hier auch Ihnen zu sagen, diese Investition über 4 Millionen bettet sich ein in eine ganze Reihe von Aktivitäten zur Stärkung der touristischen Infrastrukturen. Erinnern wir uns an die Neubeschilderung aller Wanderwege im Harz und im Südharz. Frau Schmidt vom Harzer Tourismusverband ist hier. Der Landkreis wird das über 2 Jahre mit 22.000 Euro mitfinanzieren. Die Wanderwege werden neu ausgeschildert. Erinnern wir uns an das Strukturwandelprojekt Kupferspuren. Knapp 200 Kilometer Radwegebau über Strukturwandelmittel, nur 15 Millionen Euro. Landkreis mit den Kommunen zusammen ist Antragsteller, setzt diese Projekte in den nächsten Jahren um und schafft eine bessere Radwegeverbindung überall, auch hier im Südharz direkt, wird man das spüren. Erinnern wir uns an das touristische Leitsystem, 1,4 Millionen, ja, über GAW gefördert, aber vom Kreis mitfinanziert. Endlich ein einheitliches touristisches Leitsystem, durchgehend über viele Baulastträgerschaften, die wechseln im Straßenbereich, wir wissen das. Und dann der Nachteil aus anderen Landkreisen, auch zum Nachbarland Thüringen, endlich aufgeholt. Erinnern wir uns doch daran, dass wir alle eine Einladung bekommen haben, ich hoffe Sie auch. In 2 Wochen wird der Landesbetrieb für Hochwasserschutz und der Talsperrenbetrieb des Landes ein Naturerlebnis Stausee, ein touristisches Informationszentrum für gut 8 Millionen Euro errichten. Hier am Stausee. Ein klares Signal, dass eine Hochwasserschutzanlage, auch wenn es geht, touristisch genutzt werden kann. Klare Signale, diese Region seit tausenden von Jahren Siedlungsgebiet von Menschen. Eine tolle Landschaft, die aber eine Kulturlandschaft ist, die vom Menschen geprägt bleibt und die es auch geprägt bleiben soll. Wo sich Naturschutz und menschliche Nutzung nicht widersprechen, sondern zusammengehen. Den Südharz nicht als ein Wildnispotenzialflächengebiet zu bezeichnen, den Südharz nicht als ökologisches Ausgleichsgebiet in Klimawandelzeiten diffamieren, sondern ihn auch touristisch erschließen, interessant machen für die Menschen, die sich erholen wollen und die unsere Sehenswürdigkeiten bestaunen wollen.
2: Und ich denke, dass das, was heute hier passiert, die Eröffnung des Ausstellungsgeländes,

0: Gebäudes, die touristische Erschließung dieses einen Punktes eingebettet in ganz viele Aktivitäten, dass das auch Mut machen kann. Da passieren dann auch kleine Fehler, das dauert mal ein bisschen länger, es kostet ein bisschen mehr. Aber wichtig ist, dass man die vorteilhaften Sachen darstellt, dass man den Mut behält. Und in dem Sinne dachte ich mir so, fängst du mal damit an, dass heute so ein wunderschöner Tag zum Feiern ist. Und als ich dann von Magdeburg gekommen bin, hat es geregnet. Und ich habe mir gesagt, oh, oh, du kannst ja nicht sagen, heute ist wunderschön, wenn strömender Regen ist. Aber siehe da, in der Goldenen Aue ist schönes Wetter. Also schon mal gut. Dann muss man einfach mal konstatieren, wir stehen hier jetzt an der Landesgrenze zwischen dem Freistaat Thüringen und dem Land Sachsen-Anhalt im Landkreis Mansfeld-Südharz, mitten in Deutschland, mitten in Europa, in einem wunderschönen Landstrich, einem Landstrich mit traditionsreichen Städten und Gemeinden. Schon erwähnt worden, viele Orte hier sind älter als 1000 Jahre alt. Als die Heimkehle entdeckt wurde, war Berlin, glaube ich, gerade mal 50 Jahre alt. Ich habe mal nachgeguckt, das müsste so etwas stimmen. Ja, wir haben hier Traditionen, die reichen von den Bauernkriegen, die reichen über den Bergbau. Die Reformation stammt aus dieser Gegend und hat hier vieles Prägendes für unsere heutige Welt, für Deutschland, für die ganze Welt gemacht. Das Beste aber an der Gegend und an vielen Gegenden in unserem Land sind tatkräftige Menschen, mutige Menschen. Menschen, die Aufgaben angehen und die annehmen. Und an dieser Stelle kann ich da nur in das einstimmen, Herr Landrat, was Sie gesagt haben. Vielen Dank an alle die hier mitgewirkt haben. An die Planer, die Bauleute, an die Handwerker, an die Entscheider in Verwaltungen, an die Fördermittelgeber, an die Ehrenamtlichen, die sich hier engagiert haben. Egal, ob sie nun noch im Amt sind, ob sie noch arbeiten oder vielleicht auch nicht mehr über den längeren Zeitraum. Es ist gut, das, was sie hier gemacht haben. Da schwingt so ein bisschen von diesem Prinzip Hoffnung mit. Dieses Wort mit dem Prinzip Hoffnung kennen Sie alle irgendwie als Verballhornung. Ja, ja, das Prinzip Hoffnung. Die Hoffnung stirbt zuletzt. Das ist es aber eigentlich nicht. Es gab einen Philosophen, Ernst Bloch, der in Leipzig Philosophie gelehrt hat und nicht besonders beliebt war bei der DDR. Aber der hat dieses Prinzip Hoffnung geprägt und ich habe das so verstanden, dass es im Kern aussagt, dass die Menschen dann Mut gewinnen, mitmachen, aktiv bleiben, wenn sie die Möglichkeit haben, etwas zu gestalten. Und deshalb freue ich mich, dass hier mit diesem Gebäude, mit diesem Gebiet, mit den vielen anderen Maßnahmen in diesem Landkreis, in dieser Region etwas gestaltet werden kann, wo die Menschen mit dem Gefühl leben, wir haben das mitgestaltet. Wenn man mit diesem Gefühl lebt, kann man andere Menschen begeistern, kann auf seine Heimat stolz sein, kann diesen Stolz vermitteln und wird dazu beitragen, dass diese Gegend attraktiv ist. Sie haben die touristische Konzeption erwähnt, Herr Landrat, die sicherlich ganz wichtig ist für den Landkreis und die tatsächlich ein Potenzial zugrunde hat, was viel mehr an Tourismus und an Besuchern ermöglicht, als vielleicht jetzt noch da sind.
1: Als das Projekt Infozentrum Heimkehle damals startete, war die Situation sehr speziell. Die Gemeinde Südharz als Projektträger sollte laut der Nebenbestimmung im Fördermittelbescheid das ganze Fachliche nicht nur mit der unteren Naturschutzbehörde, sondern auch mit dem Biosphärenreservat und der Kompetenzstelle für Fledermausschutz Sachsen-Anhalt abstimmen. Das Landesverwaltungsamt hat uns sozusagen gezwungen zur Zusammenarbeit. Und das war gut so. Die Gemeinde hatte den Löwenanteil zu bewältigen. Sie kümmerte sich um den Bau und das Organisatorische. Die Biosphärenreservatsverwaltung lieferte die Inhalte. Die Kompetenzstelle sorgte dafür, dass für Besucher und Fledermäuse das Beste herausgeholt wird. Das hört sich so einfach an. Ich möchte nicht verschweigen, dass ich nicht nur einmal das Gefühl hatte, dass alle Steine, die im Laufe der Zeit von so einer Höhlendecke bröseln, sich diesem Projekt in den Weg gelegt haben. Vielleicht war es das, was uns zusammengeschweißt hat. Vielleicht war es aber auch das schon erwähnte gute Klima, der respektvolle Umgang untereinander. Oder beides. Ich möchte hier und heute dem Team Heimkehle danken. Danke, dass wir so gut zusammengearbeitet haben. Danke, dass wir so weit gekommen sind. Und schön, dass es weitergeht. Ich denke, wir haben gezeigt, die Gemeinde Südharz und das Biosphärenreservat Karstlandschaft Südharz passen gut zusammen. Ich freue mich auf die Zusammenarbeit. Und jetzt lassen Sie uns das Infozentrum entdecken.
2: Ich werde Ihnen jetzt nicht diese Ausstellung erklären, sondern

0: dann etwas zustande kommen, warum sie so ist, wie sie es sagen. Denn sie zu erklären, würde ihnen ja das Erlebnis vorwegnehmen und das macht eigentlich wenig Sinn. Sie sollten selber zu einem Ergebnis kommen, dass die Ausstellung sich selber erklärt und auch funktioniert. Warum ist die Ausstellung so geworden, wie sie geworden ist? Ich sage jetzt mal, ich bin nicht von hier. Ich bin im Zuge des Wettbewerbs in diese Ausstellung aus dem Göttinger Raum gekommen. Ich bin seit 30 Jahren in dem Bereich tätig und nebenbei als Naturfilmer und Tierfilmer tätig und kenne den Südharz natürlich aus meinen naturkundlichen Bereisungen, aber eben nicht in der Intensität, die Menschen hier, die Art und Weise zu leben, zu wirtschaften. Und an dem Wettbewerbstag, als es darum ging, ein Konzept vorzustellen, war einer der ersten Sätze, den ich gesagt habe, Sie werden von mir keine Weichspülausstellung bekommen. Damit meine ich, dass wir heute in der Bildungsarbeit, gerade in der naturkundlichen Bildungsarbeit, einen Trend haben. Es gibt nur bunte Bilder zu sehen. Es gibt viele schöne Grafiken, aber wenig Substanz. Und vielleicht wird sich der eine oder andere fragen, ob das nicht ein bisschen viel ist, was wir hier präsentieren. Aber wir haben gesagt, dieses Thema Südharz mit auch seinen Konfliktfeldern ist so spannend und interessant, dass auch die Menschen, die sich wirklich interessieren, hier was mitnehmen können sollen. Es ist eine Ausstellung, durch die kann man schnell durchgehen und sich Bilder angucken und nur die großen Texte am Kopf einer Tafel lesen. Es ist aber auch eine Ausstellung, in die kann man eintauchen und hinterher vielleicht sogar noch seine eigene Meinung kundtun, teilnehmen an einem Dialog und sich vor allen Dingen auch an vieler weiterführende Stellen wenden, die das, was hier in der Ausstellung angerissen wird, eben weiterführen sollen. Im Zuge der Recherche für die Inhalte dieser Ausstellung habe ich mit Menschen hier gesprochen, die mir aufgezeigt haben, wie unterschiedlich die Perspektive der Südharzer auf ihre eigene Heimat ist. Das habe ich selten in einem Landstrich so erlebt. Also das ist wirklich von einer unglaublichen Liebe zu dieser Natur, die auch ganz klar sagt, Hände weg davon, also auch in einer absoluten, klaren Haltung, genauso wie die Menschen, die sagen, wir haben eine wundervolle Landschaft und Natur, aber die Nutzung dieser Natur steht uns Menschen ja genauso zu, wie dort die Tiere und Pflanzen leben dürfen. Und das, worauf ich jetzt ein bisschen anspiele, das werden Sie in der Ausstellung auch als Themenfeld sehen, ist zum Beispiel das Thema des Naturgipses, der sich für jemanden, der von außen kommt, so in seiner Dramatik ja gar nicht darstellt zunächst, aber hier natürlich ein Thema ist. Und ich finde, das gehört eben offen aufbereitet. Meinungskompetenz schaffen ist da viel wichtiger, als in die eine oder andere Richtung Propaganda zu machen, sondern die Leute letztlich in die Lage zu versetzen, sich ein eigenes Meinungsbild zu bilden. Und wenn wir da manchmal, und auch das wird ein Diskussionspunkt sein bei dieser Ausstellung vielleicht, durchaus anregen, dass Menschen sich ihrer Meinung bewusst werden, und in der Demokratie ist Meinung Macht, also wer keine Meinung hat und nur, sage ich mal, zu allem einen destruktiven Senf abgibt, der wird nichts Gutes zu dem Gelingen dieses Projekts Gesellschaft beitragen. Und die Ausstellung soll ein Stück weit auch den Menschen den Wert ihrer eigenen Meinung vermitteln. Also mit der auch aufzutreten und die Dinge voranzubringen.
1: Mit dem Banddurchschnitt war der offizielle Teil vollbracht und die Gäste konnten nun schließlich das Informationszentrum betreten und erkunden. Mit der Eröffnung des Informationszentrums wurde das Projekt Natur- und Erlebniszentrum Heimkehle 2016 bis 2025 gefördert durch den Europäischen Landwirtschaftsfonds für die Entwicklung des ländlichen Raums ELA zum Abschluss gebracht. Seit dem 28. Juni steht das Informationszentrum nun auch allen Besucherinnen und Besuchern offen und die Naturerlebnishöhle Heimkehle bietet in Kooperation mit der Verwaltung des Biosphärenreservates Karstlandschaft Südharz ein umfassendes Erlebnis rund um die Themen Umwelt, Natur, Artenschutz und Nachhaltigkeit.

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0: Hallo und herzlich willkommen, liebe Zuschauerinnen und Zuschauer bei Punktum, Ihrem regionalen Fernsehprogramm am heutigen Dienstag. Vorgestern gegen 21.40 Uhr informierten Zeugen die Leitstelle über den Brand eines landwirtschaftlich genutzten Areals in Breitungen, auf welchem Stroh- und Silageballen gelagert werden. Bei Eintreffen der Kameraden der umliegenden freiwilligen Feuerwehren hat das Feuer bereits einen Großteil des Gelagerten ergriffen. Auch eine auf dem Dach installierte Photovoltaikanlage fiel den Flammen zum Opfer. Ein sich in unmittelbarer Nähe befindlicher Rinderstall blieb unbeschädigt. Zur Brandursache können derzeit keine Angaben gemacht werden. Die Polizei ermittelt in alle Richtungen. Der Schaden wird auf etwa 200.000 Euro geschätzt. Die Herbstferien in Sachsen-Anhalt vom 19. bis 30. Oktober bieten Schülerinnen und Schülern eine gute Gelegenheit, Berufe praktisch kennenzulernen und herauszufinden, welcher Beruf zu den eigenen Interessen und Stärken passt. Wer in den Ferien ein freiwilliges Praktikum in einem Handwerksbetrieb absolviert, kann dafür eine Praktikumsprämie von 120 Euro pro Woche erhalten. Ob Werkstatt, Baustelle, Salon oder Backstube, ein Praktikum ermöglicht Jugendlichen, den Arbeitsalltag in einem Handwerksbetrieb direkt zu erleben und selbst anzupacken. Gleichzeitig können erste Kontakte zu einem möglichen Ausbildungsbetrieb entstehen. Wichtig, zuerst einen Praktikumsplatz suchen, dann die Prämie beantragen. Der ausgefüllte und unterschriebene Praktikumsvertrag muss vor Beginn des Praktikums bei der Handwerkskammer vorliegen. Freie Praktikumsplätze kriegt man raus unter www.hwk-halle.de. Lehrstellenbörse und Informationen zur Praktikumsprämie gibt es unter www.hwk-halle.de Praktikum. Am Samstag, den 17. Oktober, 19.30 Uhr, bringt das Theater Eisleben Friedrich Schillers berühmtes Versdrama Tell auf die große Bühne. Die Inszenierung verbindet den zeitlosen Mythos des Schweizer Freiheitskämpfers mit drängenden Fragen unserer Gegenwart und setzt dabei auf ein besonderes Highlight. Neben dem professionellen Ensemble stehen Eisleber Bürgerinnen und Bürger mit auf der Bühne.
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Am 3. Oktober gab es in der katholischen Kirche St. Barbara in Hebra ein Festkonzert zum Tag der Deutschen Einheit. Unter dem Motto Querbeet durch die Musik luden der Regionalchor Lutherstadt Eisleben und der Konzerthallenchor Halle zu einem abwechslungsreichen Musikabend ein. Beide Chöre brachten ihre ganz eigene Geschichte mit. Der hallische Traditionschor singt schon seit den 1950er Jahren, während der Chor aus Eisleben seit 2010 die Region musikalisch bereichert. Das Konzert startete mit beiden Chören gemeinsam, die im Wechsel miteinander gesungen haben.

Unter der musikalischen Leitung von Thomas Vogt zeigten die Sängerinnen und Sänger vom Konzerthallenchor Halle einen Ausschnitt aus ihrem vielseitigen Repertoire.

Und schließlich noch ein Auszug vom Regionalchor aus Eisleben. Geleitet wird dieser momentan von Martin Wolf, der aktuell die Elternzeitvertretung für Kantorin Johanna Müller ist.

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1: Am 10. Oktober ab 15 Uhr findet wieder Herbstzauber auf dem Schmidtschacht Helbra statt. Mit Blasmusik, kleinem Bergaufzug, Grillen, Lagerfeuer, Feuerwerk und vielem mehr. Am Reformationstag finden von 15 bis 20 Uhr drei hochrangige Konzerte in der St. Andreaskirche statt. Gestaltet vom Mitteldeutschen Kammerorchester, Kirchenmusikdirektor Thomas Ennenbach an der Orgel unter der Leitung von Kirchenmusikdirektor Dietrich Ehrenwert.
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2: Der DAX notierte am Dienstagvormittag bei 25.354,74 Punkten, der TecDAX bei 4.088,61 Zählern und der Euro war 1 US-Dollar 12,04 wert.
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2: In der Nacht zum Mittwoch ist es gering bewölkt. Im weiteren Verlauf bildet sich gebietsweise Nebel oder Hochnebel. Die Tiefstwerte sinken auf 9 bis 5 Grad. Der Wind weht schwach aus unterschiedlichen Richtungen. Am Mittwoch gibt es nach Nebel- und Hochnebelauflösung nur wenige Wolken. Es bleibt trocken. Die Tageshöchstwerte erreichen 20 bis 22 Grad. Der Wind weht schwach aus Südost. In der Nacht zum Donnerstag verdichtet sich vom Westen her die Bewölkung und ab der zweiten Nachthälfte setzt zunehmend ostwärts Regen ein. Die Tiefstwerte sinken auf 13 bis 10 Grad, der Wind weht zunächst schwach aus Südost, später dann aus West bis Nordwest. Am Donnerstag ist es zunächst bedeckt und regnerisch. Ab dem Mittag lassen die Niederschläge vom Westen her nach und die Bewölkung geht zurück. Einzelne Schauer und Gewitter sind nicht ausgeschlossen. Die Maximalwerte erreichen 13 bis 16 Grad. Der Wind weht schwach bis mäßig aus Nordwest. In der Nacht zum Freitag ist es wolkig und meist niederschlagsfrei. Die Temperaturen gehen auf 7 bis 5 Grad zurück. Der Wind weht mäßig, teils frisch aus West bis Nordwest. Am Freitag ist es anfangs wolkig. Später breitet sich vom Westen nach Osten die Bewölkung aus und es setzt Regen ein. Die Maximalwerte erreichen 13 bis 15 Grad, der Wind weht mäßig aus Südwest.
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2: Um 11 Uhr waren es 19 Grad, die Luftfeuchtigkeit betrug 54% und der Luftdruck 1019 Hektopascal.
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2: Im Anschluss sehen Sie Sport bei Punktum, am Mittwoch Querfeld Spezial sowie die 2000er im Auge der Punktum-Kamera und am Donnerstag zu Gast Daniel Bachran, Stadtwehrleiter von Hettstedt.
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0: Hallo und herzlich willkommen, liebe Sportfreunde, zu Sport per Punktum. Schon vor einiger Zeit führte der MSV Eisleben einen Kinderfußballtag durch.
1: Am 24. September lud der MSV Eisleben schon zum zweiten Kita-Fußballfest ein. Dabei kamen 9 Kitas aus dem Stadtgebiet der Lutherstadt Eisleben und den Ortsteilen. Zu Beginn begrüßte Clemens Plusfeld vom MSV die zahlreichen Kids mit ihren Betreuerinnen und Betreuern.
2: So, dann zum Ablauf. Wie schon erwähnt, gleich nach meiner kurzen Rede wird die Kollegin vom Physio-Center Eisleben eine kurze Erwärmung zur Musik mit euch allen zusammen durchführen. Anschließend haben wir 9 Stationen aufgebaut. Eure Erzieher wissen Bescheid, wo ihr startet, wie wir wechseln. Haben die alle einen Plan gekriegt, sollten alle wissen. Wir machen nach 3 Stationen immer eine Pause. Das heißt, nach 3 Stationen machen wir ungefähr eine 4-5 Minuten Pause, wo ihr was trinken könnt, Toilette gehen könnt. Eine Station planen wir immer so 7-8 Minuten. Genau, wenn alles nach Plan läuft, sind wir ca. 12 Uhr fertig. Dann wartet euer Lieblingsessen je stark von aus. Was könnte es sein? Na, leider nicht die. Nudeln mit Tomatensauce, vollkommen richtig. Ja, und am Ende, nach der Mittagspause, erhält dann jeder von euch noch eine kleine Medaille für die Teilnahme.
1: Im Anschluss gab es erst einmal eine Erwärmung, durchgeführt vom Physio Center Eisleben.

und dann ging es an die Stationen. Hier mussten die Jüngsten sich in den verschiedensten Disziplinen beweisen, wie zum Beispiel ein Parkourlauf oder ein Mini-Fußballspiel. Insgesamt waren 85 Kinder vor Ort. Ein Dank gilt den Sponsoren, der Volksküche GmbH, Haradinos Kinderspiele Spaß, der Wohnungsbaugesellschaft Eisleben, der NWAM und dem Physio Center Eisleben für die Unterstützung beim Event.

0: Bleiben wir beim Fußball. Der weibliche Nachwuchs war in Sangerhausen anlässlich eines Länderturniers zum Tag der deutschen Einheit gefordert.
1: Am 3. Oktober war es wieder soweit. Die zweite Auflage des Länderturniers der Mädchen zum Tag der deutschen Einheit stand an. Nach der erfolgreichen Premiere im letzten Jahr in Eichstätt fand das Turnier diesmal im Sportpark Friesenstadion in Sangerhausen statt. Ein echtes Highlight für den regionalen Mädchenfußball. Die Organisatoren von Frauenpower Mansfeld-Südharz haben im Vorfeld eine absolute Mammutaufgabe gestemmt, um diesen Tag perfekt zu machen. Eine spannende Neuerung vorweg. Gespielt wurde diesmal nicht auf Kleinfeld, sondern auf verkürztem Großfeld. Das hatte die Spiele für alle Beteiligten noch einmal ein Stück attraktiver und dynamischer gemacht. Schon ab 11 Uhr liefen im Stadion die finalen Vorbereitungen auf Hochtouren. Kabinen beschriften, Musikanlage testen und Flyer aufhängen. Pünktlich ab Mittag reisten dann die Mannschaften aus allen 5 neuen Bundesländern an. Mit dabei waren der erste FFC Chemnitz für Sachsen, der Hallische FC für Sachsen-Anhalt, der SV Lichtenberg 47 für Berlin-Brandenburg, die SG Dynamo Schwerin für Mecklenburg-Vorpommern und der ESV Lok Meiningen für Thüringen. Und natürlich die heimischen Mädels der Kreisauswahl Mansfeld-Südharz als Gastgeberinnen. Gegen 12.45 Uhr stieg die Gänsehautstimmung. Unter großem Beifall der rund 85 Zuschauer liefen die 6 Teams mit Musik im Friesenstadion ein. Eine ganz besondere Erwähnung verdient Schiedsrichterin Emilia. Weil 2 Kolleginnen extrem kurzfristig absagen mussten, leitete sie alle 15 Turnierspiele des Tages komplett allein. Riesenrespekt für die unglaubliche Leistung. Der sportliche Ehrgeiz war von der ersten Minute an riesig. Die SG Dynamo Schwerin hatte zwar mit argen Kaderproblemen zu kämpfen, aber aufgeben war keine Option. Die anderen Teams halfen sportlich fair mit Leihspielerinnen aus. Ein tolles Zeichen für den Zusammenhalt im Mädchenfußball. Die Kreisauswahl Mansfeld-Südharz ging mit einem starken 16-Mädchen-Kader ins Turnier, musste allerdings wegen kurzfristiger Ausfälle improvisieren. Eine Feldspielerin, Tilly, streifte sich die Handschuhe über und hütete das Tor. Und das mit Bravour. Der Start glückte perfekt. Im ersten Spiel gegen Dynamo Schwerin zeigten die heimischen Mädels eine starke Leistung und fuhren einen verdienten 2:0-Sieg ein. Danach folgte ein echtes Kampfspiel gegen den SV Lichtenberg 47, das nach packenden 15 Minuten mit einem 1:1 Unentschieden endete. Im dritten Spiel wartete mit dem ESV Lok Meiningen der spätere Turnierdominator. Die Thüringerinnen spielten extrem stark auf und die MSH-Auswahl musste sich am Ende knapp mit 0:2 geschlagen geben. Doch die Mädels ließen die Köpfe nicht hängen. In der 4. Partie gegen den Hallischen FC mobilisierten sie noch einmal alle Kräfte und erkämpften sich ein wichtiges 1:1. Damit stand die Kreisauswahl vor dem letzten Spiel mit 5 Punkten sensationell auf Platz 2 und hatte den Vizetitel dicht vor Augen. Das letzte Spiel gegen den ersten FFC Chemnitz wurde zu einem echten Krimi. Ein Unentschieden hätte der Kreisauswahl gereicht, um den 2. Platz abzusichern. Doch die Sächsinnen hatten sich im Laufe des Turniers immer weiter gesteigert. In einem extrem engen Match traf Chemnitz zum bitteren 1:0 Endstand. Damit zogen sie in letzter Sekunde vorbei. Ein Blick auf die Abschlusstabelle zeigt, der verdiente und ungeschlagene Turniersieger heißt ESV Lok Meiningen mit bärenstarken 13 Punkten und 7:0 Toren. Platz 2 ging an den ersten FFC Chemnitz, gefolgt von Hallischen FC auf Rang 3. Die Mädels der Kreisauswahl Mansfeld-Südharz beendeten das Turnier auf einem hervorragenden 4. Platz. Die jungen Damen haben alles gegeben, tollen Einsatz gezeigt und können absolut stolz auf sich sein. Platz 5 belegte Lichtenberg 47 und der 6. Platz ging an die tapferen Spielerinnen aus Schwerin. Zum Abschluss gab es natürlich die verdiente Siegerehrung, bei der jedes Team unter Applaus einen Pokal und eine gerahmte Urkunde erhielt. Auch Einzelleistungen wurden gewürdigt. Die beste Torschützin des Tages war Sunja von Lok Meiningen mit insgesamt 4 Treffern. Für die Kreisauswahl trafen Hayley, Doppett sowie Anna und Celine jeweils einmal. Als beste Spielerin des Turniers wurde Finja vom 1. FFC Chemnitz ausgezeichnet und die Medaille für die beste Torhüterin ging an Nele von Dynamo Schwerin.
0: Ein paar Handballergebnisse vom BSV Klostermannsfeld. Die Frauenmannschaft, die konnte sich mit 37:30 gegen SV Union Halle Neustadt 4 durchsetzen. Die männliche Jugend C blieb mit 35:28 Sieger gegen die SG Sperrgau. Die männliche Jugend D, die hatte sich auseinanderzusetzen mit der HSG Sangerhausen-Querfurt und siegte mit 33:28. Zum ersten Mal fand letzten Samstag der Herzlauf in Gerbstedt statt.
1: In Gerbstedt gibt es den Verein Aktivpunkt Gerbstedt. Dieser organisierte am 3. Oktober den ersten Herzsicherlauf. Dabei ging es um Laufen, Helfen und Leben retten. Vor dem Lauf verriet uns die Vereinsvorsitzende Annika Müller Einzelheiten.
2: Wir veranstalten heute am 3.10. unseren ersten Herzsicherlauf in Gerbstedt an der Turnhalle in der Lutherstraße mit dem Aktivpunkt Gerbstedt. Ziel dieses Laufs ist es, ein oder mehrere AED-Geräte für die Stadt Gerbstedt anzuschaffen, langfristig auch für die Ortschaften in Gerbstedt. Und jetzt warten wir darauf, dass unsere Teilnehmer sich anmelden. Es gibt eine Kinderrunde, die geht sogar 1 Kilometer und dann können die Läufer selber entscheiden, ob sie eine kleine Runde laufen oder eine große Runde laufen wollen, entweder 2 oder 5 Kilometer. Und mit den Einnahmen des Spendenlaufs finanzieren wir diesen AED. Startgebühr sind dabei für die Kinder 5 Euro und für die Erwachsenen 10 Euro. Und so wie es aussieht, fühlt sich's auch langsam. Und wir hoffen, dass wir dann ein bisschen Geld zusammenkriegen. Alle Einnahmen, die heute auch mit dem Essen und mit den Getränken und generell heute gemacht werden, mit den Stadtgebühren und so weiter, kommen dieser Anschaffung eines AEDs zugute. Also der Defibrillator an sich würde jetzt, sag ich mal, um die 1.500 Euro kosten. Ein Schrank dazu nochmal etwa 500 Euro. Damit ist es aber meistens nicht getan. Wir müssen das Ganze noch versichern und gegen Diebstahl schützen und Folgekosten. Und wir haben uns jetzt für einen entschieden, der kostet knapp 2.700 im Komplettpaket. Da haben wir keine Folgekosten mehr. Es ist gegen Diebstahl geschützt, gegen Vandalismus. Also alles drum und dran. Und ja, ist dann zwar ein bisschen teurer, aber wir sind auf der sicheren Seite, dass egal was ist, der immer funktionsbereit ist und im besten Fall dann einem Menschen das Leben retten kann. Der erste, der installiert werden sollte, der kommt hier an die Turnhalle. Da wissen wir noch nicht genau, ob auf diese Seite von der Turnhalle oder auf die andere Seite von der Turnhalle, aber auf jeden Fall von außen ins Gebäude, dass er öffentlich zugänglich ist für alle. Und der zweite sind wir uns noch ein bisschen unsicher, Richtung Stephanushalle wahrscheinlich in die Richtung, wenn es 2 werden.
1: Die Mitglieder des Vereins hatten alles gut organisiert. Die Teilnehmerinnen und Teilnehmer wurden registriert und bekamen eine Startnummer. Nach einer kurzen Begrüßung und Einweisung durch Annika Müller ging es auch schon los. Die gut 90 Teilnehmer starteten in 4 verschiedenen Läufen und bekamen nach Absolvierung eine Urkunde und Medaille überreicht.

Der Termin für nächstes Jahr steht auch schon, wieder am 3. Oktober. Dieses Jahr kamen übrigens 3.187,13 Euro zusammen.

Das neue Informationszentrum der Naturerlebnishöhle Heimkehle wurde am 27. Juni feierlich eröffnet. Musikalisch umrahmten Musiker der Kreismusikschule Mansfeld-Südharz die Eröffnungsveranstaltung.

0: Dann ergriffen einige Redner das Wort. Den Anfang machte der Bürgermeister der Gemeinde Südharz, Peter Kohl.
1: Ja, nun ist es soweit. Wir können unser Infozentrum entsprechend eröffnen. Naturerlebnis Höhle Heimkehle. Draußen an den Fahnen wunderbar zu lesen. Das ist am Ende auch geworden. Wir dürfen uns freuen, dass es jetzt nach einer längeren Bauzeit, auf die ich gleich noch zu sprechen komme, dann doch fertig geworden ist. Ein paar Zahlen am Anfang, ein paar Fakten am Anfang. Ursprünglich 2017 im November hat man hier begonnen und dieses Projekt entsprechend gestartet. Wir wollten 1,83 Millionen Euro wohl investieren. Es sind am Ende 4,3 geworden, ein Stückchen mehr. Wir haben einige Nachträge im Gemeinderat beschließen dürfen und trotz allem dürfen wir uns über eine 95-prozentige Förderung hier freuen für dieses doch sehr imposante Gesamtensemble, was wir dort hier bewundern dürfen. Der Thüringer Teil kam noch mit dazu und zwar wurde der Eingang hinten, der eigentliche Eingang von früher, dann der Ausgang vielleicht wieder zukünftig, je nachdem, auch noch saniert. Das heißt, wir haben nochmal 1 Million Euro investiert, wovon auch 90% von der Thüringer Aufbaubank übernommen wurden. Genau, wir haben einen Projektzeitraum gehabt von 2018 bis zum 31.10.2025 läuft es das Projekt noch und es steht unter dem Namen Maßnahmen zur Verbesserung der Biodiversität und für das Schutzgebietssystem Natura 2000, Natur- und Erlebniszentrum Heimkehle. So hieß die ganze Sache. Es wurde bewilligt im Rahmen des Entwicklungsprogramms für den ländlichen Raum des Landes Sachsen-Anhalt 2014 bis 20, auch das ist schon wieder ein bisschen her, aus Mitteln des Europäischen Landwirtschaftsfonds und zur Entwicklung des ländlichen Raumes ELA. Im Rahmen dieses Programmes beteiligt sich der Europäische Landwirtschaftsfonds für Entwicklung des ländlichen Raumes ELA.

0: 75% an den Ausgaben. Soweit zu den Kosten. Der Zuwendungszweck, ganz klar, offiziell definiert, darf ich kurz verlesen, die Verwendung wird gewährt für den Schutz und die Erhaltung des Lebensraumes Typs Höhle und nach FFH Anhang 1 und die Entwicklung der Heimkehle als Umweltbildungszentrum. Neubau eines Ausstellungsgebäudes, Rückbau älterer Gebäude für das Gelände, Neugestalten des Außengeländes und Errichtung eines Abenteuerspielplatzes. Soweit zu den offiziellen Sachen.
1: Wir haben die erste urkundliche Erwähnung der Heimkehle im Jahre 1357. Seit Jahrhunderten wissen die Menschen hier in der Region im Südharz, welche skurrilen, welche fantastischen Formen die Natur aus Gips und Wasser schaffen kann. 1920 die erste Eröffnung einer Schauhöhle hier am Standort. Die düstere Zeit von Zwang und Folter in der Nazizeit überwunden, eröffnet die Heimkehle 1954. Immer wieder wechselvolle Geschichte, wechselvolle Besucherzahlen. 2019 dann das Prädikat Geotop. Und immer mehr Aufmerksamkeit und gezielte Investitionen in den letzten Jahren. Was lange währt, wird endlich gut, könnte man sagen, nach dem, was der Bürgermeister hier auch anklingen ließ. Diese Geschichte muss fortgeschrieben werden. Im letzten Jahr haben den Landkreis Mansfeld-Südharz mit touristischen Absichten 122.000 Besucherinnen und Besucher hauptsächlich hier im Südharz besucht, beziehungsweise sind hierher gekommen in den Landkreis. Das ist eine gute Zahl, aber sie ist ausbaufähig. Und das hat sich der Landkreis vorgenommen. Deswegen habe ich die Einladung gerne angenommen, um hier auch Ihnen zu sagen, diese Investition über 4 Millionen bettet sich ein in eine ganze Reihe von Aktivitäten zur Stärkung der touristischen Infrastrukturen. Erinnern wir uns an die Neubeschilderung aller Wanderwege im Harz und im Südharz. Frau Schmidt vom Harzer Tourismusverband ist hier. Der Landkreis wird das über 2 Jahre mit 22.000 Euro mitfinanzieren. Die Wanderwege werden neu ausgeschildert. Erinnern wir uns an das Strukturwandelprojekt Kupferspuren. Knapp 200 Kilometer Radwegebau über Strukturwandelmittel, nur 15 Millionen Euro. Landkreis mit den Kommunen zusammen ist Antragsteller, setzt diese Projekte in den nächsten Jahren um und schafft eine bessere Radwegeverbindung überall, auch hier im Südharz direkt, wird man das spüren. Erinnern wir uns an das touristische Leitsystem, 1,4 Millionen, ja, über GAW gefördert, aber vom Kreis mitfinanziert. Endlich ein einheitliches touristisches Leitsystem, durchgehend über viele Baulastträgerschaften, die wechseln im Straßenbereich, wir wissen das. Und dann der Nachteil aus anderen Landkreisen, auch zum Nachbarland Thüringen, endlich aufgeholt. Erinnern wir uns doch daran, dass wir alle eine Einladung bekommen haben, ich hoffe Sie auch. In 2 Wochen wird der Landesbetrieb für Hochwasserschutz und der Talsperrenbetrieb des Landes ein Naturerlebnis Stausee, ein touristisches Informationszentrum für gut 8 Millionen Euro errichten. Hier am Stausee. Ein klares Signal, dass eine Hochwasserschutzanlage, auch wenn es geht, touristisch genutzt werden kann. Klare Signale, diese Region seit tausenden von Jahren Siedlungsgebiet von Menschen. Eine tolle Landschaft, die aber eine Kulturlandschaft ist, die vom Menschen geprägt bleibt und die es auch geprägt bleiben soll. Wo sich Naturschutz und menschliche Nutzung nicht widersprechen, sondern zusammengehen. Den Südharz nicht als ein Wildnispotenzialflächengebiet zu bezeichnen, den Südharz nicht als ökologisches Ausgleichsgebiet in Klimawandelzeiten diffamieren, sondern ihn auch touristisch erschließen, interessant machen für die Menschen, die sich erholen wollen und die unsere Sehenswürdigkeiten bestaunen wollen.
2: Und ich denke, dass das, was heute hier passiert, die Eröffnung des Ausstellungsgeländes, des Gebäudes, die touristische Erschließung dieses einen Punktes eingebettet in ganz viele Aktivitäten, dass das auch Mut machen kann. Da passieren dann auch kleine Fehler, das dauert mal ein bisschen länger, das kostet ein bisschen mehr. Aber wichtig ist, dass man die vorteilhaften Sachen darstellt, dass man den Mut behält. Und in dem Sinne dachte ich mir so, fängst du mal damit an, dass heute so ein wunderschöner Tag zum Feiern ist. Und als ich dann von Magdeburg gekommen bin, hat es geregnet. Und ich habe mir gesagt, oh, oh, du kannst ja nicht sagen, heute ist wunderschön, wenn strömender Regen ist. Aber siehe da, in der Goldenen Aue ist schönes Wetter. Also schon mal gut. Dann muss man einfach mal konstatieren, wir stehen hier jetzt an der Landesgrenze zwischen dem Freistaat Thüringen und dem Land Sachsen-Anhalt. Im Landkreis Mansfeld-Südharz. Mitten in Deutschland, mitten in Europa. In einem wunderschönen Landstrich, einem Landstrich mit traditionsreichen Städten und Gemeinden, schon erwähnt worden, viele Orte hier sind älter als 1000 Jahre alt. Als die Heimkehle entdeckt wurde, war Berlin, glaube ich, gerade mal 50 Jahre alt. Ich habe mal nachgeguckt, das müsste so etwas stimmen. Ja, wir haben hier Traditionen, die reichen von den Bauernkriegen, die reichen über den Bergbau. Die Reformation stammt aus dieser Gegend und hat hier vieles Prägendes für unsere heutige Welt, für Deutschland, für die ganze Welt gemacht. Das Beste aber an der Gegend und an vielen Gegenden in unserem Land sind tatkräftige Menschen, mutige Menschen. Menschen, die Aufgaben angehen und die annehmen. Und an dieser Stelle kann ich da nur in das einstimmen, Herr Landrat, was Sie gesagt haben. Vielen Dank an alle die hier mitgewirkt haben. An die Planer, die Bauleute, an die Handwerker, an die Entscheider in Verwaltungen, an die Fördermittelgeber, an die Ehrenamtlichen, die sich hier engagiert haben. Egal, ob sie nun noch im Amt sind, ob sie noch arbeiten oder vielleicht auch nicht mehr über den längeren Zeitraum. Es ist gut, das, was sie hier gemacht haben. Da schwingt so ein bisschen von diesem Prinzip Hoffnung mit. Dieses Wort mit dem Prinzip Hoffnung kennen Sie alle irgendwie als Verballhornung. Ja, ja, das Prinzip Hoffnung. Die Hoffnung stirbt zuletzt. Das ist es aber eigentlich nicht. Es gab einen Philosophen, Ernst Bloch, der in Leipzig Philosophie gelehrt hat und nicht besonders beliebt war bei der DDR. Aber der hat dieses Prinzip Hoffnung geprägt und ich habe das so verstanden, dass es im Kern aussagt, dass die Menschen dann Mut gewinnen, mitmachen, aktiv bleiben, wenn sie die Möglichkeit haben, etwas zu gestalten. Und deshalb freue ich mich, dass hier mit diesem Gebäude, mit diesem Gebiet, mit den vielen anderen Maßnahmen in diesem Landkreis, in dieser Region etwas gestaltet werden kann, wo die Menschen mit dem Gefühl leben, wir haben das mitgestaltet. Wenn man mit diesem Gefühl lebt, kann man andere Menschen begeistern, kann auf seine Heimat stolz sein, kann diesen Stolz vermitteln und wird dazu beitragen, dass diese Gegend attraktiv ist. Sie haben die touristische Konzeption erwähnt, Herr Landrat, die sicherlich ganz wichtig ist für den Landkreis und die tatsächlich ein Potenzial zugrunde hat, was viel mehr an Tourismus und an Besuchern ermöglicht, als vielleicht jetzt noch da sind.
3: Als das Projekt Infozentrum Heimkehle damals startete, war die Situation sehr speziell. Die Gemeinde Südharz als Projektträger sollte laut der Nebenbestimmung im Fördermittelbescheid das ganze Fachliche nicht nur mit der unteren Naturschutzbehörde, sondern auch mit dem Biosphärenreservat und der Kompetenzstelle für Fledermausschutz Sachsen-Anhalt abstimmen. Das Landesverwaltungsamt hat uns sozusagen gezwungen zur Zusammenarbeit. Und das war gut so. Die Gemeinde hatte den Löwenanteil zu bewältigen. Sie kümmerte sich um den Bau und das Organisatorische. Die Biosphärenreservatsverwaltung lieferte die Inhalte. Die Kompetenzstelle sorgte dafür, dass für Besucher und Fledermäuse das Beste herausgeholt wird. Das hört sich so einfach an. Ich möchte nicht verschweigen, dass ich nicht nur einmal das Gefühl hatte, dass alle Steine, die im Laufe der Zeit von so einer Höhlendecke bröseln, sich diesem Projekt in den Weg gelegt haben. Vielleicht war es das, was uns zusammengeschweißt hat. Vielleicht war es aber auch das schon erwähnte gute Klima, der respektvolle Umgang untereinander. Oder beides. Ich möchte hier und heute dem Team Heimkehle danken. Danke, dass wir so gut zusammengearbeitet haben. Danke, dass wir so weit gekommen sind. Und schön, dass es weitergeht. Ich denke, wir haben gezeigt, die Gemeinde Südharz und das Biosphärenreservat Karstlandschaft Südharz passen gut zusammen. Ich freue mich auf die Zusammenarbeit. Und jetzt lassen Sie uns das Infozentrum entdecken.
1: Ich werde Ihnen jetzt nicht diese Ausstellung erklären, sondern etwas zustande kommen, warum sie so ist, wie Sie es sagen. Denn sie zu erklären, würde Ihnen ja das Erlebnis vorwegnehmen und das macht eigentlich wenig Sinn. Sie sollten selber zu einem Ergebnis kommen, dass die Ausstellung sich selber erklärt und auch funktioniert. Warum ist die Ausstellung so geworden, wie sie geworden ist? Ich sage jetzt mal, ich bin nicht von hier. Ich bin im Zuge des Wettbewerbs in diese Ausstellung aus dem Göttinger Raum gekommen. Ich bin seit 30 Jahren in dem Bereich tätig und nebenbei als Naturfilmer und Tierfilmer tätig und kenne den Südharz natürlich aus meinen naturkundlichen Bereisungen, aber eben nicht in der Intensität, die Menschen hier, die Art und Weise zu leben, zu wirtschaften. Und an dem Wettbewerbstag, als es darum ging, ein Konzept vorzustellen, war einer der ersten

0: Sätze, den ich gesagt habe, Sie werden von mir keine Weichspülausstellung bekommen. Damit meine ich, dass wir heute in der Bildungsarbeit, gerade in der naturkundlichen Bildungsarbeit, einen Trend haben. Es gibt nur bunte Bilder zu sehen. Es gibt viele schöne Grafiken, aber wenig Substanz. Und vielleicht wird sich der eine oder andere fragen, ob das nicht ein bisschen viel ist, was wir hier präsentieren. Aber wir haben gesagt, dieses Thema Südharz mit auch seinen Konfliktfeldern ist so spannend und interessant, dass auch die Menschen, die sich wirklich interessieren, hier was mitnehmen können sollen. Es ist eine Ausstellung, durch die kann man schnell durchgehen und sich Bilder angucken und nur die großen Texte am Kopf einer Tafel lesen. Es ist aber auch eine Ausstellung, in die kann man eintauchen und hinterher vielleicht sogar noch seine eigene Meinung kundtun, teilnehmen an einem Dialog und sich vor allen Dingen auch an viele weiterführende Stellen wenden, die das, was hier in der Ausstellung angerissen wird, eben weiterführen sollen. Im Zuge der Recherche für die Inhalte dieser Ausstellung habe ich mit Menschen hier gesprochen, die mir aufgezeigt haben, wie unterschiedlich die Perspektive der Südharzer auf ihre eigene Heimat ist. Das habe ich selten in einem Landstrich so erlebt. Also das ist wirklich von einer unglaublichen Liebe zu dieser Natur, die auch ganz klar sagt, Hände weg davon, also auch in einer absoluten klaren Haltung, genauso wie die Menschen, die sagen, wir haben eine wundervolle Landschaft und Natur, aber die Nutzung dieser Natur steht uns Menschen ja genauso zu, wie dort die Tiere und Pflanzen leben dürfen. Und das, worauf ich jetzt ein bisschen anspiele, das werden Sie in der Ausstellung auch als Themenfeld sehen, ist zum Beispiel das Thema des Naturgipses, der sich für jemanden, der von außen kommt, so in seiner Dramatik ja gar nicht darstellt zunächst, aber hier natürlich ein Thema ist. Und ich finde, das gehört eben offen aufbereitet. Meinungskompetenz schaffen ist da viel wichtiger, als in die eine oder andere Richtung Propaganda zu machen, sondern die Leute letztlich in die Lage zu versetzen, sich ein eigenes Meinungsbild zu bilden. Und wenn wir da manchmal, und auch das wird ein Diskussionspunkt sein bei dieser Ausstellung vielleicht, durchaus anregen, dass Menschen sich ihrer Meinung bewusst werden, und in der Demokratie ist Meinung Macht, also wer keine Meinung hat und nur, sage ich mal, zu allem ein destruktiven Senf abgibt, der wird nichts Gutes zu dem Gelingen dieses Projekts Gesellschaft beitragen. Und die Ausstellung soll ein Stück weit auch den Menschen den Wert ihrer eigenen Meinung vermitteln, also mit der auch aufzutreten und die Dinge voranzubringen.
1: Mit dem Banddurchschnitt war der offizielle Teil vollbracht und die Gäste konnten nun schließlich das Informationszentrum betreten und erkunden. Mit der Eröffnung des Informationszentrums wurde das Projekt Natur- und Erlebniszentrum Heimkehle 2016 bis 2025 gefördert durch den Europäischen Landwirtschaftsfonds für die Entwicklung des ländlichen Raums ELER zum Abschluss gebracht. Seit dem 28. Juni steht das Informationszentrum nun auch allen Besucherinnen und Besuchern offen und die Naturerlebnishöhle Heimkehle bietet in Kooperation mit der Verwaltung des Biosphärenreservates Karstlandschaft Südharz ein umfassendes Erlebnis rund um die Themen Umwelt, Natur, Artenschutz und Nachhaltigkeit.

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Hallo und herzlich willkommen, liebe Zuschauerinnen und Zuschauer bei Punktum, Ihrem regionalen Fernsehprogramm am heutigen Dienstag. Vorgestern gegen 21.40 Uhr informierten Zeugen die Leitstelle über den Brand eines landwirtschaftlich genutzten Areals in Breitungen, auf welchem Stroh- und Silageballen gelagert werden. Bei Eintreffen der Kameraden der umliegenden freiwilligen Feuerwehren hat das Feuer bereits einen Großteil des Gelagerten ergriffen. Auch eine auf dem Dach installierte Photovoltaikanlage fiel den Flammen zum Opfer. Ein sich in unmittelbarer Nähe befindlicher Rinderstall blieb unbeschädigt. Zur Brandursache können derzeit keine Angaben gemacht werden. Die Polizei ermittelt in alle Richtungen. Der Schaden wird auf etwa 200.000 Euro geschätzt. Die Herbstferien in Sachsen-Anhalt vom 19. bis 30. Oktober bieten Schülerinnen und Schülern eine gute Gelegenheit, Berufe praktisch kennenzulernen und herauszufinden, welcher Beruf zu den eigenen Interessen und Stärken passt. Wer in den Ferien ein freiwilliges Praktikum in einem Handwerksbetrieb absolviert, kann dafür eine Praktikumsprämie von 120 Euro pro Woche erhalten. Ob Werkstatt, Baustelle, Salon oder Backstube, ein Praktikum ermöglicht Jugendlichen, den Arbeitsalltag in einem Handwerksbetrieb direkt zu erleben und selbst anzupacken. Gleichzeitig können erste Kontakte zu einem möglichen Ausbildungsbetrieb entstehen. Wichtig, zuerst einen Praktikumsplatz suchen, dann die Prämie beantragen. Der ausgefüllte und unterschriebene Praktikumsvertrag muss vor Beginn des Praktikums bei der Handwerkskammer vorliegen.

0: Freie Praktikumsplätze kriegt man raus unter www.hwk-halle.de. Lehrstellenbörse und Informationen zur Praktikumsprämie gibt es unter www.hwk-halle.de Praktikum. Am Samstag, den 17. Oktober, 19:30 Uhr, bringt das Theater Eisleben Friedrich Schillers berühmtes Versdrama Tell auf die große Bühne. Die Inszenierung verbindet den zeitlosen Mythos des Schweizer Freiheitskämpfers mit drängenden Fragen unserer Gegenwart und setzt dabei auf ein besonderes Highlight. Neben dem professionellen Ensemble stehen Eisleber Bürgerinnen und Bürger mit auf der Bühne.
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Am 3. Oktober gab es in der katholischen Kirche St. Barbara in Hebra ein Festkonzert zum Tag der Deutschen Einheit. Unter dem Motto Querbeet durch die Musik luden der Regionalchor Lutherstadt Eisleben und der Konzerthallenchor Halle zu einem abwechslungsreichen Musikabend ein. Beide Chöre brachten ihre ganz eigene Geschichte mit. Der hallische Traditionschor singt schon seit den 1950er Jahren, während der Chor aus Eisleben seit 2010 die Region musikalisch bereichert. Das Konzert startete mit beiden Chören gemeinsam, die im Wechsel miteinander gesungen haben.

Unter der musikalischen Leitung von Thomas Vogt zeigten die Sängerinnen und Sänger vom Konzerthallenchor Halle einen Ausschnitt aus ihrem vielseitigen Repertoire.

Und schließlich noch ein Auszug vom Regionalchor aus Eisleben. Geleitet wird dieser momentan von Martin Wolf, der aktuell die Elternzeitvertretung für Kantorin Johanna Müller ist.

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1: Am 10. Oktober ab 15 Uhr findet wieder Herbstzauber auf dem Schmidtschacht Helbra statt. Mit Blasmusik, kleinem Bergaufzug, Grillen, Lagerfeuer, Feuerwerk und vielem mehr. Am Reformationstag finden von 15 bis 20 Uhr drei hochrangige Konzerte in der St. Andreaskirche statt. Gestaltet vom Mitteldeutschen Kammerorchester, Kirchenmusikdirektor Thomas Ennenbach an der Orgel unter der Leitung von Kirchenmusikdirektor Dietrich Ehrenwert.
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2: Der DAX notierte am Dienstagvormittag bei 25.354,74 Punkten, der TecDAX bei 4.088,61 Zählern und der Euro war 1 US-Dollar 12,04 wert.
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2: In der Nacht zum Mittwoch ist es gering bewölkt. Im weiteren Verlauf bildet sich gebietsweise Nebel oder Hochnebel. Die Tiefstwerte sinken auf 9 bis 5 Grad. Der Wind weht schwach aus unterschiedlichen Richtungen. Am Mittwoch gibt es nach Nebel- und Hochnebelauflösung nur wenige Wolken. Es bleibt trocken. Die Tageshöchstwerte erreichen 20 bis 22 Grad. Der Wind weht schwach aus Südost. In der Nacht zum Donnerstag verdichtet sich vom Westen her die Bewölkung und ab der zweiten Nachthälfte setzt zunehmend ostwärts Regen ein. Die Tiefstwerte sinken auf 13 bis 10 Grad, der Wind weht zunächst schwach aus Südost, später dann aus West bis Nordwest. Am Donnerstag ist es zunächst bedeckt und regnerisch. Ab dem Mittag lassen die Niederschläge vom Westen her nach und die Bewölkung geht zurück. Einzelne Schauer und Gewitter sind nicht ausgeschlossen. Die Maximalwerte erreichen 13 bis 16 Grad. Der Wind weht schwach bis mäßig aus Nordwest. In der Nacht zum Freitag ist es wolkig und meist niederschlagsfrei. Die Temperaturen gehen auf 7 bis 5 Grad zurück. Der Wind weht mäßig, teils frisch aus West bis Nordwest. Am Freitag ist es anfangs wolkig. Später breitet sich vom Westen nach Osten die Bewölkung aus und es setzt Regen ein. Die Maximalwerte erreichen 13 bis 15 Grad, der Wind weht mäßig aus Südwest.
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2: Um 11 Uhr waren es 19 Grad, die Luftfeuchtigkeit betrug 54% und der Luftdruck 1019 Hektopascal.
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2: Im Anschluss sehen Sie Sport bei Punktum, am Mittwoch Querfurt Spezial sowie die 2000er im Auge der Punktum-Kamera und am Donnerstag zu Gast Daniel Bachran, Stadtwehrleiter von Hettstedt.
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0: Hallo und herzlich willkommen, liebe Sportfreunde, zu Sport per Punktum. Schon vor einiger Zeit führte der MSV Eisleben einen Kinderfußballtag durch.
1: Am 24. September lud der MSV Eisleben schon zum zweiten Kita-Fußballfest ein. Dabei kamen 9 Kitas aus dem Stadtgebiet der Lutherstadt Eisleben und den Ortsteilen. Zu Beginn begrüßte Clemens Plusfeld vom MSV die zahlreichen Kids mit ihren Betreuerinnen und Betreuern.
2: So, dann zum Ablauf. Wie schon erwähnt, gleich nach meiner kurzen Rede wird die Kollegin vom Physiocenter Eisleben eine kurze Erwärmung zur Musik mit euch allen zusammen durchführen. Anschließend haben wir 9 Stationen aufgebaut. Eure Erzieher wissen Bescheid, wo ihr startet, wie wir wechseln. Haben die alle einen Plan gekriegt, sollten alle wissen. Wir machen nach 3 Stationen immer eine Pause. Das heißt, nach 3 Stationen machen wir ungefähr eine 4-5 Minuten Pause, wo ihr was trinken könnt, Toilette gehen könnt. Eine Station planen wir immer so 7-8 Minuten. Genau, wenn alles nach Plan läuft, sind wir ca. 12 Uhr fertig. Dann wartet euer Lieblingsessen je stark von aus. Was könnte es sein? Na, leider nicht die. Nudeln mit Tomatensauce, vollkommen richtig. Ja, und am Ende, nach der Mittagspause, erhält dann jeder von euch noch eine kleine Medaille für die Teilnahme.
1: Im Anschluss gab es erst einmal eine Erwärmung, durchgeführt vom Physio Center Eisleben.

und dann ging es an die Stationen. Hier mussten die Jüngsten sich in den verschiedensten Disziplinen beweisen, wie zum Beispiel ein Parkourlauf oder ein Mini-Fußballspiel. Insgesamt waren 85 Kinder vor Ort. Ein Dank gilt den Sponsoren, der Volksküche GmbH, Haradinos Kinderspiele Spaß, der Wohnungsbaugesellschaft Eisleben, der NWAM und dem Physio Center Eisleben für die Unterstützung beim Event.

0: Bleiben wir beim Fußball. Der weibliche Nachwuchs war in Sangerhausen anlässlich eines Länderturniers zum Tag der deutschen Einheit gefordert.
1: Am 3. Oktober war es wieder soweit. Die zweite Auflage des Länderturniers der Mädchen zum Tag der deutschen Einheit stand an. Nach der erfolgreichen Premiere im letzten Jahr in Eichstätt fand das Turnier diesmal im Sportpark Friesenstadion in Sangerhausen statt. Ein echtes Highlight für den regionalen Mädchenfußball. Die Organisatoren von Frauenpower Mansfeld Südharz haben im Vorfeld eine absolute Mammutaufgabe gestemmt, um diesen Tag perfekt zu machen. Eine spannende Neuerung vorweg. Gespielt wurde diesmal nicht auf Kleinfeld, sondern auf verkürztem Großfeld. Das hatte die Spiele für alle Beteiligten noch einmal ein Stück attraktiver und dynamischer gemacht. Schon ab 11 Uhr liefen im Stadion die finalen Vorbereitungen auf Hochtouren. Kabinen beschriften, Musikanlage testen und Flyer aufhängen. Pünktlich ab Mittag reisten dann die Mannschaften aus allen 5 neuen Bundesländern an. Mit dabei waren der erste FFC Chemnitz für Sachsen, der Hallesche FC für Sachsen-Anhalt, der SV Lichtenberg 47 für Berlin-Brandenburg, die SG Dynamo Schwerin für Mecklenburg-Vorpommern und der ESV Lok Meiningen für Thüringen. Und natürlich die heimischen Mädels der Kreisauswahl Mansfeld-Südharz als Gastgeberinnen. Gegen 12.45 Uhr stieg die Gänsehautstimmung. Unter großem Beifall der rund 85 Zuschauer liefen die 6 Teams mit Musik im Friesenstadion ein. Eine ganz besondere Erwähnung verdient Schiedsrichterin Emilia. Weil 2 Kolleginnen extrem kurzfristig absagen mussten, leitete sie alle 15 Turnierspiele des Tages komplett allein. Riesenrespekt für die unglaubliche Leistung. Der sportliche Ehrgeiz war von der ersten Minute an riesig. Die SG Dynamo Schwerin hatte zwar mit argen Kaderproblemen zu kämpfen, aber aufgeben war keine Option. Die anderen Teams halfen sportlich fair mit Leihspielerinnen aus. Ein tolles Zeichen für den Zusammenhalt im Mädchenfußball. Die Kreisauswahl Mansfeld-Südharz ging mit einem starken 16-Mädchen-Kader ins Turnier, musste allerdings wegen kurzfristiger Ausfälle improvisieren. Eine Feldspielerin, Tilly, streifte sich die Handschuhe über und hütete das Tor. Und das mit Bravour. Der Start glückte perfekt. Im ersten Spiel gegen Dynamo Schwerin zeigten die heimischen Mädels eine starke Leistung und fuhren einen verdienten 2:0 Sieg ein. Danach folgte ein echtes Kampfspiel gegen den SV Lichtenberg 47, das nach packenden 15 Minuten mit einem 1:1 Unentschieden endete. Im dritten Spiel wartete mit dem ESV Lok Meiningen der spätere Turnierdominator. Die Thüringerinnen spielten extrem stark auf und die MSH-Auswahl musste sich am Ende knapp mit 0:2 geschlagen geben. Doch die Mädels ließen die Köpfe nicht hängen. In der vierten Partie gegen den Halleschen FC mobilisierten sie noch einmal alle Kräfte und erkämpften sich ein wichtiges 1:1. Damit stand die Kreisauswahl vor dem letzten Spiel mit 5 Punkten sensationell auf Platz 2 und hatte den Vizetitel dicht vor Augen. Das letzte Spiel gegen den ersten FFC Chemnitz wurde zu einem echten Krimi. Ein Unentschieden hätte der Kreisauswahl gereicht, um den zweiten Platz abzusichern. Doch die Sächsinnen hatten sich im Laufe des Turniers immer weiter gesteigert. In einem extrem engen Match traf Chemnitz zum bitteren 1:0 Endstand. Damit zogen sie in letzter Sekunde vorbei. Ein Blick auf die Abschlusstabelle zeigt, der verdiente und ungeschlagene Turniersieger heißt ESV Lok Meiningen mit bärenstarken 13 Punkten und 7:0 Toren. Platz 2 ging an den ersten FFC Chemnitz, gefolgt von Halleschen FC auf Rang 3. Die Mädels der Kreisauswahl Mansfeld-Südharz beendeten das Turnier auf einem hervorragenden 4. Platz. Die jungen Damen haben alles gegeben, tollen Einsatz gezeigt und können absolut stolz auf sich sein. Platz 5 belegte Lichtenberg 47 und der 6. Platz ging an die tapferen Spielerinnen aus Schwerin. Zum Abschluss gab es natürlich die verdiente Siegerehrung, bei der jedes Team unter Applaus einen Pokal und eine gerahmte Urkunde erhielt. Auch Einzelleistungen wurden gewürdigt. Die beste Torschützin des Tages war Sunja von Lok Meiningen mit insgesamt 4 Treffern. Für die Kreisauswahl trafen Hayley, Doppet sowie Anna und Celine jeweils einmal. Als beste Spielerin des Turniers wurde Finja vom 1. FFC Chemnitz ausgezeichnet und die Medaille für die beste Torhüterin ging an Nele von Dynamo Schwerin.
0: Ein paar Handballergebnisse vom BSV Klostermannsfeld. Die Frauenmannschaft, die konnte sich mit 37-30 gegen

0: SV Union Halle Neustadt 4 durchsetzen. Die männliche Jugend C blieb mit 35:28 Sieger gegen die SG Spergau. Die männliche Jugend D, die hatte sich auseinanderzusetzen mit der HSG Sangerhausen-Querfurt und siegte mit 33:28. Zum ersten Mal fand letzten Samstag der Herzlauf in Gerbstedt statt.
1: In Gerbstedt gibt es den Verein Aktivpunkt Gerbstedt. Dieser organisierte am 3. Oktober den ersten Herzsicherlauf. Dabei ging es um Laufen, Helfen und Leben retten. Vor dem Lauf verriet uns die Vereinsvorsitzende Annika Müller Einzelheiten.
2: Wir veranstalten heute am 3.10. unseren ersten Herzsicherlauf in Gerbstedt an der Turnhalle in der Lutherstraße mit dem Aktivpunkt Gerbstedt. Ziel dieses Laufs ist es, ein oder mehrere AED-Geräte für die Stadt Gerbstedt anzuschaffen, langfristig auch für die Ortschaften in Gerbstedt. Und jetzt warten wir darauf, dass unsere Teilnehmer sich anmelden. Es gibt eine Kinderrunde, die geht ca. 1 Kilometer und dann können die Läufer selber entscheiden, ob sie eine kleine Runde laufen oder eine große Runde laufen wollen, entweder 2 oder 5 Kilometer. Und mit den Einnahmen des Spendenlaufs finanzieren wir diesen AED. Startgebühr sind dabei für die Kinder 5 Euro und für die Erwachsenen 10 Euro. Und so wie es aussieht, fühlt sich's auch langsam. Und wir hoffen, dass wir dann ein bisschen Geld zusammenkriegen. Alle Einnahmen, die heute auch mit dem Essen und mit den Getränken und generell heute gemacht werden, mit den Startgebühren und so weiter, kommen dieser Anschaffung eines AEDs zugute. Also der Defibrillator an sich würde jetzt, sage ich mal, um die 1.500 Euro kosten. Ein Schrank dazu nochmal etwa 500 Euro. Damit ist es aber meistens nicht getan. Wir müssen das Ganze noch versichern und gegen Diebstahl schützen und Folgekosten. Und wir haben uns jetzt für einen entschieden, der kostet knapp 2.700 im Komplettpaket. Da haben wir keine Folgekosten mehr. Es ist gegen Diebstahl geschützt, gegen Vandalismus. Also alles drum und dran. Und ja, ist dann zwar ein bisschen teurer, aber wir sind auf der sicheren Seite, dass egal was ist, der immer funktionsbereit ist und im besten Fall dann einem Menschen das Leben retten kann. Der erste, der installiert werden sollte, der kommt hier an die Turnhalle. Da wissen wir noch nicht genau, ob auf diese Seite von der Turnhalle oder auf die andere Seite von der Turnhalle, aber auf jeden Fall von außen ins Gebäude, dass er öffentlich zugänglich ist für alle. Und der zweite sind wir uns noch ein bisschen unsicher, Richtung Stephanushalle wahrscheinlich in die Richtung, wenn es 2 werden.
1: Die Mitglieder des Vereins hatten alles gut organisiert. Die Teilnehmerinnen und Teilnehmer wurden registriert und bekamen eine Startnummer. Nach einer kurzen Begrüßung und Einweisung durch Annika Müller ging es auch schon los. Die gut 90 Teilnehmer starteten in 4 verschiedenen Läufen und bekamen nach Absolvierung eine Urkunde und Medaille überreicht.

Für das leibliche Wohl war ebenfalls gesorgt. Mit Kuchen, Würstchen, Kaffee oder anderen Getränken. Und in der Turnhalle zeigte man, wie Wiederbelebungsmaßnahmen an einer Dummy-Puppe richtig ausgeführt werden. Der AED, auch Defibrillator genannt, war an diesem 3. Oktober noch nicht da, aber die Aufbewahrungsbox. Bleibt zu hoffen, dass noch weitere solcher AED-Geräte angeschafft werden können, durch Spenden oder zum Beispiel durch diesen Lauf.

Das neue Informationszentrum der Naturerlebnishöhle Heimkehle wurde am 27. Juni feierlich eröffnet. Musikalisch umrahmten Musiker der Kreismusikschule Mansfeld-Südharz die Eröffnungsveranstaltung.

0: Dann ergriffen einige Redner das Wort. Den Anfang machte der Bürgermeister der Gemeinde Südharz, Peter Kohl.
1: Ja, nun ist es soweit. Wir können unser Infozentrum entsprechend eröffnen. Naturerlebnis Höhle Halmkehle. Draußen an den Fahnen wunderbar zu lesen. Das ist am Ende auch geworden. Wir dürfen uns freuen, dass es jetzt nach einer längeren Bauzeit, auf die ich gleich noch zu sprechen komme, dann doch fertig geworden ist. Ein paar Zahlen am Anfang, ein paar Fakten am Anfang. Ursprünglich 2017 im November hat man hier begonnen und dieses Projekt entsprechend gestartet. Wir wollten 1,83 Millionen Euro wohl investieren. Es sind am Ende 4,3 geworden, ein Stückchen mehr. Wir haben einige Nachträge im Gemeinderat beschließen dürfen und trotz allem dürfen wir uns über eine 95-prozentige Förderung hier freuen für dieses doch sehr imposante Gesamtensemble, was wir dort hier bewundern dürfen. Der Thüringer Teil kommt noch mit dazu und zwar wurde der Eingang hinten, der eigentliche Eingang von früher, dann der Ausgang vielleicht wieder zukünftig, je nachdem, auch noch saniert. Das heißt, wir haben nochmal 1 Million Euro investiert, wovon auch 90% von der Thüringer Aufbaubank übernommen wurden. Genau. Wir haben einen Projektzeitraum gehabt von 2018 bis zum 31.10.2025 läuft es das Projekt noch und es steht unter dem Namen Maßnahmen zur Verbesserung der Biodiversität und für das Schutzgebietssystem Natura 2000 Natur- und Erlebniszentrum Halmkehle. So hieß die ganze Sache. Es wurde bewilligt im Rahmen des Entwicklungsprogramms für den ländlichen Raum des Landes Sachsen-Anhalt 2014 bis 20, auch das ist schon wieder ein bisschen her, aus Mitteln des Europäischen Landwirtschaftsfonds und zur Entwicklung des ländlichen Raumes ELA. Im Rahmen dieses Programmes beteiligt sich der Europäische Landwirtschaftsfonds für Entwicklung des ländlichen Raumes ELA mit 75% an den Ausgaben. Soweit zu den Kosten. Der Zuwendungszweck, ganz klar, offiziell definiert, darf ich kurz verlesen, die Verwendung wird gewährt für den Schutz und die Erhaltung des Lebensraumes Typs Höhle und nach FFH Anhang 1 und die Entwicklung der Halmkehle als Umweltbildungszentrum. Neubau eines Ausstellungsgebäudes, Rückbau älterer Gebäude für das Gelände, neue Gestaltung des Außengeländes und Errichtung eines Abenteuerspielplatzes. Soweit zu den offiziellen Sachen.
2: Wir haben die erste urkundliche Erwähnung der Halmkehle im Jahre 1357. Seit Jahrhunderten wissen die Menschen hier in der Region im Südharz, welche skurrilen, welche fantastischen

0: Formen die Natur aus Gips und Wasser schaffen kann. 1920 die erste Eröffnung einer Schauhöhle hier am Standort. Die düstere Zeit von Zwang und Folter in der Nazizeit überwunden, eröffnet die Heimkehle 1954. Immer wieder wechselvolle Geschichte, wechselvolle Besucherzahlen. 2019 dann das Prädikat Geotop und immer mehr Aufmerksamkeit und gezielte Investitionen in den letzten Jahren. Was lange währt, wird endlich gut, könnte man sagen, nach dem, was der Bürgermeister hier auch anklingen ließ. Diese Geschichte muss fortgeschrieben werden. Im letzten Jahr haben den Landkreis Mansfeld-Südharz mit touristischen Absichten 122.000 Besucherinnen und Besucher hauptsächlich hier in Südharz besucht, beziehungsweise sind hierher gekommen, in den Landkreis. Das ist eine gute Zahl, aber sie ist ausbaufähig. Und das hat sich der Landkreis vorgenommen. Deswegen habe ich die Einladung gerne angenommen, um hier auch Ihnen zu sagen, diese Investition über 4 Millionen bettet sich ein in eine ganze Reihe von Aktivitäten zur Stärkung der touristischen Infrastrukturen. Erinnern wir uns an die Neubeschilderung aller Wanderwege im Harz und im Südharz. Frau Schmidt vom Harzer Tourismusverband ist hier. Der Landkreis wird das über 2 Jahre mit 22.000 Euro mitfinanzieren. Die Wanderwege werden neu ausgeschildert. Erinnern wir uns an das Strukturwandelprojekt Kupferspuren. Knapp 200 Kilometer Radwegebau über Strukturwandelmittel, nur 15 Millionen Euro. Landkreis mit den Kommunen zusammen ist Antragsteller, setzt diese Projekte in den nächsten Jahren um und schafft eine bessere Radwegeverbindung überall, auch hier im Südharz direkt, wird man das spüren. Erinnern wir uns an das touristische Leitsystem, 1,4 Millionen, ja, über GAW gefördert, aber vom Kreis mitfinanziert. Endlich ein einheitliches touristisches Leitsystem, durchgehend über viele Baulastträgerschaften, die wechseln im Straßenbereich, wir wissen das. Und dann der Nachteil aus anderen Landkreisen, auch zum Nachbarland Thüringen, endlich aufgeholt. Erinnern wir uns doch daran, dass wir alle eine Einladung bekommen haben, ich hoffe Sie auch. In 2 Wochen wird der Landesbetrieb für Hochwasserschutz und der Talsperrenbetrieb des Landes ein Naturerlebnis Stausee, ein touristisches Informationszentrum für gut 8 Millionen Euro errichten. Hier am Stausee. Ein klares Signal, dass eine Hochwasserschutzanlage, auch wenn es geht, touristisch genutzt werden kann. Klare Signale, diese Region seit tausenden von Jahren Siedlungsgebiet von Menschen. Eine tolle Landschaft, die aber eine Kulturlandschaft ist, die vom Menschen geprägt bleibt. Und die es auch geprägt bleiben soll, wo sich Naturschutz und menschliche Nutzung nicht widersprechen, sondern zusammengehen. Den Südharz nicht als ein Wildnispotenzialflächengebiet zu bezeichnen, den Südharz nicht als ökologisches Ausgleichsgebiet in Klimawandelzeiten diffamieren, sondern ihn auch touristisch erschließen, interessant machen für die Menschen, die sich erholen wollen und die unsere Sehenswürdigkeiten bestaunen wollen.
1: Und ich denke, dass das, was heute hier passiert, die Eröffnung des Ausstellungsgeländes, des Gebäudes, die touristische Erschließung dieses einen Punktes eingebettet in ganz viele Aktivitäten, dass das auch Mut machen kann. Da passieren dann auch kleine Fehler, das dauert mal ein bisschen länger, das kostet ein bisschen mehr. Aber wichtig ist, dass man die vorteilhaften Sachen darstellt, dass man den Mut behält. Und in dem Sinne dachte ich mir so, fängst du mal damit an, dass heute so ein wunderschöner Tag zum Feiern ist. Und als ich dann von Magdeburg gekommen bin, hat es geregnet. Und ich habe mir gesagt, oh, oh, du kannst ja nicht sagen, heute ist wunderschön, wenn strömender Regen ist. Aber siehe da, in der Goldenen Aue ist schönes Wetter. Also schon mal gut. Dann muss man einfach mal konstatieren, wir stehen ja jetzt an der Landesgrenze zwischen dem Freistaat Thüringen und dem Land Sachsen-Anhalt. Im Landkreis Mansfeld-Südharz. Mitten in Deutschland, mitten in Europa. In einem wunderschönen Landstrich, einem Landstrich mit traditionsreichen Städten und Gemeinden. Schon erwähnt worden, viele Orte hier sind älter als 1000 Jahre. Als die Heimkehle entdeckt wurde, war Berlin, glaube ich, gerade mal 50 Jahre alt. Ich habe mal nachgeguckt, das müsste so etwas stimmen. Ja, wir haben hier Traditionen, die reichen von den Bauernkriegen, die reichen über den Bergbau. Die Reformation stammt aus dieser Gegend und hat hier vieles Prägendes für unsere heutige Welt, für Deutschland, für die ganze Welt gemacht. Das Beste aber an der Gegend und an vielen Gegenden in unserem Land sind tatkräftige Menschen, mutige Menschen. Menschen, die Aufgaben angehen und die annehmen. Und an dieser Stelle kann ich da nur in das einstimmen, Herr Landrat, was Sie gesagt haben. Vielen Dank an alle die hier mitgewirkt haben.

0: an die Planer, die Bauleute, an die Handwerker, an die Entscheider in Verwaltungen, an die Fördermittelgeber, an die Ehrenamtlichen, die sich hier engagiert haben, egal ob sie nun noch im Amt sind, ob sie noch arbeiten oder vielleicht auch nicht mehr über den längeren Zeitraum. Es ist gut, das, was sie hier gemacht haben. Da schwingt so ein bisschen von diesem Prinzip Hoffnung mit. Dieses Wort mit dem Prinzip Hoffnung kennen Sie alle irgendwie als Verballhornung. Ja, ja, das Prinzip Hoffnung. Die Hoffnung stirbt zuletzt. Das ist es aber eigentlich nicht. Es gab einen Philosophen, Ernst Bloch, der in Leipzig Philosophie gelehrt hat und nicht besonders beliebt war bei der DDR. Aber der hat dieses Prinzip Hoffnung geprägt und ich habe das so verstanden, dass es im Kern aussagt, dass die Menschen dann Mut gewinnen, mitmachen, aktiv bleiben, wenn sie die Möglichkeit haben, etwas zu gestalten. Und deshalb freue ich mich, dass hier mit diesem Gebäude, mit diesem Gebiet, mit den vielen anderen Maßnahmen in diesem Landkreis, in dieser Region etwas gestaltet werden kann, wo die Menschen mit dem Gefühl leben, wir haben das mitgestaltet. Wenn man mit diesem Gefühl lebt, kann man andere Menschen begeistern, kann auf seine Heimat stolz sein, kann diesen Stolz vermitteln und wird dazu beitragen, dass diese Gegend attraktiv ist. Sie haben die touristische Konzeption erwähnt, Herr Landrat, die sicherlich ganz wichtig ist für den Landkreis und die tatsächlich ein Potenzial zugrunde hat, was viel mehr an Tourismus und an Besuchern ermöglicht, als vielleicht jetzt noch da sind.
1: Als das Projekt Infozentrum Heimkehle damals startete, war die Situation sehr speziell. Die Gemeinde Südharz als Projektträger sollte laut der Nebenbestimmung im Fördermittelbescheid das ganze Fachliche nicht nur mit der unteren Naturschutzbehörde, sondern auch mit dem Biosphärenreservat und der Kompetenzstelle für Fledermausschutz Sachsen-Anhalt abstimmen. Das Landesverwaltungsamt hat uns sozusagen gezwungen zur Zusammenarbeit. Und das war gut so. Die Gemeinde hatte den Löwenanteil zu bewältigen. Sie kümmerte sich um den Bau und das Organisatorische. Die Biosphärenreservatsverwaltung lieferte die Inhalte. Die Kompetenzstelle sorgte dafür, dass für Besucher und Fledermäuse das Beste herausgeholt wird. Das hört sich so einfach an. Ich möchte nicht verschweigen, dass ich nicht nur einmal das Gefühl hatte, dass alle Steine, die im Laufe der Zeit von so einer Höhlendecke bröseln, sich diesem Projekt in den Weg gelegt haben. Vielleicht war es das, was uns zusammengeschweißt hat. Vielleicht war es aber auch das schon erwähnte gute Klima, der respektvolle Umgang untereinander. Oder beides. Ich möchte hier und heute dem Team Heimkehle danken. Danke, dass wir so gut zusammengearbeitet haben. Danke, dass wir so weit gekommen sind. Und schön, dass es weitergeht. Ich denke, wir haben gezeigt, die Gemeinde Südharz und das Biosphärenreservat Karstlandschaft Südharz passen gut zusammen. Ich freue mich auf die Zusammenarbeit. Und jetzt lassen Sie uns das Infozentrum entdecken.
2: Ich werde Ihnen jetzt nicht diese Ausstellung erklären, sondern etwas zustande kommen, warum sie so ist, wie Sie es sagen. Denn sie zu erklären, würde Ihnen ja das Erlebnis vorwegnehmen. Und das macht eigentlich wenig Sinn. Sie sollten selber zu einem Ergebnis kommen, dass die Ausstellung sich selber erklärt und auch funktioniert. Warum ist die Ausstellung so geworden, wie sie geworden ist? Ich sage jetzt mal, ich bin nicht von hier. Ich bin im Zuge des Wettbewerbs um diese Ausstellung aus dem Göttinger Raum gekommen. Ich bin seit 30 Jahren in dem Bereich tätig und nebenbei als Naturfilmer und Tierfilmer tätig und kenne den Südharz natürlich aus meinen naturkundlichen Bereisungen, aber eben nicht in der Intensität, die Menschen hier, die Art und Weise zu leben, zu wirtschaften. Und an dem Wettbewerbstag, als es darum ging, ein Konzept vorzustellen, war einer der ersten Sätze, den ich gesagt habe, Sie werden von mir keine Weichspülausstellung bekommen. Damit meine ich, dass wir heute in der Bildungsarbeit, gerade in der naturkundlichen Bildungsarbeit, einen Trend haben. Es gibt nur bunte Bilder zu sehen, es gibt viele schöne Grafiken, aber wenig Substanz. Und vielleicht wird sich der eine oder andere fragen, ob das nicht ein bisschen viel ist, was wir hier präsentieren. Aber wir haben gesagt, dieses Thema Südharz mit auch seinen Konfliktfeldern ist so spannend und interessant, dass auch die Menschen, die sich wirklich interessieren, hier was mitnehmen können sollen. Es ist eine Ausstellung, durch die kann man schnell durchgehen und sich Bilder angucken und nur die großen Texte am Kopf einer Tafel lesen. Es ist aber auch eine Ausstellung, in die kann man eintauchen und hinterher vielleicht sogar noch seine eigene Meinung kundtun, teilnehmen an einem Dialog und sich vor allen Dingen auch an viele weiterführende Stellen wenden, die das, was hier in der Ausstellung angerissen wird, eben weiterführen sollen. Im Zuge der Recherche für die Inhalte dieser Ausstellung habe ich mit Menschen hier gesprochen, die mir aufgezeigt haben, wie unterschiedlich die Perspektive der Südharzer auf ihre eigene Heimat ist. Das habe ich selten in einem Landstrich so erlebt. Also das ist wirklich von einer unglaublichen Liebe zu dieser Natur, die auch ganz klar sagt, Hände weg davon, also auch in einer absoluten klaren Haltung, genauso wie die Menschen, die sagen, wir haben eine wundervolle Landschaft und Natur, aber die Nutzung dieser Natur steht uns Menschen ja genauso zu, wie dort die Tiere und Pflanzen leben dürfen. Und das, worauf ich jetzt ein bisschen anspiele, das werden Sie in der Ausstellung auch als Themenfeld sehen, ist zum Beispiel das Thema des Naturgipses, der sich für jemanden, der von außen kommt, so in seiner Dramatik ja gar nicht darstellt zunächst, aber hier natürlich ein Thema ist. Und ich finde, das gehört eben offen aufbereitet. Meinungskompetenz schaffen ist da viel wichtiger, als in die eine oder andere Richtung Propaganda zu machen, sondern die Leute letztlich in die Lage zu versetzen, sich ein eigenes Meinungsbild zu bilden. Und wenn wir da manchmal, und auch das wird ein Diskussionspunkt sein bei dieser Ausstellung vielleicht, durchaus anregen, dass Menschen sich ihrer Meinung bewusst werden, und in der Demokratie ist Meinung Macht, also wer keine Meinung hat und nur, sage ich mal, zu allem einen destruktiven Senf abgibt, der wird nichts Gutes zu dem Gelingen dieses Projekts Gesellschaft beitragen. Und die Ausstellung soll ein Stück weit auch den Menschen den Wert ihrer eigenen Meinung vermitteln. Also mit der auch aufzutreten und die Dinge voranzubringen.
3: Mit dem Banddurchschnitt war der offizielle Teil vollbracht und die Gäste konnten nun schließlich das Informationszentrum betreten und erkunden. Mit der Eröffnung des Informationszentrums wurde das Projekt Natur- und Erlebniszentrum Heimkehle 2016 bis 2025 gefördert durch den Europäischen Landwirtschaftsfonds für die Entwicklung des ländlichen Raums ELA zum Abschluss gebracht. Seit dem 28. Juni steht das Informationszentrum nun auch allen Besucherinnen und Besuchern offen und die Naturerlebnishöhle Heimkehle bietet in Kooperation mit der Verwaltung des Biosphärenreservates Karstlandschaft Südharz ein umfassendes Erlebnis rund um die Themen Umwelt, Natur, Artenschutz und Nachhaltigkeit.

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0: Hallo und herzlich willkommen, liebe Zuschauerinnen und Zuschauer bei Punktum, Ihrem regionalen Fernsehprogramm am heutigen Dienstag. Vorgestern gegen 21.40 Uhr informierten Zeugen die Leitstelle über den Brand eines landwirtschaftlich genutzten Areals in Breitungen, auf welchem Stroh- und Silageballen gelagert werden. Bei Eintreffen der Kameraden der umliegenden freiwilligen Feuerwehren hat das Feuer bereits einen Großteil des Gelagerten ergriffen. Auch eine auf dem Dach installierte Photovoltaikanlage fiel den Flammen zum Opfer. Ein sich in unmittelbarer Nähe befindlicher Rinderstall blieb unbeschädigt. Zur Brandursache können derzeit keine Angaben gemacht werden. Die Polizei ermittelt in alle Richtungen. Der Schaden wird auf etwa 200.000 Euro geschätzt. Die Herbstferien in Sachsen-Anhalt vom 19. bis 30. Oktober bieten Schülerinnen und Schülern eine gute Gelegenheit, Berufe praktisch kennenzulernen und herauszufinden, welcher Beruf zu den eigenen Interessen und Stärken passt. Wer in den Ferien ein freiwilliges Praktikum in einem Handwerksbetrieb absolviert, kann dafür eine Praktikumsprämie von 120 Euro pro Woche erhalten. Ob Werkstatt, Baustelle, Salon oder Backstube, ein Praktikum ermöglicht Jugendlichen, den Arbeitsalltag in einem Handwerksbetrieb direkt zu erleben und selbst anzupacken. Gleichzeitig können erste Kontakte zu einem möglichen Ausbildungsbetrieb entstehen. Wichtig, zuerst einen Praktikumsplatz suchen, dann die Prämie beantragen. Der ausgefüllte und unterschriebene Praktikumsvertrag muss vor Beginn des Praktikums bei der Handwerkskammer vorliegen. Bei Praktikumsplätze kriegt man raus unter www.hwk-halle.de. Lehrstellenbörse und Informationen zur Praktikumsprämie gibt es unter www.hwk-halle.de Praktikum. Am Samstag, den 17. Oktober, 19.30 Uhr, bringt das Theater Eisleben Friedrich Schillers berühmtes Versdrama Tell auf die große Bühne. Die Inszenierung verbindet den zeitlosen Mythos des Schweizer Freiheitskämpfers mit drängenden Fragen unserer Gegenwart und setzt dabei auf ein besonderes Highlight. Neben dem professionellen Ensemble stehen Eisleber Bürgerinnen und Bürger mit auf der Bühne.
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Am 3. Oktober gab es in der katholischen Kirche St. Barbara in Hebra ein Festkonzert zum Tag der Deutschen Einheit. Unter dem Motto Querbeet durch die Musik luden der Regionalchor Lutherstadt Eisleben und der Konzerthallenchor Halle zu einem abwechslungsreichen Musikabend ein. Beide Chöre brachten ihre ganz eigene Geschichte mit. Der hallische Traditionschor singt schon seit den 1950er Jahren, während der Chor aus Eisleben seit 2010 die Region musikalisch bereichert. Das Konzert startete mit beiden Chören gemeinsam, die im Wechsel miteinander gesungen haben.

Unter der musikalischen Leitung von Thomas Vogt zeigten die Sängerinnen und Sänger vom Konzerthallenchor Halle einen Ausschnitt aus ihrem vielseitigen Repertoire.

Und schließlich noch ein Auszug vom Regionalchor aus Eisleben. Geleitet wird dieser momentan von Martin Wolf, der aktuell die Elternzeitvertretung für Kantorin Johanna Müller ist.

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1: Am 10. Oktober ab 15 Uhr findet wieder Herbstzauber auf dem Schmidtschacht Helbra statt. Mit Blasmusik, kleinem Bergaufzug, Grillen, Lagerfeuer, Feuerwerk und vielem mehr. Am Reformationstag finden von 15 bis 20 Uhr drei hochrangige Konzerte in der St. Andreaskirche statt. Gestaltet vom Mitteldeutschen Kammerorchester, Kirchenmusikdirektor Thomas Ennenbach an der Orgel unter der Leitung von Kirchenmusikdirektor Dietrich Ehrenwert.
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2: Der DAX notierte am Dienstagvormittag bei 25.354,74 Punkten, der TecDAX bei 4.088,61 Zählern und der Euro war 1 US-Dollar 12,04 wert.
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2: In der Nacht zum Mittwoch ist es gering bewölkt. Im weiteren Verlauf bildet sich gebietsweise Nebel oder Hochnebel. Die Tiefstwerte sinken auf 9 bis 5 Grad. Der Wind weht schwach aus unterschiedlichen Richtungen. Am Mittwoch gibt es nach Nebel- und Hochnebelauflösung nur wenige Wolken. Es bleibt trocken. Die Tageshöchstwerte erreichen 20 bis 22 Grad. Der Wind weht schwach aus Südost. In der Nacht zum Donnerstag verdichtet sich vom Westen her die Bewölkung und ab der zweiten Nachthälfte setzt zunehmend ostwärts Regen ein. Die Tiefstwerte sinken auf 13 bis 10 Grad, der Wind weht zunächst schwach aus Südost, später dann aus West bis Nordwest. Am Donnerstag ist es zunächst bedeckt und regnerisch. Ab dem Mittag lassen die Niederschläge vom Westen her nach und die Bewölkung geht zurück. Einzelne Schauer und Gewitter sind nicht ausgeschlossen. Die Maximalwerte erreichen 13 bis 16 Grad. Der Wind weht schwach bis mäßig aus Nordwest. In der Nacht zum Freitag ist es wolkig und meist niederschlagsfrei. Die Temperaturen gehen auf 7 bis 5 Grad zurück. Der Wind weht mäßig, teils frisch aus West bis Nordwest. Am Freitag ist es anfangs wolkig. Später breitet sich vom Westen nach Osten die Bewölkung aus und es setzt Regen ein. Die Maximalwerte erreichen 13 bis 15 Grad, der Wind weht mäßig aus Südwest.
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2: Um 11 Uhr waren es 19 Grad, die Luftfeuchtigkeit betrug 54% und der Luftdruck 1019 Hektopascal.
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2: Im Anschluss sehen Sie Sport bei Punktum, am Mittwoch Querfurt Spezial sowie die 2000er im Auge der Punktum-Kamera und am Donnerstag zu Gast Daniel Bachran, Stadtwehrleiter von Hettstedt.
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0: Hallo und herzlich willkommen, liebe Sportfreunde, zu Sport per Punktum. Schon vor einiger Zeit führte der MSV Eisleben einen Kinderfußballtag durch.
1: Am 24. September lud der MSV Eisleben schon zum zweiten Kita-Fußballfest ein. Dabei kamen 9 Kitas aus dem Stadtgebiet der Lutherstadt Eisleben und den Ortsteilen. Zu Beginn begrüßte Clemens Plusfeld vom MSV die zahlreichen Kids mit ihren Betreuerinnen und Betreuern.
2: So, dann zum Ablauf. Wie schon erwähnt, gleich nach meiner kurzen Rede wird die Kollegin vom Physiocenter Eisleben eine kurze Erwärmung zur Musik mit euch allen zusammen durchführen. Anschließend haben wir 9 Stationen aufgebaut. Eure Erzieher wissen Bescheid, wo ihr startet, wie wir wechseln. Haben die alle einen Plan gekriegt, sollten alle wissen. Wir machen nach 3 Stationen immer eine Pause. Das heißt, nach 3 Stationen machen wir ungefähr eine 4-5 Minuten Pause, wo ihr was trinken könnt, Toilette gehen könnt. Eine Station planen wir immer so 7-8 Minuten. Genau, wenn alles nach Plan läuft, sind wir ca. 12 Uhr fertig. Dann wartet euer Lieblingsessen je stark von aus. Was könnte es sein? Na, leider nicht die. Nudeln mit Tomatensauce, vollkommen richtig. Ja, und am Ende, nach der Mittagspause, erhält dann jeder von euch noch eine kleine Medaille für die Teilnahme.
1: Im Anschluss gab es erst einmal eine Erwärmung, durchgeführt vom Physio Center Eisleben.

und dann ging es an die Stationen. Hier mussten die Jüngsten sich in den verschiedensten Disziplinen beweisen, wie zum Beispiel ein Parkourlauf oder ein Mini-Fußballspiel. Insgesamt waren 85 Kinder vor Ort. Ein Dank gilt den Sponsoren, der Volksküche GmbH, Haradinos Kinderspiele Spaß, der Wohnungsbaugesellschaft Eisleben, der NWAM und dem Physio Center Eisleben für die Unterstützung beim Event.

0: Bleiben wir beim Fußball. Der weibliche Nachwuchs war in Sangerhausen anlässlich eines Länderturniers zum Tag der deutschen Einheit gefordert.
1: Am 3. Oktober war es wieder soweit. Die zweite Auflage des Länderturniers der Mädchen zum Tag der deutschen Einheit stand an. Nach der erfolgreichen Premiere im letzten Jahr in Eichstätt fand das Turnier diesmal im Sportpark Friesenstadion in Sangerhausen statt. Ein echtes Highlight für den regionalen Mädchenfußball. Die Organisatoren von Frauenpower Mansfeld-Südharz haben im Vorfeld eine absolute Mammutaufgabe gestemmt, um diesen Tag perfekt zu machen. Eine spannende Neuerung vorweg. Gespielt wurde diesmal nicht auf Kleinfeld, sondern auf verkürztem Großfeld. Das hatte die Spiele für alle Beteiligten noch einmal ein Stück attraktiver und dynamischer gemacht. Schon ab 11 Uhr liefen im Stadion die finalen Vorbereitungen auf Hochtouren. Kabinen beschriften, Musikanlage testen und Flyer aufhängen. Pünktlich ab Mittag reisten dann die Mannschaften aus allen 5 neuen Bundesländern an. Mit dabei waren der 1. FFC Chemnitz für Sachsen, der Hallesche FC für Sachsen-Anhalt, der SV Lichtenberg 47 für Berlin-Brandenburg, die SG Dynamo Schwerin für Mecklenburg-Vorpommern und der ESV Lok Meiningen für Thüringen. Und natürlich die heimischen Mädels der Kreisauswahl Mansfeld-Südharz als Gastgeberinnen. Gegen 12.45 Uhr stieg die Gänsehautstimmung. Unter großem Beifall der rund 85 Zuschauer liefen die 6 Teams mit Musik im Friesenstadion ein. Eine ganz besondere Erwähnung verdient Schiedsrichterin Emilia. Weil 2 Kolleginnen extrem kurzfristig absagen mussten, leitete sie alle 15 Turnierspiele des Tages komplett allein. Riesenrespekt für die unglaubliche Leistung. Der sportliche Ehrgeiz war von der ersten Minute an riesig. Die SG Dynamo Schwerin hatte zwar mit argen Kaderproblemen zu kämpfen, aber aufgeben war keine Option. Die anderen Teams halfen sportlich fair mit Leihspielerinnen aus. Ein tolles Zeichen für den Zusammenhalt im Mädchenfußball. Die Kreisauswahl Mansfeld-Südharz ging mit einem starken 16-Mädchen-Kader ins Turnier, musste allerdings wegen kurzfristiger Ausfälle improvisieren. Eine Feldspielerin, Tilly, streifte sich die Handschuhe über und hütete das Tor. Und das mit Bravour. Der Start glückte perfekt. Im ersten Spiel gegen Dynamo Schwerin zeigten die heimischen Mädels eine starke Leistung und fuhren einen verdienten 2:0-Sieg ein. Danach folgte ein echtes Kampfspiel gegen den SV Lichtenberg 47, das nach packenden 15 Minuten mit einem 1:1 Unentschieden endete. Im dritten Spiel wartete mit dem ESV Lok Meiningen der spätere Turnierdominator. Die Thüringerinnen spielten extrem stark auf und die MSH-Auswahl musste sich am Ende knapp mit 0:2 geschlagen geben. Doch die Mädels ließen die Köpfe nicht hängen. In der 4. Partie gegen den Halleschen FC mobilisierten sie noch einmal alle Kräfte und erkämpften sich ein wichtiges 1:1. Damit stand die Kreisauswahl vor dem letzten Spiel mit 5 Punkten sensationell auf Platz 2 und hatte den Vizetitel dicht vor Augen. Das letzte Spiel gegen den 1. FFC Chemnitz wurde zu einem echten Krimi. Ein Unentschieden hätte der Kreisauswahl gereicht, um den 2. Platz abzusichern. Doch die Sächsinnen hatten sich im Laufe des Turniers immer weiter gesteigert. In einem extrem engen Match traf Chemnitz zum bitteren 1:0 Endstand. Damit zogen sie in letzter Sekunde vorbei. Ein Blick auf die Abschlusstabelle zeigt, der verdiente und ungeschlagene Turniersieger heißt ESV Lok Meiningen mit bärenstarken 13 Punkten und 7:0 Toren. Platz 2 ging an den 1. FFC Chemnitz, gefolgt von Halleschen FC auf Rang 3. Die Mädels der Kreisauswahl Mansfeld-Südharz beendeten das Turnier auf einem hervorragenden 4. Platz. Die jungen Damen haben alles gegeben, tollen Einsatz gezeigt und können absolut stolz auf sich sein. Platz 5 belegte Lichtenberg 47 und der 6. Platz ging an die tapferen Spielerinnen aus Schwerin. Zum Abschluss gab es natürlich die verdiente Siegerehrung, bei der jedes Team unter Applaus einen Pokal und eine gerahmte Urkunde erhielt. Auch Einzelleistungen wurden gewürdigt. Die beste Torschützin des Tages war Sunja von Lok Meiningen mit insgesamt 4 Treffern. Für die Kreisauswahl trafen Hayley, Doppett sowie Anna und Celine jeweils einmal. Als beste Spielerin des Turniers wurde Finja vom 1. FFC Chemnitz ausgezeichnet und die Medaille für die beste Torhüterin ging an Nele von Dynamo Schwerin.
0: Ein paar Handballergebnisse vom BSV Kloster Mansfeld. Die Frauenmannschaft, die konnte sich mit 37:30 gegen SV Union Halle Neustadt 4 durchsetzen. Die männliche Jugend C blieb mit 35:28 Sieger gegen die SG Sperrgau. Die männliche Jugend D, die hatte sich auseinanderzusetzen mit der HSG Sangerhausen Querfurt und siegte mit 33:28. Zum ersten Mal fand letzten Samstag der Herzlauf in Gerbstedt statt.
1: In Gerbstedt gibt es den Verein Aktivpunkt Gerbstedt. Dieser organisierte am 3. Oktober den ersten Herzsicherlauf. Dabei ging es um Laufen, Helfen und Leben retten. Vor dem Lauf verriet uns die Vereinsvorsitzende Annika Müller Einzelheiten.
2: Wir veranstalten heute am 3.10. unseren ersten Herzsicherlauf in Gerbstedt an der Turnhalle in der Lutherstraße mit dem Aktivpunkt Gerbstedt. Ziel dieses Laufs ist es, ein oder mehrere AED-Geräte für die Stadt Gerbstedt anzuschaffen, langfristig auch für die Ortschaften in Gerbstedt. Und jetzt warten wir darauf, dass unsere Teilnehmer sich anmelden. Es gibt eine Kinderrunde, die geht ca. 1 Kilometer und dann können die Läufer selber entscheiden, ob sie eine kleine Runde laufen oder eine große Runde laufen wollen, entweder 2 oder 5 Kilometer. Und mit den Einnahmen des Spendenlaufs finanzieren wir diesen AED. Startgebühr sind dabei für die Kinder 5 Euro und für die Erwachsenen 10 Euro. Und so wie es aussieht, fühlt sich's auch langsam. Und wir hoffen, dass wir dann ein bisschen Geld zusammenkriegen. Alle Einnahmen, die heute auch mit dem Essen und mit den Getränken und generell heute gemacht werden, mit den Startgebühren und so weiter, kommen dieser Anschaffung eines AEDs zugute. Also der Defibrillator an sich würde jetzt, sag ich mal, um die 1.500 Euro kosten. Ein Schrank dazu nochmal etwa 500 Euro. Damit ist es aber meistens nicht getan. Wir müssen das Ganze noch versichern und gegen Diebstahl schützen und Folgekosten. Und wir haben uns jetzt für einen entschieden, der kostet knapp 2.700 im Komplettpaket. Da haben wir keine Folgekosten mehr. Es ist gegen Diebstahl geschützt, gegen Vandalismus. Also alles drum und dran. Und ja, ist dann zwar ein bisschen teurer, aber wir sind auf der sicheren Seite, dass egal was ist, der immer funktionsbereit ist und im besten Fall dann einem Menschen das Leben retten kann. Der erste, der installiert werden sollte, der kommt hier an die Turnhalle. Da wissen wir noch nicht genau, ob auf diese Seite von der Turnhalle oder auf die andere Seite von der Turnhalle, aber auf jeden Fall von außen ins Gebäude, dass er öffentlich zugänglich ist für alle. Und der zweite sind wir uns noch ein bisschen unsicher, Richtung Stephanushalle wahrscheinlich in die Richtung, wenn es 2 werden.
1: Die Mitglieder des Vereins hatten alles gut organisiert. Die Teilnehmerinnen und Teilnehmer wurden registriert und bekamen eine Startnummer. Nach einer kurzen Begrüßung und Einweisung durch Annika Müller ging es auch schon los. Die gut 90 Teilnehmer starteten in 4 verschiedenen Läufen und bekamen nach Absolvierung eine Urkunde und Medaille überreicht.

Für das leibliche Wohl war ebenfalls gesorgt. Mit Kuchen, Würstchen, Kaffee oder anderen Getränken. Und in der Turnhalle zeigte man, wie Wiederbelebungsmaßnahmen an einer Dummypuppe richtig ausgeführt werden. Der AED, auch Defibrillator genannt, war an diesem 3. Oktober noch nicht da, aber die Aufbewahrungsbox. Bleibt zu hoffen, dass noch weitere solcher AED-Geräte angeschafft werden können, durch Spenden oder zum Beispiel durch diesen Lauf. Der Termin für nächstes Jahr steht auch schon, wieder am 3. Oktober. Dieses Jahr kamen übrigens 3.187,13 € zusammen.

Das neue Informationszentrum der Naturerlebnishöhle Heimkehle wurde am 27. Juni feierlich eröffnet. Musikalisch umrahmten Musiker der Kreismusikschule Mansfeld-Südharz die Eröffnungsveranstaltung.

0: Dann ergriffen einige Redner das Wort. Den Anfang machte der Bürgermeister der Gemeinde Südharz, Peter Kohl.
1: Ja, nun ist es soweit. Wir können unser Infozentrum entsprechend eröffnen. Naturerlebnis Höhle Halmkehle. Draußen an den Fahnen wunderbar zu lesen. Das ist am Ende auch geworden. Wir dürfen uns freuen, dass es jetzt nach einer längeren Bauzeit, auf die ich gleich noch zu sprechen komme, dann doch fertig geworden ist. Ein paar Zahlen am Anfang, ein paar Fakten am Anfang. Ursprünglich 2017 im November hat man hier begonnen und dieses Projekt entsprechend gestartet. Wir wollten 1,83 Millionen Euro wohl investieren. Es sind am Ende 4,3 geworden, ein Stückchen mehr. Wir haben einige Nachträge im Gemeinderat beschließen dürfen und trotz allem dürfen wir uns über eine 95-prozentige Förderung hier freuen für dieses doch sehr imposante Gesamtensemble, was wir dort hier bewundern dürfen. Der Thüringer Teil kam noch mit dazu und zwar wurde der Eingang hinten, der eigentliche Eingang von früher, dann der Ausgang vielleicht wieder zukünftig, je nachdem, auch noch saniert. Das heißt, wir haben nochmal 1 Million Euro investiert, wovon auch 90% von der Thüringer Aufbaubank übernommen wurden. Genau, wir haben einen Projektzeitraum gehabt von 2018 bis zum 31.10.2025 läuft es das Projekt noch und es steht unter dem Namen Maßnahmen zur Verbesserung der Biodiversität und für das Schutzgebietssystem Natura 2000 Natur- und Erlebniszentrum Halmkehle. So hieß die ganze Sache. Es wurde bewilligt im Rahmen des Entwicklungsprogramms für den ländlichen Raum des Landes Sachsen-Anhalt 2014 bis 20, auch das ist schon wieder ein bisschen her, aus Mitteln des Europäischen Landwirtschaftsfonds und zur Entwicklung des ländlichen Raumes ELA. Im Rahmen dieses Programmes beteiligt sich der Europäische Landwirtschaftsfonds für Entwicklung des ländlichen Raumes ELA mit 75% an den Ausgaben. Soweit zu den Kosten. Der Zuwendungszweck, ganz klar, offiziell definiert, darf ich kurz verlesen, die Verwendung wird gewährt für den Schutz und die Erhaltung des Lebensraumes Typs Höhle und nach FFH Anhang 1 wird die Entwicklung der Halmkehle als Umweltbildungszentrum. Neubau eines Ausstellungsgebäudes, Rückbau älterer Gebäude für das Gelände, neue Gestaltung des Außengeländes und Errichtung eines Abenteuerspielplatzes. Soweit zu den offiziellen Sachen.
2: Wir haben die erste urkundliche Erwähnung der Halmkehle im Jahre 1357. Seit Jahrhunderten wissen die Menschen hier in der Region im Südharz, welche skurrilen, welche fantastischen Formen die Natur aus Gips und Wasser schaffen kann. 1920 die erste Eröffnung einer Schauhöhle hier am Standort. Die düstere Zeit von Zwang und Folter in der Nazizeit überwunden, eröffnet die Halmkehle 1954. Immer wieder wechselvolle Geschichte, wechselvolle Besucherzahlen. 2019 dann das Prädikat Geotop und immer mehr Aufmerksamkeit und gezielte Investitionen in den letzten Jahren. Was lange währt, wird endlich gut, könnte man sagen, nach dem, was der Bürgermeister hier auch anklingen ließ. Diese Geschichte muss fortgeschrieben werden. Im letzten Jahr haben den Landkreis Mansfeld-Südharz mit touristischen Absichten 122.000 Besucherinnen und Besucher hauptsächlich hier in Südharz besucht.

0: beziehungsweise sind hierher gekommen in den Landkreis. Das ist eine gute Zahl, aber sie ist ausbaufähig. Und das hat sich der Landkreis vorgenommen. Deswegen habe ich die Einladung gerne angenommen, um hier auch Ihnen zu sagen, diese Investition über 4 Millionen bettet sich ein in eine ganze Reihe von Aktivitäten zur Stärkung der touristischen Infrastrukturen. Erinnern wir uns an die Neubeschilderung aller Wanderwege im Harz und im Südharz. Frau Schmidt vom Harzer Tourismusverband ist hier. Der Landkreis wird das über 2 Jahre mit 22.000 Euro mitfinanzieren. Die Wanderwege werden neu ausgeschildert. Erinnern wir uns an das Strukturwandelprojekt Kupferspuren. Knapp 200 Kilometer Radwegebau über Strukturwandelmittel, nur 15 Millionen Euro. Landkreis mit den Kommunen zusammen ist Antragsteller, setzt diese Projekte in den nächsten Jahren um und schafft eine bessere Radwegeverbindung überall, auch hier im Südharz direkt, wird man das spüren. Erinnern wir uns an das touristische Leitsystem, 1,4 Millionen, ja, über GAW gefördert, aber vom Kreis mitfinanziert. Endlich ein einheitliches touristisches Leitsystem, durchgehend über viele Baulastträgerschaften, die wechseln im Straßenbereich, wir wissen das. Und dann der Nachteil aus anderen Landkreisen, auch zum Nachbarland Thüringen, endlich aufgeholt. Erinnern wir uns doch daran, dass wir alle eine Einladung bekommen haben, ich hoffe Sie auch. In 2 Wochen wird der Landesbetrieb für Hochwasserschutz und der Talsperrenbetrieb des Landes ein Naturerlebnis Stausee, ein touristisches Informationszentrum für gut 8 Millionen Euro errichten. Hier am Stausee. Ein klares Signal, dass eine Hochwasserschutzanlage, auch wenn es geht, touristisch genutzt werden kann. Klare Signale, diese Region seit tausenden von Jahren Siedlungsgebiet von Menschen. Eine tolle Landschaft, die aber eine Kulturlandschaft ist, die vom Menschen geprägt bleibt. Und die es auch geprägt bleiben soll, wo sich Naturschutz und menschliche Nutzung nicht widersprechen, sondern zusammengehen. Den Südharz nicht als ein Wildnispotenzialflächengebiet zu bezeichnen, den Südharz nicht als ökologisches Ausgleichsgebiet in Klimawandelzeiten diffamieren, sondern ihn auch touristisch erschließen, interessant machen für die Menschen, die sich erholen wollen und die unsere Sehenswürdigkeiten bestaunen wollen.
1: Und ich denke, dass das, was heute hier passiert, die Eröffnung des Ausstellungsgeländes, des Gebäudes, die touristische Erschließung dieses einen Punktes eingebettet in ganz viele Aktivitäten, dass das auch Mut machen kann. Da passieren dann auch kleine Fehler, das dauert mal ein bisschen länger, das kostet ein bisschen mehr. Aber wichtig ist, dass man die vorteilhaften Sachen darstellt, dass man den Mut behält. Und in dem Sinne dachte ich mir so, fängst du mal damit an, dass heute so ein wunderschöner Tag zum Feiern ist. Und als ich dann von Magdeburg gekommen bin, hat es geregnet. Und ich habe mir gesagt, oh, oh, du kannst ja nicht sagen, heute ist wunderschön, wenn strömender Regen ist. Aber siehe da, in der Goldenen Aue ist schönes Wetter. Also schon mal gut. Dann muss man einfach mal konstatieren, wir stehen hier jetzt an der Landesgrenze zwischen dem Freistaat Thüringen und dem Land Sachsen-Anhalt. Im Landkreis Mansfeld-Südharz. Mitten in Deutschland, mitten in Europa. In einem wunderschönen Landstrich. Einem Landstrich mit traditionsreichen Städten und Gemeinden. Schon erwähnt worden, viele Orte hier sind älter als 1000 Jahre. Als die Heimkehle entdeckt wurde, war Berlin, glaube ich, gerade mal 50 Jahre alt. Ich habe mal nachgeguckt, das müsste so etwas stimmen. Ja, wir haben hier Traditionen, die reichen von den Bauernkriegen, die reichen über den Bergbau. Die Reformation stammt aus dieser Gegend und hat hier vieles Prägendes für unsere heutige Welt, für Deutschland, für die ganze Welt gemacht. Das Beste aber an der Gegend und an vielen Gegenden in unserem Land sind tatkräftige Menschen, mutige Menschen. Menschen, die Aufgaben angehen und die annehmen. Und an dieser Stelle kann ich da nur in das einstimmen, Herr Landrat, was Sie gesagt haben. Vielen Dank an alle die hier mitgewirkt haben. An die Planer, die Bauleute, an die Handwerker, an die Entscheider in Verwaltungen, an die Fördermittelgeber, an die Ehrenamtlichen, die sich hier engagiert haben. Egal, ob Sie nun noch im Amt sind, ob Sie noch arbeiten oder vielleicht auch nicht mehr über den längeren Zeitraum. Es ist gut, das, was Sie hier gemacht haben. Da schwingt so ein bisschen von diesem Prinzip Hoffnung mit. Dieses Wort mit dem Prinzip Hoffnung kennen Sie alle irgendwie als Verballhornung. Ja, das Prinzip Hoffnung. Die Hoffnung stirbt zuletzt. Das ist es aber eigentlich nicht. Es gab einen Philosophen, Ernst Bloch, der in Leipzig Philosophie gelehrt hat und nicht besonders beliebt war bei der DDR. Aber der hat dieses Prinzip Hoffnung geprägt und ich habe das so verstanden, dass es im Kern aussagt, dass die Menschen dann Mut gewinnen, mitmachen, aktiv bleiben, wenn sie die Möglichkeit haben, etwas zu gestalten. Und deshalb freue ich mich, dass hier mit diesem Gebäude, mit diesem Gebiet, mit den vielen

0: anderen Maßnahmen in diesem Landkreis, in dieser Region etwas gestaltet werden kann, wo die Menschen mit dem Gefühl leben, wir haben das mitgestaltet. Wenn man mit diesem Gefühl lebt, kann man andere Menschen begeistern, kann auf seine Heimat stolz sein, kann diesen Stolz vermitteln und wird dazu beitragen, dass diese Gegend attraktiv ist. Sie haben die touristische Konzeption erwähnt, Herr Landrat, die sicherlich ganz wichtig ist für den Landkreis und die tatsächlich ein Potenzial zugrunde hat, was viel mehr an Tourismus und an Besuchern ermöglicht, als vielleicht jetzt noch da sind.
1: Als das Projekt Infozentrum Heimkehle damals startete, war die Situation sehr speziell. Die Gemeinde Rüthards als Projektträger sollte laut der Nebenbestimmung im Fördermittelbescheid das ganze Fachliche nicht nur mit der unteren Naturschutzbehörde, sondern auch mit dem Biosphärenreservat und der Kompetenzstelle für Fledermausschutz Sachsen-Anhalt abstimmen. Das Landesverwaltungsamt hat uns sozusagen gezwungen zur Zusammenarbeit. Und das war gut so. Die Gemeinde hatte den Löwenanteil zu bewältigen. Sie kümmerte sich um den Bau und das Organisatorische. Die Biosphärenreservatsverwaltung lieferte die Inhalte. Die Kompetenzstelle sorgte dafür, dass für Besucher und Fledermäuse das Beste herausgeholt wird. Das hört sich so einfach an. Ich möchte nicht verschweigen, dass ich nicht nur einmal das Gefühl hatte, dass alle Steine, die im Laufe der Zeit von so einer Höhlendecke bröseln, sich diesem Projekt in den Weg gelegt haben. Vielleicht war es das, was uns zusammengeschweißt hat. Vielleicht war es aber auch das schon erwähnte gute Klima, der respektvolle Umgang untereinander. Oder beides. Ich möchte hier und heute dem Team Heimkehle danken. Danke, dass wir so gut zusammengearbeitet haben. Danke, dass wir so weit gekommen sind. Und schön, dass es weitergeht. Ich denke, wir haben gezeigt, die Gemeinde Südharz und das Biosphärenreservat Karstlandschaft Südharz passen gut zusammen. Ich freue mich auf die Zusammenarbeit. Und jetzt lassen Sie uns das Infozentrum entdecken.
2: Ich werde Ihnen jetzt nicht diese Ausstellung erklären, sondern etwas zustande kommen, warum sie so ist, wie Sie es sagen. Denn sie zu erklären, würde Ihnen ja das Erlebnis vorwegnehmen. Und das macht eigentlich wenig Sinn. Sie sollten selber zu einem Ergebnis kommen, dass die Ausstellung sich selber erklärt und auch funktioniert. Warum ist die Ausstellung so geworden, wie sie geworden ist? Ich sage jetzt mal, ich bin nicht von hier. Ich bin im Zuge des Wettbewerbs um diese Ausstellung aus dem Göttinger Raum gekommen. Ich bin seit 30 Jahren in dem Bereich tätig und nebenbei als Naturfilmer und Tierfilmer tätig und kenne den Südharz natürlich aus meinen naturkundlichen Bereisungen, aber eben nicht in der Intensität, die Menschen hier, die Art und Weise zu leben, zu wirtschaften. Und an dem Wettbewerbstag, als es darum ging, ein Konzept vorzustellen, war einer der ersten Sätze, den ich gesagt habe, Sie werden von mir keine Weichspülausstellung bekommen. Damit meine ich, dass wir heute in der Bildungsarbeit, gerade in der naturkundlichen Bildungsarbeit, einen Trend haben. Es gibt nur bunte Bilder zu sehen, es gibt viele schöne Grafiken, aber wenig Substanz. Und vielleicht wird sich der eine oder andere fragen, ob das nicht ein bisschen viel ist, was wir hier präsentieren. Aber wir haben gesagt, dieses Thema Südharz mit auch seinen Konfliktfeldern ist so spannend und interessant, dass auch die Menschen, die sich wirklich interessieren, hier was mitnehmen können sollen. Es ist eine Ausstellung, durch die kann man schnell durchgehen und sich Bilder angucken und nur die großen Texte am Kopf einer Tafel lesen. Es ist aber auch eine Ausstellung, in die kann man eintauchen und hinterher vielleicht sogar noch seine eigene Meinung kundtun, teilnehmen an einem Dialog und sich vor allen Dingen auch an vieler weiterführende Stellen wenden, die das, was hier in der Ausstellung angerissen wird, eben weiterführen sollen. Im Zuge der Recherche für die Inhalte dieser Ausstellung habe ich mit Menschen hier gesprochen, die mir aufgezeigt haben, wie unterschiedlich die Perspektive der Südharzer auf ihre eigene Heimat ist. Das habe ich selten in einem Landstrich so erlebt. Also das ist wirklich von einer unglaublichen Liebe zu dieser Natur, die auch ganz klar sagt, Hände weg davon, also auch in einer absoluten, klaren Haltung, genauso wie die Menschen, die sagen, wir haben eine wundervolle Landschaft und Natur, aber die Nutzung dieser Natur steht uns Menschen ja genauso zu, wie dort die Tiere und Pflanzen leben dürfen. Und das worauf ich jetzt ein bisschen anspiele, das werden Sie in der Ausstellung auch als Themenfeld sehen, ist zum Beispiel das Thema des Naturgipses, der sich für jemanden, der von außen kommt, so in seiner Dramatik ja gar nicht darstellt zunächst, aber hier natürlich ein Thema ist. Und ich finde, das gehört eben offen aufbereitet. Meinungskompetenz schaffen ist da viel wichtiger, als in die eine oder andere Richtung Propaganda zu machen, sondern die Leute letztlich in die Lage zu versetzen, sich ein eigenes Meinungsbild zu bilden. Und wenn wir da manchmal, und auch das wird ein Diskussionspunkt sein bei dieser Ausstellung vielleicht, durchaus anregen, dass Menschen sich ihrer Meinung bewusst werden, und in der Demokratie ist Meinung Macht, also wer keine Meinung hat und nur, sage ich mal, zu allem einen destruktiven Senf abgibt, der wird nichts Gutes zu dem Gelingen dieses Projekts Gesellschaft beitragen. Und die Ausstellung soll ein Stück weit auch den Menschen den Wert ihrer eigenen Meinung vermitteln. Also mit der auch aufzutreten und die Dinge voranzubringen.
3: Mit dem Banddurchschnitt war der offizielle Teil vollbracht und die Gäste konnten nun schließlich das Informationszentrum betreten und erkunden. Mit der Eröffnung des Informationszentrums wurde das Projekt Natur- und Erlebniszentrum Heimkehle 2016 bis 2025 gefördert durch den Europäischen Landwirtschaftsfonds für die Entwicklung des ländlichen Raums Ehler zum Abschluss gebracht. Seit dem 28. Juni steht das Informationszentrum nun auch allen Besucherinnen und Besuchern offen und die Naturerlebnishöhle Heimkehle bietet in Kooperation mit der Verwaltung des Biosphärenreservates Karstlandschaft Südharz ein umfassendes Erlebnis rund um die Themen Umwelt, Natur, Artenschutz und Nachhaltigkeit.

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0: Hallo und herzlich willkommen, liebe Zuschauerinnen und Zuschauer bei Punktum, Ihrem regionalen Fernsehprogramm am heutigen Dienstag. Vorgestern gegen 21.40 Uhr informierten Zeugen die Leitstelle über den Brand eines landwirtschaftlich genutzten Areals in Breitungen, auf welchem Stroh- und Silageballen gelagert werden. Bei Eintreffen der Kameraden der umliegenden freiwilligen Feuerwehren hat das Feuer bereits einen Großteil des Gelagerten ergriffen. Auch eine auf dem Dach installierte Photovoltaikanlage fiel den Flammen zum Opfer. Ein sich in unmittelbarer Nähe befindlicher Rinderstall blieb unbeschädigt. Zur Brandursache können derzeit keine Angaben gemacht werden. Die Polizei ermittelt in alle Richtungen. Der Schaden wird auf etwa 200.000 Euro geschätzt. Die Herbstferien in Sachsen-Anhalt vom 19. bis 30. Oktober bieten Schülerinnen und Schülern eine gute Gelegenheit, Berufe praktisch kennenzulernen und herauszufinden, welcher Beruf zu den eigenen Interessen und Stärken passt. Wer in den Ferien ein freiwilliges Praktikum in einem Handwerksbetrieb absolviert, kann dafür eine Praktikumsprämie von 120 Euro pro Woche erhalten. Ob Werkstatt, Baustelle, Salon oder Backstube, ein Praktikum ermöglicht Jugendlichen, den Arbeitsalltag in einem Handwerksbetrieb direkt zu erleben und selbst anzupacken. Gleichzeitig können erste Kontakte zu einem möglichen Ausbildungsbetrieb entstehen. Wichtig, zuerst einen Praktikumsplatz suchen, dann die Prämie beantragen. Der ausgefüllte und unterschriebene Praktikumsvertrag muss vor Beginn des Praktikums bei der Handwerkskammer vorliegen. Bei Praktikumsplätze kriegt man raus unter www.hwk-halle.de. Lehrstellenbörse und Informationen zur Praktikumsprämie gibt es unter www.hwk-halle.de Praktikum. Am Samstag, den 17. Oktober, 19.30 Uhr, bringt das Theater Eisleben Friedrich Schillers berühmtes Versdrama Tell auf die große Bühne. Die Inszenierung verbindet den zeitlosen Mythos des Schweizer Freiheitskämpfers mit drängenden Fragen unserer Gegenwart. Und setzt dabei auf ein besonderes Highlight. Neben dem professionellen Ensemble stehen Eisleber Bürgerinnen und Bürger mit auf der Bühne.
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Am 3. Oktober gab es in der katholischen Kirche St. Barbara in Hebra ein Festkonzert zum Tag der Deutschen Einheit. Unter dem Motto Querbeet durch die Musik luden der Regionalchor Lutherstadt Eisleben und der Konzerthallenchor Halle zu einem abwechslungsreichen Musikabend ein. Beide Chöre brachten ihre ganz eigene Geschichte mit. Der hallische Traditionschor singt schon seit den 1950er Jahren, während der Chor aus Eisleben seit 2010 die Region musikalisch bereichert. Das Konzert startete mit beiden Chören gemeinsam, die im Wechsel miteinander gesungen haben.

Unter der musikalischen Leitung von Thomas Vogt zeigten die Sängerinnen und Sänger vom Konzerthallenchor Halle einen Ausschnitt aus ihrem vielseitigen Repertoire.

Und schließlich noch ein Auszug vom Regionalchor aus Eisleben. Geleitet wird dieser momentan von Martin Wolf, der aktuell die Elternzeitvertretung für Kantorin Johanna Müller ist.

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1: Am 10. Oktober ab 15 Uhr findet wieder Herbstzauber auf dem Schmidtschacht Helbra statt. Mit Blasmusik, kleinem Bergaufzug, Grillen, Lagerfeuer, Feuerwerk und vielem mehr. Am Reformationstag finden von 15 bis 20 Uhr drei hochrangige Konzerte in der St. Andreaskirche statt. Gestaltet vom Mitteldeutschen Kammerorchester, Kirchenmusikdirektor Thomas Ennenbach an der Orgel unter der Leitung von Kirchenmusikdirektor Dietrich Ehrenwert.
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2: Der DAX notierte am Dienstagvormittag bei 25.354,74 Punkten, der TecDAX bei 4.088,61 Zählern und der Euro war 1 US-Dollar 12,04 wert.
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2: In der Nacht zum Mittwoch ist es gering bewölkt. Im weiteren Verlauf bildet sich gebietsweise Nebel oder Hochnebel. Die Tiefstwerte sinken auf 9 bis 5 Grad. Der Wind weht schwach aus unterschiedlichen Richtungen. Am Mittwoch gibt es nach Nebel- und Hochnebelauflösung nur wenige Wolken. Es bleibt trocken. Die Tageshöchstwerte erreichen 20 bis 22 Grad, der Wind weht schwach aus Südost. In der Nacht zum Donnerstag verdichtet sich vom Westen her die Bewölkung und ab der zweiten Nachthälfte setzt zunehmend ostwärts Regen ein. Die Tiefstwerte sinken auf 13 bis 10 Grad, der Wind weht zunächst schwach aus Südost, später dann aus West bis Nordwest. Am Donnerstag ist es zunächst bedeckt und regnerisch. Ab dem Mittag lassen die Niederschläge vom Westen her nach und die Bewölkung geht zurück. Einzelne Schauer und Gewitter sind nicht ausgeschlossen. Die Maximalwerte erreichen 13 bis 16 Grad. Der Wind weht schwach bis mäßig aus Nordwest. In der Nacht zum Freitag ist es wolkig.

0: und meist niederschlagsfrei. Die Temperaturen gehen auf 7 bis 5 Grad zurück. Der Wind weht mäßig, teils frisch aus West bis Nordwest. Am Freitag ist es anfangs wolkig. Später breitet sich vom Westen nach Osten die Bewölkung aus und es setzt Regen ein. Die Maximalwerte erreichen 13 bis 15 Grad. Der Wind weht mäßig aus Südwest.
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0: Um 11 Uhr waren es 19 Grad, die Luftfeuchtigkeit betrug 54% und der Luftdruck 1019 Hektopascal.
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0: Im Anschluss sehen Sie Sport bei Punktum, am Mittwoch Querfurt Spezial sowie die 2000er im Auge der Punktum-Kamera und am Donnerstag zu Gast Daniel Bachran, Stadtwehrleiter von Hettstedt.
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0: Hallo und herzlich willkommen, liebe Sportfreunde, zu Sport per Punktum. Schon vor einiger Zeit führte der MSV Eisleben einen Kinderfußballtag durch.
1: Am 24. September lud der MSV Eisleben schon zum zweiten Kita-Fußballfest ein. Dabei kamen 9 Kitas aus dem Stadtgebiet der Lutherstadt Eisleben und den Ortsteilen. Zu Beginn begrüßte Clemens Plusfeld vom MSV die zahlreichen Kids mit ihren Betreuerinnen und Betreuern.
2: So, dann zum Ablauf. Wie schon erwähnt, gleich nach meiner kurzen Rede wird die Kollegin von der vom Physiocenter Eisleben eine kurze Erwärmung zur Musik mit euch allen zusammen durchführen. Anschließend haben wir 9 Stationen aufgebaut. Eure Erzieher wissen Bescheid, wo ihr startet, wie wir wechseln. Haben die alle einen Plan gekriegt, sollten alle wissen. Wir machen nach 3 Stationen immer eine Pause. Das heißt, nach 3 Stationen machen wir ungefähr eine 4-5 Minuten Pause, wo ihr was trinken könnt, Toilette gehen könnt. Eine Station planen wir immer so 7-8 Minuten. Genau, wenn alles nach Plan läuft, sind wir ca. 12 Uhr fertig. Dann wartet euer Lieblingsessen, je stark von aus. Was könnte es sein? Na, leider nicht die. Nudeln mit Tomatensauce, vollkommen richtig. Ja, und am Ende, nach der Mittagspause, erhält dann jeder von euch noch eine kleine Medaille für die Teilnahme.
1: Im Anschluss gab es erst einmal eine Erwärmung, durchgeführt vom Physiocenter Eisleben.

und dann ging es an die Stationen. Hier mussten die Jüngsten sich in den verschiedensten Disziplinen beweisen, wie zum Beispiel ein Parkourlauf oder ein Mini-Fußballspiel. Insgesamt waren 85 Kinder vor Ort. Ein Dank gilt den Sponsoren, der Volksküche GmbH, Haradinos Kinderspiele Spaß, der Wohnungsbaugesellschaft Eisleben, der NWAM und dem Physio Center Eisleben für die Unterstützung beim Event.

0: Bleiben wir beim Fußball. Der weibliche Nachwuchs war in Sangerhausen anlässlich eines Länderturniers zum Tag der deutschen Einheit gefordert.
1: Am 3. Oktober war es wieder soweit. Die zweite Auflage des Länderturniers der Mädchen zum Tag der deutschen Einheit stand an. Nach der erfolgreichen Premiere im letzten Jahr in Eichstätt fand das Turnier diesmal im Sportpark Friesenstadion in Sangerhausen statt. Ein echtes Highlight für den regionalen Mädchenfußball. Die Organisatoren von Frauenpower Mansfeld-Südharz haben im Vorfeld eine absolute Mammutaufgabe gestemmt, um diesen Tag perfekt zu machen. Eine spannende Neuerung vorweg. Gespielt wurde diesmal nicht auf Kleinfeld, sondern auf verkürztem Großfeld. Das hatte die Spiele für alle Beteiligten noch einmal ein Stück attraktiver und dynamischer gemacht. Schon ab 11 Uhr liefen im Stadion die finalen Vorbereitungen auf Hochtouren. Kabinen beschriften, Musikanlage testen und Flyer aufhängen. Pünktlich ab Mittag reisten dann die Mannschaften aus allen 5 neuen Bundesländern an. Mit dabei waren der erste FFC Chemnitz für Sachsen, der Hallische FC für Sachsen-Anhalt, der SV Lichtenberg 47 für Berlin-Brandenburg, die SG Dynamo Schwerin für Mecklenburg-Vorpommern und der ESV Lok Meiningen für Thüringen. Und natürlich die heimischen Mädels der Kreisauswahl Mansfeld-Südharz als Gastgeberinnen. Gegen 12.45 Uhr stieg die Gänsehautstimmung. Unter großem Beifall der rund 85 Zuschauer liefen die 6 Teams mit Musik im Friesenstadion ein. Eine ganz besondere Erwähnung verdient Schiedsrichterin Emilia. Weil 2 Kolleginnen extrem kurzfristig absagen mussten, leitete sie alle 15 Turnierspiele des Tages komplett allein. Riesenrespekt für die unglaubliche Leistung. Der sportliche Ehrgeiz war von der ersten Minute an riesig. Die SG Dynamo Schwerin hatte zwar mit argen Kaderproblemen zu kämpfen,

0: Aber aufgeben war keine Option. Die anderen Teams halfen sportlich fair mit Leihspielerinnen aus. Ein tolles Zeichen für den Zusammenhalt im Mädchenfußball. Die Kreisauswahl Mansfeld-Hütterts ging mit einem starken 16-Mädchen-Kader ins Turnier, musste allerdings wegen kurzfristiger Ausfälle improvisieren. Eine Feldspielerin, Tilly, streifte sich die Handschuhe über und hütete das Tor. Und das mit Bravour. Der Start glückte perfekt. Im ersten Spiel gegen Dynamo Schwerin zeigten die heimischen Mädels eine starke Leistung und fuhren einen verdienten 2:0-Sieg ein. Danach folgte ein echtes Kampfspiel gegen den SV Lichtenberg 47, das nach packenden 15 Minuten mit einem 1:1 Unentschieden endete. Im dritten Spiel wartete mit dem ESV Lok Meiningen der spätere Turnierdominator. Die Thüringerinnen spielten extrem stark auf und die MSH-Auswahl musste sich am Ende knapp mit 0:2 geschlagen geben. Doch die Mädels ließen die Köpfe nicht hängen. In der vierten Partie gegen den Halleschen FC mobilisierten sie noch einmal alle Kräfte und erkämpften sich ein wichtiges 1:1. Damit stand die Kreisauswahl vor dem letzten Spiel mit 5 Punkten sensationell auf Platz 2 und hatte den Vizetitel dicht vor Augen. Das letzte Spiel gegen den ersten FFC Chemnitz wurde zu einem echten Krimi. Ein Unentschieden hätte der Kreisauswahl gereicht, um den zweiten Platz abzusichern. Doch die Sächsinnen hatten sich im Laufe des Turniers immer weiter gesteigert. In einem extrem engen Match traf Chemnitz zum bitteren 1:0 Endstand. Damit zogen sie in letzter Sekunde vorbei. Ein Blick auf die Abschlusstabelle zeigt, der verdiente und ungeschlagene Turniersieger heißt ESV Lok Meiningen mit bärenstarken 13 Punkten und 7:0 Toren. Platz 2 ging an den ersten FFC Chemnitz, gefolgt von Halleschen FC auf Rang 3. Die Mädels der Kreisauswahl Mansfeld-Südharz beendeten das Turnier auf einem hervorragenden 4. Platz. Die jungen Damen haben alles gegeben, tollen Einsatz gezeigt und können absolut stolz auf sich sein. Platz 5 belegte Lichtenberg 47 und der 6. Platz ging an die tapferen Spielerinnen aus Schwerin. Zum Abschluss gab es natürlich die verdiente Siegerehrung, bei der jedes Team unter Applaus einen Pokal und eine gerahmte Urkunde erhielt. Auch Einzelleistungen wurden gewürdigt. Die beste Torschützin des Tages war Sunja von Lok Meiningen mit insgesamt 4 Treffern. Für die Kreisauswahl trafen Hayley, Doppett sowie Anna und Celine jeweils einmal. Als beste Spielerin des Turniers wurde Finja vom 1. FFC Chemnitz ausgezeichnet und die Medaille für die beste Torhüterin ging an Nele von Dynamo Schwerin.
1: Ein paar Handballergebnisse vom BSV Kloster Mansfeld. Die Frauenmannschaft, die konnte sich mit 37:30 gegen SV Union Halle Neustadt 4 durchsetzen. Die männliche Jugend C blieb mit 35:28 Sieger gegen die SG Sperrgau. Die männliche Jugend D, die hatte sich auseinanderzusetzen mit der HSG Sangerhausen-Querfurt und siegte mit 33:28. Zum ersten Mal fand letzten Samstag der Herzlauf in Gerbstedt statt.
0: In Gerbstedt gibt es den Verein Aktivpunkt Gerbstedt. Dieser organisierte am 3. Oktober den ersten Herzsicherlauf. Dabei ging es um Laufen, Helfen und Leben retten. Vor dem Lauf verriet uns die Vereinsvorsitzende Annika Müller Einzelheiten.
2: Wir veranstalten heute am 3.10. unseren ersten Herzsicherlauf in Gerbstedt an der Turnhalle in der Lutherstraße mit dem Aktivpunkt Gerbstedt. Ziel dieses Laufs ist es, ein oder mehrere AED-Geräte für die Stadt Gerbstedt anzuschaffen, langfristig auch für die Ortschaften in Gerbstedt. Und jetzt warten wir darauf, dass unsere Teilnehmer sich anmelden. Es gibt eine Kinderrunde, die geht sogar 1 Kilometer und dann können die Läufer selber entscheiden, ob sie eine kleine Runde laufen oder eine große Runde laufen wollen, entweder 2 oder 5 Kilometer. Und mit den Einnahmen des Spendenlaufs finanzieren wir diesen AED. Startgebühr sind dabei für die Kinder 5 Euro und für die Erwachsenen 10 Euro. Und so wie es aussieht, fühlt sich's auch langsam. Und wir hoffen, dass wir dann ein bisschen Geld zusammenkriegen. Alle Einnahmen, die heute auch mit dem Essen und mit den Getränken und generell heute gemacht werden, mit den Stadtgebühren und so weiter, kommen dieser Anschaffung eines AEDs zugute. Also der Defibrillator an sich würde jetzt, sage ich mal, um die 1.500 Euro kosten. Ein Schrank dazu nochmal etwa 500 Euro. Damit ist es aber meistens nicht getan. Wir müssen das Ganze noch versichern und gegen Diebstahl schützen und Folgekosten. Und wir haben uns jetzt für einen entschieden, der kostet knapp 2.700 im Komplettpaket. Da haben wir keine Folgekosten mehr. Es ist gegen Diebstahl geschützt, gegen Vandalismus. Also alles drum und dran und ja, ist dann zwar ein bisschen teurer, aber wir sind auf der sicheren Seite, dass egal was ist, der immer funktionsbereit ist und im besten Fall dann einem Menschen das Leben retten kann. Der erste, der installiert werden sollte, der kommt hier an die Turnhalle. Da wissen wir noch nicht genau, ob auf diese Seite von der Turnhalle oder auf die andere Seite von der Turnhalle, aber auf jeden Fall von außen ins Gebäude, dass er öffentlich zugänglich ist für alle. Und der zweite sind wir uns noch ein bisschen unsicher, Richtung Stephanushalle wahrscheinlich in die Richtung, wenn es zwei werden.
0: Die Mitglieder des Vereins hatten alles gut organisiert. Die Teilnehmerinnen und Teilnehmer wurden registriert und bekamen eine Startnummer. Nach einer kurzen Begrüßung und Einweisung durch Annika Müller ging es auch schon los. Die gut 90 Teilnehmer starteten in 4 verschiedenen Läufen und bekamen nach Absolvierung eine Urkunde und Medaille überreicht.

Für das leibliche Wohl war ebenfalls gesorgt. Mit Kuchen, Würstchen, Kaffee oder anderen Getränken. Und in der Turnhalle zeigte man, wie Wiederbelebungsmaßnahmen an einer Dummy-Puppe richtig ausgeführt werden. Der AED, auch Defibrillator genannt, war an diesem 3. Oktober noch nicht da, aber die Aufbewahrungsbox. Bleibt zu hoffen, dass noch weitere solcher AED-Geräte angeschafft werden können, durch Spenden oder zum Beispiel durch diesen Lauf. Der Termin für nächstes Jahr steht auch schon, wieder am 3. Oktober. Dieses Jahr kamen übrigens 3.187,13 € zusammen.

0: Dann ergriffen einige Redner das Wort. Den Anfang machte der Bürgermeister der Gemeinde Südharz, Peter Kohl.
1: Ja, nun ist es soweit. Wir können unser Infozentrum entsprechend eröffnen. Naturerlebnis Höhle Halmkehle, draußen an den Fahnen wunderbar zu lesen. Das ist am Ende auch geworden. Wir dürfen uns freuen, dass es jetzt nach einer längeren Bauzeit, auf die ich gleich noch zu sprechen komme, dann doch fertig geworden ist. Ein paar Zahlen am Anfang, ein paar Fakten am Anfang. Ursprünglich 2017 im November hat man hier begonnen und dieses Projekt entsprechend gestartet. Wir wollten 1,83 Millionen Euro wohl investieren. Es sind am Ende 4,3 geworden, ein Stückchen mehr. Wir haben einige Nachträge im Gemeinderat beschließen dürfen und trotz allem dürfen wir uns über eine 95-prozentige Förderung hier freuen für dieses doch sehr imposante Gesamtensemble, was wir dort hier bewundern dürfen. Der Thüringer Teil kommt noch mit dazu. Und zwar wurde der Eingang hinten, der eigentliche Eingang von früher, dann der Ausgang vielleicht oder zukünftig, je nachdem, auch noch saniert. Das heißt, wir haben nochmal 1 Million Euro investiert, wovon auch 90% von der Thüringer Aufbaubank übernommen wurden. Genau, wir haben einen Projektzeitraum gehabt von 2018 bis zum 31.10.2025 läuft das Projekt noch. Und es steht unter dem Namen Maßnahmen zur Verbesserung der Biodiversität und für das Schutzgebietssystem Natura 2000, Natur- und Erlebniszentrum Halmkehle. So hieß die ganze Sache. Es wurde bewilligt im Rahmen des Entwicklungsprogramms für den ländlichen Raum des Landes Sachsen-Anhalt 2014 bis 20, auch das ist schon wieder ein bisschen her, aus Mitteln des Europäischen Landwirtschaftsfonds und zur Entwicklung des ländlichen Raumes ELA. Im Rahmen dieses Programmes beteiligt sich der Europäische Landwirtschaftsfonds für Entwicklung des ländlichen Raumes ELA mit 75% an den Ausgaben. Soweit zu den Kosten. Der Zuwendungszweck, ganz klar, offiziell definiert, darf ich kurz verlesen, die Verwendung wird gewährt für den Schutz und die Erhaltung des Lebensraumes Typs Höhle und nach FFH Anhang 1 und die Entwicklung der Halmkehle als Umweltbildungszentrum. Neubau eines Ausstellungsgebäudes, Rückbau älterer Gebäude für das Gelände, Neugestaltung des Außengeländes und Errichtung eines Abenteuerspielplatzes. Soweit zu den offiziellen Sachen.
2: Wir haben die erste urkundliche Erwähnung der Halmkehle im Jahre 1357. Seit Jahrhunderten wissen die Menschen hier in der Region im Südharz, welche skurrilen, welche fantastischen Formen die Natur aus Gips und Wasser schaffen kann. 1920 die erste Eröffnung einer Schauhöhle hier am Standort. Die düstere Zeit von Zwang und Folter in der Nazizeit überwunden, eröffnet die Halmkehle 1954. Immer wieder wechselvolle Geschichte, wechselvolle Besucherzahlen. 2019 dann das Prädikat Geotop. Und immer mehr Aufmerksamkeit und gezielte Investitionen in den letzten Jahren. Was lange währt, wird endlich gut, könnte man sagen, nach dem, was der Bürgermeister hier auch anklingen ließ. Diese Geschichte muss fortgeschrieben werden. Im letzten Jahr haben den Landkreis Mansfeld-Südharz mit touristischen Absichten 122.000 Besucherinnen und Besucher, hauptsächlich hier im Südharz, besucht, beziehungsweise sind hierher gekommen, in den Landkreis. Das ist eine gute Zahl, aber sie ist ausbaufähig. Und das hat sich der Landkreis vorgenommen. Deswegen habe ich die Einladung gerne angenommen, um hier auch Ihnen zu sagen, diese Investition, über 4 Millionen, bettet sich ein in eine ganze Reihe von Aktivitäten zur Stärkung der touristischen Infrastrukturen. Erinnern wir uns an die Neubeschilderung aller Wanderwege im Harz und im Südharz. Frau Schmidt vom Harzer Tourismusverband ist hier. Der Landkreis wird das über 2 Jahre mit 22.000 Euro mitfinanzieren. Die Wanderwege werden neu ausgeschildert. Erinnern wir uns an das Strukturwandelprojekt Kupferspuren. Knapp 200 Kilometer Radwegebau über Strukturwandelmittel, nur 15 Millionen Euro. Der Landkreis mit den Kommunen zusammen ist Antragsteller, setzt diese Projekte in den nächsten Jahren um.

0: und schafft eine bessere Radwegeverbindung überall, auch hier im Südharz direkt, wird man das spüren. Erinnern wir uns an das touristische Leitsystem, 1,4 Millionen, ja, über GAW gefördert, aber vom Kreis mitfinanziert. Endlich ein einheitliches touristisches Leitsystem, durchgehend über viele Baulastträgerschaften, die wechseln im Straßenbereich, wir wissen das. Und dann der Nachteil aus anderen Landkreisen, auch zum Nachbarland Thüringen, endlich aufgeholt. Erinnern wir uns doch daran, dass wir alle eine Einladung bekommen haben, ich hoffe Sie auch. In 2 Wochen wird der Landesbetrieb für Hochwasserschutz und der Talsperrenbetrieb des Landes ein Naturerlebnis Stausee, ein touristisches Informationszentrum für gut 8 Millionen Euro errichten. Hier am Stausee. Ein klares Signal, dass eine Hochwasserschutzanlage, auch wenn es geht, touristisch genutzt werden kann. Klare Signale, diese Region seit tausenden von Jahren Siedlungsgebiet von Menschen. Eine tolle Landschaft, die aber eine Kulturlandschaft ist, die vom Menschen geprägt bleibt und die es auch geprägt bleiben soll. Wo sich Naturschutz und menschliche Nutzung nicht widersprechen, sondern zusammengehen. Den Südharz nicht als ein Wildnispotenzialflächengebiet zu bezeichnen, den Südharz nicht als ökologisches Ausgleichsgebiet in Klimawandelzeiten diffamieren, sondern ihn auch touristisch erschließen, interessant machen für die Menschen, die sich erholen wollen und die unsere Sehenswürdigkeiten bestaunen wollen.
1: Und ich denke, dass das, was heute hier passiert, die Eröffnung des Ausstellungsgeländes, des Gebäudes, die touristische Erschließung dieses einen Punktes eingebettet in ganz viele Aktivitäten, dass das auch Mut machen kann. Da passieren dann auch kleine Fehler, das dauert mal ein bisschen länger, das kostet ein bisschen mehr. Aber wichtig ist, dass man die vorteilhaften Sachen darstellt, dass man den Mut behält. Und in dem Sinne dachte ich mir so, fängst du mal damit an, dass heute so ein wunderschöner Tag zum Feiern ist. Und als ich dann von Magdeburg gekommen bin, hat es geregnet. Und ich habe mir gesagt, oh, oh, du kannst ja nicht sagen, heute ist wunderschön, wenn strömender Regen ist. Aber siehe da, in der Goldenen Aue ist schönes Wetter. Also schon mal gut. Dann muss man einfach mal konstatieren, wir stehen hier jetzt an der Landesgrenze zwischen dem Freistaat Thüringen und dem Land Sachsen-Anhalt. Im Landkreis Mansfeld-Südharz. Mitten in Deutschland, mitten in Europa. In einem wunderschönen Landstrich, einem Landstrich mit traditionsreichen Städten und Gemeinden, schon erwähnt worden, viele Orte hier sind älter als 1000 Jahre alt. Als die Heimkehle entdeckt wurde, war Berlin, glaube ich, gerade mal 50 Jahre alt. Ich habe mal nachgeguckt, das müsste so etwas stimmen. Ja, wir haben hier Traditionen, die reichen von den Bauernkriegen, die reichen über den Bergbau. Die Reformation stammt aus dieser Gegend und hat hier vieles Prägendes für unsere heutige Welt, für Deutschland, für die ganze Welt gemacht. Das Beste aber an der Gegend und an vielen Gegenden in unserem Land sind tatkräftige Menschen, mutige Menschen. Menschen, die Aufgaben angehen und die annehmen. Und an dieser Stelle kann ich da nur in das einstimmen, Herr Landrat, was Sie gesagt haben. Vielen Dank an alle die hier mitgewirkt haben. An die Planer, die Bauleute, an die Handwerker, an die Entscheider in Verwaltungen, an die Fördermittelgeber, an die Ehrenamtlichen, die sich hier engagiert haben. Egal, ob sie nun noch im Amt sind, ob sie noch arbeiten oder vielleicht auch nicht mehr über den längeren Zeitraum. Es ist gut, das, was sie hier gemacht haben. Da schwingt so ein bisschen von diesem Prinzip Hoffnung mit. Dieses Wort mit dem Prinzip Hoffnung kennen Sie alle irgendwie als Verballhornung. Ja, ja, das Prinzip Hoffnung. Die Hoffnung stirbt zuletzt. Das ist es aber eigentlich nicht. Es gab einen Philosophen, Ernst Bloch, der in Leipzig Philosophie gelehrt hat und nicht besonders beliebt war bei der DDR. Aber der hat dieses Prinzip Hoffnung geprägt und ich habe das so verstanden, dass es im Kern aussagt, dass die Menschen dann Mut gewinnen, mitmachen, aktiv bleiben, wenn sie die Möglichkeit haben, etwas zu gestalten. Und deshalb freue ich mich, dass hier mit diesem Gebäude, mit diesem Gebiet, mit den vielen anderen Maßnahmen in diesem Landkreis, in dieser Region etwas gestaltet werden kann, wo die Menschen mit dem Gefühl leben, wir haben das mitgestaltet. Wenn man mit diesem Gefühl lebt, kann man andere Menschen begeistern, kann auf seine Heimat stolz sein, kann diesen Stolz vermitteln und wird dazu beitragen, dass diese Gegend attraktiv ist. Sie haben die touristische Konzeption erwähnt, Herr Landrat, die sicherlich ganz wichtig ist für den Landkreis und die tatsächlich ein Potenzial zugrunde hat, was viel mehr an Tourismus und an Besuchern ermöglicht, als vielleicht jetzt noch da sind.
2: Als das Projekt Infozentrum Heimkehle damals startete, war die Situation sehr speziell. Die Gemeinde Südharz als Projektträger sollte laut der Nebenbestimmung im Fördermittelbescheid das ganze Fachliche nicht nur mit der unteren Naturschutzbehörde, sondern auch mit dem Biosphärenreservat und der Kompetenz

0: Kompetenzstelle für Fledermausschutz Sachsen-Anhalt abstimmen. Das Landesverwaltungsamt hat uns sozusagen gezwungen zur Zusammenarbeit. Und das war gut so. Die Gemeinde hatte den Löwenanteil zu bewältigen. Sie kümmerte sich um den Bau und das Organisatorische. Die Biosphärenreservatsverwaltung lieferte die Inhalte. Die Kompetenzstelle sorgte dafür, dass für Besucher und Fledermäuse das Beste herausgeholt wird. Das hört sich so einfach an. Ich möchte nicht verschweigen, dass ich nicht nur einmal das Gefühl hatte, dass alle Steine, die im Laufe der Zeit von so einer Höhlendecke bröseln, sich diesem Projekt in den Weg gelegt haben. Vielleicht war es das, was uns zusammengeschweißt hat. Vielleicht war es aber auch das schon erwähnte gute Klima, der respektvolle Umgang untereinander. Oder beides. Ich möchte hier und heute dem Team Heimkehle danken. Danke, dass wir so gut zusammengearbeitet haben. Danke, dass wir so weit gekommen sind. Und schön, dass es weitergeht. Ich denke, wir haben gezeigt, die Gemeinde Südharz und das Biosphärenreservat Karstlandschaft Südharz passen gut zusammen. Ich freue mich auf die Zusammenarbeit. Und jetzt lassen Sie uns das Infozentrum entdecken.
1: Ich werde Ihnen jetzt nicht diese Ausstellung erklären, sondern etwas zustande kommen, warum sie so ist, wie Sie es sagen. Denn sie zu erklären, würde Ihnen ja das Erlebnis vorwegnehmen. Und das macht eigentlich wenig Sinn. Sie sollten selber zu einem Ergebnis kommen, dass die Ausstellung sich selber erklärt und auch funktioniert. Warum ist die Ausstellung so geworden, wie sie geworden ist? Ich sage jetzt mal, ich bin nicht von hier. Ich bin im Zuge des Wettbewerbs in diese Ausstellung aus dem Göttinger Raum gekommen. Ich bin seit 30 Jahren in dem Bereich tätig und nebenbei als Naturfilmer und Tierfilmer tätig und kenne den Südharz natürlich aus meinen naturkundlichen Bereisungen, aber eben nicht in der Intensität, die Menschen hier, die Art und Weise zu leben, zu wirtschaften. Und an dem Wettbewerbstag, als es darum ging, ein Konzept vorzustellen, war einer der ersten Sätze, den ich gesagt habe, Sie werden von mir keine Weichspülausstellung bekommen. Damit meine ich, dass wir heute in der Bildungsarbeit, gerade in der naturkundlichen Bildungsarbeit, einen Trend haben. Es gibt nur bunte Bilder zu sehen. Es gibt viele schöne Grafiken, aber wenig Substanz. Und vielleicht wird sich der eine oder andere fragen, ob das nicht ein bisschen viel ist, was wir hier präsentieren. Aber wir haben gesagt, dieses Thema Südharz mit auch seinen Konfliktfeldern ist so spannend und interessant, dass auch die Menschen, die sich wirklich interessieren, hier was mitnehmen können sollen. Es ist eine Ausstellung, durch die kann man schnell durchgehen und sich Bilder angucken und nur die großen Texte am Kopf einer Tafel lesen. Es ist aber auch eine Ausstellung, in die kann man eintauchen und hinterher vielleicht sogar noch seine eigene Meinung kundtun, teilnehmen an einem Dialog und sich vor allen Dingen auch an viele weiterführende Stellen wenden, die das, was hier in der Ausstellung angerissen wird, eben weiterführen sollen. Im Zuge der Recherche für die Inhalte dieser Ausstellung habe ich mit Menschen hier gesprochen, die mir aufgezeigt haben, wie unterschiedlich die Perspektive der Südharzer auf ihre eigene Heimat ist. Das habe ich selten in einem Landstrich so erlebt. Also das ist wirklich von einer unglaublichen Liebe zu dieser Natur, die auch ganz klar sagt, Hände weg davon, also auch in einer absoluten klaren Haltung, genauso wie die Menschen, die sagen, wir haben eine wundervolle Landschaft und Natur, aber die Nutzung dieser Natur steht uns Menschen ja genauso zu, wie dort die Tiere und Pflanzen leben dürfen. Und das, worauf ich jetzt ein bisschen anspiele, das werden Sie in der Ausstellung auch als Themenfeld sehen, ist zum Beispiel das Thema des Naturgipses, der sich für jemanden, der von außen kommt, so in seiner Dramatik ja gar nicht darstellt zunächst, aber hier natürlich ein Thema ist. Und ich finde, das gehört eben offen aufbereitet. Meinungskompetenz schaffen ist da viel wichtiger, als in die eine oder andere Richtung Propaganda zu machen, sondern die Leute letztlich in die Lage zu versetzen, sich ein eigenes Meinungsbild zu bilden. Und wenn wir da manchmal, und auch das wird ein Diskussionspunkt sein bei dieser Ausstellung vielleicht, durchaus anregen, dass Menschen sich ihrer Meinung bewusst werden, und in der Demokratie ist Meinung Macht, also wer keine Meinung hat und nur, sage ich mal, zu allem ein destruktiven Senf abgibt, der wird nichts Gutes zu dem Gelingen dieses Projekts Gesellschaft beitragen. Und die Ausstellung soll ein Stück weit auch den Menschen den Wert ihrer eigenen Meinung vermitteln, also mit der auch aufzutreten und die Dinge voranzubringen.
2: Mit dem Banddurchschnitt war der offizielle Teil vollbracht und die Gäste konnten nun schließlich das Informationszentrum betreten und erkunden. Mit der Eröffnung des Informationszentrums wurde das Projekt Natur- und Erlebniszentrum Heimkehle 2016 bis 2025 gefördert durch den Europäischen Landwirtschaftsfonds für die Entwicklung des ländlichen Raums Ehler zum Abschluss gebracht. Seit dem 28. Juni steht das Informationszentrum nun auch allen Besucherinnen und Besuchern offen und die Naturerlebnishöhle Heimkehle bietet in Kooperation mit der Verwaltung des Biosphärenreservates Karstlandschaft Südharz ein umfassendes Erlebnis rund um die Themen Umwelt, Natur, Artenschutz und Nachhaltigkeit.

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0: Hallo und herzlich willkommen, liebe Zuschauerinnen und Zuschauer bei Punktum, Ihrem regionalen Fernsehprogramm am heutigen Dienstag. Vorgestern gegen 21.40 Uhr informierten Zeugen die Leitstelle über den Brand eines landwirtschaftlich genutzten Areals in Breitungen, auf welchem Stroh- und Silageballen gelagert werden. Bei Eintreffen der Kameraden der umliegenden Freiwilligen Feuerwehren hat das Feuer bereits einen Großteil des Gelagerten ergriffen. Auch eine auf dem Dach installierte Photovoltaikanlage fiel den Flammen zum Opfer. Ein sich in unmittelbarer Nähe befindlicher Rinderstall blieb unbeschädigt. Zur Brandursache können derzeit keine Angaben gemacht werden. Die Polizei ermittelt in alle Richtungen. Der Schaden wird auf etwa 200.000 Euro geschätzt. Die Herbstferien in Sachsen-Anhalt vom 19. bis 30. Oktober bieten Schülerinnen und Schülern eine gute Gelegenheit, Berufe praktisch kennenzulernen und herauszufinden, welcher Beruf zu den eigenen Interessen und Stärken passt. Wer in den Ferien ein freiwilliges Praktikum in einem Handwerksbetrieb absolviert, kann dafür eine Praktikumsprämie von 120 Euro pro Woche erhalten. Ob Werkstatt, Baustelle, Salon oder Backstube, ein Praktikum ermöglicht Jugendlichen, den Arbeitsalltag in einem Handwerksbetrieb direkt zu erleben und selbst anzupacken. Gleichzeitig können erste Kontakte zu einem möglichen Ausbildungsbetrieb entstehen. Wichtig: zuerst einen Praktikumsplatz suchen, dann die Prämie beantragen. Der ausgefüllte und unterschriebene Praktikumsvertrag muss vor Beginn des Praktikums bei der Handwerkskammer vorliegen. Freie Praktikumsplätze kriegt man raus unter www. hwk-halle.de. Lehrstellenbörse und Informationen zur Praktikumsprämie gibt es unter www.hwk-halle.de Praktikum. Am Samstag, den 17. Oktober, 19:30 Uhr, bringt das Theater Eisleben Friedrich Schillers berühmtes Versdrama Tell auf die große Bühne. Die Inszenierung verbindet den zeitlosen Mythos des Schweizer Freiheitskämpfers mit drängenden Fragen unserer Gegenwart und setzt dabei auf ein besonderes Highlight. Neben dem professionellen Ensemble stehen Eisleber Bürgerinnen und Bürger mit auf der Bühne.
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Am 3. Oktober gab es in der katholischen Kirche St. Barbara in Hebra ein Festkonzert zum Tag der Deutschen Einheit. Unter dem Motto Querbeet durch die Musik luden der Regionalchor Lutherstadt Eisleben und der Konzerthallenchor Halle zu einem abwechslungsreichen Musikabend ein. Beide Chöre brachten ihre ganz eigene Geschichte mit. Der hallische Traditionschor singt schon seit den 1950er Jahren, während der Chor aus Eisleben seit 2010 die Region musikalisch bereichert. Das Konzert startete mit beiden Chören gemeinsam, die im Wechsel miteinander gesungen haben.

Unter der musikalischen Leitung von Thomas Vogt zeigten die Sängerinnen und Sänger vom Konzerthallenchor Halle einen Ausschnitt aus ihrem vielseitigen Repertoire.

Und schließlich noch ein Auszug vom Regionalchor aus Eisleben. Geleitet wird dieser momentan von Martin Wolf, der aktuell die Elternzeitvertretung für Kantorin Johanna Müller ist.

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1: Am 10. Oktober ab 15 Uhr findet wieder Herbstzauber auf dem Schmidtschacht Helbra statt. Mit Blasmusik, kleinem Bergaufzug, Grillen, Lagerfeuer, Feuerwerk und vielem mehr. Am Reformationstag finden von 15 bis 20 Uhr drei hochrangige Konzerte in der St. Andreaskirche statt. Gestaltet vom Mitteldeutschen Kammerorchester, Kirchenmusikdirektor Thomas Ennenbach an der Orgel unter der Leitung von Kirchenmusikdirektor Dietrich Ehrenwert.
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2: Der DAX notierte am Dienstagvormittag bei 25.354,74 Punkten, der TecDAX bei 4.088,61 Zählern und der Euro war 1,1204 wert.
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2: In der Nacht zum Mittwoch ist es gering bewölkt. Im weiteren Verlauf bildet sich gebietsweise Nebel oder Hochnebel. Die Tiefstwerte sinken auf 9 bis 5 Grad. Der Wind weht schwach aus unterschiedlichen Richtungen. Am Mittwoch gibt es nach Nebel- und Hochnebelauflösung nur wenige Wolken. Es bleibt trocken. Die Tageshöchstwerte erreichen 20 bis 22 Grad. Der Wind weht schwach aus Südost. In der Nacht zum Donnerstag verdichtet sich vom Westen her die Bewölkung und ab der zweiten Nachthälfte setzt zunehmend ostwärts Regen ein. Die Tiefstwerte sinken auf 13 bis 10 Grad, der Wind weht zunächst schwach aus Südost, später dann aus West bis Nordwest. Am Donnerstag ist es zunächst bedeckt und regnerisch. Ab dem Mittag lassen die Niederschläge vom Westen her nach und die Bewölkung geht zurück. Einzelne Schauer und Gewitter sind nicht ausgeschlossen. Die Maximalwerte erreichen 13 bis 16 Grad. Der Wind weht schwach bis mäßig aus Nordwest. In der Nacht zum Freitag ist es wolkig und meist niederschlagsfrei. Die Temperaturen gehen auf 7 bis 5 Grad zurück. Der Wind weht mäßig, teils frisch aus West bis Nordwest. Am Freitag ist es anfangs wolkig. Später breitet sich vom Westen nach Osten die Bewölkung aus und es setzt Regen ein. Die Maximalwerte erreichen 13 bis 15 Grad, der Wind weht mäßig aus Südwest.
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2: Um 11 Uhr waren es 19 Grad, die Luftfeuchtigkeit betrug 54% und der Luftdruck 1019 Hektopascal.
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2: Im Anschluss sehen Sie Sport bei Punktum, am Mittwoch Querfurt Spezial sowie die 2000er im Auge der Punktum-Kamera und am Donnerstag zu Gast Daniel Bachran, Stadtwehrleiter von Hettstedt.
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0: Hallo und herzlich willkommen, liebe Sportfreunde, zu Sport per Punktum. Schon vor einiger Zeit führte der MSV Eisleben einen Kinderfußballtag durch.
1: Am 24. September lud der MSV Eisleben schon zum zweiten Kita-Fußballfest ein. Dabei kamen 9 Kitas aus dem Stadtgebiet der Lutherstadt Eisleben und den Ortsteilen. Zu Beginn begrüßte Clemens Plusfeld vom MSV die zahlreichen Kids mit ihren Betreuerinnen und Betreuern.
2: So, dann zum Ablauf. Wie schon erwähnt, gleich nach meiner kurzen Rede wird die Kollegin vom Physio-Center Eisleben eine kurze Erwärmung zur Musik mit euch allen zusammen durchführen. Anschließend haben wir 9 Stationen aufgebaut. Eure Erzieher wissen Bescheid, wo ihr startet, wie wir wechseln. Haben die alle einen Plan gekriegt, sollten alle wissen. Wir machen nach 3 Stationen immer eine Pause. Das heißt, nach 3 Stationen machen wir ungefähr eine 4-5 Minuten Pause, wo ihr was trinken könnt, Toilette gehen könnt. Eine Station planen wir immer so 7-8 Minuten. Genau, wenn alles nach Plan läuft, sind wir ca. 12 Uhr fertig. Dann wartet euer Lieblingsessen, gehe ich stark von aus. Was könnte es sein? Na, leider nicht die. Nudeln mit Tomatensauce, vollkommen richtig. Ja, und am Ende, nach der Mittagspause, erhält dann jeder von euch noch eine kleine Medaille für die Teilnahme.
1: Im Anschluss gab es erst einmal eine Erwärmung, durchgeführt vom Physio-Center Eisleben.

und dann ging es an die Stationen. Hier mussten die Jüngsten sich in den verschiedensten Disziplinen beweisen, wie zum Beispiel ein Parkourlauf oder ein Mini-Fußballspiel. Insgesamt waren 85 Kinder vor Ort. Ein Dank gilt den Sponsoren, der Volksküche GmbH, Haradinos Kinderspiele Spaß, der Wohnungsbaugesellschaft Eisleben, der NWAM und dem Physio Center Eisleben für die Unterstützung beim Event.

0: Bleiben wir beim Fußball. Der weibliche Nachwuchs war in Sangerhausen anlässlich eines Länderturniers zum Tag der deutschen Einheit gefordert.
1: Am 3. Oktober war es wieder soweit. Die zweite Auflage des Länderturniers der Mädchen zum Tag der deutschen Einheit stand an. Nach der erfolgreichen Premiere im letzten Jahr in Eichstätt fand das Turnier diesmal im Sportpark Friesenstadion in Sangerhausen statt. Ein echtes Highlight für den regionalen Mädchenfußball. Die Organisatoren von Frauenpower Mansfeld-Südharz haben im Vorfeld eine absolute Mammutaufgabe gestemmt, um diesen Tag perfekt zu machen. Eine spannende Neuerung vorweg. Gespielt wurde diesmal nicht auf Kleinfeld, sondern auf verkürztem Großfeld. Das hatte die Spiele für alle Beteiligten noch einmal ein Stück attraktiver und dynamischer gemacht. Schon ab 11 Uhr liefen im Stadion die finalen Vorbereitungen auf Hochtouren. Kabinen beschriften, Musikanlage testen und Flyer aufhängen. Pünktlich ab Mittag reisten dann die Mannschaften aus allen 5 neuen Bundesländern an. Mit dabei waren der erste FFC Chemnitz für Sachsen, der Hallesche FC für Sachsen-Anhalt, der SV Lichtenberg 47 für Berlin-Brandenburg, die SG Dynamo Schwerin für Mecklenburg-Vorpommern und der ESV Lok Meiningen für Thüringen. Und natürlich die heimischen Mädels der Kreisauswahl Mansfeld-Südharz als Gastgeberinnen. Gegen 12.45 Uhr stieg die Gänsehautstimmung. Unter großem Beifall der rund 85 Zuschauer liefen die 6 Teams mit Musik im Friesenstadion ein. Eine ganz besondere Erwähnung verdient Schiedsrichterin Emilia. Weil 2 Kolleginnen extrem kurzfristig absagen mussten, leitete sie alle 15 Turnierspiele des Tages komplett allein. Riesenrespekt für die unglaubliche Leistung. Der sportliche Ehrgeiz war von der ersten Minute an riesig. Die SG Dynamo Schwerin hatte zwar mit argen Kaderproblemen zu kämpfen, aber aufgeben war keine Option. Die anderen Teams halfen sportlich fair mit Leihspielerinnen aus. Ein tolles Zeichen für den Zusammenhalt im Mädchenfußball. Die Kreisauswahl Mansfeld-Südharz ging mit einem starken 16-Mädchen-Kader ins Turnier, musste allerdings wegen kurzfristiger Ausfälle improvisieren. Eine Feldspielerin, Tilly, streifte sich die Handschuhe über und hütete das Tor. Und das mit Bravour. Der Start glückte perfekt. Im ersten Spiel gegen Dynamo Schwerin zeigten die heimischen Mädels eine starke Leistung und fuhren einen verdienten 2:0 Sieg ein. Danach folgte ein echtes Kampfspiel gegen den SV Lichtenberg 47, das nach packenden 15 Minuten mit einem 1:1 Unentschieden endete. Im dritten Spiel wartete mit dem ESV Lok Meiningen der spätere Turnierdominator.

0: Die Thüringerinnen spielten extrem stark auf und die MSH-Auswahl musste sich am Ende knapp mit 0:2 geschlagen geben. Doch die Mädels ließen die Köpfe nicht hängen. In der vierten Partie gegen den Halleschen FC mobilisierten sie noch einmal alle Kräfte und erkämpften sich ein wichtiges 1:1. Damit stand die Kreisauswahl vor dem letzten Spiel mit 5 Punkten sensationell auf Platz 2 und hatte den Vizetitel dicht vor Augen. Das letzte Spiel gegen den ersten FFC Chemnitz wurde zu einem echten Krimi. Ein Unentschieden hätte der Kreisauswahl gereicht, um den zweiten Platz abzusichern. Doch die Sächsinnen hatten sich im Laufe des Turniers immer weiter gesteigert. In einem extrem engen Match traf Chemnitz zum bitteren 1:0 Endstand. Damit zogen sie in letzter Sekunde vorbei. Ein Blick auf die Abschlusstabelle zeigt, der verdiente und ungeschlagene Turniersieger heißt ESV Lok Meiningen mit bärenstarken 13 Punkten und 7:0 Toren. Platz 2 ging an den ersten FFC Chemnitz, gefolgt von Halleschen FC auf Rang 3. Die Mädels der Kreisauswahl Mansfeld Südharz beendeten das Turnier auf einem hervorragenden 4. Platz. Die jungen Damen haben alles gegeben, tollen Einsatz gezeigt und können absolut stolz auf sich sein. Platz 5 belegte Lichtenberg 47 und der 6. Platz ging an die tapferen Spielerinnen aus Schwerin. Zum Abschluss gab es natürlich die verdiente Siegerehrung, bei der jedes Team unter Applaus einen Pokal und eine gerahmte Urkunde erhielt. Auch Einzelleistungen wurden gewürdigt. Die beste Torschützin des Tages war Sunja von Lok Meiningen mit insgesamt 4 Treffern. Für die Kreisauswahl trafen Hayley, Doppett sowie Anna und Celine jeweils einmal. Als beste Spielerin des Turniers wurde Finja vom 1. FFC Chemnitz ausgezeichnet und die Medaille für die beste Torhüterin ging an Nele von Dynamo Schwerin.
1: Ein paar Handballergebnisse vom BSV Kloster Mansfeld. Die Frauenmannschaft, die konnte sich mit 37:30 gegen SV Union Halle Neustadt 4 durchsetzen. Die männliche Jugend C blieb mit 35:28 Sieger gegen die SG Spergau. Die männliche Jugend D, die hatte sich auseinanderzusetzen mit der HSG Sangerhausen Querfurt und siegte mit 33:28. Zum ersten Mal fand letzten Samstag der Herzlauf in Gerbstedt statt.
0: In Gerbstedt gibt es den Verein Aktivpunkt Gerbstedt. Dieser organisierte am 3. Oktober den ersten Herzsicherlauf. Dabei ging es um Laufen, Helfen und Leben retten. Vor dem Lauf verriet uns die Vereinsvorsitzende Annika Müller Einzelheiten.
2: Wir veranstalten heute am 3.10. unseren ersten Herzsicherlauf in Gerbstedt an der Turnhalle in der Lutherstraße mit dem Aktivpunkt Gerbstedt. Ziel dieses Laufs ist es, ein oder mehrere AED-Geräte für die Stadt Gerbstedt anzuschaffen, langfristig auch für die Ortschaften in Gerbstedt. Und jetzt warten wir darauf, dass unsere Teilnehmer sich anmelden. Es gibt eine Kinderrunde, die geht ca. 1 Kilometer und dann können die Läufer selber entscheiden, ob sie eine kleine Runde laufen oder eine große Runde laufen wollen, entweder 2 oder 5 Kilometer. Und mit den Einnahmen des Spendenlaufs finanzieren wir diesen AED. Startgebühr sind dabei für die Kinder 5 Euro und für die Erwachsenen 10 Euro. Und so wie es aussieht, fühlt sich's auch langsam. Und wir hoffen, dass wir dann ein bisschen Geld zusammenkriegen. Alle Einnahmen, die heute auch mit dem Essen und mit den Getränken und generell heute gemacht werden, mit den Startgebühren und so weiter, kommen dieser Anschaffung eines AEDs zugute. Also der Defibrillator an sich würde jetzt, sag ich mal, um die 1500 Euro kosten. Ein Schrank dazu nochmal etwa 500 Euro. Damit ist es aber meistens nicht getan. Wir müssen das Ganze noch versichern und gegen Diebstahl schützen und Folgekosten. Und wir haben uns jetzt für einen entschieden, der kostet knapp 2700 im Komplettpaket. Da haben wir keine Folgekosten mehr. Es ist gegen Diebstahl geschützt, gegen Vandalismus. Also alles drum und dran. Und ja, ist dann zwar ein bisschen teurer, aber wir sind auf der sicheren Seite, dass egal was ist, der immer funktionsbereit ist und im besten Fall dann einem Menschen das Leben retten kann. Der erste, der installiert werden sollte, der kommt hier an die Turnhalle. Da wissen wir

0: noch nicht genau, ob auf diese Seite von der Turnhalle oder auf die andere Seite von der Turnhalle, aber auf jeden Fall von außen ins Gebäude, dass er öffentlich zugänglich ist für alle. Und der zweite sind wir uns noch ein bisschen unsicher, Richtung Stephanushalle wahrscheinlich in die Richtung, wenn es zwei werden.
1: Die Mitglieder des Vereins hatten alles gut organisiert. Die Teilnehmerinnen und Teilnehmer wurden registriert und bekamen eine Startnummer. Nach einer kurzen Begrüßung und Einweisung durch Annika Müller ging es auch schon los. Die gut 90 Teilnehmer starteten in 4 verschiedenen Läufen und bekamen nach Absolvierung eine Urkunde und Medaille überreicht.

Für das leibliche Wohl war ebenfalls gesorgt. Mit Kuchen, Würstchen, Kaffee oder anderen Getränken. Und in der Turnhalle zeigte man, wie Wiederbelebungsmaßnahmen an einer Dummy-Puppe richtig ausgeführt werden. Der AED, auch Defibrillator genannt, war an diesem 3. Oktober noch nicht da, aber die Aufbewahrungsbox. Bleibt zu hoffen, dass noch weitere solcher AED-Geräte angeschafft werden können, durch Spenden oder zum Beispiel durch diesen Lauf. Der Termin für nächstes Jahr steht auch schon, wieder am 3. Oktober. Dieses Jahr kamen übrigens 3.187,13 Euro zusammen.

Das neue Informationszentrum der Naturerlebnishöhle Heimkehle wurde am 27. Juni feierlich eröffnet. Musikalisch umrahmten Musiker der Kreismusikschule Mansfeld-Südharz die Eröffnungsveranstaltung.

0: Im November hat man hier begonnen und dieses Projekt entsprechend gestartet. Wir wollten 1,83 Millionen Euro wohl investieren. Es sind am Ende 4,3 geworden, ein Stückchen mehr. Wir haben einige Nachträge im Gemeinderat beschließen dürfen und trotz allem dürfen wir uns über eine 95-prozentige Förderung hier freuen für dieses doch sehr imposante Gesamtensemble, was wir dort hier bewundern dürfen. Der Thüringer Teil kommt noch mit dazu. Und zwar wurde der Eingang hinten, der eigentliche Eingang von früher, dann der Ausgang vielleicht oder zukünftig, je nachdem, auch noch saniert. Das heißt, wir haben nochmal 1 Million Euro investiert, wovon auch 90% von der Thüringer Aufbaubank übernommen wurden. Genau. Wir haben einen Projektzeitraum gehabt von 2018 bis zum 31.10.2025. Läuft es das Projekt noch? Und es steht unter dem Namen Maßnahmen zur Verbesserung der Biodiversität und für das Schutzgebietssystem Natura 2000, Natur- und Erlebniszentrum Heimkehle. So hieß die ganze Sache. Es wurde bewilligt im Rahmen des Entwicklungsprogramms für den ländlichen Raum des Landes Sachsen-Anhalt 2014 bis 20, auch das ist schon wieder ein bisschen her, aus Mitteln des Europäischen Landwirtschaftsfonds und zur Entwicklung des ländlichen Raumes ELA. Im Rahmen dieses Programmes beteiligt sich der Europäische Landwirtschaftsfonds für Entwicklung des ländlichen Raumes ELA mit 75% an den Ausgaben. Soweit zu den Kosten. Der Zuwendungszweck, ganz klar, offiziell definiert, darf ich kurz verlesen, die Verwendung wird gewährt für den Schutz und die Erhaltung des Lebensraumes Typs Höhle und nach FFH Anhang 1 und die Entwicklung der Heimkehle als Umweltbildungszentrum. Neubau eines Ausstellungsgebäudes, Rückbau älterer Gebäude für das Gelände, Neugestalten des Außengeländes und Errichtung eines Abenteuerspielplatzes. Soweit zu den offiziellen Sachen.
1: Wir haben die erste urkundliche Erwähnung der Heimkehle im Jahre 1357. Seit Jahrhunderten wissen die Menschen hier in der Region im Südharz, welche skurrilen, welche fantastischen Formen die Natur aus Gips und Wasser schaffen kann. 1920 die erste Eröffnung einer Schauhöhle hier am Standort. Die düstere Zeit von Zwang und Folter in der Nazizeit überwunden, eröffnet die Heimkehle 1954. Immer wieder wechselvolle Geschichte, wechselvolle Besucherzahlen. 2019 dann das Prädikat Geotop. Und immer mehr Aufmerksamkeit und gezielte Investitionen in den letzten Jahren. Was lange währt, wird endlich gut, könnte man sagen, nach dem, was der Bürgermeister hier auch anklingen ließ. Diese Geschichte muss fortgeschrieben werden. Im letzten Jahr haben den Landkreis Mansfeld-Südharz mit touristischen Absichten 122.000 Besucherinnen und Besucher, hauptsächlich hier im Südharz, besucht, beziehungsweise sind hierher gekommen, in den Landkreis. Das ist eine gute Zahl, aber sie ist ausbaufähig. Und das hat sich der Landkreis vorgenommen. Deswegen habe ich die Einladung gerne angenommen, um hier auch Ihnen zu sagen, diese Investition, über 4 Millionen, bettet sich ein in eine ganze Reihe von Aktivitäten zur Stärkung der touristischen Infrastrukturen. Erinnern wir uns an die Neubeschilderung aller Wanderwege im Harz und im Südharz. Frau Schmidt vom Harzer Tourismusverband ist hier. Der Landkreis wird das über 2 Jahre mit 22.000 Euro mitfinanzieren. Die Wanderwege werden neu ausgeschildert. Erinnern wir uns an das Strukturwandelprojekt Kupferspuren. Knapp 200 Kilometer Radwegebau über Strukturwandelmittel, nur 15 Millionen Euro. Der Landkreis mit den Kommunen zusammen ist Antragsteller, setzt diese Projekte in den nächsten Jahren um und schafft eine bessere Radwegeverbindung überall, auch hier im Südharz direkt, wird man das spüren. Erinnern wir uns an das touristische Leitsystem, 1,4 Millionen, ja, über GAW gefördert, aber vom Kreis mitfinanziert. Endlich ein einheitliches touristisches Leitsystem, durchgehend über viele Baulastträgerschaften, die wechseln im Straßenbereich, wir wissen das. Und dann der Nachteil aus anderen Landkreisen, auch zum Nachbarland Thüringen, endlich aufgeholt. Erinnern wir uns doch daran, dass wir alle eine Einladung bekommen haben, ich hoffe Sie auch. In 2 Wochen wird der Landesbetrieb für Hochwasserschutz und der Talsperrenbetrieb des Landes ein Naturerlebnis Stausee, ein touristisches Informationszentrum für gut 8 Millionen Euro errichten. Hier am Stausee. Ein klares Signal, dass eine Hochwasserschutzanlage, auch wenn es geht, touristisch genutzt werden kann.

0: klare Signale, diese Region seit tausenden von Jahren Siedlungsgebiet von Menschen. Eine tolle Landschaft, die aber eine Kulturlandschaft ist, die vom Menschen geprägt bleibt und die es auch geprägt bleiben soll, wo sich Naturschutz und menschliche Nutzung nicht widersprechen, sondern zusammengehen. Den Südharz nicht als ein Wildnispotenzialflächengebiet zu bezeichnen, den Südharz nicht als ökologisches Ausgleichsgebiet in Klimawandelzeiten diffamieren, sondern ihn auch touristisch erschließen, interessant machen für die Menschen, die sich erholen wollen und die unsere Sehenswürdigkeiten bestaunen wollen.
1: Und ich denke, dass das, was heute hier passiert, die Eröffnung des Ausstellungsgeländes, des Gebäudes, die touristische Erschließung dieses einen Punktes eingebettet in ganz viele Aktivitäten, dass das auch Mut machen kann. Da passieren dann auch kleine Fehler, das dauert mal ein bisschen länger, das kostet ein bisschen mehr. Aber wichtig ist, dass man die vorteilhaften Sachen darstellt, dass man den Mut behält. Und in dem Sinne dachte ich mir so, fängst du mal damit an, dass heute so ein wunderschöner Tag zum Feiern ist. Und als ich dann von Magdeburg gekommen bin, hat es geregnet. Und ich habe mir gesagt, oh, oh, du kannst ja nicht sagen, heute ist wunderschön, wenn strömender Regen ist. Aber siehe da, in der Goldenen Aue ist schönes Wetter. Also schon mal gut. Dann muss man einfach mal konstatieren, wir stehen hier jetzt an der Landesgrenze zwischen dem Freistaat Thüringen und dem Land Sachsen-Anhalt im Landkreis Mansfeld-Südharz, mitten in Deutschland, mitten in Europa, in einem wunderschönen Landstrich, einem Landstrich mit traditionsreichen Städten und Gemeinden, schon erwähnt worden, viele Orte hier sind älter als 1000 Jahre alt. Als die Heimkehle entdeckt wurde, war Berlin, glaube ich, gerade mal 50 Jahre alt. Ich habe mal nachgeguckt, das müsste so etwas stimmen. Ja, wir haben hier Traditionen, die reichen von den Bauernkriegen, die reichen über den Bergbau. Die Reformation stammt aus dieser Gegend und hat hier vieles Prägendes für unsere heutige Welt, für Deutschland, für die ganze Welt gemacht. Das Beste aber an der Gegend und an vielen Gegenden in unserem Land sind tatkräftige Menschen, mutige Menschen. Menschen, die Aufgaben angehen und die annehmen. Und an dieser Stelle kann ich da nur in das einstimmen, Herr Landrat, dass Sie gesagt haben, vielen Dank an alle die hier mitgewirkt haben. An die Planer, die Bauleute, an die Handwerker, an die Entscheider in Verwaltungen, an die Fördermittelgeber, an die Ehrenamtlichen, die sich hier engagiert haben. Egal, ob sie nun noch im Amt sind, ob sie noch arbeiten oder vielleicht auch nicht mehr über den längeren Zeitraum. Es ist gut, das, was sie hier gemacht haben. Da schwingt so ein bisschen von diesem Prinzip Hoffnung mit. Dieses Wort mit dem Prinzip Hoffnung kennen Sie alle irgendwie als Verballhornung. Ja, ja, das Prinzip Hoffnung. Die Hoffnung stirbt zuletzt. Das ist es aber eigentlich nicht. Es gab einen Philosophen, Ernst Bloch, der in Leipzig Philosophie gelehrt hat und nicht besonders beliebt war bei der DDR. Aber der hat dieses Prinzip Hoffnung geprägt und ich habe das so verstanden, dass es im Kern aussagt, dass die Menschen dann Mut gewinnen, mitmachen, aktiv bleiben, wenn sie die Möglichkeit haben, etwas zu gestalten. Und deshalb freue ich mich, dass hier mit diesem Gebäude, mit diesem Gebiet, mit den vielen anderen Maßnahmen in diesem Landkreis, in dieser Region etwas gestaltet werden kann, wo die Menschen mit dem Gefühl leben, wir haben das mitgestaltet. Wenn man mit diesem Gefühl lebt, kann man andere Menschen begeistern, kann auf seine Heimat stolz sein, kann diesen Stolz vermitteln und wird dazu beitragen, dass diese Gegend attraktiv ist. Sie haben die touristische Konzeption erwähnt, Herr Landrat, die sicherlich ganz wichtig ist für den Landkreis und die tatsächlich ein Potenzial zugrunde hat, was viel mehr an Tourismus und an Besuchern ermöglicht, als vielleicht jetzt noch da sind.
2: Als das Projekt Infozentrum Heimkehle damals startete, war die Situation sehr speziell. Die Gemeinde Südharz als Projektträger sollte laut der Nebenbestimmung im Fördermittelbescheid das ganze Fachliche nicht nur mit der unteren Naturschutzbehörde, sondern auch mit dem Biosphärenreservat und der Kompetenzstelle für Fledermausschutz Sachsen-Anhalt abstimmen. Das Landesverwaltungsamt hat uns sozusagen gezwungen zur Zusammenarbeit. Und das war gut so. Die Gemeinde hatte den Löwenanteil zu bewältigen. Sie kümmerte sich um den Bau und das Organisatorische. Die Biosphärenreservatsverwaltung lieferte die Inhalte. Die Kompetenzstelle sorgte dafür, dass für Besucher und Fledermäuse das Beste herausgeholt wird. Das hört sich so einfach an. Ich möchte nicht verschweigen, dass ich nicht nur einmal das Gefühl hatte, dass alle Steine, die im Laufe der Zeit von so einer Höhlendecke bröseln, sich diesem Projekt in den Weg gelegt haben. Vielleicht war es das,

0: was uns zusammengeschweißt hat. Vielleicht war es aber auch das schon erwähnte gute Klima, der respektvolle Umgang untereinander. Oder beides. Ich möchte hier und heute dem Team Heimkehle danken. Danke, dass wir so gut zusammengearbeitet haben. Danke, dass wir so weit gekommen sind. Und schön, dass es weitergeht. Ich denke, wir haben gezeigt, die Gemeinde Südharz und das Biosphärenreservat Karstlandschaft Südharz passen gut zusammen. Ich freue mich auf die Zusammenarbeit. Und jetzt lassen Sie uns das Infozentrum entdecken.
1: Genau. Ich werde Ihnen jetzt nicht diese Ausstellung erklären, sondern etwas zustande kommen, warum sie so ist, wie Sie es sagen. Denn sie zu erklären, würde Ihnen ja das Erlebnis vorwegnehmen. Und das macht eigentlich wenig Sinn. Sie sollten selber zu einem Ergebnis kommen, dass die Ausstellung sich selber erklärt und auch funktioniert. Warum ist die Ausstellung so geworden, wie sie geworden ist? Ich sage jetzt mal, ich bin nicht von hier. Ich bin im Zuge des Wettbewerbs in diese Ausstellung aus dem Göttinger Raum gekommen. Ich bin seit 30 Jahren in dem Bereich tätig und nebenbei als Naturfilmer und Tierfilmer tätig und kenne den Südharz natürlich aus meinen naturkundlichen Bereisungen, aber eben nicht in der Intensität, die Menschen hier, die Art und Weise zu leben, zu wirtschaften. Und an dem Wettbewerbstag, als es darum ging, ein Konzept vorzustellen, war einer der ersten Sätze, den ich gesagt habe, Sie werden von mir keine Weichspülausstellung bekommen. Damit meine ich, dass wir heute in der Bildungsarbeit, gerade in der naturkundlichen Bildungsarbeit, einen Trend haben. Es gibt nur bunte Bilder zu sehen. Es gibt viele schöne Grafiken, aber wenig Substanz. Und vielleicht wird sich der eine oder andere fragen, ob das nicht ein bisschen viel ist, was wir hier präsentieren. Aber wir haben gesagt, dieses Thema Südharz mit auch seinen Konfliktfeldern ist so spannend und interessant, dass auch die Menschen, die sich wirklich interessieren, hier was mitnehmen können sollen. Es ist eine Ausstellung, durch die kann man schnell durchgehen und sich Bilder angucken und nur die großen Texte am Kopf einer Tafel lesen. Es ist aber auch eine Ausstellung, in die kann man eintauchen und hinterher vielleicht sogar noch seine eigene Meinung kundtun, teilnehmen an einem Dialog und sich vor allen Dingen auch an viele weiterführende Stellen wenden, die das, was hier in der Ausstellung angerissen wird, eben weiterführen sollen. Im Zuge der Recherche für die Inhalte dieser Ausstellung habe ich mit Menschen hier gesprochen, die mir aufgezeigt haben, wie unterschiedlich die Perspektive der Südharzer auf ihre eigene Heimat ist. Das habe ich selten in einem Landstrich so erlebt. Also das ist wirklich von einer unglaublichen Liebe zu dieser Natur, die auch ganz klar sagt, Hände weg davon, also auch in einer absoluten klaren Haltung, genauso wie die Menschen, die sagen, wir haben eine wundervolle Landschaft und Natur, aber die Nutzung dieser Natur steht uns Menschen ja genauso zu, wie dort die Tiere und Pflanzen leben dürfen. Und das, worauf ich jetzt ein bisschen anspiele, das werden Sie in der Ausstellung auch als Themenfeld sehen, ist zum Beispiel das Thema des Naturgipses, der sich für jemanden, der von außen kommt, so in seiner Dramatik ja gar nicht darstellt zunächst, aber hier natürlich ein Thema ist. Und ich finde, das gehört eben offen aufbereitet. Meinungskompetenz schaffen ist da viel wichtiger, als in die eine oder andere Richtung Propaganda zu machen, sondern die Leute letztlich in die Lage zu versetzen, sich ein eigenes Meinungsbild zu bilden. Und wenn wir da manchmal, und auch das wird ein Diskussionspunkt sein bei dieser Ausstellung vielleicht, durchaus anregen, dass Menschen sich ihrer Meinung bewusst werden, und in der Demokratie ist Meinung Macht, also wer keine Meinung hat und nur, sage ich mal, zu allem ein destruktiven Senf abgibt, der wird nichts Gutes zu dem Gelingen dieses Projekts Gesellschaft beitragen. Und die Ausstellung soll ein Stück weit auch den Menschen den Wert ihrer eigenen Meinung vermitteln, also mit der auch aufzutreten und die Dinge voranzubringen.
2: Mit dem Banddurchschnitt war der offizielle Teil vollbracht und die Gäste konnten nun schließlich das Informationszentrum betreten und erkunden. Mit der Eröffnung des Informationszentrums wurde das Projekt Natur- und Erlebniszentrum Heimkehle 2016 bis 2025, gefördert durch den Europäischen Landwirtschaftsfonds, für die Entwicklung des ländlichen Raums Ehler zum Abschluss gebracht. Seit dem 28. Juni steht das Informationszentrum nun auch allen Besucherinnen und Besuchern offen und die Naturerlebnishöhle Heimkehle bietet in Kooperation mit der Verwaltung des Biosphärenreservates Karstlandschaft Südharz ein umfassendes Erlebnis rund um die Themen Umwelt, Natur, Artenschutz und Nachhaltigkeit.

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0: Hallo und herzlich willkommen, liebe Zuschauerinnen und Zuschauer bei Punktum, Ihrem regionalen Fernsehprogramm am heutigen Dienstag. Vorgestern gegen 21.40 Uhr informierten Zeugen die Leitstelle über den Brand eines landwirtschaftlich genutzten Areals in Breitungen, auf welchem Stroh- und Silageballen gelagert werden. Bei Eintreffen der Kameraden der umliegenden freiwilligen Feuerwehren hat das Feuer bereits einen Großteil des Gelagerten ergriffen. Auch eine auf dem Dach installierte Photovoltaikanlage fiel den Flammen zum Opfer. Ein sich in unmittelbarer Nähe befindlicher Rinderstall blieb unbeschädigt. Zur Brandursache können derzeit keine Angaben gemacht werden. Die Polizei ermittelt in alle Richtungen. Der Schaden wird auf etwa 200.000 Euro geschätzt. Die Herbstferien in Sachsen-Anhalt vom 19. bis 30. Oktober bieten Schülerinnen und Schülern eine gute Gelegenheit, Berufe praktisch kennenzulernen und herauszufinden, welcher Beruf zu den eigenen Interessen und Stärken passt. Wer in den Ferien ein freiwilliges Praktikum in einem Handwerksbetrieb absolviert, kann dafür eine Praktikumsprämie von 120 Euro pro Woche erhalten. Ob Werkstatt, Baustelle, Salon oder Backstube, ein Praktikum ermöglicht Jugendlichen, den Arbeitsalltag in einem Handwerksbetrieb direkt zu erleben und selbst anzupacken. Gleichzeitig können erste Kontakte zu einem möglichen Ausbildungsbetrieb entstehen. Wichtig, zuerst einen Praktikumsplatz suchen, dann die Prämie beantragen. Der ausgefüllte und unterschriebene Praktikumsvertrag muss vor Beginn des Praktikums bei der Handwerkskammer vorliegen. Freie Praktikumsplätze kriegt man raus unter www.hwk-halle.de. Lehrstellenbörse und Informationen zur Praktikumsprämie gibt es unter www.hwk-halle.de Praktikum. Am Samstag, den 17. Oktober, 19.30 Uhr, bringt das Theater Eisleben Friedrich Schillers berühmtes Versdrama Tell auf die große Bühne. Die Inszenierung verbindet den zeitlosen Mythos des Schweizer Freiheitskämpfers mit drängenden Fragen unserer Gegenwart und setzt dabei auf ein besonderes Highlight. Neben dem professionellen Ensemble stehen Eisleber Bürgerinnen und Bürger mit auf der Bühne.
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Am 3. Oktober gab es in der katholischen Kirche St. Barbara in Hebra ein Festkonzert zum Tag der Deutschen Einheit. Unter dem Motto Querbeet durch die Musik luden der Regionalchor Lutherstadt Eisleben und der Konzerthallenchor Halle zu einem abwechslungsreichen Musikabend ein. Beide Chöre brachten ihre ganz eigene Geschichte mit. Der hallische Traditionschor singt schon seit den 1950er Jahren, während der Chor aus Eisleben seit 2010 die Region musikalisch bereichert. Das Konzert startete mit beiden Chören gemeinsam, die im Wechsel miteinander gesungen haben.

Unter der musikalischen Leitung von Thomas Vogt zeigten die Sängerinnen und Sänger vom Konzerthallenchor Halle einen Ausschnitt aus ihrem vielseitigen Repertoire.

Und schließlich noch ein Auszug vom Regionalchor aus Eisleben. Geleitet wird dieser momentan von Martin Wolf, der aktuell die Elternzeitvertretung für Kantorin Johanna Müller ist.

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1: Am 10. Oktober ab 15 Uhr findet wieder Herbstzauber auf dem Schmidtschacht Helbra statt. Mit Blasmusik, kleinem Bergaufzug, Grillen, Lagerfeuer, Feuerwerk und vielem mehr. Am Reformationstag finden von 15 bis 20 Uhr drei hochrangige Konzerte in der St. Andreaskirche statt. Gestaltet vom Mitteldeutschen Kammerorchester, Kirchenmusikdirektor Thomas Ennenbach an der Orgel unter der Leitung von Kirchenmusikdirektor Dietrich Ehrenwert.
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2: Der DAX notierte am Dienstagvormittag bei 25.354,74 Punkten, der TecDAX bei 4.088,61 Zählern und der Euro war 1 US-Dollar 12,04 wert.
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2: In der Nacht zum Mittwoch ist es gering bewölkt. Im weiteren Verlauf bildet sich gebietsweise Nebel oder Hochnebel. Die Tiefstwerte sinken auf 9 bis 5 Grad. Der Wind weht schwach aus unterschiedlichen Richtungen. Am Mittwoch gibt es nach Nebel- und Hochnebelauflösung nur wenige Wolken. Es bleibt trocken. Die Tageshöchstwerte erreichen 20 bis 22 Grad. Der Wind weht schwach aus Südost. In der Nacht zum Donnerstag verdichtet sich vom Westen her die Bewölkung und ab der zweiten Nachthälfte setzt zunehmend ostwärts Regen ein. Die Tiefstwerte sinken auf 13 bis 10 Grad, der Wind weht zunächst schwach aus Südost, später dann aus West bis Nordwest. Am Donnerstag ist es zunächst bedeckt und regnerisch. Ab dem Mittag lassen die Niederschläge vom Westen her nach und die Bewölkung geht zurück. Einzelne Schauer und Gewitter sind nicht ausgeschlossen. Die Maximalwerte erreichen 13 bis 16 Grad. Der Wind weht schwach bis mäßig aus Nordwest. In der Nacht zum Freitag ist es wolkig und meist niederschlagsfrei. Die Temperaturen gehen auf 7 bis 5 Grad zurück. Der Wind weht mäßig, teils frisch aus West bis Nordwest. Am Freitag ist es anfangs wolkig. Später breitet sich vom Westen nach Osten die Bewölkung aus und es setzt Regen ein. Die Maximalwerte erreichen 13 bis 15 Grad, der Wind weht mäßig aus Südwest.
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2: Um 11 Uhr waren es 19 Grad, die Luftfeuchtigkeit betrug 54% und der Luftdruck 1019 Hektopascal.
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2: Im Anschluss sehen Sie Sport bei Punktum, am Mittwoch Querfeld Spezial sowie die 2000er im Auge der Punktum-Kamera und am Donnerstag zu Gast Daniel Bachran, Stadtwehrleiter von Hettstedt.
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0: Hallo und herzlich willkommen, liebe Sportfreunde, zu Sport per Punktum. Schon vor einiger Zeit führte der MSV Eisleben einen Kinderfußballtag durch.
1: Am 24. September lud der MSV Eisleben schon zum zweiten Kita-Fußballfest ein. Dabei kamen 9 Kitas aus dem Stadtgebiet der Lutherstadt Eisleben und den Ortsteilen. Zu Beginn begrüßte Clemens Plusfeld vom MSV die zahlreichen Kids mit ihren Betreuerinnen und Betreuern.
2: So, dann zum Ablauf. Wie schon erwähnt, gleich nach meiner kurzen Rede wird die Kollegin vom Physiocenter Eisleben eine kurze Erwärmung zur Musik mit euch allen zusammen durchführen. Anschließend haben wir 9 Stationen aufgebaut. Eure Erzieher wissen Bescheid, wo ihr startet, wie wir wechseln. Haben die alle einen Plan gekriegt, sollten alle wissen. Wir machen nach 3 Stationen immer eine Pause. Das heißt, nach 3 Stationen machen wir ungefähr eine 4-5 Minuten Pause, wo ihr was trinken könnt, Toilette gehen könnt. Eine Station planen wir immer so 7-8 Minuten. Genau, wenn alles nach Plan läuft, sind wir ca. 12 Uhr fertig. Dann wartet euer Lieblingsessen je stark von aus. Was könnte es sein? Na, leider nicht die. Nudeln mit Tomatensauce, vollkommen richtig. Ja, und am Ende, nach der Mittagspause, erhält dann jeder von euch noch eine kleine Medaille für die Teilnahme.
1: Im Anschluss gab es erst einmal eine Erwärmung, durchgeführt vom Physio Center Eisleben.

und dann ging es an die Stationen. Hier mussten die Jüngsten sich in den verschiedensten Disziplinen beweisen, wie zum Beispiel ein Parkourlauf oder ein Mini-Fußballspiel. Insgesamt waren 85 Kinder vor Ort. Ein Dank gilt den Sponsoren, der Volksküche GmbH, Haradinos Kinderspiele Spaß, der Wohnungsbaugesellschaft Eisleben, der NWAM und dem Physio Center Eisleben für die Unterstützung beim Event.

0: Bleiben wir beim Fußball. Der weibliche Nachwuchs war in Sangerhausen anlässlich eines Länderturniers zum Tag der deutschen Einheit gefordert.
1: Am 3. Oktober war es wieder soweit. Die zweite Auflage des Länderturniers der Mädchen zum Tag der deutschen Einheit stand an. Nach der erfolgreichen Premiere im letzten Jahr in Eichstätt fand das Turnier diesmal im Sportpark Friesenstadion in Sangerhausen statt. Ein echtes Highlight für den regionalen Mädchenfußball. Die Organisatoren von Frauenpower Mansfeld-Südharz haben im Vorfeld eine absolute Mammutaufgabe gestemmt, um diesen Tag perfekt zu machen. Eine spannende Neuerung vorweg. Gespielt wurde diesmal nicht auf Kleinfeld, sondern auf verkürztem Großfeld. Das hatte die Spiele für alle Beteiligten noch einmal ein Stück attraktiver und dynamischer gemacht. Schon ab 11 Uhr liefen im Stadion die finalen Vorbereitungen auf Hochtouren. Kabinen beschriften, Musikanlage testen und Flyer aufhängen. Pünktlich ab Mittag reisten dann die Mannschaften aus allen 5 neuen Bundesländern an. Mit dabei waren der erste FFC Chemnitz für Sachsen, der Hallische FC für Sachsen-Anhalt, der SV Lichtenberg 47 für Berlin-Brandenburg, die SG Dynamo Schwerin für Mecklenburg-Vorpommern und der ESV Lok Meiningen für Thüringen. Und natürlich die heimischen Mädels der Kreisauswahl Mansfeld-Südharz als Gastgeberinnen. Gegen 12.45 Uhr stieg die Gänsehautstimmung. Unter großem Beifall der rund 85 Zuschauer liefen die 6 Teams mit Musik im Friesenstadion ein. Eine ganz besondere Erwähnung verdient Schiedsrichterin Emilia. Weil 2 Kolleginnen extrem kurzfristig absagen mussten, leitete sie alle 15 Turnierspiele des Tages komplett allein. Riesenrespekt für die unglaubliche Leistung. Der sportliche Ehrgeiz war von der ersten Minute an riesig. Die SG Dynamo Schwerin hatte zwar mit argen Kaderproblemen zu kämpfen, aber aufgeben war keine Option. Die anderen Teams halfen sportlich fair mit Leihspielerinnen aus. Ein tolles Zeichen für den Zusammenhalt im Mädchenfußball. Die Kreisauswahl Mansfeld-Südharz ging mit einem starken 16-Mädchen-Kader ins Turnier, musste allerdings wegen kurzfristiger Ausfälle improvisieren. Eine Feldspielerin, Tilly, streifte sich die Handschuhe über und hütete das Tor. Und das mit Bravour. Der Start glückte perfekt. Im ersten Spiel gegen Dynamo Schwerin zeigten die heimischen Mädels eine starke Leistung und fuhren einen verdienten 2:0-Sieg ein. Danach folgte ein echtes Kampfspiel gegen den SV Lichtenberg 47, das nach packenden 15 Minuten mit einem 1:1 Unentschieden endete. Im dritten Spiel wartete mit dem ESV Lok Meiningen der spätere Turnierdominator. Die Thüringerinnen spielten extrem stark auf und die MSH-Auswahl musste sich am Ende knapp mit 0:2 geschlagen geben. Doch die Mädels ließen die Köpfe nicht hängen. In der vierten Partie gegen den Hallischen FC mobilisierten sie noch einmal alle Kräfte und erkämpften sich ein wichtiges 1:1. Damit stand die Kreisauswahl vor dem letzten Spiel mit 5 Punkten sensationell auf Platz 2 und hatte den Vizetitel dicht vor Augen. Das letzte Spiel gegen den ersten FFC Chemnitz wurde zu einem echten Krimi. Ein Unentschieden hätte der Kreisauswahl gereicht, um den zweiten Platz abzusichern. Doch die Sächsinnen hatten sich im Laufe des Turniers immer weiter gesteigert. In einem extrem engen Match traf Chemnitz zum bitteren 1:0 Endstand. Damit zogen sie in letzter Sekunde vorbei. Ein Blick auf die Abschlusstabelle zeigt, der verdiente und ungeschlagene Turniersieger heißt ESV Lok Meiningen mit bärenstarken 13 Punkten und 7:0 Toren. Platz 2 ging an den ersten FFC Chemnitz, gefolgt von Hallischen FC auf Rang 3. Die Mädels der Kreisauswahl Mansfeld-Südharz beendeten das Turnier auf einem hervorragenden 4. Platz. Die jungen Damen haben alles gegeben, tollen Einsatz gezeigt und können absolut stolz auf sich sein. Platz 5 belegte Lichtenberg 47 und der 6. Platz ging an die tapferen Spielerinnen aus Schwerin. Zum Abschluss gab es natürlich die verdiente Siegerehrung, bei der jedes Team unter Applaus einen Pokal und eine gerahmte Urkunde erhielt. Auch Einzelleistungen wurden gewürdigt. Die beste Torschützin des Tages war Sunja von Lok Meiningen mit insgesamt 4 Treffern. Für die Kreisauswahl trafen Hayley, Doppett sowie Anna und Celine jeweils einmal. Als beste Spielerin des Turniers wurde Finja vom 1. FFC Chemnitz ausgezeichnet und die Medaille für die beste Torhüterin ging an Nele von Dynamo Schwerin.
0: Ein paar Handballergebnisse vom BSV Klostermannsfeld. Die Frauenmannschaft, die konnte sich mit 37:30 gegen SV Union Halle Neustadt 4 durchsetzen. Die männliche Jugend C blieb mit 35:28 Sieger gegen die SG Spergau. Die männliche Jugend D, die hatte sich auseinanderzusetzen mit der HSG Sangerhausen-Querfurt und siegte mit 33:28. Zum ersten Mal fand letzten Samstag der Herzlauf in Gerbstedt statt.
1: In Gerbstedt gibt es den Verein Aktivpunkt Gerbstedt. Dieser organisierte am 3. Oktober den ersten Herzsicherlauf. Dabei ging es um Laufen, Helfen und Leben retten. Vor dem Lauf verriet uns die Vereinsvorsitzende Annika Müller Einzelheiten.
2: Wir veranstalten heute am 3.10. unseren ersten Herzsicherlauf in Gerbstedt an der Turnhalle in der Lutherstraße mit dem Aktivpunkt Gerbstedt. Ziel dieses Laufs ist es, ein oder mehrere AED-Geräte für die Stadt Gerbstedt anzuschaffen, langfristig auch für die Ortschaften in Gerbstedt. Und jetzt warten wir darauf, dass unsere Teilnehmer sich anmelden. Es gibt eine Kinderrunde, die geht ca. 1 Kilometer und dann können die Läufer selber entscheiden, ob sie eine kleine Runde laufen oder eine große Runde laufen wollen, entweder 2 oder 5 Kilometer. Und mit den Einnahmen des Spendenlaufs finanzieren wir diesen AED. Startgebühr sind dabei für die Kinder 5 Euro und für die Erwachsenen 10 Euro. Und so wie es aussieht, fühlt sich es auch langsam. Und wir hoffen, dass wir dann ein bisschen Geld zusammenkriegen. Alle Einnahmen, die heute auch mit dem Essen und mit den Getränken und generell heute gemacht werden, mit den Stadtgebühren und so weiter, kommen dieser Anschaffung eines AEDs zugute. Also der Defibrillator an sich würde jetzt, sage ich mal, um die 1500 Euro kosten. Ein Schrank dazu nochmal etwa 500 Euro. Damit ist es aber meistens nicht getan. Wir müssen das Ganze noch versichern und gegen Diebstahl schützen und Folgekosten. Und wir haben uns jetzt für einen entschieden, der kostet knapp 2700 im Komplettpaket. Da haben wir keine Folgekosten mehr. Es ist gegen Diebstahl geschützt, gegen Vandalismus. Also alles drum und dran. Und ja, ist dann zwar ein bisschen teurer, aber wir sind auf der sicheren Seite, dass egal was ist, der immer funktionsbereit ist und im besten Fall dann einem Menschen das Leben retten kann. Der erste, der installiert werden sollte, der kommt hier an die Turnhalle. Da wissen wir noch nicht genau, ob auf diese Seite von der Turnhalle oder auf die andere Seite von der Turnhalle, aber auf jeden Fall von außen ins Gebäude, dass er öffentlich zugänglich ist für alle. Und der zweite, sind wir uns noch ein bisschen unsicher, Richtung Stephanushalle wahrscheinlich in die Richtung, wenn es 2 werden.
1: Die Mitglieder des Vereins hatten alles gut organisiert. Die Teilnehmerinnen und Teilnehmer wurden registriert und bekamen eine Startnummer. Nach einer kurzen Begrüßung und Einweisung durch Annika Müller ging es auch schon los. Die gut 90 Teilnehmer starteten in 4 verschiedenen Läufen und bekamen nach Absolvierung eine Urkunde und Medaille überreicht.

Für das leibliche Wohl war ebenfalls gesorgt. Mit Kuchen, Würstchen, Kaffee oder anderen Getränken. Und in der Turnhalle zeigte man, wie Wiederbelebungsmaßnahmen an einer Dummy-Puppe richtig ausgeführt werden. Der AED, auch Defibrillator genannt, war an diesem 3. Oktober noch nicht da, aber die Aufbewahrungsbox. Bleibt zu hoffen, dass noch weitere solcher AED-Geräte angeschafft werden können, durch Spenden oder zum Beispiel durch diesen Lauf. Der Termin für nächstes Jahr steht auch schon, wieder am 3. Oktober. Dieses Jahr kamen übrigens 3.187,13 Euro zusammen.

Das neue Informationszentrum der Naturerlebnishöhle Heimkehle wurde am 27. Juni feierlich eröffnet. Musikalisch umrahmten Musiker der Kreismusikschule Mansfeld-Südharz die Eröffnungsveranstaltung.

0: Dann ergriffen einige Redner das Wort. Den Anfang machte der Bürgermeister der Gemeinde Südharz, Peter Kohl.
1: Ja, nun ist es soweit. Wir können unser Infozentrum entsprechend eröffnen. Naturerlebnis Höhle Halmkehle, draußen an den Fahnen wunderbar zu lesen. Das ist am Ende auch geworden. Wir dürfen uns freuen, dass es jetzt nach einer längeren Bauzeit, auf die ich gleich noch zu sprechen komme, dann doch fertig geworden ist. Ein paar Zahlen am Anfang, ein paar Fakten am Anfang. Ursprünglich 2017.

0: zum 31.10.2025 läuft das Projekt noch und es steht unter dem Namen Maßnahmen zur Verbesserung der Biodiversität und für das Schutzgebietssystem Natura 2000, Natur- und Erlebniszentrum Heimkehle. So hieß die ganze Sache. Es wurde bewilligt im Rahmen des Entwicklungsprogramms für den ländlichen Raum des Landes Sachsen-Anhalt 2014 bis 20, auch das ist schon wieder ein bisschen her, aus Mitteln des Europäischen Landwirtschaftsfonds und zur Entwicklung des ländlichen Raumes ELA. Im Rahmen dieses Programmes beteiligt sich der Europäische Landwirtschaftsfonds für Entwicklung des ländlichen Raumes ELA mit 75% an den Ausgaben. Soweit zu den Kosten. Der Zuwendungszweck, ganz klar, offiziell definiert, darf ich kurz verlesen, die Verwendung wird gewährt für den Schutz und die Erhaltung des Lebensraumes Typs Höhle und nach FFH Anhang 1 und die Entwicklung der Heimkehle als Umweltbildungszentrum. Neubau eines Ausstellungsgebäudes, Rückbau älterer Gebäude für das Gelände, Neugestalten des Außengeländes und Errichtung eines Abenteuerspielplatzes. Soweit zu den offiziellen Sachen.
1: Wir haben die erste urkundliche Erwähnung der Heimkehle im Jahre 1357. Seit Jahrhunderten wissen die Menschen hier in der Region im Südharz, welche skurrilen, welche fantastischen Formen die Natur aus Gips und Wasser schaffen kann. 1920 die erste Eröffnung einer Schauhöhle hier am Standort. Die düstere Zeit von Zwang und Folter in der Nazizeit überwunden, eröffnet die Heimkehle 1954. Immer wieder wechselvolle Geschichte, wechselvolle Besucherzahlen. 2019 dann das Prädikat Geotop und immer mehr Aufmerksamkeit und gezielte Investitionen in den letzten Jahren. Was lange währt, wird endlich gut, könnte man sagen, nach dem, was der Bürgermeister hier auch anklingen ließ. Diese Geschichte muss fortgeschrieben werden. Im letzten Jahr haben den Landkreis Mansfeld-Südharz mit touristischen Absichten 122.000 Besucherinnen und Besucher hauptsächlich hier im Südharz besucht, beziehungsweise sind hierher gekommen, in den Landkreis. Das ist eine gute Zahl, aber sie ist ausbaufähig. Und das hat sich der Landkreis vorgenommen. Deswegen habe ich die Einladung gerne angenommen, um hier auch Ihnen zu sagen, diese Investition über 4 Millionen bettet sich ein in eine ganze Reihe von Aktivitäten zur Stärkung der touristischen Infrastrukturen. Erinnern wir uns an die Neubeschilderung aller Wanderwege im Harz und im Südharz. Frau Schmidt vom Harzer Tourismusverband ist hier. Der Landkreis wird das über 2 Jahre mit 22.000 Euro mitfinanzieren. Die Wanderwege werden neu ausgeschildert. Erinnern wir uns an das Strukturwandelprojekt Kupferspuren. Knapp 200 Kilometer Radwegebau über Strukturwandelmittel, nur 15 Millionen Euro. Landkreis mit den Kommunen zusammen ist Antragsteller, setzt diese Projekte in den nächsten Jahren um und schafft eine bessere Radwegeverbindung überall, auch hier im Südharz direkt, wird man das spüren. Erinnern wir uns an das touristische Leitsystem, 1,4 Millionen, ja, über GAW gefördert, aber vom Kreis mitfinanziert. Endlich ein einheitliches touristisches Leitsystem, durchgehend über viele Baulastträgerschaften, die wechseln im Straßenbereich, wir wissen das. Und dann der Nachteil aus anderen Landkreisen, auch zum Nachbarland Thüringen, endlich aufgeholt. Erinnern wir uns doch daran, dass wir alle eine Einladung bekommen haben, ich hoffe Sie auch. In 2 Wochen wird der Landesbetrieb für Hochwasserschutz und der Talsperrenbetrieb des Landes ein Naturerlebnis Stausee, ein touristisches Informationszentrum für gut 8 Millionen Euro errichten. Hier am Stausee. Ein klares Signal, dass eine Hochwasserschutzanlage, auch wenn es geht, touristisch genutzt werden kann. Klare Signale, diese Region seit tausenden von Jahren Siedlungsgebiet von Menschen. Eine tolle Landschaft, die aber eine Kulturlandschaft ist, die vom Menschen geprägt bleibt und die es auch geprägt bleiben soll. Wo sich Naturschutz und menschliche Nutzung nicht widersprechen, sondern zusammengehen. Den Südharz nicht als ein Wildnispotenzialflächengebiet zu bezeichnen, den Südharz nicht als ökologisches Ausgleichsgebiet in Klimawandelzeiten diffamieren, sondern ihn auch touristisch erschließen, interessant machen für die Menschen, die sich erholen wollen und die unsere Sehenswürdigkeiten bestaunen wollen.
2: Und ich denke, dass das, was heute hier passiert, die Eröffnung des Ausstellungsgeländes, des Gebäudes, die touristische Erschließung dieses einen Punktes eingebettet in ganz viele Aktivitäten, dass das auch Mut machen kann. Da passieren dann auch kleine Fehler.

0: dauert mal ein bisschen länger, es kostet ein bisschen mehr. Aber wichtig ist, dass man die vorteilhaften Sachen darstellt, dass man den Mut behält. Und in dem Sinne dachte ich mir so, fängst du mal damit an, dass heute so ein wunderschöner Tag zum Feiern ist. Und als ich dann von Magdeburg gekommen bin, hat es geregnet. Und ich habe mir gesagt, oh, oh, du kannst ja nicht sagen, heute ist wunderschön, wenn strömender Regen ist. Aber siehe da, in der Goldenen Aue ist schönes Wetter. Also schon mal gut. Dann muss man einfach mal konstatieren, wir stehen hier jetzt an der Landesgrenze zwischen dem Freistaat Thüringen und dem Land Sachsen-Anhalt im Landkreis Mansfeld-Südharz, mitten in Deutschland, mitten in Europa, in einem wunderschönen Landstrich, einem Landstrich mit traditionsreichen Städten und Gemeinden. Schon erwähnt worden, viele Orte hier sind älter als 1000 Jahre alt. Als die Heimkehle entdeckt wurde, war Berlin, glaube ich, gerade mal 50 Jahre alt. Ich habe mal nachgeguckt, das müsste so etwa stimmen. Ja, wir haben hier Traditionen, die reichen von den Bauernkriegen, die reichen über den Bergbau. Die Reformation stammt aus dieser Gegend und hat hier vieles Prägendes für unsere heutige Welt, für Deutschland, für die ganze Welt gemacht. Das Beste aber an der Gegend und an vielen Gegenden in unserem Land sind tatkräftige Menschen, mutige Menschen. Menschen, die Aufgaben angehen und die annehmen. Und an dieser Stelle kann ich da nur in das einstimmen, Herr Landrat, was Sie gesagt haben. Vielen Dank an alle die hier mitgewirkt haben. An die Planer, die Bauleute, an die Handwerker, an die Entscheider in Verwaltungen, an die Fördermittelgeber, an die Ehrenamtlichen, die sich hier engagiert haben. Egal, ob sie nun noch im Amt sind, ob sie noch arbeiten oder vielleicht auch nicht mehr über den längeren Zeitraum. Es ist gut, das, was sie hier gemacht haben. Da schwingt so ein bisschen von diesem Prinzip Hoffnung mit. Dieses Wort mit dem Prinzip Hoffnung kennen Sie alle irgendwie als Verballhornung. Ja, ja, das Prinzip Hoffnung. Die Hoffnung stirbt zuletzt. Das ist es aber eigentlich nicht. Es gab einen Philosophen, Ernst Bloch, der in Leipzig Philosophie gelehrt hat und nicht besonders beliebt war bei der DDR. Aber der hat dieses Prinzip Hoffnung geprägt und ich habe das so verstanden, dass es im Kern aussagt, dass die Menschen dann Mut gewinnen, mitmachen, aktiv bleiben, wenn sie die Möglichkeit haben, etwas zu gestalten. Und deshalb freue ich mich, dass hier mit diesem Gebäude, mit diesem Gebiet, mit den vielen anderen Maßnahmen in diesem Landkreis, in dieser Region etwas gestaltet werden kann, wo die Menschen mit dem Gefühl leben, wir haben das mitgestaltet. Wenn man mit diesem Gefühl lebt, kann man andere Menschen begeistern, kann auf seine Heimat stolz sein, kann diesen Stolz vermitteln und wird dazu beitragen, dass diese Gegend attraktiv ist. Sie haben die touristische Konzeption erwähnt, Herr Landrat, die sicherlich ganz wichtig ist für den Landkreis und die tatsächlich ein Potenzial zugrunde hat, was viel mehr an Tourismus und an Besuchern ermöglicht, als vielleicht jetzt noch da sind.
1: Als das Projekt Infozentrum Heimkehle damals startete, war die Situation sehr speziell. Die Gemeinde Südharz als Projektträger sollte laut der Nebenbestimmung im Fördermittelbescheid das ganze Fachliche nicht nur mit der unteren Naturschutzbehörde, sondern auch mit dem Biosphärenreservat und der Kompetenzstelle für Fledermausschutz Sachsen-Anhalt abstimmen. Das Landesverwaltungsamt hat uns sozusagen gezwungen zur Zusammenarbeit. Und das war gut so. Die Gemeinde hatte den Löwenanteil zu bewältigen. Sie kümmerte sich um den Bau und das Organisatorische. Die Biosphärenreservatsverwaltung lieferte die Inhalte. Die Kompetenzstelle sorgte dafür, dass für Besucher und Fledermäuse das Beste herausgeholt wird. Das hört sich so einfach an. Ich möchte nicht verschweigen, dass ich nicht nur einmal das Gefühl hatte, dass alle Steine, die im Laufe der Zeit von so einer Höhlendecke bröseln, sich diesem Projekt in den Weg gelegt haben. Vielleicht war es das, was uns zusammengeschweißt hat. Vielleicht war es aber auch das schon erwähnte gute Klima, der respektvolle Umgang untereinander. Oder beides. Ich möchte hier und heute dem Team Heimkehle danken. Danke, dass wir so gut zusammengearbeitet haben. Danke, dass wir so weit gekommen sind. Und schön, dass es weitergeht. Ich denke, wir haben gezeigt, die Gemeinde Südharz und das Biosphärenreservat Karstlandschaft Südharz passen gut zusammen. Ich freue mich auf die Zusammenarbeit. Und jetzt lassen Sie uns das Infozentrum entdecken.
2: Ich werde Ihnen jetzt nicht diese Ausstellung erklären, sondern etwas zustande kommen, warum sie so ist, wie Sie es sagen. Denn sie zu erklären, würde Ihnen ja das Erlebnis vorwegnehmen und das macht macht eigentlich wenig Sinn. Sie sollten selber zu einem Ergebnis kommen, dass die Ausstellung sich selber erklärt und auch funktioniert. Warum ist die Ausstellung so geworden, wie sie geworden ist? Ich sage jetzt mal, ich bin nicht von hier. Ich bin im Zuge des Wettbewerbs um diese Ausstellung aus dem Göttinger Raum gekommen. Ich bin seit 30 Jahren in dem Bereich tätig und nebenbei als Naturfilmer und Tierfilmer tätig und kenne den Südharz natürlich aus meinen naturkundlichen Bereisungen, aber eben nicht in der Intensität, die Menschen hier, die Art und Weise zu leben, zu wirtschaften. Und an dem Wettbewerbstag, als es darum ging, ein Konzept vorzustellen, war einer der ersten Sätze, den ich gesagt habe, Sie werden von mir keine Weichspülausstellung bekommen. Damit meine ich, dass wir heute in der Bildungsarbeit, gerade in der naturkundlichen Bildungsarbeit, einen Trend haben. Es gibt nur bunte Bilder zu sehen. Es gibt viele schöne Grafiken, aber wenig Substanz. Und vielleicht wird sich der eine oder andere fragen, ob das nicht ein bisschen viel ist, was wir hier präsentieren. Aber wir haben gesagt, dieses Thema Südharz mit auch seinen Konfliktfeldern ist so spannend und interessant, dass auch die Menschen, die sich wirklich interessieren, hier was mitnehmen können sollen. Es ist eine Ausstellung, durch die kann man schnell durchgehen und sich Bilder angucken und nur die großen Texte am Kopf einer Tafel lesen. Es ist aber auch eine Ausstellung, in die kann man eintauchen und hinterher vielleicht sogar noch seine eigene Meinung kundtun, teilnehmen an einem Dialog und sich vor allen Dingen auch an viele weiterführende Stellen wenden, die das, was hier in der Ausstellung angerissen wird, eben weiterführen sollen. Im Zuge der Recherche für die Inhalte dieser Ausstellung habe ich mit Menschen hier gesprochen, die mir aufgezeigt haben, wie unterschiedlich die Perspektive der Südharzer auf ihre eigene Heimat ist. Das habe ich selten in einem Landstrich so erlebt. Also das ist wirklich von einer unglaublichen Liebe zu dieser Natur, die auch ganz klar sagt, Hände weg davon, also auch in einer absoluten klaren Haltung, genauso wie die Menschen, die sagen, wir haben eine wundervolle Landschaft und Natur, aber die Nutzung dieser Natur steht uns Menschen ja genauso zu, wie dort die Tiere und Pflanzen leben dürfen. Und das, worauf ich jetzt ein bisschen anspiele, das werden Sie in der Ausstellung auch als Themenfeld sehen, ist zum Beispiel das Thema des Naturgipses, der sich für jemanden, der von außen kommt, so in seiner Dramatik ja gar nicht darstellt zunächst, aber hier natürlich ein Thema ist. Und ich finde, das gehört eben offen aufbereitet. Meinungskompetenz schaffen ist da viel wichtiger, als in die eine oder andere Richtung Propaganda zu machen, sondern die Leute letztlich in die Lage zu versetzen, sich ein eigenes Meinungsbild zu bilden. Und wenn wir da manchmal, und auch das wird ein Diskussionspunkt sein bei dieser Ausstellung vielleicht, durchaus anregen, dass Menschen sich ihrer Meinung bewusst werden, und in der Demokratie ist Meinung Macht, also wer keine Meinung hat und nur, sage ich mal, zu allem einen destruktiven Senf abgibt, der wird nichts Gutes zu dem Gelingen dieses Projekts Gesellschaft beitragen. Und die Ausstellung soll ein Stück weit auch den Menschen den Wert ihrer eigenen Meinung vermitteln. Also mit der auch aufzutreten und die Dinge voranzubringen.
3: Mit dem Banddurchschnitt war der offizielle Teil vollbracht und die Gäste konnten nun schließlich das Informationszentrum betreten und erkunden. Mit der Eröffnung des Informationszentrums wurde das Projekt Natur- und Erlebniszentrum Heimkehle 2016 bis 2025 gefördert durch den Europäischen Landwirtschaftsfonds für die Entwicklung des ländlichen Raums ELER zum Abschluss gebracht. Seit dem 28. Juni steht das Informationszentrum nun auch allen Besucherinnen und Besuchern offen und die Naturerlebnishöhle Heimkehle bietet in Kooperation mit der Verwaltung des Biosphärenreservates Karstlandschaft Südharz ein umfassendes Erlebnis rund um die Themen Umwelt, Natur, Artenschutz und Nachhaltigkeit.

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Hallo und herzlich willkommen, liebe Zuschauerinnen und Zuschauer bei Punktum, Ihrem regionalen Fernsehprogramm am heutigen Dienstag. Vorgestern gegen 21.40 Uhr informierten Zeugen die Leitstelle über den Brand eines landwirtschaftlich genutzten Areals in Breitungen, auf welchem Stroh- und Silageballen gelagert werden. Bei Eintreffen der Kameraden der umliegenden freiwilligen Feuerwehren hat das Feuer bereits einen Großteil des Gelagerten ergriffen. Auch eine auf dem Dach installierte Photovoltaikanlage fiel den Flammen zum Opfer. Ein sich in unmittelbarer Nähe befindlicher Rinderstall blieb unbeschädigt. Zur Brandursache können derzeit keine Angaben gemacht werden. Die Polizei ermittelt in alle Richtungen. Der Schaden wird auf etwa 200.000 Euro geschätzt. Die Herbstferien in Sachsen-Anhalt.

0: Halt vom 19. bis 30. Oktober bieten Schülerinnen und Schülern eine gute Gelegenheit, Berufe praktisch kennenzulernen und herauszufinden, welcher Beruf zu den eigenen Interessen und Stärken passt. Wer in den Ferien ein freiwilliges Praktikum in einem Handwerksbetrieb absolviert, kann dafür eine Praktikumsprämie von 120 € pro Woche erhalten. Ob Werkstatt, Baustelle, Salon oder Backstube, ein Praktikum ermöglicht Jugendlichen, den Arbeitsalltag in einem Handwerksbetrieb direkt zu erleben und selbst anzupacken. Gleichzeitig können erste Kontakte zu einem möglichen Ausbildungsbetrieb entstehen. Wichtig, zuerst einen Praktikumsplatz suchen, dann die Prämie beantragen. Der ausgefüllte und unterschriebene Praktikumsvertrag muss vor Beginn des Praktikums bei der Handwerkskammer vorliegen. Freie Praktikumsplätze kriegt man raus unter www.hwk-halle.de, Lehrstellenbörse, und Informationen zur Praktikumsprämie gibt es unter www.hwk-halle.de Praktikum. Am Samstag, den 17. Oktober, 19:30 Uhr, bringt das Theater Eisleben Friedrich Schillers berühmtes Versdrama Tell auf die große Bühne. Die Inszenierung verbindet den zeitlosen Mythos des Schweizer Freiheitskämpfers mit drängenden Fragen unserer Gegenwart und setzt dabei auf ein besonderes Highlight. Neben dem professionellen Ensemble stehen Eisleber Bürgerinnen und Bürger mit auf der Bühne.
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Am 3. Oktober gab es in der katholischen Kirche St. Barbara in Hebra ein Festkonzert zum Tag der deutschen Einheit. Unter dem Motto Querbeet durch die Musik luden der Regionalchor Lutherstadt Eisleben und der Konzerthallenchor Halle zu einem abwechslungsreichen Musikabend ein. Beide Chöre brachten ihre ganz eigene Geschichte mit. Der hallische Traditionschor singt schon seit den 1950er Jahren, während der Chor aus Eisleben seit 2010 die Region musikalisch bereichert. Das Konzert startete mit beiden Chören gemeinsam, die im Wechsel miteinander gesungen haben.

Und schließlich noch ein Auszug vom Regionalchor aus Eisleben. Geleitet wird dieser momentan von Martin Wolf, der aktuell die Elternzeitvertretung für Kantorin Johanna Müller ist.

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1: Am 10. Oktober ab 15 Uhr findet wieder Herbstzauber auf dem Schmidtschacht Helbra statt. Mit Blasmusik, kleinem Bergaufzug, Grillen, Lagerfeuer, Feuerwerk und vielem mehr. Am Reformationstag finden von 15 bis 20 Uhr drei hochrangige Konzerte in der St. Andreaskirche statt. Gestaltet vom Mitteldeutschen Kammerorchester, Kirchenmusikdirektor Thomas Ennbach an der Orgel unter der Leitung von Kirchenmusikdirektor Dietrich Ehrenwert.
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2: Der DAX notierte am Dienstagvormittag bei 25.354,74 Punkten, der TecDAX bei 4.088,61 Zählern und der Euro war 1,1204 wert.
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2: In der Nacht zum Mittwoch ist es gering bewölkt. Im weiteren Verlauf bildet sich gebietsweise Nebel oder Hochnebel. Die Tiefstwerte sinken auf 9 bis 5 Grad. Der Wind weht schwach aus unterschiedlichen Richtungen. Am Mittwoch gibt es nach Nebel- und Hochnebelauflösung nur wenige Wolken. Es bleibt trocken. Die Tageshöchstwerte erreichen 20 bis 22 Grad, der Wind weht schwach aus Südost. In der Nacht zum Donnerstag verdichtet sich vom Westen her die Bewölkung und ab der zweiten Nachthälfte setzt zunehmend ostwärts Regen ein. Die Tiefstwerte sinken auf 13 bis 10 Grad, der Wind weht zunächst schwach aus Südost, später dann aus West bis Nordwest. Am Donnerstag ist es zunächst bedeckt und regnerisch. Ab dem Mittag lassen die Niederschläge vom Westen her nach und die Bewölkung geht zurück. Einzelne Schauer und Gewitter sind nicht ausgeschlossen. Die Maximalwerte erreichen 13 bis 16 Grad. Der Wind weht schwach bis mäßig aus Nordwest. In der Nacht zum Freitag ist es wolkig und meist niederschlagsfrei. Die Temperaturen gehen auf 7 bis 5 Grad zurück. Der Wind weht mäßig, teils frisch aus West bis Nordwest. Am Freitag ist es anfangs wolkig, später breitet sich vom Westen nach Osten die Bewölkung aus und es setzt Regen ein. Die Maximalwerte erreichen 13 bis 15 Grad, der Wind weht mäßig aus Südwest.
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2: Um 11 Uhr waren es 19 Grad, die Luftfeuchtigkeit betrug 54% und der Luftdruck 1019 Hektopascal.
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2: Im Anschluss sehen Sie Sport bei Punktum, am Mittwoch Querfurt Spezial sowie die 2000er im Auge der Punktum-Kamera und am Donnerstag zu Gast Daniel Bachran, Stadtwehrleiter von Hettstedt.
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0: Hallo und herzlich willkommen, liebe Sportfreunde, zu Sport per Punktum. Schon vor einiger Zeit führte der MSV Eisleben einen Kinderfußballtag durch.
1: Am 24. September lud der MSV Eisleben schon zum zweiten Kita-Fußballfest ein. Dabei kamen 9 Kitas aus dem Stadtgebiet der Lutherstadt Eisleben und den Ortsteilen. Zu Beginn begrüßte Clemens Plusfeld vom MSV die zahlreichen Kids mit ihren Betreuerinnen und Betreuern.
2: So, dann zum Ablauf. Wie schon erwähnt, gleich nach meiner kurzen Rede wird die Kollegin vom Physio-Center Eisleben eine kurze Erwärmung zur Musik mit euch allen zusammen durchführen. Anschließend haben wir 9 Stationen aufgebaut. Eure Erzieher wissen Bescheid, wo ihr startet, wie wir wechseln. Haben die alle einen Plan gekriegt, sollten alle wissen. Wir machen nach 3 Stationen immer eine Pause. Das heißt, nach 3 Stationen machen wir ungefähr eine 4-5 Minuten Pause, wo ihr was trinken könnt, Toilette gehen könnt. Eine Station planen wir immer so 7-8 Minuten. Genau, wenn alles nach Plan läuft, sind wir ca. 12 Uhr fertig. Dann wartet euer Lieblingsessen, gehe ich stark von aus. Was könnte es sein? Na, leider nicht die Nudeln mit Tomatensauce, vollkommen richtig. Ja, und am Ende, nach der Mittagspause, erhält dann jeder von euch noch eine kleine Medaille für die Teilnahme.
1: Im Anschluss gab es erst einmal eine Erwärmung, durchgeführt vom Physio-Center Eisleben.

und dann ging es an die Stationen. Hier mussten die Jüngsten sich in den verschiedensten Disziplinen beweisen, wie zum Beispiel ein Parkourlauf oder ein Mini-Fußballspiel. Insgesamt waren 85 Kinder vor Ort. Ein Dank gilt den Sponsoren, der Volksküche GmbH, Haradinos Kinderspiele Spaß, der Wohnungsbaugesellschaft Eisleben, der NWAM und dem Physio Center Eisleben für die Unterstützung beim Event.

0: Bleiben wir beim Fußball. Der weibliche Nachwuchs war in Sangerhausen anlässlich eines Länderturniers zum Tag der deutschen Einheit gefordert.
1: Am 3. Oktober war es wieder soweit. Die zweite Auflage des Länderturniers der Mädchen zum Tag der deutschen Einheit stand an. Nach der erfolgreichen Premiere im letzten Jahr in Eichstätt fand das Turnier diesmal im Sportpark Friesenstadion in Sangerhausen statt. Ein echtes Highlight für den regionalen Mädchenfußball. Die Organisatoren von Frauenpower Mansfeld-Südharz haben im Vorfeld eine absolute Mammutaufgabe gestemmt, um diesen Tag perfekt zu machen. Eine spannende Neuerung vorweg. Gespielt wurde diesmal nicht auf Kleinfeld, sondern auf verkürztem Großfeld. Das hatte die Spiele für alle Beteiligten noch einmal ein Stück attraktiver und dynamischer gemacht. Schon ab 11 Uhr liefen im Stadion die finalen Vorbereitungen auf Hochtouren. Kabinen beschriften, Musikanlage testen und Flyer aufhängen. Pünktlich ab Mittag reisten dann die Mannschaften aus allen 5 neuen Bundesländern an. Mit dabei waren der erste FFC Chemnitz für Sachsen, der Hallische FC für Sachsen-Anhalt, der SV Lichtenberg 47 für Berlin-Brandenburg, die SG Dynamo Schwerin für Mecklenburg-Vorpommern und der ESV Lok Meiningen für Thüringen. Und natürlich die heimischen Mädels der Kreisauswahl Mansfeld-Südharz als Gastgeberinnen. Gegen 12.45 Uhr stieg die Gänsehautstimmung. Unter großem Beifall der rund 85 Zuschauer liefen die 6 Teams mit Musik im Friesenstadion ein. Eine ganz besondere Erwähnung verdient Schiedsrichterin Emilia. Weil 2 Kolleginnen extrem kurzfristig absagen mussten, leitete sie alle 15 Turnierspiele des Tages komplett allein. Riesenrespekt für die unglaubliche Leistung. Der sportliche Ehrgeiz war von der ersten Minute an riesig. Die SG Dynamo Schwerin hatte zwar mit argen Kaderproblemen zu kämpfen, aber aufgeben war keine Option. Die anderen Teams halfen sportlich fair mit Leihspielerinnen aus. Ein tolles Zeichen für den Zusammenhalt im Mädchenfußball. Die Kreisauswahl Mansfeld-Südharz ging mit einem starken 16-Mädchen-Kader ins Turnier, musste allerdings wegen kurzfristiger Ausfälle improvisieren. Eine Feldspielerin, Tilly, streifte sich die Handschuhe über und hütete das Tor. Und das mit Bravour. Der Start glückte perfekt. Im ersten Spiel gegen Dynamo Schwerin zeigten die heimischen Mädels eine starke Leistung und fuhren einen verdienten 2:0-Sieg ein. Danach folgte ein echtes Kampfspiel gegen den SV Lichtenberg 47, das nach packenden 15 Minuten mit einem 1:1 Unentschieden endete. Im dritten Spiel wartete mit dem ESV Lok Meiningen der spätere Turnierdominator. Die Thüringerinnen spielten extrem stark auf und die MSH-Auswahl musste sich am Ende knapp mit 0:2 geschlagen geben. Doch die Mädels ließen die Köpfe nicht hängen. In der vierten Partie gegen den Hallischen FC mobilisierten sie noch einmal alle Kräfte und erkämpften sich ein wichtiges 1:1. Damit stand die Kreisauswahl vor dem letzten Spiel mit 5 Punkten sensationell auf Platz 2 und hatte den Vizetitel dicht vor Augen. Das letzte Spiel gegen den ersten FFC Chemnitz wurde zu einem echten Krimi. Ein Unentschieden hätte der Kreisauswahl gereicht, um den zweiten Platz abzusichern. Doch die Sächsinnen hatten sich im Laufe des Turniers immer weiter gesteigert. In einem extrem engen Match traf Chemnitz zum bitteren 1:0 Endstand. Damit zogen sie in letzter Sekunde vorbei. Ein Blick auf die Abschlusstabelle zeigt, der verdiente und ungeschlagene Turniersieger heißt ESV Lok Meiningen mit bärenstarken 13 Punkten und 7:0 Toren. Platz 2 ging an den ersten FFC Chemnitz, gefolgt von Hallischen FC auf Rang 3. Die Mädels der Kreisauswahl Mansfeld-Südharz beendeten das Turnier auf einem hervorragenden 4. Platz. Die jungen Damen haben alles gegeben, tollen Einsatz gezeigt und können absolut stolz auf sich sein. Platz 5 belegte Lichtenberg 47 und der 6. Platz ging an die tapferen Spielerinnen aus Schwerin. Zum Abschluss gab es natürlich die verdiente Siegerehrung, bei der jedes Team unter Applaus einen Pokal und eine gerahmte Urkunde erhielt. Auch Einzelleistungen wurden gewürdigt. Die beste Torschützin des Tages war Sunja,

0: von Lok Meiningen mit insgesamt 4 Treffern. Für die Kreisauswahl trafen Haley, Doppett sowie Anna und Celine jeweils einmal. Als beste Spielerin des Turniers wurde Finja vom 1. FFC Chemnitz ausgezeichnet und die Medaille für die beste Torhüterin ging an Nele von Dynamo Schwerin.
1: Ein paar Handballergebnisse vom BSV Klostermannsfeld. Die Frauenmannschaft, die konnte sich mit 37:30 gegen SV Union Halle Neustadt 4 durchsetzen. Die männliche Jugend C blieb mit 35:28 Sieger gegen die SG Sperrgau. Die männliche Jugend D, die hatte sich auseinanderzusetzen mit der HSG Sangerhausen-Querfurt und siegte mit 33:28. Zum ersten Mal fand letzten Samstag der Herzlauf in Gerbstedt statt.
0: In Gerbstedt gibt es den Verein Aktivpunkt Gerbstedt. Dieser organisierte am 3. Oktober den ersten Herzsicherlauf. Dabei ging es um Laufen, Helfen und Leben retten. Vor dem Lauf verriet uns die Vereinsvorsitzende Annika Müller Einzelheiten.
2: Wir veranstalten heute am 3.10. unseren ersten Herzsicherlauf in Gerbstedt an der Turnhalle in der Lutherstraße mit dem Aktivpunkt Gerbstedt. Ziel dieses Laufs ist es, ein oder mehrere AED-Geräte für die Stadt Gerbstedt anzuschaffen, langfristig auch für die Ortschaften in Gerbstedt. Und jetzt warten wir darauf, dass unsere Teilnehmer sich anmelden. Es gibt eine Kinderrunde, die geht ca. 1 Kilometer und dann können die Läufer selber entscheiden, ob sie eine kleine Runde laufen oder eine große Runde laufen wollen, entweder 2 oder 5 Kilometer. Und mit den Einnahmen des Spendenlaufs finanzieren wir diesen AED. Startgebühr sind dabei für die Kinder 5 Euro und für die Erwachsenen 10 Euro. Und so wie es aussieht, fühlt sich's auch langsam. Und wir hoffen, dass wir dann ein bisschen Geld zusammenkriegen. Alle Einnahmen, die heute auch mit dem Essen und mit den Getränken und generell heute gemacht werden, mit den Stadtgebühren und so weiter, kommen dieser Anschaffung eines AEDs zugute. Also der Defibrillator an sich würde jetzt, sag ich mal, um die 1500 Euro kosten. Ein Schrank dazu nochmal etwa 500 Euro. Damit ist es aber meistens nicht getan. Wir müssen das Ganze noch versichern und gegen Diebstahl schützen und Folgekosten. Und wir haben uns jetzt für einen entschieden, der kostet knapp 2700 im Komplettpaket. Da haben wir keine Folgekosten mehr. Es ist gegen Diebstahl geschützt, gegen Vandalismus. Also alles drum und dran. Und ja, ist dann zwar ein bisschen teurer, aber wir sind auf der sicheren Seite, dass egal was ist, der immer funktionsbereit ist und im besten Fall dann einem Menschen das Leben retten kann. Der erste, der installiert werden sollte, der kommt hier an die Turnhalle. Da wissen wir noch nicht genau, ob auf diese Seite von der Turnhalle oder auf die andere Seite von der Turnhalle, aber auf jeden Fall von außen ins Gebäude, dass er öffentlich zugänglich ist für alle. Und der zweite, sind wir uns noch ein bisschen unsicher, Richtung Stephanushalle wahrscheinlich in die Richtung, wenn es 2 werden.
0: Die Mitglieder des Vereins hatten alles gut organisiert. Die Teilnehmerinnen und Teilnehmer wurden registriert und bekamen eine Startnummer. Nach einer kurzen Begrüßung und Einweisung durch Annika Müller ging es auch schon los. Die gut 90 Teilnehmer starteten in 4 verschiedenen Läufen und bekamen nach Absolvierung eine Urkunde und Medaille überreicht.

Für das leibliche Wohl war ebenfalls gesorgt. Mit Kuchen, Würstchen, Kaffee oder anderen Getränken. Und in der Turnhalle zeigte man, wie Wiederbelebungsmaßnahmen an einer Dummy-Puppe richtig ausgeführt werden. Der AED, auch Defibrillator genannt, war an diesem 3. Oktober noch nicht da, aber die Aufbewahrungsbox. Bleibt zu hoffen, dass noch weitere solcher AED-Geräte angeschafft werden können, durch Spenden oder zum Beispiel durch diesen Lauf. Der Termin für nächstes Jahr steht auch schon, wieder am 3. Oktober. Dieses Jahr kamen übrigens 3.187,13 € zusammen.

Das neue Informationszentrum der Naturerlebnishöhle Heimkehle wurde am 27. Juni feierlich eröffnet. Musikalisch umrahmten Musiker der Kreismusikschule Mansfeld-Südharz die Eröffnungsveranstaltung.

0: Dann ergriffen einige Redner das Wort. Den Anfang machte der Bürgermeister der Gemeinde Südharz, Peter Kohl.
1: Ja, nun ist es soweit. Wir können unser Infozentrum entsprechend eröffnen. Naturerlebnis Höhle Halmkehle, draußen an den Fahnen wunderbar zu lesen. Das ist am Ende auch geworden. Wir dürfen uns freuen, dass es jetzt nach einer längeren Bauzeit, auf die ich gleich noch zu sprechen komme, dann doch fertig geworden ist. Ein paar Zahlen am Anfang, ein paar Fakten am Anfang. Ursprünglich 2017 im November hat man hier begonnen und dieses Projekt entsprechend gestartet. Wir wollten 1,83 Millionen Euro wohl investieren. Es sind am Ende 4,3 geworden, ein Stückchen mehr. Wir haben einige Nachträge im Gemeinderat beschließen dürfen und trotz allem dürfen wir uns über eine 95-prozentige Förderung hier freuen für dieses imposante Gesamtensemble, was wir dort hier bewundern dürfen. Der Thüringer Teil kommt noch mit dazu. Und zwar wurde der Eingang hinten, der eigentliche Eingang von früher, dann der Ausgang vielleicht oder zukünftig, je nachdem, auch noch saniert. Das heißt, wir haben nochmal 1 Million Euro investiert, wovon auch 90% von der Thüringer Aufbaubank übernommen wurden. Genau, wir haben einen Projektzeitraum gehabt von 2018 bis

0: Darf ich kurz verlesen? Die Verwendung wird gewährt für den Schutz und die Erhaltung des Lebensraumes Typs Höhle und nach FFH Anhang 1 und die Entwicklung der Heimkehle als Umweltbildungszentrum. Neubau eines Ausstellungsgebäudes, Rückbau älterer Gebäude für das Gelände, neue Gestaltung des Außengeländes und Errichtung eines Abenteuerspielplatzes. Soweit zu den offiziellen Sachen.
1: Wir haben die erste urkundliche Erwähnung der Heimkehle im Jahre 1357. Seit Jahrhunderten wissen die Menschen hier in der Region im Südharz, welche skurrilen, welche fantastischen Formen die Natur aus Gips und Wasser schaffen kann. 1920 die erste Eröffnung einer Schauhöhle hier am Standort. Die düstere Zeit von Zwang und Folter in der Nazizeit überwunden, eröffnet die Heimkehle 1954. Immer wieder wechselvolle Geschichte, wechselvolle Besucherzahlen. 2019 dann das Prädikat Geotop und immer mehr Aufmerksamkeit und gezielte Investitionen in den letzten Jahren. Was lange währt, wird endlich gut, könnte man sagen, nach dem, was der Bürgermeister hier auch anklingen ließ. Diese Geschichte muss fortgeschrieben werden. Im letzten Jahr haben den Landkreis Mansfeld-Südharz mit touristischen Absichten 122.000 Besucherinnen und Besucher hauptsächlich hier im Südharz besucht, beziehungsweise sind hierher gekommen in den Landkreis. Das ist eine gute Zahl, aber sie ist ausbaufähig. Und das hat sich der Landkreis vorgenommen. Deswegen habe ich die Einladung gerne angenommen, um hier auch Ihnen zu sagen, diese Investition über 4 Millionen bettet sich ein in eine ganze Reihe von Aktivitäten zur Stärkung der touristischen Infrastrukturen. Erinnern wir uns an die Neubeschilderung aller Wanderwege im Harz und im Südharz. Frau Schmidt vom Harzer Tourismusverband ist hier. Der Landkreis wird das über 2 Jahre mit 22.000 Euro mitfinanzieren. Die Wanderwege werden neu ausgeschildert. Erinnern wir uns an das Strukturwandelprojekt Kupferspuren. Knapp 200 Kilometer Radwegebau über Strukturwandelmittel, nur 15 Millionen Euro. Landkreis mit den Kommunen zusammen ist Antragsteller, setzt diese Projekte in den nächsten Jahren um und schafft eine bessere Radwegeverbindung überall, auch hier im Südharz direkt, wird man das spüren. Erinnern wir uns an das touristische Leitsystem, 1,4 Millionen, ja, über GAW gefördert, aber vom Kreis mitfinanziert. Endlich ein einheitliches touristisches Leitsystem, durchgehend über viele Baulastträgerschaften, die wechseln im Straßenbereich, wir wissen das. Und dann der Nachteil aus anderen Landkreisen, auch zum Nachbarland Thüringen, endlich aufgeholt. Erinnern wir uns doch daran, dass wir alle eine Einladung bekommen haben, ich hoffe Sie auch. In 2 Wochen wird der Landesbetrieb für Hochwasserschutz und der Talsperrenbetrieb des Landes ein Naturerlebnis Stausee, ein touristisches Informationszentrum für gut 8 Millionen Euro errichten. Hier am Stausee. Ein klares Signal, dass eine Hochwasserschutzanlage, auch wenn es geht, touristisch genutzt werden kann. Klare Signale, diese Region seit tausenden von Jahren Siedlungsgebiet von Menschen. Eine tolle Landschaft, die aber eine Kulturlandschaft ist, die vom Menschen geprägt bleibt und die es auch geprägt bleiben soll. Wo sich Naturschutz und menschliche Nutzung nicht widersprechen, sondern zusammengehen. Den Südharz nicht als ein Wildnispotenzialflächengebiet zu bezeichnen, den Südharz nicht als ökologisches Ausgleichsgebiet in Klimawandelzeiten diffamieren, sondern ihn auch touristisch erschließen, interessant machen für die Menschen, die sich erholen wollen und die unsere Sehenswürdigkeiten bestaunen wollen.
2: Und ich denke, dass das, was heute hier passiert, die Eröffnung des Ausstellungsgeländes, des Gebäudes, die touristische Erschließung dieses einen Punktes eingebettet in ganz viele Aktivitäten, dass das auch Mut machen kann. Da passieren dann auch kleine Fehler, das dauert mal ein bisschen länger, das kostet ein bisschen mehr. Aber wichtig ist, dass man die vorteilhaften Sachen darstellt, dass man den Mut behält. Und in dem Sinne dachte ich mir so, fängst du mal damit an, dass heute so ein wunderschöner Tag zum Feiern ist. Und als ich dann von Magdeburg gekommen bin, hat es geregnet und ich habe mir gesagt, oh oh, du kannst ja nicht sagen, heute ist wunderschön, wenn strömender Regen ist, aber siehe da, in der Goldenen Aue ist schönes Wetter, also schon mal gut. Dann muss man einfach mal konstatieren, wir stehen hier jetzt an der Landesgrenze zwischen dem Freistaat Thüringen und dem Land Sachsen-Anhalt, im Landkreis Mansfeld-Südharz, mitten in Deutschland, mitten in Europa, in einem wunderschönen Landstrich, einem Landstrich mit traditionsreichen Städten und Gemeinden, schon erwähnt worden, viele Orte hier sind älter als 1000 Jahre alt, als die Heimkehle.

0: entdeckt wurde, war Berlin, glaube ich, gerade mal 50 Jahre alt. Ich habe mal nachgeguckt, das müsste so etwas stimmen. Ja, wir haben hier Traditionen, die reichen von den Bauernkriegen, die reichen über den Bergbau. Die Reformation stammt aus dieser Gegend und hat hier vieles Prägendes für unsere heutige Welt, für Deutschland, für die ganze Welt gemacht. Das Beste aber an der Gegend und an vielen Gegenden in unserem Land sind tatkräftige Menschen, mutige Menschen. Menschen, die Aufgaben angehen und die annehmen. Und an dieser Stelle kann ich dann nur in das einstimmen, Herr Landrat, was Sie gesagt haben. Vielen Dank an alle die, die hier mitgewirkt haben. An die Planer, die Bauleute, an die Handwerker, an die Entscheider in Verwaltungen, an die Fördermittelgeber, an die Ehrenamtlichen, die sich hier engagiert haben. Egal, ob sie nun noch im Amt sind, ob sie noch arbeiten oder vielleicht auch nicht mehr über den längeren Zeitraum. Es ist gut, das, was sie hier gemacht haben. Da schwingt so ein bisschen von diesem Prinzip Hoffnung mit. Dieses Wort mit dem Prinzip Hoffnung kennen Sie alle irgendwie als Verballhornung. Ja, ja, das Prinzip Hoffnung. Die Hoffnung stirbt zuletzt. Das ist es aber eigentlich nicht. Es gab einen Philosophen, Ernst Bloch, der in Leipzig Philosophie gelehrt hat und nicht besonders beliebt war bei der DDR. Aber der hat dieses Prinzip Hoffnung geprägt und ich habe das so verstanden, dass es im Kern aussagt, dass die Menschen dann Mut gewinnen, mitmachen, aktiv bleiben, wenn sie die Möglichkeit haben, etwas zu gestalten. Und deshalb freue ich mich, dass hier mit diesem Gebäude, mit diesem Gebiet, mit den vielen anderen Maßnahmen in diesem Landkreis, in dieser Region etwas gestaltet werden kann, wo die Menschen mit dem Gefühl leben, wir haben das mitgestaltet. Wenn man mit diesem Gefühl lebt, kann man andere Menschen begeistern, kann auf seine Heimat stolz sein, kann diesen Stolz vermitteln und wird dazu beitragen, dass diese Gegend attraktiv ist. Sie haben die touristische Konzeption erwähnt, Herr Landrat, die sicherlich ganz wichtig ist für den Landkreis und die tatsächlich ein Potenzial zugrunde hat, was viel mehr an Tourismus und an Besuchern ermöglicht, als vielleicht jetzt noch da sind.
1: Als das Projekt Infozentrum Heimkehle damals startete, war die Situation sehr speziell. Die Gemeinde Südharz als Projektträger sollte laut der Nebenbestimmung im Fördermittelbescheid das ganze Fachliche nicht nur mit der unteren Naturschutzbehörde, sondern auch mit dem Biosphärenreservat und der Kompetenzstelle für Fledermausschutz Sachsen-Anhalt abstimmen. Das Landesverwaltungsamt hat uns sozusagen gezwungen zur Zusammenarbeit. Und das war gut so. Die Gemeinde hatte den Löwenanteil zu bewältigen. Sie kümmerte sich um den Bau und das Organisatorische. Die Biosphärenreservatsverwaltung lieferte die Inhalte. Die Kompetenzstelle sorgte dafür, dass für Besucher und Fledermäuse das Beste herausgeholt wird. Das hört sich so einfach an. Ich möchte nicht verschweigen, dass ich nicht nur einmal das Gefühl hatte, dass alle Steine, die im Laufe der Zeit von so einer Höhlendecke bröseln, sich diesem Projekt in den Weg gelegt haben. Vielleicht war es das, was uns zusammengeschweißt hat. Vielleicht war es aber auch das schon erwähnte gute Klima, der respektvolle Umgang untereinander. Oder beides. Ich möchte hier und heute dem Team Heimkehle danken. Danke, dass wir so gut zusammengearbeitet haben. Danke, dass wir so weit gekommen sind. Und schön, dass es weitergeht. Ich denke, wir haben gezeigt, die Gemeinde Südharz und das Biosphärenreservat Karstlandschaft Südharz passen gut zusammen. Ich freue mich auf die Zusammenarbeit. Und jetzt lassen Sie uns das Infozentrum entdecken.
2: Ich werde Ihnen jetzt nicht diese Ausstellung erklären, sondern etwas zustande kommen, warum sie so ist, wie Sie es sagen. Denn sie zu erklären, würde Ihnen ja das Erlebnis vorwegnehmen. Und das macht eigentlich wenig Sinn. Sie sollten selber zu einem Ergebnis kommen, dass die Ausstellung sich selber erklärt und auch funktioniert. Warum ist die Ausstellung so geworden, wie sie geworden ist? Ich sage jetzt mal, ich bin nicht von hier. Ich bin im Zuge des Wettbewerbs um diese Ausstellung aus dem Göttinger Raum gekommen. Ich bin seit 30 Jahren in dem Bereich tätig und nebenbei als Naturfilmer und Tierfilmer tätig und kenne den Südharz natürlich aus meinen naturkundlichen Bereisungen, aber eben nicht in der Intensität, die Menschen hier, die Art und Weise zu leben, zu wirtschaften. Und an dem Wettbewerbstag, als es darum ging, ein Konzept vorzustellen, war einer der ersten Sätze, den ich gesagt habe, Sie werden von mir keine Weichspülausstellung Ausstellung bekommen. Damit meine ich, dass wir heute in der Bildungsarbeit

0: gerade in der naturkundlichen Bildungsarbeit einen Trend haben. Es gibt nur bunte Bilder zu sehen. Es gibt viele schöne Grafiken, aber wenig Substanz. Und vielleicht wird sich der eine oder andere fragen, ob das nicht ein bisschen viel ist, was wir hier präsentieren. Aber wir haben gesagt, dieses Thema Südharz mit auch seinen Konfliktfeldern ist so spannend und interessant, dass auch die Menschen, die sich wirklich interessieren, hier was mitnehmen können sollen. Es ist eine Ausstellung, durch die kann man schnell durchgehen und sich Bilder angucken und nur die großen Texte am Kopf einer Tafel lesen. Es ist aber auch eine Ausstellung, in die kann man eintauchen und hinterher vielleicht sogar noch seine eigene Meinung kundtun, teilnehmen an einem Dialog und sich vor allen Dingen auch an viele weiterführende Stellen wenden, die das, was hier in der Ausstellung angerissen wird, eben weiterführen sollen. Im Zuge der Recherche für die Inhalte dieser Ausstellung habe ich mit Menschen hier gesprochen, die mir aufgezeigt haben, wie unterschiedlich die Perspektive der Südharzer auf ihre eigene Heimat ist. Das habe ich selten in einem Landstrich so erlebt. Also das ist wirklich von einer unglaublichen Liebe zu dieser Natur, die auch ganz klar sagt, Hände weg davon, also auch in einer absoluten klaren Haltung, genauso wie die Menschen, die sagen, wir haben eine wundervolle Landschaft und Natur, aber die Nutzung dieser Natur steht uns Menschen ja genauso zu, wie dort die Tiere und Pflanzen leben dürfen. Und das, worauf ich jetzt ein bisschen anspiele, das werden Sie in der Ausstellung auch als Themenfeld sehen, ist zum Beispiel das Thema des Naturgipses, der sich für jemanden, der von außen kommt, so in seiner Dramatik ja gar nicht darstellt zunächst, aber hier natürlich ein Thema ist. Und ich finde, das gehört eben offen aufbereitet. Meinungskompetenz schaffen ist da viel wichtiger, als in die eine oder andere Richtung Propaganda zu machen, sondern die Leute letztlich in die Lage zu versetzen, sich ein eigenes Meinungsbild zu bilden. Und wenn wir da manchmal, und auch das wird ein Diskussionspunkt sein bei dieser Ausstellung vielleicht, durchaus anregen, dass Menschen sich ihrer Meinung bewusst werden, und in der Demokratie ist Meinung Macht, also wer keine Meinung hat und nur, sage ich mal, zu allem einen destruktiven Senf abgibt, der wird nichts Gutes zu dem Gelingen dieses Projekts Gesellschaft beitragen. Und die Ausstellung soll ein Stück weit auch den Menschen den Wert ihrer eigenen Meinung vermitteln. Also mit der auch aufzutreten und die Dinge voranzubringen.
1: Mit dem Banddurchschnitt war der offizielle Teil vollbracht und die Gäste konnten nun schließlich das Informationszentrum betreten und erkunden. Mit der Eröffnung des Informationszentrums wurde das Projekt Natur- und Erlebniszentrum Heimkehle 2016 bis 2025 gefördert durch den Europäischen Landwirtschaftsfonds für die Entwicklung des ländlichen Raums ELA zum Abschluss gebracht. Seit dem 28. Juni steht das Informationszentrum nun auch allen Besucherinnen und Besuchern offen und die Naturerlebnishöhle Heimkehle bietet in Kooperation mit der Verwaltung des Biosphärenreservates Karstlandschaft Südharz ein umfassendes Erlebnis rund um die Themen Umwelt, Natur, Artenschutz und Nachhaltigkeit.

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0: Hallo und herzlich willkommen, liebe Zuschauerinnen und Zuschauer bei Punktum, Ihrem regionalen Fernsehprogramm am heutigen Dienstag. Vorgestern gegen 21.40 Uhr informierten Zeugen die Leitstelle über den Brand eines landwirtschaftlich genutzten Areals in Breitungen, auf welchem Stroh- und Silageballen gelagert werden. Bei Eintreffen der Kameraden der umliegenden freiwilligen Feuerwehren hat das Feuer bereits einen Großteil des Gelagerten ergriffen. Auch eine auf dem Dach installierte Photovoltaikanlage fiel den Flammen zum Opfer. Ein sich in unmittelbarer Nähe befindlicher Rinderstall blieb unbeschädigt. Zur Brandursache können derzeit keine Angaben gemacht werden. Die Polizei ermittelt in alle Richtungen. Der Schaden wird auf etwa 200.000 Euro geschätzt. Die Herbstferien in Sachsen-Anhalt vom 19. bis 30. Oktober bieten Schülerinnen und Schülern eine gute Gelegenheit, Berufe praktisch kennenzulernen und herauszufinden, welcher Beruf zu den eigenen Interessen und Stärken passt. Wer in den Ferien ein freiwilliges Praktikum in einem Handwerksbetrieb absolviert, kann dafür eine Praktikumsprämie von 120 Euro pro Woche erhalten. Ob Werkstatt, Baustelle, Salon oder Backstube, ein Praktikum ermöglicht Jugendlichen, den Arbeitsalltag in einem Handwerksbetrieb direkt zu erleben und selbst anzupacken. Gleichzeitig können erste Kontakte zu einem möglichen Ausbildungsbetrieb entstehen. Wichtig, zuerst einen Praktikumsplatz suchen, dann die Prämie beantragen. Der ausgefüllte und unterschriebene Praktikumsvertrag muss vor Beginn des Praktikums bei der Handwerkskammer vorliegen. Bei Praktikumsplätze kriegt man raus unter www.hwk-halle.de. Lehrstellenbörse und Informationen zur Praktikumsprämie gibt es unter www.hwk-halle.de Praktikum. Am Samstag, den 17. Oktober, 19.30 Uhr, bringt das Theater Eisleben Friedrich Schillers berühmtes Versdrama Tell auf die große Bühne. Die Inszenierung verbindet den zeitlosen Mythos des Schweizer Freiheitskämpfers mit drängenden Fragen unserer Gegenwart und setzt dabei auf ein besonderes Highlight. Neben dem professionellen Ensemble stehen Eisleber Bürgerinnen und Bürger mit auf der Bühne.
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Am 3. Oktober gab es in der katholischen Kirche St. Barbara in Hebra ein Festkonzert zum Tag der deutschen Einheit. Unter dem Motto Querbeet durch die Musik luden der Regionalchor Lutherstadt Eisleben und der Konzerthallenchor Halle zu einem abwechslungsreichen Musikabend ein. Beide Chöre brachten ihre ganz eigene Geschichte mit. Der hallische Traditionschor singt schon seit den 1950er Jahren, während der Chor aus Eisleben seit 2010 die Region musikalisch bereichert. Das Konzert startete mit beiden Chören gemeinsam, die im Wechsel miteinander gesungen haben.

Unter der musikalischen Leitung von Thomas Vogt zeigten die Sängerinnen und Sänger vom Konzerthallenchor Halle einen Ausschnitt aus ihrem vielseitigen Repertoire.

Und schließlich noch ein Auszug vom Regionalchor aus Eisleben. Geleitet wird dieser momentan von Martin Wolf, der aktuell die Elternzeitvertretung für Kantorin Johanna Müller ist.

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1: Am 10. Oktober ab 15 Uhr findet wieder Herbstzauber auf dem Schmidtschacht Helbra statt. Mit Blasmusik, kleinem Bergaufzug, Grillen, Lagerfeuer, Feuerwerk und vielem mehr. Am Reformationstag finden von 15 bis 20 Uhr drei hochrangige Konzerte in der St. Andreaskirche statt. Gestaltet vom Mitteldeutschen Kammerorchester, Kirchenmusikdirektor Thomas Enbach an der Orgel unter der Leitung von Kirchenmusikdirektor Dietrich Ehrenwert.
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1: Der DAX notierte am Dienstagvormittag bei 25.354,74 Punkten, der TecDAX bei 4.088,61 Zählern und der Euro war 1 US-Dollar 12,04 wert.
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1: In der Nacht zum Mittwoch ist es gering bewölkt. Im weiteren Verlauf bildet sich gebietsweise Nebel oder Hochnebel. Die Tiefstwerte sinken auf 9 bis 5 Grad. Der Wind weht schwach aus unterschiedlichen Richtungen. Am Mittwoch gibt es nach Nebel- und Hochnebelauflösung nur wenige Wolken. Es bleibt trocken. Die Tageshöchstwerte erreichen 20 bis 22 Grad. Der Wind weht schwach aus Südost. In der Nacht zum Donnerstag verdichtet sich vom Westen her die Bewölkung und ab der zweiten Nachthälfte setzt zunehmend ostwärts Regen ein. Die Tiefstwerte sinken auf 13 bis 10 Grad, der Wind weht zunächst schwach aus Südost, später dann aus West bis Nordwest. Am Donnerstag ist es zunächst bedeckt und regnerisch. Ab dem Mittag lassen die Niederschläge vom Westen her nach und die Bewölkung geht zurück. Einzelne Schauer und Gewitter sind nicht ausgeschlossen. Die Maximalwerte erreichen 13 bis 16 Grad. Der Wind weht schwach bis mäßig aus Nordwest. In der Nacht zum Freitag ist es wolkig und meist niederschlagsfrei. Die Temperaturen gehen auf 7 bis 5 Grad zurück. Der Wind weht mäßig, teils frisch aus West bis Nordwest. Am Freitag ist es anfangs wolkig. Später breitet sich vom Westen nach Osten die Bewölkung aus und es setzt Regen ein. Die Maximalwerte erreichen 13 bis 15 Grad, der Wind weht mäßig aus Südwest.
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1: Um 11 Uhr waren es 19 Grad, die Luftfeuchtigkeit betrug 54% und der Luftdruck 1019 Hektopascal.
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1: Im Anschluss sehen Sie Sport bei Punktum, am Mittwoch Querfurt Spezial sowie die 2000er im Auge der Punktum-Kamera und am Donnerstag zu Gast Daniel Bachran, Stadtwehrleiter von Hettstedt.
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0: Hallo und herzlich willkommen, liebe Sportfreunde, zu Sport per Punktum. Schon vor einiger Zeit führte der MSV Eisleben einen Kinderfußballtag durch.
1: Am 24. September lud der MSV Eisleben schon zum zweiten Kita-Fußballfest ein. Dabei kamen 9 Kitas aus dem Stadtgebiet der Lutherstadt Eisleben und den Ortsteilen. Zu Beginn begrüßte Clemens Plusfeld vom MSV die zahlreichen Kids mit ihren Betreuerinnen und Betreuern.
2: So, dann zum Ablauf. Wie schon erwähnt, gleich nach meiner kurzen Rede wird die Kollegin vom Physio-Center Eisleben eine kurze Erwärmung zur Musik mit euch allen zusammen durchführen. Anschließend haben wir 9 Stationen aufgebaut. Eure Erzieher wissen Bescheid, wo ihr startet, wie wir wechseln. Haben die alle einen Plan gekriegt, sollten alle wissen. Wir machen nach 3 Stationen immer eine Pause. Das heißt, nach 3 Stationen machen wir ungefähr eine 4-5 Minuten Pause, wo ihr was trinken könnt, Toilette gehen könnt. Eine Station planen wir immer so 7-8 Minuten. Genau, wenn alles nach Plan läuft, sind wir ca. 12 Uhr fertig. Dann wartet euer Lieblingsessen, gehe ich stark von aus. Was könnte es sein? Na, leider nicht die. Nudeln mit Tomatensauce, vollkommen richtig. Ja, und am Ende, nach der Mittagspause, erhält dann jeder von euch noch eine kleine Medaille für die Teilnahme.
1: Im Anschluss gab es erst einmal eine Erwärmung, durchgeführt vom Physio-Center Eisleben.

und dann ging es an die Stationen. Hier mussten die Jüngsten sich in den verschiedensten Disziplinen beweisen, wie zum Beispiel ein Parkourlauf oder ein Mini-Fußballspiel. Insgesamt waren 85 Kinder vor Ort. Ein Dank gilt den Sponsoren, der Volksküche GmbH, Haradinos Kinderspiele Spaß, der Wohnungsbaugesellschaft Eisleben, der NWAM und dem Physio Center Eisleben für die Unterstützung beim Event.

0: Bleiben wir beim Fußball. Der weibliche Nachwuchs war in Sangerhausen anlässlich eines Länderturniers zum Tag der deutschen Einheit gefordert.
1: Am 3. Oktober war es wieder soweit. Die zweite Auflage des Länderturniers der Mädchen zum Tag der deutschen Einheit stand an. Nach der erfolgreichen Premiere im letzten Jahr in Eichstätt fand das Turnier diesmal im Sportpark Friesenstadion in Sangerhausen statt. Ein echtes Highlight für den regionalen Mädchenfußball. Die Organisatorin von Frauenpower Mansfeld-Südharz

0: haben im Vorfeld eine absolute Mammutaufgabe gestemmt, um diesen Tag perfekt zu machen. Eine spannende Neuerung vorweg. Gespielt wurde diesmal nicht auf Kleinfeld, sondern auf verkürztem Großfeld. Das hatte die Spiele für alle Beteiligten noch einmal ein Stück attraktiver und dynamischer gemacht. Schon ab 11 Uhr liefen im Stadion die finalen Vorbereitungen auf Hochtouren. Kabinen beschriften, Musikanlage testen und Flyer aufhängen. Pünktlich ab Mittag reisten dann die Mannschaften aus allen 5 neuen Bundesländern an. Mit dabei waren der erste FFC Chemnitz für Sachsen, der Hallische FC für Sachsen-Anhalt, der SV Lichtenberg 47 für Berlin-Brandenburg, die SG Dynamo Schwerin für Mecklenburg-Vorpommern und der ESV Lok Meiningen für Thüringen. Und natürlich die heimischen Mädels der Kreisauswahl Mansfeld-Südharz als Gastgeberinnen. Gegen 12.45 Uhr stieg die Gänsehautstimmung. Unter großem Beifall der rund 85 Zuschauer liefen die 6 Teams mit Musik im Friesenstadion ein. Eine ganz besondere Erwähnung verdient Schiedsrichterin Emilia. Weil 2 Kolleginnen extrem kurzfristig absagen mussten, leitete sie alle 15 Turnierspiele des Tages komplett allein. Riesenrespekt für die unglaubliche Leistung. Der sportliche Ehrgeiz war von der ersten Minute an riesig. Die SG Dynamo Schwerin hatte zwar mit argen Kaderproblemen zu kämpfen, aber aufgeben war keine Option. Die anderen Teams halfen sportlich fair mit Leihspielerinnen aus. Ein tolles Zeichen für den Zusammenhalt im Mädchenfußball. Die Kreisauswahl Mansfeld-Südharz ging mit einem starken 16-Mädchen-Kader ins Turnier, musste allerdings wegen kurzfristiger Ausfälle improvisieren. Eine Feldspielerin, Tilly, streifte sich die Handschuhe über und hütete das Tor. Und das mit Bravour. Der Start glückte perfekt. Im ersten Spiel gegen Dynamo Schwerin zeigten die heimischen Mädels eine starke Leistung und fuhren einen verdienten 2:0-Sieg ein. Danach folgte ein echtes Kampfspiel gegen den SV Lichtenberg 47, das nach packenden 15 Minuten mit einem 1:1 Unentschieden endete. Im dritten Spiel wartete mit dem ESV Lok Meiningen der spätere Turnierdominator. Die Thüringerinnen spielten extrem stark auf und die MSH-Auswahl musste sich am Ende knapp mit 0:2 geschlagen geben. Doch die Mädels ließen die Köpfe nicht hängen. In der vierten Partie gegen den Hallischen FC mobilisierten sie noch einmal alle Kräfte und erkämpften sich ein wichtiges 1:1. Damit stand die Kreisauswahl vor dem letzten Spiel mit 5 Punkten sensationell auf Platz 2 und hatte den Vizetitel dicht vor Augen. Das letzte Spiel gegen den ersten FFC Chemnitz wurde zu einem echten Krimi. Ein Unentschieden hätte der Kreisauswahl gereicht, um den zweiten Platz abzusichern. Doch die Sächsinnen hatten sich im Laufe des Turniers immer weiter gesteigert. In einem extrem engen Match traf Chemnitz zum bitteren 1:0 Endstand. Damit zogen sie in letzter Sekunde vorbei. Ein Blick auf die Abschlusstabelle zeigt, der verdiente und ungeschlagene Turniersieger heißt ESV Lok Meiningen mit bärenstarken 13 Punkten und 7:0 Toren. Platz 2 ging an den ersten FFC Chemnitz, gefolgt von Hallischen FC auf Rang 3. Die Mädels der Kreisauswahl Mansfeld-Südharz beendeten das Turnier auf einem hervorragenden 4. Platz. Die jungen Damen haben alles gegeben, tollen Einsatz gezeigt und können absolut stolz auf sich sein. Platz 5 belegte Lichtenberg 47 und der 6. Platz ging an die tapferen Spielerinnen aus Schwerin. Zum Abschluss gab es natürlich die verdiente Siegerehrung, bei der jedes Team und Applaus einen Pokal und eine gerahmte Urkunde erhielt. Auch Einzelleistungen wurden gewürdigt. Die beste Torschützin des Tages war Sunja von Lok Meiningen mit insgesamt 4 Treffern. Für die Kreisauswahl trafen Hayley, Doppett sowie Anna und Celine jeweils einmal. Als beste Spielerin des Turniers wurde Finja vom 1. FFC Chemnitz ausgezeichnet und die Medaille für die beste Torhüterin ging an Nele von Dynamo Schwerin.
1: Ein paar Handballergebnisse vom BSV Kloster Mansfeld. Die Frauenmannschaft, die konnte sich mit 37:30 gegen SV Union Halle Neustadt 4 durchsetzen. Die männliche Jugend C blieb mit 35:28 Sieger gegen

0: Die SG Spergau, die männliche Jugend D, die hatte sich auseinanderzusetzen mit der HSG Sangerhausen-Querfurt und siegte mit 33 zu 28. Zum ersten Mal fand letzten Samstag der Herzlauf in Gerbstedt statt.
1: In Gerbstedt gibt es den Verein Aktivpunkt Gerbstedt. Dieser organisierte am 3. Oktober den ersten Herzsicherlauf. Dabei ging es um Laufen, Helfen und Leben retten. Vor dem Lauf verriet uns die Vereinsvorsitzende Annika Müller Einzelheiten.
2: Wir veranstalten heute am 3.10. unseren ersten Herzsicherlauf in Gerbstedt an der Turnhalle in der Lutherstraße mit dem Aktivpunkt Gerbstedt. Ziel dieses Laufs ist es, ein oder mehrere AED-Geräte für die Stadt Gerbstedt anzuschaffen, langfristig auch für die Ortschaften in Gerbstedt. Und jetzt warten wir darauf, dass unsere Teilnehmer sich anmelden. Es gibt eine Kinderrunde, die geht ca. 1 Kilometer und dann können die Läufer selber entscheiden, ob sie eine kleine Runde laufen oder eine große Runde laufen wollen, entweder 2 oder 5 Kilometer. Und mit den Einnahmen des Spendenlaufs finanzieren wir diesen AED. Startgebühr sind dabei für die Kinder 5 Euro und für die Erwachsenen 10 Euro. Und so wie es aussieht, fühlt sich's auch langsam. Und wir hoffen, dass wir dann ein bisschen Geld zusammenkriegen. Alle Einnahmen, die heute auch mit dem Essen und mit den Getränken und generell heute gemacht werden, mit den Startgebühren und so weiter, kommen dieser Anschaffung eines AEDs zugute. Also der Defibrillator an sich würde jetzt, sag ich mal, um die 1500 Euro kosten. Ein Schrank dazu nochmal etwa 500 Euro. Damit ist es aber meistens nicht getan. Wir müssen das Ganze noch versichern und gegen Diebstahl schützen und Folgekosten. Und wir haben uns jetzt für einen entschieden, der kostet knapp 2700 im Komplettpaket. Da haben wir keine Folgekosten mehr. Es ist gegen Diebstahl geschützt, gegen Vandalismus. Also alles drum und dran. Und ja, ist dann zwar ein bisschen teurer, aber wir sind auf der sicheren Seite, dass egal was ist, der immer funktionsbereit ist und im besten Fall dann einem Menschen das Leben retten kann. Der erste, der installiert werden sollte, der kommt hier an die Turnhalle. Da wissen wir noch nicht genau, ob auf diese Seite von der Turnhalle oder auf die andere Seite von der Turnhalle, aber auf jeden Fall von außen ins Gebäude, dass er öffentlich zugänglich ist für alle. Und der zweite, sind wir uns noch ein bisschen unsicher, Richtung Stephanushalle wahrscheinlich in die Richtung, wenn es 2 werden.
1: Die Mitglieder des Vereins hatten alles gut organisiert. Die Teilnehmerinnen und Teilnehmer wurden registriert und bekamen eine Startnummer. Nach einer kurzen Begrüßung und Einweisung durch Annika Müller ging es auch schon los. Die gut 90 Teilnehmer starteten in 4 verschiedenen Läufen und bekamen nach Absolvierung eine Urkunde und Medaille überreicht.

Für das leibliche Wohl war ebenfalls gesorgt. Mit Kuchen, Würstchen, Kaffee oder anderen Getränken. Und in der Turnhalle zeigte man, wie Wiederbelebungsmaßnahmen an einer Dummy-Puppe richtig ausgeführt werden. Der AED, auch Defibrillator genannt, war an diesem 3. Oktober noch nicht da, aber die Aufbewahrungsbox. Bleibt zu hoffen, dass noch weitere solcher AED-Geräte angeschafft werden können, durch Spenden oder zum Beispiel durch diesen Lauf. Der Termin für nächstes Jahr steht auch schon, wieder am 3. Oktober. Dieses Jahr kamen übrigens 3187

Das neue Informationszentrum der Naturerlebnishöhle Heimkehle wurde am 27. Juni feierlich eröffnet. Musikalisch umrahmten Musiker der Kreismusikschule Mansfeld-Südharz die Eröffnungsveranstaltung.

0: Dann ergriffen einige Redner das Wort. Den Anfang machte der Bürgermeister der Gemeinde Südharz, Peter Kohl.
1: Ja, nun ist es soweit. Wir können unser Infozentrum entsprechend eröffnen. Naturerlebnis Höhle Halmkehle, draußen an den Fahnen wunderbar zu lesen. Das ist am Ende auch geworden. Wir dürfen uns freuen, dass es jetzt nach einer längeren Bauzeit, auf die ich gleich noch zu sprechen komme, dann doch fertig geworden ist. Ein paar Zahlen am Anfang, ein paar Fakten am Anfang. Ursprünglich 2017 im November hat man hier begonnen und dieses Projekt entsprechend gestartet. Wir wollten 1,83 Millionen Euro wohl investieren. Es sind am Ende 4,3 geworden, ein Stückchen mehr. Wir haben einige Nachträge im Gemeinderat beschließen dürfen und trotz allem dürfen wir uns über eine 95-prozentige Förderung hier freuen für dieses doch sehr imposante Gesamtensemble, was wir dort hier bewundern dürfen. Der Thüringer Teil kommt noch mit dazu. Und zwar wurde der Eingang hinten, der eigentliche Eingang von früher, dann der Ausgang vielleicht wieder zukünftig, je nachdem, auch noch saniert. Das heißt, wir haben nochmal 1 Million Euro investiert, wovon auch 90% von der Thüringer Aufbaubank übernommen wurden. Genau, wir haben einen Projektzeitraum gehabt von 2018 bis zum 31.10.2025 läuft das Projekt noch. Und es steht unter dem Namen Maßnahmen zur Verbesserung der Biodiversität und für das Schutzgebietssystem Natura 2000, Natur- und Erlebniszentrum Halmkehle. So hieß die ganze Sache. Es wurde bewilligt im Rahmen des Entwicklungsprogramms für den ländlichen Raum des Landes Sachsen-Anhalt 2014 bis 20, auch das ist schon wieder ein bisschen her, aus Mitteln des Europäischen Landwirtschaftsfonds und zur Entwicklung des ländlichen Raumes ELA. Im Rahmen dieses Programmes beteiligt sich der Europäische Landwirtschaftsfonds für Entwicklung des ländlichen Raumes ELA mit 75% an den Ausgaben. Soweit zu den Kosten. Der Zuwendungszweck, ganz klar, offiziell definiert,

0: Wieder wechselvolle Geschichte, wechselvolle Besucherzahlen. 2019 dann das Prädikat Geotop und immer mehr Aufmerksamkeit und gezielte Investitionen in den letzten Jahren. Was lange währt, wird endlich gut, könnte man sagen, nach dem, was der Bürgermeister hier auch anklingen ließ. Diese Geschichte muss fortgeschrieben werden. Im letzten Jahr haben den Landkreis Mansfeld-Südharz mit touristischen Absichten 122.000 Besucherinnen und Besucher hauptsächlich hier in Südharz besucht, beziehungsweise sind hierher gekommen, in den Landkreis. Das ist eine gute Zahl, aber sie ist ausbaufähig. Und das hat sich der Landkreis vorgenommen. Deswegen habe ich die Einladung gerne angenommen, um hier auch Ihnen zu sagen, diese Investition über 4 Millionen bettet sich ein in eine ganze Reihe von Aktivitäten zur Stärkung der touristischen Infrastrukturen. Erinnern wir uns an die Neubeschilderung aller Wanderwege im Harz und im Südharz. Frau Schmidt vom Harzer Tourismusverband ist hier. Der Landkreis wird das über 2 Jahre mit 22.000 Euro mitfinanzieren. Die Wanderwege werden neu ausgeschildert. Erinnern wir uns an das Strukturwandelprojekt Kupferspuren. Knapp 200 Kilometer Radwegebau über Strukturwandelmittel, nur 15 Millionen Euro. Landkreis mit den Kommunen zusammen ist Antragsteller, setzt diese Projekte in den nächsten Jahren um und schafft eine bessere Radwegeverbindung überall, auch hier im Südharz direkt, wird man das spüren. Erinnern wir uns an das touristische Leitsystem, 1,4 Millionen, ja, über GAW gefördert, aber vom Kreis mitfinanziert. Endlich ein einheitliches touristisches Leitsystem, durchgehend über viele Baulastträgerschaften, die wechseln im Straßenbereich, wir wissen das. Und dann der Nachteil aus anderen Landkreisen, auch zum Nachbarland Thüringen, endlich aufgeholt. Erinnern wir uns doch daran, dass wir alle eine Einladung bekommen haben, ich hoffe Sie auch. In 2 Wochen wird der Landesbetrieb für Hochwasserschutz und der Talsperrenbetrieb des Landes ein Naturerlebnis Stausee, ein touristisches Informationszentrum für gut 8 Millionen Euro errichten. Hier am Stausee. Ein klares Signal, dass eine Hochwasserschutzanlage, auch wenn es geht, touristisch genutzt werden kann. Klare Signale, diese Region seit tausenden von Jahren Siedlungsgebiet von Menschen. Eine tolle Landschaft, die aber eine Kulturlandschaft ist, die vom Menschen geprägt bleibt und die es auch geprägt bleiben soll. Wo sich Naturschutz und menschliche Nutzung nicht widersprechen, sondern zusammengehen. Den Südharz nicht als ein Wildnispotenzialflächengebiet zu bezeichnen, den Südharz nicht als ökologisches Ausgleichsgebiet in Klimawandelzeiten diffamieren, sondern ihn auch touristisch erschließen, interessant machen für die Menschen, die sich erholen wollen und die unsere Sehenswürdigkeiten bestaunen wollen.
1: Und ich denke, dass das, was heute hier passiert, die Eröffnung des Ausstellungsgeländes, des Gebäudes, die touristische Erschließung dieses einen Punktes eingebettet in ganz viele Aktivitäten, dass das auch Mut machen kann. Da passieren dann auch kleine Fehler, das dauert mal ein bisschen länger, das kostet ein bisschen mehr. Aber wichtig ist, dass man die vorteilhaften Sachen darstellt, dass man den Mut behält. Und in dem Sinne dachte ich mir so, fängst du mal damit an, dass heute so ein wunderschöner Tag zum Feiern ist. Und als ich dann von Magdeburg gekommen bin, hat es geregnet und ich habe mir gesagt, oh, oh. Du kannst ja nicht sagen, heute ist wunderschön, wenn strömender Regen ist, aber siehe da, in der Goldenen Aue ist schönes Wetter, also schon mal gut. Dann muss man einfach mal konstatieren, wir stehen hier jetzt an der Landesgrenze zwischen dem Freistaat Thüringen und dem Land Sachsen-Anhalt, im Landkreis Mansfeld-Südharz, mitten in Deutschland, mitten in Europa, in einem wunderschönen Landstrich, einem Landstrich mit traditionsreichen Städten und Gemeinden, schon erwähnt worden, viele Orte hier sind älter als 1000 Jahre alt. Als die Heimkehle entdeckt wurde, war Berlin, glaube ich, gerade mal 50 Jahre alt. Ich habe mal nachgeguckt, das müsste so etwas stimmen. Ja, wir haben hier Traditionen, die reichen von den Bauernkriegen, die reichen über den Bergbau. Die Reformation stammt aus dieser Gegend und hat hier vieles Prägendes für unsere heutige Welt, für Deutschland, für die ganze Welt gemacht. Das Beste aber an der Gegend und an vielen Gegenden in unserem Land sind tatkräftige Menschen, mutige Menschen. Menschen, die Aufgaben angehen und die annehmen. Und an dieser Stelle kann ich da nur in das einstimmen, Herr Landrat, was Sie gesagt haben. Vielen Dank an alle die, die hier mitgewirkt haben. An die Planer, die Bauleute, an die Handwerker, an die Entscheider in Verwaltungen, an die Fördermittelgeber, an die Ehrenamtlichen, die sich hier engagiert haben. Egal, ob Sie nun noch im Amt sind, ob Sie noch arbeiten oder vielleicht auch nicht mehr über den längeren Zeitraum. Es ist gut, das, was Sie hier gemacht haben.

0: da schwingt so ein bisschen von diesem Prinzip Hoffnung mit. Dieses Wort mit dem Prinzip Hoffnung kennen Sie alle irgendwie als Verballhornung. Ja, ja, das Prinzip Hoffnung. Die Hoffnung stirbt zuletzt. Das ist es aber eigentlich nicht. Es gab einen Philosophen, Ernst Bloch, der in Leipzig Philosophie gelehrt hat und nicht besonders beliebt war bei der DDR. Aber der hat dieses Prinzip Hoffnung geprägt und ich habe das so verstanden, dass es im Kern aussagt, dass die Menschen dann Mut gewinnen, mitmachen, aktiv bleiben, wenn sie die Möglichkeit haben, etwas zu gestalten. Und deshalb freue ich mich, dass hier mit diesem Gebäude, mit diesem Gebiet, mit den vielen anderen Maßnahmen in diesem Landkreis, in dieser Region etwas gestaltet werden kann, wo die Menschen mit dem Gefühl leben, wir haben das mitgestaltet. Wenn man mit diesem Gefühl lebt, kann man andere Menschen begeistern, kann auf seine Heimat stolz sein, kann diesen Stolz vermitteln und wird dazu beitragen, dass diese Gegend attraktiv ist. Sie haben die touristische Konzeption erwähnt, Herr Landrat, die sicherlich ganz wichtig ist für den Landkreis und die tatsächlich ein Potenzial zugrunde hat, was viel mehr an Tourismus und an Besuchern ermöglicht, als vielleicht jetzt noch da sind.
1: Als das Projekt Infozentrum Heimkehle damals startete, war die Situation sehr speziell. Die Gemeinde Südharz als Projektträger sollte laut der Nebenbestimmung im Fördermittelbescheid das ganze Fachliche nicht nur mit der unteren Naturschutzbehörde, sondern auch mit dem Biosphärenreservat und der Kompetenzstelle für Fledermausschutz Sachsen-Anhalt abstimmen. Das Landesverwaltungsamt hat uns sozusagen gezwungen zur Zusammenarbeit. Und das war gut so. Die Gemeinde hatte den Löwenanteil zu bewältigen. Sie kümmerte sich um den Bau und das Organisatorische. Die Biosphärenreservatsverwaltung lieferte die Inhalte. Die Kompetenzstelle sorgte dafür, dass für Besucher und Fledermäuse das Beste herausgeholt wird. Das hört sich so einfach an. Ich möchte nicht verschweigen, dass ich nicht nur einmal das Gefühl hatte, dass alle Steine, die im Laufe der Zeit von so einer Höhlendecke bröseln, sich diesem Projekt in den Weg gelegt haben. Vielleicht war es das, was uns zusammengeschweißt hat. Vielleicht war es aber auch das schon erwähnte gute Klima, der respektvolle Umgang untereinander. Oder beides. Ich möchte hier und heute dem Team Heimkehle danken. Danke, dass wir so gut zusammengearbeitet haben. Danke, dass wir so weit gekommen sind. Und schön, dass es weitergeht. Ich denke, wir haben gezeigt, die Gemeinde Südharz und das Biosphärenreservat Karstlandschaft Südharz passen gut zusammen. Ich freue mich auf die Zusammenarbeit. Und jetzt lassen Sie uns das Infozentrum entdecken.
2: Ich werde Ihnen jetzt nicht diese Ausstellung erklären, sondern etwas zustande kommen, warum sie so ist, wie Sie es sagen. Denn sie zu erklären, würde Ihnen ja das Erlebnis vorwegnehmen. Und das macht eigentlich wenig Sinn. Sie sollten selber zu einem Ergebnis kommen, dass die Ausstellung sich selber erklärt und auch funktioniert. Warum ist die Ausstellung so geworden, wie sie geworden ist? Ich sage jetzt mal, ich bin nicht von hier. Ich bin im Zuge des Wettbewerbs in diese Ausstellung aus dem Göttinger Raum gekommen. Ich bin seit 30 Jahren in dem Bereich tätig und nebenbei als Naturfilmer und Tierfilmer tätig und kenne den Südharz natürlich aus meinen naturkundlichen Bereisungen, aber eben nicht in der Intensität, die Menschen hier, die Art und Weise zu leben, zu wirtschaften. Und an dem Wettbewerbstag, als es darum ging, ein Konzept vorzustellen, war einer der ersten Sätze, den ich gesagt habe, Sie werden von mir keine Weichspülausstellung bekommen. Damit meine ich, dass wir heute in der Bildungsarbeit, gerade in der naturkundlichen Bildungsarbeit, einen Trend haben. Es gibt nur bunte Bilder zu sehen, es gibt viele schöne Grafiken, aber wenig Substanz. Und vielleicht wird sich der eine oder andere fragen, ob das nicht ein bisschen viel ist, was wir hier präsentieren. Aber wir haben gesagt, dieses Thema Südharz mit auch seinen Konfliktfeldern ist so spannend und interessant, dass auch die Menschen, die sich wirklich interessieren, hier was mitnehmen können sollen. Es ist eine Ausstellung, durch die kann man schnell durchgehen und sich Bilder angucken und nur die großen Texte am Kopf einer Tafel lesen. Es ist aber auch eine Ausstellung, in die kann man eintauchen und hinterher vielleicht sogar noch seine eigene Meinung kundtun, teilnehmen an einem Dialog und sich vor allen Dingen auch an viele weiterführende Stellen wenden, die das, was hier in der Ausstellung angerissen wird, eben weiterführen sollen. Im Zuge der Recherche für die Inhalte dieser Ausstellung habe ich mit Menschen hier gesprochen, die mir aufgezeigt haben,

0: wie unterschiedlich die Perspektive der Südharzer auf ihre eigene Heimat ist. Das habe ich selten in einem Landstrich so erlebt. Also das ist wirklich von einer unglaublichen Liebe zu dieser Natur, die auch ganz klar sagt, Hände weg davon, also auch in einer absoluten klaren Haltung, genauso wie die Menschen, die sagen, wir haben eine wundervolle Landschaft und Natur, aber die Nutzung dieser Natur steht uns Menschen ja genauso zu, wie dort die Tiere und Pflanzen leben dürfen. Und das, worauf ich jetzt ein bisschen anspiele, das werden Sie in der Ausstellung auch als Themenfeld sehen, ist zum Beispiel das Thema des Naturgipses, der sich für jemanden, der von außen kommt, so in seiner Dramatik ja gar nicht darstellt zunächst, aber hier natürlich ein Thema ist. Und ich finde, das gehört eben offen aufbereitet. Meinungskompetenz schaffen ist da viel wichtiger, als in die eine oder andere Richtung Propaganda zu machen, sondern die Leute letztlich in die Lage zu versetzen, sich ein eigenes Meinungsbild zu bilden. Und wenn wir da manchmal, und auch das wird ein Diskussionspunkt sein bei dieser Ausstellung vielleicht, durchaus anregen, dass Menschen sich ihrer Meinung bewusst werden, und in der Demokratie ist Meinung Macht, also wer keine Meinung hat und nur, sage ich mal, zu allem ein ja, destruktiven Senf abgibt, der wird nichts Gutes zu dem Gelingen dieses Projekts Gesellschaft beitragen. Und die Ausstellung soll ein Stück weit auch den Menschen den Wert ihrer eigenen Meinung vermitteln, also mit der auch aufzutreten und die Dinge voranzubringen.
1: Mit dem Banddurchschnitt war der offizielle Teil vollbracht und die Gäste konnten nun schließlich das Informationszentrum betreten und erkunden. Mit der Eröffnung des Informationszentrums wurde das Projekt Natur- und Erlebniszentrum Heimkehle 2016 bis 2025 gefördert durch den Europäischen Landwirtschaftsfonds für die Entwicklung des ländlichen Raums ELA zum Abschluss gebracht. Seit dem 28. Juni steht das Informationszentrum nun auch allen Besucherinnen und Besuchern offen und die Naturerlebnishöhle Heimkehle bietet in Kooperation mit der Verwaltung des Biosphärenreservates Karstlandschaft Südharz ein umfassendes Erlebnis rund um die Themen Umwelt, Natur, Artenschutz und Nachhaltigkeit.

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0: Hallo und herzlich willkommen, liebe Zuschauerinnen und Zuschauer bei Punktum, Ihrem regionalen Fernsehprogramm am heutigen Dienstag. Vorgestern gegen 21.40 Uhr informierten Zeugen die Leitstelle über den Brand eines landwirtschaftlich genutzten Areals in Breitungen, auf welchem Stroh- und Silageballen gelagert werden. Bei Eintreffen der Kameraden der umliegenden freiwilligen Feuerwehren hat das Feuer bereits einen Großteil des Gelagerten ergriffen. Auch eine auf dem Dach installierte Photovoltaikanlage fiel den Flammen zum Opfer. Ein sich in unmittelbarer Nähe befindlicher Rinderstall blieb unbeschädigt. Zur Brandursache können derzeit keine Angaben gemacht werden. Die Polizei ermittelt in alle Richtungen. Der Schaden wird auf etwa 200.000 Euro geschätzt. Die Herbstferien in Sachsen-Anhalt vom 19. bis 30. Oktober bieten Schülerinnen und Schülern eine gute Gelegenheit, Berufe praktisch kennenzulernen und herauszufinden, welcher Beruf zu den eigenen Interessen und Stärken passt. Wer in den Ferien ein freiwilliges Praktikum in einem Handwerksbetrieb absolviert, kann dafür eine Praktikumsprämie von 120 Euro pro Woche erhalten. Ob Werkstatt, Baustelle, Salon oder Backstube, ein Praktikum ermöglicht Jugendlichen, den Arbeitsalltag in einem Handwerksbetrieb direkt zu erleben und selbst anzupacken. Gleichzeitig können erste Kontakte zu einem möglichen Ausbildungsbetrieb entstehen. Wichtig, zuerst einen Praktikumsplatz suchen, dann die Prämie beantragen. Der ausgefüllte und unterschriebene Praktikumsvertrag muss vor Beginn des Praktikums bei der Handwerkskammer vorliegen. Freie Praktikumsplätze kriegt man raus unter www.hwk-halle.de. Lehrstellenbörse und Informationen zur Praktikumsprämie gibt es unter www.hwk-halle.de Praktikum. Am Samstag, den 17. Oktober, 19.30 Uhr, bringt das Theater Eisleben Friedrich Schillers berühmtes Versdrama Tell auf die große Bühne. Die Inszenierung verbindet den zeitlosen Mythos des Schweizer Freiheitskämpfers mit drängenden Fragen unserer Gegenwart und setzt dabei auf ein besonderes Highlight. Neben dem professionellen Ensemble stehen Eisleber Bürgerinnen und Bürger mit auf der Bühne.
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Am 3. Oktober gab es in der katholischen Kirche St. Barbara in Hebra ein Festkonzert zum Tag der deutschen Einheit. Unter dem Motto Querbeet durch die Musik luden der Regionalchor Lutherstadt Eisleben und der Konzerthallenchor Halle zu einem abwechslungsreichen Musikabend ein. Beide Chöre brachten ihre ganz eigene Geschichte mit. Der hallische Traditionschor singt schon seit den 1950er Jahren, während der Chor aus Eisleben seit 2010 die Region musikalisch bereichert. Das Konzert startete mit beiden Chören gemeinsam, die im Wechsel miteinander gesungen haben.

Unter der musikalischen Leitung von Thomas Vogt zeigten die Sängerinnen und Sänger vom Konzerthallenchor Halle einen Ausschnitt aus ihrem vielseitigen Repertoire.

Und schließlich noch ein Auszug vom Regionalchor aus Eisleben. Geleitet wird dieser momentan von Martin Wolf, der aktuell die Elternzeitvertretung für Kantorin Johanna Müller ist.

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1: Am 10. Oktober ab 15 Uhr findet wieder Herbstzauber auf dem Schmidtschacht Helbra statt. Mit Blasmusik, kleinem Bergaufzug, Grillen, Lagerfeuer, Feuerwerk und vielem mehr. Am Reformationstag finden von 15 bis 20 Uhr drei hochrangige Konzerte in der St. Andreaskirche statt. Gestaltet vom Mitteldeutschen Kammerorchester, Kirchenmusikdirektor Thomas Ennenbach an der Orgel unter der Leitung von Kirchenmusikdirektor Dietrich Ehrenwert.
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2: Der DAX notierte am Dienstagvormittag bei 25.354,74 Punkten, der TecDAX bei 4.088,61 Zählern und der Euro war 1 US-Dollar 12,04 wert.
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2: In der Nacht zum Mittwoch ist es gering bewölkt. Im weiteren Verlauf bildet sich gebietsweise Nebel oder Hochnebel. Die Tiefstwerte sinken auf 9 bis 5 Grad. Der Wind weht schwach aus unterschiedlichen Richtungen. Am Mittwoch gibt es nach Nebel- und Hochnebelauflösung nur wenige Wolken. Es bleibt trocken. Die Tageshöchstwerte erreichen 20 bis 22 Grad. Der Wind weht schwach aus Südost. In der Nacht zum Donnerstag verdichtet sich vom Westen her die Bewölkung und ab der zweiten Nachthälfte setzt zunehmend ostwärts Regen ein. Die Tiefstwerte sinken auf 13 bis 10 Grad, der Wind weht zunächst schwach aus Südost, später dann aus West bis Nordwest. Am Donnerstag ist es zunächst bedeckt und regnerisch. Ab dem Mittag lassen die Niederschläge vom Westen her nach und die Bewölkung geht zurück. Einzelne Schauer und Gewitter sind nicht ausgeschlossen. Die Maximalwerte erreichen 13 bis 16 Grad. Der Wind weht schwach bis mäßig aus Nordwest. In der Nacht zum Freitag ist es wolkig und meist niederschlagsfrei. Die Temperaturen gehen auf 7 bis 5 Grad zurück. Der Wind weht mäßig, teils frisch aus West bis Nordwest. Am Freitag ist es anfangs wolkig. Später breitet sich vom Westen nach Osten die Bewölkung aus und es setzt Regen ein. Die Maximalwerte erreichen 13 bis 15 Grad, der Wind weht mäßig aus Südwest.
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2: Um 11 Uhr waren es 19 Grad, die Luftfeuchtigkeit betrug 54% und der Luftdruck 1019 Hektopascal.
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2: Im Anschluss sehen Sie Sport bei Punktum, am Mittwoch Querfeld Spezial sowie die 2000er im Auge der Punktum-Kamera und am Donnerstag zu Gast Daniel Bachran, Stadtwehrleiter von Hettstedt.
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0: Hallo und herzlich willkommen, liebe Sportfreunde, zu Sport per Punktum. Schon vor einiger Zeit führte der MSV Eisleben einen Kinderfußballtag durch.
1: Am 24. September lud der MSV Eisleben schon zum zweiten Kita-Fußballfest ein. Dabei kamen 9 Kitas aus dem Stadtgebiet der Lutherstadt Eisleben und den Ortsteilen. Zu Beginn begrüßte Clemens Plusfeld vom MSV die zahlreichen Kids mit ihren Betreuerinnen und Betreuern.
2: So, dann zum Ablauf. Wie schon erwähnt, gleich nach meiner kurzen Rede wird die Kollegin vom Physiocenter Eisleben eine kurze Erwärmung zur Musik mit euch allen zusammen durchführen. Anschließend haben wir 9 Stationen aufgebaut. Eure Erzieher wissen Bescheid, wo ihr startet, wie wir wechseln. Haben die alle einen Plan gekriegt, sollten alle wissen. Wir machen nach 3 Stationen immer eine Pause. Das heißt, nach 3 Stationen machen wir ungefähr eine 4-5 Minuten Pause, wo ihr was trinken könnt, Toilette gehen könnt. Eine Station planen wir immer so 7-8 Minuten.

0: Genau, wenn alles nach Plan läuft, sind wir ca. 12 Uhr fertig. Dann wartet euer Lieblingsessen, gehe ich stark von aus. Was könnte es sein? Na, leider nicht die. Nur der mit Tomatensoße, vollkommen richtig. Ja, und am Ende, nach der Mittagspause, erhält dann jeder von euch noch eine kleine Medaille für die Teilnahme.
1: Im Anschluss gab es erst einmal eine Erwärmung, durchgeführt vom Physio-Center Eisleben.

und dann ging es an die Stationen. Hier mussten die Jüngsten sich in den verschiedensten Disziplinen beweisen, wie zum Beispiel ein Parkourlauf oder ein Mini-Fußballspiel. Insgesamt waren 85 Kinder vor Ort. Ein Dank gilt den Sponsoren, der Volksküche GmbH, Haradinos Kinderspiele Spaß, der Wohnungsbaugesellschaft Eisleben, der NWAM und dem Physio Center Eisleben für die Unterstützung beim Event.

0: Bleiben wir beim Fußball. Der weibliche Nachwuchs war in Sangerhausen anlässlich eines Länderturniers zum Tag der deutschen Einheit gefordert.
1: Am 3. Oktober war es wieder soweit. Die zweite Auflage des Länderturniers der Mädchen zum Tag der deutschen Einheit stand an. Nach der erfolgreichen Premiere im letzten Jahr in Eichstätt fand das Turnier diesmal im Sportpark Friesenstadion in Sangerhausen statt. Ein echtes Highlight für den regionalen Mädchenfußball. Die Organisatoren von Frauenpower Mansfeld-Südharz haben im Vorfeld eine absolute Mammutaufgabe gestemmt, um diesen Tag perfekt zu machen. Eine spannende Neuerung vorweg. Gespielt wurde diesmal nicht auf Kleinfeld, sondern auf verkürztem Großfeld. Das hatte die Spiele für alle Beteiligten noch einmal ein Stück attraktiver und dynamischer gemacht. Schon ab 11 Uhr liefen im Stadion die finalen Vorbereitungen auf Hochtouren. Kabinen beschriften, Musikanlage testen und Flyer aufhängen. Pünktlich ab Mittag reisten dann die Mannschaften aus allen 5 neuen Bundesländern an. Mit dabei waren der erste FFC Chemnitz für Sachsen, der Hallische FC für Sachsen-Anhalt, der SV Lichtenberg 47 für Berlin-Brandenburg, die SG Dynamo Schwerin für Mecklenburg-Vorpommern und der ESV Lok Meiningen für Thüringen. Und natürlich die heimischen Mädels der Kreisauswahl Mansfeld.

0: Südharz als Gastgeberinnen. Gegen 12.45 Uhr stieg die Gänsehautstimmung. Unter großem Beifall der rund 85 Zuschauer liefen die sechs Teams mit Musik im Friesenstadion ein. Eine ganz besondere Erwähnung verdient Schiedsrichterin Emilia. Weil zwei Kolleginnen extrem kurzfristig absagen mussten, leitete sie alle 15 Turnierspiele des Tages komplett allein. Riesenrespekt für die unglaubliche Leistung. Der sportliche Ehrgeiz war von der ersten Minute an riesig. Die SG Dynamo Schwerin hatte zwar mit argen Kaderproblemen zu kämpfen, aber aufgeben war keine Option. Die anderen Teams halfen sportlich fair mit Leihspielerinnen aus. Ein tolles Zeichen für den Zusammenhalt im Mädchenfußball. Die Kreisaus Weimannsfeld-Südharz ging mit einem starken 16-Mädchen-Kader ins Turnier, musste allerdings wegen kurzfristiger Ausfälle improvisieren. Eine Feldspielerin, Tilly, streifte sich die Handschuhe über und hütete das Tor. Und das mit Bravour. Der Start glückte perfekt. Im ersten Spiel gegen Dynamo Schwerin zeigten die heimischen Mädels eine starke Leistung und fuhren einen verdienten 2:0-Sieg ein. Danach folgte ein echtes Kampfspiel gegen den SV Lichtenberg 47, das nach packenden 15 Minuten mit einem 1:1 Unentschieden endete. Im dritten Spiel wartete mit dem ESV Lok Meiningen der spätere Turnierdominator. Die Thüringerinnen spielten extrem stark auf und die MSH-Auswahl musste sich am Ende knapp mit 0:2 geschlagen geben. Doch die Mädels ließen die Köpfe nicht hängen. In der vierten Partie gegen den Halleschen FC mobilisierten sie noch einmal alle Kräfte und erkämpften sich ein wichtiges 1:1. Damit stand die Kreisauswahl vor dem letzten Spiel mit 5 Punkten sensationell auf Platz 2 und hatte den Vizetitel dicht vor Augen. Das letzte Spiel gegen den ersten FFC Chemnitz wurde zu einem echten Krimi. Ein Unentschieden hätte der Kreisauswahl gereicht, um den zweiten Platz abzusichern. Doch die Sächsinnen hatten sich im Laufe des Turniers immer weiter gesteigert. In einem extrem engen Match traf Chemnitz zum bitteren 1:0 Endstand. Damit zogen sie in letzter Sekunde vorbei. Ein Blick auf die Abschlusstabelle zeigt, der verdiente und ungeschlagene Turniersieger heißt ESV Lok Meiningen mit bärenstarken 13 Punkten und 7:0 Toren. Platz 2 ging an den ersten FFC Chemnitz, gefolgt von Halleschen FC auf Rang 3. Die Mädels der Kreisauswahl Weimannsfeld-Südharz beendeten das Turnier auf einem hervorragenden vierten Platz. Die jungen Damen haben alles gegeben, tollen Einsatz gezeigt und können absolut stolz auf sich sein. Platz 5 belegte Lichtenberg 47 und der sechste Platz ging an die tapferen Spielerinnen aus Schwerin. Zum Abschluss gab es natürlich die verdiente Siegerehrung, bei der jedes Team unter Applaus einen Pokal und eine gerahmte Urkunde erhielt. Auch Einzelleistungen wurden gewürdigt. Die beste Torschützin des Tages war Sunja von Lok Meiningen mit insgesamt 4 Treffern. Für die Kreisauswahl trafen Hayley, Doppett sowie Anna und Celine jeweils einmal. Als beste Spielerin des Turniers wurde Finja vom ersten FFC Chemnitz ausgezeichnet und die Medaille für die beste Torhüterin ging an Nele von Dynamo Schwerin.
1: Ein paar Handballergebnisse vom BSV Kloster Mansfeld. Die Frauenmannschaft, die konnte sich mit 37:30 gegen SV Union Halle Neustadt 4 durchsetzen. Die männliche Jugend C blieb mit 35:28 Sieger gegen die SG Spergau. Die männliche Jugend D, die hatte sich auseinanderzusetzen mit der HSG Sangerhausen-Querfurt und siegte mit 33:28. Zum ersten Mal fand letzten Samstag der Herzlauf in Gerbstedt statt.
0: In Gerbstedt gibt es den Verein Aktivpunkt Gerbstedt. Dieser organisierte am 3. Oktober den ersten Herzsicherlauf. Dabei ging es um Laufen, Helfen und Leben retten. Vor dem Lauf verriet uns die Vereinsvorsitzende Annika Müller Einzelheiten.
2: Wir veranstalten heute am 3.10. unseren ersten Herzsicherlauf in Gerbstedt an der Turnhalle in der Lutherstraße mit dem Aktivpunkt Gerbstedt. Ziel dieses Laufs ist es, ein oder mehrere AED-Geräte für die Stadt Gerbstedt anzuschaffen, langfristig auch.

0: auch für die Ortschaften in Gerbstedt. Und jetzt warten wir darauf, dass unsere Teilnehmer sich anmelden. Es gibt eine Kinderrunde, die geht sogar 1 Kilometer und dann können die Läufer selber entscheiden, ob sie eine kleine Runde laufen oder eine große Runde laufen wollen, entweder 2 oder 5 Kilometer. Und mit den Einnahmen des Spendenlaufs finanzieren wir diesen AED. Startgebühr sind dabei für die Kinder 5 Euro und für die Erwachsenen 10 Euro. Und so wie es aussieht, füllt sich's auch langsam. Und wir hoffen, dass wir dann ein bisschen Geld zusammenkriegen. Alle Einnahmen, die heute auch mit dem Essen und mit den Getränken und generell heute gemacht werden, mit den Stadtgebühren und so weiter, kommen dieser Anschaffung eines AEDs zugute. Also der Defibrillator an sich würde jetzt, sage ich mal, um die 1500 Euro kosten. Ein Schrank dazu nochmal etwa 500 Euro. Damit ist es aber meistens nicht getan. Wir müssen das Ganze noch versichern und gegen Diebstahl schützen und Folgekosten. Und wir haben uns jetzt für einen entschieden, der kostet knapp 2700 im Komplettpaket. Da haben wir keine Folgekosten mehr. Es ist gegen Diebstahl geschützt, gegen Vandalismus. Also alles drum und dran. Und ja, ist dann zwar ein bisschen teurer, aber wir sind auf der sicheren Seite, dass egal was ist, der immer funktionsbereit ist und im besten Fall dann einem Menschen das Leben retten kann. Der erste, der installiert werden sollte, der kommt hier an die Turnhalle. Da wissen wir noch nicht genau, ob auf diese Seite von der Turnhalle oder auf die andere Seite von der Turnhalle, aber auf jeden Fall von außen ins Gebäude, dass er öffentlich zugänglich ist für alle. Und der zweite, sind wir uns noch ein bisschen unsicher, Richtung Stephanushalle wahrscheinlich in die Richtung, wenn es 2 werden.
1: Die Mitglieder des Vereins hatten alles gut organisiert. Die Teilnehmerinnen und Teilnehmer wurden registriert und bekamen eine Startnummer. Nach einer kurzen Begrüßung und Einweisung durch Annika Müller ging es auch schon los. Die gut 90 Teilnehmer starteten in 4 verschiedenen Läufen und bekamen nach Absolvierung eine Urkunde und Medaille überreicht.

Für das leibliche Wohl war ebenfalls gesorgt. Mit Kuchen, Würstchen, Kaffee oder anderen Getränken. Und in der Turnhalle zeigte man, wie Wiederbelebungsmaßnahmen an einer Dummy-Puppe richtig ausgeführt werden. Der AED, auch Defibrillator genannt, war an diesem 3. Oktober noch nicht da, aber die Aufbewahrungsbox. Bleibt zu hoffen, dass noch weitere solcher AED-Geräte angeschafft werden können, durch Spenden oder zum Beispiel durch diesen Lauf. Der Termin für nächstes Jahr steht auch schon, wieder am 3. Oktober. Dieses Jahr kamen übrigens 3.187,13 Euro zusammen.

Das neue Informationszentrum der Naturerlebnishöhle Heimkehle wurde am 27. Juni feierlich eröffnet. Musikalisch umrahmten Musiker der Kreismusikschule Mansfeld-Südharz die Eröffnungsveranstaltung.

0: Dann ergriffen einige Redner das Wort. Den Anfang machte der Bürgermeister der Gemeinde Südharz, Peter Kohl.
1: Ja, nun ist es soweit. Wir können unser Infozentrum entsprechend eröffnen. Naturerlebnis Höhle Halmkehle, draußen an den Fahnen wunderbar zu lesen. Das ist am Ende auch geworden. Wir dürfen uns freuen, dass es jetzt nach einer längeren Bauzeit, auf die ich gleich noch zu sprechen komme, dann doch fertig geworden ist. Ein paar Zahlen am Anfang, ein paar Fakten am Anfang. Ursprünglich 2017 im November hat man hier begonnen und dieses Projekt entsprechend gestartet. Wir wollten 1,83 Millionen Euro wohl investieren. Es sind am Ende 4,3 geworden, ein Stückchen mehr. Wir haben einige Nachträge im Gemeinderat beschließen dürfen und trotz allem dürfen wir uns über eine 95-prozentige Förderung hier freuen für dieses doch sehr imposante Gesamtensemble, was wir dort hier bewundern dürfen. Der Thüringer Teil kommt noch mit dazu. Und zwar wurde der Eingang hinten, der eigentliche Eingang von früher, dann der Ausgang vielleicht oder zukünftig, je nachdem, auch noch saniert. Das heißt, wir haben nochmal 1 Million Euro investiert, wovon auch 90% von der Thüringer Aufbaubank übernommen wurden. Genau, wir haben einen Projektzeitraum gehabt von 2018 bis zum 31.10.2025 läuft das Projekt noch. Und es steht unter dem Namen Maßnahmen zur Verbesserung der Biodiversität und für das Schutzgebietssystem Natura 2000, Natur- und Erlebniszentrum Halmkehle. So hieß die ganze Sache. Es wurde bewilligt im Rahmen des Entwicklungsprogramms für den ländlichen Raum des Landes Sachsen-Anhalt 2014 bis 20, auch das ist schon wieder ein bisschen her, aus Mitteln des Europäischen Landwirtschaftsfonds und zur Entwicklung des ländlichen Raumes ELA. Im Rahmen dieses Programmes beteiligt sich der Europäische Landwirtschaftsfonds für Entwicklung des ländlichen Raumes ELA mit 75% an den Ausgaben. Soweit zu den Kosten. Der Zuwendungszweck, ganz klar, offiziell definiert, darf ich kurz verlesen, die Verwendung wird gewährt für den Schutz und die Erhaltung des Lebensraumes Typs Höhle und nach FFH Anhang 1 und die Entwicklung der Halmkehle als Umweltbildungszentrum. Neubau eines Ausstellungsgebäudes, Rückbau älterer Gebäude für das Gelände, neue Gestaltung des Außengeländes und Errichtung eines Abenteuerspielplatzes. Soweit zu den offiziellen Sachen.
2: Wir haben die erste urkundliche Erwähnung der Halmkehle im Jahre 1357. Seit Jahrhunderten wissen die Menschen hier in der Region im Südharz, welche skurrilen, welche fantastischen Formen die Natur aus Gips und Wasser schaffen kann. 1920 die erste Eröffnung einer Schauhöhle hier am Standort. Die düstere Zeit von Zwang und Folter in der Nazizeit überwunden, eröffnet die Halmkehle 1954. Immer wieder

0: bettet sich ein in eine ganze Reihe von Aktivitäten zur Stärkung der touristischen Infrastrukturen. Erinnern wir uns an die Neubeschilderung aller Wanderwege im Harz und im Südharz. Frau Schmidt vom Harzer Tourismusverband ist hier. Der Landkreis wird das über 2 Jahre mit 22.000 Euro mitfinanzieren. Die Wanderwege werden neu ausgeschildert. Erinnern wir uns an das Strukturwandelprojekt Kupferspuren. Knapp 200 Kilometer Radwegebau über Strukturwandelmittel, nur 15 Millionen Euro. Landkreis mit den Kommunen zusammen ist Antragsteller, setzt diese Projekte in den nächsten Jahren um und schafft eine bessere Radwegeverbindung überall, auch hier im Südharz direkt, wird man das spüren. Erinnern wir uns an das touristische Leitsystem, 1,4 Millionen, ja, über GAW gefördert, aber vom Kreis mitfinanziert. Endlich ein einheitliches touristisches Leitsystem, durchgehend über viele Baulastträgerschaften, die wechseln im Straßenbereich, wir wissen das. Und dann der Nachteil aus anderen Landkreisen, auch zum Nachbarland Thüringen, endlich aufgeholt. Erinnern wir uns doch daran, dass wir alle eine Einladung bekommen haben, ich hoffe Sie auch. In 2 Wochen wird der Landesbetrieb für Hochwasserschutz und der Talsperrenbetrieb des Landes ein Naturerlebnis Stausee, ein touristisches Informationszentrum für gut 8 Millionen Euro errichten. Hier am Stausee. Ein klares Signal, dass eine Hochwasserschutzanlage, auch wenn es geht, touristisch genutzt werden kann. Klare Signale, diese Region seit tausenden von Jahren Siedlungsgebiet von Menschen. Eine tolle Landschaft, die aber eine Kulturlandschaft ist, die vom Menschen geprägt bleibt und die es auch geprägt bleiben soll. Wo sich Naturschutz und menschliche Nutzung nicht widersprechen, sondern zusammengehen. Den Südharz nicht als ein Wildnispotenzialflächengebiet zu bezeichnen, den Südharz nicht als ökologisches Ausgleichsgebiet in Klimawandelzeiten diffamieren, sondern ihn auch touristisch erschließen, interessant machen für die Menschen, die sich erholen wollen und die unsere Sehenswürdigkeiten bestaunen wollen.
1: Und ich denke, dass das, was heute hier passiert, die Eröffnung des Ausstellungsgeländes, des Gebäudes, die touristische Erschließung dieses einen Punktes eingebettet in ganz viele Aktivitäten, dass das auch Mut machen kann. Da passieren dann auch kleine Fehler, das dauert mal ein bisschen länger, das kostet ein bisschen mehr. Aber wichtig ist, dass man die vorteilhaften Sachen darstellt, dass man den Mut behält. Und in dem Sinne dachte ich mir so, fängst du mal damit an, dass heute so ein wunderschöner Tag zum Feiern ist. Und als ich dann von Magdeburg gekommen bin, hat es geregnet. Und ich habe mir gesagt, oh, oh, du kannst ja nicht sagen, heute ist wunderschön, wenn strömender Regen ist. Aber siehe da, in der Goldenen Aue ist schönes Wetter. Also schon mal gut. Dann muss man einfach mal konstatieren, wir stehen hier jetzt an der Landesgrenze zwischen dem Freistaat Thüringen und dem Land Sachsen-Anhalt. Im Landkreis Mansfeld-Südharz. Mitten in Deutschland, mitten in Europa. In einem wunderschönen Landstrich, einem Landstrich mit traditionsreichen Städten und Gemeinden. Schon erwähnt worden, viele Orte hier sind älter als 1000 Jahre alt. Als die Heimkehle entdeckt wurde, war Berlin, glaube ich, gerade mal 50 Jahre alt. Ich habe mal nachgeguckt, das müsste so etwas stimmen. Ja, wir haben hier Traditionen, die reichen von den Bauernkriegen, die reichen über den Bergbau. Die Reformation stammt aus dieser Gegend und hat hier vieles Prägendes für unsere heutige Welt, für Deutschland, für die ganze Welt gemacht. Das Beste aber an der Gegend und an vielen Gegenden in unserem Land sind tatkräftige Menschen, mutige Menschen. Menschen, die Aufgaben angehen und die annehmen. Und an dieser Stelle kann ich dann nur in das einstimmen, Herr Landrat, was Sie gesagt haben. Vielen Dank an alle die hier mitgewirkt haben. An die Planer, die Bauleute, an die Handwerker, an die Entscheider in Verwaltungen, an die Fördermittelgeber, an die Ehrenamtlichen, die sich hier engagiert haben. Egal, ob Sie nun noch im Amt sind, ob Sie noch arbeiten oder vielleicht auch nicht mehr über den längeren Zeitraum. Es ist gut, das, was Sie hier gemacht haben. Da schwingt so ein bisschen von diesem Prinzip Hoffnung mit. Dieses Wort mit dem Prinzip Hoffnung kennen Sie alle irgendwie als Verballhornung. Ja, ja, das Prinzip Hoffnung. Die Hoffnung stirbt zuletzt. Das ist es aber eigentlich nicht. Es gab einen Philosophen, Ernst Bloch, der in Leipzig Philosophie gelehrt hat und nicht besonders beliebt war bei der DDR. Aber der hat dieses Prinzip Hoffnung geprägt und ich habe das so verstanden, dass es im Kern aussagt, dass die Menschen dann Mut gewinnen, mitmachen, aktiv bleiben, wenn sie die Möglichkeit haben, etwas zu gestalten. Und deshalb freue ich mich, dass hier mit diesem Gebäude, mit diesem Gebiet, mit den vielen anderen Maßnahmen in diesem Landkreis, in dieser Region etwas gestaltet werden kann, wo die Menschen mit dem Gefühl leben, wir haben das mitgestaltet. Wenn man mit diesem Gefühl lebt, kann man andere Menschen begeistern, kann auf seine Heimat stolz sein, kann diesen Stolz vermitteln und wird dazu beitragen, dass diese Gegend attraktiv ist. Sie haben die touristische Konzeption erwähnt.

0: Herr Landrat, die sicherlich ganz wichtig ist für den Landkreis und die tatsächlich ein Potenzial zugrunde hat, was viel mehr an Tourismus und an Besuchern ermöglicht, als vielleicht jetzt noch da sind.
1: Als das Projekt Infozentrum Heimkehle damals startete, war die Situation sehr speziell. Die Gemeinde Südharz als Projektträger sollte laut der Nebenbestimmung im Fördermittelbescheid das ganze Fachliche nicht nur mit der unteren Naturschutzbehörde, sondern auch mit dem Biosphärenreservat und der Kompetenzstelle für Fledermausschutz Sachsen-Anhalt abstimmen. Das Landesverwaltungsamt hat uns sozusagen gezwungen zur Zusammenarbeit. Und das war gut so. Die Gemeinde hatte den Löwenanteil zu bewältigen. Sie kümmerte sich um den Bau und das Organisatorische. Die Biosphärenreservatsverwaltung lieferte die Inhalte. Die Kompetenzstelle sorgte dafür, dass für Besucher und Fledermäuse das Beste herausgeholt wird. Das hört sich so einfach an. Ich möchte nicht verschweigen, dass ich nicht nur einmal das Gefühl hatte, dass alle Steine, die im Laufe der Zeit von so einer Höhlendecke bröseln, sich diesem Projekt in den Weg gelegt haben. Vielleicht war es das, was uns zusammengeschweißt hat. Vielleicht war es aber auch das schon erwähnte gute Klima, der respektvolle Umgang untereinander. Oder beides. Ich möchte hier und heute dem Team Heimkehle danken. Danke, dass wir so gut zusammengearbeitet haben. Danke, dass wir so weit gekommen sind. Und schön, dass es weitergeht. Ich denke, wir haben gezeigt, die Gemeinde Südharz und das Biosphärenreservat Karstlandschaft Südharz passen gut zusammen. Ich freue mich auf die Zusammenarbeit. Und jetzt lassen Sie uns das Infozentrum entdecken.
2: Ich werde Ihnen jetzt nicht diese Ausstellung erklären, sondern etwas zustande kommen, warum sie so ist, wie Sie es sagen. Denn sie zu erklären, würde Ihnen ja das Erlebnis vorwegnehmen. Und das macht eigentlich wenig Sinn. Sie sollten selber zu einem Ergebnis kommen, dass die Ausstellung sich selber erklärt und auch funktioniert. Warum ist die Ausstellung so geworden, wie sie geworden ist? Ich sage jetzt mal, ich bin nicht von hier. Ich bin im Zuge des Wettbewerbs in diese Ausstellung aus dem Göttinger Raum gekommen. Ich bin seit 30 Jahren in dem Bereich tätig und nebenbei als Naturfilmer und Tierfilmer tätig und kenne den Südharz natürlich aus meinen naturkundlichen Bereisungen, aber eben nicht in der Intensität, die Menschen hier, die Art und Weise zu leben, zu wirtschaften. Und an dem Wettbewerbstag, als es darum ging, ein Konzept vorzustellen, war einer der ersten Sätze, den ich gesagt habe, Sie werden von mir keine Weichspülausstellung bekommen. Damit meine ich, dass wir heute in der Bildungsarbeit, gerade in der naturkundlichen Bildungsarbeit, einen Trend haben. Es gibt nur bunte Bilder zu sehen, es gibt viele schöne Grafiken, aber wenig Substanz. Und vielleicht wird sich der eine oder andere fragen, ob das nicht ein bisschen viel ist, was wir hier präsentieren. Aber wir haben gesagt, dieses Thema Südharz mit auch seinen Konfliktfeldern ist so spannend und interessant, dass auch die Menschen, die sich wirklich interessieren, hier was mitnehmen können sollen. Es ist eine Ausstellung, durch die kann man schnell durchgehen und sich Bilder angucken und nur die großen Texte am Kopf einer Tafel lesen. Es ist aber auch eine Ausstellung, in die kann man eintauchen und hinterher vielleicht sogar noch seine eigene Meinung kundtun, teilnehmen an einem Dialog und sich vor allen Dingen auch an viele weiterführende Stellen wenden, die das, was hier in der Ausstellung angerissen wird, eben weiterführen sollen. Im Zuge der Recherche für die Inhalte dieser Ausstellung habe ich mit Menschen hier gesprochen, die mir aufgezeigt haben, wie unterschiedlich die Perspektive der Südharzer auf ihre eigene Heimat ist. Das habe ich selten in einem Landstrich so erlebt. Also das ist wirklich von einer unglaublichen Liebe zu dieser Natur, die auch ganz klar sagt, Hände weg davon, also auch in einer absoluten klaren Haltung, genauso wie die Menschen, die sagen, wir haben eine wundervolle Landschaft und Natur, aber die Nutzung dieser Natur steht uns Menschen ja genauso zu, wie dort die Tiere und Pflanzen leben dürfen. Und das, worauf ich jetzt ein bisschen anspiele, das werden Sie in der Ausstellung auch als Themenfeld sehen, ist zum Beispiel das Thema des Naturgipses, der sich für jemanden, der von außen kommt, so in seiner Dramatik ja gar nicht darstellt zunächst, aber hier natürlich ein Thema ist. Und ich finde, das gehört eben offen aufbereitet, Meinungskompetenz schaffen ist da viel wichtiger, als in die eine oder andere Richtung Propaganda zu machen, sondern die Leute letztlich in die Lage zu versetzen, sich ein eigenes Meinungsbild zu bilden. Und wenn wir da manchmal, und auch das wird ein Diskussionspunkt sein bei dieser Ausstellung vielleicht, durchaus anregen, dass Menschen sich ihrer Meinung bewusst werden, und in der Demokratie ist Meinung Macht, also wer keine Meinung hat und nur, sage ich mal, zu allem einen destruktiven Senf abgibt, der wird nichts Gutes zu dem Gelingen dieses Projekts Gesellschaft beitragen. Und die Ausstellung soll ein Stück weit auch den Menschen den Wert ihrer eigenen Meinung vermitteln, also mit der auch aufzutreten und die Dinge voranzubringen.
3: Mit dem Banddurchschnitt war der offizielle Teil vollbracht und die Gäste konnten nun schließlich das Informationszentrum betreten und erkunden. Mit der Eröffnung des Informationszentrums wurde das Projekt Natur- und Erlebniszentrum Heimkehle 2016 bis 2025 gefördert durch den Europäischen Landwirtschaftsfonds für die Entwicklung des ländlichen Raums ELA zum Abschluss gebracht. Seit dem 28. Juni steht das Informationszentrum nun auch allen Besucherinnen und Besuchern offen und die Naturerlebnishöhle Heimkehle bietet in Kooperation mit der Verwaltung des Biosphärenreservates Karstlandschaft Südharz ein umfassendes Erlebnis rund um die Themen Umwelt, Natur, Artenschutz und Nachhaltigkeit.

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0: Hallo und herzlich willkommen, liebe Zuschauerinnen und Zuschauer bei Punktum, Ihrem regionalen Fernsehprogramm am heutigen Dienstag. Vorgestern gegen 21.40 Uhr informierten Zeugen die Leitstelle über den Brand eines landwirtschaftlich genutzten Areals in Breitungen, auf welchem Stroh- und Silageballen gelagert werden. Bei Eintreffen der Kameraden der umliegenden freiwilligen Feuerwehren hat das Feuer bereits einen Großteil des Gelagerten ergriffen. Auch eine auf dem Dach installierte Photovoltaikanlage fiel den Flammen zum Opfer. Ein sich in unmittelbarer Nähe befindlicher Rinderstall blieb unbeschädigt. Zur Brandursache können derzeit keine Angaben gemacht werden. Die Polizei ermittelt in alle Richtungen. Der Schaden wird auf etwa 200.000 Euro geschätzt. Die Herbstferien in Sachsen-Anhalt vom 19. bis 30. Oktober bieten Schülerinnen und Schülern eine gute Gelegenheit, Berufe praktisch kennenzulernen und herauszufinden, welcher Beruf zu den eigenen Interessen und Stärken passt. Wer in den Ferien ein freiwilliges Praktikum in einem Handwerksbetrieb absolviert, kann dafür eine Praktikumsprämie von 120 Euro pro Woche erhalten. Ob Werkstatt, Baustelle, Salon oder Backstube, ein Praktikum ermöglicht Jugendlichen, den Arbeitsalltag in einem Handwerksbetrieb direkt zu erleben und selbst anzupacken. Gleichzeitig können erste Kontakte zu einem möglichen Ausbildungsbetrieb entstehen. Wichtig: zuerst einen Praktikumsplatz suchen, dann die Prämie beantragen. Der ausgefüllte und unterschriebene Praktikumsvertrag muss vor Beginn des Praktikums bei der Handwerkskammer vorliegen. Freie Praktikumsplätze kriegt man raus unter www.hwk-halle.de/Lehrstellenbörse und Informationen zur Praktikumsprämie gibt es unter www.hwk-halle.de/Praktikum. Am Samstag, den 17. Oktober, 19.30 Uhr, bringt das Theater Eisleben Friedrich Schillers berühmtes Versdrama Tell auf die große Bühne. Die Inszenierung verbindet den zeitlosen Mythos des Schweizer Freiheitskämpfers mit drängenden Fragen unserer Gegenwart und setzt dabei auf ein besonderes Highlight. Neben dem professionellen Ensemble stehen Eisleber Bürgerinnen und Bürger mit auf der Bühne.
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Am 3. Oktober gab es in der katholischen Kirche St. Barbara in Hebra ein Festkonzert zum Tag der deutschen Einheit. Unter dem Motto Querbeet durch die Musik luden der Regionalchor Lutherstadt Eisleben und der Konzerthallenchor Halle zu einem abwechslungsreichen Musikabend ein. Beide Chöre brachten ihre ganz eigene Geschichte mit. Der hallische Traditionschor singt schon seit den 1950er Jahren, während der Chor aus Eisleben seit 2010 die Region musikalisch bereichert. Das Konzert startete mit beiden Chören gemeinsam, die im Wechsel miteinander gesungen haben.

Unter der musikalischen Leitung von Thomas Vogt zeigten die Sängerinnen und Sänger vom Konzerthallenchor Halle einen Ausschnitt aus ihrem vielseitigen Repertoire.

Und schließlich noch ein Auszug vom Regionalchor aus Eisleben. Geleitet wird dieser momentan von Martin Wolf, der aktuell die Elternzeitvertretung für Kantorin Johanna Müller ist.

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1: Am 10. Oktober ab 15 Uhr findet wieder Herbstzauber auf dem Schmidtschacht Helbra statt. Mit Blasmusik, kleinem Bergaufzug, Grillen, Lagerfeuer, Feuerwerk und vielem mehr. Am Reformationstag finden von 15 bis 20 Uhr drei hochrangige Konzerte in der St. Andreaskirche statt. Gestaltet vom Mitteldeutschen Kammerorchester, Kirchenmusikdirektor Thomas Ennenbach an der Orgel unter der Leitung von Kirchenmusikdirektor Dietrich Ehrenwert.
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2: Der DAX notierte am Dienstagvormittag bei 25.354,74 Punkten, der TecDAX bei 4.088,61 Zählern und der Euro war 1 US-Dollar 12,04 wert.
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2: In der Nacht zum Mittwoch ist es gering bewölkt. Im weiteren Verlauf bildet sich gebietsweise Nebel oder Hochnebel. Die Tiefstwerte sinken auf 9 bis 5 Grad. Der Wind weht schwach aus unterschiedlichen Richtungen. Am Mittwoch gibt es nach Nebel- und Hochnebelauflösung nur wenige Wolken. Es bleibt trocken. Die Tageshöchstwerte erreichen 20 bis 22 Grad. Der Wind weht schwach aus Südost. In der Nacht zum Donnerstag verdichtet sich vom Westen her die Bewölkung und ab der zweiten Nachthälfte setzt zunehmend ostwärts Regen ein. Die Tiefstwerte sinken auf 13 bis 10 Grad, der Wind weht zunächst schwach aus Südost, später dann aus West bis Nordwest. Am Donnerstag ist es zunächst bedeckt und regnerisch. Ab dem Mittag lassen die Niederschläge vom Westen her nach und die Bewölkung geht zurück. Einzelne Schauer und Gewitter sind nicht ausgeschlossen. Die Maximalwerte erreichen 13 bis 16 Grad. Der Wind weht schwach bis mäßig aus Nordwest. In der Nacht zum Freitag ist es wolkig und meist niederschlagsfrei. Die Temperaturen gehen auf 7 bis 5 Grad zurück. Der Wind weht mäßig, teils frisch aus West bis Nordwest. Am Freitag ist es anfangs wolkig. Später breitet sich vom Westen nach Osten die Bewölkung aus und es setzt Regen ein. Die Maximalwerte erreichen 13 bis 15 Grad, der Wind weht mäßig aus Südwest.
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2: Um 11 Uhr waren es 19 Grad, die Luftfeuchtigkeit betrug 54% und der Luftdruck 1019 Hektopascal.
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2: Im Anschluss sehen Sie Sport bei Punktum, am Mittwoch Querfurt Spezial sowie die 2000er im Auge der Punktum-Kamera und am Donnerstag zu Gast Daniel Bachran, Stadtwehrleiter von Hettstedt.
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0: Hallo und herzlich willkommen, liebe Sportfreunde, zu Sport per Punktum. Schon vor einiger Zeit führte der MSV Eisleben einen Kinderfußballtag durch.
1: Am 24. September lud der MSV Eisleben schon zum zweiten Kita-Fußballfest ein. Dabei kamen 9 Kitas aus dem Stadtgebiet der Lutherstadt Eisleben und den Ortsteilen. Zu Beginn begrüßte Clemens Plusfeld vom MSV die zahlreichen Kids mit ihren Betreuerinnen und Betreuern.
2: So, dann zum Ablauf. Wie schon erwähnt, gleich nach meiner kurzen Rede wird die Kollegin vom Physio-Center Eisleben eine kurze Erwärmung zur Musik mit euch allen zusammen durchführen. Anschließend haben wir 9 Stationen aufgebaut. Eure Erzieher wissen Bescheid, wo ihr startet, wie wir wechseln. Haben die alle einen Plan gekriegt, sollten alle wissen. Wir machen nach 3 Stationen immer eine Pause. Das heißt, nach 3 Stationen machen wir ungefähr eine 4-5 Minuten Pause, wo ihr was trinken könnt, Toilette gehen könnt. Eine Station planen wir immer so 7-8 Minuten. Genau, wenn alles nach Plan läuft, sind wir ca. 12 Uhr fertig. Dann wartet euer Lieblingsessen je stark von aus. Was könnte es sein? Na, leider nicht die. Nudeln mit Tomatensauce, vollkommen richtig. Ja, und am Ende, nach der Mittagspause, erhält dann jeder von euch noch eine kleine Medaille für die Teilnahme.
1: Im Anschluss gab es erst einmal eine Erwärmung, durchgeführt vom Physio Center Eisleben.

und dann ging es an die Stationen. Hier mussten die Jüngsten sich in den verschiedensten Disziplinen beweisen, wie zum Beispiel ein Parkourlauf oder ein Mini-Fußballspiel. Insgesamt waren 85 Kinder vor Ort. Ein Dank gilt den Sponsoren, der Volksküche GmbH, Haradinos Kinderspiele Spaß, der Wohnungsbaugesellschaft Eisleben, der NWAM und dem Physio Center Eisleben für die Unterstützung beim Event.

0: Bleiben wir beim Fußball. Der weibliche Nachwuchs war in Sangerhausen anlässlich eines Länderturniers zum Tag der deutschen Einheit gefordert.
1: Am 3. Oktober war es wieder soweit. Die zweite Auflage des Länderturniers der Mädchen zum Tag der deutschen Einheit stand an. Nach der erfolgreichen Premiere im letzten Jahr in Eichstätt fand das Turnier diesmal im Sportpark Friesenstadion in Sangerhausen statt. Ein echtes Highlight für den regionalen Mädchenfußball. Die Organisatoren von Frauenpower Mansfeld-Südharz haben im Vorfeld eine absolute Mammutaufgabe gestemmt, um diesen Tag perfekt zu machen. Eine spannende Neuerung vorweg. Gespielt wurde diesmal nicht auf Kleinfeld, sondern auf verkürztem Großfeld. Das hatte die Spiele für alle Beteiligten noch einmal ein Stück attraktiver und dynamischer gemacht. Schon ab 11 Uhr liefen im Stadion die finalen Vorbereitungen auf Hochtouren. Kabinen beschriften, Musikanlage testen und Flyer aufhängen. Pünktlich ab Mittag reisten dann die Mannschaften aus allen 5 neuen Bundesländern an. Mit dabei waren der erste FFC Chemnitz für Sachsen, der Hallische FC für Sachsen-Anhalt, der SV Lichtenberg 47 für Berlin-Brandenburg, die SG Dynamo Schwerin für Mecklenburg-Vorpommern und der ESV Lok Meiningen für Thüringen. Und natürlich die heimischen Mädels der Kreisauswahl Mansfeld-Südharz als Gastgeberinnen. Gegen 12.45 Uhr stieg die Gänsehautstimmung. Unter großem Beifall der rund 85 Zuschauer liefen die 6 Teams mit Musik im Friesenstadion ein. Eine ganz besondere Erwähnung verdient Schiedsrichterin Emilia. Weil 2 Kolleginnen extrem kurzfristig absagen mussten, leitete sie alle 15 Turnierspiele des Tages komplett allein. Riesenrespekt für die unglaubliche Leistung. Der sportliche Ehrgeiz war von der ersten Minute an riesig. Die SG Dynamo Schwerin hatte zwar mit argen Kaderproblemen zu kämpfen, aber aufgeben war keine Option. Die anderen Teams halfen sportlich fair mit Leihspielerinnen aus. Ein tolles Zeichen für den Zusammenhalt im Mädchenfußball. Die Kreisauswahl Mansfeld-Südharz ging mit einem starken 16-Mädchen-Kader ins Turnier, musste allerdings wegen kurzfristiger Ausfälle improvisieren. Eine Feldspielerin, Tilly, streifte sich die Handschuhe über und hütete das Tor. Und das mit Bravour. Der Start glückte perfekt. Im ersten Spiel gegen Dynamo Schwerin zeigten die heimischen Mädels eine starke Leistung und fuhren einen verdienten 2:0-Sieg ein. Danach folgte ein echtes Kampfspiel gegen den SV Lichtenberg 47, das nach packenden 15 Minuten mit einem 1:1 Unentschieden endete. Im dritten Spiel wartete mit dem ESV Lok Meiningen der spätere Turnierdominator. Die Thüringerinnen spielten extrem stark auf und die MSH-Auswahl musste sich am Ende knapp mit 0:2 geschlagen geben. Doch die Mädels ließen die Köpfe nicht hängen. In der 4. Partie gegen den Hallischen FC mobilisierten sie noch einmal alle Kräfte und erkämpften sich ein wichtiges 1:1. Damit stand die Kreisauswahl vor dem letzten Spiel mit 5 Punkten sensationell auf Platz 2 und hatte den Vizetitel dicht vor Augen. Das letzte Spiel gegen den ersten FFC Chemnitz wurde zu einem echten Krimi. Ein Unentschieden hätte der Kreisauswahl gereicht, um den 2. Platz abzusichern. Doch die Sächsinnen hatten sich im Laufe des Turniers immer weiter gesteigert. In einem extrem engen Match traf Chemnitz zum bitteren 1:0 Endstand. Damit zogen sie in letzter Sekunde vorbei. Ein Blick auf die Abschlusstabelle zeigt, der verdiente und ungeschlagene Turniersieger heißt ESV Lok Meiningen mit bärenstarken 13 Punkten und 7:0 Toren. Platz 2 ging an den ersten FFC Chemnitz, gefolgt von Hallischen FC auf Rang 3. Die Mädels der Kreisauswahl Mansfeld-Südharz beendeten das Turnier auf einem hervorragenden 4. Platz. Die jungen Damen haben alles gegeben, tollen Einsatz gezeigt und können absolut stolz auf sich sein. Platz 5 belegte Lichtenberg 47 und der 6. Platz ging an die tapferen Spielerinnen aus Schwerin. Zum Abschluss gab es natürlich die verdiente Siegerehrung, bei der jedes Team und Applaus einen Pokal und eine gerahmte Urkunde erhielt. Auch Einzelleistungen wurden gewürdigt. Die beste Torschützin des Tages war Sunja von Lok Meiningen mit insgesamt 4 Treffern. Für die Kreisauswahl trafen Hayley, Doppett sowie Anna und Celine jeweils einmal. Als beste Spielerin des Turniers wurde Finja vom 1. FFC Chemnitz ausgezeichnet und die Medaille für die beste Torhüterin ging an Nele von Dynamo Schwerin.
0: Ein paar Handballergebnisse vom BSV Klostermannsfeld. Die Frauenmannschaft, die konnte sich mit 37:30 gegen SV Union Halle Neustadt 4 durchsetzen. Die männliche Jugend C blieb mit 35:28 Sieger gegen die SG Sperrgau. Die männliche Jugend D, die hatte sich auseinanderzusetzen mit der HSG Sangerhausen-Querfurt und siegte mit 33:28. Zum ersten Mal fand letzten Samstag der Herzlauf in Gerbstedt statt.
1: In Gerbstedt gibt es den Verein Aktivpunkt Gerbstedt. Dieser organisierte am 3. Oktober den ersten Herzsicherlauf. Dabei ging es um Laufen, Helfen und Leben retten. Vor dem Lauf verriet uns die Vereinsvorsitzende Annika Müller Einzelheiten.
2: Wir veranstalten heute am 3.10. unseren ersten Herzsicherlauf in Gerbstedt an der Turnhalle in der Lutherstraße mit dem Aktivpunkt Gerbstedt. Ziel dieses Laufs ist es, ein oder mehrere AED-Geräte für die Stadt Gerbstedt anzuschaffen, langfristig auch für die Ortschaften in Gerbstedt. Und jetzt warten wir darauf, dass unsere Teilnehmer sich anmelden. Es gibt eine Kinderrunde, die geht sogar 1 Kilometer und dann können die Läufer selber entscheiden, ob sie eine kleine Runde laufen oder eine große Runde laufen wollen, entweder 2 oder 5 Kilometer. Und mit den Einnahmen des Spendenlaufs finanzieren wir diesen AED. Startgebühr sind dabei für die Kinder 5 Euro und für die Erwachsenen 10 Euro. Und so wie es aussieht, fühlt sich's auch langsam. Und wir hoffen, dass wir dann ein bisschen Geld zusammenkriegen. Alle Einnahmen, die heute auch mit dem Essen und mit den Getränken und generell heute gemacht werden, mit den Stadtgebühren und so weiter, kommen dieser Anschaffung eines AEDs zugute. Also der Defibrillator an sich würde jetzt, sag ich mal, um die 1.500 Euro kosten. Ein Schrank dazu nochmal etwa 500 Euro. Damit ist es aber meistens nicht getan. Wir müssen das Ganze noch versichern und gegen Diebstahl schützen und Folgekosten. Und wir haben uns jetzt für einen entschieden, der kostet knapp 2.700 im Komplettpaket. Da haben wir keine Folgekosten mehr. Es ist gegen Diebstahl geschützt, gegen Vandalismus. Also alles drum und dran. Und ja, ist dann zwar ein bisschen teurer, aber wir sind auf der sicheren Seite, dass egal was ist, der immer funktionsbereit ist und im besten Fall dann einem Menschen das Leben retten kann. Der erste, der installiert werden sollte, der kommt hier an die Turnhalle. Da wissen wir noch nicht genau, ob auf diese Seite von der Turnhalle oder auf die andere Seite von der Turnhalle, aber auf jeden Fall von außen ins Gebäude, dass er öffentlich zugänglich ist für alle. Und der zweite sind wir uns noch ein bisschen unsicher, Richtung Stephanushalle wahrscheinlich in die Richtung, wenn es 2 werden.
1: Die Mitglieder des Vereins hatten alles gut organisiert. Die Teilnehmerinnen und Teilnehmer wurden registriert und bekamen eine Startnummer. Nach einer kurzen Begrüßung und Einweisung durch Annika Müller ging es auch schon los. Die gut 90 Teilnehmer starteten in 4 verschiedenen Läufen und bekamen nach Absolvierung eine Urkunde und Medaille überreicht.

Für das leibliche Wohl war ebenfalls gesorgt. Mit Kuchen, Würstchen, Kaffee oder anderen Getränken. Und in der Turnhalle zeigte man, wie Wiederbelebungsmaßnahmen an einer Dummy-Puppe richtig ausgeführt werden. Der AED, auch Defibrillator genannt, war an diesem 3. Oktober noch nicht da, aber die Aufbewahrungsbox. Bleibt zu hoffen, dass noch weitere solcher AED-Geräte angeschafft werden können, durch Spenden oder zum Beispiel durch diesen Lauf. Der Termin für nächstes Jahr steht auch schon, wieder am 3. Oktober. Dieses Jahr kamen übrigens 3.187,13 € zusammen.

Das neue Informationszentrum der Naturerlebnishöhle Heimkehle wurde am 27. Juni feierlich eröffnet. Musikalisch umrahmten Musiker der Kreismusikschule Mansfeld-Südharz die Eröffnungsveranstaltung.

0: Dann ergriffen einige Redner das Wort. Den Anfang machte der Bürgermeister der Gemeinde Südharz, Peter Kohl.
1: Ja, nun ist es soweit. Wir können unser Infozentrum entsprechend eröffnen. Naturerlebnis Höhle Halmkehle. Draußen an den Fahnen wunderbar zu lesen. Das ist am Ende auch geworden. Wir dürfen uns freuen, dass es jetzt nach einer längeren Bauzeit, auf die ich gleich noch zu sprechen komme, dann doch fertig geworden ist. Ein paar Zahlen am Anfang, ein paar Fakten am Anfang. Ursprünglich 2017 im November hat man hier begonnen und dieses Projekt entsprechend gestartet. Wir wollten 1,83 Millionen Euro wohl investieren. Es sind am Ende 4,3 geworden, ein Stückchen mehr. Wir haben einige Nachträge im Gemeinderat beschließen dürfen und trotz allem dürfen wir uns über eine 95-prozentige Förderung hier freuen für dieses doch sehr imposante Gesamtensemble, was wir dort hier bewundern dürfen. Der Thüringer Teil kam noch mit dazu und zwar wurde der Eingang hinten, der eigentliche Eingang von früher, dann der Ausgang vielleicht wieder zukünftig, je nachdem, auch noch saniert. Das heißt, wir haben nochmal 1 Million Euro investiert, wovon auch 90% von der Thüringer Aufbaubank übernommen wurden. Genau, wir haben einen Projektzeitraum gehabt von 2018 bis zum 31.10.2025 läuft es das Projekt noch und es steht unter dem Namen Maßnahmen zur Verbesserung der Biodiversität und für das Schutzgebietssystem Natura 2000 Natur- und Erlebniszentrum Halmkehle. So hieß die ganze Sache. Es wurde bewilligt im Rahmen des Entwicklungsprogramms für den ländlichen Raum des Landes Sachsen-Anhalt 2014 bis 20, auch das ist schon wieder ein bisschen her, aus Mitteln des Europäischen Landwirtschaftsfonds und zur Entwicklung des ländlichen Raumes ELA. Im Rahmen dieses Programmes beteiligt sich der Europäische Landwirtschaftsfonds für Entwicklung des ländlichen Raumes ELA mit 75% an den Ausgaben. Soweit zu den Kosten. Der Zuwendungszweck, ganz klar, offiziell definiert, darf ich kurz verlesen, die Verwendung wird gewährt für den Schutz und die Erhaltung des Lebensraumes Typs Höhle und nach FFH Anhang 1 und die Entwicklung der Halmkehle als Umweltbildungszentrum. Neubau eines Ausstellungsgebäudes, Rückbau älterer Gebäude für das Gelände, neue Gestaltung des Außengeländes und Errichtung eines Abenteuerspielplatzes. Soweit zu den offiziellen Sachen.
2: Wir haben die erste urkundliche Erwähnung der Halmkehle im Jahre 1357. Seit Jahrhunderten wissen die Menschen hier in der Region im Südharz, welche skurrilen, welche fantastischen Formen die Natur aus Gips und Wasser schaffen kann. 1920 die erste Eröffnung einer Schauhöhle hier am Standort. Die düstere Zeit von Zwang und Folter in der Nazizeit überwunden, eröffnet die Halmkehle 1954. Immer wieder wechselvolle Geschichte, wechselvolle Besucherzahlen. 2019 dann das Prädikat Geotop und immer mehr Aufmerksamkeit und gezielte Investitionen in den letzten Jahren. Was lange währt, wird endlich gut, könnte man sagen, nach dem, was der Bürgermeister hier auch anklingen ließ. Diese Geschichte muss fortgeschrieben werden. Im letzten Jahr haben den Landkreis Mansfeld-Südharz mit touristischen Absichten 122.000 Besucherinnen und Besucher hauptsächlich hier im Südharz besucht, beziehungsweise sind hierher gekommen in den Landkreis. Das ist eine gute Zahl, aber sie ist ausbaufähig. Und das hat sich der Landkreis vorgenommen. Deswegen habe ich die Einladung gerne angenommen, um hier auch Ihnen zu sagen, diese Investition über 4 Millionen,

0: Bereich. Wir wissen das. Und dann der Nachteil aus anderen Landkreisen auch zum Nachbarland Thüringen endlich aufgeholt. Erinnern wir uns doch daran, dass wir alle eine Einladung bekommen haben. Ich hoffe, Sie auch. In 2 Wochen wird der Landesbetrieb für Hochwasserschutz und der Talsperrenbetrieb des Landes ein Naturerlebnis Stausee, ein touristisches Informationszentrum für gut 8 Millionen Euro errichten. Hier am Stausee. Ein klares Signal, dass eine Hochwasserschutzanlage, auch wenn es geht, touristisch genutzt werden kann. Klare Signale, diese Region seit tausenden von Jahren Siedlungsgebiet von Menschen. Eine tolle Landschaft, die aber eine Kulturlandschaft ist, die vom Menschen geprägt bleibt und die es auch geprägt bleiben soll. Wo sich Naturschutz und menschliche Nutzung nicht widersprechen, sondern zusammengehen. Den Südharz nicht als ein Wildnispotenzialflächengebiet zu bezeichnen, den Südharz nicht als ökologisches Ausgleichsgebiet in Klimawandelzeiten diffamieren, sondern ihn auch touristisch erschließen, interessant machen für die Menschen, die sich erholen wollen und die unsere Sehenswürdigkeiten bestaunen wollen.
1: Und ich denke, dass das, was heute hier passiert, die Eröffnung des Ausstellungsgeländes, des Gebäudes, die touristische Erschließung dieses einen Punktes eingebettet in ganz viele Aktivitäten, dass das auch Mut machen kann. Da passieren dann auch kleine Fehler, das dauert mal ein bisschen länger, das kostet ein bisschen mehr. Aber wichtig ist, dass man die vorteilhaften Sachen darstellt, dass man den Mut behält. Und in dem Sinne dachte ich mir so, fängst du mal damit an, dass heute so ein wunderschöner Tag zum Feiern ist. Und als ich dann von Magdeburg gekommen bin, hat es geregnet und ich habe mir gesagt, oh oh, du kannst ja nicht sagen, heute ist wunderschön, wenn strömender Regen ist, aber siehe da, in der Goldenen Aue ist schönes Wetter, also schon mal gut. Dann muss man einfach mal konstatieren, wir stehen hier jetzt an der Landesgrenze zwischen dem Freistaat Thüringen und dem Land Sachsen-Anhalt, im Landkreis Mansfeld-Südharz, mitten in Deutschland, mitten in Europa, in einem wunderschönen Landstrich, einem Landstrich mit traditionsreichen Städten und Gemeinden, schon erwähnt worden, viele Orte hier sind älter als 1000 Jahre alt. Als die Heimkehle entdeckt wurde, war Berlin, glaube ich, gerade mal 50 Jahre alt. Ich habe mal nachgeguckt, das müsste so etwas stimmen. Ja, wir haben hier Traditionen, die reichen von den Bauernkriegen, die reichen über den Bergbau. Die Reformation stammt aus dieser Gegend und hat hier vieles Prägendes für unsere heutige Welt, für Deutschland, für die ganze Welt gemacht. Das Beste aber an der Gegend und an vielen Gegenden in unserem Land sind tatkräftige Menschen, mutige Menschen. Menschen, die Aufgaben angehen und die annehmen. Und an dieser Stelle kann ich dann nur in das einstimmen, Herr Landrat, was Sie gesagt haben. Vielen Dank an alle die hier mitgewirkt haben. An die Planer, die Bauleute, an die Handwerker, an die Entscheider in Verwaltungen, an die Fördermittelgeber, an die Ehrenamtlichen, die sich hier engagiert haben. Egal, ob Sie nun noch im Amt sind, ob Sie noch arbeiten oder vielleicht auch nicht mehr über den längeren Zeitraum. Es ist gut, das, was Sie hier gemacht haben. Da schwingt so ein bisschen von diesem Prinzip Hoffnung mit. Dieses Wort mit dem Prinzip Hoffnung kennen Sie alle irgendwie als Verballhornung. Ja, ja, das Prinzip Hoffnung. Die Hoffnung stirbt zuletzt. Das ist es aber eigentlich nicht. Es gab einen Philosophen, Ernst Bloch, der in Leipzig Philosophie gelehrt hat und nicht besonders beliebt war bei der DDR. Aber der hat dieses Prinzip Hoffnung geprägt und ich habe das so verstanden, dass es im Kern aussagt, dass die Menschen dann Mut gewinnen, mitmachen, aktiv bleiben, wenn sie die Möglichkeit haben, etwas zu gestalten. Und deshalb freue ich mich, dass hier mit diesem Gebäude, mit diesem Gebiet, mit den vielen anderen Maßnahmen in diesem Landkreis, in dieser Region etwas gestaltet werden kann, wo die Menschen mit dem Gefühl leben, wir haben das mitgestaltet. Wenn man mit diesem Gefühl lebt, kann man andere Menschen begeistern, kann auf seine Heimat stolz sein, kann diesen Stolz vermitteln und wird dazu beitragen, dass diese Gegend attraktiv ist. Sie haben die touristische Konzeption erwähnt, Herr Landrat, die sicherlich ganz wichtig ist für den Landkreis und die tatsächlich ein Potenzial zugrunde hat, was viel mehr an Tourismus und an Besuchern ermöglicht, als vielleicht jetzt noch da sind.
2: Als das Projekt Infozentrum Heimkehle damals startete, war die Situation sehr speziell. Die Gemeinde Südharz als Projektträger sollte laut der Nebenbestimmung im Fördermittelbescheid das ganze Fachliche nicht nur mit der unteren Naturschutzbehörde, sondern auch mit dem Biosphärenreservat und der Kompetenzstelle für Fledermausschutz Sachsen-Anhalt abstimmen. Das Landesverwaltungsamt hat uns sozusagen gezwungen zur Zusammenarbeit. Und das war gut so. Die Gemeinde hatte den Löwenanteil zu bewältigen. Sie kümmerte sich um den Bau

0: und das Organisatorische. Die Biosphärenreservatsverwaltung lieferte die Inhalte. Die Kompetenzstelle sorgte dafür, dass für Besucher und Fledermäuse das Beste herausgeholt wird. Das hört sich so einfach an. Ich möchte nicht verschweigen, dass ich nicht nur einmal das Gefühl hatte, dass alle Steine, die im Laufe der Zeit von so einer Höhlendecke bröseln, sich diesem Projekt in den Weg gelegt haben. Vielleicht war es das, was uns zusammengeschweißt hat. Vielleicht war es aber auch das schon erwähnte gute Klima, der respektvolle Umgang untereinander. Oder beides. Ich möchte hier und heute dem Team Heimkehle danken. Danke, dass wir so gut zusammengearbeitet haben. Danke, dass wir so weit gekommen sind. Und schön, dass es weitergeht. Ich denke, wir haben gezeigt, die Gemeinde Südharz und das Biosphärenreservat Karstlandschaft Südharz passen gut zusammen. Ich freue mich auf die Zusammenarbeit. Und jetzt lassen Sie uns das Infozentrum entdecken.
1: Ich werde Ihnen jetzt nicht diese Ausstellung erklären, sondern etwas zustande kommen, warum sie so ist, wie Sie es sagen. Denn sie zu erklären, würde Ihnen ja das Erlebnis vorwegnehmen. Und das macht eigentlich wenig Sinn. Sie sollten selber zu einem Ergebnis kommen, dass die Ausstellung sich selber erklärt und auch funktioniert. Warum ist die Ausstellung so geworden, wie sie geworden ist? Ich sage jetzt mal, ich bin nicht von hier. Ich bin im Zuge des Wettbewerbs in diese Ausstellung aus dem Göttinger Raum gekommen. Ich bin seit 30 Jahren in dem Bereich tätig und nebenbei als Naturfilmer und Tierfilmer tätig und kenne den Südharz natürlich aus meinen naturkundlichen Bereisungen, aber eben nicht in der Intensität, die Menschen hier, die Art und Weise zu leben, zu wirtschaften. Und an dem Wettbewerbstag, als es darum ging, ein Konzept vorzustellen, war einer der ersten Sätze, den ich gesagt habe, Sie werden von mir keine Weichspülausstellung bekommen. Damit meine ich, dass wir heute in der Bildungsarbeit, gerade in der naturkundlichen Bildungsarbeit, einen Trend haben. Es gibt nur bunte Bilder zu sehen. Es gibt viele schöne Grafiken, aber wenig Substanz. Und vielleicht wird sich der eine oder andere fragen, ob das nicht ein bisschen viel ist, was wir hier präsentieren. Aber wir haben gesagt, dieses Thema Südharz mit auch seinen Konfliktfeldern ist so spannend und interessant, dass auch die Menschen, die sich wirklich interessieren, hier was mitnehmen können sollen. Es ist eine Ausstellung, durch die kann man schnell durchgehen und sich Bilder angucken und nur die großen Texte am Kopf einer Tafel lesen. Es ist aber auch eine Ausstellung, in die kann man eintauchen und hinterher vielleicht sogar noch seine eigene Meinung kundtun, teilnehmen an einem Dialog und sich vor allen Dingen auch an vieler weiterführende Stellen wenden, die das, was hier in der Ausstellung angerissen wird, eben weiterführen sollen. Im Zuge der Recherche für die Inhalte dieser Ausstellung habe ich mit Menschen hier gesprochen, die mir aufgezeigt haben, wie unterschiedlich die Perspektive der Südharzer auf ihre eigene Heimat ist. Das habe ich selten in einem Landstrich so erlebt. Also das ist wirklich von einer unglaublichen Liebe zu dieser Natur, die auch ganz klar sagt, Hände weg davon, also auch in einer absoluten klaren Haltung, genauso wie die Menschen, die sagen, wir haben eine wundervolle Landschaft und Natur, aber die Nutzung dieser Natur steht uns Menschen ja genauso zu, wie dort die Tiere und Pflanzen leben dürfen. Und das, worauf ich jetzt ein bisschen anspiele, das werden Sie in der Ausstellung auch als Themenfeld sehen, ist zum Beispiel das Thema des Naturgipses, der sich für jemanden, der von außen kommt, so in seiner Dramatik ja gar nicht darstellt zunächst, aber hier natürlich ein Thema ist. Und ich finde, das gehört eben offen aufbereitet. Meinungskompetenz schaffen ist da viel wichtiger, als in die eine oder andere Richtung Propaganda zu machen, sondern die Leute letztlich in die Lage zu versetzen, sich ein eigenes Meinungsbild zu bilden. Und wenn wir da manchmal, und auch das wird ein Diskussionspunkt sein bei dieser Ausstellung vielleicht, durchaus anregen, dass Menschen sich ihrer Meinung bewusst werden, und in der Demokratie ist Meinung Macht, also wer keine Meinung hat und nur, sage ich mal, zu allem einen destruktiven Senf abgibt, der wird nichts Gutes zu dem Gelingen dieses Projekts Gesellschaft beitragen. Und die Ausstellung soll ein Stück weit auch den Menschen den Wert ihrer eigenen Meinung vermitteln. Also mit der auch aufzutreten und die Dinge voranzubringen.
2: Mit dem Banddurchschnitt war der offizielle Teil vollbracht und die Gäste konnten nun schließlich das Informationszentrum betreten und erkunden. Mit der Eröffnung des Informationszentrums wurde das Projekt Natur- und Erlebniszentrum Heimkehle 2016 bis 2025 gefördert durch den Europäischen Landwirtschaftsfonds für die Entwicklung des ländlichen Raums Ehler zum Abschluss gebracht. Seit dem 28. Juni steht das Informationszentrum nun auch allen Besucherinnen und Besuchern offen und die Naturerlebnishöhle Heimkehle bietet in Kooperation mit der Verwaltung des Biosphärenreservates Karstlandschaft Südharz ein umfassendes Erlebnis rund um die Themen Umwelt, Natur, Artenschutz und Nachhaltigkeit.

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0: Hallo und herzlich willkommen, liebe Zuschauerinnen und Zuschauer bei Punktum, Ihrem regionalen Fernsehprogramm am heutigen Dienstag. Vorgestern gegen 21.40 Uhr informierten Zeugen die Leitstelle über den Brand eines landwirtschaftlich genutzten Areals in Breitungen, auf welchem Stroh- und Silageballen gelagert werden. Bei Eintreffen der Kameraden der umliegenden Freiwilligen Feuerwehren hat das Feuer bereits einen Großteil des Gelagerten ergriffen. Auch eine auf dem Dach installierte Photovoltaikanlage fiel den Flammen zum Opfer. Ein sich in unmittelbarer Nähe befindlicher Rinderstall blieb unbeschädigt. Zur Brandursache können derzeit keine Angaben gemacht werden. Die Polizei ermittelt in alle Richtungen. Der Schaden wird auf etwa 200.000 Euro geschätzt. Die Herbstferien in Sachsen-Anhalt vom 19. bis 30. Oktober bieten Schülerinnen und Schülern eine gute Gelegenheit, Berufe praktisch kennenzulernen und herauszufinden, welcher Beruf zu den eigenen Interessen und Stärken passt. Wer in den Ferien ein freiwilliges Praktikum in einem Handwerksbetrieb absolviert, kann dafür eine Praktikumsprämie von 120 Euro pro Woche erhalten. Ob Werkstatt, Baustelle, Salon oder Backstube, ein Praktikum ermöglicht Jugendlichen, den Arbeitsalltag in einem Handwerksbetrieb direkt zu erleben und selbst anzupacken. Gleichzeitig können erste Kontakte zu einem möglichen Ausbildungsbetrieb entstehen. Wichtig: zuerst einen Praktikumsplatz suchen, dann die Prämie beantragen. Der ausgefüllte und unterschriebene Praktikumsvertrag muss vor Beginn des Praktikums bei der Handwerkskammer vorliegen. Freie Praktikumsplätze kriegt man raus unter www. hwk-halle.de. Lehrstellenbörse und Informationen zur Praktikumsprämie gibt es unter www.hwk-halle.de Praktikum. Am Samstag, den 17. Oktober, 19:30 Uhr, bringt das Theater Eisleben Friedrich Schillers berühmtes Versdrama Tell auf die große Bühne. Die Inszenierung verbindet den zeitlosen Mythos des Schweizer Freiheitskämpfers mit drängenden Fragen unserer Gegenwart und setzt dabei auf ein besonderes Highlight. Neben dem professionellen Ensemble stehen Eisleber Bürgerinnen und Bürger mit auf der Bühne. 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

Am 3. Oktober gab es in der katholischen Kirche St. Barbara in Hebra ein Festkonzert zum Tag der Deutschen Einheit. Unter dem Motto Querbeet durch die Musik luden der Regionalchor Lutherstadt Eisleben und der Konzerthallenchor Halle zu einem abwechslungsreichen Musikabend ein. Beide Chöre brachten ihre ganz eigene Geschichte mit.

Der Hallische Traditionschor singt schon seit den 1950er Jahren, während der Chor aus Eisleben seit 2010 die Region musikalisch bereichert. Das Konzert startete mit beiden Chören gemeinsam, die im Wechsel miteinander gesungen haben.

Unter der musikalischen Leitung von Thomas Vogt zeigten die Sängerinnen und Sänger vom Konzerthallenchor Halle einen Ausschnitt aus ihrem vielseitigen Repertoire.

Und schließlich noch ein Auszug vom Regionalchor aus Eisleben. Geleitet wird dieser momentan von Martin Wolf, der aktuell die Elternzeitvertretung für Kantorin Johanna Müller ist.

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1: Am 10. Oktober ab 15 Uhr findet wieder Herbstzauber auf dem Schmidtschacht Helbra statt. Mit Blasmusik, kleinem Bergaufzug, Grillen, Lagerfeuer, Feuerwerk und vielem mehr. Am Reformationstag finden von 15 bis 20 Uhr drei hochrangige Konzerte in der St. Andreaskirche statt. Gestaltet vom Mitteldeutschen Kammerorchester, Kirchenmusikdirektor Thomas Ennenbach an der Orgel unter der Leitung von Kirchenmusikdirektor Dietrich Ehrenwert.
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2: Der DAX notierte am Dienstagvormittag bei 25.354,74 Punkten, der TecDAX bei 4.088,61 Zählern und der Euro war 1 US-Dollar 12,04 wert.
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2: In der Nacht zum Mittwoch ist es gering bewölkt. Im weiteren Verlauf bildet sich gebietsweise Nebel oder Hochnebel. Die Tiefstwerte sinken auf 9 bis 5 Grad. Der Wind weht schwach aus unterschiedlichen Richtungen. Am Mittwoch gibt es nach Nebel- und Hochnebelauflösung nur wenige Wolken. Es bleibt trocken. Die Tageshöchstwerte erreichen 20 bis 22 Grad. Der Wind weht schwach aus Südost. In der Nacht zum Donnerstag verdichtet sich vom Westen her die Bewölkung und ab der zweiten Nachthälfte setzt zunehmend ostwärts Regen ein. Die Tiefstwerte sinken auf 13 bis 10 Grad, der Wind weht zunächst schwach aus Südost, später dann aus West bis Nordwest. Am Donnerstag ist es zunächst bedeckt und regnerisch. Ab dem Mittag lassen die Niederschläge vom Westen her nach und die Bewölkung geht zurück. Einzelne Schauer und Gewitter sind nicht ausgeschlossen. Die Maximalwerte erreichen 13 bis 16 Grad. Der Wind weht schwach bis mäßig aus Nordwest. In der Nacht zum Freitag ist es wolkig und meist niederschlagsfrei. Die Temperaturen gehen auf 7 bis 5 Grad zurück. Der Wind weht mäßig, teils frisch aus West bis Nordwest. Am Freitag ist es anfangs wolkig. Später breitet sich vom Westen nach Osten die Bewölkung aus und es setzt Regen ein. Die Maximalwerte erreichen 13 bis 15 Grad, der Wind weht mäßig aus Südwest.
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2: Um 11 Uhr waren es 19 Grad, die Luftfeuchtigkeit betrug 54% und der Luftdruck 1019 Hektopascal.
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2: Im Anschluss sehen Sie Sport bei Punktum, am Mittwoch Querfeld Spezial sowie die 2000er im Auge der Punktum-Kamera und am Donnerstag zu Gast Daniel Bachran, Stadtwehrleiter von Hettstedt.
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0: Hallo und herzlich willkommen, liebe Sportfreunde, zu Sport per Punktum. Schon vor einiger Zeit führte der MSV Eisleben einen Kinderfußballtag durch.
1: Am 24. September lud der MSV Eisleben schon zum zweiten Kita-Fußballfest ein. Dabei kamen 9 Kitas aus dem Stadtgebiet der Lutherstadt Eisleben und den Ortsteilen. Zu Beginn begrüßte Clemens Plusfeld vom MSV die zahlreichen Kids mit ihren Betreuerinnen und Betreuern.
2: So, dann zum Ablauf. Wie schon erwähnt, gleich nach meiner kurzen Rede wird die Kollegin vom Physio-Center Eisleben eine kurze Erwärmung zur Musik mit euch allen zusammen durchführen. Anschließend haben wir 9 Stationen aufgebaut. Eure Erzieher wissen Bescheid, wo ihr startet, wie wir wechseln. Haben die alle einen Plan gekriegt, sollten alle wissen. Wir machen nach 3 Stationen immer eine Pause. Das heißt, nach 3 Stationen machen wir ungefähr eine 4-5 Minuten Pause, wo ihr was trinken könnt, Toilette gehen könnt. Eine Station planen wir immer so 7-8 Minuten. Genau, wenn alles nach Plan läuft, sind wir ca. 12 Uhr fertig. Dann wartet euer Lieblingsessen je stark von aus. Was könnte es sein? Na, leider nicht die. Nudeln mit Tomatensauce, vollkommen richtig. Ja, und am Ende, nach der Mittagspause, erhält dann jeder von euch noch eine kleine Medaille für die Teilnahme.
1: Im Anschluss gab es erst einmal eine Erwärmung, durchgeführt vom Physio Center Eisleben.

und dann ging es an die Stationen. Hier mussten die Jüngsten sich in den verschiedensten Disziplinen beweisen, wie zum Beispiel ein Parkourlauf oder ein Mini-Fußballspiel. Insgesamt waren 85 Kinder vor Ort. Ein Dank gilt den Sponsoren, der Volksküche GmbH, Haradinos Kinderspiele Spaß, der Wohnungsbaugesellschaft Eisleben, der NWAM und dem Physio Center Eisleben für die Unterstützung beim Event.

0: Bleiben wir beim Fußball. Der weibliche Nachwuchs war in Sangerhausen anlässlich eines Länderturniers zum Tag der deutschen Einheit gefordert.
1: Am 3. Oktober war es wieder soweit. Die zweite Auflage des Länderturniers der Mädchen zum Tag der deutschen Einheit stand an. Nach der erfolgreichen Premiere im letzten Jahr in Eichstätt fand das Turnier diesmal im Sportpark Friesenstadion in Sangerhausen statt. Ein echtes Highlight für den regionalen Mädchenfußball. Die Organisatoren von Frauenpower Mansfeld-Südharz haben im Vorfeld eine absolute Mammutaufgabe gestemmt, um diesen Tag perfekt zu machen. Eine spannende Neuerung vorweg. Gespielt wurde diesmal nicht auf Kleinfeld, sondern auf verkürztem Großfeld. Das hatte die Spiele für alle Beteiligten noch einmal ein Stück attraktiver und dynamischer gemacht. Schon ab 11 Uhr liefen im Stadion die finalen Vorbereitungen auf Hochtouren. Kabinen beschriften, Musikanlage testen und Flyer aufhängen. Pünktlich ab Mittag reisten dann die Mannschaften aus allen 5 neuen Bundesländern an. Mit dabei waren der erste FFC Chemnitz für Sachsen, der Hallische FC für Sachsen-Anhalt, der SV Lichtenberg 47 für Berlin-Brandenburg, die SG Dynamo Schwerin für Mecklenburg-Vorpommern und der ESV Lok Meiningen für Thüringen. Und natürlich die heimischen Mädels der Kreisauswahl Mansfeld-Südharz als Gastgeberinnen. Gegen 12.45 Uhr stieg die Gänsehautstimmung. Unter großem Beifall der rund 85 Zuschauer liefen die 6 Teams mit Musik im Friesenstadion ein. Eine ganz besondere Erwähnung verdient Schiedsrichterin Emilia. Weil 2 Kolleginnen extrem kurzfristig absagen mussten, leitete sie alle 15 Turnierspiele des Tages komplett allein. Riesenrespekt für die unglaubliche Leistung. Der sportliche Ehrgeiz war von der ersten Minute an riesig. Die SG Dynamo Schwerin hatte zwar mit argen Kaderproblemen zu kämpfen, aber aufgeben war keine Option. Die anderen Teams halfen sportlich fair mit Leihspielerinnen aus. Ein tolles Zeichen für den Zusammenhalt im Mädchenfußball. Die Kreisauswahl Mansfeld-Südharz ging mit einem starken 16-Mädchen-Kader ins Turnier, musste allerdings wegen kurzfristiger Ausfälle improvisieren. Eine Feldspielerin, Tilly, streifte sich die Handschuhe über und hütete das Tor. Und das mit Bravour. Der Start glückte perfekt. Im ersten Spiel gegen Dynamo Schwerin zeigten die heimischen Mädels eine starke Leistung und fuhren einen verdienten 2:0-Sieg ein. Danach folgte ein echtes Kampfspiel gegen den SV Lichtenberg 47, das nach packenden 15 Minuten mit einem 1:1 Unentschieden endete. Im dritten Spiel wartete mit dem ESV Lok Meiningen der spätere Turnierdominator. Die Thüringerinnen spielten extrem stark auf und die MSH-Auswahl musste sich am Ende knapp mit 0:2 geschlagen geben. Doch die Mädels ließen die Köpfe nicht hängen. In der 4. Partie gegen den Hallischen FC mobilisierten sie noch einmal alle Kräfte und erkämpften sich ein wichtiges 1:1. Damit stand die

0: Reisauswahl vor dem letzten Spiel mit 5 Punkten sensationell auf Platz 2 und hatte den Vizetitel dicht vor Augen. Das letzte Spiel gegen den ersten FFC Chemnitz wurde zu einem echten Krimi. Ein Unentschieden hätte der Kreisauswahl gereicht, um den 2. Platz abzusichern. Doch die Sächsinnen hatten sich im Laufe des Turniers immer weiter gesteigert. In einem extrem engen Match traf Chemnitz zum bitteren 1:0 Endstand. Damit zogen sie in letzter Sekunde vorbei. Ein Blick auf die Abschlusstabelle zeigt, der verdiente und ungeschlagene Turniersieger heißt ESV Lok Meiningen mit bärenstarken 13 Punkten und 7:0 Toren. Platz 2 ging an den ersten FFC Chemnitz, gefolgt von Halleschen FC auf Rang 3. Die Mädels der Kreisauswahlmannswelt Südharz beendeten das Turnier auf einem hervorragenden 4. Platz. Die jungen Damen haben alles gegeben, tollen Einsatz gezeigt und können absolut stolz auf sich sein. Platz 5 belegte Lichtenberg 47 und der 6. Platz ging an die tapferen Spielerinnen aus Schwerin. Zum Abschluss gab es natürlich die verdiente Siegerehrung, bei der jedes Team und Applaus einen Pokal und eine gerahmte Urkunde erhielt. Auch Einzelleistungen wurden gewürdigt. Die beste Torschützin des Tages war Sunja von Lok Meiningen mit insgesamt 4 Treffern. Für die Kreisauswahl trafen Hayley, Doppett sowie Anna und Celine jeweils einmal. Als beste Spielerin des Turniers wurde Finja vom 1. FFC Chemnitz ausgezeichnet und die Medaille für die beste Torhüterin ging an Nele von Dynamo Schwerin.
1: Ein paar Handballergebnisse vom BSV Klostermannsfeld. Die Frauenmannschaft, die konnte sich mit 37:30 gegen SV Union Halle Neustadt 4 durchsetzen. Die männliche Jugend C blieb mit 35:28 Sieger gegen die SG Sperrgau. Die männliche Jugend D, die hatte sich auseinanderzusetzen mit der HSG Sangerhausen-Querfurt und siegte mit 33:28. Zum ersten Mal fand letzten Samstag der Herzlauf in Gerbstedt statt.
0: In Gerbstedt gibt es den Verein Aktivpunkt Gerbstedt. Dieser organisierte am 3. Oktober den ersten Herzsicherlauf. Dabei ging es um Laufen, Helfen und Leben retten. Vor dem Lauf verriet uns die Vereinsvorsitzende Annika Müller Einzelheiten.
2: Wir veranstalten heute am 3.10. unseren ersten Herzsicherlauf in Gerbstedt an der Turnhalle in der Lutherstraße mit dem Aktivpunkt Gerbstedt. Ziel dieses Laufs ist es, ein oder mehrere AED-Geräte für die Stadt Gerbstedt anzuschaffen, langfristig auch für die Ortschaften in Gerbstedt. Und jetzt warten wir darauf, dass unsere Teilnehmer sich anmelden. Es gibt eine Kinderrunde, die geht sogar 1 Kilometer und dann können die Läufer selber entscheiden, ob sie eine kleine Runde laufen oder eine große Runde laufen wollen, entweder 2 oder 5 Kilometer. Und mit den Einnahmen des Spendenlaufs finanzieren wir diesen AED. Startgebühr sind dabei für die Kinder 5 Euro und für die Erwachsenen 10 Euro. Und so wie es aussieht, fühlt sich's auch langsam. Und wir hoffen, dass wir dann ein bisschen Geld zusammenkriegen. Alle Einnahmen, die heute auch mit dem Essen und mit den Getränken und generell heute gemacht werden, mit den Stadtgebühren und so weiter, kommen dieser Anschaffung eines AEDs zugute. Also der Defibrillator an sich würde jetzt, sag ich mal, um die 1.500 Euro kosten. Ein Schrank dazu nochmal etwa 500 Euro. Damit ist es aber meistens nicht getan. Wir müssen das Ganze noch versichern und gegen Diebstahl schützen und Folgekosten. Und wir haben uns jetzt für einen entschieden, der kostet knapp 2.700 im Komplettpaket. Da haben wir keine Folgekosten mehr. Es ist gegen Diebstahl geschützt, gegen Vandalismus. Also alles drum und dran. Und ja, ist dann zwar ein bisschen teurer, aber wir sind auf der sicheren Seite, dass egal was ist, der immer funktionsbereit ist und im besten Fall dann einem Menschen das Leben retten kann. Der erste, der installiert werden sollte, der kommt hier an die Turnhalle. Da wissen wir noch nicht genau, ob auf diese Seite von der Turnhalle oder auf die andere Seite von der Turnhalle, aber auf jeden Fall von außen ins Gebäude, dass er öffentlich zugänglich ist für alle. Und der zweite sind wir uns noch ein bisschen unsicher, Richtung Stephanushalle wahrscheinlich in die Richtung, wenn es 2 werden.
0: Die Mitglieder des Vereins hatten alles gut organisiert.

Die Teilnehmerinnen und Teilnehmer wurden registriert und bekamen eine Startnummer. Nach einer kurzen Begrüßung und Einweisung durch Annika Müller ging es auch schon los. Die gut 90 Teilnehmer starteten in 4 verschiedenen Läufen und bekamen nach Absolvierung eine Urkunde und Medaille überreicht.

Für das leibliche Wohl war ebenfalls gesorgt. Mit Kuchen, Würstchen, Kaffee oder anderen Getränken. Und in der Turnhalle zeigte man, wie Wiederbelebungsmaßnahmen an einer Dummy-Puppe richtig ausgeführt werden. Der AED, auch Defibrillator genannt, war an diesem 3. Oktober noch nicht da, aber die Aufbewahrungsbox. Bleibt zu hoffen, dass noch weitere solcher AED-Geräte angeschafft werden können, durch Spenden oder zum Beispiel durch diesen Lauf. Der Termin für nächstes Jahr steht auch schon, wieder am 3. Oktober. Dieses Jahr kamen übrigens 3.187,13 Euro zusammen.

Das neue Informationszentrum der Naturerlebnishöhle Heimkehle wurde am 27. Juni feierlich eröffnet. Musikalisch umrahmten Musiker der Kreismusikschule Mansfeld-Südharz die Eröffnungsveranstaltung.

0: Dann ergriffen einige Redner das Wort. Den Anfang machte der Bürgermeister der Gemeinde Südharz, Peter Kohl.
1: Ja, nun ist es soweit. Wir können unser Infozentrum entsprechend eröffnen. Naturerlebnis Höhle Heimkehle. Draußen an den Fahnen wunderbar zu lesen. Das ist am Ende auch geworden. Wir dürfen uns freuen, dass es jetzt nach einer längeren Bauzeit, auf die ich gleich noch zu sprechen komme, dann doch fertig geworden ist. Ein paar Zahlen am Anfang, ein paar Fakten am Anfang. Ursprünglich 2017 im November hat man hier begonnen und dieses Projekt entsprechend gestartet. Wir wollten 1,83 Millionen Euro wohl investieren. Es sind am Ende 4,3 geworden, ein Stückchen mehr. Wir haben einige Nachträge im Gemeinderat beschließen dürfen und trotz allem dürfen wir uns über eine 95-prozentige Förderung hier freuen für dieses doch sehr imposante Gesamtensemble, was wir dort hier bewundern dürfen. Der Thüringer Teil kam noch mit dazu und zwar wurde der Eingang hinten, der eigentliche Eingang von früher, dann der Ausgang vielleicht wieder zukünftig, je nachdem, auch noch saniert. Das heißt, wir haben nochmal 1 Million Euro investiert, wovon auch 90% von der Thüringer Aufbaubank übernommen wurden. Genau. Wir haben einen Projektzeitraum gehabt von 2018 bis zum 31.10.2025 läuft das Projekt noch und es steht unter dem Namen Maßnahmen zur Verbesserung der Biodiversität und für das Schutzgebietssystem Natura 2000 Natur- und Erlebniszentrum Heimkehle. So hieß die ganze Sache. Es wurde bewilligt im Rahmen des Entwicklungsprogramms für den ländlichen Raum des Landes Sachsen-Anhalt 2014 bis 20, auch das ist schon wieder ein bisschen her, aus Mitteln des Europäischen Landwirtschaftsfonds und zur Entwicklung des ländlichen Raumes ELA. Im Rahmen dieses Programmes beteiligt sich der Europäische Landwirtschaftsfonds für Entwicklung des ländlichen Raumes ELA mit 75% an den Ausgaben. Soweit zu den Kosten. Der Zuwendungszweck, ganz klar, offiziell definiert, darf ich kurz verlesen, die Verwendung wird gewährt für den Schutz und die Erhaltung des Lebensraumes Typs Höhle und nach FFH Anhang 1 und die Entwicklung der Heimkehle als Umweltbildungszentrum. Neubau eines Ausstellungsgebäudes, Rückbau älterer Gebäude für das Gelände, Neugestaltung des Außengeländes und Errichtung eines Abenteuerspielplatzes. Soweit zu den offiziellen Sachen.
2: Wir haben die erste urkundliche Erwähnung der Heimkehle im Jahre 1357. Seit Jahrhunderten wissen die Menschen hier in der Region im Südharz, welche skurrilen, welche fantastischen Formen die Natur aus Gips und Wasser schaffen kann. 1920 die erste Eröffnung einer Schauhöhle hier am Standort. Die düstere Zeit von Zwang und Folter in der Nazizeit überwunden, eröffnet die Heimkehle 1954. Immer wieder wechselvolle Geschichte, wechselvolle Besucherzahlen. 2019 dann das Prädikat Geotop und immer mehr Aufmerksamkeit und gezielte Investitionen in den letzten Jahren. Was lange währt, wird endlich gut, könnte man sagen, nach dem, was der Bürgermeister hier auch anklingen ließ. Diese Geschichte muss fortgeschrieben werden. Im letzten Jahr haben den Landkreis Mansfeld-Südharz mit touristischen Absichten 122.000 Besucherinnen und Besucher hauptsächlich hier in Südharz besucht, beziehungsweise sind hierher gekommen, in den Landkreis. Das ist eine gute Zahl, aber sie ist ausbaufähig. Und das hat sich der Landkreis vorgenommen. Deswegen habe ich die Einladung gerne angenommen, um hier auch Ihnen zu sagen, diese Investition über 4 Millionen bettet sich ein in eine ganze Reihe von Aktivitäten zur Stärkung der touristischen Infrastrukturen. Erinnern wir uns an die Neubeschilderung aller Wanderwege im Harz und im Südharz. Frau Schmidt vom Harzer Tourismusverband ist hier. Der Landkreis wird das über 2 Jahre mit 22.000 Euro mitfinanzieren. Die Wanderwege werden neu ausgeschildert. Erinnern wir uns an das Strukturwandelprojekt Kupferspuren. Knapp 200 Kilometer Radwegebau über Strukturwandelmittel, nur 15 Millionen Euro. Landkreis mit den Kommunen zusammen ist Antragsteller, setzt diese Projekte in den nächsten Jahren um und schafft eine bessere Radwegeverbindung überall, auch hier im Südharz direkt, wird man das spüren. Erinnern wir uns an das touristische Leitsystem, 1,4 Millionen, ja, über GAW gefördert, aber vom Kreis mitfinanziert. Endlich ein einheitliches touristisches Leitsystem, durchgehend über viele Baulastträgerschaften, die wechselnden Straßen.

0: nicht widersprechen, sondern zusammengehen. Den Südharz nicht als ein Wildnispotenzialflächengebiet zu bezeichnen, den Südharz nicht als ökologisches Ausgleichsgebiet in Klimawandelzeiten diffamieren, sondern ihn auch touristisch erschließen, interessant machen für die Menschen, die sich erholen wollen und die unsere Sehenswürdigkeiten bestaunen wollen.
1: Und ich denke, dass das, was heute hier passiert, die Eröffnung des Ausstellungsgeländes, des Gebäudes, die touristische Erschließung dieses einen Punktes eingebettet in ganz viele Aktivitäten, dass das auch Mut machen kann. Da passieren dann auch kleine Fehler, das dauert mal ein bisschen länger, das kostet ein bisschen mehr. Aber wichtig ist, dass man die vorteilhaften Sachen darstellt, dass man den Mut behält. Und in dem Sinne dachte ich mir so, fängst du mal damit an, dass heute so ein wunderschöner Tag zum Feiern ist. Und als ich dann von Magdeburg gekommen bin, hat es geregnet. Und ich habe mir gesagt, oh, oh, du kannst ja nicht sagen, heute ist wunderschön, wenn strömender Regen ist. Aber siehe da, in der Goldenen Aue ist schönes Wetter. Also schon mal gut. Dann muss man einfach mal konstatieren, wir stehen hier jetzt an der Landesgrenze zwischen dem Freistaat Thüringen und dem Land Sachsen-Anhalt. Im Landkreis Mansfeld-Südharz, mitten in Deutschland, mitten in Europa, in einem wunderschönen Landstrich, einem Landstrich mit traditionsreichen Städten und Gemeinden. Schon erwähnt worden, viele Orte hier sind älter als 1000 Jahre alt. Als die Heimkehle entdeckt wurde, war Berlin, glaube ich, gerade mal 50 Jahre alt. Ich habe mal nachgeguckt, das müsste so etwas stimmen. Ja, wir haben hier Traditionen, die reichen von den Bauernkriegen, die reichen über den Bergbau. Die Reformation stammt aus dieser Gegend und hat hier vieles Prägendes für unsere heutige Welt, für Deutschland, für die ganze Welt gemacht. Das Beste aber an der Gegend und an vielen Gegenden in unserem Land sind tatkräftige Menschen, mutige Menschen. Menschen, die Aufgaben angehen und die annehmen. Und an dieser Stelle kann ich da nur in das einstimmen, Herr Landrat, was Sie gesagt haben. Vielen Dank an alle die hier mitgewirkt haben. An die Planer, die Bauleute, an die Handwerker, an die Entscheider in Verwaltungen, an die Fördermittelgeber, an die Ehrenamtlichen, die sich hier engagiert haben. Egal, ob sie nun noch im Amt sind, ob sie noch arbeiten oder vielleicht auch nicht mehr über den längeren Zeitraum. Es ist gut, das, was sie hier gemacht haben. Da schwingt so ein bisschen von diesem Prinzip Hoffnung mit. Dieses Wort mit dem Prinzip Hoffnung kennen Sie alle irgendwie als Verballhornung. Ja, ja, das Prinzip Hoffnung. Die Hoffnung stirbt zuletzt. Das ist es aber eigentlich nicht. Es gab einen Philosophen, Ernst Bloch, der in Leipzig Philosophie gelehrt hat und nicht besonders beliebt war bei der DDR. Aber der hat dieses Prinzip Hoffnung geprägt und ich habe das so verstanden, dass es im Kern aussagt, dass die Menschen dann Mut gewinnen, mitmachen, aktiv bleiben, wenn sie die Möglichkeit haben, etwas zu gestalten. Und deshalb freue ich mich, dass hier mit diesem Gebäude, mit diesem Gebiet, mit den vielen anderen Maßnahmen in diesem Landkreis, in dieser Region etwas gestaltet werden kann, wo die Menschen mit dem Gefühl leben, wir haben das mitgestaltet. Wenn man mit diesem Gefühl lebt, kann man andere Menschen begeistern, kann auf seine Heimat stolz sein, kann diesen Stolz vermitteln und wird dazu beitragen, dass diese Gegend attraktiv ist. Sie haben die touristische Konzeption erwähnt, Herr Landrat, die sicherlich ganz wichtig ist für den Landkreis und die tatsächlich ein Potenzial zugrunde hat, was viel mehr an Tourismus und an Besuchern ermöglicht, als vielleicht jetzt noch da sind.
2: Als das Projekt Infozentrum Heimkehle damals startete, war die Situation sehr speziell. Die Gemeinde Südharz als Projektträger sollte laut der Nebenbestimmung im Fördermittelbescheid das ganze Fachliche nicht nur mit der unteren Naturschutzbehörde, sondern auch mit dem Biosphärenreservat und der Kompetenzstelle für Fledermausschutz Sachsen-Anhalt abstimmen. Das Landesverwaltungsamt hat uns sozusagen gezwungen zur Zusammenarbeit. Und das war gut so. Die Gemeinde hatte den Löwenanteil zu bewältigen. Sie kümmerte sich um den Bau und das Organisatorische. Die Biosphärenreservatsverwaltung lieferte die Inhalte. Die Kompetenzstelle sorgte dafür, dass für Besucher und Fledermäuse das Beste herausgeholt wird. Das hört sich so einfach an. Ich möchte nicht verschweigen, dass ich nicht nur einmal das Gefühl hatte, dass alle Steine, die im Laufe der Zeit von so einer Höhlendecke bröseln, sich diesem Projekt in den Weg gelegt haben. Vielleicht war es das, was uns zusammengeschweißt hat. Vielleicht war es aber auch das schon erwähnte gute Klima, der respektvolle Umgang untereinander. Oder beides. Ich möchte hier und heute dem Team Heimkehle danken. Danke,

0: dass wir so gut zusammengearbeitet haben. Danke, dass wir so weit gekommen sind. Und schön, dass es weitergeht. Ich denke, wir haben gezeigt, die Gemeinde Südharz und das Biosphärenreservat Karstlandschaft Südharz passen gut zusammen. Ich freue mich auf die Zusammenarbeit. Und jetzt lassen Sie uns das Infozentrum entdecken.
1: Ich werde Ihnen jetzt nicht diese Ausstellung erklären, sondern etwas zustande kommen, warum sie so ist, wie Sie es sagen. Denn sie zu erklären, würde Ihnen ja das Erlebnis vorwegnehmen. Und das macht eigentlich wenig Sinn. Sie sollten selber zu einem Ergebnis kommen, dass die Ausstellung sich selber erklärt und auch funktioniert. Warum ist die Ausstellung so geworden, wie sie geworden ist? Ich sage jetzt mal, ich bin nicht von hier. Ich bin im Zuge des Wettbewerbs um diese Ausstellung aus dem Göttinger Raum gekommen. Ich bin seit 30 Jahren in dem Bereich tätig und nebenbei als Naturfilmer und Tierfilmer tätig und kenne den Südharz natürlich aus meinen naturkundlichen Bereisungen, aber eben nicht in der Intensität, die Menschen hier, die Art und Weise zu leben, zu wirtschaften. Und an dem Wettbewerbstag, als es darum ging, ein Konzept vorzustellen, war einer der ersten Sätze, den ich gesagt habe, Sie werden von mir keine Weichspülausstellung bekommen. Damit meine ich, dass wir heute in der Bildungsarbeit, gerade in der naturkundlichen Bildungsarbeit, einen Trend haben. Es gibt nur bunte Bilder zu sehen. Es gibt viele schöne Grafiken, aber wenig Substanz. Und vielleicht wird sich der eine oder andere fragen, ob das nicht ein bisschen viel ist, was wir hier präsentieren. Aber wir haben gesagt, dieses Thema Südharz mit auch seinen Konfliktfeldern ist so spannend und interessant, dass auch die Menschen, die sich wirklich interessieren, hier was mitnehmen können sollen. Es ist eine Ausstellung, durch die kann man schnell durchgehen und sich Bilder angucken und nur die großen Texte am Kopf einer Tafel lesen. Es ist aber auch eine Ausstellung, in die kann man eintauchen und hinterher vielleicht sogar noch seine eigene Meinung kundtun, teilnehmen an einem Dialog und sich vor allen Dingen auch an vieler weiterführende Stellen wenden, die das, was hier in der Ausstellung angerissen wird, eben weiterführen sollen. Im Zuge der Recherche für die Inhalte dieser Ausstellung habe ich mit Menschen hier gesprochen, die mir aufgezeigt haben, wie unterschiedlich die Perspektive der Südharzer auf ihre eigene Heimat ist. Das habe ich selten in einem Landstrich so erlebt. Also das ist wirklich von einer unglaublichen Liebe zu dieser Natur, die auch ganz klar sagt, Hände weg davon, also auch in einer absoluten, klaren Haltung, genauso wie die Menschen, die sagen, wir haben eine wundervolle Landschaft und Natur, aber die Nutzung dieser Natur steht uns Menschen ja genauso zu, wie dort die Tiere und Pflanzen leben dürfen. Und das, worauf ich jetzt ein bisschen anspiele, das werden Sie in der Ausstellung auch als Themenfeld sehen, ist zum Beispiel das Thema des Naturgipses, der sich für jemanden, der von außen kommt, so in seiner Dramatik ja gar nicht darstellt zunächst, aber hier natürlich ein Thema ist. Und ich finde, das gehört eben offen aufbereitet. Meinungskompetenz schaffen ist da viel wichtiger, als in die eine oder andere Richtung Propaganda zu machen, sondern die Leute letztlich in die Lage zu versetzen, sich ein eigenes Meinungsbild zu bilden. Und wenn wir da manchmal, und auch das wird ein Diskussionspunkt sein bei dieser Ausstellung vielleicht, durchaus anregen, dass Menschen sich ihrer Meinung bewusst werden, und in der Demokratie ist Meinung Macht, also wer keine Meinung hat und nur, sage ich mal, zu allem einen destruktiven Senf abgibt, der wird nichts Gutes zu dem Gelingen dieses Projekts Gesellschaft beitragen. Und die Ausstellung soll ein Stück weit auch den Menschen den Wert ihrer eigenen Meinung vermitteln. Also mit der auch aufzutreten und die Dinge voranzubringen.
2: Mit dem Banddurchschnitt war der offizielle Teil vollbracht und die Gäste konnten nun schließlich das Informationszentrum betreten und erkunden. Mit der Eröffnung des Informationszentrums wurde das Projekt Natur- und Erlebniszentrum Heimkehle 2016 bis 2025 gefördert durch den Europäischen Landwirtschaftsfonds für die Entwicklung des ländlichen Raums ELA zum Abschluss gebracht. Seit dem 28. Juni steht das Informationszentrum nun auch allen Besucherinnen und Besuchern offen und die Naturerlebnishöhle Heimkehle bietet in Kooperation mit der Verwaltung des Biosphärenreservates Karstlandschaft Südharz ein umfassendes Erlebnis rund um die Themen Umwelt, Natur, Artenschutz und Nachhaltigkeit.

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0: Parteitag zum ersten Mal zusammengetreten und mit Tobias Rausch ist zum ersten Mal ein AfD-Politiker zum Präsidenten in einem deutschen Landesparlament gewählt worden. Ja, und wir schauen mal auf Nachrichten aus der Region. Zum Halloween-Lichterspaß im Röhrichtschacht vom 24. Oktober bis 18. November, jeweils von Mittwoch bis Sonntag, treiben Berggeister und Gespenster im Röhrichtschacht unter Tage ihr Unwesen. Durch die farbig illuminierten und schaurig dekorierten Strecken befördert die Geistergrubenbahn Kinder und natürlich auch Erwachsene in das Schaubergwerk. Ein eigenes Halloween-Kostüm kann gern getragen werden. Auch auf die Schattenwelten Südharz dürfen sich die Gäste an einigen Tagen freuen. Es gelten die regulären Preise, Erwachsene 22 Euro, Kinder 8 Euro, Familien gerade 50 Euro. Aus sicherheitstechnischen Gründen ist die Einfahrt für Kinder erst ab 5 Jahren möglich. Anmeldung wird empfohlen unter Sangerhausen 58 78 16 oder info@röhrich-schacht.de. Bitte Rückbestätigung abwarten. Und am Freitag, den 23. Oktober um 19.30 Uhr kehrt die Erfolgsinszenierung von Intendant Frank-Martin Wittmeier zurück auf die große Bühne des Theaters Eisleben. Das weltberühmte Musical Cabaret von Joe Masteroff, das Buch und Musik von John Kander und Gesangstexten von Fred Ebb entführt das Publikum in das Berlin des Jahres 1929, eine Ära geprägt von exzessiver Lebenslust und künstlerischer Freiheit. Weitere Vorstellungen gibt es dann am 1.11. um 16 Uhr, am 21.11.1930 und am 24.01.27 um 16 Uhr. Karten sind an der Theaterkasse in der Bucherstraße, an der Abendkasse telefonisch unter Eisleben 60 20 70 oder online unter theater-eisleben.de erhältlich. Die Vereinsfreunde der Mansfelder Bergwerksbahn haben gemeinsam mit den Partnern Wipperliese, CLR sowie Parkeisenbahn Vaterode wieder ein Eisenbahnwochenende am 10. und 11. Oktober im Mansfelder Land mit umfangreichen Höhepunkten auf 4 Eisenbahnen mit 3 Spurweiten geplant. Diesmal unter dem Motto 35 Jahre Mansfelder Bergwerksbahn e.V. Erstmals wird an diesem Wochenende ein historischer Esslinger Triebwagen, erste Generation, Baujahr 1951, zwischen Kloster Mansfeld und Sandersleben auf der sogenannten Kanonenbahn pendeln und somit Anschluss zu Regionalexpress und diversen Zu- und Umsteigsmöglichkeiten bieten. Die MBB bietet an diesem Tag mehr Zugbetrieb mit Dampf- und Diesellok auf der 11 Kilometer langen Trasse mit ihren 7 Brücken an. An der Kupferkammerhütte, zu dem die Mansfelder Bergwerksbahn Oldtimer, Freunde und Besucher aus nah und fern herzlich einlädt, gibt es in Hettstedt natürlich auch wieder eine Modellbahnausstellung. Hier wird voraussichtlich unter anderem Wolfgang Koch, der ein dampfbetriebenes Modell der Lok 20 gebaut hat, zugegen sein und sein Schmuckstück präsentieren. Die Parkeisenbahn am Vaterröder Teich bietet an diesem Wochenende extra Fahrbetrieb an. Weitere Infos unter www.mansfelderbergwerksbahn.de oder Telefon 034 772 27640.
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0: 2026 versammelten sich Vertreter des Landkreises, der Stadt Sangerhausen und des Geschichtsvereins im historischen Rathaus, um noch ein ganz anderes Jubiläum zu würdigen. So war die Rosenstadt an diesem Tag genau seit 210 Jahren ununterbrochen Kreisstadt. Dieser Status war, ist und bleibt ein Privileg, betonte Oberbürgermeister Thorsten Schweiger einleitend. Wonach Landrat André Schröder noch einmal auf die Geschichte der Stadt und auch des Landkreises, der im nächsten Jahr sein 20-jähriges Bestehen feiert, einging. So stellt die Landkreisverwaltung, wie er sagte, heute einen 440 Mann- bzw. Frau-Betrieb dar, der insgesamt 20 Gebäude nutzt und verwaltet. Außerdem 60 Kilometer Kreisstraßen und diverse kulturelle Einrichtungen betreibt. Doch Grund der Zusammenkunft war auch die Veröffentlichung einer Broschüre zum Thema 210 Jahre Kreisstadt. In monatelanger Kleinarbeit, erstellt vom Verein für Geschichte der Stadt Sangerhausen und Umgebung e.V., unterstützt von der Stadt- und Landkreisverwaltung. Das Thema machte viel mehr Arbeit, als wir dachten, betonte der Vereinsvorsitzende Herr Loth. So entwickelte sich der Wunsch nach einer Veröffentlichung. Irgendetwas, was bleiben muss. Herr Loth erläuterte, wie die Damen und Herren vom Geschichtsverein bei der Erarbeitung vorgegangen sind.
1: Na, zunächst gab es ein Konzept, das heißt, wir haben eine Strategie entwickelt, was wollen wir überhaupt zeigen, was wollen wir recherchieren. Ursprünglich war ja auch noch eine Ausstellung geplant, die leider aus finanziellen Gründen erstmal auf der Strecke bleiben musste, aber die Veröffentlichung sollte auf jeden Fall kommen. Und nachdem wir das Konzept hatten und die Rahmenüberschriften, dann ging es los, das mit Leben zu füllen.
2: Was war während Ihrer Recherchen für Sie das Verwunderlichste oder wo Sie wirklich vielleicht auch gesagt haben, Mensch, unglaublich?
1: Was uns heute oft nicht mehr bewusst ist, die Landratswahl heute ist ja eine Personenwahl. Das heißt, die Bürger des Landkreises wählen ihren Landrat. Das gab es aber tatsächlich, gibt es erst seit 1990. Davor gab es einen Vorsitzenden des Rates des Kreises, der wurde gewählt vom Kreistag, aber im Prinzip stand natürlich schon fest, wer das wird. Es war in der Regel immer in Sangerhausen ein SED-Genosse. Und davor, vor 1945, wurden die Landräte eingesetzt. Sie wurden nicht gewählt. Also von den Gebäuden her war es so, dass die Landratsämter im Grunde genommen vagabundierend waren. Das heißt, der jeweilige Landrat wohnte in seinem Haus und führte von dort aus die Amtsgeschäfte, hatte einige Nebenstellen natürlich, aber im Großen und Ganzen wurde das Wesentliche, was dem Landrat anging, in seinem Wohnhaus durchgeführt, wo also eine Kanzlei war, so nannte man das damals, ein Büro, wo eben dann bestimmte Dinge, Geschäftsräume quasi, abgearbeitet wurden.
0: Die Broschüre bietet zahlreiche historische Fotos sowie interessante Einblicke zur Geschichte der Rosenstadt in den letzten zwei Jahrhunderten. Interessierte erhalten Sie im Guten Buch in der Göpenstraße, in der Touristinfo am Rosarium sowie im Spengler-Museum zum kleinen Preis von 8,50 Euro.
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4: Am 10. Oktober ab 15 Uhr findet wieder Herbstzauber auf dem Schmidtschacht Helbra statt. Mit Blasmusik, kleinem Bergaufzug, Grillen, Lagerfeuer, Feuerwerk und vielem mehr. Am Reformationstag finden von 15 bis 20 Uhr drei hochrangige Konzerte in der St. Andreaskirche statt. Gestaltet vom Mitteldeutschen Kammerorchester, Kirchenmusikdirektor Thomas Ennenbach an der Orgel unter der Leitung von Kirchenmusikdirektor Dietrich Ehrenwert.
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5: Der DAX notierte am Mittwochvormittag bei 25.281,62 Punkten, der TecDAX bei 4.074,49 Zählern und der Euro war einen US-Dollar 12,26 wert.
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5: In der Nacht zum Donnerstag verdichtet sich vom Westen her die Bewölkung. Ab der zweiten Nachthälfte breitet sich ostwärts Regen aus. Die Tiefstwerte sinken auf 13 bis 10 Grad. Der Wind weht zunächst schwach aus Richtungen um Süden.

0: Südost, später dreht er auf West bis Nordwest. Am Donnerstag wird es zunächst bedeckt und regnerisch. Ab dem Mittag lassen die Niederschläge vom Westen her nach und die Bewölkung geht zurück. Einzelne Schauer und Gewitter sind nicht ausgeschlossen. Die Maximalwerte erreichen 13 bis 16 Grad, der Wind weht mäßig aus West bis Nordwest. In der Nacht zum Freitag ist es wolkig und meist niederschlagsfrei. Die Tiefstemperaturen gehen auf 7 bis 5 Grad zurück, der Wind weht mäßig, teils frisch aus West bis Nordwest. Am Freitag ist es anfangs wolkig, später verdichtet sich die Bewölkung und es breitet sich von Westen nach Osten Regen aus. Die Maximalwerte erreichen 13 bis 15 Grad, der Wind weht schwach aus Südwest. In der Nacht zum Samstag ist es bedeckt, ostwärts ziehen die Regenschauer ab. Nachfolgend gibt es einzelne Auflockerungen, aber auch noch Schauer. Die Tiefstwerte sinken auf 10 bis 7 Grad, der Wind weht mäßig aus Südwest. Am Samstag ist es wechselnd bewölkt, einzelne Schauer und Gewitter sind nicht ausgeschlossen. Die Tageshöchstwerte erreichen 15 bis 17 Grad, der Wind weht mäßig aus Südwest.
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0: Um 11 Uhr waren es 16 Grad, die Luftfeuchtigkeit betrug 52% und der Luftdruck 1011 Hektopascal.
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0: Jedes Jahr am dritten Samstag im September findet in der Altstadt von Querfurt der traditionelle Bauernmarkt statt. Regionale landwirtschaftliche Direktvermarkter bieten ihre Ware genauso feil wie die ansässigen Geschäfte, abgerundet durch ein vielseitiges kulturelles Rahmenprogramm. Die Querfurter und ihre Gäste schreiben sich den Termin schon Anfang des Jahres in den Kalender, um ihn nicht zu verpassen. Und das, obwohl zeitgleich der Eisleber Wiesenmarkt seine Pforten geöffnet hat. Obst und Gemüse, Pflanzen, Eier, Wein, um nur einiges zu nennen, aber auch Dekoobjekte sowie natürlich Kulinarisches sind im Angebot. Viel los ist jedes Mal und so auch in diesem Jahr zum Beispiel am Stand der Querfurter Jägerschaft, die, unterstützt von zahlreichen Helfern, frisch und lecker zubereitete Wildspezialitäten anbieten, zum Essen vor Ort und auch zum Mitnehmen.
1: Genau, also wir sind ja ein bisschen traditionell jetzt schon geworden. Wir haben das mal angefangen ganz klein. Wir wollen das regionale Wild anbieten hier aus der Gegend, den Menschen zeigen, was die Jagd eben alles ist. Natürlich ist Jagd Gewinnung von Biofleisch und man sieht es ja auch in der heutigen Zeit, Bio kommt immer mehr in Mode, was gut ist. Und ja, deswegen hat sich das angebahnt oder so ergeben, dass sich die Leute darauf freuen mittlerweile. Wir haben Wildschwein, wir haben Hirsch im Angebot, also Dammwild, Rotwild. Wir haben eine Wildbratwurst, was wir so machen. Aber was eben sehr gut ankommt, ist, dass wir das auch mitgeben. Ja, und wir möchten auch, dass die Leute etwas davon haben. Die meisten freuen sich nämlich damit auf den Sonntag, brauchen nicht zu kochen. Und das hat sich so rumgesprochen und deswegen ist der Stand halt sehr angenommen. Aber wir pflegen den auch und machen, ich sag mal so, schmücken den, machen mit den Jagdhornbläsern dann ein bisschen auch die Umrahmung. Und ja, so ist dieser Stand über Jahre gewachsen. Viel Unterstützung, die Jägerschaft hält stark zusammen. Das ist auch nicht in jedem Verein so. Ich habe viele, viele Helfer, die hier mitmachen. Ja, und so ergibt sich das. Freuen wir uns auf den Bauernmarkt, schönes Wetter und eben die Leute, die sich hier mit uns da vergnügen.
0: Großer Andrang herrschte auch am Stand des Obsthofes Müller. Seit 1999 ein traditioneller Obstbaubetrieb in der Quernestadt. Inhaber Alexander Müller bot, unterstützt durch den Junior, vieles aus seiner breiten Produktpalette an.
2: Sie haben natürlich über Ihre tollen Äpfel im Angebot. Wie wollen die anderen nicht? Manche jammern ja.
3: Wir sind eigentlich recht zufrieden. Der Junagold ist bei uns ein bisschen schwächer, aber der Rest sieht eigentlich sehr gut aus. Wir haben ordentliche Qualitäten. Die Nächte werden jetzt kühler, das heißt, wir haben auch schöne Farbe. Und wir können Gott sei Dank ein bisschen bewässern. Das heißt, die Äpfel haben auch eine ordentliche Größe und sind spritzig und saftig. Also eigentlich die schönste Frucht des Herbstes.
2: Welcher ist Ihr Favorit?
3: Ich esse am liebsten die säuerlichen, also Elster, Topaz oder Welland. Das sind meine.
0: Das Modegeschäft Mode Express Number One lockte vor allem die Damen mit einer Modenschau an. Moderiert von Laura Grünhage wurden herbstliche Outfits und passende Accessoires professionell von Mitarbeiterinnen und Kundinnen des Geschäftes auf dem extra aufgebauten Laufsteg präsentiert. Inhaberin Claudia Simke, die das Geschäft im 20. Jahr erfolgreich führt, war genauso begeistert wie das Publikum.

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0: Jede Menge Handgemachtes, zum Beispiel auch große und kleine Eulen, vor allem aber Blumengebinde, waren am Stand von Albrechts Blumenladen aus dem thüringischen Kölle da zu finden. Inhaberin Annette Albrecht konnte man bei der Herstellung direkt über die Schulter schauen.
1: Was ist da mit Naturkränzen? Was ist denn da alles drin?
2: Alles Naturmaterial. Hypericum, Euonymus, Koralle, Hortensien, Heide. Mhm. Sehr haltbar.
1: Okay.
2: Schöne Herbstdeko.
0: Für musikalische Unterhaltung sorgte unter anderem das Jugendblasorchester der Burgmusikschule Querfurt unter Leitung von Josef Simmet. Mit diesem Lied stimmten die jungen Musiker die Gäste direkt darauf ein, auch einmal im traditionellen Weindorf vorbeizuschauen, wo es wieder gute Saale-Unstrut-Tropfen zu verkosten gab.

Der Heimat- und Förderverein Bendorf e.V. lud am 30. September schon zum sechsten Mal zum Erntedankfest auf den Hof der Mansfelder Gewerke ein. Viele Bendorfer und Besucher der Gemeinde nutzten die Möglichkeit, bei wunderschönem Wetter einen angenehmen Tag zu verbringen. Wie üblich wurde auch neben Speis und Trank einiges geboten. So lockten die Angebote eines Bauernmarktes mit Schauvorführungen. Und auch der Vereinsvorsitzende Herr Blume ließ es sich nicht nehmen, einmal als Schmied aktiv zu werden.

0: Solche urigen Töne erzeugte Herr Goldacker mit seinem Landstraktor. Ruhiger ging's da am Stand von Herrn Ehret Junior zu, der seine filigranen Schnitzkunstwerke präsentierte. Und immer gern gesehen Frau Ost vom Landschaftspflegeverband Östliches Vorharz e.V. mit ihrem Spinnrad. Auch die Tiere auf dem Hof der Mansfelder Gewerke haben Zuwachs bekommen. Hat sich das Kälbchen auch beharrlich geweigert, gefilmt zu werden, so ist es doch gelungen, die zwei kleinen Schweine aufs Bild zu bannen. Sie komplettieren das Bild eines Bauernhofes. Die Kutschfahrten waren natürlich das Highlight für die Kleinsten, die genau wie die Großen viel Spaß bei diesem Erntedankfest hatten, das zu einer schönen Tradition in Bendorf geworden ist. Im Saal der Gaststätte zur alten Bleihütte in Hettstedt ist noch bis zum 8. Oktober eine Aquarienausstellung zu sehen. Gestaltet wird diese vom Aquaclub Südharz e.V. Wir sprachen mit dem Vorsitzenden des Vereins, Detlef Schulze.
1: Ja, wir stellen die Arbeit unseres Vereins vor. In mehr als 10 Becken zeigen wir Beispiele für Aquarien, wie man sie zu Hause einrichten kann oder wie wir sie eingerichtet haben. Und wir zeigen auch in 40 Becken unsere Nachzüchtungen, die sogar käuflich zu erwerben sind.
2: Also es ist Ausstellung und Börse?
1: Es ist Ausstellung und Börse, allerdings mit Preisen, die ja nicht dem Handel entsprechen, also wesentlich drunter liegen.
2: Wann kann man sich die Ausstellung anschauen?
1: Die Ausstellung ist wochentags von 14 bis 19 und am Samstag, Sonntag und Feiertags von 10 bis 18 Uhr geöffnet, hier in der alten Bleihütte in Hettstedt.
2: Das ist nun die 10. Ausstellung. Ist da was Besonderes?
1: Ja, wir sind in den größeren Raum ausgewichen, sodass wir mehr Platz haben für unsere Gäste und auch für unsere Aquarien. Denn es ist immer mehr geworden in den letzten Jahren. Ja, was wir dieses Jahr schon gezeigt haben, oder letztes Jahr schon gezeigt haben, ist ein Seewasser-Aquarium. Diesmal haben wir auch das erste Terrarium dabei und das wollen wir die nächsten Jahre ein bisschen erweitern. Außerdem gibt es sogar Becken zu verkaufen. Wer zu Hause ein neues Aquarium sich einrichten möchte.
2: Ja, viele Vereine klagen ja über Nachwuchssorgen. Wenn man das hört, könnte man annehmen, die haben die nicht.
1: Ja, wir sind ca. 20 Mitglieder, im letzten Jahr 2 dazugekommen. Das freut uns, aber wir würden uns über Nachwuchs sehr freuen. Dabei ist uns das Alter völlig egal. Uns ist auch egal, ob man zu Hause 20 Becken hat oder 2 Becken. Wenn man sich für Aquarien interessiert, dann sollte man ruhig zu uns stoßen. Wir treffen uns im Monat 2-mal, also alle 14 Tage, teilweise hier in der Bleihütte, teilweise in der Erdbeere in Hettstedt. Auch das kann man ja nachlesen unter www.aquaclub-hettstedt.de im Internet.
0: Seit dem 4. Oktober bietet die Fahrschule Basler aus Hagerode ihre Leistungen auch in Hettstedt in der unteren Bahnhofstraße an. Am Rande der Eröffnungsfeierlichkeiten unterhielten wir uns mit dem Inhaber Herrn Henze.
3: Ja, das ist die Geschäftseröffnung der Fahrschule Basler. Ich bin der Inhaber, Marco Henze. Ab heute, dem 4.10., ist diese Fahrschule eröffnet und ich will versuchen, in Hettstedt heimisch zu werden. In Hagerode bin ich schon heimisch und wir wollen sehen, was wir da noch draus machen können. Ich denke, ich biete sehr viele Sachen hier an, über die lebensrettenden Sofortmaßnahmen bis Ladungssicherung im Transportgewerbe, Führerscheinklassen A, B, C, einschließlich landwirtschaftliche Ausbildung des Traktors, ist ein weit gefächertes Spektrum, plus nachher diese ASF-Seminare, das heißt im Rahmen des Führerscheins auf Probe die Nachschulungsseminare.
2: Ja, was hat Sie denn bewogen, nach Hettstedt zu gehen?
3: Ja, das ist eigentlich eine globale Erweiterung, das heißt in Hagerode bin ich schon sesshaft seit mehreren Jahren und Hettstedt soll ein neues Spektrum für mich werden, beispielsweise, dass ich hier im Prinzip in Hettstedt auch Fuß fassen kann und sehen kann, dass ich hier meine Leistungen anbieten kann.
2: Aber heute wird erstmal Eröffnung gefeiert.
3: Heute wird erstmal Eröffnung gefeiert, richtig.
4: Liebe Kolleginnen und Kollegen, seit 1992 ehrt die IG Metall Verwaltungsstelle Halle jeweils im Herbst die Gewerkschaftsjubilare, die in diesem Jahr auf eine 40-, 50- und 60-jährige Mitgliedschaft zurückblicken können. Ihr, Kolleginnen und Kollegen, seid Mitglieder in einer IG Metall, die mit der Gründung des Deutschen Metallarbeiterverbandes 1891 mit damals 23.205 Mitgliedern ihre Geburtsstunde hatte und Höhen und Tiefen erlebte. Zu den Meilensteinen zählt die in der Weimarer Republik verabschiedete Verfassung mit der daran verankerten Vereinigungsfreiheit und zu den Gewerkschaften mit dem Streikrecht. Doch bereits 4 Jahre später wurde das Streikrecht und der 8-Stunden-Arbeitstag wieder abgeschafft. Unsere heutigen Gewerkschaftsjubilare mit einer 60-jährigen Mitgliedschaft, Sie sitzen hier vorne alle, herzlich willkommen, sind Zeitzeugen der damaligen Ereignisse. Im Oktober 1949 tagte in München der Gründungskongress des Deutschen Gewerkschaftsbundes. Damit war die deutsche Gewerkschaftsbewegung wie das ganze Land gespalten. Für alle Jubilare hier gilt, dass sie den weitaus größten Teil ihrer Mitgliedschaft in den Reihen des FDGBs verbrachten. Wir alle brauchen eine starke IG Metall. Und um stark zu sein, braucht IG Metall die Beschäftigten in den Betrieben, aber auch die Seniorinnen und Senioren und die Erwerbslosen. Mit Herz, aber auch mit Kopf lasst uns streiten für unsere Ziele und immer daran denken, die Gewerkschaften sind die einzigen Stützpfeiler für die Beschäftigten in den Betrieben, für die Senioren und für die Erwerbslosen. Im Namen aller Beschäftigten der IG Metall Verwaltungsstelle Halle wünschen wir euch, liebe Kolleginnen und Kollegen, alles Gute und beste Gesundheit.
5: Im Anschluss gratulierte Almut Grabeleibe den Jubilaren, die seit 60 Jahren Mitglied in der IG Metall sind. Aus dem Mansfelder Land waren das Alfred Schmidt, Ursula Wiebig und Albrecht Wedekind sowie Werner Gix, Kurt Dressel und Rotlieb Plankenhagen. Dann feierten alle Jubilare gemeinsam bis zum Abend. Für das leibliche Wohl sorgte das Team des Waldcafés und den musikalischen Part übernahm Uli Bahn.
0: Mitglieder des Blinden- und Sehschwachenverbandes des Mansfelder Landes um Herrn und Frau Bräutigam waren am 4. Oktober auf den Markt in die Luther

0: seit Eisleben gekommen. Dort war ein Parcours im Dunkeln aufgebaut. Außerdem wurden viele Hilfsmittel präsentiert, die Blinden und Sehschwachen das Leben im Alltag erleichtern. Frau Petzold verrät uns, was es mit dem Parcours im Dunkeln auf sich hat.
1: Ja, wir bauen heute mal einen Parcours auf. Der heißt Parcours im Dunkeln und kommt vom Blindenverband von Stendal. Das ist eigentlich was ganz Besonderes. Dort werden Sehende mal durch einen öffentlichen Weg geführt, wo sie eigentlich nichts sehen können. Sie bekommen eine Binde für die Augen, dass es ganz dunkel ist, und einen Stock. Das wird vorher erklärt. Und es soll im Prinzip darstellen, dass sollen wir fühlen, wie ein Blinder durch so einen Parcours durchgeht.
2: Ja, und Hintergrund ist sicherlich Verständnis für die Probleme der Blinden zu wecken.
1: Ja, das ist die eine Sache, ist so einmal die Verständnis wecken für die Blinden und auch in der Richtung mal zu zeigen, wie schwer das auch für sie ist. Und wenn man welche sieht, dass man sie nicht unbedingt anlächeln muss. Und ein Blinder erwartet ja nicht unbedingt, dass man ihnen sofort hilft, sondern man soll einen Blinden auch fragen, ob er Hilfe möchte. Denn ein Blinder ist an sich auch sehr selbstständig.
0: Und so nutzen Sehende die Möglichkeiten, sich per Augenbinde in die Welt der Blinden zu begeben und diesen Parcours zu absolvieren. Vorsichtshalber begleitet von Frau Petzold konnten so eigentlich Alltagssituationen bewältigt werden, die ohne Hilfe der Augen aber plötzlich ganz anders erscheinen. Die Aktion in Eisleben fand im Rahmen des Tages des Weißen Stocks statt, der die Öffentlichkeit für die Probleme von Blinden und Sehschwachen sensibilisieren soll. Großer Bahnhof war am 4. Oktober im Tierheim am Sandgraben in der Lutherstadt Eisleben. Sollte doch dort der Tierschutzpreis des Ministeriums für Landwirtschaft und Umwelt für das Jahr 2006 verliehen werden. Bevor es soweit war, konnten die Anwesenden sich auf dem 16.000 Quadratmeter großen Gelände umsehen. Neben großen Gehegen für Hunde und Katzen gibt es dort auch eine Naturlehrfahrt, ein Trockenbiotop aus Naturstein, eine Igelstation und auch das Wildbienenhotel sowie Nistkästen für einheimische Vögel. Der Vorsitzende des Tierheimvereins, Herr Stute, begrüßte die vielen Gäste, bevor er das Wort an die Ministerin für Landwirtschaft und Umwelt, Frau Wernicke, übergab. Sie betonte die Wichtigkeit von ehrenamtlichem Engagement für die Tierschutzarbeit. Sie betonte, dass Tierschutzarbeit weitaus mehr ist als die Betreuung und Vermittlung von herrenlosen Tieren. Tierschutzarbeit heißt auch, über die artgerechte Haltung und den Schutz der Tiere aufzuklären. In Sachsen-Anhalt gibt es 33 Tierschutzvereine. Von ihnen werden 28 Tierheime und 18 Tieraufnahmestationen betrieben. 25 von ihnen haben sich um den Tierschutzpreis 2006 beworben. Den dritten Preis und 1.000 Euro erhielt der Tierschutzverein Derenburg-Blankenburg e.V. Platz 2 und 1.300 Euro gingen an den Tierschutzverein Salzwedeln und Umgebung e.V. Und dann war es soweit. Der Tierschutzpreis 2006 des Landes Sachsen-Anhalt geht an das Tierheim am Sandgraben. Damit verbunden ist auch ein Preisgeld von 1.500 Euro. Anerkennung für die jahrelange Arbeit, die in Eisleben für den Tierschutz geleistet wurde. Die Autobahn zwischen Eisleben und Altstädt sollte am 7. Oktober Ort einer Einsatzübung der Feuerwehr sein. Was genau geplant war, verriet uns der Vorsitzende des Kreisfeuerwehrausschusses, Jörg Gericke.
3: Ja, heute findet in Rothenschirmbach eine Ausbildungsveranstaltung statt der Feuerwehrbereitschaft unseres Landkreises. Und der dritte Zug, der Zug Wasserversorgung, wird im Rahmen dieser Ausbildungsveranstaltung eine Einsatzübung durchführen an der Bundesautobahn 38, die ja hier in unmittelbarer Nähe an der Gemeinde Osterhausen entlang führt. Und hier wird die Aufgabe gestellt, dass dieser Zug in diesem Bereich zwischen der Haltestelle Eisleben und Altstädt eine Wasserversorgung aufbauen muss, da sich auf der Autobahn ein Tanklastzug verunfallt ist, der lichterloh brennt, und die Fahrzeuge, die jetzt auf der Autobahn sich befinden, die Löschfahrzeuge, ja nur beschränkt Wasservorrat mitführen, besteht die Aufgabe darin, das Wasser aus dem hinteren Bereich, aus dem Hinterland, dann zuzuführen. Das ist die Aufgabe dieses Zuges der Feuerwehrbereitschaft, und dieser Zug wird unterstützt durch die Feuerwehr Wolferode, die im Rahmen der Ausrückordnung hiermit vorgesehen ist, mit zu unterstützen und einzugreifen.
0: Das Wasser für die Übung sollte dem Bächlein Rhone entnommen werden. Es fließt unbedingt.

unter der Autobahn hindurch. Die Einsatzfahrzeuge der Feuerwehr näherten sich nach der Alarmierung der geplanten Wasserentnahmestelle. Die Kameradinnen und Kameraden der Feuerwehr wurden in die anstehende Aufgabe eingewiesen und dann ging es auch los. Ein entsprechender Saugschlauch musste montiert werden. Dabei wurde auch ein Luftkissen angebracht, der dafür sorgt, dass das Saugrohr nicht im Schlamm versinkt. Außerdem wurde der Bach abgesperrt und etwas angestaut. All diese Arbeiten wurden von den eingesetzten Kräften schnell bewältigt. Damit war die Wasserentnahmestelle bereit. Doch das war ja nur ein Teil der Übung. Jetzt musste ja noch ein Schlauch zum angenommenen Unfallort verlegt werden. Der dazu nötige Schlauchwagen war auch schnell zur Stelle. Die nötige Verbindung wurde hergestellt und der Schlauch konnte verlegt werden. Zum ersten Mal übrigens übte die Feuerwehr an der neuen Autobahn A38. Ziel dieser Aus- und Fortbildung war deshalb auch, den Kameradinnen und Kameraden der Feuerwehr Ortskenntnisse zu vermitteln, damit sie im Ernstfall den Unfallort schnell erreichen. Die Levaner Schule Eisleben für Kinder und Jugendliche mit dem Förderschwerpunkt geistige Entwicklung beging am 7. Oktober das 15-jährige Schuljubiläum. Aus diesem Anlass fand das erste Levaner Musikfestival im Hotel an der Klosterpforte statt, in dem sich behinderte und nicht behinderte Laienkünstler beteiligten. Mit dem Musikfestival sollten Lebensfreude, Leistungswillen und Können von Menschen mit einer Behinderung sichtbar gemacht werden. Außerdem sollte für mehr Verständnis für das Zusammenleben von Menschen mit und ohne Behinderung in unserer Gesellschaft geworben werden. Unter den vielen Mitgestaltern des Musikfestivals natürlich auch der Chor der Levaner Schule.

Mitgestalter des Musikfestivals, das unter der Schirmherrschaft der Eisleber Bürgermeisterin Jutta Fischer stand, auch der Kinder- und Jugendchor der Lutherstadt.

0: Alles neu macht der Mai. Nicht so im Johanniterzentrum Mansfeld. Denn wie schon die schöne Dekoration verrät, hat auch hier längst der Herbst Einzug gehalten. Neu gemacht wurde trotzdem einiges. So wurde der gesamte Eingangsbereich umgestaltet, inklusive neuem Anstrich. Außerdem entstand ein neuer, freundlicher Essenraum. Nach der Fertigstellung knallten die Sektkorken. Denn wie üblich im Mansfelder Johanniterhaus wurde der Anlass gebührend begangen.
1: Heute ein ganz besonderer Tag, liebe Heimbewohner. Sie sitzen nun in dieser wunderschönen, neu gestalteten Sitzecke, ihr neuer Aufenthaltsbereich, wo Sie jetzt Ihre Mahlzeiten, Frühstück, Mittagbrot, Kaffee trinken, Abendbrot einnehmen können. Wir haben uns ganz besonders natürlich auch ins Zeug gelegt, Ihnen dieses farblich zu gestalten. Jetzt sehen Sie auf Ihren Tischen erstmal die Begrüßungsblümchen, die es Ihnen eigentlich auch irgendwo ein bisschen näher bringen soll, dass Sie in Ihrer neuen Wohnumgebung, die ja doch etwas fremd noch ist, trotzdem ein neues Zuhause finden. Aus diesem Grund haben wir Ihre Tische gedeckt, haben uns natürlich auch nicht gescheut, einen großen Begrüßungsstrauß, Einweihungsstrauß Ihnen heute zu überreichen, sodass Sie es annehmen, Ihren neuen Aufenthaltsbereich. Ich hoffe, dass es Ihnen hier gefällt, auch mit

0: Nee, genau, das Essen in Ruhe genießen. So. Und da sind unsere Franzke sehr dankbar darüber. Und wir alle freuen uns, dass es so schön geworden ist.
1: Da schmeckt das Essen gleich noch mal so gut. Zubereitet von der Johanniter Servicegesellschaft.
2: Was gibt's denn?
3: Es gibt Nudeln und Tomatensauce und Jägerschnitzel mit Kräuterbutter.
2: Oh, Wahl essen auch mal.
3: Ja, immer.
2: Und Kompott.
3: Und Apfelstückchen. Und Sekt.

0: Doch auch im großen Speiseraum gibt es eine Neuerung. Eine nette Mansfelderin, Frau Masurat, kommt täglich vorbei, um den Bewohnerinnen und Bewohnern das Essen zu servieren. Und sie hat auch noch großen Spaß dabei.
1: Warum machen Sie das?
2: Weil es viel Spaß macht.
1: Ja?
2: Ja, wirklich.
1: Ist so langweilig zu Hause und dann sagen Sie, ich hilf's dir im...
2: Na, so auch nicht, aber ich mach's gerne.
0: Die älteren Leutchen freuen sich über den neuen Service.
1: Das ist wie im Interhotel, ne?
3: Ja. Ja, natürlich.
1: Schön.
3: Aber schmeckt. Und das ist die Hauptsache.
1: Ja.
3: Also zum Wohl.
0: Auch die Bewohnerinnen und Bewohner des Ordenshauses kommen zum Essen nach nebenan.
4: Ich wohne hier im Ordenshaus und nehme das gerne in Anspruch, weil es sehr gut schmeckt.
1: Mhm.
4: Ja.
5: Die Kreisvorstände der SPD, Mansfelder Land und Sangerhausen, luden am 7. Oktober in das Hotel Stadt Nürnberg nach Alsdorf ein. Im Zuge der geplanten Kreisfusion 2007 gründeten die SPD-Kreisverbände Mansfelder Land und Sangerhausen den SPD-Kreisverband Mansfeld-Südharz im Rahmen eines Kreisparteitages. Unter den Delegierten die Bundestagsabgeordnete der SPD Sylvia Schmidt, der Finanzminister des Landes Sachsen-Anhalt Jens Bullerjahn und die Landtagsabgeordneten Nadine Hampel und Norbert Born. Die Bildung des SPD-Kreisverbandes Mansfeld-Südharz bedeutete natürlich, dass für den neuen Verband auch die entsprechenden Gremien personell besetzt werden mussten. So wurde der bisherige Kreisvorsitzende des Mansfelder Landes, Norbert Born, mit 47 Stimmen zum künftigen Kreisvorstandsvorsitzenden Mansfeld-Südharz gewählt. Seine beiden Stellvertreter werden sein Nadine Hampel, die ehemalige Vorsitzende des Kreisverbandes Sangerhausen, sie wurde mit 46 Stimmen gewählt, und Stefan Gebhardt aus dem Mansfelder Land, er erhielt 45 Stimmen. Auch die Inhaber weiterer Parteiämter wurden bestimmt. Neben diesen notwendigen Wahlvorgängen auf dem ersten Kreisparteitag des Kreisverbandes Mansfeld-Südharz wurde auch die Vorbereitung der Kommunalwahl 2007 thematisiert und es gab Berichte aus der Parlamentsarbeit von Bundes- bis Kreistag. Die SPD jedenfalls hat mit diesem Kreisparteitag die Einheit zwischen Mansfelder Land und Sangerhausen bereits vollzogen. Im Rahmen einer Kommunaltour besuchte am 9. Oktober eine Delegation der Linkspartei PDS das Mansfelder Land. Unter den Teilnehmern die Landtagsmitglieder Dr. Angelika Klein, Eva von Angern und Stefan Gebhardt. Die Delegation sprach unter anderem mit dem Leiter des Eigenbetriebes Kindertagesstätten Hettstedt, Herrn Radam. Frau von Angern erzählte uns Näheres über die Kommunaltour.
6: Ja, die Linkspartei PDS macht zweimal im Jahr eine Kommunaltour. Da reisen wir, also die Abgeordneten der Fraktion, durchs ganze Land und treffen uns mit Vertretern der Kommune, Vertretern von Vereinen und Verbänden. Und heute waren wir zunächst zusammen mit Vertretern der Kita GmbH hier aus Hettstedt, haben zudem noch ein Gespräch mit dem Direktor des Amtsgerichts und fahren auch noch nach Eisleben, um dort mit der Bürgermeisterin zu sprechen. Wir informieren uns über Probleme vor Ort, versuchen, was wir seitens der Landespolitik dazu zu sagen haben, zu erklären und hören uns natürlich die Probleme, die Wünsche vor Ort an und versuchen das dann konkret in Landespolitik umzusetzen.
5: Es goss am 7. Oktober zu Beginn des Schulfestes in Siersleben wie aus Eimern. Ein gut Teil der Feierlichkeiten zum 15-jährigen Bestehen der Grundschule sollten draußen stattfinden. Das fiel im wahrsten Sinne des Wortes ins Wasser. Wir sprachen mit der Vorsitzenden des neu gegründeten Schulfördervereins.

0: Katrin Lange.
1: Heute wird das 15-jährige Bestehen unserer Grundschule hier in Sierslingen gefeiert. Wobei man sagen muss, dass es nicht 15 Jahre Schulbeginn hier ist, sondern es gab ja schon ein älteres Gebäude der Grundschule und das ist aber erst neu, vor 15 Jahren neu erbaut worden und dieses Bestehen wird heute gefeiert bei uns.
0: Schulleiterin Claudia Becker holte alle Anwesenden in einen Klassenraum, um drinnen die Feiern trotzdem beginnen zu lassen. Sie ließ die 15 Jahre Grundschulgeschichte Revue passieren und dankte allen, die Unterstützung geleistet haben. Sie stellte auch ein riesengroßes Sparschwein des Schulfördervereins vor und gab ihrer Hoffnung Ausdruck, dass dieses möglichst gut gefüttert würde an diesem Tag. Ist doch für die Ausstattung der Grundschule noch einiges geplant. So sollen internetfähige Computer angeschafft werden. In der Schule selbst war manches zu sehen. Von der Chronik bis zum Kuchenbazar konnten sich große und kleine Besucher umsehen, während die Klassen 1 bis 4 für die Eltern und sonstigen Besucher ein kleines Programm aufführten. Die Kinder ließen dann auch noch Luftballons mit ihren Adressen steigen. Einer der Höhepunkte eines gut gelungenen Schulfestes. So sieht er aus, der neue Meeting-Pavillon des Tierparks Walbeck. Er wurde am 8. Oktober der Öffentlichkeit feierlich übergeben. Frau Wernicke, hier in der Funktion als Vorsitzende des Trägervereins des Tierparks, begrüßte zu diesem freudigen Anlass die Gäste, unter ihnen Landrat Hans-Peter Sommer und den Hettstädter Bürgermeister Jürgen Lautenfeld. Stadt und Landkreis unterstützen den Tierpark, ja seit dieser in Form eines Trägervereins organisiert ist. Auch unter den Gästen die Eisleber Bürgermeisterin Frau Fischer. Sie verkündete, dass sie sich um eine Mitgliedschaft im Trägerverein bemühen wird und auch eine Tierpatenschaft möchte das Stadtoberhaupt übernehmen. Frau Wernicke freute sich, dass der Pavillon mit der Unterstützung von EU- und Lotto-Toto-Mitteln, aber auch zahlreicher Sponsoren und Helfern fertiggestellt werden konnte. Damit soll der Tierpark, der übrigens die Kriterien eines zoologischen Gartens erfüllt, in Zukunft noch mehr als Zentrum der Umweltbildung und Erholung genutzt werden.
2: Also, vielen Dank, meine sehr verehrten Damen und Herren. Schön, dass Sie da sind. Seien Sie herzlich willkommen und unterstützen Sie uns weiter.
0: Bei dem schönen Herbstwetter nutzten die Anwesenden die Gelegenheit zu einem Spaziergang durch den Tierpark. Sachkundig geführt dabei von der Mitarbeiterin Frau Rohr. Gleichzeitig war dieser Sonntag auch ein Tag der offenen Tür. Und zum Ausklang der Sommersaison waren die Bürgerinnen und Bürger herzlich eingeladen, ihren Tierpark Walbeck zu besuchen.

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Hallo und herzlich willkommen, liebe Zuschauerinnen und Zuschauer bei Punktum, Ihrem regionalen Fernsehprogramm am heutigen Mittwoch. Gestern ist in Magdeburg der neue Landtag zum ersten Mal zusammengetreten und mit Tobias Rausch ist zum ersten Mal ein AfD-Politiker zum Präsidenten in einem deutschen Landesparlament gewählt worden. Ja, und wir schauen mal auf Nachrichten aus der Region. Zum Halloween-Lichterspaß im Röhrichtschacht vom 24. Oktober bis 18. November, jeweils von Mittwoch bis Sonntag, treiben Berggeister und Gespenster im Röhrichtschacht unter Tage ihr Unwesen. Durch die farbig illuminierten und schaurig dekorierten Strecken befördert die Geistergrubenbahn Kinder und natürlich auch Erwachsene in das Schaubergwerk. Ein eigenes Halloween-Kostüm kann gern getragen werden. Auch auf die Schattenwelt in Südharz dürfen sich die Gäste an einigen Tagen freuen. Es gelten die regulären Preise, Erwachsene 22 Euro, Kinder 8 Euro, Familien gerade 50 Euro. Aus sicherheitstechnischen Gründen ist die Einfahrt für Kinder erst ab 5 Jahren

0: möglich. Anmeldung wird empfohlen unter Sangerhausen 58 78 16 oder info@röhrig-schach.de. Bitte Rückbestätigung abwarten. Und am Freitag, den 23. Oktober um 19.30 Uhr kehrt die Erfolgsinszenierung von Intendant Frank-Martin Wittmeier zurück auf die große Bühne des Theaters Eisleben. Das weltberühmte Musical Cabaret von Joe Masteroff, das Buch und Musik von John Kander und Gesangstexten von Fred Ebb entführt das Publikum in das Berlin des Jahres 1929, eine Ära geprägt von exzessiver Lebenslust und künstlerischer Freiheit. Weitere Vorstellungen gibt es dann am 1.11. um 16 Uhr, am 21.11.1930 und am 24.01.27 um 16 Uhr. Karten sind an der Theaterkasse in der Bucherstraße, an der Abendkasse telefonisch unter Eisleben 60 20 70 oder online unter theater-eisleben.de erhältlich. Die Vereinsfreunde der Mansfelder Bergwerksbahn haben gemeinsam mit den Partnern Wipperliese, CLR sowie Parkeisenbahn Vaterode wieder ein Eisenbahnwochenende am 10. 11. Oktober im Mansfelder Land mit umfangreichen Höhepunkten auf 4 Eisenbahnen mit 3 Spurweiten geplant. Diesmal unter dem Motto 35 Jahre Mansfelder Bergwerksbahn e.V. Erstmals wird an diesem Wochenende ein historischer Esslinger Triebwagen, erste Generation, Baujahr 1951, zwischen Kloster Mansfeld und Sandersleben auf der sogenannten Kanonenbahn pendeln und somit Anschluss zu Regionalexpress und diversen Zu- und Umsteigsmöglichkeiten bieten. Die MBB bietet an diesem Tag mehr Zugbetrieb mit Dampf- und Diesellok auf der 11 Kilometer langen Trasse mit ihren 7 Brücken an. In der Kupferkammerhütte, zu dem die Mansfelder Bergwerksbahn Oldtimer Freunde und Besucher aus nah und fern herzlich einlädt, gibt es in Hettstedt natürlich auch wieder eine Modellbahnausstellung. Hier wird voraussichtlich unter anderem Wolfgang Koch, der ein dampfbetriebenes Modell der Lok 20 gebaut hat, zugegen sein und sein Schmuckstück präsentieren. Die Parkeisenbahn am Vaterröder Teich bietet an diesem Wochenende extra Fahrbetrieb an. Weitere Infos unter www.mansfelderbergwerksbahn.de oder Telefon 034 772 27640.
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0: Die Stadt Sangerhausen gibt es schon seit mehr als 1000 Jahren. Die Jakobikirche hier im Bild etwa halb so lange. Am 1. Oktober 2026 versammelten sich Vertreter des Landkreises der Stadt Sangerhausen und des Geschichtsvereins im historischen Rathaus, um noch ein ganz anderes Jubiläum zu würdigen. So war die Rosenstadt an diesem Tag genau seit 210 Jahren ununterbrochen Kreisstadt. Dieser Status war, ist und bleibt ein Privileg, betonte Oberbürgermeister Thorsten Schweiger einleitend. Wonach Landrat André Schröder noch einmal auf die Geschichte der Stadt und auch des Landkreises, der im nächsten Jahr sein 20-jähriges Bestehen feiert, einging. So stellt die Landkreisverwaltung, wie er sagte, heute einen 440-Mann- bzw. Frau-Betrieb dar, der insgesamt 20 Gebäude nutzt und verwaltet. Außerdem 60 Kilometer Kreisstraßen und diverse kulturelle Einrichtungen betreibt. Doch Grund der Zusammenkunft war auch die Veröffentlichung einer Broschüre zum Thema 210 Jahre Kreisstadt. In monatelanger Kleinarbeit, erstellt vom Verein für Geschichte der Stadt Sangerhausen und Umgebung e.V., unterstützt von der Stadt- und Landkreisverwaltung. Das Thema machte viel mehr Arbeit, als wir dachten, betonte der Vereinsvorsitzende Herr Loth. So entwickelte sich der Wunsch nach einer Veröffentlichung. Irgendetwas, was bleiben muss. Herr Loth erläuterte, wie die Damen und Herren vom Geschichtsverein bei der Erarbeitung vorgegangen sind.
1: Na, zunächst gab es ein Konzept, das heißt, wir haben eine Strategie entwickelt. Was wollen wir überhaupt zeigen? Was wollen wir recherchieren? Ursprünglich war ja auch noch eine Ausstellung geplant, die leider aus finanziellen Gründen erstmal auf der Strecke bleiben musste. Aber die Veröffentlichung sollte auf jeden Fall kommen. Und nachdem wir das Konzept hatten und die Rahmenüberschriften, dann ging es los, das mit Leben zu füllen.
2: Was war während Ihrer Recherchen für Sie das Verwunderlichste oder wo Sie wirklich vielleicht auch gesagt haben, Mensch, unglaublich?
1: Was uns heute oft nicht mehr bewusst ist, die Landratswahl heute ist ja eine Personenwahl. Das heißt, die Bürger des Landkreises wählen ihren Landrat. Das gab es aber tatsächlich, gibt es erst seit 1990. Davor gab es einen Vorsitzenden des Rateskreises, der wurde gewählt vom Kreistag, aber im Prinzip stand natürlich schon fest, wer das wird. Es war in der Regel immer in Sangerhausen ein SED-Genosse. Und davor, vor 1945, wurden die Landräte eingesetzt. Sie wurden nicht gewählt. Also von den Gebäuden her war es so, dass die Landratsämter im Grunde genommen vagabundierend waren. Das heißt, der jeweilige Landrat wohnte in seinem Haus und führte von dort aus die Amtsgeschäfte, hatte einige Nebenstellen natürlich, aber im Großen und Ganzen wurde das Wesentliche, was dem Landrat anging, in seinem Wohnhaus durchgeführt, wo also eine Kanzlei war, so nannte man das damals, ein Büro, wo eben dann bestimmte Dinge, Geschäftsräume quasi, abgearbeitet wurden.
0: Die Broschüre bietet zahlreiche historische Fotos sowie interessante Einblicke zur Geschichte der Rosenstadt in den letzten zwei Jahrhunderten. Interessierte erhalten Sie im Guten Buch in der Göpenstraße, in der Touristinfo am Rosarium sowie im Spengler-Museum zum kleinen Preis von 8,50 Euro.
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4: Am 10. Oktober ab 15 Uhr findet wieder Herbstzauber auf dem Schmidtschacht Helbra statt. Mit Blasmusik, kleinem Bergaufzug, Grillen, Lagerfeuer, Feuerwerk und vielem mehr. Am Reformationstag finden von 15 bis 20 Uhr drei hochrangige Konzerte in der St. Andreaskirche statt. Gestaltet vom Mitteldeutschen Kammerorchester, Kirchenmusikdirektor Thomas Ennenbach an der Orgel, unter der Leitung von Kirchenmusikdirektor Dietrich Ehrenwert.
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5: Der DAX notierte am Mittwochvormittag bei 25.281,62 Punkten, der TecDAX bei 4.074,49 Zählern und der Euro war einen US-Dollar 12,26 wert.
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5: In der Nacht zum Donnerstag verdichtet sich vom Westen her die Bewölkung. Ab der zweiten Nachthälfte breitet sich ostwärts Regen aus. Die Tiefstwerte sinken auf 13 bis 10 Grad. Der Wind weht zunächst schwach aus Richtungen um Südost. Später dreht er auf West bis Nordwest. Am Donnerstag wird es zunächst bedeckt und regnerisch. Ab dem Mittag lassen die Niederschläge vom Westen her nach und die Bewölkung geht zurück. Einzelne Schauer und Gewitter sind nicht ausgeschlossen. Die Maximalwerte erreichen 13 bis 16 Grad, der Wind weht mäßig aus West bis Nordwest. In der Nacht zum Freitag ist es wolkig und meist niederschlagsfrei. Die Tiefstemperaturen gehen auf 7 bis 5 Grad zurück, der Wind weht mäßig, teils frisch aus West bis Nordwest. Am Freitag ist es anfangs wolkig, später verdichtet sich die Bewölkung und es breitet sich von Westen nach Osten Regen aus. Die Maximalwerte erreichen 13 bis 15 Grad, der Wind weht schwach aus Südwest. In der Nacht zum Samstag ist es bedeckt, ostwärts ziehen die Regenschauer ab. Nachfolgend gibt es einzelne Auflockerungen, aber auch noch Schauer. Die Tiefstwerte sinken auf 10 bis 7 Grad, der Wind weht mäßig aus Südwest. Am Samstag ist es wechselnd bewölkt, einzelne Schauer und Gewitter sind nicht ausgeschlossen. Die Tageshöchstwerte erreichen 15 bis 17 Grad, der Wind weht mäßig aus Südwest.
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5: Um 11 Uhr waren es 16 Grad, die Luftfeuchtigkeit betrug 52% und der Luftdruck 1011 Hektopascal.
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0: Jedes Jahr am dritten Samstag im September findet in der Altstadt von Querfurt der traditionelle Bauernmarkt statt. Regionale landwirtschaftliche Direktvermarkter bieten ihre Ware genauso feil wie die ansässigen Geschäfte, abgerundet durch ein vielseitiges kulturelles Rahmenprogramm. Die Querfurter und ihre Gäste schreiben sich den Termin schon Anfang des Jahres in den Kalender, um ihn nicht zu verpassen. Und das, obwohl zeitgleich der Eisleber Wiesenmarkt seine Pforten geöffnet hat. Obst und Gemüse, Pflanzen, Eier, Wein, um nur einiges zu nennen, aber auch Dekoobjekte sowie natürlich Kulinarisches sind im Angebot. Viel los ist jedes Mal und so auch in diesem Jahr zum Beispiel am Stand der Querfurter Jägerschaft, die, unterstützt von zahlreichen Helfern, frisch und lecker zubereitete Wildspezialitäten anbieten, zum Essen vor Ort und auch zum Mitnehmen.
1: Genau, also wir sind ja ein bisschen traditionell jetzt schon geworden. Wir haben das mal angefangen ganz klein. Wir wollen das regionale Wild anbieten hier aus der Gegend, den Menschen zeigen, was die Jagd eben alles ist. Natürlich ist Jagd Gewinnung von Biofleisch und man sieht es ja auch in der heutigen Zeit, Bio kommt immer mehr in Mode, was gut ist. Und ja, deswegen hat sich das angebahnt oder so ergeben, dass sich die Leute darauf freuen mittlerweile. Wir haben Wildschwein, wir haben Hirsch im Angebot, also Dammwild, Rotwild. Wir haben eine Wildbratwurst, was wir so machen. Aber was eben sehr gut ankommt, ist, dass wir das auch mitgeben. Ja, und wir möchten auch, dass die Leute etwas davon haben. Die meisten freuen sich nämlich damit auf den Sonntag, brauchen nicht zu kochen. Und das hat sich so rumgesprochen und deswegen ist der Stand halt sehr angenommen. Aber wir pflegen den auch und machen, schmücken den, machen mit den Jachtturmbläsern dann ein bisschen auch die Umrahmung. Und ja, so ist dieser Stand über Jahre gewachsen. Viel Unterstützung, die Jägerschaft hält stark zusammen, das ist auch nicht in jedem Verein so. Ich habe viele, viele Helfer, die hier mitmachen. Und so ergibt sich das, freuen wir uns auf den Bauernmarkt, schönes Wetter und eben die Leute, die sich hier mit uns da vergnügen.
0: Großer Andrang herrschte auch am Stand des Obsthofes Müller. Seit 1999 ein traditioneller Obstbaubetrieb in der Quernestadt. Inhaber Alexander Müller bot, unterstützt durch den Junior, vieles aus seiner breiten Produktpalette an.
2: Die haben natürlich über ihre tollen Äpfel im Angebot. Wie wollen die anderen noch? Manche jammern ja.
3: Wir sind eigentlich recht zufrieden. Der Jonagold ist bei uns ein bisschen schwächer, aber der Rest sieht eigentlich sehr gut aus. Wir haben ordentliche Qualitäten. Die Nächte werden jetzt kühler, das heißt, wir haben auch schöne Farbe. Und wir können Gott sei Dank ein bisschen bewässern. Das heißt, die Äpfel haben auch eine ordentliche Größe und sind spritzig und saftig. Also eigentlich die schönste Frucht des Herbstes.
2: Welche ist Ihr Favorit?
3: Ich esse am liebsten die säuerlichen, also Elster, Topaz oder Welland. Das sind meine.
0: Das Modegeschäft Mode Express Number One lockte vor allem die Damen mit einer Modenschau an. Moderiert von Laura Grünhage wurden herbstliche Outfits und passende Accessoires professionell von Mitarbeiterinnen und Kundinnen des Geschäftes auf dem extra aufgebauten Laufsteg präsentiert. Inhaberin Claudia Simke, die das Geschäft im 20. Jahr erfolgreich führt, war genauso begeistert wie das Publikum.

0: Jede Menge Handgemachtes, zum Beispiel auch große und kleine Eulen, vor allem aber Blumengebinde, waren am Stand von Albrechts Blumenladen aus dem thüringischen Kölle da zu finden. Inhaberin Annette Albrecht konnte man bei der Herstellung direkt über die Schulter schauen.
1: Was ist denn da mit Naturkränzen? Was ist denn da alles drin?
2: Alles Naturmaterial. Hypericum, Euonymus, Koralle, Hortensien, Heide. Mhm. Sehr haltbar.
1: Okay.
2: Schöne Herbstdeko.
0: Für musikalische Unterhaltung sorgte unter anderem das Jugendblasorchester der Burgmusikschule Querfurt unter Leitung von Josef Simmet. Mit diesem Lied stimmten die jungen Musiker die Gäste direkt darauf ein, auch einmal im traditionellen Weindorf vorbeizuschauen, wo es wieder gute Saale-Unstrut-Tropfen zu verkosten gab.

Der Heimat- und Förderverein Bendorf e.V. lud am 30. September schon zum sechsten Mal zum Erntedankfest auf den Hof der Mansfelder Gewerke ein. Viele Bendorfer und Besucher der Gemeinde nutzten die Möglichkeit, bei wunderschönem Wetter einen angenehmen Tag zu verbringen. Wie üblich wurde auch neben Speis und Trank einiges geboten. So lockten die Angebote eines Bauernmarktes mit Schauvorführungen. Und auch der Vereinsvorsitzende Herr Blume ließ es sich nicht nehmen, einmal als Schmied aktiv zu werden.

0: Solche urigen Töne erzeugte Herr Goldacker mit seinem Landstraktor. Ruhiger ging's da am Stand von Herrn Ehret Junior zu, der seine filigranen Schnitzkunstwerke präsentierte. Und immer gern gesehen Frau Ost vom Landschaftspflegeverband Östliches Vorharz e.V. mit ihrem Spinnrad. Auch die Tiere auf dem Hof der Mansfelder Gewerke haben Zuwachs bekommen. Hat sich das Kälbchen auch beharrlich geweigert, gefilmt zu werden, so ist es doch gelungen, die zwei kleinen Schweine aufs Bild zu bannen. Sie komplettieren das Bild eines Bauernhofes. Die Kutschfahrten waren natürlich das Highlight für die Kleinsten, die genau wie die Großen viel Spaß bei diesem Erntedankfest hatten, das zu einer schönen Tradition in Bendorf geworden ist. Im Saal der Gaststätte zur alten Bleihütte in Hettstedt ist noch bis zum 8. Oktober eine Aquarienausstellung zu sehen. Gestaltet wird diese vom Aquaclub Südharz e.V. Wir sprachen mit dem Vorsitzenden des Vereins, Detlef Schulze.
1: Ja, wir stellen die Arbeit unseres Vereins vor. In mehr als 10 Becken zeigen wir Beispiele für Aquarien, wie man sie zu Hause einrichten kann oder wie wir sie eingerichtet haben. Und wir zeigen auch in 40 Becken unsere Nachzüchtungen, die sogar käuflich zu erwerben sind.
2: Also es ist Ausstellung und Börse?
1: Es ist Ausstellung und Börse, allerdings mit Preisen, die ja nicht dem Handel entsprechen, also wesentlich drunter liegen.
2: Wann kann man sich die Ausstellung anschauen?
1: Die Ausstellung ist wochentags von 14 bis 19 und am Samstag, Sonntag und Feiertags von 10 bis 18 Uhr geöffnet, hier an der alten Bleihütte in Hettstedt.
2: Das ist nun die 10. Ausstellung. Ist da was Besonderes?
1: Ja, wir sind in den größeren Raum ausgewichen, sodass wir mehr Platz haben für unsere Gäste und auch für unsere Aquarien. Denn es ist immer mehr geworden in den letzten Jahren. Ja, was wir dieses Jahr schon gezeigt haben, oder letztes Jahr schon gezeigt haben, ist ein Seewasser-Aquarium. Diesmal haben wir auch das erste Terrarium dabei und das wollen wir die nächsten Jahre ein bisschen erweitern. Außerdem gibt es sogar Becken zu verkaufen. Wer zu Hause ein neues Aquarium sich einrichten möchte.
2: Ja, viele Vereine klagen ja über Nachwuchssorgen. Wenn man das hört, kann man annehmen, die haben die nicht.
1: Ja, wir sind ca. 20 Mitglieder, im letzten Jahr 2 dazugekommen. Das freut uns, aber wir würden uns über Nachwuchs sehr freuen. Dabei ist uns das Alter völlig egal. Uns ist auch egal, ob man zu Hause 20 Becken hat oder 2 Becken. Wenn man sich für Aquarien interessiert, dann sollte man ruhig zu uns stoßen. Wir treffen uns im Monat 2-mal, also alle 14 Tage, teilweise hier in der Bleihütte, teilweise in der Erdbeere in Hettstedt. Auch das kann man ja nachlesen unter www.aquaclub-hettstedt.de im Internet.
0: Seit dem 4. Oktober bietet die Fahrschule Basler aus Hakerode ihre Leistungen auch in Hettstedt in der unteren Bahnhofstraße an. Am Rande der Eröffnungsfeierlichkeiten unterhielten wir uns mit dem Inhaber Herrn Henze.
3: Ja, das ist die Geschäftseröffnung der Fahrschule Basler. Ich bin der Inhaber, Marco Henze. Ab heute, dem 4.10., ist diese Fahrschule eröffnet und ich will versuchen, in Hettstedt heimisch zu werden. In Hakerode bin ich schon heimisch und wir wollen sehen, was wir da noch draus machen können. Ich denke, ich biete sehr viele Sachen hier an, über die lebensrettenden Sofortmaßnahmen bis Ladungssicherung im Transportgewerbe, Führerscheinklassen A, B, C, einschließlich landwirtschaftliche Ausbildung des Traktors, ist ein weit gefächertes Spektrum, plus nachher diese ASF-Seminare, das heißt im Rahmen des Führerscheins auf Probe die Nachschulungsseminare.
2: Ja, was hat Sie denn bewogen, nach Hettstedt zu gehen?
3: Ja, das ist eigentlich eine globale Erweiterung, das heißt in Hakerode bin ich schon sesshaft seit mehreren Jahren und Hettstedt soll ein neues Spektrum für mich werden, beispielsweise, dass ich hier im Prinzip in Hettstedt auch Fuß fassen kann und sehen kann, dass ich hier meine Leistungen anbieten kann.
2: Aber heute wird erstmal Öffnung gefeiert.
3: Heute wird erstmal Öffnung gefeiert, richtig.
4: Liebe Kolleginnen und Kollegen, seit 1992 ehrt die IG Metall Verwaltungsstelle Halle jeweils im Herbst die Gewerkschaftsjubilare, die in diesem Jahr auf eine 40-, 50- und 60-jährige Mitgliedschaft zurückblicken können. Ihr, Kolleginnen und Kollegen, seid Mitglieder in einer IG Metall, die mit der Gründung des Deutschen Metallarbeiterverbandes 1891 mit damals 23.205 Mitgliedern ihre Geburtsstunde hatte und Höhen und Tiefen erlebte. Zu den Meilensteinen zählt die in der Weimarer Republik verabschiedete Verfassung mit der daran verankerten Vereinigungsfreiheit und zu den Gewerkschaften mit dem Streikrecht. Doch bereits 4 Jahre später wurde das Streikrecht und der 8-Stunden-Arbeitstag wieder abgeschafft. Unsere heutigen Gewerkschaftsjubilare mit einer 60-jährigen Mitgliedschaft, Sie sitzen hier vorne alle, herzlich willkommen, sind Zeitzeugen der damaligen Ereignisse. Im Oktober 1949 tagte in München der Gründungskongress des Deutschen Gewerkschaftsbundes. Damit war die deutsche Gewerkschaftsbewegung wie das ganze Land gespalten. Für alle Jubilare hier gilt, dass sie den weitaus größten Teil ihrer Mitgliedschaft in den Reihen des FDGBs verbrachten. Wir alle brauchen eine starke IG Metall. Und um stark zu sein, braucht IG Metall die Beschäftigten in den Betrieben, aber auch die Seniorinnen und Senioren und die Erwerbslosen. Mit Herz, aber auch mit Kopf, lasst uns streiten für unsere Ziele und immer daran denken, die Gewerkschaften sind die einzigen Stützpfeiler für die Beschäftigten in den Betrieben, für die Senioren und für die Erwerbslosen. Im Namen aller Beschäftigten der IG Metall Verwaltungsstelle Halle wünschen wir euch, liebe Kolleginnen und Kollegen, alles Gute und beste Gesundheit.
5: Im Anschluss gratulierte Almut Grabeleibe den Jubilaren, die seit 60 Jahren Mitglied in der IG Metall sind. Aus dem Mansfelder Land waren das Alfred Schmidt, Ursula Wiebig und Albrecht Wedekind sowie Werner Gix, Kurt Dressel und Rotlieb Plankenhagen. Dann feierten alle Jubilare gemeinsam bis zum Abend. Für das leibliche Wohl sorgte das Team des Waldcafés und den musikalischen Part übernahm Uli Bahn.
0: Mitglieder des Blinden- und Sehschwachenverbandes des Mansfelder Landes um Herrn und Frau Bräutigam waren am 4. Oktober auf den Markt in die Lutherstadt Eisleben gekommen. Dort war ein Parcours im Dunkeln aufgebaut. Außerdem wurden viele Hilfsmittel präsentiert, die Blinden und Sehschwachen das Leben im Alltag erleichtern. Frau Petzold verrät uns, was es mit dem Parcours im Dunkeln auf sich hat.
6: Ja, wir bauen heute mal einen Parcours auf. Der heißt Parcours im Dunkeln und kommt vom Blindenverband von Stendal. Das ist eigentlich was ganz Besonderes. Dort werden Sehende mal durch einen öffentlichen Weg geführt, wo sie eigentlich nichts sehen können. Sie bekommen eine Binde für die Augen, dass es ganz dunkel ist, und einen Stock. Das wird vorher erklärt. Und es soll im Prinzip darstellen, dass sollen wir fühlen, wie ein Blinder durch so einen Parcours durchgeht.
7: Ja, und Hintergrund ist sicherlich Verständnis für die Probleme der Blinden zu wecken.

0: Ja, das ist die eine Sache, ist so einmal die Verständnis wegen für die Blinden und auch in der Richtung mal zu zeigen, wie schwer das auch für sie ist. Und wenn man welche sieht, dass man sie nicht unbedingt anlächeln muss, und ein Blinder erwartet ja nicht unbedingt, dass man ihnen sofort hilft, sondern man soll einen Blinden auch fragen, ob er Hilfe möchte. Denn ein Blinder ist an sich auch sehr selbstständig.
1: Und so nutzen Sehende die Möglichkeiten, sich per Augenbinde in die Welt der Blinden zu begeben und diesen Parcours zu absolvieren. Vorsichtshalber begleitet von Frau Petzold konnten so eigentlich Alltagssituationen bewältigt werden, die ohne Hilfe der Augen aber plötzlich ganz anders erscheinen. Die Aktion in Eisleben fand im Rahmen des Tages des Weißen Stocks statt, der die Öffentlichkeit für die Probleme von Blinden und Sehschwachen sensibilisieren soll. Großer Bahnhof war am 4. Oktober im Tierheim am Sandgraben in der Lutherstadt Eisleben. Sollte doch dort der Tierschutzpreis des Ministeriums für Landwirtschaft und Umwelt für das Jahr 2006 verliehen werden. Bevor es soweit war, konnten die Anwesenden sich auf dem 16.000 Quadratmeter großen Gelände umsehen. Neben großen Gehegen für Hunde und Katzen gibt es dort auch eine Naturlehrfahrt, ein Trockenbiotop aus Naturstein, eine Igelstation und auch das Wildbienenhotel sowie Nistkästen für einheimische Vögel. Der Vorsitzende des Tierheimvereins, Herr Stute, begrüßte die vielen Gäste, bevor er das Wort an die Ministerin für Landwirtschaft und Umwelt, Frau Wernicke, übergab. Sie betonte die Wichtigkeit von ehrenamtlichem Engagement für die Tierschutzarbeit. Sie betonte, dass Tierschutzarbeit weitaus mehr ist als die Betreuung und Vermittlung von herrenlosen Tieren. Tierschutzarbeit heißt auch, über die artgerechte Haltung und den Schutz der Tiere aufzuklären. In Sachsen-Anhalt gibt es 33 Tierschutzvereine. Von ihnen werden 28 Tierheime und 18 Tieraufnahmestationen betrieben. 25 von ihnen haben sich um den Tierschutzpreis 2006 beworben. Den dritten Preis und 1.000 Euro erhielt der Tierschutzverein Derenburg-Blankenburg e.V. Platz 2 und 1.300 Euro gingen an den Tierschutzverein Salzwedeln und Umgebung e.V. Und dann war es soweit. Der Tierschutzpreis 2006 des Landes Sachsen-Anhalt geht an das Tierheim am Sandgraben. Damit verbunden ist auch ein Preisgeld von 1.500 Euro. Anerkennung für die jahrelange Arbeit, die in Eisleben für den Tierschutz geleistet wurde. Die Autobahn zwischen Eisleben und Altstädt sollte am 7. Oktober Ort einer Einsatzübung der Feuerwehr sein. Was genau geplant war, verriet uns der Vorsitzende des Kreisfeuerwehrausschusses, Jörg Gericke.
2: Ja, heute findet in Rothenschirmbach eine Ausbildungsveranstaltung statt der Feuerwehrbereitschaft unseres Landkreises. Und der dritte Zug, der Zug Wasserversorgung, wird im Rahmen dieser Ausbildungsveranstaltung eine Einsatzübung durchführen an der Bundesautobahn 38, die ja hier in unmittelbarer Nähe an der Gemeinde Osterhausen entlang führt. Und hier wird die Aufgabe gestellt, dass dieser Zug in diesem Bereich zwischen der Haltestelle Eisleben und Altstädt eine Wasserversorgung aufbauen muss, da sich auf der Autobahn ein Tanklastzug verunfallt ist, der lichterloh brennt und die Fahrzeuge, die jetzt auf der Autobahn sich befinden, die Löschfahrzeuge, ja nur beschränkt Wasservorrat mitführen. Da steht die Aufgabe darin, das Wasser aus dem hinteren Bereich, aus dem Hinterland, dann zuzuführen. Das ist die Aufgabe dieses Zuges der Feuerwehrbereitschaft. Und dieser Zug wird unterstützt durch die Feuerwehr Wolferode, die im Rahmen der Ausrückordnung hiermit vorgesehen ist, mit zu unterstützen und einzugreifen.
1: Das Wasser für die Übung sollte dem Bächlein Rhone entnommen werden. Es fließt unter der Autobahn hindurch. Die Einsatzfahrzeuge der Feuerwehr näherten sich nach der Alarmierung der geplanten Wasserentnahmestelle. Die Kameradinnen und Kameraden der Feuerwehr wurden in die anstehende Aufgabe eingewiesen und dann ging es auch los. Ein entsprechender Saugschlauch musste montiert werden. Dabei wurde auch ein Luftkissen angebracht, der dafür sorgt, dass das Saugrohr nicht im Schlamm versinkt. Außerdem wurde der Bach abgesperrt und etwas angestaut. All diese Arbeiten wurden von den eingesetzten Kräften schnell bewältigt. Damit war die Wasserentnahmestelle bereit. Doch das war ja nur ein Teil der Übung. Jetzt musste ja noch ein Schlauch zum angenommenen Unfallort verlegt werden. Der dazu nötige Schlauchwagen war auch schnell zur Stelle. Die nötige Verbindung wurde hergestellt und der Schlauch konnte verlegt werden. Zum ersten Mal übrigens übte die Feuerwehr

Feuerwehr an der neuen Autobahn A38. Ziel dieser Aus- und Fortbildung war deshalb auch, den Kameradinnen und Kameraden der Feuerwehr Ortskenntnisse zu vermitteln, damit sie im Ernstfall den Unfallort schnell erreichen. Die Levaner Schule Eisleben für Kinder und Jugendliche mit dem Förderschwerpunkt geistige Entwicklung beging am 7. Oktober das 15-jährige Schuljubiläum. Aus diesem Anlass fand das erste Levaner Musikfestival im Hotel an der Klosterpforte statt, in dem sich behinderte und nicht behinderte Laienkünstler beteiligten. Mit dem Musikfestival sollten Lebensfreude, Leistungswillen und Können von Menschen mit einer Behinderung sichtbar gemacht werden. Außerdem sollte für mehr Verständnis für das Zusammenleben von Menschen mit und ohne Behinderung in unserer Gesellschaft geworben werden. Unter den vielen Mitgestaltern des Musikfestivals natürlich auch der Chor der Levaner Schule.

Mitgestalter des Musikfestivals, das unter der Schirmherrschaft der Eisleber Bürgermeisterin Jutta Fischer stand, auch der Kinder- und Jugendchor der Lutherstadt. Ja!

0: Alles neu macht der Mai. Nicht so im Johanniterzentrum Mansfeld. Denn wie schon die schöne Dekoration verrät, hat auch hier längst der Herbst Einzug gehalten. Neu gemacht wurde trotzdem einiges. So wurde der gesamte Eingangsbereich umgestaltet, inklusive neuem Anstrich. Außerdem entstand ein neuer, freundlicher Essenraum. Nach der Fertigstellung knallten die Sektkorken. Denn wie üblich im Mansfelder Johanniterhaus wurde der Anlass gebührend begangen.
1: Heute ein ganz besonderer Tag, liebe Heimbewohner. Sie sitzen nun in dieser wunderschönen, neu gestalteten Sitzecke, ihr neuer Aufenthaltsbereich, wo Sie jetzt Ihre Mahlzeiten, Frühstück, Mittagbrot, Kaffee trinken, Abendbrot einnehmen können. Wir haben uns ganz besonders natürlich auch ins Zeug gelegt, Ihnen dieses farblich zu gestalten. Jetzt sehen Sie auf Ihren Tischen erstmal die Begrüßungsblümchen, die es Ihnen eigentlich auch irgendwo ein bisschen näher bringen soll, dass Sie in Ihrer neuen Wohnumgebung, die ja doch etwas fremd noch ist, trotzdem ein neues Zuhause finden. Aus diesem Grund haben wir Ihre Tische gedeckt, haben uns natürlich auch nicht gescheut, einen großen Begrüßungsstrauß, Einweihungsstrauß Ihnen heute zu überreichen, sodass Sie es annehmen, Ihren neuen Aufenthaltsbereich. Ich hoffe, dass es Ihnen hier gefällt, auch mit den Farben, etwas ganz anderes, was Frisches, diese orange Farbgebung. Und hier natürlich auch gleich zugegen unsere JSG, unsere Küche, die Ihnen heute das erste Mal das Mittagbrot in Ihrem neuen Aufenthaltsbereich ausgeben. Und natürlich haben wir auch den Sekt vorbereitet, um anzustoßen und es natürlich einen würdigen Rahmen zu geben. Zum
0: Wohl. Die Bewohnerinnen und Bewohner, vertreten durch den Heimbeirat, freuen sich über die Neuerung in ihrem Wohnumfeld.
2: Es war vorher sehr eng mit dem Essen. Die Einwohner wurden gestört durch den Eingang, durch die Tür. Und jetzt essen sie bedeutend schöner, sitzen netter.

0: Doch auch im großen Speiseraum gibt es eine Neuerung. Eine nette Mansfelderin, Frau Masurat, kommt täglich vorbei, um den Bewohnerinnen und Bewohnern das Essen zu servieren. Und sie hat auch noch großen Spaß dabei.
1: Warum machen Sie das?
2: Weil es viel Spaß macht.
1: Ja?
2: Ja, wirklich.
1: Ist so langweilig zu Hause und dann sagen Sie, ich hilf's dir im...
2: Na, so auch nicht, aber ich mach's gerne.
0: Die älteren Leutchen freuen sich über den neuen Service.
1: Das ist wie im Interhotel, ne?
3: Ja. Ja, natürlich.
1: Schön.
3: Aber schmeckt. Das ist die Hauptsache. Ja. Also zum Wohl.
0: Auch die Bewohnerinnen und Bewohner des Ordenshauses kommen zum Essen nach nebenan.
4: Ich wohne hier im Ordenshaus und nehme das gerne in Anspruch, weil es sehr gut schmeckt. Mhm. Ja.
5: Die Kreisvorstände der SPD, Mansfelder Land und Sangerhausen, luden am 7. Oktober in das Hotel Stadt Nürnberg nach Alsdorf ein. Im Zuge der geplanten Kreisfusion 2007 gründeten die SPD-Kreisverbände Mansfelder Land und Sangerhausen den SPD-Kreisverband Mansfeld-Südharz im Rahmen eines Kreisparteitages. Unter den Delegierten die Bundestagsabgeordnete der SPD Sylvia Schmidt, der Finanzminister des Landes Sachsen-Anhalt Jens Bullerjahn und die Landtagsabgeordneten Nadine Hampel und Norbert Born. Die Bildung des SPD-Kreisverbandes Mansfeld-Südharz bedeutete natürlich, dass für den neuen Verband auch die entsprechenden Gremien personell besetzt werden mussten. So wurde der bisherige Kreisvorsitzende des Mansfelder Landes, Norbert Born, mit 47 Stimmen zum künftigen Kreisvorstandsvorsitzenden Mansfeld-Südharz gewählt. Seine beiden Stellvertreter werden sein Nadine Hampel, die ehemalige Vorsitzende des Kreisverbandes Sangerhausen. Sie wurde mit 46 Stimmen gewählt. Und Stefan Gebhardt aus dem Mansfelder Land. Er erhielt 45 Stimmen. Auch die Inhaber weiterer Parteiämter wurden bestimmt. Neben diesen notwendigen Wahlvorgängen auf dem ersten Kreisparteitag des Kreisverbandes Mansfeld-Südharz wurde auch die Vorbereitung der Kommunalwahl 2007 thematisiert. Und es gab Berichte aus der Parlamentsarbeit von Bundes- bis Kreistag. Die SPD jedenfalls hat mit diesem Kreisparteitag die Einheit zwischen Mansfelder Land und Sangerhausen bereits vollzogen. Im Rahmen einer Kommunaltour besuchte am 9. Oktober eine Delegation der Linkspartei PDS das Mansfelder Land. Unter den Teilnehmern die Landtagsmitglieder Dr. Angelika Klein, Eva von Angern und Stefan Gebhardt. Die Delegation sprach unter anderem mit dem Leiter des Eigenbetriebes Kindertagesstätten Hettstedt, Herrn Radam. Frau von Angern erzählte uns Näheres über die Kommunaltour.
6: Ja, die Linkspartei PDS macht zweimal im Jahr eine Kommunaltour. Da reisen wir, also die Abgeordneten der Fraktion, durchs ganze Land und treffen uns mit Vertretern der Kommune, Vertretern von Vereinen und Verbänden. Und heute waren wir zunächst zusammen mit Vertretern der Kita GmbH hier aus Hettstedt, haben zudem noch ein Gespräch mit dem Direktor des Amtsgerichts und fahren auch noch nach Eisleben, um dort mit der Bürgermeisterin zu sprechen. Wir informieren uns über Probleme vor Ort, versuchen, was wir seitens der Landespolitik dazu zu sagen haben, zu erklären und hören uns natürlich die Probleme, die Wünsche vor Ort an und versuchen das dann konkret in Landespolitik umzusetzen.
5: Es goss am 7. Oktober zu Beginn des Schulfestes in Siersleben wie aus Eimern. Ein Gutteil der Feierlichkeiten zum 15-jährigen Bestehen der Grundschule sollten draußen stattfinden. Das fiel im wahrsten Sinne des Wortes ins Wasser. Wir sprachen mit der Vorsitzenden des neu gegründeten Schulfördervereins, Katrin Lange.
7: Heute wird das 15-jährige Bestehen unserer Grundschule hier in Siersleben gefeiert. Wobei man sagen muss, dass es nicht 15 Jahre Schulbeginn hier ist, sondern es gab ja schon ein älteres Gebäude der Grundschule und das ist aber erst neu, vor 15 Jahren neu erbaut worden und dieses Bestehen wird heute gefeiert bei uns.
5: Schulleiterin Claudia Becker holte alle Anwesenden in einen Klassenraum, um drinnen die Feiern trotzdem beginnen zu lassen. Sie ließ die 15 Jahre Grundschulgeschichte Revue passieren und dankte allen, die

0: Unterstützung geleistet haben. Sie stellte auch ein riesengroßes Sparschwein des Schulfördervereins vor und gab ihrer Hoffnung Ausdruck, dass dieses möglichst gut gefüttert würde an diesem Tag. Ist doch für die Ausstattung der Grundschule noch einiges geplant. So sollen internetfähige Computer angeschafft werden. In der Schule selbst war manches zu sehen. Von der Chronik bis zum Kuchenbazar konnten sich große und kleine Besucher umsehen, während die Klassen 1 bis 4 für die Eltern und sonstigen Besucher ein kleines Programm aufführten. Die Kinder ließen dann auch noch Luftballons mit ihren Adressen steigen. Einer der Höhepunkte eines gut gelungenen Schulfestes. So sieht er aus, der neue Meeting-Pavillon des Tierparks Walbeck. Er wurde am 8. Oktober der Öffentlichkeit feierlich übergeben. Frau Wernicke, hier in der Funktion als Vorsitzende des Trägervereins des Tierparks, begrüße zu diesem freudigen Anlass die Gäste, unter ihnen Landrat Hans-Peter Sommer und den Hettstädter Bürgermeister Jürgen Lautenfeld. Stadt und Landkreis unterstützen den Tierpark, ja seit dieser in Form eines Trägervereins organisiert ist. Auch unter den Gästen die Eisleber Bürgermeisterin Frau Fischer. Sie verkündete, dass sie sich um eine Mitgliedschaft im Trägerverein bemühen wird und auch eine Tierpatenschaft möchte das Stadtoberhaupt übernehmen. Frau Wernicke freute sich, dass der Pavillon mit der Unterstützung von EU- und Lotto-Toto-Mitteln, aber auch zahlreicher Sponsoren und Helfern fertiggestellt werden konnte. Damit soll der Tierpark, der übrigens die Kriterien eines zoologischen Gartens erfüllt, in Zukunft noch mehr als Zentrum der Umweltbildung und Erholung genutzt werden.
1: Also, vielen Dank, meine sehr verehrten Damen und Herren. Schön, dass Sie da sind. Seien Sie herzlich willkommen und unterstützen Sie uns weiter.
0: Bei dem schönen Herbstwetter nutzten die Anwesenden die Gelegenheit zu einem Spaziergang durch den Tierpark. Sachkundig geführt dabei von der Mitarbeiterin Frau Rohr. Gleichzeitig war dieser Sonntag auch ein Tag der offenen Tür. Und zum Ausklang der Sommersaison waren die Bürgerinnen und Bürger herzlich eingeladen, ihren Tierpark Walbeck zu besuchen.

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Hallo und herzlich willkommen, liebe Zuschauerinnen und Zuschauer bei Punktum, Ihrem regionalen Fernsehprogramm am heutigen Mittwoch. Gestern ist in Magdeburg der neue Landtag zum ersten Mal zusammengetreten und mit Tobias Rausch ist zum ersten Mal ein AfD-Politiker zum Präsidenten in einem deutschen Landesparlament gewählt worden. Ja, und wir schauen mal auf Nachrichten aus der Region. Zum Halloween-Lichterspaß im Röhrichtschacht vom 24. Oktober bis 8. November, jeweils von Mittwoch bis Sonntag, treiben Berggeister und Gespenster im Röhrichtschacht unter Tage ihr Unwesen. Durch die farbig illuminierten und schaurig dekorierten Strecken befördert die Geistergrubenbahn Kinder und natürlich auch Erwachsene in das Schaubergwerk. Ein eigenes Halloween-Kostüm kann gern getragen werden. Auch auf die Schattenwelten Südharz dürfen sich die Gäste an einigen Tagen freuen. Es gelten die regulären Preise, Erwachsene 22 Euro, Kinder 8 Euro, Familiengrade 50 Euro. Aus sicherheitstechnischen Gründen ist die Einfahrt für Kinder erst ab 5 Jahre möglich. Anmeldung wird empfohlen unter Sangerhausen 58 78 16 oder info@röhrich-schacht.de. Bitte Rückbestätigung abwarten. Und am Freitag, den 23. Oktober um 19.30 Uhr kehrt die Erfolgsinszenierung von Intendant Frank-Martin Wittmeier zurück auf die große Bühne des Theaters Eisleben. Das weltberühmte Musical Cabaret von Joe Masteroff, das Buch und Musik von John Kander und Gesangstexten von Fred Ebb entführt das Publikum in das Berlin des Jahres 1929, eine Ära geprägt von exzessiver Lebenslust und künstlerischer Freiheit. Weitere Vorstellungen gibt es dann am 1.

0: 11. um 16 Uhr, am 21.11.1930 und am 24.01.27 um 16 Uhr. Karten sind an der Theaterkasse in der Bucherstraße, an der Abendkasse, telefonisch unter Eisleben 60 20 70 oder online unter theater-eisleben.de erhältlich. Die Vereinsfreunde der Mansfelder Bergwerksbahn haben gemeinsam mit den Partnern Wipperliese, CLR sowie Parkeisenbahn Vatterode wieder ein Eisenbahnwochenende am 10. und 11. Oktober im Mansfelder Land mit umfangreichen Höhepunkten auf 4 Eisenbahnen mit 3 Spurweiten geplant. Diesmal unter dem Motto 35 Jahre Mansfelder Bergwerksbahn e.V. Erstmals wird an diesem Wochenende ein historischer Esslinger Triebwagen, erste Generation, Baujahr 1951, zwischen Kloster Mansfeld und Sandersleben auf der sogenannten Kanonenbahn pendeln und somit Anschluss zu Regionalexpress und diversen Zu- und Umsteigsmöglichkeiten bieten. Die MBB bietet an diesem Tag mehr Zugbetrieb mit Dampf- und Diesellok auf der 11 Kilometer langen Trasse mit ihren 7 Brücken an. An der Kupferkammerhütte, zu dem die Mansfelder Bergwerksbahn Oldtimer, Freunde und Besucher aus nah und fern herzlich einlädt, gibt es in Hettstedt natürlich auch wieder eine Modellbahnausstellung. Hier wird voraussichtlich unter anderem Wolfgang Koch, der ein dampfbetriebenes Modell der Lok 20 gebaut hat, zugegen sein und sein Schmuckstück präsentieren. Die Parkeisenbahn am Vatterröder Teich bietet an diesem Wochenende extra Fahrbetrieb an. Weitere Infos unter www.mansfelderbergwerksbahn.de oder Telefon 034 772 27 640.
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0: Die Stadt Sangerhausen gibt es schon seit mehr als 1000 Jahren. Die Jakobikirche hier im Bild etwa halb so lange. Am 1. Oktober 2026 versammelten sich Vertreter des Landkreises der Stadt Sangerhausen und des Geschichtsvereins im historischen Rathaus, um noch ein ganz anderes Jubiläum zu würdigen. So war die Rosenstadt an diesem Tag genau seit 210 Jahren ununterbrochen Kreisstadt. Dieser Status war, ist und bleibt ein Privileg, betonte Oberbürgermeister Thorsten Schweiger einleitend. Wonach Landrat André Schröder noch einmal auf die Geschichte der Stadt und auch des Landkreises, der im nächsten Jahr sein 20-jähriges Bestehen feiert, einging. So stellt die Landkreisverwaltung, wie er sagte, heute einen 440 Mann- bzw. Frau-Betrieb dar, der insgesamt 20 Gebäude nutzt und verwaltet. Außerdem 60 Kilometer Kreisstraßen und diverse kulturelle Einrichtungen betreibt. Doch Grund der Zusammenkunft war auch die Veröffentlichung einer Broschüre zum Thema 210 Jahre Kreisstadt. In monatelanger Kleinarbeit, erstellt vom Verein für Geschichte der Stadt Sangerhausen und Umgebung e.V., unterstützt von der Stadt- und Landkreisverwaltung. Das Thema machte viel mehr Arbeit, als wir dachten, betonte der Vereinsvorsitzende Herr Loth. So entwickelte sich der Wunsch nach einer Veröffentlichung. Irgendetwas, was bleiben muss. Herr Loth erläuterte, wie die Damen und Herren vom Geschichtsverein bei der Erarbeitung vorgegangen sind.
1: Na, zunächst gab es ein Konzept, das heißt, wir haben eine Strategie entwickelt, was wollen wir überhaupt zeigen, was wollen wir recherchieren. Ursprünglich war ja auch noch eine Ausstellung geplant, die leider aus finanziellen Gründen erstmal auf der Strecke bleiben musste, aber die Veröffentlichung sollte auf jeden Fall kommen. Und nachdem wir das Konzept hatten und die Rahmenüberschriften, dann ging es los, das mit Leben zu füllen.
2: Was war während Ihrer Recherchen für Sie das Verwunderlichste oder wo Sie wirklich vielleicht auch gesagt haben, Mensch, unglaublich?
1: Was uns heute oft nicht mehr bewusst ist, die Landratswahl heute ist ja eine Personenwahl. Das heißt, die Bürger des Landkreises wählen ihren Landrat. Das gab es aber tatsächlich, gibt es erst seit 1990. Davor gab es einen Vorsitzenden des Rateskreises, der wurde gewählt vom Kreistag, aber im Prinzip stand natürlich schon fest, wer das wird. Es war in der Regel immer in Sangerhausen ein SED-Genosse. Und davor, vor 1945, wurden die Landräte eingesetzt, sie wurden nicht gewählt. Also von den Gebäuden her war es so, dass die Landratsämter im Grunde genommen vagabundierend waren. Das heißt, der jeweilige Landrat wohnte in seinem Haus und führte von dort aus die Amtsgeschäfte, hatte einige Nebenstellen natürlich, aber im Großen und Ganzen wurde das Wesentliche, was dem Landrat anging, in seinem Wohnhaus durchgeführt, wo also eine Kanzlei war, so nannte man das damals, ein Büro, wo eben dann bestimmte Dinge, Geschäftsräume quasi, abgearbeitet wurden.
0: Die Broschüre bietet zahlreiche historische Fotos sowie interessante Einblicke zur Geschichte der Rosenstadt in den letzten zwei Jahrhunderten. Interessierte erhalten Sie im Guten Buch in der Göpenstraße, in der Touristinfo am Rosarium sowie im Spengler-Museum zum kleinen Preis von 8,50 Euro.
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4: Am 10. Oktober ab 15 Uhr findet wieder Herbstzauber auf dem Schmidtschacht Helbra statt. Mit Blasmusik, kleinem Bergaufzug, Grillen, Lagerfeuer, Feuerwerk und vielem mehr. Am Reformationstag finden von 15 bis 20 Uhr drei hochrangige Konzerte in der St. Andreaskirche statt. Gestaltet vom Mitteldeutschen Kammerorchester, Kirchenmusikdirektor Thomas Ennbach an der Orgel, unter der Leitung von Kirchenmusikdirektor Dietrich Ehrenwert.
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5: Der DAX notierte am Mittwochvormittag bei 25.281,62 Punkten, der TecDAX bei 4.074,49 Zählern und der Euro war einen US-Dollar 12,26 wert.
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5: In der Nacht zum Donnerstag verdichtet sich vom Westen her die Bewölkung. Ab der zweiten Nachthälfte breitet sich ostwärts Regen aus. Die Tiefstwerte sinken auf 13 bis 10 Grad. Der Wind weht zunächst schwach aus Richtungen um Südost. Später dreht er auf West bis Nordwest. Am Donnerstag wird es zunächst bedeckt und regnerisch. Ab dem Mittag lassen die Niederschläge vom Westen her nach und die Bewölkung geht zurück. Einzelne Schauer und Gewitter sind nicht ausgeschlossen. Die Maximalwerte erreichen 13 bis 16 Grad, der Wind weht mäßig aus West bis Nordwest. In der Nacht zum Freitag ist es wolkig und meist niederschlagsfrei. Die Tiefstemperaturen gehen auf 7 bis 5 Grad zurück, der Wind weht mäßig, teils frisch aus West bis Nordwest. Am Freitag ist es anfangs wolkig, später verdichtet sich die Bewölkung und es breitet sich von Westen nach Osten Regen aus. Die Maximalwerte erreichen 13 bis 15 Grad, der Wind weht schwach aus Südwest. In der Nacht zum Samstag ist es bedeckt, ostwärts ziehen die Regenschauer ab. Nachfolgend gibt es einzelne Auflockerungen, aber auch noch Schauer. Die Tiefstwerte sinken auf 10 bis 7 Grad, der Wind weht mäßig aus Südwest. Am Samstag ist es wechselnd bewölkt, einzelne Schauer und Gewitter sind nicht ausgeschlossen. Die Tageshöchstwerte erreichen 15 bis 17 Grad, der Wind weht mäßig aus Südwest.
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5: Um 11 Uhr waren es 16 Grad, die Luftfeuchtigkeit betrug 52% und der Luftdruck 1011 Hektopascal.
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0: Jedes Jahr am dritten Samstag im September findet in der Altstadt von Querfurt der traditionelle Bauernmarkt statt. Regionale landwirtschaftliche Direktvermarkter bieten ihre Ware genauso feil wie die ansässigen Geschäfte, abgerundet durch ein vielseitiges kulturelles Rahmenprogramm. Die Querfurter und ihre Gäste schreiben sich den Termin schon Anfang des Jahres in den Kalender, um ihn nicht zu verpassen. Und das, obwohl zeitgleich der Eisleber Wiesenmarkt seine Pforten geöffnet hat. Obst und Gemüse, Pflanzen, Eier, Wein, um nur einiges zu nennen, aber auch Dekoobjekte sowie natürlich Kulinarisches sind im Angebot. Viel los ist jedes Mal und so auch in diesem Jahr zum Beispiel am Stand der Querfurter Jägerschaft, die, unterstützt von zahlreichen Helfern, frisch und lecker zubereitete Wildspezialitäten anbieten, zum Essen vor Ort und auch zum Mitnehmen.
1: Genau, also wir sind ja ein bisschen traditionell jetzt schon geworden. Wir haben das mal angefangen ganz klein. Wir wollen das regionale Wild anbieten hier aus der Gegend, den Menschen zeigen, was die Jagd eben alles ist. Natürlich ist Jagd Gewinnung von Biofleisch und man sieht es ja auch in der heutigen Zeit, Bio kommt immer mehr in Mode, was gut ist. Und ja, deswegen hat sich das angebahnt, war so ergeben, dass sich die Leute darauf freuen mittlerweile. Wir haben Wildschwein, wir haben Hirsch im Angebot, also Dammwild, Rotwild. Wir haben eine Wildbratwurst, was wir so machen. Aber was eben sehr gut ankommt, ist, dass wir das auch mitgeben. Ja, und wir möchten auch, dass die Leute etwas davon haben. Die meisten freuen

0: Sie nehme ich damit auf den Sonntag, brauche nicht zu kochen. Und das hat sich so rumgesprochen und deswegen ist der Stand halt sehr angenommen. Aber wir pflegen den auch und machen, ich sag mal so, schmücken den, machen mit den Jachtturmbläsern dann ein bisschen auch die Umrahmung. Und ja, so ist dieser Stand über Jahre gewachsen. Viel Unterstützung, die Jägerschaft hält stark zusammen. Das ist auch nicht in jedem Verein so. Ich habe viele, viele Helfer, die hier mitmachen. Ja, und so ergibt sich das. Freuen wir uns auf den Bauernmarkt, schönes Wetter und eben die Leute, die sich hier mit uns da vergnügen.
1: Großer Andrang herrschte auch am Stand des Obsthofes Müller. Seit 1999 ein traditioneller Obstbaubetrieb in der Quernestadt. Inhaber Alexander Müller bot, unterstützt durch den Junior, vieles aus seiner breiten Produktpalette an.
2: Die haben natürlich über ihre tollen Äpfel im Angebot. Wie wollen die anderen? Manche jammern ja.
3: Wir sind eigentlich recht zufrieden. Der Junagold ist bei uns ein bisschen schwächer, aber der Rest sieht eigentlich sehr gut aus. Wir haben ordentliche Qualitäten. Die Nächte werden jetzt kühler, das heißt, wir haben auch schöne Farbe. Und wir können Gott sei Dank ein bisschen bewässern. Das heißt, die Äpfel haben auch eine ordentliche Größe und sind spritzig und saftig. Also eigentlich die schönste Frucht des Herbstes.
2: Welcher ist Ihr Favorit?
3: Ich esse am liebsten die säuerlichen, also Elster, Topaz oder Welland. Das sind meine.
1: Das Modegeschäft Mode Express Number One lockte vor allem die Damen mit einer Modenschau an. Moderiert von Laura Grünhage wurden herbstliche Outfits und passende Accessoires professionell von Mitarbeiterinnen und Kundinnen des Geschäftes auf dem extra aufgebauten Laufsteg präsentiert. Inhaberin Claudia Simke, die das Geschäft im 20. Jahr erfolgreich führt, war genauso begeistert wie das Publikum.

0: Jede Menge Handgemachtes, zum Beispiel auch große und kleine Eulen, vor allem aber Blumengebinde, waren am Stand von Albrechts Blumenladen aus dem thüringischen Kölle da zu finden. Inhaberin Annette Albrecht konnte man bei der Herstellung direkt über die Schulter schauen.
1: Was ist denn da mit Naturkränzen? Was ist denn da alles drin?
2: Alles Naturmaterial. Hypericum, Euonymus, Koralle, Hortensien, Heide. Mhm. Sehr haltbar.
1: Okay.
2: Schöne Herbstdeko.
0: Für musikalische Unterhaltung sorgte unter anderem das Jugendblasorchester der Burgmusikschule Querfurt unter Leitung von Josef Simmet. Mit diesem Lied stimmten die jungen Musiker die Gäste direkt darauf ein, auch einmal im traditionellen Weindorf vorbeizuschauen, wo es wieder gute Saale-Unstrut-Tropfen zu verkosten gab.

Der Heimat- und Förderverein Bendorf e.V. lud am 30. September schon zum sechsten Mal zum Erntedankfest auf den Hof der Mansfelder Gewerke ein. Viele Bendorfer und Besucher der Gemeinde nutzten die Möglichkeit, bei wunderschönem Wetter einen angenehmen Tag zu verbringen. Wie üblich wurde auch neben Speis und Trank einiges geboten. So lockten die Angebote eines Bauernmarktes mit Schauvorführungen. Und auch der Vereinsvorsitzende Herr Blume ließ es sich nicht nehmen, einmal als Schmied aktiv zu werden.

0: Solche urigen Töne erzeugte Herr Goldacker mit seinem Landtraktor. Ruhiger ging's da am Stand von Herrn Ehret Junior zu, der seine filigranen Schnitzkunstwerke präsentierte. Und immer gern gesehen Frau Ost vom Landschaftspflegeverband Östliches Vorharz e.V. mit ihrem Spinnrad. Auch die Tiere auf dem Hof der Mansfelder Gewerke haben Zuwachs bekommen. Hat sich das Kälbchen auch beharrlich geweigert, gefilmt zu werden, so ist es doch gelungen, die zwei kleinen Schweine aufs Bild zu bannen. Sie komplettieren das Bild eines Bauernhofes. Die Kutschfahrten waren natürlich das Highlight für die Kleinsten, die genau wie die Großen viel Spaß bei diesem Erntedankfest hatten, das zu einer schönen Tradition in Bendorf geworden ist. Im Saal der Gaststätte zur alten Bleihütte in Hettstedt ist noch bis zum 8. Oktober eine Aquarienausstellung zu sehen. Gestaltet wird diese vom Aquaclub Südharz e.V. Wir sprachen mit dem Vorsitzenden des Vereins, Detlef Schulze.
1: Ja, wir stellen die Arbeit unseres Vereins vor. In mehr als 10 Becken zeigen wir Beispiele für Aquarien, wie man sie zu Hause einrichten kann oder wie wir sie eingerichtet haben. Und wir zeigen auch in 40 Becken unsere Nachzüchtungen, die sogar käuflich zu erwerben sind.
2: Also es ist Ausstellung und Börse?
1: Es ist Ausstellung und Börse, allerdings mit Preisen, die ja nicht dem Handel entsprechen, also wesentlich drunter liegen.
2: Wann kann man sich die Ausstellung anschauen?
1: Die Ausstellung ist wochentags von 14 bis 19 und am Samstag, Sonntag und Feiertags von 10 bis 18 Uhr geöffnet, hier an der alten Bleihütte in Hettstedt.
2: Das ist nun die 10. Ausstellung. Ist da was Besonderes?
1: Ja, wir sind in einem größeren Raum ausgewichen, sodass wir mehr Platz haben für unsere Gäste und auch für unsere Aquarien. Denn es ist immer mehr geworden in den letzten Jahren. Ja, was wir dieses Jahr schon gezeigt haben, oder letztes Jahr schon gezeigt haben, ist ein Seewasser-Aquarium. Diesmal haben wir auch das erste Terrarium dabei und das wollen wir die nächsten Jahre ein bisschen erweitern. Außerdem gibt es sogar Becken zu verkaufen. Wer zu Hause ein neues Aquarium sich einrichten möchte.
2: Ja, viele Vereine klagen ja über Nachwuchssorgen. Wenn man das hört, könnte man annehmen, die haben die nicht.
1: Ja, wir sind ca. 20 Mitglieder, im letzten Jahr 2 dazugekommen. Das freut uns, aber wir würden uns über Nachwuchs sehr freuen. Dabei ist uns das Alter völlig egal. Uns ist auch egal, ob man zu Hause 20 Becken hat oder 2 Becken. Wenn man sich für Aquarien interessiert, dann sollte man ruhig zu uns stoßen. Wir treffen uns im Monat 2-mal, also alle 14 Tage, teilweise hier in der Bleihütte, teilweise in der Erdbeere in Hettstedt. Auch das kann man ja nachlesen unter www.aquaclub-hettstedt.de im Internet.
0: Seit dem 4. Oktober bietet die Fahrschule Basler aus Hakerode ihre Leistungen auch in Hettstedt in der unteren Bahnhofstraße an. Am Rande der Eröffnungsfeierlichkeiten unterhielten wir uns mit dem Inhaber Herrn Henze.
3: Ja, das ist die Geschäftseröffnung der Fahrschule Basler. Ich bin der Inhaber, Marco Henze. Ab heute, dem 4.10., ist diese Fahrschule eröffnet

0: aktuell versuche, den Headshot heimisch zu werden. In Hoggerode bin ich schon heimisch und wir wollen sehen, was wir da noch draus machen können. Ich denke, ich biete sehr viele Sachen hier an, über die lebensrettenden Sofortmaßnahmen bis Ladungssicherung im Transportgewerbe, Führerscheinklassen A, B, C, einschließlich landwirtschaftliche Ausbildung des Traktors. Ist ein weit gefächertes Spektrum, plus nachher diese ASF-Seminare, das heißt im Rahmen des Führerscheins auf Probe die Nachschulungsseminare.
1: Ja, was hat Sie denn bewogen, nach Headshot zu gehen?
0: Ja, das ist eigentlich eine globale Erweiterung. Das heißt, in Hoggerode bin ich schon sesshaft seit mehreren Jahren. Und Headshot soll ein neues Spektrum für mich werden. Beispielsweise, dass ich hier im Prinzip in Headshot auch Fuß fassen kann und sehen kann, dass ich hier meine Leistungen anbieten kann.
1: Aber heute wird erstmal Öffnung gefeiert.
0: Heute wird erstmal Öffnung gefeiert, richtig.
2: Liebe Kolleginnen und Kollegen, seit 1992 ehrt die IG Metall Verwaltungsstelle Halle jeweils im Herbst die Gewerkschaftsjubilare, die in diesem Jahr auf eine 40-, 50- und 60-jährige Mitgliedschaft zurückblicken können. Ihr, Kolleginnen und Kollegen, seid Mitglieder in einer IG Metall, die mit der Gründung des Deutschen Metallarbeiterverbandes 1891 mit damals 23.205 Mitgliedern ihre Geburtsstunde hatte und Höhen und Tiefen erlebte. Zu den Meilensteinen zählt die in der Weimarer Republik verabschiedete Verfassung mit der daran verankerten Vereinigungsfreiheit und zu den Gewerkschaften mit dem Streikrecht. Doch bereits 4 Jahre später wurde das Streikrecht und der 8-Stunden-Arbeitstag wieder abgeschafft. Unsere heutigen Gewerkschaftsjubilare mit einer 60-jährigen Mitgliedschaft, Sie sitzen hier vorne alle, herzlich willkommen, sind Zeitzeugen der damaligen Ereignisse. Im Oktober 1949 tagte in München der Gründungskongress des Deutschen Gewerkschaftsbundes. Damit war die deutsche Gewerkschaftsbewegung wie das ganze Land gespalten. Für alle Jubilare hier gilt, dass sie den weitaus größten Teil ihrer Mitgliedschaft in den Reihen des FDGBs verbrachten. Wir alle brauchen eine starke IG Metall. Und um stark zu sein, braucht IG Metall die Beschäftigten in den Betrieben, aber auch die Seniorinnen und Senioren und die Erwerbslosen. Mit Herz, aber auch mit Kopf lasst uns streiten für unsere Ziele und immer daran denken, die Gewerkschaften sind die einzigen Stützpfeiler für die Beschäftigten in den Betrieben, für die Senioren und für die Erwerbslosen. Im Namen aller Beschäftigten der IG Metall Verwaltungsstelle Halle wünschen wir euch, liebe Kolleginnen und Kollegen, alles Gute und beste Gesundheit.
3: Im Anschluss gratulierte Almut Grabeleibe den Jubilaren, die seit 60 Jahren Mitglied in der IG Metall sind. Aus dem Mansfelder Land waren das Alfred Schmidt, Ursula Wiebig und Albrecht Wedekind sowie Werner Kix, Kurt Dressel und Rotlieb Plankenhagen. Dann feierten alle Jubilare gemeinsam bis zum Abend. Für das leibliche Wohl sorgte das Team des Waldcafés und den musikalischen Part übernahm Uli Bahn.
4: Mitglieder des Blinden- und Sehschwachenverbandes des Mansfelder Landes um Herrn und Frau Bräutigam waren am 4. Oktober auf den Markt in die Lutherstadt Eisleben gekommen. Dort war ein Parcours im Dunkeln aufgebaut. Außerdem wurden viele Hilfsmittel präsentiert, die Blinden und Sehschwachen das Leben im Alltag erleichtern. Frau Petzold verrät uns, was es mit dem Parcours im Dunkeln auf sich hat.
5: Ja, wir bauen heute mal einen Parcours auf. Der heißt Parcours im Dunkeln und kommt vom Blindenverband von Stendal. Das ist eigentlich was ganz Besonderes. Dort werden Sehende mal durch einen öffentlichen Weg geführt, wo sie eigentlich nichts sehen können. Sie bekommen eine Binde für die Augen, dass es ganz dunkel ist, und einen Stock. Das wird vorher erklärt. Und es soll im Prinzip darstellen, dass es soll man fühlen, wie ein Blinder durch so einen Parcours durchgeht.
4: Ja, und Hintergrund ist sicherlich Verständnis für die Probleme der Blinden zu wecken.
5: Ja, das ist die eine Sache. Es soll einmal die Verständnis wecken für die Blinden und auch in der Richtung mal zu zeigen, wie schwer das auch für sie ist. Und wenn man welche sieht, dass man sie nicht unbedingt anlächeln muss. Und ein Blinder erwartet ja nicht unbedingt, dass man ihnen sofort hilft, sondern man soll einen Blinden auch fragen, ob er Hilfe möchte. Denn ein Blinder ist an sich auch sehr selbstständig.
4: Und so nutzen Sehende die Möglichkeiten, sich per Augenbinde in die Welt der Blinden zu begeben und diesen Parcours zu absolvieren. Vorsichtshalber begleitet von Frau Petzold konnten so eigentlich Alltagssituationen bewältigt werden, die ohne Hilfe

0: der Augen aber plötzlich ganz anders erscheinen. Die Aktion in Eisleben fand im Rahmen des Tages des Weißen Stocks statt, der die Öffentlichkeit für die Probleme von Blinden und Sehschwachen sensibilisieren soll. Großer Bahnhof war am 4. Oktober im Tierheim am Sandgraben in der Lutherstadt Eisleben. Sollte doch dort der Tierschutzpreis des Ministeriums für Landwirtschaft und Umwelt für das Jahr 2006 verliehen werden. Bevor es soweit war, konnten die Anwesenden sich auf dem 16.000 Quadratmeter großen Gelände umsehen. Neben großen Gehegen für Hunde und Katzen gibt es dort auch eine Naturlehrfahrt, ein Trockenbiotop aus Naturstein, eine Igelstation und auch das Wildbienenhotel sowie Nistkästen für einheimische Vögel. Der Vorsitzende des Tierheimvereins, Herr Stute, begrüßte die vielen Gäste, bevor er das Wort an die Ministerin für Landwirtschaft und Umwelt, Frau Wernicke, übergab. Sie betonte die Wichtigkeit von ehrenamtlichem Engagement für die Tierschutzarbeit. Sie betonte, dass Tierschutzarbeit weitaus mehr ist als die Betreuung und Vermittlung von herrenlosen Tieren. Tierschutzarbeit heißt auch, über die artgerechte Haltung und den Schutz der Tiere aufzuklären. In Sachsen-Anhalt gibt es 33 Tierschutzvereine. Von ihnen werden 28 Tierheime und 18 Tieraufnahmestationen betrieben. 25 von ihnen haben sich um den Tierschutzpreis 2006 beworben. Den dritten Preis und 1.000 Euro erhielt der Tierschutzverein Derenburg-Blankenburg e.V. Platz 2 und 1.300 Euro gingen an den Tierschutzverein Salzwedel und Umgebung e.V. Und dann war es soweit. Der Tierschutzpreis 2006 des Landes Sachsen-Anhalt geht an das Tierheim am Sandgraben. Damit verbunden ist auch ein Preisgeld von 1.500 Euro. Anerkennung für die jahrelange Arbeit, die in Eisleben für den Tierschutz geleistet wurde. Die Autobahn zwischen Eisleben und Altstädt sollte am 7. Oktober Ort einer Einsatzübung der Feuerwehr sein. Was genau geplant war, verriet uns der Vorsitzende des Kreisfeuerwehrausschusses, Jörg Gericke.
1: Ja, heute findet in Rothenschirmbach eine Ausbildungsveranstaltung statt der Feuerwehrbereitschaft unseres Landkreises. Und der Zug Wasserversorgung, wird im Rahmen dieser Ausbildungsveranstaltung eine Einsatzübung durchführen an der Bundesautobahn 38, die ja hier in unmittelbarer Nähe an der Gemeinde Osterhausen entlang führt. Und hier wird die Aufgabe gestellt, dass dieser Zug in diesem Bereich zwischen der Haltestelle Eisleben und Altstädt eine Wasserversorgung aufbauen muss, da sich auf der Autobahn ein Tanklastzug verunfallt ist, der in Lichterloh brennt. Und die Fahrzeuge, die jetzt auf der Autobahn sich befinden, die Löschfahrzeuge, ja nur beschränkt Wasservorrat mitführen, besteht die Aufgabe darin, das Wasser aus dem hinteren Bereich, aus dem Hinterland, dann zuzuführen. Das ist die Aufgabe dieses Zuges der Feuerwehrbereitschaft. Und dieser Zug wird unterstützt durch die Feuerwehr Wolferode, die im Rahmen der Ausrückordnung hier mit vorgesehen ist, mit zu unterstützen und einzugreifen.
0: Das Wasser für die Übung sollte dem Bächlein Rhone entnommen werden. Es fließt unter der Autobahn hindurch. Die Einsatzfahrzeuge der Feuerwehr näherten sich nach der Alarmierung der geplanten Wasserentnahmestelle. Die Kameradinnen und Kameraden der Feuerwehr wurden in die anstehende Aufgabe eingewiesen und dann ging es auch los. Ein entsprechender Saugschlauch musste montiert werden. Dabei wurde auch ein Luftkissen angebracht, der dafür sorgt, dass das Saugrohr nicht im Schlamm versinkt. Außerdem wurde der Bach abgesperrt und etwas angestaut. All diese Arbeiten wurden von den eingesetzten Kräften schnell bewältigt. Damit war die Wasserentnahmestelle bereit. Doch das war ja nur ein Teil der Übung. Jetzt musste ja noch ein Schlauch zum angenommenen Unfallort verlegt werden. Der dazu nötige Schlauchwagen war auch schnell zur Stelle. Die nötige Verbindung wurde hergestellt und der Schlauch konnte verlegt werden. Zum ersten Mal übrigens übte die Feuerwehr an der neuen Autobahn A38. Ziel dieser Aus- und Fortbildung war deshalb auch, den Kameradinnen und Kameraden der Feuerwehr Ortskenntnisse zu vermitteln, damit sie im Ernstfall den Unfallort schnell erreichen. Die Levaner Schule Eisleben für Kinder und Jugendliche mit dem Förderschwerpunkt geistige Entwicklung beging am 7. Oktober das 15-jährige Schuljubiläum. Aus diesem Anlass fand das erste Levaner Musikfestival im Hotel an der Klosterpforte statt.

an dem sich behinderte und nicht behinderte Laienkünstler beteiligten. Mit dem Musikfestival sollten Lebensfreude, Leistungswillen und Können von Menschen mit einer Behinderung sichtbar gemacht werden. Außerdem sollte für mehr Verständnis für das Zusammenleben von Menschen mit und ohne Behinderung in unserer Gesellschaft geworben werden. Unter den vielen Mitgestaltern des Musikfestivals natürlich auch der Chor der Livaner Schule.

Mitgestalter des Musikfestivals, das unter der Schirmherrschaft der Eisleber Bürgermeisterin Jutta Fischer stand, auch der Kinder- und Jugendchor der Lutherstadt. Ja.

0: Alles neu macht der Mai. Nicht so im Johanniterzentrum Mansfeld. Denn wie schon die schöne Dekoration verrät, hat auch hier längst der Herbst Einzug gehalten. Neu gemacht wurde trotzdem einiges. So wurde der gesamte Eingangsbereich umgestaltet, inklusive neuem Anstrich. Außerdem entstand ein neuer, freundlicher Essenraum. Nach der Fertigstellung knallten die Sektkorken. Denn wie üblich im Mansfelder Johanniterhaus wurde der Anlass gebührend begangen.
1: Heute ein ganz besonderer Tag, liebe Heimbewohner. Sie sitzen nun in dieser wunderschönen, neu gestalteten Sitzecke, ihr neuer Aufenthaltsbereich, wo Sie jetzt Ihre Mahlzeiten, Frühstück, Mittagbrot, Kaffee trinken, Abendbrot einnehmen können. Wir haben uns ganz besonders natürlich auch ins Zeug gelegt, Ihnen dieses farblich zu gestalten. Jetzt sehen Sie auf Ihren Tischen erstmal die Begrüßungsblümchen, die es Ihnen eigentlich auch irgendwo ein bisschen näher bringen soll, dass Sie in Ihrer neuen Wohnumgebung, die ja doch etwas fremd noch ist, trotzdem ein neues Zuhause finden. Aus diesem Grund haben wir Ihre Tische gedeckt, haben uns natürlich auch nicht gescheut, einen großen Begrüßungsstrauß, Einweihungsstrauß Ihnen heute zu überreichen, sodass Sie es annehmen, Ihren neuen Aufenthaltsbereich. Ich hoffe, dass es Ihnen hier gefällt, auch mit den Farben, etwas ganz anderes, was Frisches, diese orange Farbgebung. Und hier natürlich auch gleich zugegen unsere JSG, unsere Küche, die Ihnen heute das erste Mal das Mittagbrot in Ihrem neuen Aufenthaltsbereich ausgeben. Und natürlich haben wir auch den Sekt vorbereitet, um anzustoßen und es natürlich einen würdigen Rahmen zu geben. Zum
0: Wohl. Die Bewohnerinnen und Bewohner, vertreten durch den Heimbeirat, freuen sich über die Neuerung in ihrem Wohnumfeld.
2: Es war vorher sehr eng mit dem Essen. Die Einwohner wurden gestört durch den Eingang, durch die Tür. Und jetzt essen sie bedeutend schöner, sitzen netter und können auch das Essen in Ruhe genießen. So. Und da sind unsere Frau Hanschke sehr dankbar darüber. Und wir alle freuen uns, dass es so schön geworden ist.
0: Da schmeckt das Essen gleich nochmal so gut. 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
3: Was gibt's denn?
4: Es gibt Nudeln und Tomatensauce und Jägerschnitzel mit Kräuterbutter.
3: Oh, Wahlessen auch
4: noch. Ja, immer.
3: Und Kompott.
4: Und Apfelstückchen. Mhm. Und Sekt.

0: zum Essen nach nebenan.
1: Ich wohne hier im Ordenshaus und nehme das gerne in Anspruch, weil es sehr gut schmeckt. Mhm. Ja.
2: Die Kreisvorstände der SPD, Mansfelder Land und Sangerhausen, luden am 7. Oktober in das Hotel Stadt Nürnberg nach Alsdorf ein. Im Zuge der geplanten Kreisfusion 2007 gründeten die SPD-Kreisverbände Mansfelder Land und Sangerhausen den SPD-Kreisverband Mansfeld-Südharz im Rahmen eines Kreisparteitages. Unter den Delegierten die Bundestagsabgeordnete der SPD Sylvia Schmidt, der Finanzminister des Landes Sachsen-Anhalt Jens Bullerjahn und die Landtagsabgeordneten Nadine Hampel und Norbert Born. Die Bildung des SPD-Kreisverbandes Mansfeld-Südharz bedeutete natürlich, dass für den neuen Verband auch die entsprechenden Gremien personell besetzt werden mussten. So wurde der bisherige Kreisvorsitzende des Mansfelder Landes, Norbert Born, mit 47 Stimmen zum künftigen Kreisvorstandsvorsitzenden Mansfeld-Südharz gewählt. Seine beiden Stellvertreter werden sein Nadine Hampel, die ehemalige Vorsitzende des Kreisverbandes Sangerhausen. Sie wurde mit 46 Stimmen gewählt. Und Stefan Gebhardt aus dem Mansfelder Land, er erhielt 45 Stimmen. Auch die Inhaber weiterer Parteiämter wurden bestimmt. Neben diesen notwendigen Wahlvorgängen auf dem ersten Kreisparteitag des Kreisverbandes Mansfeld-Südharz wurde auch die Vorbereitung der Kommunalwahl 2007 thematisiert und es gab Berichte aus der Parlamentsarbeit von Bundes- bis Kreistag. Die SPD jedenfalls hat mit diesem Kreisparteitag die Einheit zwischen Mansfelder Land und Sangerhausen bereits vollzogen. Im Rahmen einer Kommunaltour besuchte am 9. Oktober eine Delegation der Linkspartei PDS das Mansfelder Land. Unter den Teilnehmern die Landtagsmitglieder Dr. Angelika Klein, Eva von Angern und Stefan Gebhardt. Die Delegation sprach unter anderem mit dem Leiter des Eigenbetriebes Kindertagesstätten Hettstedt, Herrn Radam. Frau von Angern erzählte uns Näheres über die Kommunaltour.
3: Ja, die Linkspartei PDS macht zweimal im Jahr eine Kommunaltour. Da reisen wir, also die Abgeordneten der Fraktion, durchs ganze Land und treffen uns mit Vertretern der Kommune, Vertretern von Vereinen und Verbänden. Und heute waren wir zunächst zusammen mit Vertretern der Kita GmbH hier aus Hettstedt, haben zudem noch ein Gespräch mit dem Direktor des Amtsgerichts und fahren auch noch nach Eisleben, um dort mit der Bürgermeisterin zu sprechen. Wir informieren uns über Probleme vor Ort, versuchen, was wir seitens der Landespolitik dazu zu sagen haben, zu erklären und hören uns natürlich die Probleme, die Wünsche vor Ort an und versuchen das dann konkret in Landespolitik umzusetzen.
2: Es goss am 7. Oktober zu Beginn des Schulfestes in Siersleben wie aus Eimern. Ein Gutteil der Feierlichkeiten zum 15-jährigen Bestehen der Grundschule sollten draußen stattfinden. Das fiel im wahrsten Sinne des Wortes ins Wasser. Wir sprachen mit der Vorsitzenden des neu gegründeten Schulfördervereins, Katrin Lange.
4: Heute wird das 15-jährige Bestehen unserer Grundschule hier in Siersleben gefeiert. Wobei man sagen muss, dass es nicht 15 Jahre Schulbeginn hier ist, sondern es gab ja schon ein älteres Gebäude der Grundschule und das ist aber erst vor 15 Jahren neu erbaut worden und dieses Bestehen wird heute gefeiert bei uns.
2: Schulleiterin Claudia Becker holte alle Anwesenden in einen Klassenraum, um drinnen die Feiern trotzdem beginnen zu lassen. Sie ließ die 15 Jahre Grundschulgeschichte Revue passieren und dankte allen, die Unterstützung geleistet haben. Sie stellte auch ein riesengroßes Sparschwein des Schulfördervereins vor und gab ihrer Hoffnung Ausdruck, dass dieses möglichst gut gefüttert würde an diesem Tag. Ist doch für die Ausstattung der Grundschule noch einiges geplant. So sollen internetfähige Computer angeschafft werden. In der Schule selbst war manches zu sehen. Von der Chronik bis zum Kuchenbazar konnten sich große und kleine Besucher umsehen. Während die Klassen 1 bis 4 für die Eltern und sonstigen Besucher ein kleines Programm aufführten.

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1: Die Kinder ließen dann auch noch Luftballons mit ihren Adressen steigen. Einer der Höhepunkte eines gut gelungenen Schulfestes. So sieht er aus, der neue Meeting-Pavillon des Tierparks Walbeck. Er wurde am 8. Oktober der Öffentlichkeit feierlich übergeben. Frau Wernicke, hier in der Funktion als Vorsitzende des Trägervereins des Tierparks, begrüßte zu diesem freudigen Anlass die Gäste, unter ihnen Landrat Hans-Peter Sommer und den Hettstädter Bürgermeister Jürgen Lautenfeld. Stadt und Landkreis unterstützen den Tierpark, ja seit dieser in Form eines Trägervereins organisiert ist. Auch unter den Gästen die Eisleber Bürgermeisterin Frau Fischer. Sie verkündete, dass sie sich um eine Mitgliedschaft im Trägerverein bemühen wird und auch eine Tierpatenschaft möchte das Stadtoberhaupt übernehmen. Frau Wernicke freute sich, dass der Pavillon mit der Unterstützung von EU- und Lotto-Toto-Mitteln, aber auch zahlreicher Sponsoren und Helfern fertiggestellt werden konnte. Damit soll der Tierpark, der übrigens die Kriterien eines zoologischen Gartens erfüllt, in Zukunft noch mehr als Zentrum der Umweltbildung und Erholung genutzt werden.
2: Also, vielen Dank, meine sehr verehrten Damen und Herren. Schön, dass Sie da sind. Seien Sie herzlich willkommen und unterstützen Sie uns weiter.
1: Bei dem schönen Herbstwetter nutzten die Anwesenden die Gelegenheit zu einem Spaziergang durch den Tierpark. Sachkundig geführt dabei von der Mitarbeiterin Frau Rohr. Gleichzeitig war dieser Sonntag auch ein Tag der offenen Tür. Und zum Ausklang der Sommersaison waren die Bürgerinnen und Bürger herzlich eingeladen, ihren Tierpark Walbeck zu besuchen.

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Hallo und herzlich willkommen, liebe Zuschauerinnen und Zuschauer bei Punktum, Ihrem regionalen Fernsehprogramm am heutigen Mittwoch. Gestern ist in Magdeburg der neue Landtag zum ersten Mal zusammengetreten und mit Tobias Rausch ist zum ersten Mal ein AfD-Politiker zum Präsidenten in einem deutschen Landesparlament gewählt worden. Ja, und wir schauen mal auf Nachrichten aus der Region. Zum Halloween-Lichterspaß im Röhrichtschacht vom 24. Oktober bis 8. November, jeweils von Mittwoch bis Sonntag, treiben Berggeister und Gespenster im Röhrichtschacht unter Tage ihr Unwesen. Durch die farbig illuminierten und schaurig dekorierten Strecken befördert die Geistergrubenbahn Kinder und natürlich auch Erwachsene in das Schaubergwerk. Ein eigenes Halloween-Kostüm kann gern getragen werden. Auch auf die Schattenwelt in Südharz dürfen sich die Gäste an einigen Tagen freuen. Es gelten die regulären Preise, Erwachsene 22 Euro, Kinder 8 Euro, Familien gerade 50 Euro. Aus sicherheitstechnischen Gründen ist die Einfahrt für Kinder erst ab 5 Jahren möglich. Anmeldung wird empfohlen unter Sangerhausen 58 78 16 oder info@röhrich-schacht.de. Bitte Rückbestätigung abwarten. Und am Freitag, den 23. Oktober um 19.30 Uhr kehrt die Erfolgsinszenierung von Intendant Frank-Martin Wittmeier zurück auf die große Bühne des Theaters Eisleben. Das weltberühmte Musical Cabaret von Joe Masteroff, das Buch und Musik von John Kander und Gesangstexten von Fred Ebb entführt das Publikum in das Berlin des Jahres 1929, eine Ära geprägt von exzessiver Lebenslust und künstlerischer Freiheit. Weitere Vorstellungen gibt es dann am 1.11. um 16 Uhr, am 21.11.1930 und am 24.01.27 um 16 Uhr. Karten sind an der Theaterkasse in der Bucherstraße, an der Abendkasse telefonisch unter Eisleben 60 20 70 oder online unter theater-eisleben.de erhältlich. Die Vereinsfreunde der Mansfelder Bergwerksbahn haben gemeinsam mit den Partnern Wipperliese, CLR sowie Parkeisenbahn Vatterode wieder ein Eisenbahnwochenende am 10. 11. Oktober im Mansfelder Land mit umfangreichen Höhepunkten auf 4 Eisenbahnen mit 3 Spurweiten geplant. Diesmal unter dem Motto 35 Jahre Mansfelder Bergwerksbahn e.V. Erstmals wird an diesem Wochenende ein historischer Esslinger Triebwagen, erste Generation, Baujahr 1951, zwischen Kloster Mansfeld und Sandersleben auf der sogenannten Kanonenbahn pendeln und somit Anschluss zu Regionalexpress und diversen Zu- und Umsteigsmöglichkeiten bieten. Die MBB bietet an diesem Tag mehr Zugbetrieb.

0: mit Dampf- und Diesellok auf der 11 Kilometer langen Trasse mit ihren 7 Brücken an. In der Kupferkammerhütte, zu dem die Mansfelder Bergwerksbahn Oldtimer Freunde und Besucher aus nah und fern herzlich einlädt, gibt es in Hettstedt natürlich auch wieder eine Modellbahnausstellung. Hier wird voraussichtlich unter anderem Wolfgang Koch, der ein dampfbetriebenes Modell der Lok 20 gebaut hat, zugegen sein und sein Schmuckstück präsentieren. Die Parkeisenbahn am Vaterröder Teich bietet an diesem Wochenende extra Fahrbetrieb an. Weitere Infos unter www.mansfelderbergwerksbahn.de oder Telefon 034 772 27640.
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0: Die Stadt Sangerhausen gibt es schon seit mehr als 1000 Jahren. Die Jakobikirche hier im Bild etwa halb so lange. Am 1. Oktober 2026 versammelten sich Vertreter des Landkreises der Stadt Sangerhausen und des Geschichtsvereins im historischen Rathaus, um noch ein ganz anderes Jubiläum zu würdigen. So war die Rosenstadt an diesem Tag genau seit 210 Jahren ununterbrochen Kreisstadt. Dieser Status war, ist und bleibt ein Privileg, betonte Oberbürgermeister Thorsten Schweiger einleitend. Wonach Landrat André Schröder noch einmal auf die Geschichte der Stadt und auch des Landkreises, der im nächsten Jahr sein 20-jähriges Bestehen feiert, einging. So stellt die Landkreisverwaltung, wie er sagte, heute einen 440 Mann- bzw. Frau-Betrieb dar, der insgesamt 20 Gebäude nutzt und verwaltet. Außerdem 60 Kilometer Kreisstraßen und diverse kulturelle Einrichtungen betreibt. Doch Grund der Zusammenkunft war auch die Veröffentlichung einer Broschüre zum Thema 210 Jahre Kreisstadt. In monatelanger Kleinarbeit, erstellt vom Verein für Geschichte der Stadt Sangerhausen und Umgebung e.V., unterstützt von der Stadt- und Landkreisverwaltung. Das Thema machte viel mehr Arbeit, als wir dachten, betonte der Vereinsvorsitzende Herr Loth. So entwickelte sich der Wunsch nach einer Veröffentlichung. Irgendetwas, was bleiben muss. Herr Loth erläuterte, wie die Damen und Herren vom Geschichtsverein bei der Erarbeitung vorgegangen sind.
1: Na, zunächst gab es ein Konzept, das heißt, wir haben eine Strategie entwickelt, was wollen wir überhaupt zeigen, was wollen wir recherchieren. Ursprünglich war ja auch noch eine Ausstellung geplant, die leider aus finanziellen Gründen erstmal auf der Strecke bleiben musste, aber die Veröffentlichung sollte auf jeden Fall kommen. Und nachdem wir das Konzept hatten und die Rahmenüberschriften, dann ging es los, das mit Leben zu füllen.
2: Was war während Ihrer Recherchen für Sie das Verwunderlichste oder wo Sie wirklich vielleicht auch gesagt haben, Mensch, unglaublich?
1: Was uns heute oft nicht mehr bewusst ist, die Landratswahl heute ist ja eine Personenwahl. Das heißt, die Bürger des Landkreises wählen ihren Landrat. Das gab es aber tatsächlich, gibt es erst seit 1990. Davor gab es einen Vorsitzenden des Rateskreises, der wurde gewählt vom Kreistag, aber im Prinzip stand natürlich schon fest, wer das wird. Es war in der Regel immer in Sangerhausen ein SED-Genosse.

0: Und davor, vor 1945, wurden die Landräte eingesetzt. Sie wurden nicht gewählt. Also von den Gebäuden her war es so, dass die Landratsämter im Grunde genommen vagabundierend waren. Das heißt, der jeweilige Landrat wohnte in seinem Haus und führte von dort aus die Amtsgeschäfte, hatte einige Nebenstellen natürlich, aber im Großen und Ganzen wurde das Wesentliche, was dem Landrat anging, in seinem Wohnhaus durchgeführt, wo also eine Kanzlei war, so nannte man das damals ein Büro, wo eben dann bestimmte Dinge, Geschäftsräume quasi abgearbeitet wurden.
1: Die Broschüre bietet zahlreiche historische Fotos sowie interessante Einblicke zur Geschichte der Rosenstadt in den letzten 2 Jahrhunderten. Interessierte erhalten Sie im Guten Buch in der Göpenstraße, in der Touristinfo am Rosarium sowie im Spengler Museum zum kleinen Preis von 8,50 Euro.
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3: Am 10. Oktober ab 15 Uhr findet wieder Herbstzauber auf dem Schmidtschacht Helbra statt. Mit Blasmusik, kleinem Bergaufzug, Grillen, Lagerfeuer, Feuerwerk und vielem mehr. Am Reformationstag finden von 15 bis 20 Uhr 3 hochrangige Konzerte in der St. Andreaskirche statt. Gestaltet vom Mitteldeutschen Kammerorchester, Kirchenmusikdirektor Thomas Ennenbach an der Orgel unter der Leitung von Kirchenmusikdirektor Dietrich Ehrenwert.
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4: Der DAX notierte am Mittwochvormittag bei 25.281,62 Punkten, der TecDAX bei 4.074,49 Zählern und der Euro war einen US-Dollar 12,26 wert.
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4: In der Nacht zum Donnerstag verdichtet sich vom Westen her die Bewölkung. Ab der zweiten Nachthälfte breitet sich ostwärts Regen aus. Die Tiefstwerte sinken auf 13 bis 10 Grad. Der Wind weht zunächst schwach aus Richtungen um Südost. Später dreht er auf West bis Nordwest. Am Donnerstag wird es zunächst bedeckt und regnerisch. Ab dem Mittag lassen die Niederschläge vom Westen her nach und die Bewölkung geht zurück. Einzelne Schauer und Gewitter sind nicht ausgeschlossen. Die Maximalwerte erreichen 13 bis 16 Grad, der Wind weht mäßig aus West bis Nordwest. In der Nacht zum Freitag ist es wolkig und meist niederschlagsfrei. Die Tiefstemperaturen gehen auf 7 bis 5 Grad zurück, der Wind weht mäßig, teils frisch aus West bis Nordwest. Am Freitag ist es anfangs wolkig, später verdichtet sich die Bewölkung und es breitet sich von Westen nach Osten Regen aus. Die Maximalwerte erreichen 13 bis 15 Grad, der Wind weht schwach aus Südwest. In der Nacht zum Samstag ist es bedeckt, ostwärts ziehen die Regenschauer ab. Nachfolgend gibt es einzelne Auflockerungen, aber auch noch Schauer. Die Tiefstwerte sinken auf 10 bis 7 Grad, der Wind weht mäßig aus Südwest. Am Samstag ist es wechselnd bewölkt, einzelne Schauer und Gewitter sind nicht ausgeschlossen. Die Tageshöchstwerte erreichen 15 bis 17 Grad, der Wind weht mäßig aus Südwest.
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4: Um 11 Uhr waren es 16 Grad, die Luftfeuchtigkeit betrug 52% und der Luftdruck 1011 Hektopascal.
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4: Im Anschluss sehen Sie Querfurt Spezial sowie die 2000er im Auge der Punktum-Kamera. Am Donnerstag zu Gast Daniel Bachran, Stadtwehrleiter von Hettstedt und am Freitag von unseren Nachbarn aus Sachsen-Anhalt.
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0: Jedes Jahr am dritten Samstag im September findet in der Altstadt von Querfurt der traditionelle Bauernmarkt statt. Regionale landwirtschaftliche Direktvermarkter bieten ihre Ware genauso feil wie die ansässigen Geschäfte, abgerundet durch ein vielseitiges kulturelles Rahmenprogramm. Die Querfurter und ihre Gäste schreiben sich den Termin schon Anfang des Jahres in den Kalender, um ihn nicht zu verpassen. Und das, obwohl zeitgleich der Eisleber Wiesenmarkt seine Pforten geöffnet hat. Obst und Gemüse, Pflanzen, Eier, Wein, um nur einiges zu nennen, aber auch Dekoobjekte sowie natürlich Kulinarisches sind im Angebot. Viel los ist jedes Mal und so auch in diesem Jahr zum Beispiel am Stand der Querfurter Jägerschaft, die, unterstützt von zahlreichen Helfern, frisch und lecker zubereitete Wildspezialitäten anbieten, zum Essen vor Ort und auch zum Mitnehmen.
1: Genau, also wir sind ja ein bisschen traditionell jetzt schon geworden. Wir haben das mal angefangen ganz klein. Wir wollen das regionale Wild anbieten hier aus der Gegend, den Menschen zeigen, was die Jagd eben alles ist. Natürlich ist Jagd Gewinnung von Biofleisch und man sieht es ja auch in der heutigen Zeit, Bio kommt immer mehr in Mode, was gut ist. Und ja, deswegen hat sich das angebahnt oder so ergeben, dass sich die Leute darauf freuen mittlerweile. Wir haben Wildschwein, wir haben Hirsch im Angebot, also Dammwild, Rotwild. Wir haben eine Wildbratwurst, was wir so machen. Aber was eben sehr gut ankommt, ist, dass wir das auch mitgeben. Ja, und wir möchten auch, dass die Leute etwas davon haben. Die meisten freuen sich nämlich damit auf den Sonntag, brauchen nicht zu kochen. Und das hat sich so rumgesprochen und deswegen ist der Stand halt sehr angenommen. Aber wir pflegen den auch und machen, ich sag mal so, schmücken den, machen mit den Jagdhornbläsern dann ein bisschen auch die Umrahmung. Und ja, so ist dieser Stand über Jahre gewachsen. Viel Unterstützung, die Jägerschaft hält stark zusammen, das ist auch nicht in jedem Verein so. Ich habe viele, viele Helfer, die hier mitmachen. Ergibt sich das, freuen wir uns auf den Bauernmarkt, schönes Wetter und eben die Leute, die sich hier mit uns da vergnügen.
0: Großer Andrang herrschte auch am Stand des Obsthofes Müller. Seit 1999 ein traditioneller Obstbaubetrieb in der Quernestadt. Inhaber Alexander Müller bot, unterstützt durch den Junior, vieles aus seiner breiten Produktpalette an.
2: Die haben natürlich über ihre tollen Äpfel im Angebot, die wollen die anderen nicht noch. Manche jammern ja.
3: Wir sind eigentlich recht zufrieden. Der Junagold ist bei uns ein bisschen schwächer, aber der Rest sieht eigentlich sehr gut aus. Wir haben ordentliche Qualitäten. Die Nächte werden jetzt kühler, das heißt, wir haben auch schöne Farbe. Und wir können Gott sei Dank ein bisschen bewässern. Das heißt, die Äpfel haben auch eine ordentliche Größe und sind spritzig und saftig. Also eigentlich die schönste Frucht des Herbstes.
2: Welche ist Ihr Favorit?
3: Ich esse am liebsten die säuerlichen, also Elster, Topaz oder Welland. Das sind meine.
0: Das Modegeschäft Mode Express Number One lockte vor allem die Damen mit einer Modenschau an. Moderiert von Laura Grünhage wurden herbstliche Outfits und passende Accessoires professionell von Mitarbeiterinnen und Kundinnen des Geschäftes auf dem extra aufgebauten Laufsteg präsentiert. Inhaberin Claudia Simke, die das Geschäft im 20. Jahr erfolgreich führt, war genauso begeistert wie das Publikum.

0: Jede Menge Handgemachtes, zum Beispiel auch große und kleine Eulen, vor allem aber Blumengebinde, waren am Stand von Albrechts Blumenladen aus dem thüringischen Kölle da zu finden. Inhaberin Annette Albrecht konnte man bei der Herstellung direkt über die Schulter schauen.
1: Das Kölle da mit Naturkränzen, was ist denn da alles drin?
2: Alles Naturmaterial, Hypericum, Euonymus, Koralle, Hortensien, Heide. Mhm. Sehr haltbar.
1: Okay.
2: Schöne Herbstdeko.
0: Für musikalische Unterhaltung sorgte unter anderem das Jugendblasorchester der Burgmusikschule Querfurt unter Leitung von Josef Simmet. Mit diesem Lied stimmten die jungen Musiker die Gäste direkt darauf ein, auch einmal im traditionellen Weindorf vorbeizuschauen, wo es wieder gute Saale-Unstrut-Tropfen zu verkosten gab.

Der Heimat- und Förderverein Bendorf e.V. lud am 30. September schon zum 6. Mal zum Erntedankfest auf den Hof der Mansfelder Gewerke ein. Viele Bendorfer und Besucher der Gemeinde nutzten die Möglichkeit, bei wunderschönem Wetter einen angenehmen Tag zu verbringen. Wie üblich wurde auch neben Speis und Trank einiges geboten. So lockten die Angebote eines Bauernmarktes mit Schauvorführungen. Und auch der Vereinsvorsitzende Herr Blume ließ es sich nicht nehmen, einmal als Schmied aktiv zu werden.

0: Solche urigen Töne erzeugte Herr Goldacker mit seinem Landstraktor. Ruhiger ging's da am Stand von Herrn Ehret Junior zu, der seine filigranen Schnitzkunstwerke präsentierte. Und immer gern gesehen Frau Ost vom Landschaftspflegeverband Östliches Vorharz e.V. mit ihrem Spinnrad. Auch die Tiere auf dem Hof der Mansfelder Gewerke haben Zuwachs bekommen. Hat sich das Kälbchen auch beharrlich geweigert, gefilmt zu werden, so ist es doch gelungen, die zwei kleinen Schweine aufs Bild zu bannen. Sie komplettieren das Bild eines Bauernhofes. Die Kutschfahrten waren natürlich das Highlight für die Kleinsten, die genau wie die Großen viel Spaß bei diesem Erntedankfest hatten, das zu einer schönen Tradition in Bendorf geworden ist. Im Saal der Gaststätte zur alten Bleihütte in Hettstedt ist noch bis zum 8. Oktober eine Aquarienausstellung zu sehen. Gestaltet wird diese vom Aquaclub Südharz e.V. Wir sprachen mit dem Vorsitzenden des Vereins, Detlef Schulze.
1: Ja, wir stellen die Arbeit unseres Vereins vor. In mehr als 10 Becken zeigen wir Beispiele für Aquarien, wie man sie zu Hause einrichten kann oder wie wir sie eingerichtet haben. Und wir zeigen auch in 40 Becken unsere Nachzüchtungen, die sogar käuflich zu erwerben sind.
2: Also es ist Ausstellung und Börse?
1: Es ist Ausstellung und Börse, allerdings mit Preisen, die ja nicht dem Handel entsprechen, also wesentlich drunter liegen.
2: Wann kann man sich die Ausstellung anschauen?
1: Die Ausstellung ist wochentags von 14 bis 19 und am Samstag, Sonntag und Feiertags von 10 bis 18 Uhr geöffnet, hier an der alten Bleihütte in Hettstedt.
2: Das ist nun die 10. Ausstellung. Ist da was Besonderes?
1: Ja, wir sind in den größeren Raum ausgewichen, sodass wir mehr Platz haben für unsere Gäste und auch für unsere Aquarien. Denn es ist immer mehr geworden in den letzten Jahren. Ja, was wir dieses Jahr schon gezeigt haben, oder letztes Jahr schon gezeigt haben, ist ein Seewasser-Aquarium. Diesmal haben wir auch das erste Terrarium dabei und das wollen wir die nächsten Jahre ein bisschen erweitern. Außerdem gibt es sogar Becken zu verkaufen. Wer zu Hause ein neues Aquarium sich einrichten möchte.
2: Ja, viele Vereine klagen ja über Nachwuchssorgen. Wenn man das hört, könnte man annehmen, die haben die nicht.
1: Ja, wir sind ca. 20 Mitglieder, im letzten Jahr 2 dazugekommen. Das freut uns, aber wir würden uns über Nachwuchs sehr freuen. Dabei ist uns das Alter völlig egal. Uns ist auch egal, ob man zu Hause 20 Becken hat oder 2 Becken. Wenn man sich für Aquarien interessiert, dann sollte man ruhig zu uns stoßen. Wir treffen uns im Monat 2-mal, also alle 14 Tage, teilweise hier in der Bleihütte, teilweise in der Erdbeere in Hettstedt. Auch das kann man ja nachlesen unter www.aquaclub-hettstedt.de im Internet.
0: Seit dem 4. Oktober bietet die Fahrschule Basler aus Hakerode ihre Leistungen auch in Hettstedt in der unteren Bahnhofstraße an. Am Rande der Eröffnungsfeierlichkeiten unterhielten wir uns mit dem Inhaber Herrn Henze.
3: Ja, das ist die Geschäftseröffnung der Fahrschule Basler. Ich bin der Inhaber, Marco Henze. Ab heute, dem 4.10., ist diese Fahrschule eröffnet und ich will versuchen, in Hettstedt heimisch zu werden. In Hakerode bin ich schon heimisch und wir wollen sehen, was wir da noch draus machen können. Ich denke, ich biete sehr viele Sachen hier an, über die lebensrettenden Sofortmaßnahmen bis Ladungssicherung im Transportgewerbe, Führerscheinklassen A, B, C, einschließlich landwirtschaftliche Ausbildung des Traktors, ist ein weit gefächertes Spektrum, plus nachher diese ASF-Seminare, das heißt im Rahmen des Führerscheins auf Probe die Nachschulungsseminare.
2: Ja, was hat Sie denn bewogen, nach Hettstedt zu gehen?
3: Ja, das ist eigentlich eine globale Erweiterung, das heißt in Hakerode bin ich schon sesshaft seit mehreren Jahren und Hettstedt soll ein neues Spektrum für mich werden, beispielsweise, dass ich hier im Prinzip in Hettstedt auch Fuß fassen kann und sehen kann, dass ich hier meine Leistungen anbieten kann.
2: Aber heute wird erstmal Öffnung gefeiert.
3: Heute wird erstmal Öffnung gefeiert, richtig.
4: Liebe Kolleginnen und Kollegen, seit 1992 ehrt die IG Metall Verwaltungsstelle Halle jeweils im Herbst die Gewerkschaftsjubilare, die in diesem Jahr auf eine 40-, 50- und 60-jährige Mitgliedschaft zurückblicken können. Ihr, Kolleginnen und Kollegen, seid Mitglieder in einer IG Metall, die mit der Gründung des Deutschen Metallarbeiterverbandes 1891 mit damals 23.205 Mitgliedern ihre Geburtsstunde hatte und Höhen und Tiefen erlebte. Zu den Meilensteinen zählt die in der Weimarer Republik verabschiedete Verfassung mit der daran verankerten Vereinigungsfreiheit und zu den Gewerkschaften mit dem Streikrecht. Doch bereits 4 Jahre später wurde das Streikrecht und der 8-Stunden-Arbeitstag wieder abgeschafft. Unsere heutigen Gewerkschaftsjubilare mit einer 60-jährigen Mitgliedschaft, Sie sitzen hier vorne alle, herzlich willkommen, sind Zeitzeugen der damaligen Ereignisse. Im Oktober 1949 tagte in München der Gründungskongress des Deutschen Gewerkschaftsbundes. Damit war die deutsche Gewerkschaftsbewegung wie das ganze Land gespalten. Für alle Jubilare hier gilt, dass sie den weitaus größten Teil ihrer Mitgliedschaft in den Reihen des FDGBs verbrachten. Wir alle brauchen eine starke IG Metall. Und um stark zu sein, braucht IG Metall die Beschäftigten in den Betrieben, aber auch die Seniorinnen und Senioren und die Erwerbslosen. Mit Herz, aber auch mit Kopf, lasst uns streiten für unsere Ziele und immer daran denken, die Gewerkschaften sind die einzigen Stützpfeiler für die Beschäftigten in den Betrieben, für die Senioren und für die Erwerbslosen. Im Namen aller Beschäftigten der IG Metall Verwaltungsstelle Halle wünschen wir euch, liebe Kolleginnen und Kollegen, alles Gute und beste Gesundheit.
5: Im Anschluss gratulierte Almut Grabeleibe den Jubilaren, die seit 60 Jahren Mitglied in der IG Metall sind. Aus dem Mansfelder Land waren das Alfred Schmidt, Ursula Wiebig und Albrecht Wedekind sowie Werner Gix, Kurt Dressel und Rotlieb Plankenhagen. Dann feierten alle Jubilare gemeinsam bis zum Abend. Für das leibliche Wohl sorgte das Team des Waldcafés und den musikalischen Part übernahm Uli Bahn.
0: Mitglieder des Blinden- und Sehschwachenverbandes des Mansfelder Landes um Herrn und Frau Bräutigam waren am 4. Oktober auf den Markt in die Lutherstadt Eisleben gekommen. Dort war ein Parcours im Dunkeln aufgebaut. Außerdem wurden viele Hilfsmittel präsentiert, die Blinden und Sehschwachen das Leben im Alltag erleichtern. Frau Petzold verrät uns, was es mit dem Parcours im Dunkeln auf sich hat.
6: Ja, wir bauen heute mal einen Parcours auf. Der heißt Parcours im Dunkeln und kommt vom Blindenverband von Stendal. Das ist eigentlich was ganz Besonderes. Dort werden Sehende mal durch einen öffentlichen Weg geführt, wo sie eigentlich nichts sehen können. Sie bekommen eine Binde für die Augen, dass es ganz dunkel ist, und einen Stock. Das wird vorher erklärt. Und es soll im Prinzip darstellen, dass sollen wir fühlen, wie ein Blinder durch so einen Parcours durchgeht.
2: Ja, und Hintergrund ist sicherlich Verständnis für die Probleme der Blinden zu wecken.
6: Ja, das ist die eine Sache, ist so einmal die Verständnis wecken für die Blinden und auch in der Richtung mal zu zeigen, wie schwer das auch für sie ist. Und wenn man welche sieht, dass man sie nicht unbedingt anlächeln muss. Und ein Blinder erwartet ja nicht unbedingt, dass man ihnen sofort hilft, sondern man soll einen Blinden auch fragen, ob er Hilfe möchte. Denn ein Blinder ist an sich auch sehr selbstständig.
0: Und so nutzen Sehende die Möglichkeiten, sich per Augenbinde in die Welt der Blinden zu begeben und diesen Parcours zu absolvieren. Vorsichtshalber begleitet von Frau Petzold konnten so eigentlich Alltagssituationen bewältigt werden, die ohne Hilfe der Augen aber plötzlich ganz anders erscheinen. Die Aktion in Eisleben fand im Rahmen des Tages des Weißen Stocks statt, der die Öffentlichkeit für die Probleme von Blinden und Sehschwachen sensibilisieren soll. Großer Bahnhof war am 4. Oktober im Tierheim am Sandgraben in der Lutherstadt Eisleben. Sollte doch dort der Tierschutzpreis des Ministeriums für Landwirtschaft und Umwelt für das Jahr 2006 verliehen werden. Bevor es soweit war, konnten die Anwesenden sich auf dem 16.000 Quadratmeter großen Gelände umsehen. Neben großen Gehegen für Hunde und Katzen gibt es dort auch eine Naturlehrfahrt, ein Trockenbiotop aus Naturstein, eine Igelstation und auch das Wildbienenhotel sowie Nistkästen für einheimische Vögel. Der Vorsitzende des Tierheimvereins, Herr Stute, begrüßte die vielen Gäste, bevor er das Wort an die Ministerin für Landwirtschaft und Umwelt, Frau Wernicke, übergab. Sie betonte die Wichtigkeit von ehrenamtlichem Engagement für die Tierschutzarbeit. Sie betonte, dass Tierschutzarbeit weitaus mehr ist als die Betreuung und Vermittlung von herrenlosen Tieren. Tierschutzarbeit heißt auch, über die artgerechte Haltung und den Schutz der Tiere aufzuklären. In Sachsen-Anhalt gibt es 33 Tierschutzvereine. Von ihnen werden 28 Tierheime und 18 Tieraufnahmestationen betrieben. 25 von ihnen haben sich um den Tierschutzpreis 2006 beworben. Den dritten Preis und 1.000 Euro erhielt der Tierschutzverein Derenburg-Blankenburg e.V. Platz 2 und 1.300 Euro gingen an den Tierschutzverein Salzwedeln und Umgebung e.V. Und dann war es soweit. Der Tierschutzpreis 2006 des Landes Sachsen-Anhalt geht an das Tierheim Am Sandgraben. Damit verbunden ist auch ein Preisgeld von 1.500 Euro. Anerkennung für die jahrelange Arbeit, die in Eisleben für den Tierschutz geleistet wurde. Die Autobahn zwischen Eisleben und Altstädt sollte am 7. Oktober Ort einer Einsatzübung der Feuerwehr sein. Was genau geplant war, verriet uns der Vorsitzende des Kreisfeuerwehrausschusses, Jörg Gericke.
7: Ja, heute findet in Rothenschirmbach eine Ausbildungsveranstaltung statt der Feuerwehrbereitschaft unseres Landkreises. Und der dritte Zug, der Zug Wasserversorgung, wird im Rahmen dieser Ausbildungsveranstaltung eine Einsatzübung durchführen an der Bundesautobahn 38, die ja hier in unmittelbarer Nähe an der Gemeinde Osterhausen entlang führt. Und hier wird die Aufgabe gestellt, dass dieser Zug in diesem Bereich zwischen der Haltestelle Eisleben und Altstädt eine Wasserversorgung aufbauen muss, da sich auf der Autobahn ein Tanklastzug verunfallt ist, der lichterloh brennt. Und die Fahrzeuge, die jetzt auf der Autobahn sich befinden, die Löschfahrzeuge, ja nur beschränkt Wasservorrat mitführen, besteht die Aufgabe darin, das Wasser aus dem hinteren Bereich, aus dem Hinterland, dann zuzuführen. Das ist die Aufgabe dieses Zuges der Feuerwehrbereitschaft. Und dieser Zug wird unterstützt durch die Feuerwehr Wolferode, die im Rahmen der Ausrückordnung hiermit vorgesehen ist, mit zu unterstützen und einzugreifen.
0: Das Wasser für die Übung sollte dem Bächlein Rhone entnommen werden. Es fließt unter der Autobahn hindurch. Die Einsatzfahrzeuge der Feuerwehr näherten sich nach der Alarmierung der geplanten Wasserentnahmestelle. Die Kameradinnen und Kameraden der Feuerwehr wurden in die anstehende Aufgabe eingewiesen und dann ging es auch los. Ein entsprechender Saugschlauch musste montiert werden. Dabei wurde auch ein Luftkissen angebracht, der dafür sorgt, dass das Saugrohr nicht im Schlamm versinkt. Außerdem wurde der Bach abgesperrt und etwas angestaut. All diese Arbeiten wurden von den eingesetzten Kräften schnell bewältigt. Damit war die Wasserentnahmestelle bereit, doch das war ja nur ein Teil der Übung. Jetzt musste ja noch ein Schlauch zum angenommenen Unfallort verlegt werden. Der dazu nötige Schlauchwagen war auch schnell zur Stelle. Die nötige Verbindung wurde hergestellt und der Schlauch konnte verlegt werden. Zum ersten Mal übrigens übte die Feuerwehr an der neuen Autobahn A38. Ziel dieser Aus- und Fortbildung war deshalb auch, den Kameradinnen und Kameraden der Feuerwehr Ortskenntnisse zu vermitteln, damit sie im Ernstfall den Unfallort schnell erreichen. Die Levana-Schule Eisleben für Kinder und Jugendliche mit dem Förderschwerpunkt geistige Entwicklung beging am 7. Oktober das 15-jährige Schuljubiläum. Aus diesem Anlass fand das erste Levana-Musikfestival im Hotel an der Klosterpforte statt, in dem sich behinderte und nicht behinderte Laienkünstler beteiligten. Mit dem Musikfestival sollten Lebensfreude, Leistungswillen und Können von Menschen mit einer Behinderung sichtbar gemacht werden. Außerdem sollte für mehr Verständnis für das Zusammenleben von Menschen mit und ohne Behinderung in unserer Gesellschaft geworben werden. Unter den vielen Mitgestaltern des Musikfestivals natürlich auch der Chor der Levana-Schule.

Mitgestalter des Musikfestivals, das unter der Schirmherrschaft der Eisleber Bürgermeisterin Jutta Fischer stand, auch der Kinder- und Jugendchor der Lutherstadt. Ja.

0: Alles neu macht der Mai. Nicht so im Johanniterzentrum Mansfeld. Denn wie schon die schöne Dekoration verrät, hat auch hier längst der Herbst Einzug gehalten. Neu gemacht wurde trotzdem einiges. So wurde der gesamte Eingangsbereich umgestaltet, inklusive neuem Anstrich. Außerdem entstand ein neuer, freundlicher Essenraum. Nach der Fertigstellung knallten die Sektkorken. Denn wie üblich im Mansfelder Johanniterhaus wurde der Anlass gebührend begangen.
1: Heute ein ganz besonderer Tag, liebe Heimbewohner. Sie sitzen nun in dieser wunderschönen, neu gestalteten Sitzecke, ihr neuer Aufenthaltsbereich, wo Sie jetzt Ihre Mahlzeiten, Frühstück, Mittagbrot, Kaffee trinken, Abendbrot einnehmen können. Wir haben uns ganz besonders natürlich auch ins Zeug gelegt, Ihnen dieses farblich zu gestalten. Jetzt sehen Sie auf Ihren Tischen erstmal die Begrüßungsblümchen, die es Ihnen eigentlich auch irgendwo ein bisschen näher bringen soll, dass Sie in Ihrer neuen Wohnumgebung, die ja doch etwas fremd noch ist, trotzdem ein neues Zuhause finden. Aus diesem Grund haben wir Ihre Tische gedeckt, haben uns natürlich auch nicht gescheut, einen großen Begrüßungsstrauß, Einweihungsstrauß Ihnen heute zu überreichen, sodass Sie es annehmen, Ihren neuen Aufenthaltsbereich. Ich hoffe, dass es Ihnen hier gefällt, auch mit den Farben, etwas ganz anderes, was Frisches, diese orange Farbgebung. Und hier natürlich auch gleich zugegen unsere JSG, unsere Küche, die Ihnen heute das erste Mal das Mittagbrot in Ihrem neuen Aufenthaltsbereich ausgeben. Und natürlich haben wir auch den Sekt vorbereitet, um anzustoßen und es natürlich einen würdigen Rahmen zu geben. Zum
0: Wohl. Die Bewohnerinnen und Bewohner, vertreten durch den Heimbeirat, freuen sich über die Neuerung in ihrem Wohnumfeld.
2: Es war vorher sehr eng mit dem Essen. Die Einwohner wurden gestört durch den Eingang, durch die Tür. Und jetzt essen sie bedeutend schöner, sitzen netter und können auch das Essen in Ruhe genießen. So. Und da sind unsere Frau Hanschke sehr dankbar darüber. Und wir alle freuen uns, dass es so schön geworden ist.
0: Da schmeckt das Essen gleich nochmal so gut, zubereitet von der Johanniter Servicegesellschaft.
3: Was gibt's denn? Es gibt Nudeln und Tomatensauce und Jägerschnitzel mit Kräuterbutter.
4: Oh, Wahlessen auch noch.
3: Ja, immer.
4: Und Kompott.
3: Und Apfelstückchen. Mhm. Und Sekt.

0: Doch auch im großen Speiseraum gibt es eine Neuerung. Eine nette Mansfelderin, Frau Masurat, kommt täglich vorbei, um den Bewohnerinnen und Bewohnern das Essen zu servieren. Und sie hat auch noch großen Spaß dabei.
1: Warum machen Sie das?
2: Weil es viel Spaß macht.
1: Ja?
2: Ja, wirklich.
1: Ist so langweilig zu Hause und dann sagen Sie, ich hilf's dir im...
2: Na, so auch nicht, aber ich mach's gerne.
0: Die älteren Leutchen freuen sich über den neuen Service.
1: Das ist wie im Interhotel, ne?
3: Ja. Ja, natürlich.
1: Schön.
3: Aber schmeckt. Das ist die Hauptsache. Ja. Also zum Wohl.
0: Auch die Bewohnerinnen und Bewohner des Ordenshauses kommen

0: Land auch die entsprechenden Gremien personell besetzt werden mussten. So wurde der bisherige Kreisvorsitzende des Mansfelder Landes, Norbert Born, mit 47 Stimmen zum künftigen Kreisvorstandsvorsitzenden Mansfeld-Südharz gewählt. Seine beiden Stellvertreter werden sein Nadine Hampel, die ehemalige Vorsitzende des Kreisverbandes Sangerhausen. Sie wurde mit 46 Stimmen gewählt. Und Stefan Gebhardt aus dem Mansfelder Land. Er erhielt 45 Stimmen. Auch die Inhaber weiterer Parteiämter wurden bestimmt. Neben diesen notwendigen Wahlvorgängen auf dem ersten Kreisparteitag des Kreisverbandes Mansfeld-Südharz wurde auch die Vorbereitung der Kommunalwahl 2007 thematisiert und es gab Berichte aus der Parlamentsarbeit von Bundes- bis Kreistag. Die SPD jedenfalls hat mit diesem Kreisparteitag die Einheit zwischen Mansfelder Land und Sangerhausen bereits vollzogen. Im Rahmen einer Kommunaltour besuchte am 9. Oktober eine Delegation der Linkspartei PDS das Mansfelder Land. Unter den Teilnehmern die Landtagsmitglieder Dr. Angelika Klein, Eva von Angern und Stefan Gebhardt. Die Delegation sprach unter anderem mit dem Leiter des Eigenbetriebes Kindertagesstätten Hettstedt, Herrn Radam. Frau von Angern erzählte uns Näheres über die Kommunaltour.
1: Ja, die Linkspartei PDS macht zweimal im Jahr eine Kommunaltour. Da reisen wir, also die Abgeordneten der Fraktion, durchs ganze Land und treffen uns mit Vertretern der Kommune, Vertretern von Vereinen und Verbänden. Und heute waren wir zunächst zusammen mit Vertretern der Kita GmbH hier aus Hettstedt, haben zudem noch ein Gespräch mit dem Direktor des Amtsgerichts und fahren auch noch nach Eisleben, um dort mit der Bürgermeisterin zu sprechen. Wir informieren uns über Probleme vor Ort, versuchen, was wir seitens der Landespolitik dazu zu sagen haben, zu erklären und hören uns natürlich die Probleme, die Wünsche vor Ort an und versuchen das dann konkret in Landespolitik umzusetzen.
0: Es goss am 7. Oktober zu Beginn des Schulfestes in Siersleben wie aus Eimern. Ein Gutteil der Feierlichkeiten zum 15-jährigen Bestehen der Grundschule sollten draußen stattfinden. Das fiel im wahrsten Sinne des Wortes ins Wasser. Wir sprachen mit der Vorsitzenden des neu gegründeten Schulfördervereins, Katrin Lange.
2: Heute wird das 15-jährige Bestehen unserer Grundschule hier in Siersleben gefeiert. Wobei man sagen muss, dass es nicht 15 Jahre Schulbeginn hier ist, sondern es gab ja schon ein älteres Gebäude der Grundschule und das ist aber erst vor 15 Jahren neu erbaut worden und dieses Bestehen wird heute gefeiert bei uns.
0: Schulleiterin Claudia Becker holte alle Anwesenden in einen Klassenraum, um drinnen die Feiern trotzdem beginnen zu lassen. Sie ließ die 15 Jahre Grundschulgeschichte Revue passieren und dankte allen, die Unterstützung geleistet haben. Sie stellte auch ein riesengroßes Sparschwein des Schulfördervereins vor und gab ihrer Hoffnung Ausdruck, dass dieses möglichst gut gefüttert würde an diesem Tag. Ist doch für die Ausstattung der Grundschule noch einiges geplant. So sollen internetfähige Computer angeschafft werden. In der Schule selbst war manches zu sehen. Von der Chronik bis zum Kuchenbazar konnten sich große und kleine Besucher umsehen. Während die Klassen 1 bis 4 für die Eltern und sonstigen Besucher ein kleines Programm aufführten.
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0: So sieht er aus, der neue Meeting-Pavillon des Tierparks Walbeck. Er wurde am 8. Oktober der Öffentlichkeit feierlich übergeben. Frau Wernicke, hier in der Funktion als Vorsitzende des Trägervereins des Tierparks, begrüßte zu diesem freudigen Anlass die Gäste, unter ihnen Landrat Hans-Peter Sommer und den Hettstädter Bürgermeister Jürgen Lautenfeld. Stadt und Landkreis unterstützen den Tierpark, ja seit dieser in Form eines Trägervereins organisiert ist. Auch unter den Gästen die Eisleber Bürgermeisterin Frau Fischer. Sie verkündete, dass sie sich um eine Mitgliedschaft im Trägerverein bemühen wird und auch eine Tierpatenschaft möchte das Stadtoberhaupt übernehmen. Frau Wernicke freute sich, dass der Pavillon mit der Unterstützung von EU- und Lotto-Toto-Mitteln, aber auch zahlreicher Sponsoren und Helfern fertiggestellt werden konnte. Damit soll der Tierpark, der übrigens die Kriterien eines zoologischen Gartens erfüllt, in Zukunft noch mehr als Zentrum der Umweltbildung und Erholung genutzt werden.
1: Also, vielen Dank, meine sehr verehrten Damen und Herren. Schön, dass Sie da sind. Seien Sie herzlich willkommen und unterstützen Sie uns weiter.
0: Bei dem schönen Herbstwetter nutzten die Anwesenden die Gelegenheit zu einem Spaziergang durch den Tierpark. Sachkundig geführt dabei von der Mitarbeiterin Frau Rohr. Gleichzeitig war dieser Sonntag auch ein Tag der offenen Tür. Und zum Ausklang der Sommersaison waren die Bürgerinnen und Bürger herzlich eingeladen, ihren Tierpark Walbeck zu besuchen.

Die Kinder ließen dann auch noch Luftballons mit ihren Adressen steigen. Einer der Höhepunkte eines gut gelungenen Schulfestes.

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0: Hallo und herzlich willkommen, liebe Zuschauerinnen und Zuschauer bei Punktum, Ihrem regionalen Fernsehprogramm am heutigen Mittwoch. Gestern ist in Magdeburg der neue Landtag zum ersten Mal zusammengetreten und mit Tobias Rausch ist zum ersten Mal ein AfD-Politiker zum Präsidenten in einem deutschen Landesparlament gewählt worden. Ja, und wir schauen mal auf Nachrichten aus der Region. Zum Halloween-Lichterspaß im Röhrichtschacht vom 24. Oktober bis 18. November, jeweils von Mittwoch bis Sonntag, treiben Berggeister und Gespenster im Röhrichtschacht unter Tage ihr Unwesen. Durch die farbig illuminierten und schaurig dekorierten Strecken befördert die Geistergrubenbahn Kinder und natürlich auch Erwachsene in das Schaubergwerk. Ein eigenes Halloween-Kostüm kann gern getragen werden. Auch auf die Schattenwelten Südharz dürfen sich die Gäste an einigen Tagen freuen. Es gelten die regulären Preise, Erwachsene 22 Euro, Kinder 8 Euro, Familien gerade 50 Euro. Aus sicherheitstechnischen Gründen ist die Einfahrt für Kinder erst ab 5 Jahre möglich. Anmeldung wird empfohlen unter Sangerhausen 58 78 16 oder info@röhrich-schacht.de. Bitte Rückbestätigung abwarten. Und am Freitag, den 23. Oktober um 19:30 Uhr, kehrt die Erfolgsinszenierung von Intendant Frank-Martin Wittmeier zurück auf die große Bühne des Theaters Eisleben. Das weltberühmte Musical Cabaret von Joe Mastroff, das Buch und Musik von John Kander und Gesangstexten von Fred Ebb entführt das Publikum in das Berlin des Jahres 1929, eine Ära geprägt von exzessiver Lebenslust und künstlerischer Freiheit. Weitere Vorstellungen gibt es dann am 1.11. um 16 Uhr, am 21.11.1930 und am 24.01.27 um 16 Uhr. Karten sind an der Theaterkasse in der Bucherstraße, an der Abendkasse telefonisch unter Eisleben 60 20 70 oder online unter theater-eisleben.de erhältlich. Die Vereinsfreunde der Mansfelder Bergwerksbahn haben gemeinsam mit den Partnern Wipperliese, CLR sowie Parkeisenbahn Watterode wieder ein Eisenbahnwochenende am 10.11. Oktober im Mansfelder Land mit umfangreichen Höhepunkten auf 4 Eisenbahnen mit 3 Spurweiten geplant. Diesmal unter dem Motto 35 Jahre Mansfelder Bergwerksbahn e.V. Erstmals wird an diesem Wochenende ein historischer Esslinger Triebwagen, erste Generation, Baujahr 1951, zwischen Kloster Mansfeld und Sandersleben auf der sogenannten Kanonenbahn pendeln und somit Anschluss zu Regionalexpress und diversen Zu- und Umsteigsmöglichkeiten bieten. Die MBB bietet an diesem Tag mehr Zugbetrieb mit Dampf- und Diesellok auf der 11 Kilometer langen Trasse mit ihren 7 Brücken an. An der Kupferkammerhütte, zu dem die Mansfelder Bergwerksbahn Oldtimer-Freunde und Besucher aus nah und fern herzlich einlädt, gibt es in Hettstedt natürlich auch wieder eine Modellbahnausstellung. Hier wird voraussichtlich unter anderem Wolfgang Koch, der ein dampfbetriebenes Modell der Lok 20 gebaut hat, zugegen sein und sein Schmuckstück präsentieren. Die Parkeisenbahn am Vatteröder Teich bietet an diesem Wochenende extra Fahrbetrieb an. Weitere Infos unter www.mansfelderbergwerksbahn.de oder Telefon 034 772 27640.
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0: Die Stadt Sangerhausen gibt es schon seit mehr als 1000 Jahren. Die Jakobikirche hier im Bild etwa halb so lange. Am 1. Oktober 2026 versammelten sich Vertreter des Landkreises der Stadt Sangerhausen und des Geschichtsvereins im historischen Rathaus, um noch ein ganz anderes Jubiläum zu würdigen. So war die Rosenstadt an diesem Tag genau seit 210 Jahren ununterbrochen Kreisstadt. Dieser Status war, ist und bleibt ein Privileg, betonte Oberbürgermeister Thorsten Schweiger einleitend. Wonach Landrat André Schröder noch einmal auf die Geschichte der Stadt und auch des Landkreises, der im nächsten Jahr sein 20-jähriges Bestehen feiert, einging. So stellt die Landkreisverwaltung, wie er sagte, heute einen 440-Mann- bzw. Frau-Betrieb dar, der insgesamt 20 Gebäude nutzt und verwaltet. Außerdem 60 Kilometer Kreisstraßen und diverse kulturelle Einrichtungen betreibt. Doch Grund der Zusammenkunft war auch die Veröffentlichung einer Broschüre zum Thema 210 Jahre Kreisstadt. In monatelanger Kleinarbeit, erstellt vom Verein für Geschichte der Stadt Sangerhausen und Umgebung e.V., unterstützt von der Stadt- und Landkreisverwaltung. Das Thema machte viel mehr Arbeit, als wir dachten, betonte der Vereinsvorsitzende Herr Loth. So entwickelte sich der Wunsch nach einer Veröffentlichung. Irgendetwas, was bleiben muss. Herr Loth erläuterte, wie die Damen und Herren vom Geschichtsverein bei der Erarbeitung vorgegangen sind.
1: Na, zunächst gab es ein Konzept, das heißt, wir haben eine Strategie entwickelt, was wollen wir überhaupt zeigen, was wollen wir recherchieren. Ursprünglich war ja auch noch eine Ausstellung geplant, die leider aus finanziellen Gründen erstmal auf der Strecke bleiben musste, aber die Veröffentlichung sollte auf jeden Fall kommen. Und nachdem wir das Konzept hatten und die Rahmenüberschriften, dann ging es los, das mit Leben zu füllen.
2: Was war während Ihrer Recherchen für Sie das Verwunderlichste oder wo Sie wirklich vielleicht auch gesagt haben, Mensch, unglaublich?
1: Was uns heute oft nicht mehr bewusst ist, die Landratswahl heute ist ja eine Personenwahl. Das heißt, die Bürger des Landkreises wählen ihren Landrat. Das gab es aber tatsächlich, gibt es erst seit 1990. Davor gab es einen Vorsitzenden des Rates des Kreises, der wurde gewählt vom Kreistag, aber im Prinzip stand natürlich schon fest, wer das wird. Es war in der Regel immer in Sangerhausen ein SED-Genosse. Und davor, vor 1945, wurden die Landräte eingesetzt. Sie wurden nicht gewählt. Also von den Gebäuden her war es so, dass die Landratsämter im Grunde genommen vagabundierend waren. Das heißt, der jeweilige Landrat wohnte in seinem Haus und führte von dort aus die Amtsgeschäfte, hatte einige Nebenstellen natürlich, aber im Großen und Ganzen wurde das Wesentliche, was dem Landrat anging, in seinem Wohnhaus durchgeführt, wo also eine Kanzlei war, so nannte man das damals, ein Büro, wo eben dann bestimmte Dinge, Geschäftsräume quasi, abgearbeitet wurden.
0: Die Broschüre bietet zahlreiche historische Fotos sowie interessante Einblicke zur Geschichte der Rosenstadt in den letzten zwei Jahrhunderten. 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
2: Am 10. Oktober ab 15 Uhr findet wieder Herbstzauber auf dem Schmidtschacht Helbra statt. Mit Blasmusik, kleinem Bergaufzug, Grillen, Lagerfeuer, Feuerwerk und vielem mehr. Am Reformationstag finden von 15 bis 20 Uhr drei hochrangige Konzerte in der St. Andreaskirche statt. Gestaltet vom Mitteldeutschen Kammerorchester, Kirchenmusikdirektor Thomas Ennbach an der Orgel unter der Leitung von Kirchenmusikdirektor Dietrich Ehrenwert.
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3: Der DAX notierte am Mittwochvormittag bei 25.281,62 Punkten, der TecDAX bei 4.074,49 Zählern und der Euro war ein US-Dollar 12,26 wert.
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3: In der Nacht zum Donnerstag verdichtet sich vom Westen her die Bewölkung. Ab der zweiten Nachthälfte breitet sich ostwärts Regen aus. Die Tiefstwerte sinken auf 13 bis 10 Grad. Der Wind weht zunächst schwach aus Richtungen um Südost. Später dreht er auf West bis Nordwest. Am Donnerstag wird es zunächst bedeckt und regnerisch. Ab dem Mittag lassen die Niederschläge vom Westen her nach und die Bewölkung geht zurück. Einzelne Schauer und Gewitter sind nicht ausgeschlossen. Die Maximalwerte erreichen 13 bis 16 Grad, der Wind weht mäßig aus West bis Nordwest. In der Nacht zum Freitag ist es wolkig und meist niederschlagsfrei. Die Tiefstemperaturen gehen auf 7 bis 5 Grad zurück, der Wind weht mäßig, teils frisch aus West bis Nordwest. Am Freitag ist es anfangs wolkig, später verdichtet sich die Bewölkung und es breitet sich von Westen nach Osten Regen aus. Die Maximalwerte erreichen 13 bis 15 Grad, der Wind weht schwach aus Südwest. In der Nacht zum Samstag ist es bedeckt, ostwärts ziehen die Regenschauer ab. Nachfolgend gibt es einzelne Auflockerungen, aber auch noch Schauer. Die Tiefstwerte sinken auf 10 bis 7 Grad, der Wind weht mäßig aus Südwest. Am Samstag ist es wechselnd bewölkt, einzelne Schauer und Gewitter sind nicht ausgeschlossen. Die Tageshöchstwerte erreichen 15 bis 17 Grad, der Wind weht mäßig aus Südwest.
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3: Um 11 Uhr waren es 16 Grad, die Luftfeuchtigkeit betrug 52% und der Luftdruck 1011 Hektopascal.
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0: Jedes Jahr am dritten Samstag im September findet in der Altstadt von Querfurt der traditionelle Bauernmarkt statt. Regionale landwirtschaftliche Direktvermarkter bieten ihre Ware genauso feil wie die ansässigen Geschäfte, abgerundet durch ein vielseitiges kulturelles Rahmenprogramm. Die Querfurter und ihre Gäste schreiben sich den Termin schon Anfang des Jahres in den Kalender, um ihn nicht zu verpassen. Und das, obwohl zeitgleich der Eisleber Wiesenmarkt seine Pforten geöffnet hat. Obst und Gemüse, Pflanzen, Eier, Wein, um nur einiges zu nennen, aber auch Dekoobjekte sowie natürlich Kulinarisches sind im Angebot. Viel los ist jedes Mal und so auch in diesem Jahr zum Beispiel am Stand der Querfurter Jägerschaft, die, unterstützt von zahlreichen Helfern, frisch und lecker zubereitete Wildspezialitäten anbieten, zum Essen vor Ort und auch zum Mitnehmen.
1: Genau, also wir sind ja ein bisschen traditionell jetzt schon geworden. Wir haben das mal angefangen ganz klein. Wir wollen das regionale Wild anbieten, hier aus der Gegend, den Menschen zeigen, was die Jagd eben alles ist. Natürlich ist Jagd Gewinnung von Biofleisch und man sieht es ja auch in der heutigen Zeit, Bio kommt immer mehr in Mode, was gut ist. Und ja, deswegen hat sich das angebahnt, war so ergeben, dass sich die Leute darauf freuen mittlerweile. Wir haben Wildschwein, wir haben Hirsch im Angebot, also Dammwild, Rotwild. Wir haben eine Wildbratwurst, was wir so machen. Aber was eben sehr gut ankommt, ist, dass wir das auch mitgeben. Ja, und wir möchten auch, dass die Leute etwas davon haben. Die meisten freuen sich nämlich damit auf den Sonntag, brauchen nicht zu kochen. Und das hat sich so rumgesprochen und deswegen ist der Stand halt sehr angenommen. Aber wir pflegen den auch und machen, ich sag mal so, schmücken den, machen mit den Jagdhornbläsern dann ein bisschen auch die Umrahmung. Und ja, so ist dieser Stand über Jahre gewachsen. Viel Unterstützung, die Jägerschaft hält stark zusammen. Das ist auch nicht in jedem Verein so. Ich habe viele, viele Helfer, die hier mitmachen. Und so ergibt sich das. Freuen wir uns auf den Bauernmarkt, schönes Wetter und eben die Leute, die sich hier mit uns da vergnügen.
0: Großer Andrang herrschte auch am Stand des Obsthofes Müller. Seit 1999 ein traditioneller Obstbaubetrieb in der Quernestadt. Inhaber Alexander Müller bot, unterstützt durch den Junior, vieles aus seiner breiten Produktpalette an.
2: Sie haben natürlich über Ihre tollen Äpfel im Angebot, die wollen die anderen nicht noch. Manche jammern ja.
3: Wir sind eigentlich recht zufrieden. Der Junagold ist bei uns ein bisschen schwächer, aber der Rest sieht eigentlich sehr gut aus. Wir haben ordentliche Qualitäten. Die Nächte werden jetzt kühler, das heißt, wir haben auch schöne Farbe. Und wir können Gott sei Dank ein bisschen bewässern. Das heißt, die Äpfel haben eine ordentliche Größe und sind spritzig und saftig. Also eigentlich die schönste Frucht des Herbstes.
2: Welche ist Ihr Favorit?
3: Ich esse am liebsten die säuerlichen, also Elster, Topaz oder Welland. Das sind meine.
0: Das Modegeschäft Mode Express Number One lockte vor allem die Damen mit einer Modenschau an. Moderiert von Laura Grünhage wurden herbstliche Outfits und passende Accessoires professionell von Mitarbeiterinnen und Kundinnen des Geschäftes auf dem extra aufgebauten Laufsteg präsentiert. Inhaberin Claudia Simke, die das Geschäft im 20. Jahr erfolgreich führt, war genauso begeistert wie das Publikum.

0: Jede Menge Handgemachtes, zum Beispiel auch große und kleine Eulen, vor allem aber Blumengebinde, waren am Stand von Albrechts Blumenladen aus dem thüringischen Kölle da zu finden. Inhaberin Annette Albrecht konnte man bei der Herstellung direkt über die Schulter schauen.
1: Kölle da mit Naturkränzen, was ist denn da alles drin?
2: Alles Naturmaterial. Hypericum, Ionimus, Koralle, Hortensien, Heide. Mhm. Sehr haltbar.
1: Okay.
2: Schöne Herbstdeko.
0: Für musikalische Unterhaltung sorgte unter anderem das Jugendblasorchester der Burgmusikschule Querfurt unter Leitung von Josef Simmet. Mit diesem Lied stimmten die jungen Musiker die Gäste direkt darauf ein, auch einmal im traditionellen Weindorf vorbeizuschauen, wo es wieder gute Saale-Unstrut-Tropfen zu verkosten gab.

Der Heimat- und Förderverein Bendorf e.V. lud am 30. September schon zum sechsten Mal zum Erntedankfest auf den Hof der Mansfelder Gewerke ein. Viele Bendorfer und Besucher der Gemeinde nutzten die Möglichkeit, bei wunderschönem Wetter einen angenehmen Tag zu verbringen. Wie üblich wurde auch neben Speis und Trank einiges geboten. So lockten die Angebote eines Bauernmarktes mit Schauvorführungen. Und auch der Vereinsvorsitzende Herr Blume ließ es sich nicht nehmen, einmal als Schmied aktiv zu werden.

Solche urigen Töne erzeugte Herr Goldacker mit seinem Landstraktor. Ruhiger ging's da am Stand von Herrn Ehret Junior zu, der seine filigranen Schnitzkunstwerke präsentierte. Und immer gern gesehen Frau Ost vom Landschaftspflegeverband Östliches Vorharz e.V. mit ihrem Spinnrad.

0: Auch die Tiere auf dem Hof der Mansfelder Gewerke haben Zuwachs bekommen. Hat sich das Kälbchen auch beharrlich geweigert, gefilmt zu werden, so ist es doch gelungen, die zwei kleinen Schweine aufs Bild zu bannen. Sie komplettieren das Bild eines Bauernhofes. Die Kutschfahrten waren natürlich das Highlight für die Kleinsten, die genau wie die Großen viel Spaß bei diesem Erntedankfest hatten, das zu einer schönen Tradition in Bendorf geworden ist. Im Saal der Gaststätte zur Alten Bleihütte in Hettstedt ist noch bis zum 8. Oktober eine Aquarienausstellung zu sehen. Gestaltet wird diese vom Aquaclub Südharz e.V. Wir sprachen mit dem Vorsitzenden des Vereins, Detlef Schulze.
1: Ja, wir stellen die Arbeit unseres Vereins vor. In mehr als 10 Becken zeigen wir Beispiele für Aquarien, wie man sie zu Hause einrichten kann oder wie wir sie eingerichtet haben. Und wir zeigen auch in 40 Becken unsere Nachzüchtungen, die sogar käuflich zu erwerben sind.
2: Also es ist Ausstellung und Börse?
1: Es ist Ausstellung und Börse, allerdings mit Preisen, die ja nicht dem Handel entsprechen, also wesentlich drunter liegen.
2: Wann kann man sich die Ausstellung anschauen?
1: Die Ausstellung ist wochentags von 14 bis 19 und am Samstag, Sonntag und Feiertags von 10 bis 18 Uhr geöffnet, hier in der Alten Bleihütte in Hettstedt.
2: Das ist nun die 10. Ausstellung. Ist da was Besonderes?
1: Ja, wir sind in den größeren Raum ausgewichen, sodass wir mehr Platz haben für unsere Gäste und auch für unsere Aquarien. Denn es ist immer mehr geworden in den letzten Jahren. Ja, was wir dieses Jahr schon gezeigt haben, oder letztes Jahr schon gezeigt haben, ist ein Seewasser-Aquarium. Diesmal haben wir auch das erste Terrarium dabei und das wollen wir die nächsten Jahre ein bisschen erweitern. Außerdem gibt es sogar Becken zu verkaufen. Wer zu Hause ein neues Aquarium sich einrichten möchte.
2: Ja, viele Vereine klagen ja über Nachwuchssorgen. Wenn man das hört, könnte man annehmen, die haben die nicht.
1: Ja, das sind ca. 20 Mitglieder, im letzten Jahr 2 dazugekommen. Das freut uns, aber wir würden uns über Nachwuchs sehr freuen. Dabei ist uns das Alter völlig egal. Uns ist auch egal, ob man zu Hause 20 Becken hat oder 2 Becken. Wenn man sich für Aquarien interessiert, dann sollte man ruhig zu uns stoßen. Wir treffen uns im Monat 2-mal, also alle 14 Tage, teilweise hier in der Bleihütte, teilweise in der Erdbeere in Hettstedt. Auch das kann man ja nachlesen unter www.aquaclub-hettstedt.de im Internet.
0: Seit dem 4. Oktober bietet die Fahrschule Basler aus Hagerode ihre Leistungen auch in Hettstedt in der unteren Bahnhofstraße an. Am Rande der Eröffnungsfeierlichkeiten unterhielten wir uns mit dem Inhaber Herrn Henze.
3: Ja, das ist die Geschäftseröffnung der Fahrschule Basler. Ich bin der Inhaber, Marco Henze. Ab heute, dem 4.10., ist diese Fahrschule eröffnet und ich will versuchen, in Hettstedt heimisch zu werden. In Hagerode bin ich schon heimisch und wir wollen sehen, was wir da noch draus machen können. Ich denke, ich biete sehr viele Sachen hier an, über die lebensrettenden Sofortmaßnahmen bis Ladungssicherung im Transportgewerbe, Führerscheinklassen A, B, C, einschließlich landwirtschaftliche Ausbildung des Traktors, ist ein weit gefächertes Spektrum, plus nachher diese ASF-Seminare, das heißt im Rahmen des Führerscheins auf Probe die Nachschulungsseminare.
2: Ja, was hat Sie denn bewogen, nach Hettstedt zu gehen?
3: Ja, das ist eigentlich eine globale Erweiterung, das heißt in Hagerode bin ich schon sesshaft seit mehreren Jahren und Hettstedt soll ein neues Spektrum für mich werden, beispielsweise, dass ich hier im Prinzip in Hettstedt auch Fuß fassen kann und sehen kann, dass ich hier meine Leistungen anbieten kann.
2: Aber heute wird erstmal Eröffnung gefeiert.
3: Heute wird erstmal Eröffnung gefeiert, richtig.
4: Liebe Kolleginnen und Kollegen, seit 1992 ehrt die IG Metall Verwaltungsstelle Halle jeweils im Herbst die Gewerkschaftsjubilare, die in diesem Jahr auf eine 40-, 50- und 60-jährige Mitgliedschaft zurückblicken können. Ihr, Kolleginnen und Kollegen, seid Mitglieder in einer IG Metall, die mit der Gründung des Deutschen Metallarbeiterverbandes 1891 mit damals 23.205 Mitgliedern ihre Geburtsstunde hatte und Höhen und Tiefen erlebte. Zu den Meilensteinen zählt die in der Weimarer Republik verabschiedete Verfassung mit der daran verankerten Vereinigungsfreiheit und zu den Gewerkschaften mit dem Streikrecht. Doch bereits 4 Jahre später wurde das Streikrecht und der 8-Stunden-Arbeitstag wieder abgeschafft. Unsere heutigen Gewerkschaftsjubilare mit einer 60-jährigen Mitgliedschaft, Sie sitzen hier vorne alle, herzlich willkommen, sind Zeitzeugen der

0: damaligen Ereignisse. Im Oktober 1949 tagte in München der Gründungskongress des Deutschen Gewerkschaftsbundes. Damit war die deutsche Gewerkschaftsbewegung wie das ganze Land gespalten. Für alle Jubilare hier gilt, dass sie den weitaus größten Teil ihrer Mitgliedschaft in den Reihen des FDGBs verbrachten. Wir alle brauchen eine starke IG Metall. Und um stark zu sein, braucht IG Metall die Beschäftigten in den Betrieben, aber auch die Seniorinnen und Senioren und die Erwerbslosen. Mit Herz, aber auch mit Kopf lasst uns streiten für unsere Ziele und immer daran denken, die Gewerkschaften sind die einzigen Stützpfeiler für die Beschäftigten in den Betrieben, für die Senioren und für die Erwerbslosen. Im Namen aller Beschäftigten der IG Metall Verwaltungsstelle Halle wünschen wir euch, liebe Kolleginnen und Kollegen, alles Gute und beste Gesundheit.
1: Im Anschluss gratulierte Almut Grabeleiber den Jubilaren, die seit 60 Jahren Mitglied in der IG Metall sind. Aus dem Mansfelder Land waren das Alfred Schmidt, Ursula Wiebig und Albrecht Wedekind sowie Werner Gix, Kurt Dressel und Rotlieb Plankenhagen. Dann fährten alle Jubilare gemeinsam bis zum Abend. Für das leibliche Wohl sorgte das Team des Waldcafés und den musikalischen Part übernahm Uli Bahn.
2: Mitglieder des Blinden- und Sehschwachenverbandes des Mansfelder Landes um Herrn und Frau Bräutigam waren am 4. Oktober auf den Markt in die Lutherstadt Eisleben gekommen. Dort war ein Parcours im Dunkeln aufgebaut. Außerdem wurden viele Hilfsmittel präsentiert, die Blinden und Sehschwachen das Leben im Alltag erleichtern. Frau Petzold verriet uns, was es mit dem Parcours im Dunkeln auf sich hat.
3: Ja, wir bauen heute mal einen Parcours auf. Der heißt Parcours im Dunkeln und kommt vom Blindenverband von Stendal. Das ist eigentlich was ganz Besonderes. Dort werden Sehende mal durch einen öffentlichen Weg geführt, wo sie eigentlich nichts sehen können. Sie bekommen eine Binde für die Augen, dass es ganz dunkel ist, und einen Stock. Das wird vorher erklärt. Und es soll im Prinzip darstellen, dass sollen wir fühlen, wie ein Blinder durch so einen Parcours durchgeht.
4: Ja, und Hintergrund ist sicherlich Verständnis für die Probleme der Blinden zu wecken.
3: Ja, das ist die eine Sache, ist so einmal die Verständnis wecken für die Blinden und auch in der Richtung mal zu zeigen, wie schwer das auch für sie ist. Und wenn man welche sieht, dass man sie nicht unbedingt anlächeln muss, und ein Blinder erwartet ja nicht unbedingt, dass man ihnen sofort hilft, sondern man soll einen Blinden auch fragen, ob er Hilfe möchte. Denn ein Blinder ist an sich auch sehr selbstständig.
2: Und so nutzten Sehende die Möglichkeiten, sich per Augenbinde in die Welt der Blinden zu begeben und diesen Parcours zu absolvieren. Vorsichtshalber begleitet von Frau Petzold konnten so eigentlich Alltagssituationen bewältigt werden, die ohne Hilfe der Augen aber plötzlich ganz anders erscheinen. Die Aktion in Eisleben fand im Rahmen des Tages des Weißen Stocks statt, der die Öffentlichkeit für die Probleme von Blinden und Sehschwachen sensibilisieren soll. Großer Bahnhof war am 4. Oktober im Tierheim am Sandgraben in der Lutherstadt Eisleben. Sollte doch dort der Tierschutzpreis des Ministeriums für Landwirtschaft und Umwelt für das Jahr 2006 verliehen werden. Bevor es soweit war, konnten die Anwesenden sich auf dem 16.000 Quadratmeter großen Gelände umsehen. Neben großen Gehegen für Hunde und Katzen gibt es dort auch eine Naturlehrfahrt, ein Trockenbiotop aus Naturstein, eine Igelstation und auch das Wildbienenhotel sowie Nistkästen für einheimische Vögel. Der Vorsitzende des Tierheimvereins, Herr Stute, begrüßte die vielen Gäste, bevor er das Wort an die Ministerin für Landwirtschaft und Umwelt, Frau Wernicke, übergab. Sie betonte die Wichtigkeit von ehrenamtlichem Engagement für die Tierschutzarbeit. Sie betonte, dass Tierschutzarbeit weitaus mehr ist als die Betreuung und Vermittlung von herrenlosen Tieren. Tierschutzarbeit heißt auch, über die artgerechte Haltung und den Schutz der Tiere aufzuklären. In Sachsen-Anhalt gibt es 33 Tierschutzvereine. Von ihnen werden 28 Tierheime und 18 Tieraufnahmestationen betrieben. 25 von ihnen haben sich um den Tierschutzpreis 2006 beworben. Den dritten Preis und 1.000 Euro erhielt der Tierschutzverein Derenburg-Blankenburg e.V. Platz 2 und 1.300 Euro gingen an den Tierschutzverein Salzwedeln und Umgebung e.V.

0: Und dann war es soweit. Der Tierschutzpreis 2006 des Landes Sachsen-Anhalt geht an das Tierheim Am Sandgraben. Damit verbunden ist auch ein Preisgeld von 1.500 Euro. Anerkennung für die jahrelange Arbeit, die in Eisleben für den Tierschutz geleistet wurde. Die Autobahn zwischen Eisleben und Altstädt sollte am 7. Oktober Ort einer Einsatzübung der Feuerwehr sein. Was genau geplant war, verriet uns der Vorsitzende des Kreisfeuerwehrausschusses, Jörg Gericke.
1: Ja, heute findet in Rothenschirbach eine Ausbildungsveranstaltung statt der Feuerwehrbereitschaft unseres Landkreises. Und der dritte Zug, der Zug Wasserversorgung, wird im Rahmen dieser Ausbildungsveranstaltung eine Einsatzübung durchführen an der Bundesautobahn 38, die ja hier in unmittelbar Nähe an der Gemeinde Osterhausen entlang führt. Und hier wird die Aufgabe gestellt, dass dieser Zug in diesem Bereich zwischen der Haltestelle Eisleben und Altstädt eine Wasserversorgung aufbauen muss, da sich auf der Autobahn ein Tanklastzug verunfallt ist, der in Lichterloh brennt. Und die Fahrzeuge, die jetzt auf der Autobahn sich befinden, die Löschfahrzeuge, ja nur beschränkt Wasservorrat mitführen, besteht die Aufgabe darin, das Wasser aus dem hinteren Bereich, aus dem Hinterland, dann zuzuführen. Das ist die Aufgabe dieses Zuges der Feuerwehrbereitschaft. Und dieser Zug wird unterstützt durch die Feuerwehr Wolferode, die im Rahmen der Ausrückordnung hier mit vorgesehen ist, mit zu unterstützen und einzugreifen.
0: Das Wasser für die Übung sollte dem Bächlein Rhone entnommen werden. Es fließt unter der Autobahn hindurch. Die Einsatzfahrzeuge der Feuerwehr näherten sich nach der Alarmierung der geplanten Wasserentnahmestelle. Die Kameradinnen und Kameraden der Feuerwehr wurden in die anstehende Aufgabe eingewiesen und dann ging es auch los. Ein entsprechender Saugschlauch musste montiert werden. Dabei wurde auch ein Luftkissen angebracht, der dafür sorgt, dass das Saugrohr nicht im Schlamm versinkt. Außerdem wurde der Bach abgesperrt und etwas angestaut. All diese Arbeiten wurden von den eingesetzten Kräften schnell bewältigt. Damit war die Wasserentnahmestelle bereit, doch das war ja nur ein Teil der Übung. Jetzt musste ja noch ein Schlauch zum angenommenen Unfallort verlegt werden. Der dazu nötige Schlauchwagen war auch schnell zur Stelle. Die nötige Verbindung wurde hergestellt und der Schlauch konnte verlegt werden. Zum ersten Mal übrigens übte die Feuerwehr an der neuen Autobahn A38. Ziel dieser Aus- und Fortbildung war deshalb auch, den Kameradinnen und Kameraden der Feuerwehr Ortskenntnisse zu vermitteln, damit sie im Ernstfall den Unfallort schnell erreichen. Die Levana-Schule Eisleben für Kinder und Jugendliche mit dem Förderschwerpunkt geistige Entwicklung beging am 7. Oktober das 15-jährige Schuljubiläum. Aus diesem Anlass fand das erste Levana-Musikfestival im Hotel an der Klosterpforte statt, in dem sich behinderte und nicht behinderte Laienkünstler beteiligten. Mit dem Musikfestival sollten Lebensfreude, Leistungswillen und Können von Menschen mit einer Behinderung sichtbar gemacht werden. Außerdem sollte für mehr Verständnis für das Zusammenleben von Menschen mit und ohne Behinderung in unserer Gesellschaft geworben werden. Unter den vielen Mitgestaltern des Musikfestivals natürlich auch der Chor der Levana Schule.

Mitgestalter des Musikfestivals, das unter der Schirmherrschaft der Eisleber Bürgermeisterin Jutta Fischer stand, auch der Kinder- und Jugendchor der Lutherstadt. Ja.

0: Alles neu macht der Mai. Nicht so im Johanniterzentrum Mansfeld. Denn wie schon die schöne Dekoration verrät, hat auch hier längst der Herbst Einzug gehalten. Neu gemacht wurde trotzdem einiges. So wurde der gesamte Eingangsbereich umgestaltet, inklusive neuem Anstrich. Außerdem entstand ein neuer, freundlicher Essenraum. Nach der Fertigstellung knallten die Sektkorken. Denn wie üblich im Mansfelder Johanniterhaus wurde der Anlass gebührend begangen.
1: Heute ein ganz besonderer Tag, liebe Heimbewohner. Sie sitzen nun in dieser wunderschönen, neu gestalteten Sitzecke, ihr neuer Aufenthaltsbereich, wo Sie jetzt Ihre Mahlzeiten, Frühstück, Mittagbrot, Kaffee trinken, Abendbrot einnehmen können. Wir haben uns ganz besonders natürlich auch ins Zeug gelegt, Ihnen dieses farblich zu gestalten. Jetzt sehen Sie auf Ihren Tischen erstmal die Begrüßungsblümchen, die es Ihnen eigentlich auch irgendwo ein bisschen näher bringen soll, dass Sie in Ihrer neuen Wohnumgebung, die ja doch etwas fremd noch ist, trotzdem ein neues Zuhause finden. Aus diesem Grund haben wir Ihre Tische gedeckt, haben uns natürlich auch nicht gescheut, einen großen Begrüßungsstrauß, Einweihungsstrauß Ihnen heute zu überreichen, sodass Sie es annehmen, Ihren neuen Aufenthaltsbereich. Ich hoffe, dass es Ihnen hier gefällt, auch mit den Farben, etwas ganz anderes, was Frisches, diese orange Farbgebung. Und hier natürlich auch gleich zugegen unsere JSG, unsere Küche, die Ihnen heute das erste Mal das Mittagbrot in Ihrem neuen Aufenthaltsbereich ausgeben. Und natürlich haben wir auch den Sekt vorbereitet, um anzustoßen und es natürlich einen würdigen Rahmen zu geben. Zum
0: Wohl. Die Bewohnerinnen und Bewohner, vertreten durch den Heimbeirat, freuen sich über die Neuerung in ihrem Wohnumfeld.
2: Es war vorher sehr eng mit dem Essen. Die Einwohner wurden gestört durch den Eingang, durch die Tür. Und jetzt essen sie bedeutend schöner, sitzen netter und können auch das Essen in Ruhe genießen. So. Und da sind wir unserer Frau Hanschke sehr dankbar darüber. Und wir alle freuen uns, dass es so schön geworden ist.
0: Da schmeckt das Essen gleich nochmal so gut, zubereitet von der Johanniter Servicegesellschaft.
3: Was gibt's denn?
4: Es gibt Nudeln und Tomatensauce und Jägerschnitzel mit Kräuterbutter.
3: Oh, Wahlessen auch noch.
4: Ja, immer.
3: Und Kompott.
4: Und Apfelstückchen. Mhm. Und Sekt.

0: Doch auch im großen Speiseraum gibt es eine Neuerung. Eine nette Mansfelderin, Frau Masurat, kommt täglich vorbei, um den Bewohnerinnen und Bewohnern das Essen zu servieren. Und sie hat auch noch großen Spaß dabei.
1: Warum machen Sie das?
2: Weil es viel Spaß macht.
1: Ja?
2: Ja, wirklich.
1: Ist so langweilig zu Hause und dann sagen Sie, ich hilf's hier im...
2: Na, so auch nicht, aber ich mach's gerne.
0: Die älteren Leutchen freuen sich über den neuen Service.
1: Das ist wie im Interhotel, ne?
3: Ja. Ja, natürlich.
1: Schön.
3: Aber schmeckt. Das ist die Hauptsache. Ja. Also zum Wohl.
0: Auch die Bewohnerinnen und Bewohner des Ordenshauses kommen zum Essen nach nebenan.
4: Ich wohne hier im Ordenshaus und nehme das gerne in Anspruch, weil es sehr gut schmeckt. Mhm. Ja.
5: Die Kreisvorstände der SPD, Mansfelder Land und Sangerhausen luden am 7. Oktober in das Hotel Stadt Nürnberg nach Alsdorf ein. Im Zuge der geplanten Kreisfusion 2007 gründeten die SPD-Kreisverbände Mansfelder Land und Sangerhausen den SPD-Kreisverband Mansfeld-Südharz im Rahmen eines Kreisparteitages. Unter den Delegierten die Bundestagsabgeordnete der SPD Sylvia Schmidt, der Finanzminister des Landes Sachsen-Anhalt Jens Bullerjahn und die Landtagsabgeordneten Nadine Hampel und Norbert Born. Die Bildung des SPD-Kreisverbandes Mansfeld-Südharz bedeutete natürlich, dass für den neuen Verband

0: Oberhausen bereits vollzogen. Im Rahmen einer Kommunaltour besuchte am 9. Oktober eine Delegation der Linkspartei PDS das Mansfelder Land. Unter den Teilnehmern die Landtagsmitglieder Dr. Angelika Klein, Eva von Angern und Stefan Gebhardt. Die Delegation sprach unter anderem mit dem Leiter des Eigenbetriebes Kindertagesstätten Hettstedt, Herrn Radam. Frau von Angern erzählte uns Näheres über die Kommunaltour.
1: Ja, die Linkspartei PDS macht zweimal im Jahr eine Kommunaltour. Da reisen wir, also die Abgeordneten der Fraktion, durchs ganze Land und treffen uns mit Vertretern der Kommune, Vertretern von Vereinen und Verbänden. Und heute waren wir zunächst zusammen mit Vertretern der Kita GmbH hier aus Hettstedt, haben zudem noch ein Gespräch mit dem Direktor des Amtsgerichts und fahren auch noch nach Eisleben, um dort mit der Bürgermeisterin zu sprechen. Wir informieren uns über Probleme vor Ort, versuchen, was wir seitens der Landespolitik dazu zu sagen haben, zu erklären und hören uns natürlich die Probleme, die Wünsche vor Ort an und versuchen das dann konkret in Landespolitik umzusetzen.
0: Es goss am 7. Oktober zu Beginn des Schulfestes in Siersleben wie aus Eimern. Ein gut Teil der Feierlichkeiten zum 15-jährigen Bestehen der Grundschule sollten draußen stattfinden. Das fiel im wahrsten Sinne des Wortes ins Wasser. Wir sprachen mit der Vorsitzenden des neu gegründeten Schulfördervereins, Katrin Lange.
2: Heute wird das 15-jährige Bestehen unserer Grundschule hier in Siersleben gefeiert. Wobei man sagen muss, dass es nicht 15 Jahre Schulbeginn hier ist, sondern es gab ja schon ein älteres Gebäude der Grundschule und das ist aber erst vor 15 Jahren neu erbaut worden. Und dieses Bestehen wird heute gefeiert bei uns.
0: Schulleiterin Claudia Becker holte alle Anwesenden in einen Klassenraum, um drinnen die Feiern trotzdem beginnen zu lassen. Sie ließ die 15 Jahre Grundschulgeschichte Revue passieren und dankte allen, die Unterstützung geleistet haben. Sie stellte auch ein riesengroßes Sparschwein des Schulfördervereins vor und gab ihrer Hoffnung Ausdruck, dass dieses möglichst gut gefüttert würde an diesem Tag. Ist doch für die Ausstattung der Grundschule noch einiges geplant. So sollen internetfähige Computer angeschafft werden. In der Schule selbst war manches zu sehen. Von der Chronik bis zum Kuchenbazar konnten sich große und kleine Besucher umsehen, während die Klassen 1 bis 4 für die Eltern und sonstigen Besucher ein kleines Programm aufführten. Die Kinder ließen dann auch noch Luftballons mit ihren Adressen steigen. Einer der Höhepunkte eines gut gelungenen Schulfestes. So sieht er aus, der neue Meeting-Pavillon des Tierparks Walbeck. Er wurde am 8. Oktober der Öffentlichkeit feierlich übergeben. Frau Wernicke, hier in der Funktion als Vorsitzende des Trägervereins des Tierparks, begrüßte zu diesem freudigen Anlass die Gäste, unter ihnen Landrat Hans-Peter Sommer und den Hettstedter Bürgermeister Jürgen Lautenfeld. Stadt und Landkreis unterstützen den Tierpark, ja seit dieser in Form eines Trägervereins organisiert ist. Auch unter den Gästen die Eisleber Bürgermeisterin Frau Fischer. Sie verkündete, dass sie sich um eine Mitgliedschaft im Trägerverein bemühen wird und auch eine Tierpatenschaft möchte der Stadtoberhaupt übernehmen. Frau Wernicke freute sich, dass der Pavillon mit der Unterstützung von EU- und Lotto-Toto-Mitteln, aber auch zahlreicher Sponsoren und Helfern fertiggestellt werden konnte. Damit soll der

0: Tierpark, der übrigens die Kriterien eines zoologischen Gartens erfüllt, in Zukunft noch mehr als Zentrum der Umweltbildung und Erholung genutzt werden.
1: Also, vielen Dank, meine sehr verehrten Damen und Herren. Schön, dass Sie da sind. Seien Sie herzlich willkommen und unterstützen Sie uns weiter.
0: Bei dem schönen Herbstwetter nutzten die Anwesenden die Gelegenheit zu einem Spaziergang durch den Tierpark. Sachkundig geführt dabei von der Mitarbeiterin Frau Rohr. Gleichzeitig war dieser Sonntag auch ein Tag der offenen Tür. Und zum Ausklang der Sommersaison waren die Bürgerinnen und Bürger herzlich eingeladen, ihren Tierpark Walbeck zu besuchen.

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0: Hallo und herzlich willkommen, liebe Zuschauerinnen und Zuschauer bei Punktum, Ihrem regionalen Fernsehprogramm am heutigen Mittwoch. Gestern ist in Magdeburg der neue Landtag zum ersten Mal zusammengetreten und mit Tobias Rausch ist zum ersten Mal ein AfD-Politiker zum Präsidenten in einem deutschen Landesparlament gewählt worden. Ja, und wir schauen mal auf Nachrichten aus der Region. Zum Halloween-Lichterspaß im Röhrichtschacht vom 24. Oktober bis 8. November, jeweils von Mittwoch bis Sonntag, treiben Berggeister und Gespenster im Röhrichtschacht unter Tage ihr Unwesen. Durch die farbig illuminierten und schaurig dekorierten Strecken befördert die Geistergrubenbahn Kinder und natürlich auch Erwachsene in das Schaubergwerk. Ein eigenes Halloween-Kostüm kann gern getragen werden. Auch auf die Schattenwelten Südharz dürfen sich die Gäste an einigen Tagen freuen. Es gelten die regulären Preise, Erwachsene 22 Euro, Kinder 8 Euro, Familien gerade 50 Euro. Aus sicherheitstechnischen Gründen ist die Einfahrt für Kinder erst ab 5 Jahren möglich. Anmeldung wird empfohlen unter Sangerhausen 58 78 16 oder info@röhrich-schacht.de. Bitte Rückbestätigung abwarten. Und am Freitag, den 23. Oktober um 19.30 Uhr kehrt die Erfolgsinszenierung von Intendant Frank-Martin Wittmeier zurück auf die große Bühne des Theaters Eisleben. Das weltberühmte Musical Cabaret von Joe Masteroff, das Buch und Musik von John Kander und Gesangstexten von Fred Ebb entführt das Publikum in das Berlin des Jahres 1929, eine Ära geprägt von exzessiver Lebenslust und künstlerischer Freiheit. Weitere Vorstellungen gibt es dann am 1.11. um 16 Uhr, am 21.11.1930 und am 24.01.27 um 16 Uhr. Karten sind an der Theaterkasse in der Bucherstraße, an der Abendkasse telefonisch unter Eisleben 60 20 70 oder online unter theater-eisleben.de erhältlich. Die Vereinsfreunde der Mansfelder Bergwerksbahn haben gemeinsam mit den Partnern Wipperliese, CLR sowie Parkeisenbahn Vaterode wieder ein Eisenbahnwochenende am 10. und 11. Oktober im Mansfelder Land mit umfangreichen Höhepunkten auf 4 Eisenbahnen mit 3 Spurweiten geplant. Diesmal unter dem Motto 35 Jahre Mansfelder Bergwerksbahn e.V. Erstmals wird an diesem Wochenende ein historischer Esslinger Triebwagen, erste Generation, Baujahr 1951, zwischen Kloster Mansfeld und Sandersleben auf der sogenannten Kanonenbahn pendeln und somit Anschluss zu Regionalexpress und diversen Zu- und Umsteigsmöglichkeiten bieten. Die MBB bietet an diesem Tag mehr Zugbetrieb mit Dampf- und Diesellok auf der 11 Kilometer langen Trasse mit ihren 7 Brücken an. An der Kupferkammerhütte, zu dem die Mansfelder Bergwerksbahn Oldtimer, Freunde und Besucher aus nah und fern herzlich einlädt, gibt es in Hettstedt natürlich auch wieder eine Modellbahnausstellung. Hier wird voraussichtlich unter anderem Wolfgang Koch, der ein dampfbetriebenes Modell der Lok 20 gebaut hat, zugegen sein und sein Schmuckstück präsentieren. Die Parkeisenbahn am Vaterröder Teich bietet an diesem Wochenende extra Fahrbetrieb an. Weitere Infos unter www.mansfelderbergwerksbahn.de oder Telefon 034 772 27640.
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0: Jedes Jahr am dritten Samstag im September findet in der Altstadt von Querfurt der traditionelle Bauernmarkt statt. Regionale landwirtschaftliche Direktvermarkter bieten ihre Ware genauso feil wie die ansässigen Geschäfte, abgerundet durch ein vielseitiges kulturelles Rahmenprogramm. Die Querfurter und ihre Gäste schreiben sich den Termin schon Anfang des Jahres in den Kalender, um ihn nicht zu verpassen. Und das, obwohl zeitgleich der Eisleber Wiesenmarkt seine Pforten geöffnet hat. Obst und Gemüse, Pflanzen, Eier, Wein, um nur einiges zu nennen, aber auch Dekoobjekte sowie natürlich Kulinarisches sind im Angebot. Viel los ist jedes Mal und so auch in diesem Jahr zum Beispiel am Stand der Querfurter Jägerschaft, die, unterstützt von zahlreichen Helfern, frisch und lecker zubereitete Wildspezialitäten anbieten, zum Essen vor Ort und auch zum Mitnehmen.
1: Genau, also wir sind ja ein bisschen traditionell jetzt schon geworden. Wir haben das mal angefangen ganz klein. Wir wollen das regionale Wild anbieten hier aus der Gegend, den Menschen zeigen, was die Jagd eben alles ist. Natürlich ist Jagd Gewinnung von Biofleisch und man sieht es ja auch in der heutigen Zeit, Bio kommt immer mehr in Mode, was gut ist. Und ja, deswegen hat sich das angebahnt, war so ergeben, dass sich die Leute darauf freuen mittlerweile. Wir haben Wildschwein, wir haben Hirsch im Angebot, also Dammwild, Rotwild. Wir haben eine Wildbratwurst, was wir so machen. Aber was eben sehr gut ankommt, ist, dass wir das auch mitgeben. Ja, und wir möchten auch, dass die Leute etwas davon haben. Die meisten freuen sich nämlich damit auf den Sonntag, brauchen nicht zu kochen. Und das hat sich so rumgesprochen und deswegen ist der Stand halt sehr angenommen. Aber wir pflegen den auch und machen, schmücken den, machen mit den Jachthornbläsern dann ein bisschen auch die Umrahmung. Und ja, so ist dieser Stand über Jahre gewachsen. Viel Unterstützung, die Jägerschaft hält stark zusammen, das ist auch nicht in jedem Verein so. Ich habe viele, viele Helfer, die hier mitmachen. Ergibt sich das, freuen wir uns auf den Bauernmarkt, schönes Wetter und eben die Leute, die sich hier mit uns da vergnügen.

0: Großer Andrang herrschte auch am Stand des Obsthofes Müller. Seit 1999 ein traditioneller Obstbaubetrieb in der Quernestadt. Inhaber Alexander Müller bot, unterstützt durch den Junior, vieles aus seiner breiten Produktpalette an.
1: Die haben natürlich über ihre tollen Äpfel im Angebot, die wollen die anderen nicht. Manche jammern ja.
2: Wir sind eigentlich recht zufrieden. Der Junagold ist bei uns ein bisschen schwächer, aber der Rest sieht eigentlich sehr gut aus. Wir haben ordentliche Qualitäten. Die Nächte werden jetzt kühler, das heißt, wir haben auch schöne Farbe. Und wir können Gott sei Dank ein bisschen bewässern. Das heißt, die Äpfel haben eine ordentliche Größe und sind spritzig und saftig. Also eigentlich die schönste Frucht des Herbstes.
1: Welche ist Ihr Favorit?
2: Ich esse am liebsten die säuerlichen, also Elster, Topaz oder Welland. Das sind meine.
0: Das Modegeschäft Mode Express No. 1 lockte vor allem die Damen mit einer Modenschau an. Moderiert von Laura Grünhage wurden herbstliche Outfits und passende Accessoires professionell von Mitarbeiterinnen und Kundinnen des Geschäftes auf dem extra aufgebauten Laufsteg präsentiert. Inhaberin Claudia Simke, die das Geschäft im 20. Jahr erfolgreich führt, war genauso begeistert wie das Publikum.

0: Jede Menge Handgemachtes, zum Beispiel auch große und kleine Eulen, vor allem aber Blumengebinde, waren am Stand von Albrechts Blumenladen aus dem thüringischen Kölle da zu finden. Inhaberin Annette Albrecht konnte man bei der Herstellung direkt über die Schulter schauen.
1: Kölle da mit Naturkränzen, was ist denn da alles drin?
2: Alles Naturmaterial, Hypericum, Euonymus, Koralle, Hortensien, Heide. Mhm. Sehr haltbar.
1: Okay.
2: Schöne Herbstdeko.
0: Für musikalische Unterhaltung sorgte unter anderem das Jugendblasorchester der Burgmusikschule Querfurt unter Leitung von Josef Simmet. Mit diesem Lied stimmten die jungen Musiker die Gäste direkt darauf ein, auch einmal im traditionellen Weindorf vorbeizuschauen, wo es wieder gute Saale-Unstrut-Tropfen zu verkosten gab.

Der Heimat- und Förderverein Bendorf e.V. lud am 30. September schon zum 6. Mal zum Erntedankfest auf den Hof der Mansfelder Gewerke ein. Viele Bendorfer und Besucher der Gemeinde nutzten die Möglichkeit, bei wunderschönem Wetter einen angenehmen Tag zu verbringen. Wie üblich wurde auch neben Speis und Trank einiges geboten. So lockten die Angebote eines Bauernmarktes mit Schauvorführungen. Und auch der Vereinsvorsitzende Herr Blume ließ es sich nicht nehmen, einmal als Schmied aktiv zu werden.

0: Solche urigen Töne erzeugte Herr Goldacker mit seinem Landtraktor. Ruhiger ging's da am Stand von Herrn Ehret Junior zu, der seine filigranen Schnitzkunstwerke präsentierte. Und immer gern gesehen Frau Ost vom Landschaftspflegeverband Östliches Vorharz e.V. mit ihrem Spinnrad. Auch die Tiere auf dem Hof der Mansfelder Gewerke haben Zuwachs bekommen. Hat sich das Kälbchen auch beharrlich geweigert, gefilmt zu werden, so ist es doch gelungen, die zwei kleinen Schweine aufs Bild zu bannen. Sie komplettieren das Bild eines Bauernhofes. Die Kutschfahrten waren natürlich das Highlight für die Kleinsten, die genau wie die Großen viel Spaß bei diesem Erntedankfest hatten, das zu einer schönen Tradition in Bendorf geworden ist. Im Saal der Gaststätte zur Alten Bleihütte in Hettstedt ist noch bis zum 8. Oktober eine Aquarienausstellung zu sehen. Gestaltet wird diese vom Aquaclub Südharz e.V. Wir sprachen mit dem Vorsitzenden des Vereins, Detlef Schulze.
1: Ja, wir stellen die Arbeit unseres Vereins vor. In mehr als 10 Becken zeigen wir Beispiele für Aquarien, wie man sie zu Hause einrichten kann oder wie wir sie eingerichtet haben. Und wir zeigen auch in 40 Becken unsere Nachzüchtungen, die sogar käuflich zu erwerben sind.
2: Also es ist Ausstellung und Börse?
1: Es ist Ausstellung und Börse, allerdings mit Preisen, die ja nicht dem Handel entsprechen, also wesentlich drunter liegen.
2: Wann kann man sich die Ausstellung anschauen?
1: Die Ausstellung ist wochentags von 14 bis 19 und am Samstag, Sonntag und Feiertags von 10 bis 18 Uhr geöffnet, hier an der Alten Bleihütte in Hettstedt.
2: Das ist nun die 10. Ausstellung. Ist da was Besonderes?
1: Ja, wir sind in einen größeren Raum ausgewichen, sodass wir mehr Platz haben für unsere Gäste und auch für unsere Aquarien. Denn es ist immer mehr geworden in den letzten Jahren. Ja, was wir dieses Jahr schon gezeigt haben, oder letztes Jahr schon gezeigt haben, ist ein Seewasser-Aquarium. Diesmal haben wir auch das erste Terrarium dabei und das wollen wir die nächsten Jahre ein bisschen erweitern. Außerdem gibt es sogar Becken zu verkaufen. Wer zu Hause ein neues Aquarium sich einrichten möchte.
2: Ja, viele Vereine klagen ja über Nachwuchssorgen. Wenn man das hört, könnte man annehmen, die haben die nicht.
1: Ja, wir sind ca. 20 Mitglieder, im letzten Jahr 2 dazugekommen. Das freut uns, aber wir würden uns über Nachwuchs sehr freuen. Dabei ist uns das Alter völlig egal. Uns ist auch egal, ob man zu Hause 20 Becken hat oder 2 Becken. Wenn man sich für Aquarien interessiert, dann sollte man ruhig zu uns stoßen. Wir treffen uns im Monat 2-mal, also alle 14 Tage, teilweise hier in der Bleihütte, teilweise in der Erdbeere in Hettstedt. Auch das kann man ja nachlesen unter www.aquaclub-hettstedt.de im Internet.
0: Seit dem 4. Oktober bietet die Fahrschule Basler aus Hagerode ihre Leistungen auch in Hettstedt in der unteren Bahnhofstraße an. Am Rande der Eröffnungsfeierlichkeiten unterhielten wir uns mit dem Inhaber Herrn Henze.
3: Ja, das ist die Geschäftseröffnung der Fahrschule Basler. Ich bin der Inhaber, Marco Henze. Ab heute, dem 4.10., ist diese Fahrschule eröffnet und ich will versuchen, in Hettstedt heimisch zu werden. In Hagerode bin ich schon heimisch und wir wollen sehen, was wir da noch draus machen können. Ich denke, ich biete sehr viele Sachen hier an, über die lebensrettenden Sofortmaßnahmen bis Ladungssicherung im Transportgewerbe, Führerscheinklassen A, B, C, einschließlich landwirtschaftliche Ausbildung des Traktors, ist ein weit gefächertes Spektrum, plus nachher diese ASF-Seminare, das heißt im Rahmen des Führerscheins auf Probe die Nachschulungsseminare.
2: Ja, was hat Sie denn bewogen, nach Hettstedt zu gehen?
3: Ja, das ist eigentlich eine globale Erweiterung, das heißt in Hagerode bin ich schon sesshaft seit mehreren Jahren und Hettstedt soll ein neues Spektrum für mich werden, beispielsweise, dass ich hier im Prinzip in Hettstedt auch Fuß fassen kann und sehen kann, dass ich hier meine Leistungen anbieten kann.
2: Aber heute wird erstmal Eröffnung gefeiert.
3: Heute wird erstmal Eröffnung gefeiert, richtig.
4: Liebe Kolleginnen und Kollegen, seit 1992 ehrt die IG Metall Verwaltungsstelle Halle jeweils im Herbst die Gewerkschaftsjubilare, die in diesem Jahr auf eine 40-, 50- und 60-jährige Mitgliedschaft zurückblicken können. Ihr, Kolleginnen und Kollegen, seid Mitglieder in einer IG Metall, die mit der Gründung des Deutschen Metallarbeiterverbandes 1891 mit damals 23.205 Mitgliedern ihre Geburtsstunde hatte und Höhen und Tiefen erlebte. Zu den Meilensteinen zählt die in der Weimarer Republik verabschiedete Verfassung mit der daran verankerten Vereinigungsfreiheit und zu den Gewerkschaften mit dem Streikrecht. Doch bereits 4 Jahre später wurde das Streikrecht und der 8-Stunden-Arbeitstag wieder abgeschafft. Unsere heutigen Gewerkschaftsjubilare mit einer 60-jährigen Mitgliedschaft, Sie sitzen hier vorne alle, herzlich willkommen, sind Zeitzeugen der damaligen Ereignisse. Im Oktober 1949 tagte in München der Gründungskongress des Deutschen Gewerkschaftsbundes. Damit war die deutsche Gewerkschaftsbewegung wie das ganze Land gespalten. Für alle Jubilare hier gilt, dass sie den weitaus größten Teil ihrer Mitgliedschaft in den Reihen des FDGBs verbrachten. Wir alle brauchen eine starke IG Metall. Und um stark zu sein, braucht IG Metall die Beschäftigten in den Betrieben, aber auch die Seniorinnen und Senioren und die Erwerbslosen. Mit Herz, aber auch mit Kopf, Lass uns streiten für unsere Ziele und immer daran denken, die Gewerkschaften sind die einzigen Stützpfeiler für die Beschäftigten in den Betrieben, für die Senioren und für die Erwerbslosen. Im Namen aller Beschäftigten der IG Metall Verwaltungsstelle Halle wünschen wir euch, liebe Kolleginnen und Kollegen, alles Gute und beste Gesundheit.
5: Im Anschluss gratulierte Almut Grabeleibe den Jubilaren, die seit 60 Jahren Mitglied in der IG Metall sind. Aus dem Mansfelder Land waren das Alfred Schmidt, Ursula Wiebig und Albrecht Wedekind sowie Werner Gix, Kurt Dressel und Rotlieb Plankenhagen. Dann feierten alle Jubilare gemeinsam bis zum Abend. Für das leibliche Wohl sorgte das Team des Waldcafés und den musikalischen Part übernahm Uli Bahn.
0: Mitglieder des Blinden- und Sehschwachenverbandes des Mansfelder Landes um Herrn und Frau Bräutigam waren am 4. Oktober auf den Markt in die Lutherstadt Eisleben gekommen. Dort war ein Parcours im Dunkeln aufgebaut. Außerdem wurden viele Hilfsmittel präsentiert, die Blinden und Sehschwachen das Leben im Alltag erleichtern. Frau Petzold verriet uns, was es mit dem Parcours im Dunkeln auf sich hat.
6: Ja, wir bauen heute mal einen Parcours auf. Der heißt Parcours im Dunkeln und kommt vom Blindenverband von Stendal. Das ist eigentlich was ganz Besonderes. Dort werden Sehende mal durch einen öffentlichen Weg geführt, wo sie eigentlich nichts sehen können. Sie bekommen eine Binde für die Augen, dass es ganz dunkel ist, und einen Stock. Das wird vorher erklärt. Und es soll im Prinzip darstellen, dass sollen wir fühlen, wie ein Blinder durch so einen Parcours durchgeht.
7: Ja, und Hintergrund ist sicherlich Verständnis für die Probleme der Blinden zu wecken.
6: Ja, das ist die eine Sache, ist so einmal die Verständnis wecken für die Blinden und auch in der Richtung mal zu zeigen, wie schwer das auch für sie ist. Und wenn man welche sieht, dass man sie nicht unbedingt anlächeln muss. Und ein Blinder erwartet ja nicht unbedingt, dass man ihnen sofort hilft, sondern man soll einen Blinden auch fragen, ob er Hilfe möchte. Denn ein Blinder ist an sich auch sehr selbstständig.
0: Und so nutzen Sehende die Möglichkeiten, sich per Augenbinde in die Welt der Blinden zu begeben und diesen Parcours zu absolvieren. Vorsichtshalber begleitet von Frau Petzold konnten so eigentlich Alltagssituationen bewältigt werden, die ohne Hilfe der Augen aber plötzlich ganz anders erscheinen. Die Aktion in Eisleben fand im Rahmen des Tages des Weißen Stocks statt, der die Öffentlichkeit für die Probleme von Blinden und Sehschwachen sensibilisieren soll. Großer Bahnhof war am 4. Oktober im Tierheim am Sandgraben in der Lutherstadt Eisleben. Sollte doch dort der Tierschutzpreis des Ministeriums für Landwirtschaft und Umwelt für das Jahr 2006 verliehen werden. Bevor es soweit war, konnten die Anwesenden sich auf den

0: im 16.000 Quadratmeter großen Gelände umsehen. Neben großen Gehegen für Hunde und Katzen gibt es dort auch eine Naturlehrfahrt, ein Trockenbiotop aus Naturstein, eine Igelstation und auch das Wildbienenhotel sowie Nistkästen für einheimische Vögel. Der Vorsitzende des Tierheimvereins, Herr Stute, begrüßte die vielen Gäste, bevor er das Wort an die Ministerin für Landwirtschaft und Umwelt, Frau Wernicke, übergab. Sie betonte die Wichtigkeit von ehrenamtlichem Engagement für die Tierschutzarbeit. Sie betonte, dass Tierschutzarbeit weitaus mehr ist als die Betreuung und Vermittlung von herrenlosen Tieren. Tierschutzarbeit heißt auch, über die artgerechte Haltung und den Schutz der Tiere aufzuklären. In Sachsen-Anhalt gibt es 33 Tierschutzvereine. Von ihnen werden 28 Tierheime und 18 Tieraufnahmestationen betrieben. 25 von ihnen haben sich um den Tierschutzpreis 2006 beworben. Den dritten Preis und 1.000 Euro erhielt der Tierschutzverein Derenburg-Blankenburg e.V. Platz 2 und 1.300 Euro gingen an den Tierschutzverein Salzwedeln und Umgebung e.V. Und dann war es soweit. Der Tierschutzpreis 2006 des Landes Sachsen-Anhalt geht an das Tierheim Am Sandgraben. Damit verbunden ist auch ein Preisgeld von 1.500 Euro. Anerkennung für die jahrelange Arbeit, die in Eisleben für den Tierschutz geleistet wurde. Die Autobahn zwischen Eisleben und Altstädt sollte am 7. Oktober Ort einer Einsatzübung der Feuerwehr sein. Was genau geplant war, verriet uns der Vorsitzende des Kreisfeuerwehrausschusses, Jörg Gericke.
1: Ja, heute findet in Rothenschirmbach eine Ausbildungsveranstaltung statt der Feuerwehrbereitschaft unseres Landkreises. Und der dritte Zug, der Zug Wasserversorgung, wird im Rahmen dieser Ausbildungsveranstaltung eine Einsatzübung durchführen an der Bundesautobahn 38, die ja hier in unmittelbarer Nähe an der Gemeinde Osterhausen entlang führt. Und hier wird die Aufgabe gestellt, dass dieser Zug in diesem Bereich zwischen der Haltestelle Eisleben und Altstädt eine Wasserversorgung aufbauen muss, da sich auf der Autobahn ein Tanklastzug verunfallt ist, der im Lichterloh brennt und die Fahrzeuge, die jetzt auf der Autobahn sich befinden, die Löschfahrzeuge, ja nur beschränkt Wasservorrat mitführen, besteht die Aufgabe darin, das Wasser aus dem hinteren Bereich, aus dem Hinterland, dann zuzuführen. Das ist die Aufgabe dieses Zuges der Feuerwehrbereitschaft. Und dieser Zug wird unterstützt durch die Feuerwehr Wolferode, die im Rahmen der Ausrückordnung hiermit vorgesehen ist, mit zu unterstützen und einzugreifen.
0: Das Wasser für die Übung sollte dem Bächlein Rhone entnommen werden. Es fließt unter der Autobahn hindurch. Die Einsatzfahrzeuge der Feuerwehr näherten sich nach der Alarmierung der geplanten Wasserentnahmestelle. Die Kameradinnen und Kameraden der Feuerwehr wurden in die anstehende Aufgabe eingewiesen und dann ging es auch los. Ein entsprechender Saugschlauch musste montiert werden. Dabei wurde auch ein Luftkissen angebracht, der dafür sorgt, dass das Saugrohr nicht im Schlamm versinkt. Außerdem wurde der Bach abgesperrt und etwas angestaut. All diese Arbeiten wurden von den eingesetzten Kräften schnell bewältigt. Damit war die Wasserentnahmestelle bereit, doch das war ja nur ein Teil der Übung. Jetzt musste ja noch ein Schlauch zum angenommenen Unfallort verlegt werden. Der dazu nötige Schlauchwagen war auch schnell zur Stelle. Die nötige Verbindung wurde hergestellt und der Schlauch konnte verlegt werden. Zum ersten Mal übrigens übte die Feuerwehr an der neuen Autobahn A38. Ziel dieser Aus- und Fortbildung war deshalb auch, den Kameradinnen und Kameraden der Feuerwehr Ortskenntnisse zu vermitteln, damit sie im Ernstfall den Unfallort schnell erreichen. Die Levaner Schule Eisleben für Kinder und Jugendliche mit dem Förderschwerpunkt geistige Entwicklung beging am 7. Oktober das 15-jährige Schuljubiläum. Aus diesem Anlass fand das erste Levaner Musikfestival im Hotel an der Klosterpforte statt, in dem sich behinderte und nicht behinderte Laienkünstler beteiligten. Mit dem Musikfestival sollten Lebensfreude, Leistungswillen und Können von Menschen mit einer Behinderung sichtbar gemacht werden. Außerdem sollte für mehr Verständnis für das Zusammenleben von Menschen mit und ohne Behinderung in unserer Gesellschaft geworben werden. Unter den vielen Mitgestaltern des Musikfestivals natürlich auch der Chor der Levaner Schule.

Mitgestalter des Musikfestivals, das unter der Schirmherrschaft der Eisleber Bürgermeisterin Jutta Fischer stand, auch der Kinder- und Jugendchor der Lutherstadt. Ja.

0: Alles neu macht der Mai. Nicht so im Johanniterzentrum Mansfeld. Denn wie schon die schöne Dekoration verrät, hat auch hier längst der Herbst Einzug gehalten. Neu gemacht wurde trotzdem einiges. So wurde der gesamte Eingangsbereich umgestaltet, inklusive neuem Anstrich. Außerdem entstand ein neuer, freundlicher Essenraum. Nach der Fertigstellung knallten die Sektkorken. Denn wie üblich im Mansfelder Johanniterhaus wurde der Anlass gebührend begangen.
1: Heute ein ganz besonderer Tag, liebe Heimbewohner. Sie sitzen nun in dieser wunderschönen, neu gestalteten Sitzecke, ihr neuer Aufenthaltsbereich, wo Sie jetzt Ihre Mahlzeiten, Frühstück, Mittagbrot, Kaffee trinken, Abendbrot einnehmen können. Wir haben uns ganz besonders natürlich auch ins Zeug gelegt, Ihnen dieses farblich zu gestalten. Jetzt sehen Sie auf Ihren Tischen erstmal die Begrüßungsblümchen, die es Ihnen eigentlich auch irgendwo ein bisschen näher bringen soll, dass Sie in Ihrer neuen Wohnumgebung, die ja doch etwas fremd noch ist, trotzdem ein neues Zuhause finden. Aus diesem Grund haben wir Ihre Tische gedeckt, haben uns natürlich auch nicht gescheut, einen großen Begrüßungsstrauß, Einweihungsstrauß Ihnen heute zu überreichen, sodass Sie es annehmen, Ihren neuen Aufenthaltsbereich. Ich hoffe, dass es Ihnen hier gefällt, auch mit den Farben, etwas ganz anderes, was Frisches, diese orange Farbgebung. Und hier natürlich auch gleich zugegen unsere JSG, unsere Küche, die Ihnen heute das erste Mal das Mittagbrot in Ihrem neuen Aufenthaltsbereich ausgeben. Und natürlich haben wir auch den Sekt vorbereitet, um anzustoßen und es natürlich einen würdigen Rahmen zu geben. Zum
0: Wohl. Die Bewohnerinnen und Bewohner, vertreten durch den Heimbeirat, freuen sich über die Neuerung in ihrem Wohnumfeld.
2: Es war vorher sehr eng mit dem Essen. Die Einwohner wurden gestört durch den Eingang, durch die Tür. Und jetzt essen sie bedeutend schöner, sitzen netter und können auch das Essen in Ruhe genießen. So. Und da sind unsere Franschke sehr dankbar darüber. Und wir alle freuen uns, dass es so schön geworden ist.
0: Da schmeckt das Essen gleich nochmal so gut, zubereitet von der Johanniter Servicegesellschaft.
3: Was gibt's denn?
4: Es gibt Nudeln und Tomatensauce und Jägerschnitzel mit Kräuterbutter.
3: Oh, war Essen auch mal.
4: Ja, immer.
3: Und Kompott.
4: Und Apfelstückchen. Mhm. Und Sekt.

0: Doch auch im großen Speiseraum gibt es eine Neuerung. Eine nette Mansfelderin, Frau Masurat, kommt täglich vorbei, um den Bewohnerinnen und Bewohnern das Essen zu servieren. Und sie hat auch noch großen Spaß dabei.
1: Warum machen Sie das?
2: Weil es viel Spaß macht.
1: Ja?
2: Ja, wirklich.
1: Ist so langweilig zu Hause und dann sagen Sie, ich helf's dir im...
2: Na, so auch nicht.

0: aber ich mach's gerne.
1: Die älteren Leutchen freuen sich über den neuen Service.
2: Das ist wie im Interhotel, ne?
3: Ja. Ja, natürlich.
2: Schön.
3: Aber schmeckt. Das ist die Hauptsache. Ja. Also zum Wohl.
1: Auch die Bewohnerinnen und Bewohner des Ordenshauses kommen zum Essen nach nebenan.
4: Ich wohne hier im Ordenshaus und nehme das gerne in Anspruch, weil es sehr gut schmeckt. Mhm. Ja.
5: Die Kreisvorstände der SPD, Mansfelder Land und Sangerhausen, luden am 7. Oktober in das Hotel Stadt Nürnberg nach Alsdorf ein. Im Zuge der geplanten Kreisfusion 2007 gründeten die SPD-Kreisverbände Mansfelder Land und Sangerhausen den SPD-Kreisverband Mansfeld-Südharz im Rahmen eines Kreisparteitages. Unter den Delegierten die Bundestagsabgeordnete der SPD Sylvia Schmidt, der Finanzminister des Landes Sachsen-Anhalt Jens Bullerjahn und die Landtagsabgeordneten Nadine Hampel und Norbert Born. Die Bildung des SPD-Kreisverbandes Mansfeld-Südharz bedeutete natürlich, dass für den neuen Verband auch die entsprechenden Gremien personell besetzt werden mussten. So wurde der bisherige Kreisvorsitzende des Mansfelder Landes, Norbert Born, mit 47 Stimmen zum künftigen Kreisvorstandsvorsitzenden Mansfeld-Südharz gewählt. Seine beiden Stellvertreter werden sein Nadine Hampel, die ehemalige Vorsitzende des Kreisverbandes Sangerhausen. Sie wurde mit 46 Stimmen gewählt. Und Stefan Gebhardt aus dem Mansfelder Land. Er erhielt 45 Stimmen. Auch die Inhaber weiterer Parteiämter wurden bestimmt. Neben diesen notwendigen Wahlvorgängen auf dem ersten Kreisparteitag des Kreisverbandes Mansfeld-Südharz wurde auch die Vorbereitung der Kommunalwahl 2007 thematisiert. Und es gab Berichte aus der Parlamentsarbeit von Bundes- bis Kreistag. Die SPD jedenfalls hat mit diesem Kreisparteitag die Einheit zwischen Mansfelder Land und Sangerhausen bereits vollzogen. Im Rahmen einer Kommunaltour besuchte am 9. Oktober eine Delegation der Linkspartei PDS das Mansfelder Land. Unter den Teilnehmern die Landtagsmitglieder Dr. Angelika Klein, Eva von Angern und Stefan Gebhardt. Die Delegation sprach unter anderem mit dem Leiter des Eigenbetriebes Kindertagesstätten Hettstedt, Herrn Radam. Frau von Angern erzählte uns Näheres über die Kommunaltour.
6: Ja, die Linkspartei PDS macht zweimal im Jahr eine Kommunaltour. Da reisen wir, also die Abgeordneten der Fraktion, durchs ganze Land und treffen uns mit Vertretern der Kommune, Vertretern von Vereinen und Verbänden. Und heute waren wir zunächst zusammen mit Vertretern der Kita GmbH hier aus Hettstedt, haben zudem noch ein Gespräch mit dem Direktor des Amtsgerichts und fahren auch noch nach Eisleben, um dort mit der Bürgermeisterin zu sprechen. Wir informieren uns über Probleme vor Ort, versuchen, was wir seitens der Landespolitik dazu zu sagen haben, zu erklären und hören uns natürlich die Probleme, die Wünsche vor Ort an und versuchen das dann konkret in Landespolitik umzusetzen.
5: Es goss am 7. Oktober zu Beginn des Schulfestes in Siersleben wie aus Eimern. Ein Gutteil der Feierlichkeiten zum 15-jährigen Bestehen der Grundschule sollten draußen stattfinden. Das fiel im wahrsten Sinne des Wortes ins Wasser. Wir sprachen mit der Vorsitzenden des neu gegründeten Schulfördervereins, Katrin Lange.
7: Heute wird das 15-jährige Bestehen unserer Grundschule hier in Siersleben gefeiert. Wobei man sagen muss, dass es nicht 15 Jahre Schulbeginn hier ist, sondern es gab ja schon ein älteres Gebäude der Grundschule und das ist aber erst vor 15 Jahren neu erbaut worden und dieses Bestehen wird heute gefeiert bei uns.
5: Schulleiterin Claudia Becker holte alle Anwesenden in einen Klassenraum, um drinnen die Feiern trotzdem beginnen zu lassen. Sie ließ die 15 Jahre Grundschulgeschichte Revue passieren und dankte allen, die Unterstützung geleistet haben. Sie stellte auch ein riesengroßes Sparschwein des Schulfördervereins vor und gab ihrer Hoffnung Ausdruck, dass dieses möglichst gut gefüttert würde an diesem Tag. Ist doch für die Ausstattung der Grundschule noch einiges geplant. So sollen internetfähige Computer angeschafft werden. In der Schule selbst war manches zu sehen. Von der Chronik bis zum Kuchenbazar konnten sich große und kleine Besucher umsehen, während die Klassen 1 bis 4 für die Eltern und sonstigen Besucher ein kleines Programm aufführten.
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0: Kinder ließen dann auch noch Luftballons mit ihren Adressen steigen. Einer der Höhepunkte eines gut gelungenen Schulfestes. So sieht er aus, der neue Meeting-Pavillon des Tierparks Walbeck. Er wurde am 8. Oktober der Öffentlichkeit feierlich übergeben. Frau Wernicke, hier in der Funktion als Vorsitzende des Trägervereins des Tierparks, begrüßte zu diesem freudigen Anlass die Gäste, unter ihnen Landrat Hans-Peter Sommer und den Hettstädter Bürgermeister Jürgen Lautenfeld. Stadt und Landkreis unterstützen den Tierpark, ja seit dieser in Form eines Trägervereins organisiert ist. Auch unter den Gästen die Eisleber Bürgermeisterin Frau Fischer. Sie verkündete, dass sie sich um eine Mitgliedschaft im Trägerverein bemühen wird und auch eine Tierpatenschaft möchte das Stadtoberhaupt übernehmen. Frau Wernicke freute sich, dass der Pavillon mit der Unterstützung von EU- und Lotto-Toto-Mitteln, aber auch zahlreicher Sponsoren und Helfern fertiggestellt werden konnte. Damit soll der Tierpark, der übrigens die Kriterien eines zoologischen Gartens erfüllt, in Zukunft noch mehr als Zentrum der Umweltbildung und Erholung genutzt werden.
1: Also, vielen Dank, meine sehr verehrten Damen und Herren. Schön, dass Sie da sind. Seien Sie herzlich willkommen und unterstützen Sie uns weiter.
0: Bei dem schönen Herbstwetter nutzten die Anwesenden die Gelegenheit zu einem Spaziergang durch den Tierpark. Sachkundig geführt dabei von der Mitarbeiterin Frau Rohr. Gleichzeitig war dieser Sonntag auch ein Tag der offenen Tür. Und zum Ausklang der Sommersaison waren die Bürgerinnen und Bürger herzlich eingeladen, ihren Tierpark Walbeck zu besuchen.

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Hallo und herzlich willkommen, liebe Zuschauerinnen und Zuschauer bei Punktum, Ihrem regionalen Fernsehprogramm am heutigen Mittwoch. Gestern ist in Magdeburg der neue Landtag zum ersten Mal zusammengetreten und mit Tobias Rausch ist zum ersten Mal ein AfD-Politiker zum Präsidenten in einem deutschen Landesparlament gewählt worden. Ja, und wir schauen mal auf Nachrichten aus der Region. Zum Halloween-Lichterspaß im Röhrichtschacht vom 24. Oktober bis 18. November, jeweils von Mittwoch bis Sonntag, treiben Berggeister und Gespenster im Röhrichtschacht unter Tage ihr Unwesen. Durch die farbig illuminierten und schaurig dekorierten Strecken befördert die Geistergrubenbahn Kinder und natürlich auch Erwachsene in das Schaubergwerk. Ein eigenes Halloween-Kostüm kann gern getragen werden. Auch auf die Schattenwelt in Südharz dürfen sich die Gäste an einigen Tagen freuen. Es gelten die regulären Preise, Erwachsene 22 Euro, Kinder 8 Euro, Familien gerade 50 Euro. Aus sicherheitstechnischen Gründen ist die Einfahrt für Kinder erst ab 5 Jahren möglich. Anmeldung wird empfohlen unter Sangerhausen 58 78 16 oder info@röhrich-schacht.de. Bitte Rückbestätigung abwarten. Und am Freitag, den 23. Oktober um 19.30 Uhr kehrt die Erfolgsinszenierung von Intendant Frank-Martin Wittmeier zurück auf die große Bühne des Theaters Eisleben. Das weltberühmte Musical Cabaret von Joe Mastroff, das Buch und Musik von John Kander und Gesangstexten von Fred Ebb entführt das Publikum in das Berlin des Jahres 1929, eine Ära geprägt von exzessiver Lebenslust und künstlerischer Freiheit. Weitere Vorstellungen gibt es dann am 1.11. um 16 Uhr, am 21.11.1930 und am 24.01.27 um 16 Uhr. Karten sind an der Theaterkasse in der Bucherstraße, an der Abendkasse telefonisch unter Eisleben 60 20 70 oder online unter theater-eisleben.de erhältlich. Die Vereinsfreunde der Mansfelder Bergwerksbahn haben gemeinsam mit den Partnern Wipperliese, CLR sowie Parkeisenbahn Vaterode wieder ein Eisenbahnwochenende am 10. und 11. Oktober im Mansfelder Land mit umfangreichen Höhepunkten auf 4 Eisenbahnen

0: drei Spurweiten geplant, diesmal unter dem Motto 35 Jahre Mansfelder Bergwerksbahn e.V. Erstmals wird an diesem Wochenende ein historischer Esslinger Triebwagen, erste Generation, Baujahr 1951, zwischen Kloster Mansfeld und Sandersleben auf der sogenannten Kanonenbahn pendeln und somit Anschluss zu Regionalexpress und diversen Zu- und Umsteigsmöglichkeiten bieten. Die MBB bietet an diesem Tag Mehrzugbetrieb mit Dampf- und Diesellok auf der 11 Kilometer langen Trasse mit ihren 7 Brücken an. An der Kupferkammerhütte, zu dem die Mansfelder Bergwerksbahn Oldtimer, Freunde und Besucher aus nah und fern herzlich einlädt, gibt es in Hettstedt natürlich auch wieder eine Modellbahnausstellung. Hier wird voraussichtlich unter anderem Wolfgang Koch, der ein dampfbetriebenes Modell der Lok 20 gebaut hat, zugegen sein und sein Schmuckstück präsentieren. Die Parkeisenbahn am Vaterröder Teich bietet an diesem Wochenende extra Fahrbetrieb an. Weitere Infos unter www.mansfelderbergwerksbahn.de oder Telefon 034 772 27640.
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0: Die Stadt Sangerhausen gibt es schon seit mehr als 1000 Jahren. Die Jakobikirche hier im Bild etwa halb so lange. Am 1. Oktober 2026 versammelten sich Vertreter des Landkreises der Stadt Sangerhausen und des Geschichtsvereins im historischen Rathaus, um noch ein ganz anderes Jubiläum zu würdigen. So war die Rosenstadt an diesem Tag genau seit 210 Jahren ununterbrochen Kreisstadt. Dieser Status war, ist und bleibt ein Privileg, betonte Oberbürgermeister Thorsten Schweiger einleitend. Wonach Landrat André Schröder noch einmal auf die Geschichte der Stadt und auch des Landkreises, der im nächsten Jahr sein 20-jähriges Bestehen feiert, einging. So stellt die Landkreisverwaltung, wie er sagte, heute einen 440 Mann- bzw. Frau-Betrieb dar, der insgesamt 20 Gebäude nutzt und verwaltet. Außerdem 60 Kilometer Kreisstraßen und diverse kulturelle Einrichtungen betreibt. Doch Grund der Zusammenkunft war auch die Veröffentlichung einer Broschüre zum Thema 210 Jahre Kreisstadt. In monatelanger Kleinarbeit, erstellt vom Verein für Geschichte der Stadt Sangerhausen und Umgebung e.V., unterstützt von der Stadt- und Landkreisverwaltung. Das Thema machte viel mehr Arbeit, als wir dachten, betonte der Vereinsvorsitzende Herr Loth. So entwickelte sich der Wunsch nach einer Veröffentlichung. Irgendetwas, was bleiben muss. Herr Loth erläuterte, wie die Damen und Herren vom Geschichtsverein bei der Erarbeitung vorgegangen sind.
1: Na, zunächst gab es ein Konzept, das heißt, wir haben eine Strategie entwickelt, was wollen wir überhaupt zeigen, was wollen wir recherchieren. Ursprünglich war ja auch noch eine Ausstellung geplant, die leider aus finanziellen Gründen erstmal auf der Strecke bleiben musste, aber die Veröffentlichung sollte auf jeden Fall kommen. Und nachdem wir das Konzept hatten und die Rahmenüberschriften, dann ging es los, das mit Leben zu füllen.
2: Was war während Ihrer Recherchen für Sie das Verwunderlichste oder wo Sie wirklich vielleicht auch gesagt haben, Mensch, unglaublich?
1: Was uns heute oft nicht mehr bewusst ist, die Landratswahl heute ist ja eine Personenwahl. Das heißt, die Bürger des Landkreises

0: Kreises wählen ihren Landrat. Das gab es aber tatsächlich, gibt es erst seit 1990. Davor gab es einen Vorsitzenden des Rates des Kreises, der wurde gewählt vom Kreistag, aber im Prinzip stand natürlich schon fest, wer das wird. Es war in der Regel immer in Sangerhausen ein SED-Genosse. Und davor, vor 1945, wurden die Landräte eingesetzt. Sie wurden nicht gewählt. Also von den Gebäuden her war es so, dass die Landratsämter im Grunde genommen vagabundierend waren. Das heißt, der jeweilige Landrat wohnte in seinem Haus und führte von dort aus die Amtsgeschäfte, hatte einige Nebenstellen natürlich, aber im Großen und Ganzen wurde das Wesentliche, was dem Landrat anging, in seinem Wohnhaus durchgeführt, wo also eine Kanzlei war, so nannte man das damals, ein Büro, wo eben dann bestimmte Dinge, Geschäftsräume quasi, abgearbeitet wurden.
1: Die Broschüre bietet zahlreiche historische Fotos sowie interessante Einblicke zur Geschichte der Rosenstadt in den letzten zwei Jahrhunderten. Interessierte erhalten Sie im Guten Buch in der Göpenstraße, in der Touristinfo am Rosarium sowie im Spengler-Museum zum kleinen Preis von 8,50 Euro.
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3: Am 10. Oktober ab 15 Uhr findet wieder Herbstzauber auf dem Schmidtschacht Helbra statt. Mit Blasmusik, kleinem Bergaufzug, Grillen, Lagerfeuer, Feuerwerk und vielem mehr. Am Reformationstag finden von 15 bis 20 Uhr drei hochrangige Konzerte in der St. Andreaskirche statt. Gestaltet vom Mitteldeutschen Kammerorchester, Kirchenmusikdirektor Thomas Ennbach an der Orgel, unter der Leitung von Kirchenmusikdirektor Dietrich Ehrenwert.
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4: Der DAX notierte am Mittwochvormittag bei 25.281,62 Punkten, der TecDAX bei 4.074,49 Zählern und der Euro war in US-Dollar 12,26 wert.
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4: In der Nacht zum Donnerstag verdichtet sich vom Westen her die Bewölkung. Ab der zweiten Nachthälfte breitet sich ostwärts Regen aus. Die Tiefstwerte sinken auf 13 bis 10 Grad. Der Wind weht zunächst schwach. Ausrichtungen um Südost. Später dreht er auf West bis Nordwest. Am Donnerstag wird es zunächst bedeckt und regnerisch. Ab dem Mittag lassen die Niederschläge vom Westen her nach und die Bewölkung geht zurück. Einzelne Schauer und Gewitter sind nicht ausgeschlossen. Die Maximalwerte erreichen 13 bis 16 Grad. Der Wind weht mäßig aus West bis Nordwest. In der Nacht zum Freitag ist es wolkig und meist niederschlagsfrei. Die Tiefstemperaturen gehen auf 7 bis 5 Grad zurück. Der Wind weht mäßig, teils frisch aus West bis Nordwest. Am Freitag ist es anfangs wolkig, später verdichtet sich die Bewölkung und es breitet sich von Westen nach Osten Regen aus. Die Maximalwerte erreichen 13 bis 15 Grad, der Wind weht schwach aus Südwest. In der Nacht zum Samstag ist es bedeckt, ostwärts ziehen die Regenschauer ab. Nachfolgend gibt es einzelne Auflockerungen, aber auch noch Schauer. Die Tiefstwerte sinken auf 10 bis 7 Grad, der Wind weht mäßig aus Südwest. Am Samstag ist es wechselnd bewölkt, einzelne Schauer und Gewitter sind nicht ausgeschlossen. Die Tageshöchstwerte erreichen 15 bis 17 Grad, der Wind weht mäßig aus Südwest.
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4: Um 11 Uhr waren es 16 Grad, die Luftfeuchtigkeit betrug 52% und der Luftdruck 1011 Hektopascal.
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0: Jedes Jahr am dritten Samstag im September findet in der Altstadt von Querfurt der traditionelle Bauernmarkt statt. Regionale landwirtschaftliche Direktvermarkter bieten ihre Ware genauso feil wie die ansässigen Geschäfte, abgerundet durch ein vielseitiges kulturelles Rahmenprogramm. Die Querfurter und ihre Gäste schreiben sich den Termin schon Anfang des Jahres in den Kalender, um ihn nicht zu verpassen. Und das, obwohl zeitgleich der Eisleber Wiesenmarkt seine Pforten geöffnet hat. Obst und Gemüse, Pflanzen, Eier, Wein, um nur einiges zu nennen, aber auch Dekoobjekte sowie natürlich Kulinarisches sind im Angebot. Viel los ist jedes Mal und so auch in diesem Jahr zum Beispiel am Stand der Querfurter Jägerschaft, die, unterstützt von zahlreichen Helfern, frisch und lecker zubereitete Wildspezialitäten anbieten, zum Essen vor Ort und auch zum Mitnehmen.
1: Genau, also wir sind ja ein bisschen traditionell jetzt schon geworden. Wir haben das mal angefangen ganz klein. Wir wollen das regionale Wild anbieten hier aus der Gegend, den Menschen zeigen, was die Jagd eben alles ist. Natürlich ist Jagd Gewinnung von Biofleisch und man sieht es ja auch in der heutigen Zeit, Bio kommt immer mehr in Mode, was gut ist. Und ja, deswegen hat sich das angebahnt, war so ergeben, dass sich die Leute darauf freuen mittlerweile. Wir haben Wildschwein, wir haben Hirsch im Angebot, also Dammwild, Rotwild. Wir haben eine Wildbratwurst, was wir so machen. Aber was eben sehr gut ankommt, ist, dass wir das auch mitgeben. Ja, und wir möchten auch, dass die Leute etwas davon haben. Die meisten freuen sich nämlich damit auf den Sonntag, brauchen nicht zu kochen. Und das hat sich so rumgesprochen und deswegen ist der Stand halt sehr angenommen. Aber wir pflegen den auch und machen, schmücken den, machen mit den Jachthornbläsern dann ein bisschen auch die Umrahmung. Und ja, so ist dieser Stand über Jahre gewachsen. Viel Unterstützung, die Jägerschaft hält stark zusammen, das ist auch nicht in jedem Verein so. Ich habe viele, viele Helfer, die hier mitmachen. Ergibt sich das, freuen wir uns auf den Bauernmarkt, schönes Wetter und eben die Leute, die sich hier mit uns da vergnügen.
0: Großer Andrang herrschte auch am Stand des Obsthofes Müller. Seit 1999 ein traditioneller Obstbaubetrieb in der Quernestadt. Inhaber Alexander Müller bot, unterstützt durch den Junior, vieles aus seiner breiten Produktpalette an.
2: Die haben natürlich über ihre tollen Äpfel im Angebot. Die wollen die anderen nicht. Ja, manche
3: jammern ja. Wir sind eigentlich recht zufrieden. Der Junagold ist bei uns ein bisschen schwächer, aber der Rest sieht eigentlich sehr gut aus. Wir haben ordentliche Qualitäten. Die Nächte werden jetzt kühler, das heißt, wir haben auch schöne Farbe. Und wir können Gott sei Dank ein bisschen bewässern. Das heißt, die Äpfel haben eine ordentliche Größe und sind spritzig und saftig. Also eigentlich die schönste Frucht des Herbstes.
2: Welcher ist Ihr Favorit?
3: Ich esse am liebsten.

0: Die säuerlichen, also Elster, Topaz oder Welland. Das sind meine.
1: Das Modegeschäft Mode Express Number One lockte vor allem die Damen mit einer Modenschau an. Moderiert von Laura Grünhage wurden herbstliche Outfits und passende Accessoires professionell von Mitarbeiterinnen und Kundinnen des Geschäftes auf dem extra aufgebauten Laufsteg präsentiert. Inhaberin Claudia Simke, die das Geschäft im 20. Jahr erfolgreich führt, war genauso begeistert wie das Publikum.

0: Jede Menge Handgemachtes, zum Beispiel auch große und kleine Eulen, vor allem aber Blumengebinde, waren am Stand von Albrechts Blumenladen aus dem thüringischen Kölle da zu finden. Inhaberin Annette Albrecht konnte man bei der Herstellung direkt über die Schulter schauen.
1: Kölle da mit Naturkränzen, was ist denn da alles drin?
2: Alles Naturmaterial. Hypericum, Euonymus, Koralle, Hortensien, Heide. Mhm. Sehr haltbar.
1: Okay.
2: Schöne Herbstdeko.
0: Für musikalische Unterhaltung sorgte unter anderem das Jugendblasorchester der Burgmusikschule Querfurt unter Leitung von Josef Simmet. Mit diesem Lied stimmten die jungen Musiker die Gäste direkt darauf ein, auch einmal im traditionellen Weindorf vorbeizuschauen, wo es wieder gute Saale-Unstrut-Tropfen zu verkosten gab.

Der Heimat- und Förderverein Bendorf e.V. lud am 30. September schon zum sechsten Mal zum Erntedankfest auf den Hof der Mansfelder Gewerke ein. Viele Bendorfer und Besucher der Gemeinde nutzten die Möglichkeit, bei wunderschönem Wetter einen angenehmen Tag zu verbringen. Wie üblich wurde auch neben Speis und Trank einiges geboten. So lockten die Angebote eines Bauernmarktes mit Schauvorführungen. Und auch der Vereinsvorsitzende Herr Blume ließ es sich nicht nehmen, einmal als Schmied aktiv zu werden.

0: Solche urigen Töne erzeugte Herr Goldacker mit seinem Landtraktor. Ruhiger ging's da am Stand von Herrn Ehret Junior zu, der seine filigranen Schnitzkunstwerke präsentierte. Und immer gern gesehen Frau Ost vom Landschaftspflegeverband Östliches Vorharz e.V. mit ihrem Spinnrad. Auch die Tiere auf dem Hof der Mansfelder Gewerke haben Zuwachs bekommen. Hat sich das Kälbchen auch beharrlich geweigert, gefilmt zu werden, so ist es doch gelungen, die zwei kleinen Schweine aufs Bild zu bannen. Sie komplettieren das Bild eines Bauernhofes. Die Kutschfahrten waren natürlich das Highlight für die Kleinsten, die genau wie die Großen viel Spaß bei diesem Erntedankfest hatten, das zu einer schönen Tradition in Bendorf geworden ist. Im Saal der Gaststätte zur Alten Bleihütte in Hettstedt ist noch bis zum 8. Oktober eine Aquarienausstellung zu sehen. Gestaltet wird diese vom Aquaclub Südharz e.V. Wir sprachen mit dem Vorsitzenden des Vereins, Detlef Schulze.
1: Ja, wir stellen die Arbeit unseres Vereins vor. In mehr als 10 Becken zeigen wir Beispiele für Aquarien, wie man sie zu Hause einrichten kann oder wie wir sie eingerichtet haben. Und wir zeigen auch in 40 Becken unsere Nachzüchtungen, die sogar käuflich zu erwerben sind.
2: Also es ist Ausstellung und Börse?
1: Es ist Ausstellung und Börse, allerdings mit Preisen, die ja nicht dem Handel entsprechen, also wesentlich drunter liegen.
2: Wann kann man sich die Ausstellung anschauen?
1: Die Ausstellung ist wochentags von 14 bis 19 und am Samstag, Sonntag und Feiertags von 10 bis 18 Uhr geöffnet, hier an der Alten Bleihütte in Hettstedt.
2: Das ist nun die 10. Ausstellung. Ist da was Besonderes?
1: Ja, wir sind in einem größeren Raum ausgewichen, sodass wir mehr Platz haben für unsere Gäste und auch für unser Aquarium. Denn es ist immer mehr geworden in den letzten Jahren. Ja, was wir dieses Jahr schon gezeigt haben, oder letztes Jahr schon gezeigt haben, ist ein Seewasser-Aquarium. Diesmal haben wir auch das erste Terrarium dabei und das wollen wir die nächsten Jahre ein bisschen erweitern. Außerdem gibt es sogar Becken zu verkaufen. Wer zu Hause ein neues Aquarium sich einrichten möchte.
2: Ja, viele Vereine klagen ja über Nachwuchssorgen. Wenn man das hört, könnte man annehmen, die haben die nicht.
1: Ja, wir sind ca. 20 Mitglieder, im letzten Jahr 2 dazugekommen. Das freut uns, aber wir würden uns über Nachwuchs sehr freuen. Dabei ist uns das Alter völlig egal. Uns ist auch egal, ob man zu Hause 20 Becken hat oder 2 Becken. Wenn man sich für Aquarien interessiert, dann sollte man ruhig zu uns stoßen. Wir treffen uns im Monat 2-mal, also alle 14 Tage, teilweise hier in der Bleihütte, teilweise in der Erdbeere in Hettstedt. Auch das kann man ja nachlesen unter www.aquaclub-hettstedt.de im Internet.
0: Seit dem 4. Oktober bietet die Fahrschule Basler aus Hagerode ihre Leistungen auch in Hettstedt in der unteren Bahnhofstraße an. Am Rande der Eröffnungsfeierlichkeiten unterhielten wir uns mit dem Inhaber Herrn Henze.
3: Ja, das ist die Geschäftseröffnung der Fahrschule Basler. Ich bin der Inhaber, Marco Henze. Ab heute, dem 4.10., ist diese Fahrschule eröffnet und ich will versuchen, in Hettstedt heimisch zu werden. In Hagerode bin ich schon heimisch und wir wollen sehen, was wir da noch draus machen können. Ich denke, ich biete sehr viele Sachen hier an, über die lebensrettenden Sofortmaßnahmen bis Ladungssicherung im Transportgewerbe, Führerscheinklassen A, B, C, einschließlich landwirtschaftliche Ausbildung des Traktors, ist ein weit gefächertes Spektrum, plus nachher diese ASF-Seminare, das heißt im Rahmen des Führerscheins auf Probe die Nachschulungsseminare.
2: Ja, was hat Sie denn bewogen, nach Hettstedt zu gehen?
3: Ja, das ist eigentlich eine globale Erweiterung, das heißt in Hagerode bin ich schon sesshaft seit mehreren Jahren und Hettstedt soll ein neues Spektrum für mich werden, beispielsweise, dass ich hier im Prinzip in Hettstedt auch Fuß fassen kann und sehen kann, dass ich hier meine Leistungen anbieten kann.
2: Aber heute wird erstmal Öffnung gefeiert.
3: Heute wird erstmal Öffnung gefeiert, richtig.
4: Liebe Kolleginnen und Kollegen, seit 1992 ehrt die IG Metall Verwaltungsstelle Halle jeweils im Herbst die Gewerkschaftsjubilare, die in diesem Jahr auf eine 40-, 50- und 60-jährige Mitgliedschaft zurückblicken können. Ihr, Kolleginnen und Kollegen, seid Mitglieder in einer IG Metall, die mit der Gründung des Deutschen Metallarbeiterverbandes 1891 mit damals 23.205 Mitgliedern ihre Geburtsstunde hatte und Höhen und Tiefen erlebte. Zu den Meilensteinen zählt die in der Weimarer Republik verabschiedete Verfassung mit der daran verankerten Vereinigungsfreiheit und zu den Gewerkschaften mit dem Streikrecht. Doch bereits 4 Jahre später wurde das Streikrecht und der 8-Stunden-Arbeitstag wieder abgeschafft. Unsere heutigen Gewerkschaftsjubilare mit einer 60-jährigen Mitgliedschaft, Sie sitzen hier vorne alle, herzlich willkommen, sind Zeitzeugen der damaligen Ereignisse. Im Oktober 1949 tagte in München der Gründungskongress des Deutschen Gewerkschaftsbundes. Damit war die deutsche Gewerkschaftsbewegung wie das ganze Land gespalten. Für alle Jubilare hier gilt, dass sie den weitaus größten Teil ihrer Mitgliedschaft in den Reihen des FDGBs verbrachten. Wir alle brauchen eine starke IG Metall. Und um stark zu sein, braucht IG Metall die Beschäftigten in den Betrieben, aber auch die Seniorinnen und Senioren und die Erwerbslosen. Mit Herz, aber auch mit Kopf, Lass uns streiten für unsere Ziele und immer daran denken, die Gewerkschaften sind die einzigen Stützpfeiler für die Beschäftigten in den Betrieben, für die Senioren und für die Erwerbslosen. Im Namen aller Beschäftigten der IG Metall Verwaltungsstelle Halle wünschen wir euch, liebe Kolleginnen und Kollegen, alles Gute und beste Gesundheit.
5: Im Anschluss gratulierte Almut Grabeleibe den Jubilaren, die seit 60 Jahren Mitglied in der IG Metall sind. Aus dem Mansfelder Land waren das Alfred Schmidt, Ursula Wiebig und Albrecht Wedekind sowie Werner Kix, Kurt Dressel und Rotlieb Plankenhagen. Dann feierten alle Jubilare gemeinsam bis zum Abend. Für das leibliche Wohl sorgte das Team des Waldcafés und den musikalischen Part übernahm Uli Bahn.
0: Mitglieder des Blinden- und Sehschwachenverbandes des Mansfelder Landes um Herrn und Frau Bräutigam waren am 4. Oktober auf den Markt in die Lutherstadt Eisleben gekommen. Dort war ein Parcours im Dunkeln aufgebaut. Außerdem wurden viele Hilfsmittel präsentiert, die Blinden und Sehschwachen das Leben im Alltag erleichtern. Frau Petzold verriet uns, was es mit dem Parcours im Dunkeln auf sich hat.
6: Ja, wir bauen heute mal einen Parcours auf. Der heißt Parcours im Dunkeln und kommt vom Blindenverband von Stendal. Das ist eigentlich was ganz Besonderes. Dort werden Sehende mal durch einen öffentlichen Weg geführt, wo sie eigentlich nichts sehen können. Sie bekommen eine Binde für die Augen, dass es ganz dunkel ist, und einen Stock. Das wird vorher erklärt. Und es soll im Prinzip darstellen, dass sollen wir fühlen, wie ein Blinder durch so einen Parcours durchgeht.
2: Ja, und Hintergrund ist sicherlich Verständnis für die Probleme der Blinden zu wecken.
6: Ja, das ist die eine Sache, ist so einmal die Verständnis wecken für die Blinden und auch in der Richtung mal zu zeigen, wie schwer das auch für sie ist. Und wenn man welche sieht, dass man sie nicht unbedingt anlächeln muss, und ein Blinder erwartet ja nicht unbedingt, dass man ihnen sofort hilft, sondern man soll einen Blinden auch fragen, ob er Hilfe möchte. Denn ein Blinder ist an sich auch sehr selbstständig.
0: Und so nutzten Sehende die Möglichkeiten, sich per Augenbinde in die Welt der Blinden zu begeben und diesen Parcours zu absolvieren. Vorsichtshalber begleitet von Frau Petzold konnten so eigentlich Alltagssituationen bewältigt werden, die ohne Hilfe der Augen aber plötzlich ganz anders erscheinen. Die Aktion in Eisleben fand im Rahmen des Tages des Weißen Stocks statt, der die Öffentlichkeit für die Probleme von Blinden und Sehschwachen sensibilisieren soll. Großer Bahnhof war am 4. Oktober im Tierheim am Sandgraben in der Lutherstadt Eisleben. Sollte doch dort der Tierschutzpreis des Ministeriums für Landwirtschaft und Umwelt für das Jahr 2006 verliehen werden. Bevor es soweit war, konnten die Anwesenden sich auf dem 16.000 Quadratmeter großen Gelände umsehen. Neben großen Gehegen für Hunde und Katzen gibt es dort auch eine Naturlehrfahrt, ein Trockenbiotop aus Naturstein, eine Igelstation und auch das Wildbienenhotel sowie Nistkästen für einheimische Vögel. Der Vorsitzende des Tierheimvereins, Herr Stute, begrüßte die vielen Gäste, bevor er das Wort an die Ministerin für Landwirtschaft und Umwelt, Frau Wernicke, übergab. Sie betonte die Wichtigkeit von ehrenamtlichem Engagement für die Tierschutzarbeit. Sie betonte, dass Tierschutzarbeit weitaus mehr ist als die Betreuung und Vermittlung von herrenlosen Tieren. Tierschutzarbeit heißt auch, über die artgerechte Haltung und den Schutz der Tiere aufzuklären. In Sachsen-Anhalt gibt es 33 Tierschutzvereine. Von ihnen werden 28 Tierheime und 18 Tieraufnahmestationen betrieben. 25 von ihnen haben sich um den Tierschutzpreis 2006 beworben. Den dritten Preis und 1.000 Euro erhielt der Tierschutzverein Derenburg-Blankenburg e.V. Platz 2 und 1.300 Euro gingen an den Tierschutzverein Salzwedeln und Umgebung e.V. Und dann war es soweit. Der Tierschutzpreis 2006 des Landes Sachsen-Anhalt geht an das Tierheim Am Sandgraben. Damit verbunden ist auch ein Preisgeld von 1.500 Euro. Anerkennung für die jahrelange Arbeit, die in Eisleben für den Tierschutz geleistet wurde. Die Autobahn zwischen Eisleben und Altstädt sollte am 7. Oktober Ort einer Einsatzübung der Feuerwehr sein. Was genau geplant war, verriet uns der Vorsitzende des Kreisfeuerwehrausschusses, Jörg Gericke.
7: Ja, heute findet in Rothenschirmbach eine Ausbildungsveranstaltung statt der Feuerwehrbereitschaft unseres Landkreises. Und der dritte Zug, der Zug Wasserversorgung, wird im Rahmen dieser Ausbildungsveranstaltung eine Einsatzübung durchführen an der Bundesautobahn 38, die ja hier in unmittelbarer Nähe an der Gemeinde Osterhausen entlang führt. Und hier wird die Aufgabe gestellt, dass dieser Zug in diesem Bereich zwischen der Haltestelle Eisleben und Altstädt eine Wasserversorgung aufbauen muss, da sich auf der Autobahn ein Tanklastzug verunfallt ist, der lichterloh brennt und die Fahrzeuge, die jetzt auf der Autobahn sich befinden, die Löschfahrzeuge, ja nur beschränkt Wasservorrat mitführen, besteht die Aufgabe darin, das Wasser aus dem hinteren Bereich, aus dem Hinterland, dann zuzuführen. Das ist die Aufgabe dieses Zuges der Feuerwehrbereitschaft. Und dieser Zug wird unterstützt durch die Feuerwehr Wolferode, die im Rahmen der Ausrückordnung hiermit vorgesehen ist, mit zu unterstützen und einzugreifen.
0: Das Wasser für die Übung sollte dem Bächlein Rhone entnommen werden. Es fließt unter der Autobahn hindurch. Die Einsatzfahrzeuge der Feuerwehr näherten sich nach der Alarmierung der geplanten Wasserentnahmestelle. Die Kameradinnen und Kameraden der Feuerwehr wurden in die anstehende Aufgabe eingewiesen und dann ging es auch los. Ein entsprechender Saugschlauch musste montiert werden. Dabei wurde auch ein Luftkissen angebracht, der dafür sorgt, dass das Saugrohr nicht im Schlamm versinkt. Außerdem wurde der Bach abgesperrt und etwas angestaut. All diese Arbeiten wurden von den eingesetzten Kräften schnell bewältigt. Damit war die Wasserentnahmestelle bereit, doch das war ja nur ein Teil der Übung. Jetzt musste ja noch ein Schlauch zum angenommenen Unfallort verlegt werden. Der dazu nötige Schlauchwagen war auch schnell zur Stelle. Die nötige Verbindung wurde hergestellt und der Schlauch konnte verlegt werden. Zum ersten Mal übrigens übte die Feuerwehr an der neuen Autobahn A38. Ziel dieser Aus- und Fortbildung war deshalb auch, den Kameradinnen und Kameraden der Feuerwehr Ortskenntnisse zu vermitteln, damit sie im Ernstfall den Unfallort schnell erreichen. Die Levana-Schule Eisleben für Kinder und Jugendliche mit dem Förderschwerpunkt geistige Entwicklung beging am 7. Oktober das 15-jährige Schuljubiläum. Aus diesem Anlass fand das erste Levana-Musikfestival im Hotel an der Klosterpforte statt, in dem sich behinderte und nicht behinderte Laienkünstler beteiligten. Mit dem Musikfestival sollten Lebensfreude, Leistungswillen und Können von Menschen mit einer Behinderung sichtbar gemacht werden. Außerdem sollte für mehr Verständnis für das Zusammenleben von Menschen mit und ohne Behinderung in unserer Gesellschaft geworben werden. Unter den vielen Mitgestaltern des Musikfestivals natürlich auch der Chor der Levana-Schule.

Mitgestalter des Musikfestivals, das unter der Schirmherrschaft der Eisleber Bürgermeisterin Jutta Fischer stand, auch der Kinder- und Jugendchor der Lutherstadt.

0: Alles neu macht der Mai. Nicht so im Johanniterzentrum Mansfeld. Denn wie schon die schöne Dekoration verrät, hat auch hier längst der Herbst Einzug gehalten. Neu gemacht wurde trotzdem einiges. So wurde der gesamte Eingangsbereich umgestaltet, inklusive neuem Anstrich. Außerdem entstand ein neuer, freundlicher Essenraum. Nach der Fertigstellung knallten die Sektkorken. Denn wie üblich im Mansfelder Johanniterhaus wurde der Anlass gebührend begangen.
1: Heute ein ganz besonderer Tag, liebe Heimbewohner. Sie sitzen nun in dieser wunderschönen, neu gestalteten Sitzecke, ihr neuer Aufenthaltsbereich, wo Sie jetzt Ihre Mahlzeiten, Frühstück, Mittagbrot, Kaffee trinken, Abendbrot einnehmen können. Wir haben uns ganz besonders natürlich auch ins Zeug gelegt, Ihnen dieses farblich zu gestalten. Jetzt sehen Sie auf Ihren Tischen erstmal die Begrüßungsblümchen, die es Ihnen eigentlich auch irgendwo ein bisschen näher bringen soll, dass Sie in Ihrer neuen Wohnumgebung, die ja doch etwas fremd noch ist, trotzdem ein neues Zuhause finden. Aus diesem Grund haben wir Ihre Tische gedeckt, haben uns natürlich auch nicht gescheut, einen großen Begrüßungsstrauß, Einweihungsstrauß Ihnen heute zu überreichen, sodass Sie es annehmen, Ihren neuen Aufenthaltsbereich. Ich hoffe, dass es Ihnen hier gefällt, auch mit den Farben, etwas ganz anderes, was Frisches, diese orange Farbgebung. Und hier natürlich auch gleich zugegen unsere JSG, unsere Küche, die Ihnen heute das erste Mal das Mittagbrot in Ihrem neuen Aufenthaltsbereich ausgeben. Und natürlich haben wir auch den Sekt vorbereitet, um anzustoßen und es natürlich einen würdigen Rahmen zu geben. Zum
0: Wohl. Die Bewohnerinnen und Bewohner, vertreten durch den Heimbeirat, freuen sich über die Neuerung in ihrem Wohnumfeld.
2: Es war vorher sehr eng mit dem Essen. Die Einwohner wurden gestört durch den Eingang, durch die Tür. Und jetzt essen sie bedeutend schöner, sitzen netter und können auch das Essen in Ruhe genießen. So. Und da sind unsere Frau Hanschke sehr dankbar darüber. Und wir alle freuen uns, dass es so schön geworden ist.
0: Da schmeckt das Essen gleich noch mal so gut. Zubereitet von der Johanniter Servicegesellschaft.
3: Was gibt's denn?
4: Es gibt Nudeln und Tomatensauce und Jägerschnitzel mit Kräuterbutter.
3: Oh, Wahlessen auch
4: noch. Ja, immer.
3: Und Kompott.
4: Und Apfelstückchen. Mhm. Und Sekt.

0: Doch auch im großen Speiseraum gibt es eine Neuerung. Eine nette Mansfelderin, Frau Masurat, kommt täglich vorbei, um den Bewohnerinnen und Bewohnern das Essen zu servieren. Und sie hat auch noch großen Spaß dabei.
1: Warum machen Sie das?
2: Weil es viel Spaß macht.
1: Ja?
2: Ja, wirklich.
1: Ist so langweilig zu Hause und dann sagen Sie, ich helf's dir im...
2: Na, so auch nicht, aber ich mach's gerne.
0: Die älteren Leutchen freuen sich über den neuen Service.
1: Das ist wie im Interhotel, ne?
3: Ja. Ja, natürlich.
1: Schön.
3: Aber schmeckt. Das ist die Hauptsache.
1: Ja.
3: Also zum Wohl.
0: Auch die Bewohnerinnen und Bewohner des Ordenshauses kommen zum Essen nach nebenan.
4: Ich wohne hier im Ordenshaus und nehme das gerne in Anspruch, weil es sehr gut schmeckt.
1: Mhm.
4: Ja.
5: Die Kreisvorstände der SPD, Mansfelder Land und Sangerhausen, luden am 7. Oktober in das Hotel Stadt Nürnberg nach

0: Alsdorf ein. Im Zuge der geplanten Kreisfusion 2007 gründeten die SPD-Kreisverbände Mansfelder Land und Sangerhausen den SPD-Kreisverband Mansfeld-Südharz im Rahmen eines Kreisparteitages. Unter den Delegierten die Bundestagsabgeordnete der SPD Sylvia Schmidt, der Finanzminister des Landes Sachsen-Anhalt Jens Bullerjahn und die Landtagsabgeordneten Nadine Hampel und Norbert Born. Die Bildung des SPD-Kreisverbandes Mansfeld-Südharz bedeutete natürlich, dass für den neuen Verband auch die entsprechenden Gremien personell besetzt werden mussten. So wurde der bisherige Kreisvorsitzende des Mansfelder Landes, Norbert Born, mit 47 Stimmen zum künftigen Kreisvorstandsvorsitzenden Mansfeld-Südharz gewählt. Seine beiden Stellvertreter werden sein Nadine Hampel, die ehemalige Vorsitzende des Kreisverbandes Sangerhausen. Sie wurde mit 46 Stimmen gewählt. Und Stefan Gebhardt aus dem Mansfelder Land, er erhielt 45 Stimmen. Auch die Inhaber weiterer Parteiämter wurden bestimmt. Neben diesen notwendigen Wahlvorgängen auf dem ersten Kreisparteitag des Kreisverbandes Mansfeld-Südharz wurde auch die Vorbereitung der Kommunalwahl 2007 thematisiert und es gab Berichte aus der Parlamentsarbeit von Bundes- bis Kreistag. Die SPD jedenfalls hat mit diesem Kreisparteitag die Einheit zwischen Mansfelder Land und Sangerhausen bereits vollzogen. Im Rahmen einer Kommunaltour besuchte am 9. Oktober eine Delegation der Linkspartei PDS das Mansfelder Land. Unter den Teilnehmern die Landtagsmitglieder Dr. Angelika Klein, Eva von Angern und Stefan Gebhardt. Die Delegation sprach unter anderem mit dem Leiter des Eigenbetriebes Kindertagesstätten Hettstedt, Herrn Radam. Frau von Angern erzählte uns Näheres über die Kommunaltour.
1: Ja, die Linkspartei PDS macht zweimal im Jahr eine Kommunaltour. Da reisen wir, also die Abgeordneten der Fraktion, durchs ganze Land und treffen uns mit Vertretern der Kommune, Vertretern von Vereinen und Verbänden. Und heute waren wir zunächst zusammen mit Vertretern der Kita GmbH hier aus Hettstedt, haben zudem noch ein Gespräch mit dem Direktor des Amtsgerichts und fahren auch noch nach Eisleben, um dort mit der Bürgermeisterin zu sprechen. Wir informieren uns über Probleme vor Ort, versuchen, was wir seitens der Landespolitik dazu zu sagen haben, zu erklären und hören uns natürlich die Probleme, die Wünsche vor Ort an und versuchen das dann konkret in Landespolitik umzusetzen.
0: Es goss am 7. Oktober zu Beginn des Schulfestes in Siersleben wie aus Eimern. Ein Gutteil der Feierlichkeiten zum 15-jährigen Bestehen der Grundschule sollten draußen stattfinden. Das fiel im wahrsten Sinne des Wortes ins Wasser. Wir sprachen mit der Vorsitzenden des neu gegründeten Schulfördervereins, Katrin Lange.
2: Heute wird das 15-jährige Bestehen unserer Grundschule hier in Siersleben gefeiert. Wobei man sagen muss, dass es nicht 15 Jahre Schulbeginn hier ist, sondern es gab ja schon ein älteres Gebäude der Grundschule und das ist aber erst neu, vor 15 Jahren neu erbaut worden und dieses Bestehen wird heute gefeiert bei uns.
0: Schulleiterin Claudia Becker holte alle Anwesenden in einen Klassenraum, um drinnen die Feiern trotzdem beginnen zu lassen. Sie ließ die 15 Jahre Grundschulgeschichte Revue passieren und dankte allen, die Unterstützung geleistet haben. Sie stellte auch ein riesengroßes Sparschwein des Schulfördervereins vor und gab ihrer Hoffnung Ausdruck, dass dieses möglichst gut gefüttert würde an diesem Tag. Ist doch für die Ausstattung der Grundschule noch einiges geplant. So sollen internetfähige Computer angeschafft werden. In der Schule selbst war manches zu sehen. Von der Chronik bis zum Kuchenbazar konnten sich große und kleine Besucher umsehen. Während die Klassen 1 bis 4 für die Eltern und sonstigen Besucher ein kleines Programm aufführten.
3: Ich war ein ganz besonders süßer Typ. Nur in der Nacht, da fing ich an zu schreien. War alle wach, da schlief ich wieder ein. Aber jetzt bin ich Pussy noch mal.

0: Die Kinder ließen dann auch noch Luftballons mit ihren Adressen steigen. Einer der Höhepunkte eines gut gelungenen Schulfestes. So sieht er aus, der neue Meeting-Pavillon des Tierparks Walbeck. Er wurde am 8. Oktober der Öffentlichkeit feierlich übergeben. Frau Wernicke, hier in der Funktion als Vorsitzende des Trägervereins des Tierparks, begrüßte zu diesem freudigen Anlass die Gäste, unter ihnen Landrat Hans-Peter Sommer und den Hettstädter Bürgermeister Jürgen Lautenfeld. Stadt und Landkreis unterstützen den Tierpark, ja seit dieser in Form eines Trägervereins organisiert ist. Auch unter den Gästen die Eisleber Bürgermeisterin Frau Fischer. Sie verkündete, dass sie sich um eine Mitgliedschaft im Trägerverein bemühen wird und auch eine Tierpatenschaft möchte der Stadtoberhaupt übernehmen. Frau Wernicke freute sich, dass der Pavillon mit der Unterstützung von EU- und Lotto-Toto-Mitteln, aber auch zahlreicher Sponsoren und Helfern fertiggestellt werden konnte. Damit soll der Tierpark, der übrigens die Kriterien eines zoologischen Gartens erfüllt, in Zukunft noch mehr als Zentrum der Umweltbildung und Erholung genutzt werden.
1: Also, vielen Dank, meine sehr verehrten Damen und Herren. Schön, dass Sie da sind. Seien Sie herzlich willkommen und unterstützen Sie uns weiter.
0: Bei dem schönen Herbstwetter nutzten die Anwesenden die Gelegenheit zu einem Spaziergang durch den Tierpark. Sachkundig geführt dabei von der Mitarbeiterin Frau Rohr. Gleichzeitig war dieser Sonntag auch ein Tag der offenen Tür. Und zum Ausklang der Sommersaison waren die Bürgerinnen und Bürger herzlich eingeladen, ihren Tierpark Walbeck zu besuchen.

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Hallo und herzlich willkommen, liebe Zuschauerinnen und Zuschauer bei Punktum, Ihrem regionalen Fernsehprogramm am heutigen Mittwoch. Gestern ist in Magdeburg der neue Landtag zum ersten Mal zusammengetreten und mit Tobias Rausch ist zum ersten Mal ein AfD-Politiker zum Präsidenten in einem deutschen Landesparlament gewählt worden. Ja, und wir schauen mal auf Nachrichten aus der Region. Zum Halloween-Lichterspaß im Röhrichtschacht vom 24. Oktober bis 8. November, jeweils von Mittwoch bis Sonntag, treiben Berggeister und Gespenster im Röhrichtschacht unter Tage ihr Unwesen. Durch die farbig illuminierten und schaurig dekorierten Strecken befördert die Geistergrubenbahn Kinder und natürlich auch Erwachsene in das Schaubergwerk. Ein eigenes Halloween-Kostüm kann gern getragen werden. Auch auf die Schattenwelten Südharz dürfen sich die Gäste an einigen Tagen freuen. Es gelten die regulären Preise, Erwachsene 22 Euro, Kinder 8 Euro, Familien gerade 50 Euro. Aus sicherheitstechnischen Gründen ist die Einfahrt für Kinder erst ab 5 Jahre möglich. Anmeldung wird empfohlen unter Sangerhausen 58 78 16 oder info@röhrich-schacht.de. Bitte Rückbestätigung abwarten. Und am Freitag, den 23. Oktober um 19.30 Uhr kehrt die Erfolgsinszenierung von Intendant Frank-Martin Wittmeier zurück auf die große Bühne des Theaters Eisleben. Das weltberühmte Musical Cabaret von Joe Mastroff, das Buch und Musik von John Kander und Gesangstexten von Fred Ebb entführt das Publikum in das Berlin des Jahres 1929, eine Ära geprägt von exzessiver Lebenslust und künstlerischer Freiheit. Weitere Vorstellungen gibt es dann am 1.11. um 16 Uhr, am 21.11.1930 und am 24.01.27 um 16 Uhr. Karten sind an der Theaterkasse in der Bucherstraße, an der Abendkasse telefonisch unter Eisleben 60 20 70 oder online unter theater-eisleben.de erhältlich. Die Vereinsfreunde der Mansfelder Bergwerksbahn haben gemeinsam mit den Partnern Wipperliese, CLR sowie Parkeisenbahn Vatterode wieder ein Eisenbahnwochenende am 10. und 11. Oktober im Mansfelder Land mit umfangreichen Höhepunkten auf 4 Eisenbahnen mit 3 Spurweiten geplant. Diesmal unter dem Motto 35 Jahre Mansfelder Bergwerksbahn e.V. Erstmals wird an diesem Wochenende ein historischer Esslinger Triebwagen, erste Generation, Baujahr 1951, zwischen Kloster Mansfeld und Sandersleben auf der sogenannten Kanonenbahn pendeln und somit Anschluss zu Regionalexpress und diversen Zu- und Umsteigsmöglichkeiten bieten. Die MBB bietet an diesem Tag mehr Zugbetrieb mit Dampf- und Diesellok auf der 11 Kilometer langen Trasse mit ihren 7 Brücken an. An der Kupferkammerhütte, zu dem die Mansfelder Bergwerksbahn Oldtimer, Freunde und Besucher aus nah und fern herzlich einlädt, gibt es in Hettstedt natürlich auch wieder eine Modellbahnausstellung. Hier wird voraussichtlich unter anderem Wolfgang Koch, der ein dampfbetriebenes

0: Modell der Lok 20 gebaut hat, zugegen sein und sein Schmuckstück präsentieren. Die Parkeisenbahn am Vaterröder Teich bietet an diesem Wochenende extra Fahrbetrieb an. Weitere Infos unter www.mansfelderbergwerksbahn.de oder Telefon 034 772 27640.
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0: Die Stadt Sangerhausen gibt es schon seit mehr als 1000 Jahren. Die Jakobikirche hier im Bild etwa halb so lange. Am 1. Oktober 2026 versammelten sich Vertreter des Landkreises der Stadt Sangerhausen und des Geschichtsvereins im historischen Rathaus, um noch ein ganz anderes Jubiläum zu würdigen. So war die Rosenstadt an diesem Tag genau seit 210 Jahren ununterbrochen Kreisstadt. Dieser Status war, ist und bleibt ein Privileg, betonte Oberbürgermeister Thorsten Schweiger einleitend. Wonach Landrat André Schröder noch einmal auf die Geschichte der Stadt und auch des Landkreises, der im nächsten Jahr sein 20-jähriges Bestehen feiert, einging. So stellt die Landkreisverwaltung, wie er sagte, heute einen 440-Mann- bzw. Frau-Betrieb dar, der insgesamt 20 Gebäude nutzt und verwaltet. Außerdem 60 Kilometer Kreisstraßen und diverse kulturelle Einrichtungen betreibt. Doch Grund der Zusammenkunft war auch die Veröffentlichung einer Broschüre zum Thema 210 Jahre Kreisstadt. In monatelanger Kleinarbeit, erstellt vom Verein für Geschichte der Stadt Sangerhausen und Umgebung e.V., unterstützt von der Stadt- und Landkreisverwaltung. Das Thema machte viel mehr Arbeit, als wir dachten, betonte der Vereinsvorsitzende Herr Loth. So entwickelte sich der Wunsch nach einer Veröffentlichung. Irgendetwas, was bleiben muss. Herr Loth erläuterte, wie die Damen und Herren vom Geschichtsverein bei der Erarbeitung vorgegangen sind.
1: Na, zunächst gab es ein Konzept, das heißt, wir haben eine Strategie entwickelt, was wollen wir überhaupt zeigen, was wollen wir recherchieren. Ursprünglich war ja auch noch eine Ausstellung geplant, die leider aus finanziellen Gründen erstmal auf der Strecke bleiben musste, aber die Veröffentlichung sollte auf jeden Fall kommen. Und nachdem wir das Konzept hatten und die Rahmen, Überschriften, dann ging es los, das mit Leben zu füllen.
2: Was war während Ihrer Recherchen für Sie das Verwunderlichste oder wo Sie wirklich vielleicht auch gesagt haben, Mensch, unglaublich?
1: Was uns heute oft nicht mehr bewusst ist, die Landratswahl heute ist ja eine Personenwahl. Das heißt, die Bürger des Landkreises wählen ihren Landrat. Das gab es aber tatsächlich, gibt es erst seit 1990. Davor gab es einen Vorsitzenden des Rates des Kreises, der wurde gewählt vom Kreistag, aber im Prinzip stand natürlich schon fest, wer das wird. Es war in der Regel immer in Sangerhausen ein SED-Genosse. Und davor, vor 1945, wurden die Landräte eingesetzt. Sie wurden nicht gewählt. Also von den Gebäuden her war es so, dass die Landratsämter im Grunde genommen vagabundierend waren. Das heißt, der jeweilige Landrat wohnte in seinem Haus und führte von dort aus die Amtsgeschäfte, hatte

0: Einige Nebenstellen natürlich, aber im Großen und Ganzen wurde das Wesentliche, was dem Landrat anging, in seinem Wohnhaus durchgeführt, wo also eine Kanzlei war, so nannte man das damals, ein Büro, wo eben dann bestimmte Dinge, Geschäftsräume quasi, abgearbeitet wurden.
1: Die Broschüre bietet zahlreiche historische Fotos sowie interessante Einblicke zur Geschichte der Rosenstadt in den letzten zwei Jahrhunderten. Interessiert erhalten Sie im Guten Buch in der Göpenstraße, in der Touristinfo am Rosarium sowie im Spengler Museum zum kleinen Preis von 8,50 Euro.
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3: Am 10. Oktober ab 15 Uhr findet wieder Herbstzauber auf dem Schmidtschacht Helbra statt. Mit Blasmusik, kleinem Bergaufzug, Grillen, Lagerfeuer, Feuerwerk und vielem mehr. Am Reformationstag finden von 15 bis 20 Uhr drei hochrangige Konzerte in der St. Andreaskirche statt. Gestaltet vom Mitteldeutschen Kammerorchester, Kirchenmusikdirektor Thomas Ennbach an der Orgel, unter der Leitung von Kirchenmusikdirektor Dietrich Ehrenwert.
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4: Der DAX notierte am Mittwochvormittag bei 25.281,62 Punkten, der TecDAX bei 4.074,49 Zählern und der Euro war einen US-Dollar 12,26 wert.
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4: In der Nacht zum Donnerstag verdichtet sich vom Westen her die Bewölkung. Ab der zweiten Nachthälfte breitet sich ostwärts Regen aus. Die Tiefstwerte sinken auf 13 bis 10 Grad. Der Wind weht zunächst schwach aus Richtungen um Südost. Später dreht er auf West bis Nordwest. Am Donnerstag wird es zunächst bedeckt und regnerisch. Ab dem Mittag lassen die Niederschläge vom Westen her nach und die Bewölkung geht zurück. Einzelne Schauer und Gewitter sind nicht ausgeschlossen. Die Maximalwerte erreichen 13 bis 16 Grad. Der Wind weht mäßig aus West bis Nordwest. In der Nacht zum Freitag ist es wolkig und meist niederschlagsfrei. Die Tiefstemperaturen gehen auf 7 bis 5 Grad zurück. Der Wind weht mäßig, teils frisch aus West bis Nordwest. Am Freitag ist es anfangs wolkig, später verdichtet sich die Bewölkung und es breitet sich von Westen nach Osten Regen aus. Die Maximalwerte erreichen 13 bis 15 Grad, der Wind weht schwach aus Südwest. In der Nacht zum Samstag ist es bedeckt, ostwärts ziehen die Regenschauer ab. Nachfolgend gibt es einzelne Auflockerungen, aber auch noch Schauer. Die Tiefstwerte sinken auf 10 bis 7 Grad, der Wind weht mäßig aus Südwest. Am Samstag ist es wechselnd bewölkt, einzelne Schauer und Gewitter sind nicht ausgeschlossen. Die Tageshöchstwerte erreichen 15 bis 17 Grad, der Wind weht mäßig aus Südwest.
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4: Um 11 Uhr waren es 16 Grad, die Luftfeuchtigkeit betrug 52% und der Luftdruck 1011 Hektopascal.
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0: Jedes Jahr am dritten Samstag im September findet in der Altstadt von Querfurt der traditionelle Bauernmarkt statt. Regionale landwirtschaftliche Direktvermarkter bieten ihre Ware genauso feil wie die ansässigen Geschäfte, abgerundet durch ein vielseitiges kulturelles Rahmenprogramm. Die Querfurter und ihre Gäste schreiben sich den Termin schon Anfang des Jahres in den Kalender, um ihn nicht zu verpassen. Und das, obwohl zeitgleich der Eisleber Wiesenmarkt seine Pforten geöffnet hat. Obst und Gemüse, Pflanzen, Eier, Wein, um nur einiges zu nennen, aber auch Dekoobjekte sowie natürlich Kulinarisches sind im Angebot. Viel los ist jedes Mal und so auch in diesem Jahr zum Beispiel am Stand der Querfurter Jägerschaft, die, unterstützt von zahlreichen Helfern, frisch und lecker zubereitete Wildspezialitäten anbieten, zum Essen vor Ort und auch zum Mitnehmen.
1: Genau, also wir sind ja ein bisschen traditionell jetzt schon geworden. Wir haben das mal angefangen ganz klein. Wir wollen das regionale Wild anbieten hier aus der Gegend, den Menschen zeigen, was die Jagd eben alles ist. Natürlich ist Jagd Gewinnung von Biofleisch und man sieht es ja auch in der heutigen Zeit, Bio kommt immer mehr in Mode, was gut ist. Und ja, deswegen hat sich das angebahnt oder so ergeben, dass sich die Leute darauf freuen mittlerweile. Wir haben Wildschwein, wir haben Hirsch im Angebot, also Dammwild, Rotwild. Wir haben eine Wildbratwurst, was wir so machen. Aber was eben sehr gut ankommt, ist, dass wir das auch mitgeben. Ja, und wir möchten auch, dass die Leute etwas davon haben. Die meisten freuen sich nämlich damit auf den Sonntag, brauchen nicht zu kochen. Und das hat sich so rumgesprochen und deswegen ist der Stand halt sehr angenommen. Aber wir pflegen den auch und machen, ich sag mal so, schmücken den, machen mit den Jagdhornbläsern dann ein bisschen auch die Umrahmung. Und ja, so ist dieser Stand über Jahre gewachsen. Viel Unterstützung, die Jägerschaft hält stark zusammen. Das ist auch nicht in jedem Verein so. Ich habe viele, viele Helfer, die hier mitmachen. Und so ergibt sich das. Freuen wir uns auf den Bauernmarkt, schönes Wetter und eben die Leute, die sich hier mit uns da vergnügen.
0: Großer Andrang herrschte auch am Stand des Obsthofes Müller. Seit 1999 ein traditioneller Obstbaubetrieb in der Quernestadt. Inhaber Alexander Müller bot, unterstützt durch den Junior, vieles aus seiner breiten Produktpalette an.
2: Sie haben natürlich über Ihre tollen Äpfel im Angebot. Wie wollen die anderen sich auch ein
3: bisschen jammern? Wir sind eigentlich recht zufrieden. Der Junagold ist bei uns ein bisschen schwächer, aber der Rest sieht eigentlich sehr gut aus. Wir haben ordentliche Qualitäten. Die Nächte werden jetzt kühler, das heißt, wir haben auch schöne Farbe. Und wir können Gott sei Dank ein bisschen bewässern. Das heißt, die Äpfel haben eine ordentliche Größe und sind spritzig und saftig. Also eigentlich die schönste Frucht des Herbstes.
2: Welche ist Ihr Favorit?
3: Ich esse am liebsten die säuerlichen, also Elster, Topaz oder Welland. Das sind meine.
0: Das Modegeschäft Mode Express Number One lockte vor allem die Damen mit einer Modenschau an. Moderiert von Laura Grünhage wurden herbstliche Outfits und passende Accessoires professionell von Mitarbeiterinnen und Kundinnen des Geschäftes auf dem extra aufgebauten Laufsteg präsentiert. Inhaberin Claudia Simke, die das Geschäft im 20. Jahr erfolgreich führt, war genauso begeistert wie das Publikum.

0: Jede Menge Handgemachtes, zum Beispiel auch große und kleine Eulen, vor allem aber Blumengebinde, waren am Stand von Albrechts Blumenladen aus dem thüringischen Kölle da zu finden. Inhaberin Annette Albrecht konnte man bei der Herstellung direkt über die Schulter schauen.
1: Kölle da mit Naturkränzen, was ist denn da alles drin?
2: Alles Naturmaterial, Hypericum, Euonymus, Koralle, Hortensien, Heide. Mhm. Sehr haltbar.
1: Okay.
2: Schöne Herbstdeko.
0: Für musikalische Unterhaltung sorgte unter anderem das Jugendblasorchester der Burgmusikschule Querfurt unter Leitung von Josef Simmet. Mit diesem Lied stimmten die jungen Musiker die Gäste direkt darauf ein, auch einmal im traditionellen Weindorf vorbeizuschauen, wo es wieder gute Saale-Unstrut-Tropfen zu verkosten gab.

Der Heimat- und Förderverein Bendorf e.V. lud am 30. September schon zum 6. Mal zum Erntedankfest auf den Hof der Mansfelder Gewerke ein. Viele Bendorfer und Besucher der Gemeinde nutzten die Möglichkeit, bei wunderschönem Wetter einen angenehmen Tag zu verbringen. Wie üblich wurde auch neben Speis und Trank einiges geboten. So lockten die Angebote eines Bauernmarktes mit Schauvorführungen. Und auch der Vereinsvorsitzende Herr Blume ließ es sich nicht nehmen, einmal als Schmied aktiv zu werden.

Solche urigen Töne erzeugte Herr Goldacker mit seinem Landstraktor. Ruhiger ging's da am Stand von Herrn Ehret Junior zu, der seine filigranen Schnitzkunstwerke präsentierte. Und immer gern gesehen Frau Ost vom Landschaftspflegeverband Östliches Vorharz e.V. mit ihrem Spinnrad. Auch die Tiere auf dem Hof der Mansfelder Gewerke haben Zuwachs bekommen. Hat sich das Kälbchen auch beharrlich geweigert, gefilmt zu werden, so ist es doch gelungen,

0: um die zwei kleinen Schweine aufs Bild zu bannen. Sie komplettieren das Bild eines Bauernhofes. Die Kutschfahrten waren natürlich das Highlight für die Kleinsten, die genau wie die Großen viel Spaß bei diesem Erntedankfest hatten, das zu einer schönen Tradition in Bendorf geworden ist. Im Saal der Gaststätte zur alten Bleihütte in Hettstedt ist noch bis zum 8. Oktober eine Aquarienausstellung zu sehen. Gestaltet wird diese vom Aquaclub Südharz e.V. Wir sprachen mit dem Vorsitzenden des Vereins, Detlef Schulze.
1: Ja, wir stellen die Arbeit unseres Vereins vor. In mehr als 10 Becken zeigen wir Beispiele für Aquarien, wie man sie zu Hause einrichten kann oder wie wir sie eingerichtet haben. Und wir zeigen auch in 40 Becken unsere Nachzüchtungen, die sogar käuflich zu erwerben sind.
2: Also es ist Ausstellung und Börse?
1: Es ist Ausstellung und Börse, allerdings mit Preisen, die ja nicht dem Handel entsprechen, also wesentlich drunter liegen.
2: Wann kann man sich die Ausstellung anschauen?
1: Die Ausstellung ist wochentags von 14 bis 19 und am Samstag, Sonntag und Feiertags von 10 bis 18 Uhr geöffnet, hier an der alten Bleihütte in Hettstedt.
2: Das ist nun die 10. Ausstellung. Ist da was Besonderes?
1: Ja, wir sind in einem größeren Raum ausgewichen, sodass wir mehr Platz haben für unsere Gäste und auch für unsere Aquarien. Denn es ist immer mehr geworden in den letzten Jahren. Ja, was wir dieses Jahr schon gezeigt haben, oder letztes Jahr schon gezeigt haben, ist ein Seewasser-Aquarium. Diesmal haben wir auch das erste Terrarium dabei und das wollen wir die nächsten Jahre ein bisschen erweitern. Außerdem gibt es sogar Becken zu verkaufen. Wer zu Hause ein neues Aquarium sich einrichten möchte.
2: Ja, viele Vereine klagen ja über Nachwuchssorgen. Wenn man das hört, könnte man annehmen, die haben die nicht.
1: Ja, wir sind ca. 20 Mitglieder, im letzten Jahr 2 dazugekommen. Das freut uns, aber wir würden uns über Nachwuchs sehr freuen. Dabei ist uns das Alter völlig egal. Uns ist auch egal, ob man zu Hause 20 Becken hat oder 2 Becken. Wenn man sich für Aquarien interessiert, dann sollte man ruhig zu uns stoßen. Wir treffen uns im Monat 2-mal, also alle 14 Tage, teilweise hier in der Bleihütte, teilweise in der Erdbeere in Hettstedt. Auch das kann man ja nachlesen unter www.aquaclub-hettstedt.de im Internet.
0: Seit dem 4. Oktober bietet die Fahrschule Basler aus Hagerode ihre Leistungen auch in Hettstedt in der unteren Bahnhofstraße an. Am Rande der Eröffnungsfeierlichkeiten unterhielten wir uns mit dem Inhaber Herrn Henze.
3: Ja, das ist die Geschäftseröffnung der Fahrschule Basler. Ich bin der Inhaber, Marco Henze. Ab heute, dem 4.10., ist diese Fahrschule eröffnet und ich will versuchen, in Hettstedt heimisch zu werden. In Hagerode bin ich schon heimisch und wir wollen sehen, was wir da noch draus machen können. Ich denke, ich biete sehr viele Sachen hier an, über die lebensrettenden Sofortmaßnahmen bis Ladungssicherung im Transportgewerbe, Führerscheinklassen A, B, C, einschließlich landwirtschaftliche Ausbildung des Traktors, ist ein weit gefächertes Spektrum, plus nachher diese ASF-Seminare, das heißt im Rahmen des Führerscheins auf Pro die Nachschulungsseminare.
2: Ja, was hat Sie denn bewogen, nach Hettstedt zu gehen?
3: Ja, das ist eigentlich eine globale Erweiterung, das heißt in Hagerode bin ich schon sesshaft seit mehreren Jahren und Hettstedt soll ein neues Spektrum für mich werden, beispielsweise, dass ich hier im Prinzip in Hettstedt auch Fuß fassen kann und sehen kann, dass ich hier meine Leistungen anbieten kann.
2: Aber heute wird erstmal Öffnung gefeiert.
3: Heute wird erstmal Öffnung gefeiert, richtig.
4: Liebe Kolleginnen und Kollegen, seit 1992 ehrt die IG Metall Verwaltungsstelle Halle jeweils im Herbst die Gewerkschaftsjubilare, die in diesem Jahr auf eine 40-, 50- und 60-jährige Mitgliedschaft zurückblicken können. Ihr, Kolleginnen und Kollegen, seid Mitglieder in einer IG Metall, die mit der Gründung des Deutschen Metallarbeiterverbandes 1891 mit damals 23.205 Mitgliedern ihre Geburtsstunde hatte und Höhen und Tiefen erlebte. Zu den Meilensteinen zählt die in der Weimarer Republik verabschiedete Verfassung mit der daran verankerten Vereinigungsfreiheit und zu den Gewerkschaften mit dem Streikrecht. Doch bereits 4 Jahre später wurde das Streikrecht und der 8-Stunden-Arbeitstag wieder abgeschafft. Unsere heutigen Gewerkschaftsjubilare mit einer 60-jährigen Mitgliedschaft, Sie sitzen hier vorne alle, herzlich willkommen, sind Zeitzeugen der damaligen Ereignisse. Im Oktober 1949 tagte in München der Gründungskongress des Deutschen Gewerkschaftsbundes. Damit war die deutsche Gewerkschaftsbewegung wie das ganze Land gespalten. Für alle Jubilare hier gilt, dass sie den weitaus größten Teil ihrer Mitgliedschaft in den Reihen des FDGBs verbrachten. Wir alle brauchen eine starke IG Metall. Und um stark zu sein, braucht IG Metall die Beschäftigten in den Betrieben, aber auch die Seniorinnen und Senioren und die Erwerbslosen. Mit Herz, aber auch mit Kopf, Lass uns streiten für unsere Ziele und immer daran denken, die Gewerkschaften sind die einzigen Stützpfeiler für die Beschäftigten in den Betrieben, für die Senioren und für die Erwerbslosen. Im Namen aller Beschäftigten der IG Metall Verwaltungsstelle Halle wünschen wir euch, liebe Kolleginnen und Kollegen, alles Gute und beste Gesundheit.
5: Im Anschluss gratulierte Almut Grabeleibe den Jubilaren, die seit 60 Jahren Mitglied in der IG Metall sind. Aus dem Mansfelder Land waren das Alfred Schmidt, Ursula Wiebig und Albrecht Wedekind sowie Werner Kix, Kurt Dressel und Rotlieb Plankenhagen. Dann feierten alle Jubilare gemeinsam bis zum Abend. Für das leibliche Wohl sorgte das Team des Waldcafés und den musikalischen Part übernahm Uli Bahn.
0: Mitglieder des Blinden- und Sehschwachenverbandes des Mansfelder Landes um Herrn und Frau Bräutigam waren am 4. Oktober auf den Markt in die Lutherstadt Eisleben gekommen. Dort war ein Parcours im Dunkeln aufgebaut. Außerdem wurden viele Hilfsmittel präsentiert, die Blinden und Sehschwachen das Leben im Alltag erleichtern. Frau Petzold verrät uns, was es mit dem Parcours im Dunkeln auf sich hat.
6: Ja, wir bauen heute mal einen Parcours auf. Der heißt Parcours im Dunkeln und kommt vom Blindenverband von Stendal. Das ist eigentlich was ganz Besonderes. Dort werden Sehende mal durch einen öffentlichen Weg geführt, wo sie eigentlich nichts sehen können. Sie bekommen eine Binde für die Augen, dass es ganz dunkel ist, und einen Stock. Das wird vorher erklärt. Und es soll im Prinzip darstellen, dass sollen wir fühlen, wie ein Blinder durch so einen Parcours durchgeht.
2: Ja, und Hintergrund ist sicherlich Verständnis für die Probleme der Blinden zu wecken.
6: Ja, das ist die eine Sache, ist so einmal die Verständnis wecken für die Blinden und auch in der Richtung mal zu zeigen, wie schwer das auch für sie ist. Und wenn man welche sieht, dass man sie nicht unbedingt anlächeln muss. Und ein Blinder erwartet ja nicht unbedingt, dass man ihnen sofort hilft, sondern man soll einen Blinden auch fragen, ob er Hilfe möchte. Denn ein Blinder ist an sich auch sehr selbstständig.
0: Und so nutzen Sehende die Möglichkeiten, sich per Augenbinde in die Welt der Blinden zu begeben und diesen Parcours zu absolvieren. Vorsichtshalber begleitet von Frau Petzold konnten so eigentlich Alltagssituationen bewältigt werden, die ohne Hilfe der Augen aber plötzlich ganz anders erscheinen. Die Aktion in Eisleben fand im Rahmen des Tages des Weißen Stocks statt, der die Öffentlichkeit für die Probleme von Blinden und Sehschwachen sensibilisieren soll. Großer Bahnhof war am 4. Oktober im Tierheim am Sandgraben in der Lutherstadt Eisleben. Sollte doch dort der Tierschutzpreis des Ministeriums für Landwirtschaft und Umwelt für das Jahr 2006 verliehen werden. Bevor es soweit war, konnten die Anwesenden sich auf dem 16.000 Quadratmeter großen Gelände umsehen. Neben großen Gehegen für Hunde und Katzen gibt es dort auch eine Naturlehrfahrt, ein Trockenbiotop aus Naturstein, eine Igelstation und auch das Wildbienenhotel sowie Nistkästen für einheimische Vögel. Der Vorsitzende des Tierheimvereins, Herr Stute, begrüßte die vielen Gäste, bevor er das Wort an die Ministerin für Landwirtschaft und Umwelt, Frau Wernicke, übergab. Sie betonte die Wichtigkeit von ehrenamtlichem Engagement für die Tierschutzarbeit. Sie betonte, dass Tierschutzarbeit weitaus mehr ist als die Betreuung und Vermittlung von herrenlosen Tieren. Tierschutzarbeit heißt auch, über die artgerechte Haltung und den Schutz der Tiere aufzuklären. In Sachsen-Anhalt gibt es 33 Tierschutzvereine. Von ihnen werden 28 Tierheime und 18 Tieraufnahmestationen betrieben. 25 von ihnen haben sich um den Tierschutzpreis 2006 beworben. Den dritten Preis und 1.000 Euro erhielt der Tierschutzverein Derenburg-Blankenburg e.V. Platz 2 und 1.300 Euro gingen an den Tierschutzverein Salzwedeln und Umgebung e.V. Und dann war es soweit. Der Tierschutzpreis 2006 des Landes Sachsen-Anhalt geht an das Tierheim am Sandgraben. Damit verbunden

0: ist auch ein Preisgeld von 1.500 Euro. Anerkennung für die jahrelange Arbeit, die in Eisleben für den Tierschutz geleistet wurde. Die Autobahn zwischen Eisleben und Altstädt sollte am 7. Oktober Ort einer Einsatzübung der Feuerwehr sein. Was genau geplant war, verriet uns der Vorsitzende des Kreisfeuerwehrausschusses, Jörg Gericke.
1: Ja, heute findet in Rothenschirmbach eine Ausbildungsveranstaltung statt der Feuerwehrbereitschaft unseres Landkreises. Und der dritte Zug, der Zug Wasserversorgung, wird im Rahmen dieser Ausbildungsveranstaltung eine Einsatzübung durchführen an der Bundesautobahn 38, die ja hier in unmittelbarer Nähe an der Gemeinde Osterhausen entlang führt. Und hier wird die Aufgabe gestellt, dass dieser Zug in diesem Bereich zwischen der Haltestelle Eisleben und Altstädt eine Wasserversorgung aufbauen muss, da sich auf der Autobahn ein Tanklastzug verunfallt ist, der lichterloh brennt. Und die Fahrzeuge, die jetzt auf der Autobahn sich befinden, die Löschfahrzeuge, ja nur beschränkt Wasservorrat mitführen, besteht die Aufgabe darin, das Wasser aus dem hinteren Bereich, aus dem Hinterland, dann zuzuführen. Das ist die Aufgabe dieses Zuges der Feuerwehrbereitschaft. Und dieser Zug wird unterstützt durch die Feuerwehr Wolferode, die im Rahmen der Ausrückordnung hier mit vorgesehen ist, mit zu unterstützen und einzugreifen.
0: Das Wasser für die Übung sollte dem Bächlein Rhone entnommen werden. Es fließt unter der Autobahn hindurch. Die Einsatzfahrzeuge der Feuerwehr näherten sich nach der Alarmierung der geplanten Wasserentnahmestelle. Die Kameradinnen und Kameraden der Feuerwehr wurden in die anstehende Aufgabe eingewiesen und dann ging es auch los. Ein entsprechender Saugschlauch musste montiert werden. Dabei wurde auch ein Luftkissen angebracht, der dafür sorgt, dass das Saugrohr nicht im Schlamm versinkt. Außerdem wurde der Bach abgesperrt und etwas angestaut. All diese Arbeiten wurden von den eingesetzten Kräften schnell bewältigt. Damit war die Wasserentnahmestelle bereit. Doch das war ja nur ein Teil der Übung. Jetzt musste ja noch ein Schlauch zum angenommenen Unfallort verlegt werden. Der dazu nötige Schlauchwagen war auch schnell zur Stelle. Die nötige Verbindung wurde hergestellt und der Schlauch konnte verlegt werden. Zum ersten Mal übrigens übte die Feuerwehr an der neuen Autobahn A38. Ziel dieser Aus- und Fortbildung war deshalb auch, den Kameradinnen und Kameraden der Feuerwehr Ortskenntnisse zu vermitteln, damit sie im Ernstfall den Unfallort schnell erreichen. Die Levana-Schule Eisleben für Kinder und Jugendliche mit dem Förderschwerpunkt geistige Entwicklung beging am 7. Oktober das 15-jährige Schuljubiläum. Aus diesem Anlass fand das erste Levana-Musikfestival im Hotel an der Klosterpforte statt, in dem sich behinderte und nicht behinderte Laienkünstler beteiligten. Mit dem Musikfestival sollten Lebensfreude, Leistungswillen und Können von Menschen mit einer Behinderung sichtbar gemacht werden. Außerdem sollte für mehr Verständnis für das Zusammenleben von Menschen mit und ohne Behinderung in unserer Gesellschaft geworben werden. Unter den vielen Mitgestaltern des Musikfestivals natürlich auch der Chor der Levana-Schule.

Mitgestalter des Musikfestivals, das unter der Schirmherrschaft der Eisleber Bürgermeisterin Jutta Fischer stand, auch der Kinder- und Jugendchor der Lutherstadt. Ja.

0: Alles neu macht der Mai. Nicht so im Johanniterzentrum Mansfeld. Denn wie schon die schöne Dekoration verrät, hat auch hier längst der Herbst Einzug gehalten. Neu gemacht wurde trotzdem einiges. So wurde der gesamte Eingangsbereich umgestaltet, inklusive neuem Anstrich. Außerdem entstand ein neuer, freundlicher Essenraum. Nach der Fertigstellung knallten die Sektkorken. Denn wie üblich im Mansfelder Johanniterhaus wurde der Anlass gebührend begangen.
1: Heute ein ganz besonderer Tag, liebe Heimbewohner. Sie sitzen nun in dieser wunderschönen, neu gestalteten Sitzecke, ihr neuer Aufenthaltsbereich, wo Sie jetzt Ihre Mahlzeiten, Frühstück, Mittagbrot, Kaffee trinken, Abendbrot einnehmen können. Wir haben uns ganz besonders natürlich auch ins Zeug gelegt, Ihnen dieses farblich zu gestalten. Jetzt sehen Sie auf Ihren Tischen erstmal die Begrüßungsblümchen, die es Ihnen eigentlich auch irgendwo ein bisschen näher bringen soll, dass Sie in Ihrer neuen Wohnumgebung, die ja doch etwas fremd noch ist, trotzdem ein neues Zuhause finden. Aus diesem Grund haben wir Ihre Tische gedeckt, haben uns natürlich auch nicht gescheut, einen großen Begrüßungsstrauß, Einweihungsstrauß Ihnen heute zu überreichen, sodass Sie es annehmen, Ihren neuen Aufenthaltsbereich. Ich hoffe, dass es Ihnen hier gefällt, auch mit den Farben, etwas ganz anderes, was Frisches, diese orange Farbgebung. Und hier natürlich auch gleich zugegen unsere JSG, unsere Küche, die Ihnen heute das erste Mal das Mittagbrot in Ihrem neuen Aufenthaltsbereich ausgeben. Und natürlich haben wir auch den Sekt vorbereitet, um anzustoßen und es natürlich einen würdigen Rahmen zu geben. Zum
0: Wohl. Die Bewohnerinnen und Bewohner, vertreten durch den Heimbeirat, freuen sich über die Neuerung in ihrem Wohnumfeld.
2: Es war vorher sehr eng mit dem Essen. Die Einwohner wurden gestört durch den Eingang, durch die Tür. Und jetzt essen sie bedeutend schöner, sitzen netter und können auch das Essen in Ruhe genießen. So. Und da sind wir unserer Frau Hanschke sehr dankbar darüber. Und wir alle freuen uns, dass es so schön geworden ist.
0: Da schmeckt das Essen gleich noch mal so gut, zubereitet von der Johanniter Servicegesellschaft.
3: Was gibt's denn?
4: Es gibt Nudeln und Tomatensauce und Jägerschnitzel mit Kräuterbutter.
3: Oh, Wahlessen auch mal.
4: Ja, immer.
3: Und Kompott.
4: Und Apfelstückchen. Mhm. Und Sekt.

0: Doch auch im großen Speiseraum gibt es eine Neuerung. Eine nette Mansfelderin, Frau Masurat, kommt täglich vorbei, um den Bewohnerinnen und Bewohnern das Essen zu servieren. Und sie hat auch noch großen Spaß dabei.
1: Warum machen Sie das?
2: Weil es viel Spaß macht.
1: Ja?
2: Ja, wirklich.
1: Ist so langweilig zu Hause und dann sagen Sie, ich hilf's dir im...
2: Na, so auch nicht, aber ich mach's gerne.
0: Die älteren Leutchen freuen sich über den neuen Service.
1: Das ist wie im Interhotel, ne?
3: Ja. Ja, natürlich.
1: Schön.
3: Aber schmeckt. Das ist die Hauptsache. Ja. Also zum Wohl.
0: Auch die Bewohnerinnen und Bewohner des Ordenshauses kommen zum Essen nach nebenan.
4: Ich wohne hier im Ordenshaus und nehme das gerne in Anspruch, weil es sehr gut schmeckt. Mhm. Ja.
5: Die Kreisvorstände der SPD, Mansfelder Land und Sangerhausen, luden am 7. Oktober in das Hotel Stadt Nürnberg nach Alsdorf ein. Im Zuge der geplanten Kreisfusion 2007 gründeten die SPD-Kreisverbände Mansfelder Land und Sangerhausen den SPD-Kreisverband Mansfeld-Südharz im Rahmen eines Kreisparteitages. Unter den Delegierten die Bundestagsabgeordnete der SPD Sylvia Schmidt, der Finanzminister des Landes Sachsen-Anhalt Jens Bullerjahn und die Landtagsabgeordneten Nadine Hampel und Norbert Born. Die Bildung des SPD-Kreisverbandes Mansfeld-Südharz bedeutete natürlich, dass für den neuen Verband auch die entsprechenden Gremien personell besetzt werden mussten. So wurde der bisherige Kreisvorsitzende des Mansfelder Landes, Norbert Born, mit 47 Stimmen zum künftigen Kreisvorstandsvorsitzenden Mansfeld-Südharz gewählt. Seine beiden Stellvertreter werden sein Nadine Hampel, die ehemalige Vorsitzende des Kreisverbandes Sangerhausen, sie wurde mit 46 Stimmen gewählt, und Stefan Gebhardt aus dem Mansfelder Land, er erhielt 45 Stimmen. Auch die Inhaber weiterer Parteiämter wurden bestimmt. Neben diesen notwendigen Wahlvorgängen auf dem ersten Kreisparteitag des Kreisverbandes Mansfeld-Südharz wurde auch die Vorbereitung der Kommunalwahl 2007 thematisiert und es gab Berichte aus der Parlamentsarbeit von Bundes- bis Kreistag. Die SPD jedenfalls hat mit diesem Kreisparteitag die Einheit zwischen Mansfelder Land und Sangerhausen bereits vollzogen. Im Rahmen einer Kommunaltour besuchte am 9. Oktober eine Delegation der Linkspartei PDS das Mansfelder Land. Unter den Teilnehmern die Landtagsmitglieder Dr. Angelika Klein, Eva von Angern und Stefan Gebhardt. Die Delegation sprach unter anderem mit dem Leiter des Eigenbetriebes Kindertagesstätten Hettstedt, Herrn Radam. Frau von Angern erzählte uns Näheres über die Kommunaltour.
6: Ja, die Linkspartei PDS macht zweimal im Jahr eine Kommunaltour. Da reisen wir, also die Abgeordneten der Fraktion, durchs ganze Land und treffen uns mit Vertretern der Kommune, Vertretern von Vereinen und Verbänden. Und heute waren wir zunächst zusammen mit Vertretern der Kita GmbH hier aus Hettstedt, haben zudem noch ein Gespräch mit dem Direktor des Amtsgerichts und fahren auch noch nach Eisleben, um dort mit der Bürgermeisterin zu sprechen. Wir informieren uns über Probleme vor Ort, versuchen, was wir seitens der Landespolitik dazu zu sagen haben, zu erklären und hören uns natürlich die Probleme, die Wünsche vor Ort an und versuchen das dann konkret in Landespolitik umzusetzen.
5: Es goss am 7. Oktober zu Beginn des Schulfestes in Siersleben wie aus Eimern. Ein Gutteil der Feierlichkeiten zum 15-jährigen Bestehen der Grundschule sollten draußen stattfinden. Das fiel im wahrsten Sinne des Wortes ins Wasser. Wir sprachen mit der Vorsitzenden des neu gegründeten Schulfördervereins, Katrin Lange.
7: Heute wird das 15-jährige Bestehen unserer Grundschule hier in Siersleben gefeiert. Wobei man sagen muss, dass es nicht 15 Jahre Schulbeginn hier ist, sondern es gab ja schon ein älteres Gebäude der Grundschule und das ist aber erst vor 15 Jahren neu erbaut worden und dieses Bestehen wird heute gefeiert bei uns.
5: Schulleiterin Claudia Becker holte alle Anwesenden in einen Klassenraum, um drinnen die Feiern trotzdem beginnen zu lassen. Sie ließ die 15 Jahre Grundschulgeschichte Revue passieren und dankte allen, die Unterstützung geleistet haben. Sie stellte auch ein riesengroßes Sparschwein des Schulfördervereins vor und gab ihrer Hoffnung Ausdruck, dass dieses möglichst gut gefüttert würde an diesem Tag. ist doch für die Ausstattung der Grundschule noch einiges geplant. So sollen internetfähige Computer angeschafft werden. In der Schule selbst war manches zu sehen. Von der Chronik bis zum Kuchenbazar konnten sich große und kleine Besucher umsehen, während die Klassen 1 bis 4 für die Eltern und sonstigen Besucher ein kleines Programm aufführten.

Die Kinder ließen dann auch noch Luftballons mit ihren Adressen steigen. Einer der Höhepunkte eines gut gelungenen Schulfestes. So sieht er aus, der neue Meeting-Pavillon des Tierparks Wald.

0: Albeck. Er wurde am 8. Oktober der Öffentlichkeit feierlich übergeben. Frau Wernicke, hier in der Funktion als Vorsitzende des Trägervereins des Tierparks, begrüßte zu diesem freudigen Anlass die Gäste, unter ihnen Landrat Hans-Peter Sommer und den Hettstädter Bürgermeister Jürgen Lautenfeld. Stadt und Landkreis unterstützen den Tierpark, ja seit dieser in Form eines Trägervereins organisiert ist. Auch unter den Gästen die Eisleber Bürgermeisterin Frau Fischer. Sie verkündete, dass sie sich um eine Mitgliedschaft im Trägerverein bemühen wird und auch eine Tierpatenschaft möchte der Stadtoberhaupt übernehmen. Frau Wernicke freute sich, dass der Pavillon mit der Unterstützung von EU- und Lotto-Toto-Mitteln, aber auch zahlreicher Sponsoren und Helfern fertiggestellt werden konnte. Damit soll der Tierpark, der übrigens die Kriterien eines zoologischen Gartens erfüllt, in Zukunft noch mehr als Zentrum der Umweltbildung und Erholung genutzt werden.
1: Also, vielen Dank, meine sehr verehrten Damen und Herren. Schön, dass Sie da sind. Seien Sie herzlich willkommen und unterstützen Sie uns weiter.
0: Bei dem schönen Herbstwetter nutzten die Anwesenden die Gelegenheit zu einem Spaziergang durch den Tierpark. Sachkundig geführt dabei von der Mitarbeiterin Frau Rohr. Gleichzeitig war dieser Sonntag auch ein Tag der offenen Tür. Und zum Ausklang der Sommersaison waren die Bürgerinnen und Bürger herzlich eingeladen, ihren Tierpark Walbeck zu besuchen.

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0: Hallo und herzlich willkommen, liebe Zuschauerinnen und Zuschauer bei Punktum, Ihrem regionalen Fernsehprogramm am heutigen Mittwoch. Gestern ist in Magdeburg der neue Landtag zum ersten Mal zusammengetreten und mit Tobias Rausch ist zum ersten Mal ein AfD-Politiker zum Präsidenten in einem deutschen Landesparlament gewählt worden. Ja, und wir schauen mal auf Nachrichten aus der Region. Zum Halloween-Lichterspaß im Röhrichtschacht vom 24. Oktober bis 18. November, jeweils von Mittwoch bis Sonntag, treiben Berggeister und Gespenster im Röhrichtschacht unter Tage ihr Unwesen. Durch die farbig illuminierten und schaurig dekorierten Strecken befördert die Geistergrubenbahn Kinder und natürlich auch Erwachsene in das Schaubergwerk. Ein eigenes Halloween-Kostüm kann gern getragen werden. Auch auf die Schattenwelt in Südharz dürfen sich die Gäste an einigen Tagen freuen. Es gelten die regulären Preise, Erwachsene 22 Euro, Kinder 8 Euro, Familien gerade 50 Euro. Aus sicherheitstechnischen Gründen ist die Einfahrt für Kinder erst ab 5 Jahren möglich. Anmeldung wird empfohlen unter Sangerhausen 58 78 16 oder info@röhrich-schacht.de. Bitte Rückbestätigung abwarten. Und am Freitag, den 23. Oktober um 19.30 Uhr kehrt die Erfolgsinszenierung von Intendant Frank-Martin Wittmeier zurück auf die große Bühne des Theaters Eisleben. Das weltberühmte Musical Cabaret von Joe Masteroff, das Buch und Musik von John Kander und Gesangstexten von Fred Ebb entführt das Publikum in das Berlin des Jahres 1929, eine Ära geprägt von exzessiver Lebenslust und künstlerischer Freiheit. Weitere Vorstellungen gibt es dann am 1.11. um 16 Uhr, am 21.11.1930 und am 24.01.27 um 16 Uhr. Karten sind an der Theaterkasse in der Bucherstraße, an der Abendkasse telefonisch unter Eisleben 60 20 70 oder online unter theater-eisleben.de erhältlich. Die Vereinsfreunde der Mansfelder Bergwerksbahn haben gemeinsam mit den Partnern Wipperliese, CLR sowie Parkeisenbahn Vatterode wieder ein Eisenbahnwochenende am 10. und 11. Oktober im Mansfelder Land mit umfangreichen Höhepunkten auf 4 Eisenbahnen mit 3 Spurweiten geplant. Diesmal unter dem Motto 35 Jahre Mansfelder Bergwerksbahn e.V. Erstmals wird an diesem Wochenende ein historischer Esslinger Triebwagen, erste Generation, Baujahr 1951, zwischen Kloster Mansfeld und Sandersleben auf der sogenannten Kanonenbahn pendeln und somit Anschluss zu Regionalexpress und diversen Zu- und Umsteigsmöglichkeiten bieten. Die MBB bietet an diesem Tag mehr Zugbetrieb mit Dampf- und Diesellok auf der 11 Kilometer langen Trasse mit ihren 7 Brücken an. An der Kupferkammerhütte, zu dem die Mansfelder Bergwerksbahn Oldtimer-Freunde und Besucher aus nah und fern herzlich einlädt, gibt es in Hettstedt natürlich auch wieder eine Modellbahnausstellung. Hier wird voraussichtlich unter anderem Wolfgang Koch, der ein dampfbetriebenes Modell der Lok 20 gebaut hat, zugegen sein und sein Schmuckstück präsentieren. Die Parkeisenbahn am Vatterröder Teich bietet an diesem Wochenende extra Fahrbetrieb an. Weitere Infos unter www.mansfelderbergwerksbahn.de oder Telefon 034 772 27640.
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0: Die Stadt Sangerhausen gibt es schon seit mehr als 1000 Jahren. Die Jakobikirche hier im Bild etwa halb so lange. Am 1. Oktober 2026 versammelten sich Vertreter des Landkreises der Stadt Sangerhausen und des Geschichtsvereins im historischen Rathaus, um noch ein ganz anderes Jubiläum zu würdigen. So war die Rosenstadt an diesem Tag genau seit 210 Jahren ununterbrochen Kreisstadt. Dieser Status war, ist und bleibt ein Privileg, betonte Oberbürgermeister Thorsten Schweiger einleitend. Wonach Landrat André Schröder noch einmal auf die Geschichte der Stadt und auch des Landkreises, der im nächsten Jahr sein 20-jähriges Bestehen feiert, einging. So stellt die Landkreisverwaltung, wie er sagte, heute einen 440-Mann- bzw. Frau-Betrieb dar, der insgesamt 20 Gebäude nutzt und verwaltet. Außerdem 60 Kilometer Kreisstraßen und diverse kulturelle Einrichtungen betreibt. Doch Grund der Zusammenkunft war auch die Veröffentlichung einer Broschüre zum Thema 210 Jahre Kreisstadt. In monatelanger Kleinarbeit, erstellt vom Verein für Geschichte der Stadt Sangerhausen und Umgebung e.V., unterstützt von der Stadt- und Landkreisverwaltung. Das Thema machte viel mehr Arbeit, als wir dachten, betonte der Vereinsvorsitzende Herr Loth. So entwickelte sich der Wunsch nach einer Veröffentlichung. Irgendetwas, was bleiben muss. Herr Loth erläuterte, wie die Damen und Herren vom Geschichtsverein bei der Erarbeitung vorgegangen sind.
1: Na, zunächst gab es ein Konzept, das heißt, wir haben eine Strategie entwickelt, was wollen wir überhaupt zeigen, was wollen wir recherchieren. Ursprünglich war ja auch noch eine Ausstellung geplant, die leider aus finanziellen Gründen erstmal auf der Strecke bleiben musste, aber die Veröffentlichung sollte auf jeden Fall kommen. Und nachdem wir das Konzept hatten und die Rahmenüberschriften, dann ging es los, das mit Leben zu füllen.
2: Was war während Ihrer Recherchen für Sie das Verwunderlichste oder wo Sie wirklich vielleicht auch gesagt haben, Mensch, unglaublich?
1: Was uns heute oft nicht mehr bewusst ist, die Landratswahl heute ist ja eine Personenwahl. Das heißt, die Bürger des Landkreises wählen ihren Landrat. Das gab es aber tatsächlich, gibt es erst seit 1990. Davor gab es einen Vorsitzenden des Rates Kreises, der wurde gewählt vom Kreistag, aber im Prinzip stand natürlich schon fest, wer das wird. Es war in der Regel immer in Sangerhausen ein SED-Genosse. Und davor, vor 1945, wurden die Landräte eingesetzt. Sie wurden nicht gewählt. Also von den Gebäuden her war es so, dass die Landratsämter im Grunde genommen vagabundierend waren. Das heißt, der jeweilige Landrat wohnte in seinem Haus und führte von dort aus die Amtsgeschäfte, hatte einige Nebenstellen natürlich, aber im Großen und Ganzen wurde das Wesentliche, was dem Landrat anging, in seinem Wohnhaus durchgeführt, wo also eine Kanzlei war, so nannte man das damals, ein Büro, wo eben dann bestimmte Dinge, Geschäftsräume quasi, abgearbeitet wurden.
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1: Am 10. Oktober ab 15 Uhr findet wieder Herbstzauber auf dem Schmidtschacht Helbra statt. Mit Blasmusik, kleinem Bergaufzug, Grillen, Lagerfeuer, Feuerwerk und vielem mehr. Am Reformationstag finden von 15 bis 20 Uhr drei hochrangige Konzerte in der St. Andreaskirche statt. Gestaltet vom Mitteldeutschen Kammerorchester, Kirchenmusikdirektor Thomas Ennenbach an der Orgel unter der Leitung von Kirchenmusikdirektor Dietrich Ehrenwert.
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2: Der DAX notierte am Mittwochvormittag bei 25.281,62 Punkten, der TecDAX bei 4.074,49 Zählern und der Euro war ein US-Dollar 12,26 wert.
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2: In der Nacht zum Donnerstag verdichtet sich vom Westen her die Bewölkung. Ab der zweiten Nachthälfte breitet sich ostwärts Regen aus. Die Tiefstwerte sinken auf 13 bis 10 Grad. Der Wind weht zunächst schwach aus Richtungen um Südost. Später dreht er auf West bis Nordwest. Am Donnerstag wird es zunächst bedeckt und regnerisch. Ab dem Mittag lassen die Niederschläge vom Westen her nach und die Bewölkung geht zurück. Einzelne Schauer und Gewitter sind nicht ausgeschlossen. Die Maximalwerte erreichen 13 bis 16 Grad. Der Wind weht mäßig aus West bis Nordwest. In der Nacht zum Freitag ist es wolkig und meist niederschlagsfrei. Die Tiefstemperaturen gehen auf 7 bis 5 Grad zurück. Der Wind weht mäßig, teils frisch aus West bis Nordwest. Am Freitag ist es anfangs wolkig, später verdichtet sich die Bewölkung und es breitet sich von Westen nach Osten Regen aus. Die Maximalwerte erreichen 13 bis 15 Grad, der Wind weht schwach aus Südwest. In der Nacht zum Samstag ist es bedeckt, ostwärts ziehen die Regenschauer ab. Nachfolgend gibt es einzelne Auflockerungen, aber auch noch Schauer. Die Tiefstwerte sinken auf 10 bis 7 Grad, der Wind weht mäßig aus Südwest. Am Samstag ist es wechselnd bewölkt, einzelne Schauer und Gewitter sind nicht ausgeschlossen. Die Tageshöchstwerte erreichen 15 bis 17 Grad, der Wind weht mäßig aus Südwest.
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2: Um 11 Uhr waren es 16 Grad, die Luftfeuchtigkeit betrug 52% und der Luftdruck 1011 Hektopascal.
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2: Im Anschluss sehen Sie Querfurt Spezial sowie die 2000er im Auge der Punktum-Kamera. Am Donnerstag zu Gast Daniel Bachran, Stadtwehrleiter von Hettstedt und am Freitag von unseren Nachbarn aus Sachsen-Anhalt.
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0: Jedes Jahr am dritten Samstag im September findet in der Altstadt von Querfurt der traditionelle Bauernmarkt statt. Regionale landwirtschaftliche Direktvermarkter bieten ihre Ware genauso feil wie die ansässigen Geschäfte, abgerundet durch ein vielseitiges kulturelles Rahmenprogramm. Die Querfurter und ihre Gäste schreiben sich den Termin schon Anfang des Jahres in den Kalender, um ihn nicht zu verpassen. Und das, obwohl zeitgleich der Eisleber Wiesenmarkt seine Pforten geöffnet hat. Obst und Gemüse, Pflanzen, Eier, Wein, um nur einiges zu nennen, aber auch Dekoobjekte sowie natürlich Kulinarisches sind im Angebot. Viel los ist jedes Mal und so auch in diesem Jahr zum Beispiel am Stand der Querfurter Jägerschaft, die, unterstützt von zahlreichen Helfern, frisch und lecker zubereitete Wildspezialitäten anbieten, zum Essen vor Ort und auch zum Mitnehmen.
1: Genau, also wir sind ja ein bisschen traditionell jetzt schon geworden. Wir haben das mal angefangen ganz klein. Wir wollen das regionale Wild anbieten hier aus der Gegend, den Menschen zeigen, was die Jagd eben alles ist. Natürlich ist Jagd Gewinnung von Biofleisch und man sieht es ja auch in der heutigen Zeit, Bio kommt immer mehr in Mode, was gut ist. Und ja, deswegen hat sich das angebahnt oder so ergeben, dass sich die Leute darauf freuen mittlerweile. Wir haben Wildschwein, wir haben Hirsch im Angebot, also Dammwild, Rotwild. Wir haben eine Wildbratwurst, was wir so machen. Aber was eben sehr gut ankommt, ist, dass wir das auch mitgeben. Ja, und wir möchten auch, dass die Leute etwas davon haben. Die meisten freuen sich nämlich damit auf den Sonntag, brauchen nicht zu kochen. Und das hat sich so rumgesprochen und deswegen ist der Stand halt sehr angenommen. Aber wir pflegen den auch und machen, ich sag mal so, schmücken den, machen mit den Jachtturmbläsern dann ein bisschen auch die Umrahmung. Und ja, so ist dieser Stand über Jahre gewachsen. Viel Unterstützung, die Jägerschaft hält stark zusammen, das ist auch nicht in jedem Verein so. Ja, ich habe viele, viele Helfer, die hier mitmachen. Ergibt sich das, freuen wir uns auf den Bauernmarkt, schönes Wetter und eben die Leute, die sich hier mit uns da vergnügen.
0: Großer Andrang herrschte auch am Stand des Obsthofes Müller. Seit 1999 ein traditioneller Obstbaubetrieb in der Quernestadt. Inhaber Alexander Müller bot, unterstützt durch den Junior, vieles aus seiner breiten Produktpalette an.
2: Die haben natürlich wieder ihre tollen Äpfel im Angebot. Die wollen die anderen nicht mehr. Manche jammern ja.
3: Wir sind eigentlich recht zufrieden. Der Junagold ist bei uns ein bisschen schwächer, aber der Rest sieht eigentlich sehr gut aus. Wir haben ordentliche Qualitäten. Die Nächte werden jetzt kühler, das heißt, wir haben auch schöne Farbe. Und wir können Gott sei Dank ein bisschen bewässern. Das heißt, die Äpfel haben auch eine ordentliche Größe und sind spritzig und saftig. Also eigentlich die schönste Frucht des Herbstes.
2: Welche sind Ihre Favoriten?
3: Ich esse am liebsten die säuerlichen, also Elster, Topaz oder Welland. Das sind meine.
0: Das Modegeschäft Mode Express Number One lockte vor allem die Damen mit einer Modenschau an. Moderiert von Laura Grünhage wurden herbstliche Outfits und passende Accessoires professionell von Mitarbeiterinnen und Kundinnen des Geschäftes auf dem extra aufgebauten Laufsteg präsentiert. Inhaberin Claudia Simke, die das Geschäft im 20. Jahr erfolgreich führt, war genauso begeistert wie das Publikum.

0: Jede Menge Handgemachtes, zum Beispiel auch große und kleine Eulen, vor allem aber Blumengebinde, waren am Stand von Albrechts Blumenladen aus dem thüringischen Kölle da zu finden. Inhaberin Annette Albrecht konnte man bei der Herstellung direkt über die Schulter schauen.
1: Was ist denn da mit Naturkränzen? Was ist denn da alles drin?
2: Alles Naturmaterial. Hypericum, Ionimus, Koralle, Hortensien, Heide. Mhm. Sehr haltbar.
1: Okay.
2: Schöne Herbstdeko.
0: Für musikalische Unterhaltung sorgte unter anderem das Jugendblasorchester der Burgmusikschule Querfurt unter Leitung von Josef Simmet. Mit diesem Lied stimmten die jungen Musiker die Gäste direkt darauf ein, auch einmal im traditionellen Weindorf vorbeizuschauen, wo es wieder gute Saale-Unstrut-Tropfen zu verkosten gab.

Der Heimat- und Förderverein Bendorf e.V. lud am 30. September schon zum 6. Mal zum Erntedankfest auf den Hof der Mansfelder Gewerke ein. Viele Bendorfer und Besucher der Gemeinde nutzten die Möglichkeit, bei wunderschönem Wetter einen angenehmen Tag zu verbringen. Wie üblich wurde auch neben Speis und Trank einiges geboten. So lockten die Angebote eines Bauernmarktes mit Schauvorführungen. Und auch der Vereinsvorsitzende Herr Blume ließ es sich nicht nehmen, einmal als Schmied aktiv zu werden.

0: Solche urigen Töne erzeugte Herr Goldacker mit seinem Landtraktor. Ruhiger ging's da am Stand von Herrn Ehret Junior zu, der seine filigranen Schnitzkunstwerke präsentierte. Und immer gern gesehen Frau Ost vom Landschaftspflegeverband Östliches Vorharz e.V. mit ihrem Spinnrad. Auch die Tiere auf dem Hof der Mansfelder Gewerke haben Zuwachs bekommen. Hat sich das Kälbchen auch beharrlich geweigert, gefilmt zu werden, so ist es doch gelungen, die zwei kleinen Schweine aufs Bild zu bannen. Sie komplettieren das Bild eines Bauernhofes. Die Kutschfahrten waren natürlich das Highlight für die Kleinsten, die genau wie die Großen viel Spaß bei diesem Erntedankfest hatten, das zu einer schönen Tradition in Bendorf geworden ist. Im Saal der Gaststätte zur alten Bleihütte in Hettstedt ist noch bis zum 8. Oktober eine Aquarienausstellung zu sehen. Gestaltet wird diese vom Aquaclub Südharz e.V. Wir sprachen mit dem Vorsitzenden des Vereins, Detlef Schulze.
1: Ja, wir stellen die Arbeit unseres Vereins vor. In mehr als 10 Becken zeigen wir Beispiele für Aquarien, wie man sie zu Hause einrichten kann oder wie wir sie eingerichtet haben. Und wir zeigen auch in 40 Becken unsere Nachzüchtungen, die sogar käuflich zu erwerben sind.
2: Also es ist Ausstellung und Börse?
1: Es ist Ausstellung und Börse, allerdings mit Preisen, die ja nicht dem Handel entsprechen, also wesentlich drunter liegen.
2: Wann kann man sich die Ausstellung anschauen?
1: Die Ausstellung ist wochentags von 14 bis 19 und am Samstag, Sonntag und Feiertags von 10 bis 18 Uhr geöffnet, hier an der alten Bleihütte in Hettstedt.
2: Das ist nun die 10. Ausstellung. Ist da was Besonderes?
1: Ja, wir sind in den größeren Raum ausgewichen, sodass wir mehr Platz haben für unsere Gäste und auch für unser Aquarium. Denn es ist immer mehr geworden in den letzten Jahren. Ja, was wir dieses Jahr schon gezeigt haben, oder letztes Jahr schon gezeigt haben, ist ein Seewasseraquarium. Diesmal haben wir auch das erste Terrarium dabei und das wollen wir die nächsten Jahre ein bisschen erweitern. Außerdem gibt es sogar Becken zu verkaufen. Wer zu Hause ein neues Aquarium sich einrichten möchte.
2: Ja, viele Vereine klagen ja über Nachwuchssorgen. Wenn man das hört, könnte man annehmen, die haben die nicht.
1: Ja, wir sind ca. 20 Mitglieder, im letzten Jahr 2 dazugekommen. Das freut uns, aber wir würden uns über Nachwuchs sehr freuen. Dabei ist uns das Alter völlig egal. Uns ist auch egal, ob man zu Hause 20 Becken hat oder 2 Becken. Wenn man sich für Aquarien interessiert, dann sollte man ruhig zu uns stoßen. Wir treffen uns im Monat 2-mal, also alle 14 Tage, teilweise hier in der Bleihütte, teilweise in der Erdbeere in Hettstedt. Auch das kann man ja nachlesen unter www.aquaclub-hettstedt.de im Internet.
0: Seit dem 4. Oktober bietet die Fahrschule Basler aus Hagerode ihre Leistungen auch in Hettstedt in der unteren Bahnhofstraße an. Am Rande der Eröffnungsfeierlichkeiten unterhielten wir uns mit dem Inhaber Herrn Henze.
3: Ja, das ist die Geschäftseröffnung der Fahrschule Basler. Ich bin der Inhaber, Marco Henze. Ab heute, dem 4.10., ist diese Fahrschule eröffnet und ich will versuchen, in Hettstedt heimisch zu werden. In Hagerode bin ich schon heimisch und wir wollen sehen, was wir da noch draus machen können. Ich denke, ich biete sehr viele Sachen hier an, über die lebensrettenden Sofortmaßnahmen bis Ladungssicherung im Transportgewerbe, Führerscheinklassen A, B, C, einschließlich landwirtschaftliche Ausbildung des Traktors, ist ein weit gefächertes Spektrum, plus nachher diese ASF-Seminare, das heißt im Rahmen des Führerscheins auf Probe die Nachschulungsseminare.
2: Ja, was hat Sie denn bewogen, nach Hettstedt zu gehen?
3: Ja, das ist eigentlich eine globale Erweiterung, das heißt in Hagerode bin ich schon sesshaft seit mehreren Jahren und Hettstedt soll ein neues Spektrum für mich werden, beispielsweise, dass ich hier im Prinzip in Hettstedt auch Fuß fassen kann und sehen kann, dass ich hier meine Leistungen anbieten kann.
2: Aber heute wird erstmal Eröffnung gefeiert.
3: Heute wird erstmal Eröffnung gefeiert, richtig.
4: Liebe Kolleginnen und Kollegen, seit 1992 ehrt die IG Metall Verwaltungsstelle Halle jeweils im Herbst die Gewerkschaftsjubilare, die in diesem Jahr auf eine 40-, 50- und 60-jährige Mitgliedschaft zurückblicken können. Ihr, Kolleginnen und Kollegen, seid Mitglieder in einer IG Metall, die mit der Gründung des Deutschen Metallarbeiterverbandes 1891 mit damals 23.205 Mitgliedern ihre Geburtsstunde hatte und Höhen und Tiefen erlebte. Zu den Meilensteinen zählt die in der Weimarer Republik verabschiedete Verfassung mit der darin verankerten Vereinigungsfreiheit und zu den Gewerkschaften mit dem Streikrecht. Doch bereits 4 Jahre später wurde das Streikrecht und der 8-Stunden-Arbeitstag wieder abgeschafft. Unsere heutigen Gewerkschaftsjubilare mit einer 60-jährigen Mitgliedschaft, Sie sitzen hier vorne alle, herzlich willkommen, sind Zeitzeugen der damaligen Ereignisse. Im Oktober 1949 tagte in München der Gründungskongress des Deutschen Gewerkschaftsbundes. Damit war die deutsche Gewerkschaftsbewegung wie das ganze Land gespalten. Für alle Jubilare hier gilt, dass sie den weitaus größten Teil ihrer Mitgliedschaft in den Reihen des FDGBs verbrachten. Wir alle brauchen eine starke IG Metall. Und um stark zu sein, braucht IG Metall die Beschäftigten in den Betrieben, aber auch die Seniorinnen und Senioren und die Erwerbslosen. Mit Herz, aber auch mit Kopf, lasst uns streiten für unsere Ziele und immer daran denken, die Gewerkschaften sind die einzigen Stützpfeiler für die Beschäftigten in den Betrieben, für die Senioren und für die Erwerbslosen. Im Namen aller Beschäftigten der IG Metall Verwaltungsstelle Halle wünschen wir euch, liebe Kolleginnen und Kollegen, alles Gute und beste Gesundheit.
5: Im Anschluss gratulierte Almut Grabeleibe den Jubilaren, die seit 60 Jahren Mitglied in der IG Metall sind. Aus dem Mansfelder Land waren das Alfred Schmidt, Ursula Wiebig und Albrecht Wedekind sowie Werner Kix, Kurt Dressel und Rotlieb Plankenhagen. Dann fährten alle Jubilare gemeinsam bis zum Abend. Für das leibliche Wohl sorgte das Team des Waldcafés und den musikalischen Part übernahm Uli Bahn.
0: Mitglieder des Blinden- und Sehschwachenverbandes des Mansfelder Landes um Herrn und Frau Bräutigam waren am 4. Oktober auf den Markt in die Lutherstadt Eisleben gekommen. Dort war ein Parcours im Dunkeln aufgebaut. Außerdem wurden viele Hilfsmittel präsentiert, die Blinden und Sehschwachen das Leben im Alltag erleichtern. Frau Petzold verrät uns, was es mit dem Parcours im Dunkeln auf sich hat.
6: Ja, wir bauen heute mal einen Parcours auf. Der heißt Parcours im Dunkeln und kommt vom Blindenverband von Stendal. Das ist eigentlich was ganz Besonderes. Dort werden Sehende mal durch einen öffentlichen Weg geführt, wo sie eigentlich nichts sehen können. Sie bekommen eine Binde für die Augen, dass es ganz dunkel ist, und einen Stock. Das wird vorher erklärt. Und es soll im Prinzip darstellen, dass sollen wir fühlen, wie ein Blinder durch so einen Parcours durchgeht.
2: Ja, und Hintergrund ist sicherlich Verständnis für die Probleme der Blinden zu wecken.
6: Ja, das ist die eine Sache, ist so einmal die Verständnis wecken für die Blinden und auch in der Richtung mal zu zeigen, wie schwer das auch für sie ist. Und wenn man welche sieht, dass man sie nicht unbedingt anlächeln muss. Und ein Blinder erwartet ja nicht unbedingt, dass man ihnen sofort hilft, sondern man soll einen Blinden auch fragen, ob er Hilfe möchte. Denn ein Blinder ist an sich auch sehr selbstständig.
0: Und so nutzen Sehende die Möglichkeiten, sich per Augenbinde in die Welt der Blinden zu begeben und diesen Parcours zu absolvieren. Vorsichtshalber begleitet von Frau Petzold konnten so eigentlich Alltagssituationen bewältigt werden, die ohne Hilfe der Augen aber plötzlich ganz anders erscheinen. Die Aktion in Eisleben fand im Rahmen des Tages des Weißen Stocks statt, der die Öffentlichkeit für die Probleme von Blinden und Sehschwachen sensibilisieren soll. Großer Bahnhof war am 4. Oktober im Tierheim am Sandgraben in der Lutherstadt Eisleben. Sollte doch dort der Tierschutzpreis des Ministeriums für Landwirtschaft und Umwelt für das Jahr 2006 verliehen werden. Bevor es soweit war, konnten die Anwesenden sich auf dem 16.000 Quadratmeter großen Gelände umsehen. Neben großen Gehegen für Hunde und Katzen gibt es dort auch eine Naturlehrfahrt, ein Trockenbiotop aus Naturstein, eine Igelstation und auch das Wildbienenhotel sowie Nistkästen für einheimische Vögel. Der Vorsitzende des Tierheimvereins, Herr Stute, begrüßte die vielen Gäste, bevor er das Wort an die Ministerin für Landwirtschaft und Umwelt, Frau Wernicke, übergab. Sie betonte die Wichtigkeit von ehrenamtlichem Engagement für die Tierschutzarbeit. Sie betonte, dass Tierschutzarbeit weitaus mehr ist als die Betreuung und Vermittlung von herrenlosen Tieren. Tierschutzarbeit heißt auch, über die artgerechte Haltung und den Schutz der Tiere aufzuklären. In Sachsen-Anhalt gibt es 33 Tierschutzvereine. Von ihnen werden 28 Tierheime und 18 Tieraufnahmestationen betrieben. 25 von ihnen haben sich um den Tierschutzpreis 2006 beworben. Den dritten Preis und 1.000 Euro erhielt der Tierschutzverein Derenburg-Blankenburg e.V. Platz 2 und 1.300 Euro gingen an den Tierschutzverein Salzwedel und Umgebung e.V. Und dann war es soweit. Der Tierschutzpreis 2006 des Landes Sachsen-Anhalt geht an das Tierheim am Sandgraben. Damit verbunden ist auch ein Preisgeld von 1.500 Euro. Anerkennung für die jahrelange Arbeit, die in Eisleben für den Tierschutz geleistet wurde. Die Autobahn zwischen Eisleben und Allstedt sollte am 7. Oktober Ort einer Einsatzübung der Feuerwehr sein. Was genau geplant war, verriet uns der Vorsitzende des Kreisfeuerwehrausschusses, Jörg Gericke.
7: Ja, heute findet in Rothenschirmbach eine Ausbildungsveranstaltung statt der Feuerwehrbereitschaft unseres Landkreises. Und der dritte Zug, der Zug Wasserversorgung, wird im Rahmen dieser Ausbildungsveranstaltung eine Einsatzübung durchführen an der Bundesautobahn 38, die ja hier in unmittelbarer Nähe an der Gemeinde Osterhausen entlang führt. Und hier wird die Aufgabe gestellt, dass dieser Zug in diesem Bereich zwischen der Haltestelle Eisleben und Altstadt eine Wasserversorgung aufbauen muss, da sich auf der Autobahn ein Tanklastzug verunfallt ist, der lichterloh brennt. Und die Fahrzeuge, die jetzt auf der Autobahn sich befinden, die Löschfahrzeuge, ja nur beschränkt Wasservorrat mitführen, besteht die Aufgabe darin, das Wasser aus dem hinteren Bereich, aus dem Hinterland, dann zuzuführen. Das ist die Aufgabe dieses Zuges der Feuerwehrbereitschaft. Und dieser Zug wird unterstützt durch die Feuerwehr Wolferode, die im Rahmen der Ausrückordnung hier mit vorgesehen ist, mit zu unterstützen und einzugreifen.
0: Das Wasser für die Übung sollte dem Bächlein Rhone entnommen werden. Es fließt unter der Autobahn hindurch. Die Einsatzfahrzeuge der Feuerwehr näherten sich nach der Alarmierung der geplanten Wasserentnahmestelle. Die Kameradinnen und Kameraden der Feuerwehr wurden in die anstehende Aufgabe eingewiesen und dann ging es auch los. Ein entsprechender Saugschlauch musste montiert werden. Dabei wurde auch ein Luftkissen angebracht, der dafür sorgt, dass das Saugrohr nicht im Schlamm versinkt. Außerdem wurde der Bach abgesperrt und etwas angestaut. All diese Arbeiten wurden von den eingesetzten Kräften schnell bewältigt. Damit war die Wasserentnahmestelle bereit. Doch das war ja nur ein Teil der Übung. Jetzt musste ja noch ein Schlauch zum angenommenen Unfallort verlegt werden. Der dazu nötige Schlauchwagen war auch schnell zur Stelle. Die nötige Verbindung wurde hergestellt und der Schlauch konnte verlegt werden. Zum ersten Mal übrigens übte die Feuerwehr an der neuen Autobahn A38. Ziel dieser Aus- und Fortbildung war deshalb auch, den Kameradinnen und Kameraden der Feuerwehr Ortskenntnisse zu vermitteln, damit sie im Ernstfall den Unfallort schnell erreichen. Die Levaner Schule Eisleben für Kinder und Jugendliche mit dem Förderschwerpunkt geistige Entwicklung beging am 7. Oktober das 15-jährige Schuljubiläum. Aus diesem Anlass fand das erste Levaner Musikfestival im Hotel an der Klosterpforte statt, in dem sich behinderte und nicht behinderte Laienkünstler beteiligten. Mit dem Musikfestival sollten Lebensfreude, Leistungswillen und Können von Menschen mit einer Behinderung sichtbar gemacht werden. Außerdem sollte für mehr Verständnis für das Zusammenleben von Menschen mit und ohne Behinderung in unserer Gesellschaft geworben werden. Unter den vielen Mitgestaltern des Musikfestivals natürlich auch der Chor der Levaner Schule.

Mitgestalter des Musikfestivals, das unter der Schirmherrschaft der Eisleber Bürgermeisterin Jutta Fischer stand, auch der Kinder- und Jugendchor der Lutherstadt. Ja!

0: Alles neu macht der Mai. Nicht so im Johanniterzentrum Mansfeld. Denn wie schon die schöne Dekoration verrät, hat auch hier längst der Herbst Einzug gehalten. Neu gemacht wurde trotzdem einiges. So wurde der gesamte Eingangsbereich umgestaltet, inklusive neuem Anstrich. Außerdem entstand ein neuer, freundlicher Essenraum. Nach der Fertigstellung knallten die Sektkorken. Denn wie üblich im Mansfelder Johanniterhaus wurde der Anlass gebührend begangen.
1: Heute ein ganz besonderer Tag, liebe Heimbewohner. Sie sitzen nun in dieser wunderschönen

0: schön neu gestalteten Sitzecke ihr neuer Aufenthaltsbereich, wo sie jetzt ihre Mahlzeiten, Frühstück, Mittagbrot, Kaffee trinken, Abendbrot einnehmen können. Wir haben uns ganz besonders natürlich auch ins Zeug gelegt, ihnen dieses farblich zu gestalten. Jetzt sehen Sie auf Ihren Tischen erstmal die Begrüßungsblümchen, die es Ihnen eigentlich auch irgendwo ein bisschen näher bringen soll, dass Sie in Ihrer neuen Wohnumgebung, die ja doch etwas fremd noch ist, trotzdem ein neues Zuhause finden. Aus diesem Grund haben wir Ihre Tische gedeckt, haben uns natürlich auch nicht gescheut, einen großen Begrüßungsstrauß, Einweihungsstrauß Ihnen heute zu überreichen, sodass Sie es annehmen, Ihren neuen Aufenthaltsbereich. Ich hoffe, dass es Ihnen hier gefällt, auch mit den Farben, etwas ganz anderes, was Frisches, diese orange Farbgebung. Und hier natürlich auch gleich zugegen unsere JSG, unsere Küche, die Ihnen heute das erste Mal das Mittagbrot in Ihrem neuen Aufenthaltsbereich ausgeben. Und natürlich haben wir auch den Sekt vorbereitet, um anzustoßen und es natürlich einen würdigen Rahmen zu geben. Zum
1: Wohl. Die Bewohnerinnen und Bewohner, vertreten durch den Heimbeirat, freuen sich über die Neuerung in ihrem Wohnumfeld.
2: Es war vorher sehr eng mit dem Essen. Die Einwohner wurden gestört durch den Eingang, durch die Tür. Und jetzt essen sie bedeutend schöner, sitzen netter und können auch das Essen in Ruhe genießen. So. Und da sind wir unserer Frau Hanschke sehr dankbar darüber. Und wir alle freuen uns, dass es so schön geworden ist.
1: Da schmeckt das Essen gleich noch mal so gut. Zubereitet von der Johanniter Servicegesellschaft.
3: Was gibt's denn?
4: Es gibt Nudeln und Tomatensauce und Jägerschnitzel mit Kräuterbutter.
3: Oh, war Essen auch noch?
4: Ja, immer.
3: Und Kompott.
4: Und Apfelstückchen. Mhm. Und Sekt.

0: Doch auch im großen Speiseraum gibt es eine Neuerung. Eine nette Mansfelderin, Frau Masurat, kommt täglich vorbei, um den Bewohnerinnen und Bewohnern das Essen zu servieren. Und sie hat auch noch großen Spaß dabei.
1: Warum machen Sie das?
2: Weil es viel Spaß macht.
1: Ja?
2: Ja, wirklich.
1: Ist so langweilig zu Hause und dann sagen Sie, ich hilf's hier im...
2: Na, so auch nicht, aber ich mach's gerne.
0: Die älteren Leutchen freuen sich über den neuen Service.
1: Schön. Das ist wie im Interhotel, ne?
3: Ja. Ja, natürlich.
1: Schön.
3: Aber schmeckt. Und das ist die Hauptsache.
1: Ja.
3: Also zum Wohl.
0: Auch die Bewohnerinnen und Bewohner des Ordenshauses kommen zum Essen nach nebenan.
4: Ich wohne hier im Ordenshaus und nehme das gerne in Anspruch, weil es sehr gut schmeckt.
1: Mhm.
4: Ja.
5: Die Kreisvorstände der SPD, Mansfelder Land und Sangerhausen, luden am 7. Oktober in das Hotel Stadt Nürnberg nach Alsdorf ein. Im Zuge der geplanten Kreisfusion 2007 gründeten die SPD-Kreisverbände Mansfelder Land und Sangerhausen den SPD-Kreisverband Mansfeld-Südharz im Rahmen eines Kreisparteitages. Unter den Delegierten die Bundestagsabgeordnete der SPD Sylvia Schmidt, der Finanzminister des Landes Sachsen-Anhalt Jens Bullerjahn und die Landtagsabgeordneten Nadine Hampel und Norbert Born. Die Bildung des SPD-Kreisverbandes Mansfeld-Südharz bedeutete natürlich, dass für den neuen Verband auch die entsprechenden Gremien personell besetzt werden mussten. So wurde der bisherige Kreisvorsitzende des Mansfelder Landes, Norbert Born, mit 47 Stimmen zum künftigen Kreisvorstandsvorsitzenden Mansfeld-Südharz gewählt. Seine beiden Stellvertreter werden sein Nadine Hampel, die ehemalige Vorsitzende des Kreisverbandes Sangerhausen, sie wurde mit 46 Stimmen gewählt, und Stefan Gebhardt aus dem Mansfelder Land, er erhielt 45 Stimmen. Auch die Inhaber weiterer Parteiämter wurden bestimmt. Neben diesen notwendigen Wahlvorgängen auf dem ersten Kreisparteitag des Kreisverbandes Mansfeld-Südharz wurde auch die Vorbereitung der Kommunalwahl 2007 thematisiert und es gab Berichte aus der Parlamentsverwaltung.

0: Parlamentsarbeit von Bundes bis Kreistag. Die SPD jedenfalls hat mit diesem Kreisparteitag die Einheit zwischen Mansfelder Land und Sangerhausen bereits vollzogen. Im Rahmen einer Kommunaltour besuchte am 9. Oktober eine Delegation der Linkspartei PDS das Mansfelder Land. Unter den Teilnehmern die Landtagsmitglieder Dr. Angelika Klein, Eva von Angern und Stefan Gebhardt. Die Delegation sprach unter anderem mit dem Leiter des Eigenbetriebes Kindertagesstätten Hettstedt, Herrn Radam. Frau von Angern erzählte uns Näheres über die Kommunaltour.
1: Ja, die Linkspartei PDS macht zweimal im Jahr eine Kommunaltour. Da reisen wir, also die Abgeordneten der Fraktion, durchs ganze Land und treffen uns mit Vertretern der Kommune, Vertretern von Vereinen und Verbänden. Und heute waren wir zunächst zusammen mit Vertretern der Kita GmbH hier aus Hettstedt, haben zudem noch ein Gespräch mit dem Direktor des Amtsgerichts und fahren auch noch nach Eisleben, um dort mit der Bürgermeisterin zu sprechen. Wir informieren uns über Probleme vor Ort, versuchen, was wir seitens der Landespolitik dazu zu sagen haben, zu erklären und hören uns natürlich die Probleme, die Wünsche vor Ort an und versuchen das dann konkret in Landespolitik umzusetzen.
0: Es goss am 7. Oktober zu Beginn des Schulfestes in Siersleben wie aus Eimern. Ein Gutteil der Feierlichkeiten zum 15-jährigen Bestehen der Grundschule sollten draußen stattfinden. Das fiel im wahrsten Sinne des Wortes ins Wasser. Wir sprachen mit der Vorsitzenden des neu gegründeten Schulfördervereins, Katrin Lange.
2: Heute wird das 15-jährige Bestehen unserer Grundschule hier in Siersleben gefeiert. Wobei man sagen muss, dass es nicht 15 Jahre Schulbeginn hier ist, sondern es gab ja schon ein älteres Gebäude der Grundschule und das ist aber erst neu, vor 15 Jahren neu erbaut worden und dieses Bestehen wird heute gefeiert bei uns.
0: Schulleiterin Claudia Becker holte alle Anwesenden in einen Klassenraum, um drinnen die Feiern trotzdem beginnen zu lassen. Sie ließ die 15 Jahre Grundschulgeschichte Revue passieren und dankte allen, die Unterstützung geleistet haben. Sie stellte auch ein riesengroßes Sparschwein des Schulfördervereins vor und gab ihrer Hoffnung Ausdruck, dass dieses möglichst gut gefüttert würde an diesem Tag. Ist doch für die Ausstattung der Grundschule noch einiges geplant. So sollen internetfähige Computer angeschafft werden. In der Schule selbst war manches zu sehen. Von der Chronik bis zum Kuchenbazar konnten sich große und kleine Besucher umsehen, während die Klassen 1 bis 4 für die Eltern und sonstigen Besucher ein kleines Programm aufführten.
3: Aber jetzt bin ich Musiker.

Kinder ließen dann auch noch Luftballons mit ihren Adressen steigen. Einer der Höhepunkte eines gut gelungenen Schulfestes. So sieht er aus, der neue Meeting-Pavillon des Tierparks Walbeck. Er wurde am 8. Oktober der Öffentlichkeit feierlich übergeben. Frau Wernicke, hier in der Funktion als Vorsitzende des Trägervereins des Tierparks, begrüßte zu diesem freudigen Anlass die Gäste, unter ihnen Landrat Hans-Peter Sommer und den Hettstädter Bürgermeister Jürgen Lautenfeld. Stadt und Landkreis unterstützen den Tierpark, ja seit dieser in Form eines Trägervereins organisiert ist. Auch unter den Gästen die Eisleber Bürgermeisterin Frau Fischer. Sie verkündete, dass sie sich um eine Mitgliedschaft im Trägerverein bemühen wird und auch eine Tierpatenschaft möchte der Stadtoberhaupt übernehmen. Frau Wernicke freute sich, dass der Pavillon mit

0: der Unterstützung von EU- und Lotto-Toto-Mitteln, aber auch zahlreicher Sponsoren und Helfern fertiggestellt werden konnte. Damit soll der Tierpark, der übrigens die Kriterien eines zoologischen Gartens erfüllt, in Zukunft noch mehr als Zentrum der Umweltbildung und Erholung genutzt werden.
1: Also, vielen Dank, meine sehr verehrten Damen und Herren. Schön, dass Sie da sind. Seien Sie herzlich willkommen und unterstützen Sie uns weiter.
0: Bei dem schönen Herbstwetter nutzten die Anwesenden die Gelegenheit zu einem Spaziergang durch den Tierpark. Sachkundig geführt dabei von der Mitarbeiterin Frau Rohr. Gleichzeitig war dieser Sonntag auch ein Tag der offenen Tür. Und zum Ausklang der Sommersaison waren die Bürgerinnen und Bürger herzlich eingeladen, ihren Tierpark Walbeck zu besuchen.

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